0: Das bedeutet, dass sich die Keime nicht ausbreiten, verstehst du? Deshalb tut es ja auch weh. Ein kleiner Kratzer. Das war's. Halte durch. Das ist dein Schmerzmittel.
1: Fertig?
0: Hast du den Einstich gespürt? Also das Novocain ist russisch, nicht chinesisch. In deinem Fall handelt es sich um eine tangentiale Weichteilverletzung mit einer voraussichtlichen Genesungszeit von nicht mehr als 10 Tagen. Daher wurde die Evakuierung abgelehnt. Bei der Aufnahme wurde eine peribulbäre Blockade eingesetzt. Der Infektionsprozess wurde eingedämmt. Noch ein trockenes, bitte. Der Infektionsprozess wurde eingedämmt und, wenn möglich, wurden verzögerte Sekundärnähte gesetzt. Die Wunde ist geschlossen. Ein primärer Verschluss ist in Kürze zu erwarten. Wenn es in 2 oder 3 Tagen keine Anzeichen für eine Entzündung gibt und die Wunde gut heilt, wirst du in 10 Tagen an die Front entlassen, um unser Vaterland zu verteidigen.
2: Erst gestern habe ich nur von Fleisch geträumt. Ich schrieb in einem Brief nach Hause, ich möchte Fleisch essen. Ob es wohl ein Anzeichen einer Arteriosklerose gibt?
3: Es war jung und hat nicht geraucht.
4: Es ist gut, dass sie Spaß haben, also sind sie nicht müde. Und wenn sie nicht müde sind, bedeutet das, dass alle an der Front sicher und gesund sind.
2: Es kann auch als Alugraft verwendet werden.
3: Es sollte auf beiden Seiten abgebunden mit Kochsalzlösung aufgepumpt werden. Wenn man ununterbrochen arbeitet, spielt es keine Rolle, welche Qualifikation man hat. Die Leute werden sowieso müde. Natürlich helfen wir den Zivilisten, die sich an uns wenden.
4: Zivilisten wurden verletzt. Die ukrainischen Streitkräfte haben ein Dorf beschossen, um zu zeigen, dass sie in der Nähe sind.
3: Zivilisten suchen häufig medizinischen Rat.
0: Was ist eigentlich passiert?
5: Eine Granate schlug in der Nähe des Eingangs ein. Der Eingang wurde weggesprengt. Ich habe es nicht mitbekommen. Ich war wie betäubt. Der Staub gelangte in meine Augen. Ich bin auf einem Ohr taub.
0: Wo war es?
5: In der Nähe. Ich hörte Schüsse und das Pfeifen und eilte zum Eingang. Ich war in der Nähe der Treppe, aber mein Nachbar war gerade eingetreten und wurde da zerrissen. Ohne ihn wäre ich auch getötet worden. Nur meine Beine schmerzen. Was für ein Albtraum. 3 Nachbarn wurden auf einmal getötet.
3: Die Einstellung der Bewohner zu uns ist im Prinzip positiv. Wir haben keine negativen Meinungen, Angriffe oder Feindseligkeiten im Umgang mit ihnen festgestellt.
4: Jeder hier mag die Ärzte, ganz sicher. Die ukrainischen Streitkräfte greifen oft zivile Einrichtungen an, daher sind alte Damen keine Seltenheit.
5: Ich danke Ihnen allen. Auf Wiedersehen.
4: 300 bedeutet verwundet.
3: Hier haben wir einen Feldverband und einige persönliche Werkzeuge, um eine gewisse Versorgung zu gewährleisten. Zum Beispiel eine Zange, etwas zum Schneiden. Ein Messer ist obligatorisch, um die Kleidung des Verwundeten aufzuschneiden. Das ist eigentlich schon alles. Es gibt auch eine Feuerwaffe, ein Maschinengewehr, das in der Waffenkammer aufbewahrt wird.
4: Aufgrund der militärischen Vorschriften werden die Namen des Personals nicht veröffentlicht. Daher bleibt hier jeder anonym.
3: Wir steigen hier besser aus und du fährst voraus, okay?
6: Soll ich es euch jetzt auslegen?
4: Aber die Gesichter der Ärzte durften gezeigt werden, damit jeder sehen kann, dass unsere Jungs von normalen Menschen vor dem sicheren Tod gerettet werden. Auch der Markt ist ein gutes Zeichen. Es bedeutet, dass das normale Leben zurückkehrt.
3: Ich danke Ihnen. Auf Wiedersehen.
6: Das sind echte Huskies.
3: Huskies, ja.
6: Hund,

0: Bezirk Woyno-Wacha versorgte. Wir können sehen, was mit dieser medizinischen Einrichtung infolge der Kämpfe um dieses Gebiet geschehen ist.
1: Die Zerstörung zeigt, wo sich die Feuerstellungen der ukrainischen Armee befanden.
0: Gegenwärtig werden die verbliebenen Gebäude von den Mitarbeitern der Krankenhausabteilung selbst instand gesetzt.
2: Sie können sehen, dass das Krankenhaus nach und nach repariert und restauriert wird. Einige Flügel und Zimmer sind noch intakt. Es gibt keine stationäre Versorgung, aber eine ambulante. Sie können sehen, wie das Personal im Krankenhaus herumwuselt und alles repariert.
3: Filmen Sie mich nicht, meine Haare sind nicht zurechtgemacht.
1: Die Mädchen hier machen auch Witze. Auch das ist ein gutes Zeichen.
0: Unser medizinisches Team befindet sich in unmittelbarer Nähe des Krankenhauses und ist rund um die Uhr bereit, medizinische Versorgung zu leisten.
3: Wer ist denn da?
0: Oh, hallo.
3: Hallo.
2: Ihr habt noch nicht angefangen, oder?
3: Wir haben schon angefangen. Wir geben den Patienten Narkosemittel.
2: Operieren Sie sogar?
3: Nein, noch nicht. Wir haben keinen Autoklav. Wir arbeiten uns Stück für Stück vor.
0: Gibt es hier Ärzte?
3: Ja, Michael Ivanovich. Michael Ivanovich, kommen Sie bitte heraus.
2: Sind Sie startklar?
4: Prinzipiell schon.
2: Haben Sie humanitäre Hilfe bekommen? Brauchen Sie Hilfe?
3: Im Prinzip haben wir noch etwas.
4: Wir haben noch einige alte Bestände. Wir finden immer noch etwas.
2: Die Belegung ist also nicht sehr...
3: Nein, die Arbeitsbelastung ist noch nicht so hoch.
4: Wir sind noch dabei, die Dinge in Ordnung zu bringen, die Infrastruktur zu reparieren.
2: Ich meine diese konsolidierte Lieferung. Erinnern Sie sich, dass Sie kamen? Wir dachten, die Arbeiten hier wären in vollem Gange.
4: Also so einfach ist das leider nicht. Eins nach dem anderen.
2: Wir sind in der Nähe, nur für den Fall.
4: Werden Sie uns helfen, nur für den Fall?
0: Wir sind immer hier, immer vor Ort.
1: Wir sind immer hier, immer vor Ort. Das sind die Schlüsselwörter, die hier immer wieder gesagt werden.
0: Was machen wir also? Das linke Kniegelenk. Ihr lebt da drüben in einer Sauerei.
4: So ist es. Frauen haben immer recht.
0: Wir hatten heute sozusagen einen harten Arbeitstag. Es gab einen Massenansturm von Patienten und Verwundeten. Minenexplosionstraumata sind vorherrschend. Typische, wie man sagt, Krankheiten und Traumata bewaffneter Konflikte.
1: Die Behandlung solcher Verletzungen erschöpft die Ressourcen der Ärzte. Sie ist zeit- und energieaufwendig. Solche Verletzungen erfordern in Zukunft hohe staatliche Zuwendungen. Zahlungen für Prothesen und Rehabilitation. Deshalb setzen die ukrainischen Streitkräfte massenhaft Streumunition ein. Sie sind aus militärökonomischer Sicht von Vorteil.
0: Und los geht's. Wer wackelt hier mit den Beinen?
4: Ich wackle mit gar nichts. Was sagen Sie, Doktor?
0: Es ist alles in Ordnung.
4: Ich kann nichts hören.
0: Sie werden laufen können, aber Sie werden nie gebären können.
4: Oh, dann ist es ja gut.
5: Auf die Aufräumarbeiten.
6: Los geht's.
7: Der Westen versucht, Russland zu canceln. Allerdings hat er nicht bedacht, dass genau das die Menschen zusammenschweißt und für russische Unternehmen ein wahres Geschenk ist.
8: Ich schlage dir ein Abenteuer vor. Wir nehmen ein Auto aus einheimischer Produktion und fahren nach Dagestan. Auf dem Weg dorthin schauen wir bei russischen Unternehmen aller Art vorbei, um zu sehen, wie es ihnen geht.
9: Interessant, aber auch ein bisschen beängstigend.
8: Bist du etwa eine Spaß?

0: Bremse? Zweifelst du etwa an der russischen Autoindustrie? Wir werden sehen. Wir müssen etwa 6000 Kilometer damit fahren. Verschwende die Milch doch nicht. Stell doch was drunter oder trink direkt draus. Was ist das da vorne?
1: Das ist unser Käseschmierroboter.
0: Socken.
2: Übrigens, Russen machen sehr gute Socken, finde ich, mit Humor.
0: Und was machen Russen schlecht? Wir können sehr gute Raketen bauen.
2: Raketen, Socken.
3: Wir sind Papa und Mama für Sie. Sie sehen uns als Rudel. Meine Schöne. Soho sieht Sergej als Mutter an. Er spuckte sie heulend aus. Er wollte nur Mama. Marussia, hier, nimm das. Was ist das für ein Schwarm? Igor, verschwinde von hier.

Nach der Aufnahme der Verwundeten werden viele Armeestiefel zurückgelassen. Wenn die Patienten behandelt werden, werden ihnen die Stiefel ausgezogen oder aufgeschnitten. Dann werden sie einfach vergessen. Die Soldaten werden irgendwo in einem Krankenhaus in Rostow oder Donetsk gerettet, aber ihre Stiefel bleiben hier. Die Aufgabe des Krankenhauses ist es, die Verwundeten von der Kontaktlinie aufzunehmen, sie zu stabilisieren und ins Krankenhaus zu bringen. Jetzt können Sie sehen, wie die Evakuierung abläuft. Die Autos werden übrigens absichtlich nicht gewaschen. Das ist eine natürliche Tarnung.

0: здесь собрались.
1: Wir sind eine Ansammlung von hochqualifizierten Spezialisten, wie Ärzten, Krankenschwestern, Sanitätern, medizinischen Nachwuchskräften und Servicekräften, die uns bewachen und versorgen. Denn man kann sagen, dass wir ein Organismus sind.
0: Мы единый организм, можно и так сказать.
2: Gute Köche werden hier sehr geschätzt.
3: Jetzt öffnen wir die Einmachgläser, die draußen gelagert wurden. Fertigsuppen kommen aus Lagerhäusern.
2: Er könnte einen Kochblog auf YouTube moderieren.
3: Aber ich koche zum Beispiel jeden zweiten Tag Suppe. An einem Tag heute zum Beispiel gibt es Schchi. Hier sind mehr Kohl und Kartoffeln. Wir mischen alles zusammen und das war's. Morgen können wir beispielsweise Fisch- oder Erbsensuppe kochen. Den Senf haben wir erst gestern gemacht. Er kam sehr gut an. Heute machen wir noch etwas mit Gurken. Ich koche immer mehr oder weniger auf Vorrat, aber das Essen ist für alle gleich. Ich meine, wir alle, die Ärzte, die Krankenschwestern und die Patienten, essen dasselbe. Es gibt also keinen Unterschied zwischen dem Essen für die Leute, die von der Frontlinie kommen, und dem, was die Ärzte bekommen. Ihr Essen ist nicht schmackhafter als unseres. Jeder isst das Gleiche. Alles ist sehr schmackhaft und gut. Ein Koch freut sich, wenn die Teller nach einer Mahlzeit leer sind. Das zeigt, dass das Essen sehr lecker war.
2: Dieser Mann lebt für seine Arbeit. Seine Arbeit ähnelt eher einer militärischen Ernährungsphilosophie.
3: Einige sind draußen im Einsatz, andere stehen am Operationsstuhl.

0: Kooperationstisch. Ich bin hier. Wir arbeiten an einem gemeinsamen Ziel.
1: Auch der Teamgeist hier ist beeindruckend.
2: Ich habe mich besprüht.
3: Du wirst hier alle Mücken anlocken.
1: Das sind die Streitkräfte Russlands.
3: Das kann er nicht sagen. Es ist unprofessionell.
0: Das Fleisch aus der Dose wird bald kochen und eine Brühe bilden. Ich gebe am Anfang nie Salz hinzu, weil ich nicht weiß, wie viel Salz und Pfeffer dem Dosenfleisch in der Fabrik zugesetzt wurde. Lorbeerblätter kommen natürlich erst zum Schluss dazu. Ich lasse es 10 bis 15 Minuten lang kochen, damit eine gute Brühe entsteht. Und das war's. Danach kommen die Fertigsuppen hinzu. Ich koche Tee immer mit Minze, Melisse oder Feuerkraut. Wir haben die Einwohner gebeten, uns Kräuter und Gewürze zu bringen, und das tun sie auch von Zeit zu Zeit. Ich gebe sie immer in den Tee. Der Tee wird gelobt. Besser als Teebeutel. Die Leute trinken 2 oder 3 Gläser. Heute Abend gibt es übrigens Kartoffelpüree. Es sind noch ein paar Kartoffeln übrig, ich werde sie schälen. Am liebsten würde ich etwas Milch dazu geben, aber Essiggurkensaft tut es auch. Ich nehme Butter, zerstampfe sie, brate Zwiebeln und Karotten an, gebe etwas Pfeffer dazu, würze ein wenig und fertig. Erst gestern haben wir Pilaf gegessen. Ich habe es auch mit Kurkuma und Kreuzkümmel gewürzt. Einmal kamen einige Leute auf mich zu, schüttelten mir die Hand und sagten, es sei wie usbekischer Pilaf. Aber in einem solchen Topf einen Pilaf zuzubereiten, der dem usbekischen Pilaf ähnelt, übersteigt jedermanns Fähigkeiten. Es hat angefangen zu kochen. Verglichen mit anderen Orten ist dies ein Paradies.
1: Es ist eigentlich wie ein Fegefeuer. Die Menschen, die hierher kommen, stehen an der Schwelle zum Tod. Und oft muss ein Arzt über ihr Schicksal entscheiden. Die Zivilbevölkerung wird wieder beschossen. Das ist eine alltägliche Situation.
4: Der örtliche Kommandeur rief an und sagte, dass das Dorf Wassiljewka unter Mörserbeschuss stehe und 3 Zivilisten nicht mit dem örtlichen Krankenwagen abtransportiert werden könnten, weil sie unter Beschuss geraten seien. Wir werden uns also etwas einfallen lassen, und zwar sofort. Wir werden selbst evakuieren. Das war's schon.
5: Der Reihe nach.
4: Misha, da drüben ist eine Kamera.
5: Ihr zwei seid Ärzte. Warum kommen die anderen mit? Zivilisten. Sowetskaja Straße 9. In Valajanovka. Verdammt. Valajanovka. Sowetskaja Straße 9.
4: Was ist da los?
5: Bitte?
4: Haben Sie etwas beschossen?
5: Ja, Zivilisten wurden geschossen. Hallo? Hallo? Hat die Granate euch getroffen?
6: Nein.
5: Gab es hier Verletzte?
4: Welche Hausnummer ist das?
5: Und wo? Hier? Was hat der gesagt? Sind die Verwundeten hier? Sind die Verwundeten hier?
6: Der Ort wurde in die Luft gejagt.
5: Sind Verwundete hier?
6: Nein, nur ein paar Kratzer.
5: Bist du 17?
7: 16.
6: Jungs, was war das?
5: Sie riefen uns an und baten um Hilfe. Sie sagten, ein Mann, eine Frau und ein 17-jähriger Junge.
7: Ich werde im nächsten Monat 17.
8: Zwei Häuser wurden in die Luft gesprengt.
5: Das Militär sagte, es gäbe Verwundete.
8: Ja, verwundet, aber nur ein paar Kratzer. Wir waren alle in der Küche.
5: Sind alle am Leben und wohlauf?
8: Ja, alle sind am Leben, Gott sei Dank.
4: Wann ist es passiert?
6: Es begann um 3.30 Uhr.
8: Vielleicht gegen 4 Uhr.
6: 4-mal haben die geschossen. Zwischen 3.30 Uhr und 4 Uhr schlugen die ersten Granaten ein.
4: Alles in Ordnung?
5: Nein, nichts ist in Ordnung.
4: Alle sind am Leben?
5: Ja, das ist die Hauptsache. Habt ihr etwas, um die Wunde zu behandeln?
8: Ja, danke.
5: Uns wurde gesagt, es gäbe Verwundete, also sind wir schnell gekommen. Das war's, Abbruch. Der Junge hat nur einen Kratzer.

0: Panzer. Sie schießen nur um des Schießens willen.
1: Verdammt.
2: Willkürlicher Beschuss scheint beliebt zu sein.

0: Autos.
1: Wenigstens hatten wir eine gute Fahrt.
2: Jawohl.
3: Während einige Kreative die Nase rümpfen, wenn sie von der Spezialoperation hören, gehen andere zur Kontaktlinie, um die Jungs aufzumuntern.
4: Hallo Alexander.
2: Hallo Leute.
5: Hallo.
3: Hypericum sind gerade für das Vostok-Bataillon aufgetreten. Jetzt sind sie hier.
5: Wir sind aus Moskau in den Donbass gekommen. Wir waren schon mehrmals hier. Für uns ist es nicht das erste Jahr.
1: Ich möchte Folgendes ankündigen. In unserem kreativen Kämpferteam gibt es ein wunderbares Mädchen, eine Dichterin aus Lugansk, Elena Zaslavskaya. Ich möchte nun an sie übergeben. Sie wird unser kleines Konzert mit ihren wunderbaren Gedichten beginnen. Elena Zaslavskaya.
6: 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Жена декабриста, сестра милосердия. 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Ничего не меняется, ничего не меняется. 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

0: Sind Sie auf eine Mine gestoßen? Können Sie Ihre Beine spüren? Bewegen Sie die Füße.
1: Ich habe zum ersten Mal eine Katheterisierung der Zentralvene vorgenommen, während ich ein Konzert hörte.

0: Haben Sie den Mann gesehen, aus dem die Eingeweide herausquollen? Den Verwundeten, der gerade dorthin getragen wurde? Die Geheimagenten waren auf dem Weg zu einem Einsatz. Der Feind eröffnete das Mörserfeuer und der Kerl hatte Pech.
1: Das war's, lieg jetzt einfach.
0: Der Kommandeur der Gruppe und ich gingen hin, um ihn zu evakuieren und begannen gleich vor Ort, ihn zu verbinden. Es war fast aussichtslos.
1: Einschalten.
2: Fest verschnürt.
1: Konzentriere dich.
0: Während wir ihn verbanden, hat man uns sozusagen gezielt mit Mörsergranaten beschossen. Ich wurde dabei leicht an den Beinen getroffen. Also ging ich hinter dem Zaun in Deckung und unsere Leute, die Marines, begannen, den Geheimagenten zu evakuieren.
1: Das war's. Langsam. Langsam.
0: Der Mann befindet sich jetzt im Operationssaal. Möge Gott dir Gesundheit schenken, Sanja.
2: Dieses Schrapnell hat dem Mann den Bauch aufgerissen, aber er wird es überleben. Hier kämpfen sie um jedes einzelne Leben.
1: Wir sind fast fertig. Das beschädigte Gewebe ist entfernt worden. Die Prognose ist günstig und er wird zur weiteren medizinischen Versorgung abtransportiert. Weitere Rehabilitationsmaßnahmen werden in der Zukunft durchgeführt werden.
3: Ein Menschenleben ist ohnehin unbezahlbar. Deshalb behandeln wir, wenn wir arbeiten und zu helfen versuchen, jeden Patienten individuell.

0: Наверное, каждого пациента пропускаем через себя.
1: Поэтому wir setzen unsere ganze Energie und unser Wissen ein, um Hilfe zu leisten und Leben zu retten.
0: Для того, чтобы помочь спасти жизнь.
2: Natürlich werden auch Kinder hierher gebracht. Militärärzte genießen jetzt mehr Vertrauen.
3: Vielen Dank.
2: So sind die Zeiten.

0: 3, 2, 1, Touchdown.
1: Das Wichtigste in der Antarktis sind die Menschen. Wenn etwas auf der internationalen Raumstation passiert, kann sie Hilfe erreichen, aber uns leider nicht. An alle Antarktis-Stationen, Akademik Fjodorov kommt.
2: Die Antarktis ist eine internationale Gemeinschaft.
3: Ich bin nicht zufrieden damit, wie wir auf diesem Planeten leben.
4: Die chinesische Station ist nicht weit weg von hier. Die Australier sind nah, die Inder auch.
1: Jede Blase ist also eine Probe der damaligen Atmosphäre.
5: Zusammenarbeit ist in der Antarktis alles.
6: Ich wünschte, die Menschen wären generell so wie in der Antarktis. Herzlicher, gutmütiger.
2: Oh ja, ich wäre gerne zurückgegangen, aber sie beschlossen, niemand zweimal zu nehmen.
7: Hier ist sie, die Antarktis.

0: Nach der Käseverkostung beschlossen wir, beim kulinarischen Thema zu bleiben und zu einer Farm im Gebiet Kostroma zu fahren, wo Biowurst von echten Österreichern produziert wird. Auf dem Weg dorthin wollten wir uns ansehen, wie es um die Getränkeproduktion bestellt ist. Für die Lebensqualität spielen Kaffee, Tee und Kakao eine ebenso wichtige Rolle wie Essen. Während der Tee durch seine lange Tradition nicht zu befürchten hat, waren Kaffee und Kakao schon immer von Importen abhängig. In Rostov-Veliki haben wir eine Fabrik gefunden, die eine große Auswahl an Getränken herstellt. Übernachten wollten wir aber in der Stadt Jaroslawl.
1: Wir haben es geschafft.
0: Ja, die ersten 350 Kilometer sind geschafft. Das war der erste Schritt.
1: Ich dachte, es würde schlimmer werden. War aber okay.
0: Ja, noch sind wir nicht müde.
1: Wir übernachten hier und morgen geht's weiter. Margo, schau mal.
0: Ja, toller Bär.
1: Was für ein Bär? Da ist eine Brauerei.
0: Bleib stehen. Schauen wir uns doch erstmal das Hotel an. Weiter, weiter. Nee, oder?
1: War nur ein Witz. Gehen wir weiter.
0: Auf das Bier kommen wir auf jeden Fall noch zurück, aber etwas später. Zunächst sind wir an alkoholfreien Getränken interessiert. Am nächsten Morgen brachen wir nach Rostov-Veliki auf. Die Stadt war schon zu der Zeit ein angesehenes kulturelles und religiöses Zentrum Russlands, als es Moskau noch gar nicht gab. Sie hat sich bis heute ihre Einzigartigkeit bewahrt, mit hunderten Denkmälern traditioneller russischer Architektur. Schön und erhaben, doch uns beschäftigen weltliche Freuden. Wusstest du, dass Russen durchschnittlich 60 Liter Kaffee im Jahr trinken, also 300 Tassen? Nein? Dann wirst du es gleich herausfinden. Im Durchschnitt trinkt jeder Russe 60 Liter Kaffee im Jahr, anders

0: 1,5 Kilo pro Person. Nach dem Zusammenbruch der Sowjetunion hat sich der Kaffeekonsum um das Siebenfache erhöht, wodurch die traditionelle Vorherrschaft des Tees gebrochen wurde. Dabei trinken wir von Jahr zu Jahr immer mehr Kaffee. Nicht zuletzt wegen der hohen Qualität, an die wir uns längst gewöhnt haben und auf die wir nicht verzichten wollen. Der größte Teil des Kaffeeimports, ca. 85%, machen grüne Kaffeebohnen aus, die dann in Russland geröstet werden. Weniger als 15% der Kaffeebohnen werden bereits geröstet importiert. Grüner Kaffee kommt hauptsächlich aus Vietnam und Brasilien. Gerösteter Kaffee kommt dagegen meist aus Italien und Deutschland. Genau bei diesen Zulieferern kommt es nun zu Problemen. Die einheimische Kaffeeröstung ist jetzt unsere einzige Hoffnung. Wir haben der Fabrik Arunap einen Besuch abgestattet, die sich auf Kaffee spezialisiert hat. Aber nicht nur darauf. Nicht weniger wichtig sind ihre Kakaoprodukte, vor allem nach dem angekündigten Weggang von Nestlé, sowie unerwarteterweise ihre Zikorienprodukte. Dmitri von Arunap ist überzeugt, dass man auch heute seine Wurzeln nicht vergessen sollte.
1: Es kam einmal eine Delegation zu uns, deren Teilnehmer uns erzählt haben, dass sie in ihrer Jugend immer versucht haben, den Kaffee mit dem Bild einer Frau darauf zu bekommen. Das waren alles Menschen über 60. Diese Kaffeeverpackung aus der Sowjetunion hatte ihren eigenen, ganz besonderen Reiz. Das heißt, die Leute haben aufrichtig daran geglaubt, dass genau diese Verpackung echten Kaffee enthält. Kaffee ohne Zichorien.
0: Kommen wir ins Hier und Jetzt zurück. Wegen der Sanktionen verlassen viele Unternehmen Russland. Was können Sie den Kunden anbieten, die Kaffee, Zichorienkaffee und nicht zuletzt auch Kakao kaufen wollen?
1: Was Kakao angeht, haben wir schon ein neues Produkt auf den Markt gebracht. Das Kakaogetränk Weißer Bär. Zu dem Zeitpunkt, als westliche Unternehmen anfingen davon zu sprechen, dass sie sich aus Russland zurückziehen wollen, war dieser Kakao, was die Verkaufszahlen angeht, in Russland auf dem zweiten Platz.
0: Wie viel Prozent machten westliche Produkte im Vergleich zu russischen in etwa aus?
1: Tatsächlich ist die Dominanz westlicher Unternehmen auf dem russischen Markt beachtlich. Hauptsächlich dank Nestlé, eines sehr großen Global Players, der mehrere Betriebe unterhält, unter anderem in Russland. Mit Nestlé verlässt jetzt eine weltbekannte Marke den russischen Markt. Aber wir sind bereit, sie zu ersetzen.
0: Sie meinen Nesquik?
1: Ganz genau. Wir sind bereit, die Produktionskapazitäten zu schaffen, die Nesquik hatte, damit Kinder in Russland nicht auf Kakao verzichten müssen. Tatsächlich ist der Weggang von Unternehmen mit solchen Verkaufsmengen eine Art von Sanktionskrieg gegen Kinder. Und das ist natürlich
0: sehr traurig.
1: Wir können das Verhalten ausländischer Unternehmen natürlich nicht kommentieren, aber
0: Wir können sagen, dass wir Kakao trinken wollen.
1: Wir sind bereit, die nötigen Produktionsmengen zu erreichen, auch was Kakao für Kinder angeht.
0: Sind Sie bereit dazu oder tun Sie es jetzt schon?
1: Wir sind rein technisch dazu in der Lage, unsere Produktionsmenge jetzt zu erhöhen. Mit den Produktionsanlagen und den technischen Kapazitäten, die uns heute zur Verfügung stehen, können wir die Produktionsmenge von Kakaoprodukten, wie zum Beispiel Weißer Bär oder Prinzessin, um etwa das Zehnfache erhöhen. Anders als bei westlichen Herstellern werden unsere Produkte mit Vitaminen angereichert. Wir sorgen für einen besseren Geschmack, indem wir unseren Produkten mehr Kakao und weniger Zucker beigeben. Was ist hier der Unterschied? Russische Lebensmittelstandards unterscheiden sich von westlichen. In Russland findet eine strengere Kontrolle der Produkte statt, die auf den Markt kommen. Besonders, wenn sie für Kinder bestimmt sind. Die Anforderungen an die Zusammensetzung und den Herstellungsprozess sind hoch. In der EU erhalten die meisten Produkte ihre Zulassung wesentlich einfacher. Das Zulassungsverfahren ist viel einfacher für europäische Hersteller, nicht jedoch für russische.
0: Kann man also sagen, dass die Importsubstitution für Russland eine Chance ist, nicht nur etwas Bekanntes wieder aufleben zu lassen, sondern dem Konsumenten auch bessere Produkte zu bieten?
1: Importsubstitution verstehen wir als Chance, den russischen Markt an die russischen Hersteller zurückzugeben. Wenn wir an die Sowjetunion zurückdenken, so hat es damals nicht so viele ausländische Hersteller und Lieferanten gegeben. Wir sind aber trotzdem irgendwie zurechtgekommen. Sie können sehen, dass die Regale in den Geschäften bis heute voll geblieben sind. Sehr viele europäische Unternehmen haben ihren Rückzug bekannt gegeben, aber die Regale sind nicht leer. Warum? Weil russische Hersteller bereit waren, die Marktnische zu füllen, die durch den Abzug ausländischer Hersteller entstanden war.
0: Uns gefiel die Idee, die Produktion ausländischer Unternehmen nicht eins zu eins zu kopieren, sondern stattdessen zu versuchen, ein besseres, gesünderes Produkt herzustellen und die eigenen Traditionen wiederzubeleben. Jetzt ist ein guter Zeitpunkt, um zu sehen, wo und wie das geschieht.
1: Wir befinden uns im Herzen unserer Fabrik. Das ist der Kontrollraum. Alle technologischen Prozesse werden von hier aus gesteuert. Alles, was im Betrieb geschieht, wird von hier aus überwacht. Unsere Techniker kontrollieren alle Maschinen, jedes einzelne Gerät, damit alles reibungslos, korrekt und planmäßig funktioniert. Fast alle Prozesse sind automatisiert. Man braucht nur wenig Personal, um alles zu überwachen. Die Techniker arbeiten mit den Leuten in der Produktionshalle zusammen.
0: Jetzt zur Produktionsmenge. Wie viel wird hier pro Tag produziert?
1: Dieser Betrieb arbeitet ununterbrochen rund um die Uhr, 24/7. Hier werden am Tag 6 Tonnen Rohware produziert. Nach der Verarbeitung ist die Produktionsmenge natürlich etwas höher, da die hier produzierte Rohware in der Verpackungsabteilung in fertige Produkte umgewandelt wird. Diese sieht dann der Kunde in den Supermärkten in den Regalen. Wir brauchen keinen Zuckercouleur, um den Geschmack eines Getränks zu genießen. Bei allen unseren wichtigsten Produkten verwenden wir ausschließlich die natürlichen Rohstoffe unseres Landes. Wir haben in Russland unendliche Vorräte, was Beeren und Früchte angeht. Unser Land verfügt über riesige Nutzflächen und alle möglichen Ressourcen. Man nehme zum Beispiel das Weidenröschen. In Europa ist es unbekannt, weil es dort nicht so stark verbreitet ist. Solche Felder mit Weidenröschen wie bei uns gibt es dort nicht. Wir verwenden bei unseren Produkten echte Moosbeeren, echte Himbeeren, echte Erdbeeren und andere natürliche Zutaten, die entweder bei uns oder in Partnerländern wachsen. So schaffen wir die Bedingungen, die es Russland ermöglichen, sich selbst mit allem zu versorgen.
0: Klingt optimistisch. Der Wiederaufbau einer eigenen gesunden organischen Produktion ist in vollem Gange. Aber den Konsumenten kann man nicht so leicht hinters Licht führen. Was zählt, ist der Geschmack. Wir beschlossen also, die verschiedenen Getränke selbst zu probieren. Ich kann jetzt schon verraten, unser persönlicher Favorit wurde überraschenderweise das Hagebuttenkonzentrat.
2: Dimitri, ist das französischer Kaffee?
1: Ja.
2: Riecht schlechter als der russische. Ehrlich gesagt, ich weiß nicht, wie der russische riecht.
1: In Wirklichkeit soll die Pariser Sorte der beste Zichorien-Kaffee sein.
2: Ist jetzt alles fertig?
0: Was für einen Kaffee trinken wir jetzt?
1: Das ist wahrscheinlich Brazil Blend Silvana.
0: Der schmeckt gut, er ist nicht zu sauer. Meinen Lieblingskaffee Lavazza gibt es leider nicht mehr, aber der hier ist gut, nicht zu sauer.
1: Lavazza wird immer noch verkauft.
2: Er verschwindet langsam.
1: Zum Glück.
2: Zum Glück, ja.
1: Warum seht ihr unsere Produkte nicht im Handel?
2: Weil sie nicht angeboten werden?
1: Nein, es ist ganz einfach. Ihr seht unsere Marke nicht, weil die Konkurrenz alle Regale eingenommen hat, die sie einnehmen konnte.
2: Mich interessiert vor allem echter Kaffee, was gerade aktuell ist.
1: Dann sollte ich den noch holen.
0: Wie heißt der hier?
2: Und was kostet ein Kilo von eurem Kaffee?
1: Im Einzelhandel, oder?
2: Im Einzelhandel, ja.
1: Im Einzelhandel kostet ein Kilo unseres Kaffees bei den heutigen Preisen ca. 2000 Rubel.
2: Das ist nicht gerade billig.
1: Das ist nicht billig, aber Sie kaufen hier reinsten Arabica-Kaffee ohne irgendwelche Zusatzstoffe oder Robusta. Ihr habt ja davon gesprochen, dass ihr keinen Kaffee mit saurem Geschmack trinken wollt.
0: Nein, den nicht.
2: Manche mögen solchen Kaffee.
0: Ich nicht.
2: Aber manche schon.
1: Manche mögen das, ja.
2: Ich mag ihn auch nicht.
1: Hier geht es darum, auch russische Hersteller haben irgendwo.
0: Bitter?
1: Ja, den trinkt man gewöhnlich mit Milch, aber manche mögen ihn bestimmt so.
2: Ein klasse Getränk.
0: Lass mal probieren. Mein schmeckt mir.
1: Sie hat Hagebuttenkaffee.
0: Der ist gut. Willst du mal probieren?
2: Welchen habe ich denn? Zichorien?
0: Zichorienkaffee, ja.
1: Das ist ein Naturprodukt. Man könnte es auch als energetisches Getränk bezeichnen.
2: Ich kann die Hagebutte dazu mischen. Das wäre besser als nur Zichorien, oder?
1: Wir bieten auch...
0: Verdirb ihn nicht. Ich will ihn noch mitnehmen.
2: Du trinkst Kaffee doch mit Zucker, oder?
1: In unserer Produktserie haben wir Zichorien-Kaffee mit Hagebutten. Er wird als Mischung aus Zichorien und Hagebutten verkauft.
2: Dieses Programm richtet sich auch an ein deutsches Publikum und Sie haben so etwas nicht.
0: Stimmt.
1: Stimmt.
2: Sie kennen das nicht?
1: Wahrscheinlich nicht.
0: Das gibt es dort nicht.
2: Werden Sie überhaupt wissen, was das ist?
1: Die Frage ist eher...
0: Jetzt eher nicht.
2: Kann man das per Post bestellen? Wahrscheinlich nicht.
1: Bei der heutigen Wirtschaftslage wird man das wahrscheinlich eher nicht bestellen können.
2: Keinen Hagebuttenkaffee für euch.
0: Insgesamt muss man sich wegen Getränken in Russland keine Sorgen machen. In Russland gibt es viele solcher Fabriken.

0: Trinken wir Arunab. Mit der Röstung von Kaffeebohnen, die wir größtenteils aus Partnerländern importieren, gibt es keine Probleme. Und das Vorhaben, eigene traditionelle Getränke populärer zu machen, hat uns umso mehr gefreut. Wir setzten unseren Weg fort und fuhren nach Galic, eine Kleinstadt in der Oblast Kostroma. Genauer gesagt zu einer Farm in der Nähe der Stadt, die nicht nur Kühe, sondern noch sehr viel mehr Interessantes zu bieten hatte. Langsam werden wir schon müde.
1: Heute und morgen bleiben wir hier. Und übermorgen. Auch hier. Nein, übermorgen fahren wir weiter.
0: Mir wurde für morgen Spaß ohne Ende versprochen. Wildschweine, Kühe und Kuzma die Baumfellmaschine.
1: Da, lass uns Hallo sagen. Ilja.
0: Hallo, ich bin Margarita. Freut mich. Vielleicht sollten wir uns erst anziehen.
1: Was ist das?
0: Es ist irgendwie kalt.
1: Ist das Quass?
0: Wir trinken kein deutsches Bier mehr. An der frischen Luft schlief es sich ausgezeichnet. Und am nächsten Morgen machten wir uns auf zu einer Sommerweide in der Nähe der Farm, um Kühe zu sehen und über Import und Importsubstitution zu sprechen. Im Jahr 2021 importierte Russland etwa 548.000 Tonnen Fleisch für 1,5 Milliarden Dollar. Bei der Importmenge ist Geflügel der Spitzenreiter. Es macht etwa 44% des russischen Fleischimports aus. Auf dem zweiten Platz ist Rindfleisch mit etwa 39%. Mit großem Abstand folgt dann Schweinefleisch mit kaum 1,5%, während Lammfleisch nicht einmal 0,5% ausmacht. Die größten russischen Fleischlieferanten sind Weißrussland, Brasilien, Paraguay, Argentinien und Kasachstan. Alles befreundete Länder. Aber Logistikprobleme aufgrund der Sanktionen bleiben vor allem bei Südamerika weiterhin bestehen. Martin und sein Geschäftspartner beschäftigen sich schon sehr lange mit der Rindfleischproduktion und ihr Geschäft läuft wie immer.
2: Ich habe Ende der 90er begonnen, Wursthaut zu verkaufen, also Kunstdärme. Und da war schon sichtbar, dass es in Russland ein Defizit an Rindfleisch gibt. Also Rindfleisch ist hauptsächlich importiert worden und das, was am lokalen Markt ist, war damals ausschließlich, das, was da Abfallprodukt von den Milchfarmen.
3: Und wo wurde das importiert?
2: Aus der ganzen Welt eigentlich, ja. Amerika, Nord-Südamerika und auch Australien viel. Und da haben wir uns halt einmal gedacht, okay, versuchen wir es. Jetzt sind da ein paar Rinder.
3: Und jetzt habt ihr wie viele davon?
2: Ah, das sind viele, insgesamt ca. 1000 Rinder. Und ja.
3: Und ihr habt hier ja wirklich extrem viele Weiden.
2: Es ist Platz ohne Ende. Wir könnten, wenn unsere Ressourcen ausreichen würden, wahrscheinlich 50 Mal so groß sein, weil einfach rundherum keine Landwirtschaft mehr betrieben wird oder fast keine Landwirtschaft mehr betrieben wird. Und die ganzen Felder, die irgendwann vor, weiß ich nicht, 800 Jahren von euren Vorfahren dem Wald abgerungen wurden, die verwachsen alle wieder.
3: Aber warum wird die Landwirtschaft hier nicht betrieben? Ich meine, du sagst...
2: Es ist vielleicht einfach Holz aus dem Wald zu holen und das zu verkaufen, als Rinder zu züchten. Das dauert doch relativ lange, bis man da irgendwas herausbekommt aus dieser Rinderzucht. Und deswegen ist kein schnelles Geld und man muss wirklich einen langen Atem haben und dranbleiben.
3: Aber wie war denn, ich hab von vielen gehört, dass die Fleischqualität des russischen Fleisches früher schlechter war, vor 2014.
2: Ja, was heißt schlecht? Es war einfach ein anderes Fleisch. Wenn jetzt so ein wirklich fettgemästetes Rindfleisch habe, wie es jetzt immer für Steak verwendet wird, das mit Mais und Soja und sonstigen Getreide gemästet wird, 2-3 Monate lang, dann ist das etwas anderes, wie bei uns hier die Rinder das ganze Jahr herumlaufen und nur das Gras fressen. Die wachsen viel langsamer, das Fleisch ist fester.
3: Und teurer?
2: Teurer, ja. Nicht viel. Nein, wir haben ja viel weniger Ausgaben. Derjenige, der zuerst das Korn anbauen und ernten muss, der hat mehr Ausgaben als wir, die wir nur unsere Rinder hier herumlaufen lassen. Es wächst langsamer. Und mittlerweile gibt es Rindermastbetriebe in Russland auch und die Fleischqualität ist nicht schlechter als das importierte Fleisch aus, weiß ich nicht, Brasilien, aber USA oder Australien.
3: Braucht Russland dieses importierte Fleisch dann
2: noch? Es ist immer die Frage, was brauche ich, was will ich, was reguliert der Markt, wie wird der Markt von der Politik reguliert?
3: Ja, warum auch was zu sagen.
2: Ja, die wollen mitreden. Ja.
3: Wir wollen ist,

0: ist gar nicht schlecht.
1: Ja.
0: Deswegen diese ganzen Embargos, Sanktionen, Gegensanktionen sind. Also nicht. Für Russland ist sicher eine Chance, dass mehr selbst wieder investiert wird in die Landwirtschaft. Weil wenn man so schaut, die ganzen Felder, die da unten sind, also man sieht schon sehr viel Busch. Das ja. waren alles einmal bewirtschaftete Felder.
1: Ja. Und viel Potenzial.
0: Sehr viel Potenzial, ja. Also man kann, wie gesagt, erweitern ohne Ende.
1: Wie war das denn jetzt in der letzten Zeit? Also es gibt ja enorm viele neue Sanktionen. Habt ihr da was gespürt?
0: Nein, ich habe eigentlich hauptsächlich solche Freunde, die sagen, dass das ganze Sanktionszeug eher für ja, eher kontraproduktiv ist, sagen wir mal so, um schöne Worte zu verwenden, weil es ich glaube nicht, und es glaubt auch sonst keiner, dass dieser Militäreinsatz einen Tag früher enden wird, ob jetzt Sanktionen da sind oder nicht. Dass das irgendwelche Auswirkungen drauf hat, ist eher unwahrscheinlich. Und die Sanktionen, die Europa beschlossen hat, ob das jetzt Öl, Gas oder sonstige Blödheiten sind, das ist ja immer der Schuss ins eigene Knie. Weil da leidet leider der österreichische Verbraucher weit mehr drunter als der russische Staat.
1: Eure Farm ist ja nicht wirklich nur ein rein pragmatisches Projekt, oder? Ich meine, ihr habt ja nicht nur Kühe da zum Geld verdienen, ihr habt ja auch viele interessante Sachen, Tiere, sonstiges. Ist es so zum Spaß haben auch?
0: Ja, das ist Erholung. Im Prinzip ist es eigentlich ein Erholungsprojekt, weil es wirft eigentlich kein Geld ab. Kann man sagen, es erhält sich selbst, diese Farm. Aber man kommt her und kann ein bisschen bei Freunden da jagen gehen auch. Und ab und zu mal ein bisschen im Winter Schneemobil fahren, im Sommer Quad fahren oder sonst sich in der Natur herumtreiben. Also als Ausgleich zum stressigen
1: Moskauer Leben
0: auf alle Fälle.
1: 600 Kilometer ja. in eine Richtung.
0: Genau.
2: Ein echter Kameramann lässt sich von nichts ablenken, wenn er in seine Arbeit vertieft ist, sagte Ilja, als er in Kudung trat. In Wirklichkeit filmt er in dem Moment nicht einmal. Wir machten uns also auf die Suche nach einem Gewässer, das hier irgendwo in der Nähe sein sollte.
3: Margo, Margo, Margo!
2: Ich bin nicht reingetreten.
3: Keine Ahnung, wie das passiert ist.
2: Mit dir fahre ich nicht mehr Auto.
3: Nie mehr.
2: Nie mehr.
3: Los, los!
2: Nein, nein. Was? Gesicht voraus? Ich habe starke Muskeln.
3: Ja, klar. Los, waschen wir das ab. Margo, eine Birke. Du weißt, was zu tun ist.
2: Ja, ich muss sie unbedingt umarmen. Das tut der russischen Seele gut.
3: Bist du sicher, dass das eine Birke ist?
2: Wie jetzt? Ja klar, das ist eine Birke.
3: Bis zum Wasser ist es doch ziemlich weit, oder?
2: Nein, geht schon.
3: Vielleicht wasche ich den Fuß gar nicht.
2: Dann fahre ich und du läufst hinter dem Auto her.
3: Martin macht gerne Witze darüber, dass hier ein Fluss ist, oder?
2: Ja, dort hinten, hat er gesagt. Du wirst ihn schon sehen.
3: Wenn man lange genug in die Richtung geht,
2: kommt irgendwann dein Fluss.
3: Findet man einen Fluss, ja. Halt, hörst du das? Hörst du Wasser?
2: Nein.
3: Ich auch nicht.
2: Jetzt wird es antrocknen.
3: Später kratzen wir es ab.
2: Mit dem Nagel. Martin sagte, er verfolge mit der Farm zwei Ziele. Einerseits wollte er Kühe halten, andererseits einen Ort außerhalb der Stadt schaffen, abseits von Regeln, Verpflichtungen und Trübsal. Für ihn war beides gleich wichtig. Er erschuf eine richtige Wildparkattraktion, in die wir mit Begeisterung eintauchten. Als erstes stellte man uns Kusa vor, ein sehr harmloser Name für dieses Ungetüm.
3: Kusa! Steig ein!

0: Ich muss dorthin bis zum Zaun gehen und dann nach links. Am Zaun entlang. In Krox. Da muss ich hin.
1: Nach der Spritztour mit Kuzma setzten wir unseren Aktivurlaub fort. Diesmal jedoch ohne uns dabei in Lebensgefahr zu begeben. Wir verbrachten den Tag damit, mit Quads herumzufahren. Auch eine Bootsfahrt durfte nicht fehlen. Nach der Arbeit kommt das Vergnügen. Am Ende waren wir zwar sehr müde, aber vollauf zufrieden.
2: Ha ha ha.

0: Es wurde Zeit, unsere Reise fortzusetzen. Aber vor der Abreise wollten wir noch den Tieren Hallo sagen, sie streicheln und knuddeln. Aber längst nicht alle.
1: Margo, klatsch in die Hände. Schau mal, hier sind Pfaue. Halt die Tür. Halt die Tür. Pfau in Gefahr.
0: Busse hat beschlossen, ein Jagdhund zu werden.
1: Die machen da so etwas mit ihrem Schnabel. Ich halte mich lieber zurück.
0: Müssen wir da unbedingt reingehen?
1: Ja, geh rein.
0: Ich will nicht.
1: Keine Angst, ich war schon drin.
0: Nein. Lass dich bitte raus.
1: Schau mal, eine Margot. Nee, vergiss es.
0: Ilja, lass mich raus.
1: Margot, die greifen dich gleich an.
0: Lass mich raus. Los, komm rein.
1: Mach aber nicht hinter mir zu, sonst ist das nicht witzig.
0: Ich lehne die Tür nur an, damit sie nicht weglaufen.
1: Auf sie!
0: Du wolltest doch ein Wildschwein fangen. Versuche erstmal einen Truthahn zu fangen.
1: Versuch du es doch.
0: Wie Pocahontas. Das geht nicht gut aus. Mit dem Truthahn.
1: Okay, sollen sie doch hier herumlaufen und ihren Truthahn-Geschäften nachgehen.
0: War's das? Bist du zufrieden?
1: Nein, nicht besonders. So, das war's jetzt, Leute.
0: Du hast zwar keinen gefangen, aber hier hast du ein Geschenk vom Truthahn. So, die Feder wird immer bei dir sein.
1: Busja, da ist er ja.
0: Also, was schauen wir uns noch an?
1: Schauen wir uns an, wie die Schafe da hinten brennen. Ich will wirklich nicht weg von hier.
0: Ja, wir waren nur einen vollen Tag hier, zwei Übernachtungen. Es hat sich aber wie eine Woche angefühlt.
1: Vielleicht fährst du alleine weiter und holst mich auf dem Rückweg ab?
0: Ich verstehe schon. Es fühlt sich an, als könnte es nicht mehr besser werden.
1: Ich könnte noch ein paar Truthähne filmen. Aber okay, wir sollten jetzt nicht übertreiben. Was kommt, wird bestimmt auch gut.
0: So lustig wird es bestimmt nicht mehr.
1: Vielleicht schon.
0: Hast du nichts vergessen?
1: Nein, wir haben alles. Die Koffer sind im Auto. Wir haben alles.
0: Ilja, der Hund. Lass den Hund hier.
1: Hör auf zu nerven.
0: Jetzt im Ernst, lass den Hund hier.
1: Meine Busja.
0: Ilja, lass den Hund hier.
1: Spielverderberin.
0: Mach's gut, Busja.
1: Busja, tschüssi, tschüssi.
0: Tschüss, wir kommen wieder.
1: Tschüss, tschüss. Leider müssen wir dich deinem Herrchen zurückgeben.
0: Damit ging unsere kulinarische Tour fürs Erste zu Ende. Es wurde Zeit, sich einem neuen Thema zu widmen, der Schwerindustrie. Dafür brachen wir nach Nizhny Novgorod auf. Nächster Stopp, Lastkähne, Schiffe, Chemiewerke. Wir kamen spät abends in Nizhny Novgorod an, einer schönen und modernen Stadt mit einer langen Geschichte. Dort sollten wir den Wirtschaftsminister der Region treffen. Uns stand ein ereignisreicher Tag bevor.

0: Fraport hat dir einen Gefallen getan und dich Taigan zugeteilt.
1: So sieht's aus, Leute. Da haben wir uns was eingebrockt, was? Ich bin ein Kosake. Mein Deckname ist Taigan. Ich habe ein halbes Jahr in diesem Bataillon gedient. Nur, dass es da noch Taurien hieß. Ein Sturmbataillon. Los, los, los. Weg vom Fenster, weg vom Fenster. Meine Söhne sind 16 Jahre alt. Nun, wenn ich nicht in den Krieg ziehe, werden sie es tun.
2: Wer sonst? Wir erziehen auch unsere Kinder zu echten Kosaken.
1: Man muss Soldat sein, ob man ein Kosake ist oder nicht. Man muss Soldat sein, von Kindesbeinen an.
3: Bruder, ich sehe einen Banderiten auf 5.
4: Was macht er dort noch? Na, mach schon.
3: Ich führe das Werk meiner Großväter fort. Ich verteidige meine Familie, meine Geschichte und unsere Werte.
5: Jene, die momentan hier kämpfen, machen weiter dank ihrer Willensstärke.

0: Am 1. Dezember 1959 beschloss die Welt, dass sie einen Ort ohne Waffen, Kriege, Grenzen und Ausbeutung braucht. Eine ideale Gemeinschaft von freien Menschen, die nur friedliche Aktivitäten ausüben.
1: Hallo.
2: Hallo.
1: Wie geht es Ihnen?
2: Mir geht's gut.
0: Ein erstaunlicher Ort für erstaunliche Personen. Aber die Menschen, die hierher kommen, sind ziemlich normal. Erst wenn sie hier gelebt haben, werden sie zu außergewöhnlichen Menschen. Dieser Ort verändert alle, die ihn besuchen.
3: Was kochen Sie?
2: Etwas zu essen. Da draußen ist es windig.
4: Es ist toll, um die Welt zu reisen. Gute Menschen gibt es nicht nur zu Hause. Mit anderer Denkweise, anderer Hautfarbe, anderem Essen,

0: Ich möchte so viele von ihnen treffen wie möglich.
1: Hier werden viele verschiedene Sprachen gesprochen, aber die Menschen verstehen sich alle sehr gut. Manche sprechen sogar mit den Tieren und Vögeln und kommunizieren mit der Natur. Sie kommen alle miteinander aus.

Es ist nichts falsch daran, in unserem Alter Träume zu haben. Ich glaube, dass solche schönen, rosigen Träume ein wichtiger Teil unseres normalen Lebens und Fortschritts sind. Aus einem Traum kann Wirklichkeit entstehen. Ich bin Biologe. Biologie und

0: Ökologie sind meine Arbeitsgebiete. Ich bin nicht zufrieden damit, wie wir auf diesem Planeten leben. Mein persönlicher Traum ist es, näher an den Punkt zu kommen, wo wir das zumindest teilweise verbessern können.
1: Das Leben hier mag unerträglich erscheinen. Klirrende Kälte, eisiger Wind und kein einziger Baum. Strauch oder Grashalm. Nichts als eine leblose, trostlose Einöde.
2: Warte einen Moment. Ich kann nichts sehen.
1: Aber die Menschen leben und arbeiten hier. Sie heiraten sogar. Und sie glauben, sie haben eine lebenswichtige Mission. Mehr Wissen für die Menschheit, über sich selbst, den Planeten und das ganze Universum.
3: Endlich fester Boden. Ja, die Aussicht ist absolut atemberaubend. Hier ist sie, die Antarktis.

0: Die Antarktis ist unser südlichster Kontinent, umgeben von drei Ozeanen. Ein 14 Millionen Quadratkilometer großes Niemandsland der Polarkälte. Die niedrigste Temperatur auf der Erde, -89,2 Grad Celsius, wurde hier gemessen. Der Südpol ist wohl der unzugänglichste Ort der Welt. Naja, fast. Es gibt ja auch noch den Pol der Unzugänglichkeit. Auch hier in der Antarktis. Selbst die Musik klingt hier anders. Alles fühlt sich anders an. Menschen aus mehr als 30 Ländern und Kulturen leben hier in einer engen, freundschaftlichen Gemeinschaft zusammen.
1: Die Antarktis ist eine internationale Gemeinschaft. Es gibt historisch und aktuell viele Kooperationen. Das Schöne an der Forschungsarbeit in der Antarktis ist, dass wir die Ressourcen teilen. Denn im Alleingang kann man auf diesem Kontinent nicht überleben. Es gibt also eine sehr aktive, so eine Kultur wie: Wir machen das für euch. Dann helft ihr uns bei etwas anderem.
2: Ich habe nicht so gut gespielt, weil ich mit Handschuhen spielen musste. Es ist nicht angenehm. Und meine Finger sind jetzt sicher blau.
3: Das ist unsere Gruppe mit den russischen Polarforschern. 2001.
4: Welche Station?
3: Bellinghausen.
0: Alle wissen, dass ein Unfallchirurg auf der russischen Station Bellinghausen den Winter verbringt. Jeder, der sich verletzt, wird zu ihm geschickt. Die Chilenen haben einen Zahnarzt, also geht jeder zur Station frei, um seine Zähne behandeln zu lassen.
3: Das ist ein mechanisches Lungenbeatmungsgerät. Wir können Operationen durchführen. Wir haben alles dafür da.
2: Noch am Leben, was? Sehr gut.
5: Was zieht die Menschen an? Ein warmes Haus und leckeres Essen.
6: Ein Chefkoch ist ein Maestro, ein Meister. Chefköche sind selbstständig. Sie sollen hier alles machen. Brot, Kuchen und Kekse. Wenn jemand Geburtstag hat, veranstalten wir eine Party.
0: Die Chinesen besuchen die Russen, um Borscht zu probieren. Die Russen gehen in den chinesischen Computerraum, weil er die schnellste Internetverbindung auf der antarktischen Halbinsel hat.

Am 1. Dezember 1959 unterzeichneten 12 Länder in Washington D.C. den Antarktis-Vertrag, der am 23. Juni 1961 in Kraft trat. Von diesem Tag an gehörte die Antarktis keiner Nation. Militäreinsätze und Kriegsschiffe sind jenseits des 60. südlichen Breitengrades verboten. 1980 wurde die Antarktis zur atomwaffenfreien Zone erklärt und damit zur No-Go-Area für atomgetriebene Schiffe oder Atomkraftwerke.

0: Die Ankunft des Forschungsschiffs Akademik Fjodorow an den Ufern der Antarktis kann nur eines bedeuten. Ein Schichtwechsel bei den russischen Polarforschern.
1: An alle Antarktis-Stationen, Akademik Fjodorow kommt nach 12353, Notrufkanal 16540, over. Nola Sarevskaya, hier ist Akademik Fjodorow. Ich höre Sie, 23, und Sie, over.
2: Guten Tag, ich höre Sie.
0: Nach einem 11-monatigen Einsatz fahren manche nach Hause und andere nehmen ihren Platz ein. Sie leben und arbeiten fast ein Jahr lang auf diesem rauen Kontinent. Manchmal nennen sie sich scherzhaft Antarktika. Was motiviert sie für ein ganzes Jahr? Ihre Arbeit, die Erinnerung an ihr Zuhause, aber vor allem ihre Träume.
3: Der moderne Mensch ist bequem und zufrieden mit der Welt, in der wir leben. Eine Welt, die so ineffizient mit den natürlichen Ressourcen und der Energienutzung umgeht.

0: Stellen Sie sich vor, wie viel Wärmeenergie, Strom und menschliche Arbeitskraft man braucht, um ein Stück Eisen zu produzieren, das irgendwo herumliegt und rostet. Es ist verrückt. So eine wahnsinnige Verschwendung. Wir haben die Proben. Längsseits anlegen.
1: Wir schütten die Probe aus. Das ist der Arbeitsertrag. Schütte es aus.
0: Als Ökologe muss ich auch an die Menschen denken. Denn wir sind ein Teil des Ökosystems.
1: Viele Schwämme und Synaszidien. Macht ein paar Fotos, wenn ihr könnt.
2: Was ist eine Synaszidie?
1: Sie sehen wie Kugeln aus.
2: Wie Ascidien?
1: Wie Ascidien, aber Synaszidien.
0: 90% aller von uns produzierten Energie und Materialien sind Müll. Das sind keine leeren Worte. Es ist wirklich so. Das Produktionssystem für Fleisch, Fisch, Getreide und Kleidung ist ineffizient und belastend.
3: Sie sollen ziemlich lecker sein.
0: Es geht nicht darum, überall Energiesparlampen einzusetzen. Es geht darum, es ernst zu nehmen, sich darum zu kümmern, dass die Glühbirne so lange wie möglich funktioniert. Ich bin mehr daran interessiert, was ich selbst machen kann. Es könnte ein Teil von etwas Größerem sein, aber es wäre trotzdem ein Schritt weiter. Die Antarktis ist der perfekte Ort für solche verrückten Dinge.
4: Hallo, ich bin Joe, ein traditioneller Katholik, Vater von 6 Kindern. Ich komme ursprünglich aus Dallas, Texas.
5: Mädels, was macht ihr so?

0: Ich backe Ingwerplätzchen. Nach der Corona-Pandemie hat sich in Amerika vieles geändert.
1: LGBT-Propaganda und solche Dinge wurden viel ausgeprägter.
0: Wir würden gerne umziehen und woanders leben, wo wir unsere Kinder großziehen können.
1: Im September 2023 sind wir mit unseren 6 Kindern nach Russland gezogen. Wir alle kennen Filme, die uns einreden, dass Russland ein dunkler, düsterer Ort ist, ein depressiver Ort, wo alle hungern. Das sind Fischeier.
0: Fischeier?
1: Ja.
0: Ist das ein Scherz?
1: Nein, man nennt es Kaviar. Die Russen lieben Kaviar. Wie ist es, in Russland mit einer großen Familie zu leben? Wir erzählen euch über das Gute und das Schlechte, über Vor- und Nachteile, über Erwartungen und Realität.
2: Wow. RT behaupten, Händewaschen sei wenig hilfreich gegen Covid-19.
3: Wirklich.
4: Leider löste diese falsche Meldung der Bild-Zeitung zwar Emotionen, aber keinen gesunden Menschenverstand aus. Doch es war Professor Bob Arnett, der gesagt hat: Sie können sich den ganzen Tag lang die Hände waschen, doch Sie werden trotzdem das Coronavirus bekommen, wenn jemand in Ihrer Nähe hustet. Lassen Sie sich von Fakten leiten, nicht von Emotionen.
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Schwer zu sagen, was diese Leute jedes Jahr wieder hierher zieht. Wie können sie es 11 monotone Monate in der rauen, immer gleich aussehenden Landschaft aushalten? Fast nur unter Männern, so weit weg von Familie und Freunden.

0: Als sie rauskamen, waren sie glücklich und zufrieden. Ihre Augen funkelten, als wollten sie jeden umarmen. Sie strahlten vor Freude. Die Augen sind der Spiegel der Seele und ihre Seelen waren taghell und von einem Feuer erleuchtet. Ich freue mich zu sehen, wie glücklich andere Menschen sind, wenn sie nach Hause fahren.
1: Für 60% der Polarforscher ist die erste Expedition auch ihre letzte. Für andere ist es das Gegenteil. Sie sehnen sich danach, immer wieder in die Antarktis zurückzukehren.
2: Warum ich in die Antarktis ging, weiß ich nicht mehr. Ich wurde mit dem Wunsch geboren, in die Antarktis zu reisen.
3: Als ich das erste Mal einen Eisberg sah, davon zu hören, ist eine Sache. Ihn zu sehen, eine ganz andere. Wenn man dieses, sagen wir mal, riesige Stück Zucker auf dem Eis schwimmen sieht, ist das... Es war unglaublich.
4: Ich habe es versprochen. Ich blieb 4 Jahre zu Hause. Okay, Mama, ich bin bei dir. Kinder, okay. Eines Abends bekam ich einen Anruf von der Personalabteilung. Ich sagte sofort, soll ich anfangen zu packen? Das war's, nur dieser eine Anruf.
2: Oh ja, ich wäre gerne zurückgegangen. Aber sie beschlossen, niemand zweimal zu nehmen. Erfahrung ist ihnen egal. Sie hatten Angst, dass jemand sagt, ich weiß alles besser als ihr, denn ich war schon mal da. Erfahrung zählt nicht.
5: 15, 12, 10, 6, 5, 4, 3, 2, 1, 1,5 Meter. Touchdown.

0: Die Wissenschaftler in der Antarktis interessieren sich für alles.
1: Unsere Erde ist in einer Phase des Wandels und ein Verständnis dafür, welche Aspekte diese Veränderungen Teil natürlicher Zyklen sind und wo es einen menschlichen Einfluss gibt, ist es extrem wertvoll.
2: Ich bin Geophysikerin. Ich habe seismologische Messungen gemacht, habe Schwerkraftmessungen gemacht. Wir haben Eisbewegungen beobachtet und magnetische Messungen durchgeführt. Das betrifft das Erdmagnetfeld, wie es stärker oder schwächer wird, wie es die Richtung ändert und wie es beim Polarlicht aussieht.
0: Die Luft hier wird auch untersucht, ihre Zusammensetzung analysiert und die Windgeschwindigkeit aufgezeichnet. Wasser, Schnee und Eis werden ebenfalls überwacht.
1: Es war ein meteorologisches und geophysisches Observatorium und ein Chemielabor. Und wir sollten Schneeproben nehmen. Das war der Beginn meiner heutigen Arbeit. Ich fing an, mit Neumeier-Daten zu arbeiten. Nach meiner Doktorarbeit entwickelte es sich zu einem größeren Bereich. Und das mache ich jetzt.
0: Ein Thema von besonderem Interesse sind Steine.
3: Augengneis, das ist der Gesteinstyp, ein Metamorphit. Und es hat, wenn man genau hinsieht, dann sind da runde Kapseln drin, die wie Augen aussehen. Also Augen im Gneis, das ist der Gesteinstyp.
0: Sie untersuchen auch den Erdboden, aber das ist nur 1% von Antarktika. Genauer gesagt ist es Permafrost.
4: Wir führen eine Reihe von chemischen Analysen und Isotopenanalysen durch, um festzustellen, welche Temperatur in der Antarktis herrschte, als dieses Eis entstand. Diese Analysen helfen zu bestimmen, wie die Umwelt aussah, als das Eis sich vor tausenden Jahren bildete.
0: Und natürlich beobachten die Wissenschaftler die Flora und Fauna der Antarktis sehr genau.
5: Im Winter steigt hier die Temperatur 5-mal höher an als in Mitteleuropa. Und das hat große Auswirkungen auf die Pinguine. Adelies brauchen im Winter Eis. Unter dem Eis leben kleine Algen. Sie sind die Hauptnahrung für Krill- und Krustentiere. Wenn es kein Eis gibt, gibt es auch keinen Krill und damit zu wenig Nahrung für die Pinguine. Und sie suchen sich andere Futterplätze weiter südlich.
0: Tief in ihrem Eis und ihren Gewässern birgt die Antarktis viele unentdeckte Wahrheiten über die Vergangenheit und Zukunft unserer Welt. Wissenschaftler glauben, dass dieses Land unser Leben verändern könnte, wenn es jemals seine Geheimnisse preisgibt.
6: Schritt für Schritt erweitert sich mein Traum zu einer neuen sozialen Ordnung, einer neuen Art von Beziehungen zwischen Menschen. Ich sehe darin nichts Falsches. Wenn es 10, 20, 100 oder 1000 Träumer wie mich gäbe, könnte dabei etwas Vernünftiges herauskommen.
0: Ohne ein wesentliches Element wäre jedoch überhaupt keine wissenschaftliche Forschung möglich. Was könnte das auf diesem abgelegenen Kontinent sein?
5: Das Wichtigste in der Antarktis sind die Menschen.
4: Hier müssen sie mit den negativen Seiten anderer zurechtkommen. Und die anderen, aber auch mit den ihren.
0: Im Sommer arbeiten 25 Personen in der Station Vostok. Im Winter bleiben nur 10 bis 12. Diese Gebäude haben schon lange kein Sonnenlicht gesehen. Sie sind komplett mit Schnee bedeckt und nach draußen kommt man nur durch einen Schneetunnel. Diese totale Isolation hinterlässt ihre Spuren in den Beziehungen innerhalb eines Teams.
5: Ich mag die Leute hier. Hier muss man nett sein. Wenn nicht, wird es hier schwer. Nicht alle sind nett. Es gibt üble Burschen, aber nicht viele. Ich denke, das liegt vor allem an der Art, wie man hier lebt. Man muss sich immer irgendwie gegenseitig helfen, was das Team zusammenschweißt.

Die antarktische Sonne knallt mit unglaublicher Kraft herunter. Die UV-Werte sind die höchsten auf der Erde und werden durch die Reflexion des weißen Schnees um ein Vielfaches verstärkt. Ohne ausreichenden Schutz können die Augen bis zur Erblindung brennen. Die Wangenknochen bilden Blasen und die Lippen werden zu blutigem Schorf. Der Grund ist das Ozonloch, das unglaublich groß ist. Es wurde 1985 hier in der Antarktis entdeckt. Ein Durchbruch, der alles veränderte, was wir bisher über die Atmosphäre zu wissen glaubten. Wir dachten, dass es zu viel Ozon gibt, dass es unsere Biosphäre vergiftet und den Treibhauseffekt verursacht. Aber während der Arbeit hier klärten die Wissenschaftler das auf und beruhigten alle. Es erscheint jeden August, um die Menschheit zu erschrecken, aber im Dezember verschwindet es, als hätte es nie existiert. Wenn das Ozonloch offen ist, dringen die Sonnenstrahlen leicht durch die Atmosphäre und durch die schnelle Erwärmung werden riesige Lufttaschen um die Antarktis herumgewirbelt. So entstehen schwere Wirbelstürme.

0: Das Forschungsschiff Akademik Fjodorow hat seine gesamte lebensnotwendige Ladung an Treibstoff, Maschinen, wissenschaftlicher Ausrüstung und Proviant entladen.
1: Heute gibt's keinen Strom. Wenn Sie es bekommen, liefern wir es.
0: Der Nachschub für die arktische Forschungsstation Vostok im Landesinneren wird auf riesige Schlitten verladen und von Traktoren gezogen. Diese Karawane aus Schlitten und Kettenfahrzeugen geht auf eine lange Reise. Die Kolonne steht keinen Moment still. Zwei Besatzungen halten sie in Bewegung. Wenn eine am Steuer ist, schläft die andere im Anhänger.
2: Eine Pumpe hatte ein Leck. Ich musste sie ersetzen. Bei 32 bis 33 Grad unter Null.
1: Es ist immer windig draußen. Immer in eine Richtung. Mehr oder weniger.
0: Die Fahrer sind 2 bis 3 Wochen unterwegs. Der schneebedeckte Boden ähnelt dem Meer, aber diese Wellen sind hart wie Stein und die Anhänger schaukeln von einer Seite zur anderen. Gefragt sind vor allem Fahrer, die das Gelände navigieren, ohne ihre Teammitglieder zu wecken.
3: Auf dieser Reise habe ich gelernt, mich im Schlaf reflexartig an der Matratze festzuhalten. An jeder glatten Oberfläche. Das ist wirklich beeindruckend.
2: Bei all dem Klopfen, Klirren und Schwanken kann man nicht schlafen. Nach der Schicht schläft man eine Nacht nicht, dann kommt die nächste Schicht. In der nächsten Nacht nickt man kurz ein, in der dritten Nacht schläft man dann gut.
0: Auf dieser rauen, gefährlichen Strecke kann praktisch alles passieren. Unter den eisigen Bedingungen bekommen die Motoren nicht genug Sauerstoff. Sie blockieren und geben auf. Wir reparieren sie vor Ort bei Temperaturen von minus 50 Grad Celsius.
3: Wenn etwas auf der internationalen Raumstation passiert, kann sie Hilfe erreichen. Wenn etwas unter Wasser passiert, kann geholfen werden. Aber uns leider nicht. Wir sind völlig auf uns allein gestellt.
0: Es gilt, keine Zeit zu verlieren. Jedes Expeditionsmitglied weiß, dass der Traktorzug weiterfahren muss, egal was passiert. Wenn wir nicht durchkommen, kann niemand in Vostok überwintern und die Station stirbt.
4: Frankreich entschied sich für seine Transportkolonne für Kettenfahrzeuge. Sie können schwere Lasten transportieren. Die Transportkolonne, die jedes Jahr zwischen der Küste und der Concordia-Station fährt, ist die einzige Möglichkeit, die gesamte Fracht für die Station zu liefern. Das sind etwa 5000 Tonnen Fracht jedes Jahr.
3: Hut ab vor den deutschen Ingenieuren, die diese wundervolle Maschine konstruiert haben. Das ist ein Polarmodell, speziell für die Antarktis entworfen oder modifiziert. Es ist eine Spezialanfertigung für diese harten Bedingungen.
5: Anfang Oktober 2023 überschritten Hamas-Kämpfer die Grenze zu Israel. Nif Aybas, einer der Israeli-Reservisten, wollte das Land schützen, wurde aber für einen Terroristen gehalten und von seinen eigenen Truppen getötet.
6: Am 8. Oktober saßen wir hier im Wohnzimmer und wir schauten fern.
7: Es gibt noch einen weiteren Bericht, ein Video, das den Moment des Zusammenstoßes zwischen unseren Truppen und den Terroristen zeigt.
6: Meine kleine Tochter sagte zu mir, schau mal, Nifs Auto im Fernsehen.
7: Dieses Auto wurde von den Sicherheitskräften gestoppt. Die Terroristen wurden eliminiert.
5: Das Militär verwechselte Nifs blauen Mazda mit einem Audi, der von mutmaßlichen Terroristen gefahren wurde und feuerte über 400 Kugeln auf das Auto ab.
8: Okay, ein oder zwei Kugeln, um sie zu neutralisieren, das verstehe ich. Aber es war eine Tragödie.
6: Ein Polizist kam und sagte, dass ihre Entscheidung falsch war. Und es ihnen leid tut.
5: Die Familie fordert die Behörden auf, die Verantwortung für den Unfall zu übernehmen und Nif als gefallenen Soldaten anzuerkennen.
6: Mein Land hat mich verraten. Ich habe mein Bestes gegeben.

Fast 3000 Kilometer werden die Forscher auf transpolaren Flugzeugen zurücklegen und sie bleiben hier, bis der antarktische Sommer wiederkehrt. Schnee im Herzen der Antarktis hat eine erstaunliche Eigenschaft. Bei Temperaturen unter minus 55 Grad wird er zu einem trockenen, gefrorenen Sand. Wenn ein Flugzeug darauf landet, erhitzt die Reibung sofort die Skier, die dann auf der Landebahn festfrieren. Deshalb können Flugzeuge Vostok nur zwischen Mitte Dezember und Anfang Februar anfliegen, also nur 2 Monate im Jahr. Den Rest der Zeit sind die Menschen komplett von der Außenwelt abgeschnitten.

0: Die Wasserversorgung von Vostok wird aus dem Schnee gewonnen. Die Station liegt mehr als 3500 Meter über dem Meeresspiegel. In dieser Höhe ermüden auch die fittesten Menschen sehr schnell, wegen des geringen Sauerstoffgehalts.
1: Jeder Flug nach Vostok ist anders. Die ersten drei Tage sind immer anders. Manchmal liegt man flach, manchmal fängt man am ersten Tag an zu arbeiten. Natürlich schaufelt man nicht so wie zu Hause. Man wirft den Schnee durch die Luft, dann atmet man durch und denkt nach. Dann geht man wieder an die Arbeit.
0: Die Bedingungen hier sind wirklich unmenschlich. Die Durchschnittstemperatur im Dezember und Januar sinkt unter minus 30 Grad und im Winter sind minus 80 Grad nicht selten. Der Luftdruck ist 40% niedriger als auf dem Festland und es gibt weniger Sauerstoff in der Luft. Kopfschmerzen, Gelenkschmerzen und Nasenbluten sind Symptome der Akklimatisierung. Es kann einen Monat dauern, bis sich der Körper angepasst hat.
2: Das ist Sauerstoffmangel. Jeder reagiert anders. An die Höhenkrankheit kann man sich nicht gewöhnen. Es kann einen unerwartet erwischen, sogar mitten im Winterlager.
3: Russland, die damalige Sowjetunion, ging zur Vostok-Station, weil sie am weitesten von der Küste entfernt war. Dieser Ort war die größte Herausforderung. Die Sowjetunion wollte zeigen, wie gut sie mit extremen Bedingungen umging. Der Start war also mehr politisch als wissenschaftlich. Jetzt ist das anders. Die Situation ist stark von der Wissenschaft motiviert.
0: Die gesamte Antarktis ist von einer bis zu 4 Kilometer dicken Eisdecke bedeckt. Das reicht, um den gesamten Planeten mit einer 50 Meter dicken Eisschicht zu bedecken.
1: Geologen nennen das einen Spalt, eine geologische Formation. Wenn die Erdkruste auseinandergezogen wird, bildet sich ein riesiger Riss. Und dieser See entstand hier. Wann und unter welchen Bedingungen, weiß niemand. Er könnte vor der Gletscherbildung entstanden sein oder danach. Es gibt Sedimentgestein mit Wasser darüber. Interessanterweise ist die Oberfläche nicht horizontal, wie bei normalen Seen, sondern schräg abfallend.
0: Der Vostoksee war eine der größten geografischen Entdeckungen in der zweiten Hälfte des 20. Jahrhunderts. Wissenschaftler hatten schon lange vermutet, dass es einen See von der Größe Europas gab. Der subglaziale Vostoksee enthält Wasser, das Millionen von Jahren alt ist. Doch man muss erst durch das sogenannte atmosphärische Eis bohren, das sich aus dem viele tausend Jahre alten Schnee gebildet hat. Hallo? Eine Theorie ist, dass hier eine Eisdecke unter dem eigenen Gewicht schmolz und den See bildete. Eine andere besagt, dass der See schon immer existierte, sogar schon bevor die Antarktis zufror und dass die Eisschicht ihn versiegelte.
1: Die Eisdecke in der Antarktis besteht aus dem sogenannten atmosphärischen Eis. Das Eis bildet sich aus gefrorenen Niederschlägen, die sich durch Verfestigung allmählich in Eis verwandeln, ganz ohne Beteiligung von Wasser.
0: Im späten 20. Jahrhundert gab es erste Versuche, den See mit Bohrungen durch das kilometertiefe Eis zu erreichen, das dieses einzigartige Gewässer verbirgt.
1: An der Station Vostok endet das atmosphärische Eis mit einer Tiefe von 3538 Metern.

0: Das Bohrloch wurde 5G1 genannt und 1989 begann die Bohrung. An der gemeinsamen Expedition an der Vostok-Station nahmen sowjetische, französische und US-amerikanische Spezialisten teil.
1: Meine Arbeit bezieht sich auf das Klima in der Vergangenheit. In der Antarktis machen wir Eiskernbohrungen. Sie haben 10 cm Durchmesser und sind bis zu 3 km lang.
0: Forscher aus verschiedenen Ländern bohren sich durch die Antarktis, alle mit eigenen Methoden. Aber nur bei der russischen Station haben es die Bohrer geschafft, die Eisgrenze und das Seewasser zu erreichen. Dort hielten sie an. Man kann noch keine Wasserproben aus dem See nehmen, ohne ihn zu kontaminieren und Mikroorganismen einzuschleppen. Bislang wissen wir nicht, ob es im ältesten Wasser der Erde Leben gibt. Aber Paläoklimatologen haben Material gefunden, das für ihre Forschung ebenso wertvoll ist.
2: Eis ist das einzige Archiv, in dem man die Temperaturgeschichte der Erde und gleichzeitig auch die Zusammensetzung der damaligen Atmosphäre speichern kann. Wir können also direkt ins Eis gehen und den Inhalt dieser Atmosphäre feststellen. Vor allem das CO2. Und aus diesen CO2-Messungen wissen wir, wie es in den letzten 800.000 Jahren war.
3: Das ist genau ein Meter. Also wir schneiden hier ab. Und hier.
0: Die Untersuchung des alten Eises führte zu wichtigen wissenschaftlichen Ergebnissen. Wir können etwas über das Klima der Erde vor Hunderttausenden oder sogar Millionen Jahren erfahren. Aus winzigen Luftbläschen, die seit Millionen von Jahren im Eis eingeschlossen sind.
3: Der Schnee, der dort fällt, verfestigt sich unter seinem eigenen Gewicht und wird allmählich zu Eis. Und zu einem bestimmten Zeitpunkt werden die Luftporen zwischen den einzelnen Eiskristallen eingeschlossen und verwandeln sich in Blasen. Jede Blase ist also eine Probe der damaligen Atmosphäre.
0: Aus diesen Untersuchungen wissen die Forscher, dass sich manchmal Treibhausgase, Kohlendioxid und Methan in der Atmosphäre aufgebaut haben, was zu einem wärmeren Klima führte. Hunderttausende von Jahren später sank der Anteil der Treibhausgase wieder ab, was zu Eiszeiten führte.
4: Wir versuchen, Zugang zu den großen Klimaveränderungen vor etwa 1 Million Jahren zu bekommen. Das ist ein Rätsel. Wir wissen nicht, was passiert ist. Wir vermuten, dass das Kohlendioxid in der Atmosphäre für diese Veränderung verantwortlich ist. Und das wollen wir überprüfen. Wie viel Kohlendioxid war vor 1 Million Jahren in der Atmosphäre?
0: Vielleicht ist die globale Erwärmung, die wir heute sehen, nur eine Phase in der Klimageschichte des Planeten und die Menschen haben nichts damit zu tun. Oder sind wir für die Klimakatastrophe doch verantwortlich? Das sind die Fragen, die Paläontologen in der Antarktis zu beantworten versuchen.
3: Ich zeige Ihnen ein paar Fotos aus der Antarktis. Dieses Bild wurde vor 25 Jahren aufgenommen. Das sind wir mit einer kleinen Gruppe von Studenten an der Station Bellinghausen. Dort haben wir unter anderem Pinguine und Robben gezählt.
0: Forscher aus allen Ländern, die in der Antarktis vertreten sind, verfolgen rein wissenschaftliche Ziele. Aber die Politiker haben ein anderes Ziel. Sie nennen es Präsenz. Die Qualität der Präsenz auf dem polaren Kontinent ist ein Symbol für die Leistungsfähigkeit und Stärke einer Nation. Davon hängt ab, wie weit ein Land die Zukunft der Antarktis beeinflussen kann. Die USA, Australien, Frankreich, Deutschland, China, Japan, Indien, Chile und andere Länder haben Stationen in der Antarktis. Insgesamt sind mehr als 50 Länder dort präsent und alle sind Unterzeichner des Antarktis-Vertrages.
2: Jetzt brauchen wir einen schönen Platz für die Untersuchung. Hier ist gut.
0: Der Moment der Wahrheit kommt bald. Der Vertrag von 1959 läuft in weniger als 30 Jahren aus.
1: Es ist so schön, dass die Spannungen in dieser wissenschaftlichen Gemeinschaft keine Rolle spielen. Wenn es Probleme gibt, medizinische Notfälle oder weil das Wetter irgendwo die Forschung unmöglich macht, dann ist die Zusammenarbeit da. Wie können wir uns am besten gegenseitig helfen? Andere Spannungen spielen in der Antarktisforschung keine Rolle. Ein wunderbares Beispiel dafür, wie die internationale Gemeinschaft zusammenkommt und wie wir andere Probleme überwinden und zusammenarbeiten könnten.
0: Im Moment halten sich alle Polarforscher an die vor 60 Jahren beschlossenen Regeln. Die einzige Aktivität, die für die Antarktis und ihre Bewohner erlaubt ist, ist die Forschung.
3: Zum Beispiel mein Lieblingsvogel, Skua, die Raubmöwe. Wir erforschen die Population, die Ökologie und die Migration. Und interessanterweise fanden wir heraus, dass die Vögel im Winter in zwei Richtungen wandern. In den Nordatlantik und in den Nordpazifik.
0: In Wahrheit sind die Ureinwohner nicht immer glücklich über die Aufmerksamkeit.
5: Grüße von OpenTX.
6: Versuchen wir es. Erstmal eine Runde. Mit der militärischen Sonderoperation begann auch die FPV-Revolution. Leute bauten Drohnen in Garagen und verwendeten Komponenten, die sie bei AliExpress kauften.
7: Ohne vorherige Kontrolle und

0: Testflug schicken wir keine Drohne an die Front. Durch die Erfahrung aus der Herstellung von Tausenden von Drohnen kann man meist schon hören, wenn etwas nicht stimmt. Wenn sie ein Paket von uns erhalten, müssen die Frontsoldaten die Geräte nur auspacken. Sie müssen den Akku nur noch einbauen. Das war's. Der Soldat schaltet die Drohne ein und los geht's.
1: Es ist eine gute Arbeitsdrohne. Genau das, was wir momentan an der Front brauchen, weil dies eine völlig neue Art von Krieg ist. Drohnen sind die Zukunft.
2: Der 11. September 2001 war ein Tag, der die moderne Welt veränderte. Diese apokalyptischen Fernsehbilder brachten die USA dazu, einen Krieg gegen den Terrorismus auszurufen.
3: Wir sind schon seit 20 Jahren in diesem Krieg. Ich glaube, kaum ein Amerikaner bereut die Invasion Afghanistans, weil wir die Al-Qaida vernichten mussten. Wir hatten keine Wahl.
4: Aber dann fingen sie an, afghanische Dörfer und Häuser zu bombardieren und unsere Leute zu verletzen und zu töten. Als die Amerikaner gingen, haben sie alles zerstört, was sie nicht mitnehmen konnten.
2: Mehr als 2 Millionen Afghanen sind als Flüchtlinge in andere Länder geflohen. Sie versuchten, ihre Familien vor den Gräueltaten des Krieges zu retten.
4: In Afghanistan herrscht immense Gewalt. In unserem Land herrscht immenser Hunger. In Afghanistan wurde ein Vakuum hinterlassen.
5: Wenn das ein Ziel war, dann war es ein großer Erfolg.

Bei einem Spaziergang sahen wir eine lange Schlange von Pinguinen. Kleine Adelies. Ein Pinguin stand hoch auf einem Hügel. Meine Kollegen gingen weiter und ich blieb etwa 5 oder 6 Meter zurück. Ich schaute mir diesen Pinguin an. Armes Ding, meine Güte. Da war Schutt. 5 Meter den Hügel rauf und 5 Meter wieder runter. Ein richtig steiler Hang. Und ich dachte mir, wie bist du da hingekommen? Allein schaffst du es nicht zurück, du armes Ding. Ich wollte das arme Vögelchen, also fing ich an zu klettern. Und er spürte, dass nichts Gutes dabei herauskommen würde. Also fing er an, dieses Wop-Wop-Wop-Geräusch zu machen. Und ich sagte, ich helfe dir. Aber es war beängstigend, zurückzuklettern. Es war immerhin 5 Meter hoch. Also hielt ich ihn unter den Flügeln fest. Natürlich fing er an zu zappeln. Also bin ich am Ende mit diesem Pinguin in der Hand runtergelaufen. Die Pinguine liefen weiter. Die Schlange war fast 1 Kilometer lang. Wohin sind sie alle gelaufen? Ich legte den kleinen Pinguin auf die Erde. Das war's, sagte ich. Das ist es, Junge. Und er schrie mich an. Wop, wop, wop. Er schimpfte auf mich, weil ich ihn so behandelte. Also ging ich weiter weg. Und was denken Sie? Der Pinguin fing wieder an, auf den Hang zu klettern. Er hat mir es gezeigt. Erst später fand ich heraus, dass er ein Wächter war. Ein Wachposten.

Das ist eine Geschichte für Sie. Hier ist mein Zuhause. Es ist ruhig, es ist still. Ich wünschte, die Menschen wären generell so wie in der Antarktis. Herzlicher, gutmütiger, offener, denke ich.

0: Es ist ein erstaunlicher Ort. Man spürt seinen Platz im Universum. Man fühlt sich plötzlich sehr klein.
1: Wie bewältigt man so eine enorme Überlastung? Festtage helfen.
2: Tannenbäume wachsen hier nicht. Wir verkleiden jemand als Schneemännchen.
3: Hier gibt's keine Grenzen. Sie können gehen, wohin Sie wollen. Die chinesische Station ist nicht weit weg von hier. Die Australier sind nahe, die Inder auch. Ich spreche kein Wort Englisch. Sie sprechen kein Russisch. Also kommen wir gut miteinander aus.

0: Die Wintersonnenwende bringt Festtage in die Antarktis. Jeder feiert, egal aus welchem Land er kommt. Mit der Wintersonnenwendfeier ist die Hälfte der Saison vorbei und jeder Tag bringt die Heimkehr näher. Die US-Amerikaner sind für ihre witzigen Ideen bekannt. Sie haben beschlossen, dass alle gemeinsam die Wintersonnenwende feiern müssen. Je mehr, desto besser.
1: Das Antarktik-Winter-Filmfestival, kurz WIFF.
0: Das Antarktis-Filmfestival rückt näher. Es ist für das erste Augustwochenende in der US-amerikanischen McMurdo-Station geplant. McMurdo ist die größte Station in der Antarktis. Es ist eine kleine Stadt mit knapp 1500 Einwohnern.
2: Merci, Jackie.
0: Das Festival besteht aus zwei Teilen. Zuerst die offene Kategorie. Die Teilnehmer laden ihre Amateurfilme hoch, jedes Genre, jedes Thema. Die einzige Einschränkung ist die Dauer. Der Film sollte nicht länger als 5 Minuten sein. Warum nur 5? Weil ein häufiges Problem in der Antarktis die langsame Internetverbindung ist.

0: Die zweite Kategorie ist für Filme, die in nur 48 Stunden gemacht wurden. Am Freitag geben die Festivalorganisatoren die Regeln bekannt und am Montag laden alle Teilnehmer ihre Beiträge hoch. Ganz McMurdo sieht die Filme und die Jury bewertet sie. Die Gewinner werden, wie bei allen guten Filmfestivals, in mehreren Kategorien bekannt gegeben. Bester Film, bester Schauspieler, bester Autor, bester Kameraarbeit und es gibt einen Publikumspreis.
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0: Alle Bewohner der Antarktis halten sich an die Gesetze. Einige, die gefiederten und aquatischen Varianten, halten sich an die antarktischen Naturgesetze. Andere halten sich an die Bestimmung des Antarktisvertrages.
1: Im Rahmen des Antarktis-Vertrags gab es ein neues Gesetz, das Umweltprotokoll, das in den frühen 1990er Jahren verabschiedet wurde. Im Umweltprotokoll geht es darum, wie wir im Rahmen des Vertrags besser mit der Umwelt umgehen. Es geht um die Ausbeutung von Mineralien, die Pflege der Tierwelt und den Schutz einiger Gebiete, die von besonderem wissenschaftlichen Interesse sind.

0: Das Gebläse arbeitet, erzeugt einen Unterdruck und damit einen Luftzug. So geht der Rauch nicht durch die Türen, sondern durch das Filtersystem, bevor er in die Atmosphäre gelangt.
1: Die Regeln für den Aufenthalt in der Antarktis besagen ausdrücklich, dass jede Nation, die den Kontinent erkundet, nur unberührtes Land zurücklassen darf. Das tun die Forscher jedes Jahr, wenn sie sich auf den Schichtwechsel vorbereiten und ein großes Schiff ankommt. Sie verbrennen alles, was verbrannt werden kann. Glas- und Metallschrott wird gesammelt und aufs Festland.

0: Festland verschifft.
1: Wir füllen Scherben in dieses kleine Fass. Das nimmt viel weniger Platz im Container ein.
0: Später wird der Metall- und Glasschrott in einen Container verladen und per Traktor und Hubschrauber zum Schiff gebracht.
1: Der Panzerwagen hat eine Panne. Aber das hat mich nicht aufgehalten. Autoprobleme sind für mich keine Ausrede. Ich habe den ganzen Müll auf meinen Schultern geschleppt.
2: In der Antarktis gibt es strenge Regeln. Es gibt ein Protokoll mit 6 Anhängen. Und dort steht, was nicht erlaubt ist, was man nicht einführen darf. Tiere und Pflanzen. Keine speziellen Chemikalien oder Materialien. Und wenn alle Länder ernsthaft an solchen Punkten arbeiten würden, wäre es natürlich viel besser.
3: Hier sind die Schilder auf der Neumayer-Station. Sie zeigen, wie weit es von Neumayer nach Hause ist. Nach Bremerhaven wären es zum Beispiel 14,025 Kilometer.
0: Die Antarktisstation aller Länder hat ähnliche Meilensteine. Es ist ein Symbol, eine Erinnerung an die Heimat und ein subtiles Zeichen für die Identität des Landes.

0: Es gibt hier kleine Unterschiede. Sie können zum Beispiel aus jeder Pfütze trinken, wie ein Höhlenmensch. Und sie wären absolut sicher.
1: Das raue Klima behindert die Besiedlung der Antarktis. Aber in Zukunft, wenn es wärmer wird, könnte der südlichste Kontinent besiedelt werden.
2: Wir können die Zeit nicht zurückdrehen. Es gibt ein politisches Interesse an Stationen in der Antarktis. Es gibt ein wirtschaftliches Interesse an Tourismus in der Antarktis. Es ist wichtig, Grenzen zu setzen.
1: Aber es stellt sich heraus, dass der Antarktis-Vertrag nicht bedeutet, dass die Länder, die ihn ratifiziert haben, ihre territorialen Ansprüche auf dem Kontinent zurückgenommen haben. Einige dieser Ansprüche sind enorm.
3: Das Schöne am Antarktis-Vertrag ist, dass alle Nationen ihre Gebietsansprüche vollständig zurückstellen. Und wie Sie wissen, überschneiden sich einige der territorialen Ansprüche. Doch all das spielt keine Rolle, denn der Kontinent ist der wissenschaftlichen Forschung gewidmet.
1: Es wäre wirklich schade, wenn die in diesem Vertrag verankerten antarktischen Werte vergessen würden. Die Werte einer perfekten Gemeinschaft freier Bürger, die sich nur der Forschung und dem wissenschaftlichen Fortschritt widmet. Es sollte einen Platz für wahre Freiheit, Gleichheit und menschliche Brüderlichkeit unserer zerbrechlichen Welt geben.

0: Diese Orte sind mit dem Blut der Menschen getränkt, die unter dem Nationalsozialismus gelitten haben. Menschen, die durch Verhungern, Zwangsarbeit, medizinische Experimente und Gas ermordet wurden. Menschen, die in den Ghettos, den Todes- und Vernichtungslagern Osteuropas starben. Unter ihnen meine Familie. Ihre Sünde, als Juden geboren worden zu sein. 77 Jahre nach dem Ende des Zweiten Weltkriegs sind die Zeichen des Nationalsozialismus wieder da. Hakenkreuze und Neonazi-Kundgebungen, als ob der Nationalsozialismus nie vollständig ausgerottet worden wäre.
1: Es wird Leute geben, die den Nationalsozialismus wieder zum Leben erwecken werden. Es geschieht bereits. Was sich heute in der Ukraine und in Europa abspielt, ist fürchterlich.
0: Ich bin in Weißrussland, um die letzten lebenden Überlebenden des Holocaust zu treffen, um mehr darüber herauszufinden, was mit meiner Familie geschehen ist. Denn wenn wir ihr Schicksal, meine Geschichte, unsere Geschichte kennen, können wir dazu beitragen, dass sich die Vergangenheit nicht wiederholt. Wir fragen die Überlebenden, was der wahre Narzissmus ist und ob er uns wieder ins Angesicht blickt.
2: Der Westen versucht, Russland zu canceln. Allerdings hat er nicht bedacht, dass genau das die Menschen zusammenschweißt und für russische Unternehmen ein wahres Geschenk ist.
3: Ich schlage dir ein Abenteuer vor. Wir nehmen ein Auto aus einheimischer Produktion und fahren nach Dagestan. Auf dem Weg dorthin schauen wir bei russischen Unternehmen aller Art vorbei, um zu sehen, wie es ihnen geht.
4: Interessant, aber auch ein bisschen beängstigend.
3: Bist du etwa eine Spaßbremse? Zweifelst du etwa an der russischen Autoindustrie? Wir werden sehen. Wir müssen etwa 6000 Kilometer damit fahren. Verschwende die Milch doch nicht. Stell doch was drunter oder trink direkt draus. Was ist das da vorne?
0: Das ist unser Käseschmierroboter.
3: Socken.
4: Übrigens, Russen machen sehr gute Socken, finde ich, mit Humor.
3: Und was machen Russen schlecht? Wir können sehr gute Raketen bauen.
4: Raketen, Socken.

0: Herr Außenminister Lavrov, willkommen zu India, Russia and the World. Sie arbeiten bereits seit über 20 Jahren mit Indien. Zwischen unseren Ländern bestehen Beziehungen einer besonders privilegierten strategischen Partnerschaft, was als eine beeindruckende Errungenschaft gewertet werden kann. Es finden regelmäßig Treffen auf höchster Ebene statt, bei denen häufig die Begriffe Öl und Gas fallen. Was bildet heute Ihrer Meinung nach die Grundlage der Beziehungen zwischen Indien und Russland?
1: Es geht in diesen Beziehungen um mehr als nur Öl und Gas. Der Kern der russisch-indischen Beziehungen ist viel umfassender und sie nahmen nicht erst vor 20 oder 30 Jahren ihren Anfang. Sie begannen ab dem Zeitpunkt, als Indien seine Unabhängigkeit erlangte. Von Anfang an reisten indische Staats- und Regierungschefs in die Sowjetunion und sowjetische Führungskräfte reisten nach Indien. Dadurch wurde ein solides Fundament in Form vertrauensvoller persönlicher Beziehungen zwischen den Staats- und Regierungschefs beider Länder geschaffen, was immer sehr nützlich ist. Parallel dazu wurde eine solide materielle Grundlage für die partnerschaftlichen Beziehungen zwischen Indien und unserem Land geschaffen. Das Verständnis dieser Partnerschaft hat sich im Laufe der Zeit weiterentwickelt. Am Anfang war das eine einfache partnerschaftliche Beziehung, die sich mit der Zeit zu einer strategischen Partnerschaft und schließlich zu einer privilegierten strategischen Partnerschaft entwickelt hat. Später, unter Manmohan Singh, erreichten die russisch-indischen Beziehungen die Ebene einer besonders privilegierten strategischen Partnerschaft. Die Tatsache, dass sich die Wirtschaften Russlands und Indiens gut ergänzen, wirkt sich ebenfalls positiv aus. Indien war von Anfang an äußerst an einer militärisch-technischen Zusammenarbeit interessiert, was ebenfalls ein wichtiger Faktor ist. Lange Zeit nach der Erlangung der Unabhängigkeit wollte kein westliches Land Indien bei der Entwicklung eigener Militärtechnologien unterstützen. Mit Russland war das nicht der Fall. Wir begannen, mit Indien als Verkäufer und Kreditgeber zusammenzuarbeiten. Nun hat sich die Situation aber grundlegend geändert. Wir verkaufen Indien nicht mehr nur Waffen und Technik. Tatsächlich verkaufen wir immer weniger, da wir zunehmend zur gemeinsamen Produktion auf indischem Territorium übergehen. Russland und Indien begannen mit der Produktion der BrahMos-Raketen, gingen dann zu Kalaschnikow-Sturmgewehren über und mittlerweile werden in Indien bereits unter Lizenz T-90 Panzer hergestellt. Aber lassen Sie uns auch einen Blick auf andere Bereiche werfen. Neben der umfassenden Zusammenarbeit im Rahmen unserer zwischenstaatlichen Kommission für die Zusammenarbeit in Handel, Wirtschaft, Wissenschaft, Technik und Kultur haben wir noch weitere Pläne. Im Dezember 2025, als der Präsident der Russischen Föderation Wladimir Putin Neu-Delhi besuchte, wurde das Programm zur Entwicklung strategischer Bereiche der russisch-indischen wirtschaftlichen Zusammenarbeit bis 2030 verabschiedet. Es umfasst Hightech und andere Bereiche. Zudem wurde ein gleichwertiges Programm zur militärisch-technischen Zusammenarbeit bis 2030 unterzeichnet. Wir haben also sowohl auf mittelfristige als auch auf lange Sicht gemeinsame Pläne. Wir fördern die kulturelle und humanitäre Zusammenarbeit zwischen unseren Ländern. In Russland und Indien finden abwechselnd Filmfestivals, Kulturwochen und andere bilaterale Kulturveranstaltungen statt. Wir organisieren regelmäßig Treffen von Vertretern der akademischen Kreise beider Länder. In Russland studieren indische Studenten, was wir in jeder Hinsicht unterstützen und fördern. Die russisch-indischen Beziehungen bleiben also nach wie vor ein wichtiger stabilisierender Faktor in der Region und in der Welt.
0: Der indische Premierminister Narendra Modi spricht von Viksit Bharat, einem wirtschaftlich entwickelten Indien bis zum Jahr 2047. Wie sehen Sie den Beitrag Russlands zur Verwirklichung dieses Konzepts? Welche Rolle kann Russland für die Zukunft Indiens spielen?
1: Zunächst einmal liegt es bei den Indern selbst, zu entscheiden, wie sie ihr Land im Jahr des 100-jährigen Jubiläums ihrer Unabhängigkeit sehen wollen. Zweifellos ist Premierminister Narendra Modi einer der tatkräftigsten Staatsführer, die die Welt je gesehen hat. Er zeichnet sich nicht nur durch seinen Tatendrang aus, sondern lenkt ihn auch auf sehr wichtige Ziele. Die Erlangung maximaler Souveränität in allen Bereichen. In der Wirtschaft, beim Militär und in der Verteidigung, in der Kultur und bei der Bewahrung des zivilisatorischen Reichtums, über den Indien, wie kein anderes Land verfügt. Die Einzigartigkeit des eurasischen Kontinents liegt nicht nur darin, dass er der größte und reichste ist. Es ist ein Kontinent, dem es noch bevorsteht, seine Rolle bei der Stabilisierung der Weltlage zu spielen. Auch wenn ich hier etwas von Ihrer Frage abweiche. Auf dem eurasischen Kontinent existiert keine gemeinsame vereinende Struktur. Es gibt die OSZE, die ASEAN, einen Integrationsraum in Südasien unter Beteiligung Indiens, die SOZ, Strukturen im postsowjetischen Raum, wie die GUS, die EAEU und die OVKS, doch eine einheitliche Dachstruktur. Das muss nicht unbedingt eine Organisation sein, aber zumindest ein Forum, wo ganz Eurasien produktive Gespräche führen könnte, gibt es bislang nicht. Das lässt sich zu einem großen Teil dadurch erklären, dass Europa an seiner neokolonialen und kolonialen Denkweise festhält und nach wie vor überall seine Regeln diktieren will. Dem Vorbild der Europäischen Union folgend, streckt nun auch die Nordatlantische Allianz ihre Hände nach dem gesamten eurasischen Kontinent aus und erklärt bereits, dass die NATO über die Ereignisse im südchinesischen Meer, in der Taiwanstraße, in Südostasien und in Nordostasien besorgt sei. Länder mit einer großartigen Geschichte, große Zivilisationen, die bis in unsere Zeit fortbestehen,

und sich weiterentwickeln, müssen sich irgendwann ihrer Verantwortung bewusst werden. Die koloniale Vergangenheit und diesen

0: tiefgreifenden Dialogs überzugehen. Ich denke, dass Russland, Indien und China in dieser Hinsicht eine besondere Rolle spielen können. Um auf Ihre Frage zurückzukommen, was Indien bis zum Jahr 2047 erreichen kann. Dies hängt in erster Linie vom indischen Volk und von der Zielstrebigkeit der indischen Führung ab, an der es Premierminister Narendra Modi eindeutig nicht mangelt. Schon kurz nach seinem Amtsantritt, als das Jahr 2047 noch nicht als Ziel im Raum stand, führte er das Konzept Make in India ein. Und Russland war das wohl erste Land, das dieses Konzept in seiner Politik gegenüber Indien mehr als nur berücksichtigte. Wir begannen bereits mit der Produktion der BrahMos-Marschflugkörper, noch bevor Make in India zum offiziellen Slogan und zur praktischen Forderung unserer indischen Partner wurde. Indien wächst rasant. Wenn ich mich recht erinnere, betrug das Wachstum in der Amtszeit von Premierminister Narendra Modi 7% jährlich. Das Land benötigt große Mengen an Energieressourcen. Wir haben gehört, wie Ihr Premierminister jüngst dazu aufgerufen hat, angesichts der Krise, die im Persischen Golf und in der Straße von Hormus, nach der Aggression der USA und Israels gegen Iran ausgebrochen ist, Strom zu sparen. Doch Russland hat sich noch nie schuldig gemacht, seine Verpflichtungen gegenüber Indien oder anderen Ländern in Hinblick auf die Lieferung von Energieressourcen nicht zu erfüllen. Unser derzeitiges Vorzeigeprojekt ist das Kernkraftwerk Kudankulam. Es deckt einen erheblichen Teil des indischen Bedarfs ab. Wir arbeiten nach wie vor beim Bau neuer Reaktorblöcke für dieses Kernkraftwerk zusammen. Und dennoch reicht dies Indien nicht aus. Die Lieferungen unserer Kohlenwasserstoffe von Gas, Öl und Kohle werden fortgesetzt. Parallel zur Kernenergie und zu den Kohlenwasserstoffen arbeiten wir mit unseren indischen Freunden, jedoch auch im Bereich der grünen Energie zusammen. Angesichts seines starken Wachstums muss Indien auf alle verfügbaren Energieressourcen zurückgreifen. Ich halte es für eine kluge Politik, ein so großes Maß an Energiesicherheit zu schaffen, dass Indien sich darauf über viele Jahre verlassen können wird. Ich wiederhole, Russland schätzt seine Reputation als zuverlässiger Lieferant, legt großen Wert darauf und hat sie nie verletzt. Ich habe vorhin unsere militärisch-technische Zusammenarbeit angesprochen. Die Verteidigungsfähigkeit Indiens ist ein Bereich unserer Beziehungen, in dem wir gegenüber unseren indischen Freunden praktisch keine Geheimnisse haben. Ich habe bereits erwähnt, dass der Westen, als Indien unabhängig wurde, viele Jahre lang überhaupt nicht in diesem Bereich zusammenarbeiten wollte. Und als er dann Interesse an Waffenlieferungen nach Indien zeigte, tat er das stets unter der Bedingung, seine Geheimnisse zu wahren. Wir haben praktisch keine Geheimnisse vor unseren indischen Kollegen.
1: Als die Ölkonzerne Rosneft und Lukoil sanktioniert wurden und die Lieferungen von russischem Öl nach Indien drastisch zurückgingen, löste das in Moskau Besorgnis aus? Hatte es einen Einfluss darauf, wie Russland Indien sieht?
0: Indien hat damit überhaupt nichts zu tun. Das war eine unrechtmäßige, illegitime Entscheidung der Vereinigten Staaten. Und all das geschah unter dem Vorwand des Konflikts in der Ukraine. US-Präsident Donald Trump hat wiederholt erklärt, dass der Ukraine-Krieg Bidens Krieg sei. Wir wissen es zu schätzen, dass Präsident Trump einen Dialog mit uns, mit dem russischen Präsidenten Wladimir Putin, aufgenommen hat. Wir haben auch auf anderen Ebenen kommuniziert. Ich selbst sprach mit dem Außenminister der Vereinigten Staaten und der Assistent des russischen Präsidenten

0: trifft sich mit Präsident Trumps Sonderbeauftragten. Es fallen viele richtige Worte darüber, dass Russland und die USA enorme Perspektiven für gegenseitig vorteilhafte technologische, energiepolitische und sonstige Projekte haben. Doch in der Praxis geschieht nichts. Abgesehen von diesem regelmäßigen Dialog, der im Austausch zwischen Menschen und Staaten normal ist, wird überall sonst dieselbe Linie gefahren wie schon unter Biden. Alle unter seiner Führung verhängten Sanktionen gegen Russland bleiben in Kraft. Darüber hinaus, die Regierung von Donald Trump ergreift bereits eigene Initiativen zur wirtschaftlichen Bestrafung Russlands. Sie haben die Unternehmen Lukoil und Rosneft erwähnt. Und das Ziel, das nicht verheimlicht wird, besteht darin, diese Unternehmen von den internationalen Märkten zu verdrängen. Und überhaupt haben die Vereinigten Staaten eine ganze Reihe von Grundsatzdokumenten verabschiedet. In einem davon wird die Notwendigkeit verkündet, dass die USA auf den weltweiten Energiemärkten dominieren müssen. Sehen Sie sich Venezuela an. Heute erinnert sich kaum noch jemand daran, dass das erklärte Ziel der Vereinigten Staaten bei dieser Operation darin bestand, den Drogenhandel zu zerschlagen, der angeblich von Präsident Nicolas Maduro angeführt wurde. Mittlerweile wird hingegen ganz offen darüber gesprochen, dass Venezuela jetzt mit den Vereinigten Staaten zusammenarbeitet und dass der nationale Ölkonzern des Landes seine weiteren Aktivitäten in Abstimmung mit den USA plant. Und die Straße von Hormuz, die Aggression gegen Iran wurde eingeleitet, weil, wie US-Präsident Trump erklärte, Iran 47 Jahre lang alles und jeden terrorisiert haben soll. Doch bis zum 28. Februar dieses Jahres war die Straße von Hormuz für alle offen und die ganze Welt nutzte diese Verkehrsader. Sie sicherte ein Fünftel der gesamten Energielieferungen auf die Weltmärkte. Nun fordern die Amerikaner die Öffnung der Straße von Hormuz, die anfangs nicht geschlossen war. Es ist wichtig, die Grundursachen zu verstehen. Aber um darauf zurückzukommen, was Russland auf den internationalen Märkten tut. Es wird versucht, Lukoil und Rosneft auch aus Afrika zu verdrängen, wo sie viele Objekte hatten. Das betrifft insbesondere Lukoil, aber auch Rosneft. Beide waren unter anderem auch im Norden des afrikanischen Kontinents aktiv. Dasselbe gilt im Übrigen für die Balkanregion, wo unsere Unternehmen ebenfalls tätig waren und gute Geschäfte machten. Oder auch andere Teile der Welt. Ich habe bereits Venezuela erwähnt, mit dem Rosneft zusammengearbeitet hat. Nun wollen die Amerikaner diese Zusammenarbeit ersetzen, auch wenn sie wohl kaum als gleichberechtigte Partner mit Venezuela zusammenarbeiten werden. Und sehen Sie sich an, wie die Amerikaner nun planen, die Nord Stream Pipelines, die beiden gesprengten Gasleitungen, wiederherzustellen. Dabei hatten die Amerikaner unter Joe Biden selbst erklärt, dass diese Gasleitungen nie wieder in Betrieb genommen würden. Nun beschuldigen sie allerdings die Ukrainer, diese Leitungen, 3 von 4, gesprengt zu haben. Und die Amerikaner wollen die Anteile aufkaufen, die zuvor europäischen Unternehmen gehörten. Sie wollen sie zu einem Preis erwerben, der 10-mal niedriger ist als die Investitionen der Europäer. Und wenn sie das tun, werden sie die Deutschen dazu zwingen, ihre nationale Würde wiederherzustellen und zu sagen, in Ordnung, wir werden diese Pipeline nutzen. Doch die Preise werden nicht mehr das Ergebnis einer Vereinbarung zwischen dem Lieferanten Russland und dem Verbraucher Deutschland sein, sondern die Amerikaner, die diese Pipeline von den Europäern aufkaufen, werden die Preise diktieren. Sie wollen, und das haben Sie offen gesagt, der Ukraine die Transitgasleitung von Russland nach Europa wegnehmen, um auch diese Ströme zu kontrollieren. Das Ziel ist also absolut offensichtlich. Sie wollen alle auch nur im geringsten bedeutenden Energierouten unter ihre Kontrolle bringen. Ich bin mir sicher, dass man in Indien versteht, was hier vor sich geht. Das sind keineswegs Fälle von höherer Gewalt. Auch wenn die Europäer sich ständig darauf berufen, wenn sie Verträge über die Lieferung russischer Energieträger kategorisch ablehnen. Derzeit versuchen sie, sowohl unser Gas als auch unser Öl zu verbieten, einfach nur, weil man Russland bestrafen müsse. Wie Sie wissen, bestrafen wir niemanden und kommen all unseren Verpflichtungen gegenüber unseren Partnern stets gewissenhaft nach. Dabei spielt es keine Rolle, ob es sich um freundliche oder nicht ganz so freundliche Länder handelt. Wenn es eine Vereinbarung gibt, ist es russische Tradition, sie auch zu erfüllen. Im Westen hingegen gelten andere Traditionen. Dort liebt man es geradezu, die Geschichte zu vergessen, Vereinbarungen außer Kraft zu setzen und irgendwelche Vorwände zu erfinden, um auf Kosten anderer zu leben, die man bestraft, bestraft und nochmals bestraft. Europa, einst die Wiege des Kolonialismus, hat die Fähigkeit, das zu tun, bereits verloren. Dafür demonstrieren die Vereinigten Staaten diese Fähigkeiten in vollem Umfang und treiben Europa in eine immer tiefere Energie- und Nahrungsmittelkrise. Wahrscheinlich wird Europa am stärksten unter der Krise im Persischen Golf leiden. Ganz zu schweigen davon, dass das Verbot, russisches Gas und Öl zu kaufen, zur Folge hatte, dass sie auf amerikanisches Flüssigerdgas umgestellt haben, das unermesslich teurer ist. Daher werden die Haushalte der europäischen Länder zusätzlich zu den Hunderten von Milliarden Euro, die Europa in die Ukraine pumpt, damit diese die europäische Aggression gegen unser Land fortsetzt, noch weiter belastet. Übrigens, immer wenn Sie mit Schaum vor dem Mund darauf pochen, im Recht zu sein, wenn Sie behaupten, dass die Ukraine kurz vor dem Sieg stehe und dass Russland eine strategische Niederlage erleiden werde, wenn Sie sich darüber freuen, der Ukraine weitere 90 Milliarden Euro bewilligt zu haben, frage ich mich, legen die europäischen Regierungen ihren Parlamenten überhaupt die Statistiken vor, die zeigen, wie viel mehr Europa jetzt für Energie zahlt? Jetzt, nachdem sie aus ganz anderen Quellen kommt als billigem russischem Öl und Gas? Ich kann Ihnen jedenfalls garantieren, dass die Interessen Indiens in Bezug auf russische Lieferungen nicht beeinträchtigt werden. Wir werden alles tun, damit dieser unlautere, unehrliche Wettbewerb unseren Vereinbarungen nicht schadet. Hierbei ist es sehr wichtig, auch das Gesamtbild im Blick zu behalten. Die Nord Stream Gaspipelines wurden gesprengt. Derzeit gibt es eine Aggression in der Straße von Hormuz. Es wird bereits darüber gesprochen, dass auch die Straße von Bab el-Mandeb zu einem Schauplatz der Konfrontation werden könnte. Dann wäre der Schaden, den die weltweite Energiewirtschaft dadurch erleiden würde, unermesslich. In diesem Zusammenhang ist es sowohl in unseren Beziehungen mit Indien als auch im größeren eurasischen Kontext im Rahmen der SOZ wichtig, dass wir Lösungen ausarbeiten, um uns vor den Risiken derartiger aggressiver Handlungen der westlichen Länder abzusichern, die darauf abzielen, die Weltwirtschaft zu zerstören und sie ihren egoistischen Zielen unterzuordnen. Vor 2 Jahren, als Russland den Vorsitz der BRICS innehatte, den jetzt Indien innehat, haben wir eine Reihe von Initiativen vorgelegt, die auf die Schaffung einer unabhängigen Abrechnungs- und Zahlungsinfrastruktur abzielten. Die Vorschläge umfassten eine grenzübergreifende Zahlungsinitiative, eine BRICS-Getreidebörse, eine neue Investitionsplattform sowie eine Rückversicherungsstruktur für Handelsrisiken. All diese Bereiche waren bis vor kurzem vollständig von westlichen Institutionen monopolisiert. Doch indem wir schrittweise eine vor Willkür geschützte Infrastruktur entwickeln und den Zahlungsverkehr in nationalen Währungen anstatt in Dollar und Euro ausbauen, schaffen wir Garantien für unsere zukünftige Entwicklung. Für Indiens Entwicklungspläne bis zum Jahr 2047 würde so ein Netzwerk aus Absicherungen eine wichtige Rolle spielen. Denn heute missfällt es dem kollektiven Westen, was Russland und China tun. Aber schon morgen könnte das auch jedes andere Land betreffen. Die Staaten des eurasischen Kontinents, einschließlich der Länder des Persischen Golfs, beobachten sehr aufmerksam, wie die Amerikaner ihre Probleme lösen. Sie sind besorgt darüber, was geschehen wird, wenn sich der Zorn Washingtons gegen jemanden richtet, der heute vielleicht noch gar nicht im Visier ist. Das beschäftigt alle. Wir müssen uns weiterentwickeln, und ich hoffe, dass das Thema der Schaffung sicherer Mechanismen, Lieferketten und Abrechnungsplattformen eines der zentralen Themen bei dem am 14. Mai dieses Jahres beginnenden Außenministergipfeltreffen sowie auf dem BRICS-Gipfel sein wird, der im September in Indien stattfindet. Dies ist derzeit eine der dringlichsten Aufgaben.
1: Aufgrund der Eskalation in der Straße von Hormus haben viele Länder ihre Käufe von russischem Öl erhöht, darunter auch Japan. Wie stehen Sie dazu? Vor allem angesichts der Tatsache, dass westliche Länder von den asiatischen Ländern verlangen, auf russische Energieressourcen zu verzichten?
0: Druck auf alle anderen Länder auszuüben, damit sie kein russisches Öl kaufen, ist eine unaufrichtige Methode. Man kann das unterschiedlich bezeichnen, als koloniales oder neokoloniales Verhalten. Aber so oder so ist das nichts anderes als Ausbeutung. Ihr Kern besteht darin, alle dazu zu zwingen, kein billiges Öl aus Russland zu kaufen, sondern teures Öl und Flüssigerdgas aus den Vereinigten Staaten. Auf diese Weise streben sie danach, die Welt durch die Kontrolle der globalen Energiewirtschaft zu beherrschen. Doch nicht alle geben diesem Druck nach. Indien hat wiederholt und unmissverständlich erklärt, dass es selbst bestimmen wird, in welchen Mengen und von wem es Energieressourcen bezieht. Gelegentlich gab es Gerüchte, dass ein indischer Abnehmer einen Tanker abgelehnt haben soll, der russisches Öl transportierte. Ich möchte jedoch wiederholen, dass Indien seine Position klar zum Ausdruck gebracht hat. Auch die Japaner haben dieses Thema angesprochen. Ihr neuer Außenminister Toshimitsu Motegi erklärte, dass Japan weiterhin Druck auf Russland ausüben und mit seinen westlichen Partnern an einem Strang ziehen werde. Doch ohne russisches Öl sei die Lage für sie schwierig, wenn sie bereit sind, zu kaufen. Nun, wir haben die Wirtschaft und bestehende Vereinbarungen niemals zu einer Frage der Politik gemacht.

0: Die Blockade der Straße von Hormus hat zu einem Anstieg der Ölpreise geführt. Spiegelt das einen allgemeineren Trend wider, dass westliche Länder Konflikte auslösen, während der globale Süden am meisten darunter leidet?
1: Ein solcher Aspekt ist vorhanden. Doch ausschlaggebend war der Wunsch der USA, möglichst viele Energieressourcen und deren Lieferwege auf die weltweiten Energiemärkte zu kontrollieren. Dieser Wunsch wurde vom israelischen Ministerpräsidenten Benjamin Netanyahu aktiv ausgenutzt. Er hat einmal zugegeben, dass er jahrzehntelang auf den Moment gewartet habe, an dem Washington endlich die Notwendigkeit einsehen würde, Iran anzugreifen, zu zerschlagen und zu vernichten. Aber letztendlich sind es natürlich die Verbraucher, die darunter leiden. Eines der Prinzipien der Globalisierung, das der Westen unter der Führung der USA über viele Jahre hinweg vorangetrieben hatte, wurde zerstört. Dieses Prinzip betraf den Dialog zwischen Energieerzeugern und Verbrauchern. Ein solcher Dialog wurde unter anderem auch im Rahmen der G20 gepflegt. Die OPEC Plus hat in ihrer Arbeit stets die Interessen der Käufer berücksichtigt. Auch mit ihnen wurde ein ständiger, vertrauensvoller Dialog gepflegt. Nun wird all das zerstört, nur damit ein einziger Akteur diese Märkte beherrschen kann. Zumindest spricht die derzeitige Regierung unter Donald Trump offen darüber. Alle Länder müssen daraus ihre eigenen Schlussfolgerungen ziehen. Was die Auswirkungen auf die Weltwirtschaft betrifft, es wird bereits gesagt, dass es, sollte dieser Konflikt jetzt beendet werden, bis Ende 2026 kaum gelingen wird, den Status quo ante bellum wiederherzustellen. Und sollte er noch einige Wochen oder gar Monate andauern, rückt der Horizont für einen Ausweg aus der Krise noch weiter in die Ferne.
0: Während des Konflikts zwischen Indien und Pakistan im Jahr 2025 kamen Drohnen, Raketen, Kampfflugzeuge und S-400 Luftabwehrsysteme zum Einsatz. Die Welt reagierte darauf. Auch Russland reagierte. Doch viele in Indien erwarteten angesichts der Tiefe der bilateralen Beziehungen eine entschlossenere und eindeutigere Unterstützung seitens Russlands. Wie haben Sie diesen Konflikt wahrgenommen?
1: Schon zu Zeiten der Sowjetunion haben wir stets versucht, Indien und Pakistan dabei zu helfen, ihre Differenzen zu überwinden, auch wenn sie unvermeidlich waren, nachdem das britische Empire zerfallen war und seine Bestandteile wie Indien und Pakistan, später auch Bangladesch, sich als unabhängige Staaten formierten. Als die UdSSR zerfiel, hatten auch wir nicht wenige Probleme mit unseren Nachbarn, wobei diese sich nicht sofort, sondern erst zu einem späteren Zeitpunkt manifestierten. Wir erinnern uns sehr gut daran, wie der Westen versuchte, die Überreste der Sowjetunion und die Russische Föderation selbst zu zerstören und alles zu tun, um die ehemaligen Republiken der UdSSR in eine feindselige Haltung gegenüber der Russischen Föderation zu bringen. Ich schließe nicht aus, dass auch in den Beziehungen Indiens zu seinen Nachbarn externe Faktoren eine nicht unerhebliche Rolle spielen. Der Westen hat ein Interesse daran, dass sie sich mehr mit Streitigkeiten untereinander beschäftigen, anstatt sich auf die Aufgabe zu konzentrieren, über die wir heute bereits gesprochen haben, die Entwicklung einer kontinentweiten eurasischen Integration. Das ist ihm überhaupt nicht genehm. Der Westen will in Eurasien seine eigenen Regeln durchsetzen. Deshalb gründet er Vierergruppen, Dreiergruppen und so weiter. Doch als der Terroranschlag im April 2025 stattfand, war der russische Präsident Wladimir Putin einer der Ersten, der ihn entschieden verurteilte und der indischen Führung und dem indischen Volk sein aufrichtiges Beileid aussprach. Wir verfolgen die Ereignisse in Indien stets mit großem Mitgefühl. Leider wird dieses Land häufig Opfer von Naturkatastrophen und Terroranschlägen, die uns nicht gleichgültig lassen. Wir haben uns in dieser Zeit bemüht, zur Überwindung der Krise beizutragen und einen Dialog in Gang zu bringen. Ich habe sowohl mit dem indischen Außenminister Subramaniam Jaishankar als auch mit dem stellvertretenden Premierminister und Außenminister Pakistans Muhammad Dar gesprochen. Uns ist aber auch die Position unserer indischen Freunde bekannt, dass es sich hierbei in erster Linie um ein Anliegen seiner bilateralen Beziehungen zu Pakistan handelt. Ebenso wie in der Situation mit China. Indien ist nicht an einer Vermittlung oder einer Vormundschaft interessiert und wir respektieren diese Haltung und sehen sie als vernünftig an. Was die Frage betrifft, was zusätzlich hätte getan werden können, können Sie mir ein Beispiel dafür geben, was Sie damit meinen? In vielen Ländern der Welt gibt es Terroranschläge, auch und gerade in Russland. Insbesondere in letzter Zeit organisieren ukrainische Terroristen Provokationen auf russischem Territorium und lenken ihre Drohnen und Raketen bewusst auf Wohngebiete, in denen es überhaupt keine militärischen Objekte gibt. Wir hören, was das angeht, die aufrichtigen Beileidsbekundungen unserer Freunde. Doch wenn unsere Freunde der Meinung sind, dass mehr getan werden kann, nun, wir drängen uns nicht auf, aber wir sind gern bereit, alle Bitten und Wünsche unserer Freunde zu berücksichtigen.
0: Der Vorsitz der BRICS-Staaten wechselt von Land zu Land. In diesem Jahr ist er an Indien übergegangen und liegt jetzt bei Neu-Delhi. Was erwartet Russland vom Vorsitz Indiens in diesem Jahr?
1: Die BRICS wurde auf Grundlage der Dreiergruppe RIC, Russland, Indien und China, gegründet. Später kamen Brasilien und Südafrika hinzu. Und aus dieser Fünfergruppe ist nun eine Zehnergruppe geworden. Jedes Land, das den Vorsitz innehat, bringt natürlich seine eigenen nationalen Besonderheiten ein. Indien hat als seine Priorität Ziele definiert, die erstens mit den nationalen Interessen Indiens im Einklang stehen, einschließlich seiner Ziele für das Jahr 2047, zweitens den gemeinsamen Konsens widerspiegeln, der innerhalb der BRICS vorherrscht, und drittens Kontinuität gewährleisten. Ich habe bereits den Beschluss vom Gipfeltreffen in Kasan zur Schaffung von Abrechnungs-, Zahlungs-, Rückversicherungs- und Börsenmechanismen erwähnt, die nicht von der Willkür und den Launen unserer westlichen Kollegen abhängig sein werden. Indien ist bestrebt, diese Arbeit fortzusetzen. Und das wird einige Zeit in Anspruch nehmen. Die Inder haben eine sehr aktive Agenda in allen drei Tätigkeitsfeldern der BRICS vorgelegt. Im Handels-, Wirtschafts- und Finanzbereich, in Fragen der Politik und Sicherheit sowie in der kulturellen und humanitären Zusammenarbeit. In allen drei Bereichen sind Veranstaltungen geplant, die, und daran habe ich keinen Zweifel, unsere gemeinsame Struktur namens BRICS bereichern werden.
0: Islamabad fungiert als Vermittler zwischen Washington und Teheran oder versucht es zumindest. Bei den BRICS sitzen sowohl Iran als auch die Vereinigten Arabischen Emirate und Saudi-Arabien an einem Tisch. Die Vermittlung findet jedoch an einem ganz anderen Ort statt. Ist das eine verpasste Chance für die BRICS?
1: Von einer Vertreterin des Landes, das den Vorsitz der BRICS innehat, ist das eine etwas seltsame Frage. Wären unsere indischen Freunde daran interessiert, würden wir alle eine proaktive Rolle der BRICS bei der Bewältigung der Krise in der Straße von Hormuz nur begrüßen. Der Vorsitz liegt nicht bei uns. Als Mitgliedsstaat der BRICS haben wir vorgeschlagen, eine gemeinsame Erklärung auszuarbeiten. Doch aufgrund der unüberbrückbaren Meinungsverschiedenheiten, die bei der Abstimmung des Textes zwischen Iran und den Vereinigten Arabischen Emiraten hervorgetreten sind, kam diese Erklärung nicht zustande. Würden die Vorsitzenden auf dem Ministertreffen, das übermorgen in Neu-Delhi beginnt, vorschlagen, einen gemeinsamen Versuch zu unternehmen, dieses Thema sachlich und frei von Emotionen zu diskutieren und sich dabei auf die Grundursachen der Ereignisse zu konzentrieren, dann würden wir das unterstützen. Ich möchte noch einmal betonen, wie wichtig es ist, niemals die Grundursachen aus den Augen zu verlieren. Die Grundursachen

0: auszublenden, ist etwas, worin der Westen sehr geschickt ist. Wir haben das in der Ukraine-Krise am eigenen Leib erfahren, als der Westen im Jahr 2014 einen Staatsstreich inszenierte, der die erst am Vortag erzielte Einigung sprengte, bei der sogar die Europäische Union als Garant auftrat. Diese Einigung wurde durch die Organisation eines blutigen Staatsstreichs zunichte gemacht. Sofort wurden alle Bewohner der Krim und des Donbass, die mit diesem Putsch nicht einverstanden waren, zu Terroristen erklärt. Ihnen wurde der Krieg erklärt. Dann fand 2014 auf der Krim ein Referendum statt. Der Westen sagte sofort, dass die Krim annektiert worden wäre. Und genau das war der Auslöser für den Krieg in der Ukraine. Wir begannen zu erklären, dass die Krim sich einfach geweigert hat, unter der Herrschaft derer zu leben, die mit westlichem Geld und mit westlichen Waffen in den Händen illegal die Macht an sich gerissen haben. Das ist etwas, das sie nicht hören wollen. Genauso verhalten sich die Amerikaner auch, wenn wir derzeit im UN-Sicherheitsrat über die Lage in der Straße von Hormuz diskutieren. Sie sagen, man müsse Iran verurteilen, worauf wir entgegnen, dass Iran doch in der Rolle des Reagierenden ist. Benennen wir doch einfach die Grundursache. Eine durch nichts provozierte Aggression gegen Iran. Aber nein, stattdessen versuchen sie, einige arabische Länder davon zu überzeugen, dass es sich hier um zwei verschiedene Kriege handelt. Der Krieg der USA und Israels gegen Iran sei ein gerechter Krieg, weil es dabei um die Zerstörung von Atombomben gehe. Auch wenn diese Atombomben erstens nie existiert haben und US-Präsident Donald Trump zweitens bereits im Juni 2025 verkündet hat, dass alle nuklearen Bestände Irans vernichtet worden seien. Dennoch vernichten sie dieses atomare Problem nun erneut. Im zweiten Krieg ging es nun angeblich darum, dass Iran eines Morgens aufgewacht sei und einfach so beschlossen habe, die Straße von Hormuz zu blockieren. Wissen Sie, in der Sowjetunion wurde in der Küche immer hinter vorgehaltener Hand darüber gesprochen, wie primitiv die Propaganda bei uns in der UdSSR doch sei. Nun, ich bin der Meinung, dass sie um Längen besser war als das, was wir derzeit von westlichen Ideologen hören, die das begangene Unrecht rechtfertigen. Ich persönlich denke, dass die BRICS eine durchaus geeignete Plattform sind, um eine Initiative auf die Beine zu stellen. Das bleibt abzusehen. Allerdings macht es manchmal den Eindruck, dass viele einfach vor möglichen Problemen zurückschrecken. Ich verrate Ihnen ein Geheimnis. Ich will nicht zu tief ins Detail gehen. Aber wenn wir beispielsweise die Materialien für Treffen der BRICS-Außenminister vorbereiten, werden dort in der Regel globale Probleme aufgezählt und die Positionen der BRICS-Staaten zu den wichtigsten Krisensituationen auf dem Planeten bekräftigt. Kürzlich stieß ein scheinbar ganz gewöhnlicher Vorschlag, die Position der BRICS-Staaten zugunsten einer Zwei-Staaten-Lösung des palästinensisch-israelischen Konflikts zu bekräftigen, auf enormen Widerstand. Solche Probleme gab es früher nie. Das bedeutet meiner Ansicht nach, dass alle derzeit unternommenen Anstrengungen, ob in Bezug auf Venezuela, Iran, Kuba, ja sogar Grönland und Kanada wurden als Probleme für die globale Tagesordnung genannt. Unter anderem von der Lösung der längsten und negativsten Krise auf dem Planeten ablenken, der Krise in Palästina. Im Moment sprechen wir alle über die Gründung eines palästinensischen Staates. Israel hat jedoch erklärt, dass es niemals einen palästinensischen Staat geben wird. Präsident Donald Trump hat eine eigene Initiative zum Gazastreifen vorgelegt. Allerdings nicht, um dort einen palästinensischen Staat zu gründen, wobei er das Westjordanland nicht einmal erwähnt hat, sondern um dort eine Erholungszone oder ein Casino zu schaffen. Die Gerechtigkeit verschwindet aus dem Diskurs, wie es heute heißt, obwohl niemand die Entscheidungen der UN außer Kraft gesetzt hat. Auch das führt uns zur Frage nach den Grundursachen zurück. Die Grundursachen sollen um jeden Preis ausgeblendet und aus der Tagesordnung verdrängt werden. Sie sollen verschwinden, um dem westlichen Modell der Entwicklung der Welt nicht im Wege zu stehen. Die ganze Welt soll in ihrer Abhängigkeit von westlichen Postulaten, von westlicher Energie und von westlichen Finanzinstituten gefangen bleiben. Wir schlagen niemals vor, irgendwelche Verurteilungen in den Mittelpunkt der Arbeit der BRICS zu stellen. Aber die BRICS stellen eine konstruktive Alternative dar, die wir schätzen, pflegen und Jahr für Jahr durch die positive Verbreitung unserer Ansichten, unserer Erfahrungen und unserer praktischen Taten stärken müssen.
1: In den letzten Monaten haben westliche Kommentatoren immer wieder behauptet, die BRICS seien gespalten und zersplittert, da es keinen Konsens in Bezug auf Iran gebe. Glauben Sie, Herr Minister, dass das Fehlen eines Konsenses oder einer gemeinsamen Erklärung ein Scheitern bedeutet?
0: Nein. Aber grundsätzlich haben Worte in der heutigen Welt wenig Bedeutung. Taten. Das ist es, was zählt. Unsere amerikanischen Kollegen beweisen uns, dass man Worten keine besondere Beachtung schenken sollte, sondern auf die tatsächlichen Taten schauen muss. Und das tun wir alle. Wenn die Rolle der BRICS in der Krise um die Straße von Hormuz, also lediglich auf die Veröffentlichung von Erklärungen beschränkt werden soll, dann nein, das ist nicht, was wir wollen. Wir wollen, dass die BRICS als eine Plattform auftreten, in der beide Lager, wenn man das so nennen kann, vertreten sind. Iran und die Vereinigten Arabischen Emirate. Sowohl die einen als auch die anderen sind unsere sehr engen strategischen Partner. Wir haben viele Jahre lang das Konzept zur Gewährleistung von Sicherheit und Kooperation in der Golfregion unter Beteiligung sowohl aller arabischen Monarchien als auch der Islamischen Republik Iran vorangetrieben. Ich habe nicht den geringsten Zweifel daran, dass bei der Ausarbeitung der Pläne zur Entfesselung dieser Aggression gegen Iran eines der Ziele darin bestand, eine Normalisierung der Beziehungen zwischen Iran und den arabischen Staaten zu verhindern. Im weiteren Sinne erinnere ich mich daran, wie vor vielen Jahren König Abdullah II. Ibn Hussein al-Hashemi von Jordanien einen Gipfel zur Versöhnung zwischen Sunniten und Schiiten veranstaltete. Derzeit wird alles getan, damit diese Versöhnung niemals zustande kommt, damit Iran, eines der wichtigsten schiitischen Länder, als regelrechter Schurkenstaat dargestellt wird und seine übrigen Nachbarn am Persischen Golf in Strukturen eingebunden werden, die sich erstens nicht die Lösung der Palästina-Frage zum Ziel machen und zweitens bereit sind, die Palästinenser als Preis für die Normalisierung der Beziehungen zu Israel zu verraten. Meine Überzeugung in dieser Frage rührt nicht nur daher, dass wir Formalisten sind und die Umsetzung der UN-Beschlüsse zur Gründung eines palästinensischen Staates allein deshalb fordern, weil es diese Beschlüsse gibt. Ich habe darüber hinaus nicht den geringsten Zweifel daran, dass ohne die Gründung eines palästinensischen Staates über viele Jahrzehnte hinweg ein Nährboden für Extremismus entstehen wird, unter dem alle leiden werden, darunter auch Israel und seine arabischen Nachbarn. Israel reagiert, wie Sie wissen, unverhältnismäßig auf Extremismus und terroristische Anschläge. Und das wird zu einem ewigen Motor werden, der über viele Jahrzehnte hinweg einen heißen Konflikt befeuern wird. Ich denke, Viele verstehen das. Israel wollte mit Unterstützung der Vereinten Nationen

0: Vereinigten Staaten den Beschluss bezüglich Palästinas sabotieren und etwas anderes daraus machen, während die Palästinenser über die ganze Welt verstreut werden sollten. Nach Indonesien, nach Somalia, vielleicht hat sogar Indien so ein Angebot bekommen. Uns wurde das bisher noch nicht angeboten. Wir kehren in Zeiten zurück, in denen alles mit Gewalt entschieden wurde, als niemand irgendein Völkerrecht anerkannte. US-Präsident Donald Trump sagte kürzlich, dass ihn das Völkerrecht nicht interessiere. Meiner Meinung nach wäre es eine sehr konstruktive Alternative, über die BRICS normale, von gegenseitigem Respekt geprägte Beziehungen zu fördern. Mit dem Ziel, einen Interessenausgleich zu finden, ohne mit irgendjemandem in irgendeine Art von Feindschaft zu geraten. Und am besten sollte das nicht nur eine Alternative, sondern unsere gemeinsame Agenda sein.
1: Indien und China, gespalten durch Spannungen an der Grenze, hatten sich in den 5 Jahren vor dem BRICS-Gipfel in Kasan, der vom russischen Präsidenten Wladimir Putin ausgerichtet wurde, nicht von Angesicht zu Angesicht getroffen. Als sie den Händedruck zwischen Narendra Modi und Xi Jinping im kalten Kasan sahen, welche Gefühle löste das bei ihnen aus? Wir wissen, dass hinter den Kulissen viel passiert ist. Hat Moskau da etwas von seiner Magie wirken lassen?
0: Wir haben nie versucht, irgendwem Vereinbarungen oder Treffen aufzuzwingen. Aber wir freuen uns darüber, dass sich in Kasan auf gegenseitige Vereinbarung hin 2 Staatschefs getroffen haben, die unsere sehr engen Freunde, Nachbarn und strategischen Partner anführen. Wir haben gerne die Plattform dafür bereitgestellt. Ich hoffe, dass dieses Gespräch nützlich war. Zumindest wurden im Anschluss daran die Grenzverhandlungen nach dem bekannten Konflikt wieder aufgenommen und dauern bis heute an. Daraus sind sogar fast schon Vereinbarungen hervorgegangen. Ich habe mit meinem Kollegen, dem indischen Außenminister Subramaniam Jaishankar, sowie mit dem Außenminister der Volksrepublik China, Wang Yi, gesprochen. Sie bestätigen beide, dass bereits Fortschritte erzielt wurden und die Verhandlungen andauern. Es wird einen weiteren BRICS-Gipfel geben, bei dem die beiden Staatschefs ebenfalls zusammenkommen könnten. Sollte der Gastgeber des Gipfels die Gelegenheit haben, bilaterale Gespräche mit einzelnen Teilnehmern, einschließlich des Präsidenten der Volksrepublik China, zu führen, würde das meiner Meinung nach von allen sehr positiv aufgenommen werden. Ich habe vorhin die RIC, also Russland, Indien und China, erwähnt. Die Dreiergruppe, die mein großer Vorgänger, der Minister und spätere Ministerpräsident Evgeni Primakov im Jahr 1998 ins Leben gerufen hat. Seitdem fanden fast 20 Treffen der Außenminister statt, allerdings nicht in den letzten 5 Jahren. Da kamen erst Covid-19 und dann der Grenzkonflikt zwischen Indien und China in den Weg. Meiner Meinung nach wäre es durchaus logisch, die Treffen zwischen Russland, Indien und China zumindest auf Ministerebene wieder aufzunehmen. Ich erinnere mich, wie konstruktiv die Gespräche in diesem Format stets waren. Neben dem bilateralen Dialog zwischen Neu-Delhi und Peking tragen auch Treffen im breiteren Rahmen der RIC, BRICS und SOZ dazu bei, das Vertrauen zu stärken und das Bewusstsein für unsere gemeinsame Zugehörigkeit zum großen eurasischen Kontinent zu entwickeln.
1: Wenn ich Sie bitten würde, die Beziehungen zwischen Russland und Indien mit einem Wort zu beschreiben, welches Wort wäre das? Was würde die Welt verlieren, wenn sich die Wege Russlands und Indiens trennen würden? Und was würde die Welt gewinnen, wenn das nicht geschieht?
0: Es gibt kein Wort, das alleine ausreichen würde, um diese Beziehungen zu beschreiben.

Nicht, weil die menschlichen Sprachen nicht aussagekräftig genug sind, sondern weil unsere Beziehungen einfach unvorstellbar umfassend sind. Eine Situation, in der sich unsere Wege trennen würden, ist ebenfalls unvorstellbar. Das ist schlichtweg unmöglich. Wir haben unser Gespräch damit begonnen, worauf die russisch-indischen Beziehungen beruhen. Auf Freundschaft. Hindi-Russi Pai Pai. Das ist nicht nur ein fröhlicher Slogan, sondern bereits Teil unserer Kultur geworden. Indische Filme, Raj Kapoor, die neuesten Serien, sie sind in Russland sehr beliebt. Und zwar überall, in den unterschiedlichsten Ecken des Landes. Die Wirtschaft, die gemeinsame Erzeugung von Energieressourcen, die Produktion von Rüstungsgütern, die Kernenergie, andere Energieformen, kulturelle und humanitäre Beziehungen sowie der politische Dialog auf höchster Ebene, der von beispiellosem Vertrauen geprägt ist, all das lässt sich nicht zerstören. Und das Wichtigste, wie ich bereits sagte, sind die Gefühle unserer Völker füreinander. Wer sich also Sorgen um die Zukunft der russisch-indischen Freundschaft macht, hat meiner Meinung nach keinen Grund dazu. Wir müssen stets die Gefahren im Blick behalten, die andere für unsere Beziehungen schaffen, indem sie versuchen, diese zu untergraben, geschlossene Strukturen zu schaffen und ihre eigenen Ansätze im Hinblick auf die Beziehungen zu Russland aufzuzwingen. Wir sehen das alles, genau wie unsere indischen Freunde. Und umso wertvoller ist es, dass all diese Bemühungen erfolglos bleiben.

0: Prapor hat dir einen Gefallen getan und dich Taigan zugeteilt.
1: So sieht's aus, Leute. Da haben wir uns was eingebrockt, was? Ich bin ein Kosake. Mein Deckname ist Taigan. Ich habe ein halbes Jahr in diesem Bataillon gedient. Nur, dass es da noch Taurien hieß. Ein Sturmbataillon. Los, los, los. Weg vom Fenster, weg vom Fenster. Meine Söhne sind 16 Jahre alt. Nun, wenn ich nicht in den Krieg ziehe, werden sie es tun.
2: Wer sonst? Wir erziehen auch unsere Kinder zu echten Kosaken.
1: Man muss Soldat sein, ob man ein Kosake ist oder nicht. Man muss Soldat sein, von Kindesbeinen an.

Wir freuen uns, Sie in unserem improvisierten Kino zu begrüßen. Wir sind im ganzen Donbass unterwegs, um Dokumentarfilme zu zeigen, die hier aufgenommen wurden.

0: Antiterroroperation kann und wird nicht länger als 2 bis 3 Monate dauern.
1: Sie sagen, dass hier nur Terroristen sind. Was für Terroristen? Sind wir etwa Terroristen?

0: Ich war immer stolz darauf, dass die Ukraine das einzige Land der ehemaligen Sowjetunion ist, in dem es keinen Krieg gab und in dem die Kommunisten ihre Macht friedlich abgegeben haben. Ich dachte, das würde die Ukraine einzigartig machen, dass sie anderen den Weg des Friedens weisen würde.
1: Viele Menschen in der Ukraine waren stolz darauf, dass bei uns kein Krieg ausgebrochen ist. Wie Sie wissen, gab es Krieg in Karabach, in Transnistrien, in Tadschikistan und Tschetschenien. Aber wir sind so intelligent, gerissen und schlau, wir hatten nie Krieg und werden nie Krieg haben. So etwas zu hören war merkwürdig, denn bei uns gab es dieselben Widersprüche wie überall auch. Und sie nahmen zu.
2: Dezember 2013, das letzte friedliche Jahr in der Geschichte einer vereinten Ukraine, neigt sich dem Ende zu. Die Euromaidan-Bewegung gewinnt in Kiew immer mehr an Fahrt. Die Entscheidung der Regierung, die Unterzeichnung des Assoziierungsabkommens mit der Europäischen Union auszusetzen, sorgt für Proteste.
3: Heute haben sie unsere Hoffnung gestohlen. Die Hoffnung, in einem modernen europäischen Land zu leben.
0: Zuerst fing alles als eine Art Festival auf dem Maidan an. Es sah sehr nach einem Rock'n'Roll-Musikfestival aus. Aber dann merkte ich, dass die Menschen immer aggressiver wurden. Besonders die Politiker, die auf dem Maidan auf die Bühne gingen. Sie waren zynischer. Sie haben die Leute mit Absicht provoziert.
4: Morgen marschieren wir gemeinsam voraus. Wenn das unseren Tod bedeutet, so werden wir diesen Preis zahlen. Wir werden gerecht, fair und tapfer handeln.
5: Ich bin Maxim Fadeev, ein Filmemacher aus Donetsk. Seit mehr als 7 Jahren filme ich den Krieg im Donbass, um zu zeigen, was Krieg wirklich ist. Tatsächlich hat der Maidan mein Leben stark verändert. Vor dem Krieg war ich Designer mit meiner eigenen kleinen Firma. Und jetzt produziere ich Dokumentarfilme über den Krieg.
6: Ich heiße Rodion Miroschnik. Als das alles angefangen hat, war ich der Generaldirektor der Gesellschaft für Regionalfernsehen und Rundfunk von Lugansk. Ich habe auch in der Fernsehproduktion gearbeitet. Kaum jemand im Osten der Ukraine war bereit, sein Leben für den Beitritt zur Europäischen Union zu geben. Niemand hat das auch nur in Erwägung gezogen. Dieses Streben

0: danach, auf dem alle westlichen Studien aufgebaut sind, gab es nicht. Die Ukrainer, die mit Sehnsucht darauf warteten, endlich Teil der EU zu werden und danach strebten, gab es hier nicht, nicht einmal ansatzweise.
1: Zuerst demonstrierten die Maidan-Demonstranten für die Integration mit der EU, aber es sind schnell auch Nationalisten aufgetaucht, die antirussische Slogans skandierten. Ukraine für Ukrainer, Ukraine über alles. Sie haben von Anfang an eine Revolution geplant. Sie haben sich von Anfang an darauf vorbereitet, die Regierung zu stürzen.
2: Anführer und einfache Mitglieder nationalistischer Organisationen geben zu, dass sie sich schon lange vor den Protesten in Kiew auf gewalttätige Unruhen vorbereitet haben.
3: Mein Bruder und ich traten mit 16 einer nationalistischen Organisation bei. Sie hieß damals Ukrainischer Patriot. Und seit wir 16 waren, nahmen mein Bruder und ich an pro-ukrainischen nationalistischen Aktivitäten teil. Wir fingen an, uns mehr für ukrainische Geschichte, Kultur und die ukrainische Sprache zu interessieren. Wir nahmen am Kampftraining teil und lernten Taktik, Messerkampf, Umgang mit Waffen und so weiter. Seit wir 16 waren, also seit 2011, wurden wir aktiv auf militärische Auseinandersetzungen oder Straßenkonflikte vorbereitet.
4: Ich war Leiter der Ukrainischen Nationalen Union. Eines unserer Ziele war es, das Janukowitsch-Regime zu stürzen und die Ukraine in den Westen zu führen. Denn Russland ist unser Feind und Europa ist unser Freund. Deswegen waren wir von Anfang an gegen alle Politiker, die pro-russisch waren.
5: Moskau war für uns nie ein strategischer Partner. Es war immer unser strategischer Feind. Werft die Ketten ab und nährt die Freiheit mit dem bösen Blut der Feinde. Vergießt nicht euer eigenes Blut. Die Gebote ändern sich nie. Unsere Rebellion hat gerade erst begonnen. Richtig?
6: Слава нации! Слава нации!
0: Ein bestimmter Teil des Landes, der Westen der Ukraine, akzeptierte das bereitwillig und wurde zur treibenden Kraft hinter der Bewegung. Sie wurden zum Kern des Protests. Unterdessen hatten die Menschen im Osten, besonders im Donbass, das Gefühl, dass man sie verraten hat. Man hat uns nicht gehört. Niemanden interessierte unsere Meinung. Hier sind wir 50.000 Menschen in der Hauptstadt, auf dem Maidan. Und wir sagen euch jetzt, wie ihr leben sollt. Wir entscheiden, wo es lang geht, wer unsere Helden sind und was unsere Geschichte ist. Das rief natürlich großen Unmut hervor.
1: Es gab Meinungsverschiedenheiten, die das Volk spalteten. Aber anstatt Kompromisse zu suchen und ein vereintes, glückliches Land aufzubauen, haben die Politiker ständig Öl ins Feuer gegossen. Der Südosten der Ukraine ist eine vorwiegend industrielle Region mit engen Bindungen zu Russland, in kultureller, historischer und mentaler Hinsicht. Die Menschen sprechen hier Russisch.
0: Wir haben Geld verdient, Kohle abgebaut, Metall geschmolzen. Wir haben für einen fairen Anteil am ukrainischen Budget gekämpft, indem wir unter Beweis stellten, dass wir das Geld verdienten und das Recht hatten, darüber zu bestimmen. Wir wollten nicht, dass die Westukraine dieses Geld bekommt, das wir im Schweiße unseres Angesichts verdient hatten.
1: Ein anderer Protest in Kiew unterstützte die Regierung und wurde als Anti-Maidan bezeichnet. Diese Leute waren gegen die europäische Integration und wollten gehört werden. Es gab keinen Weg zurück, also sind sie nach Kiew gegangen und nahmen am Anti-Maidan teil. Die Leute sagten, die Industrie wird zusammenbrechen, Europa wird euch nicht aufnehmen, es wird Arbeitslosigkeit, Armut und Krieg geben. Hört auf, wenn ihr so weitermacht, bricht Krieg aus. Am

Anfang versuchten Maidan- und Anti-Maidan-Demonstranten miteinander zu reden, sich gegenseitig zu überzeugen, die anderen umzustimmen. Aber ab einem gewissen Punkt ist der Konflikt so stark,

0: Es gab also Konfrontationen, nicht nur mit der Polizei, sondern auch zwischen Mitgliedern verschiedener politischer Lager.
1: Wir sind hier, um die Unterstützung des amerikanischen Volkes auszudrücken.
2: Die freie Welt ist an eurer Seite. Amerika ist an eurer Seite. Ich bin an eurer Seite.
3: Alle sahen, wie westliche Politiker, Botschafter und sonstige Anführer den Maidan unterstützten. Man hat Druck auf Janukowitsch ausgeübt, damit er keine Gewalt anwendet. Das hat zu einer weiteren Eskalation geführt, weil die Demonstranten sich aufgrund der westlichen Unterstützung unantastbar fühlten.
0: Die Proteste waren alles andere als friedlich, weil nicht nur Molotow-Cocktails geworfen wurden, sondern weil einzelne Kämpfer auch Metallknüppel und Ketten dabei hatten. Sie hatten sogar einen Traktor. Anders gesagt, sie provozierten absichtlich Zusammenstöße mit der Polizei.
3: Ich habe mir den ganzen Tag lang die Übertragungen aus Kiew angesehen, über Demonstranten, die gegen die Truppen des Innenministeriums und die Berkut-Sondereinheit gekämpft haben. Zu diesem Zeitpunkt war mir schon klar, dass es Krieg geben würde. Ich sagte meiner Frau, dass es Krieg geben wird und dass wir etwas tun müssen. Jedes Mal, wenn die Proteste nachließen und die Menschen anfingen, den Maidan zu verlassen, gab es eine neue Provokation. Beide Seiten schienen die Situation bewusst immer weiter anzuheizen.
4: Es wird ein harter Weg.
5: Die schießen wieder den ganzen Tag. Schau nur. Ein Blitz, Rauch und Qualm. Schließlich ist ein Teil des Beins weg.
4: Das Gehirn sendet ein Signal, aber das Bein ist weg. Es ist schwer natürlich.
5: Langsam, langsam.
6: Ich dachte nur, ich schlage einfach mit der Faust zu, um sie vom Himmel zu holen.
4: Ja, es schmerzt. Es ist erschütternd. Eine Gliedmaße ist abgerissen.
7: Alias, bist du am Leben?
4: Ja.
5: Mir fehlt also ein Bein? Das ist nicht tödlich.
6: Ich bin sicher, dass ich meinen Platz im Leben finden werde und eine Möglichkeit von Nutzen zu sein.
5: Das Wichtigste ist, dass man weiterlebt.
4: Alle haben es geschafft.
8: Bruder, ich sehe einen Banderiten auf 5.
9: Was macht er dort noch? Na, mach schon.
8: Großväter fort. Ich verteidige meine Familie, meine Geschichte und unsere Werte.
10: Jene, die momentan hier kämpfen, machen weiter,

0: Ende Dezember und Anfang Januar, in der Zeit um Silvester, waren nur wenige Leute auf dem Maidan. Sie dachten alle, dass der Protest nachgelassen hätte, dass die Situation festgefahren war. Sie dachten, es würde nichts mehr passieren. Und dann ereigneten sich die Zusammenstöße in der Gruschewski-Straße. Daran habe ich mich auch persönlich beteiligt. Daran habe ich auch persönlich teilgenommen. Ich stand auf den Barrikaden und habe mich auch an Zusammenstößen mit der Berkut-Polizeieinheit beteiligt. Es waren viele Leute da. Einige waren von der Nationalen Union. Es gab viele Jungs aus Kharkov, die nach Kiew gekommen waren. Kurz darauf fanden dann die ersten Konfrontationen statt.
1: Der Maidan wird immer radikaler. Im gesamten Stadtzentrum von Kiew werden Barrikaden errichtet. Die Selbstverteidigungskräfte des Maidan stürmen und besetzen Regierungsgebäude. Konfrontationen mit der Polizei sind keine einfachen Zusammenstöße mehr. In den Straßen der Stadt finden regelrechte Schlachten statt. Die Demonstranten schlagen mit Eisenstangen und improvisierten Schlagstöcken zu, werfen Steine und Unmengen an Molotow-Cocktails.
2: Sie haben gesehen, dass wir keine Sklaven sind und dass sie für ihre Verbrechen bezahlt werden. Wir haben sie hier besiegt und uns heute gegen die Okkupanten gewehrt. Wir müssen auf Verstärkung warten. Sie trifft aus der ganzen Ukraine ein. Gehen wir zurück zum Maidan. Dort können sie uns nicht bezwingen. Und dort vertreibt uns nicht einmal der Teufel selbst. Und unsere Brüder, die bereits aus Dnipropetrovsk, Lwów, Krivoj Rog und Tschernobyl unterwegs sind, werden sich uns anschließen und unser Werk vollenden.
1: Der Journalist Ruslan Kozaba berichtete über die Ereignisse auf dem Maidan im Jahr 2014. Er sah mit eigenen Augen, was im Zentrum von Kiew vor sich ging und versucht noch immer zu verstehen, in wessen Interesse es war, den Maidan am Leben zu erhalten und warum.
3: Hier waren Leute, von denen wir wussten, dass sie dafür bezahlt wurden, zu kommen. Sie haben sich nicht selbst finanziert. Die Busse wurden von Oligarchen gesponsert. Einige gaben ihnen Essen oder eine Art Taschengeld. Wir nannten das Sandwich-Geld. Einige Menschen lebten hier über Monate.
0: Gewöhnliche Leute hätten das nicht organisieren können, weil sie dafür viel Geld gebraucht hätten. Natürlich haben mittelständige Unternehmen viel Geld gespendet und Oligarchen wie Poroschenko dabei auch ihren Teil geleistet.
4: Wir sind unserem Traum nur einen Schritt näher gekommen. Wir werden erst dann siegreich sein, wenn die Ukraine einen neuen Präsidenten hat. Habe ich recht?
5: Poroschenko war oft auf dem Maidan. Er hat schon damals gesagt, dass das Land einen neuen Präsidenten braucht. Ob er sich selbst gemeint hat oder nicht, weiß ich aber nicht.
4: Ruhm der Ukraine!
1: Alexander Chodakowski war einer der Kommandanten der Alpha-Einheit des ukrainischen Staatssicherheitsdienstes in Donetsk. Er wurde regelmäßig nach Kiew beordert und konnte sich ein klares Bild von den Protesten auf den Straßen der Stadt machen. Im Februar 2014 eskalierte die Situation auf dem Maidan gewaltig.
6: Als diese Operation startete, hatten sie bereits viele Regierungsgebäude in der zentralen und westlichen Ukraine besetzt, einschließlich der Gebäude der Stadtsicherheit und des Innenministeriums. Dort brachen sie in Waffendepots ein und konnten viele Waffen ergattern. Einige davon sind bestimmt irgendwie auf den Maidan gelangt. Sie hatten auch ziemlich viele Jagdwaffen. Sie waren sehr gut bewaffnet. Das war für sie überhaupt kein Problem. Sie waren alle wild entschlossen und absolut zügellos. Sie schossen auf Männer, die nichts als Schlagstöcke und bestenfalls Kanister mit Pfefferspray hatten.

0: Alles begann mit Feuerwerkskörpern. Danach fingen sie an, alle möglichen improvisierten Geräte herzustellen. Ich habe auch andere Waffen gesehen. Einige brachten Schusswaffen mit, weil auf uns geschossen wurde, und natürlich mussten wir auch zurückschießen. Jeder wusste, dass es zu ernsthaften Auseinandersetzungen kommen würde. Also gab es da tatsächlich viele Waffen.
1: Die drei blutigsten Tage auf dem Maidan waren der 18., der 19. und der 20. Februar 2014. Am 18. Februar fielen die ersten Schüsse. Auf beiden Seiten wurden Menschen getötet, sowohl Demonstranten als auch Polizisten. Am 20. begann ein Blutbad. Dutzende Menschen starben und Hunderte wurden verwundet. Am 20. Februar eröffneten einige Demonstranten das Feuer auf die Polizei und töteten mehrere Menschen. Die Berkut-Spezialeinheit erwiderte das Feuer, während sie sich zurückzog. Sie haben mehrere Demonstranten erschossen. Und dann haben unbekannte Schützen Dutzende von Menschen getötet. Man weiß bis heute nicht, wer diese Schützen waren.
2: Wir werden nie die Wahrheit darüber erfahren, was wirklich passiert ist. Aber es war Brudermord. Es kämpften Ukrainer gegen Ukrainer. Euromaidan auf der einen Seite, Anti-Maidan auf der anderen Seite. Die öffentliche Ordnung fiel in sich zusammen. Sie alle hatten Waffen auf beiden Seiten. Wir haben alle gesehen, wie solche Unruhen von der amerikanischen Regierung gehandhabt wurden, die inzwischen schon fast offiziell als Strippenzieher in der Ukraine auftritt. Jede einzelne Person, die am Angriff auf das Kapitol beteiligt war, sie alle wurden zu langen Gefängnisstrafen verurteilt. Und hier?
3: Ich lebe, ich lebe. Sascha, gehen wir. Wir brauchen Infusionssets. Komm nicht näher, wir müssen hier arbeiten. Ich brauche ein Messer und Infusionssets.
0: Um ehrlich zu sein, dachte ich, dass das eine große Kluft aufreißen würde und dass es vermutlich zu einem Bürgerkrieg kommen würde. Als das erste Blut vergossen war, da wurde mir klar, dass das nicht friedlich enden würde. Als sie anfingen, Waffen zu benutzen, wurde das offensichtlich. Unklar blieb lediglich, wo die Frontlinien verlaufen würden. In Kiew, in der Westukraine oder im Osten. Alles hing von der Situation ab und davon, was die politischen Eliten entscheiden würden.
4: Nach den gewalttätigen Ereignissen in Kiew machte Janukowitsch der Opposition Zugeständnisse und unterzeichnete eine Vereinbarung mit ihnen, an die sich aber niemand gehalten hat. Janukowitsch hatte Angst um sein Leben und floh aus dem Land. Als die Maidan-Meute an die Macht kam, hat sie zuallererst den Sonderstatus der russischen Sprache aufgehoben. Das hat den Südosten verärgert. Wir haben ganz elementare Dinge gefordert. Wir wollten nicht, dass man uns die ukrainische Sprache aufzwingt. Im Donbass wurde nie ukrainisch gesprochen. Etwa 90% der Bevölkerung sprach ausschließlich Russisch. Einige Menschen im Norden auf dem Land sprachen einen Dialekt, eine Mischung aus Ukrainisch und Russisch. Aber wir sprachen nie richtiges Ukrainisch, weder in Lugansk noch in Donetsk. Wir wollen Russisch sprechen. Wir wollen gute Beziehungen zu unseren Nachbarn und frei nach Russland reisen können, nach Rostock.

0: Woronesch und Belgorod. Uns wurde klar, dass Kiew unser Schicksal über unsere Köpfe hinweg entschieden hat. Sie sagten, dass sie nach Europa wollen, nicht in die Eurasische Union oder nach Russland. Sie wollten in die Europäische Union. Wir fanden die Ereignisse in Kiew sehr verstörend. Die Menschen erkannten das neue Regime in Kiew nicht an. Sie versammelten sich in Gruppen. Im Südosten benutzten sie die Taktiken des Maidan.
1: Ich habe in meiner Heimatstadt Ivano-Frankowsk gesehen, wie die Stadtverwaltung übernommen wurde. Verwaltungsgebäude wurden eingenommen und Stützpunkte des Militärs wurden blockiert, damit die Soldaten nicht nach Kiew gehen konnten, um unschuldige Bürger zu töten. Alles begann hier im Westen der Ukraine. Das, was später im Donbass passiert ist. Sie haben uns einfach nachgeahmt. Sie haben im Osten dasselbe getan wie im Westen. Nur ein paar Monate später. Das war alles. Das war nichts anderes. Der einzige Unterschied war, dass wir EU-Flaggen hatten. Aber sie hatten eine andere Mentalität. Sie schwenkten russische Flaggen.
2: In Kiew nannten sie es die Revolution der Würde. Im Südosten wurde es als ein Putsch angesehen und das neue Regime wurde nicht anerkannt. Einige griffen zu den Waffen, andere nahmen an Protesten teil.

0: Der Tag des Sieges ist Russlands wichtigster und heiligster Nationalfeiertag. Vor 80 Jahren, nach dem Sieg über Nazi-Deutschland, marschierten die Helden, die diesen historischen Sieg in 4 langen und brutalen Jahren errungen hatten, triumphierend über dieses Kopfsteinpflaster.
1: Kameraden der Roten Armee und der Roten Marine, Waffenbrüder, ich grüße euch und beglückwünsche euch zu eurem großen Sieg über den deutschen Imperialismus.
2: An der Parade nahmen die Soldaten von den 10 Fronten teil, an denen der große Vaterländische Krieg gewonnen wurde.
3: Mehr als 35.000 Soldaten wurden ausgewählt.
2: In der Roten Armee kämpften Angehörige aller Ethnien. Es war wichtig, die Einheit und den multinationalen Charakter des Landes hervorzuheben.
3: Diesen großartigen Menschen, diesen Helden, gedenken wir heute.

0: Es hieß doch, dass die Menschen auf den Maidan kamen, damit das Volk entscheiden konnte. In den Regionen hat ebenfalls das Volk entschieden. Wir sind auch Menschen und wir erkennen euch nicht an. Ihr seid Verbrecher. Ihr habt einen bewaffneten verfassungsfeindlichen Umsturz mit viel Blutvergießen und Mord durchgeführt. Janukowitschs Flucht ändert nichts daran.
1: Der russischsprachige Südosten der Ukraine weigerte sich, das Ergebnis des Putsches zu akzeptieren. In den größten Städten der Ukraine gingen die Menschen auf die Straße. Es gab Proteste in Charkow, Odessa, Mariupol und Zaporozhye. In der autonomen Republik Krim brachen Massenproteste aus. Die überwiegende Mehrheit auf der Krim stimmte für die Abspaltung von der Ukraine. Und im März 2014 kehrte die Krim nach Russland zurück.
2: Die Krim war die einzige Region, in der ein Blutbad verhindert werden konnte. Jede einzelne pro-russische Bewegung wurde niedergeschlagen, außer im Donbass. In Charkow, Zaporozhye, Dnipropetrovsk, Odessa, überall. Die Machthabenden benutzten Rechtsextremisten und Nationalisten, um sie zu unterdrücken.
1: Nationalistische Gruppierungen versuchen, die pro-russische Stimmung in der Bevölkerung mit Gewalt zu unterdrücken. Am 2. Mai organisieren Rechtsextremisten einen Marsch mit dem Namen »Für eine vereinte Ukraine«. Der Marsch endet in einem Blutbad.
3: Als wir erfuhren, dass in Odessa am 2. Mai ein Marsch stattfinden würde, wussten alle, was dort passieren würde. Wir wussten, dass die Dinge außer Kontrolle geraten würden, weil alle Ultras aus Charkow kommen wollten. Und nicht nur, um Fußball zu schauen. Sie wollten den Ultras in Odessa helfen, gegen den Anti-Maidan und pro-russische Kräfte zu kämpfen, gegen sogenannte Separatisten.
1: Die Nationalisten zerschlagen das Zeltlager pro-russischer Aktivisten auf dem Kulikovo-Feld. Und sie machen Jagd auf andere, die sich im nahegelegenen Gewerkschaftshaus versteckt haben.
3: Sagt den Jungs, dass hier ein Eingang ist.
4: Jungs, tut das nicht.
1: Sie haben das Gebäude in Brand gesetzt. Menschen, die aus Fenstern sprangen, um den Flammen zu entkommen, wurden am Boden von Extremisten mit Baseballschlägern totgeprügelt. 48 Menschen starben und etwa 300 wurden verletzt.
0: Es gab an diesem Tag nicht einfach nur Kämpfe in der Stadt. Das war Brandstiftung und Massenmord. Ein Gebäude der Stadtverwaltung ging in Flammen auf. Es wurde umstellt und beschossen. Die Leute warfen Molotow-Cocktails, Rohrbomben und improvisierte Sprengladungen. Die Polizei stand einfach daneben und hat zugesehen. Sie haben eine halbe Stunde lang einfach nur zugesehen, wenn nicht sogar länger. Sie haben ihre Arbeit verweigert, ihre Pflicht vernachlässigt. Warum haben sie das getan? Sie haben entweder keine Befehle erhalten oder im Gegenteil, Sie haben Befehle erhalten, sich nicht einzumischen. Wer könnte so einen Befehl erteilt haben?
5: Wir wussten alle, dass Menschen ermordet worden waren und dass sie ihnen egal waren. Dahinter steckten ausgebildete Leute. Ein Extremist muss nicht unbedingt körperlich stark sein, aber er muss bereit sein zu töten. Er muss bereit sein, diese Grenze zu überschreiten. Einige von ihnen waren bereit, Menschen in die Ecke zu drängen, sie einzusperren und in Brand zu setzen. Es war ihnen egal, was mit diesen Menschen geschah.
2: Ich glaube nicht daran, dass die rechtsextremen Gruppen in Odessa am 2. Mai 2014 allein handelten und der ukrainische Sicherheitsdienst nichts davon wusste. Ich glaube, der ukrainische Sicherheitsdienst und die Eliten in Kiew haben das alles geplant und gelenkt. Ich glaube, das wurde bewusst getan, um die pro-russischen Sympathisanten in Odessa zu unterdrücken und in Blut zu ertränken, so dramatisch das auch klingen mag. Sie mussten dem Südosten der Ukraine zeigen, was ihn erwartet, wenn er das Regime in Kiew nicht anerkennt.

0: Das war eine Strafoperation, bei der Menschen lebendig verbrannt wurden. Um dieser Slogan, Ruhm der Ukraine. Ich will dabei einfach nur weinen und fragen, wer braucht so eine Ukraine, wo man Menschen verbrannt und dabei Ruhm der Ukraine ruft.
1: Am Abend, als wir die Nachrichten aus Odessa sahen, konnten wir das zuerst gar nicht glauben. Wir standen unter Schock. Die Leute waren weniger durch die Tatsache schockiert, dass Menschen verbrannt wurden, als durch die Reaktion der ukrainischen Gesellschaft darauf. Stellen Sie sich diese Szene vor. Die Krankenwagen haben noch nicht einmal die Toten und Verwundeten weggebracht. Aber die Ukrainer waren bereits vor Ort und haben die Nationalhymne gesungen und Ukraine, Ukraine und Tod den Feinden gerufen.
2: Die Ereignisse in Odessa haben eindeutig gezeigt, wie die Unterstützer des Maidan handeln und dass ihnen jedes Mittel recht war. Mein Ziel war es, die Menschen davor zu warnen, ihnen zu sagen, dass sie nicht den vollen Ernst der Lage erkannten. Morgen werden sie kommen und dieses Mal werden sie uns töten.
3: Zu diesem Zeitpunkt hatte Alexander Chodorkowski die Sondereinheit Alpha bereits verlassen. Als einer der ersten fing er damit an, Selbstverteidigungsmilizen aufzustellen.
2: Ich frage euch, sympathisiert ihr mit Russland? Und jetzt frage ich euch, wollt ihr euch von der Ukraine abspalten? Ich frage euch, wer von euch, meine Freunde, ist bereit, dafür sein Leben zu geben? Hier sind die besten Vertreter der Donetsker Gesellschaft versammelt. Ich sagte, dass wir noch nicht bereit sind. Wir mussten Kräfte und Ressourcen sammeln, um am nächsten Tag gegen diese Extremisten zu kämpfen. Als es soweit war und wir die Kontrolle über einige Gebäude übernommen und die Arbeit mit der Bevölkerung organisiert hatten, habe ich versucht, ihnen klarzumachen, was auf sie zukommt. Dass sie uns nie in Frieden lassen würden, wenn wir hier eine pro-russische Administration etablierten. Sie würden uns nie Autonomierechte zusagen und uns nie erlauben, der Ukraine in irgendeiner Weise zu widersprechen. Sie würden unseren Willen brechen wollen.
4: Das ist wahrscheinlich der Grund, weshalb der Donbass zu so einem Kipppunkt wurde. Als klar wurde, dass niemand uns zuhören wird und als der mögliche Einsatz von Waffengewalt gegen uns zur Sprache kam, gab es natürlich einige Leute, die sagten, ich pfeife drauf. Wir werden unsere Heimat verteidigen. Komme, was wolle. Mit allen Mitteln.
3: Die Miliz richtet Kontrollpunkte auf der Straße ein, um ungebetene Gäste zu empfangen.
5: Das ist die Einfahrt. Das ist die Grenze der Föderalen Republik Donetsk. Das ist unsere Zukunft, die Zukunft des Donbass.
3: Die neue Regierung entschied sich, radikale Maidan-Aktivisten einzusetzen, um die prorussischen Regionen zu unterwerfen. Sie wurden nicht nur offiziell in Militärlagern ausgebildet, sondern auch bewaffnet. Daraufhin wurden sie in den Südosten des Landes geschickt.
1: Ab einem bestimmten Zeitpunkt begannen rechtsextreme Gruppen aus Kiew auszuschwärmen, um den Sieg des Maidan zu sichern. All diese sogenannten Maidan-Hundertschaften wurden sowohl in das ukrainische Militär als auch in das Innenministerium integriert. Sie wurden bewaffnet und ausgebildet. Reguläre Truppen der Armee wollten nicht schießen, aber die Rechtsextremisten in der Armee und im Innenministerium setzten sie unter Druck. Im Gegensatz zu den Nationalisten in Odessa, die mit Stöcken und Molotow-Cocktails bewaffnet waren, bekamen die Nationalisten im Donbass binnen einer Woche Schusswaffen und Granatwerfer. Und dann kam es zu bewaffneten Zusammenstößen in Mariupol.
3: Diese radikalen Gruppen waren auf eine solche Wendung der Ereignisse vorbereitet.
2: Als der Krieg begann, als schwere Kämpfe auf der Krim, im Donbass, in Lugansk, in Charkow und im Südosten der Ukraine ausbrachen, waren wir bereit dafür. Zumindest wussten wir, was wir tun mussten und wie wir es tun mussten. Es war nicht so, dass wir unerwartet in den Krieg hineingestolpert wären. Wir sind diesen Weg selbst gegangen, stetig, Schritt für Schritt, wie eine Guerilla-Einheit.

0: Das sind Gangs oder Banden, die legalisiert wurden, Geld, Waffen und Tarnkleidung bekommen haben und denen gesagt wurde, es ist soweit. Tut, was auch immer ihr wollt. Ihr könnt stehlen, schießen und morden. Euer Hauptziel ist es, diese Demonstranten zu vertreiben. Ihr müsst die Kontrolle über ihr Gebiet übernehmen und es plündern. Ihr könnt tun und lassen, was ihr wollt, und euch wird dafür nichts geschehen. Sie kamen an und verhielten sich entsprechend.
1: Die ersten Toten im Donbass waren Opfer der Extremisten. Bemerkenswert ist, dass drei Menschen auf einem Posten in Balbasowka mit demselben Gewehr getötet worden waren, mit dem auch Polizisten auf dem Maidan erschossen wurden. Nach der Tat stellten ukrainische Ermittler fest, dass am 20. Februar zwei Polizisten auf dem Maidan mit demselben Gewehr erschossen worden waren.
2: Die ukrainische Regierung ermordet im Donbass seit 8 Jahren ihr eigenes Volk. Es ist erstaunlich, dass die westlichen Medien nicht darüber berichten und 8 Jahre lang nicht darüber berichtet haben.
1: Ich bin seit 5 Minuten hier und in nur 5 Minuten habe ich erfahren, dass die ersten Leichen, die gefunden wurden, enthauptet waren.
2: Ist es das Risiko wert? Viel hängt davon ab, wie man diese Frage beantwortet. Man tut das alles, weil man es tun muss, weil man die Pflicht hat, es zu tun.
3: Der Informationskrieg. Fast alle unabhängigen Journalisten, die aufdeckten, dass die NATO und die USA für die Eskalation der Situation in der Ukraine zu einem militärischen Konflikt verantwortlich waren, fielen ihm zum Opfer.
1: Wir werden diesen Krieg so lange fortführen, wie wir wollen. Und wir werden bis zum letzten Ukrainer kämpfen. Genau das ist die ganze Zeit im Donbass passiert. Das sind keine Objekte, das sind Menschen. Deshalb tue ich, was ich tue. Deshalb bin ich hier.

0: Wassili Prozorov, ehemals ein hochrangiger Mitarbeiter des ukrainischen Aufklärungsdienstes, der vor kurzer Zeit das Land verlassen hat, konnte einige Dokumente über die Grenze schmuggeln. Sie beweisen, dass die Anführer des Maidan-Putsches nach ihrer Machtergreifung planten, mit Gewalt gegen die rebellischen Regionen vorzugehen. Sie hatten keine Absicht, mit dem Südosten zu verhandeln.
1: Das ist ein Dokument des ukrainischen Staatssicherheitsdienstes. Es ist ein Schreiben, in dem einige Besonderheiten der Durchführung der ATO im Donbass beschrieben werden. Darin wird sogar im Voraus erklärt, dass zivile Opfer ein wichtiger Bestandteil der Operation sind. Darüber hinaus sollten diese zivilen Opfer als menschliche Schutzschilde der Terroristen und Separatisten präsentiert werden, die diesen Weg selbst gewählt hatten. Es war also ihre eigene Schuld, dass sie noch immer in separatistischen Regionen lebten. Es hieß, Verhandlungen mit der Bevölkerung in den Regionen Donetsk und Lugansk sind zwecklos. Sie sind wie Staub, wie Schmutz. Die Begriffe Lugkondom und Downbass wurden bereits 2014 geprägt. Es gibt nichts zu diskutieren. Sie müssen wie Vieh in einem Stall getrieben werden, sonst nichts. Wir hier sind die Gewinner in Kiew und auf dem Maidan. Wir unterstützen europäische Werte und dieser Bergarbeiterabschaum weiß nicht, was gut für ihn ist. Wir werden ihnen zeigen, wo ihr Platz ist. Sie dachten, sie würden uns alle hier innerhalb von 2 Monaten in die Knie zwingen.
0: Das Narrativ, dass die Bewohner des Donbass Opfer russischer Propaganda geworden sind, wird auf staatlicher Ebene immer lauter. Diese Sichtweise ist noch immer sehr beliebt, besonders unter den Kämpfern der nationalistischen Freiwilligenbataillone der Ukraine.
2: Man hat alle Menschen in den Regionen Lugansk und Donetsk einer Gehirnwäsche unterzogen. Alle, die sich der Gehirnwäsche widersetzt haben, sind in andere Teile der Ukraine gezogen. Aber der Gestank des Separatismus haftet teilweise immer noch an ihnen.
1: Sie dachten immer, man hätte uns einer Gehirnwäsche unterzogen und dass wir keine eigene Meinung haben können. Sie fingen an zu sagen, dass wir doch nach Russland gehen sollen. Irgendwelche Typen aus der Westukraine und Nationalisten aus Charkow sagten mir, dass ich das Land verlassen soll, das meine Vorfahren aufgebaut haben. Meine Vorfahren, die diese Fabriken gebaut und im Zweiten Weltkrieg verteidigt haben, nur um sie dann erneut wieder aufzubauen.
0: Kiew kündigt den Beginn einer Antiterroroperation im Südosten der Ukraine an. Gleichzeitig laufen auch die Kampagnen für die kommenden Wahlen an. Der Hauptkandidat für den Posten des Präsidenten ist Pjotr Poroschenko, einer der Anführer des Maidan. Bei den Debatten betont er, dass die Niederschlagung der Proteste in den Regionen nicht lange dauern wird.
3: Die Antiterroroperation kann und wird nicht länger als 2 bis 3 Monate dauern. Sie wird in wenigen Stunden beendet sein.
1: Zuerst wollte die Armee nicht kämpfen. Wir behandelten die Truppen, die gekommen waren, wie unsere Landsleute und Freunde. Wir haben ihnen Essen gegeben. Aber natürlich haben die Menschen die Kolonnen blockiert und angehalten.
3: Ich bin Oberst Alexander Nikolajewitsch Schwetz, Kommandant der ukrainischen Luftlandetruppen. Kein einziges Mal in der gesamten Geschichte der Ukraine hat auch nur ein Fallschirmjäger auf sein eigenes Volk geschossen.
0: Die ukrainischen Soldaten sind nicht von der Idee begeistert, in einen von Politikern verschuldeten Bürgerkrieg zu ziehen. Viele Soldaten verlassen ihre Stellung und lassen Waffen und Kriegsgeräte zurück. Einige schließen sich der Volksmiliz an.
4: Ich komme selbst aus Lugansk und meine Eltern, Verwandten und Freunde leben alle hier. Als wir die Nachrichten sahen, waren wir allesamt grundsätzlich gegen den Maidan und die Politiker, die nach Janukowitschs Flucht an die Macht gekommen sind. Das war wirklich ein Putsch, eine völlig illegale Machtergreifung. Natürlich waren wir dagegen. Ich habe mich entschlossen, in der Volksmiliz zu bleiben, um den Willen des Volkes zu unterstützen.

0: Am 2. Mai begannen sie auf die Leute zu schießen, die die Kolonnen blockierten. Zuvor wurden einige bewaffnete Kolonnen von der Bevölkerung angehalten und sogar entwaffnet. Aber nach dem 2. Mai gab es keine Versuche mehr, die Kolonnen aufzuhalten, weil sie nun das Feuer eröffneten mit der Absicht zu töten.
1: Die Armee geht kurz darauf zu Kampfeinsätzen über. Die ersten, die ins Visier gerieten, waren die Einwohner der Stadt Slawjansk. Beim Versuch, die Volksmiliz aus der Stadt zu vertreiben, nehmen die ukrainischen Sicherheitskräfte keine Rücksicht auf zivile Opfer. Zum ersten Mal in der modernen Geschichte der Ukraine feuert schwere Artillerie auf Wohngebiete.
2: Warum müssen friedliche Menschen leiden? Einer 30-jährigen Frau wurde durch eine Explosion ihr Arm abgerissen. Da, neben den Blumen, ist ein junger Mann gestorben. Und wofür? Sie kämpfen um Macht und sie verdienen einen Haufen Geld damit. Aber wir müssen leiden. Wie lange noch? Ich kann bei den ganzen Explosionen und Schreien nicht schlafen. Sie schießen schon wieder.
3: Es gab eine Explosion und die Schockwelle hat mich in den Flur geworfen. Ein Passant wurde getötet. Er hatte eine Verletzung am Kopf und hat ein Bein verloren. Ich hatte Angst, mich ihm zu nähern. Überall war Blut. Und dann sah ich Rauch und hörte Schreie. Kinder schrien. Überall lag Glas. Ein absoluter Albtraum. In den 54 Jahren meines Lebens hatte ich nie erwartet, von unserer Regierung so behandelt zu werden.
0: Im Mai 2014 war es noch unvorstellbar, dass die ukrainische Luftwaffe Städte bombardieren könnte. Ich weiß noch, wie ich mit ein paar Soldaten zusammensaß. Das waren Artilleristen. Wir haben zusammen getrunken. Das Thema kam zufällig auf und einer von ihnen sagte: Bist du verrückt? Wie könnten wir friedliche Städte beschießen? Und nur 2 Wochen später bombardierte ein Su-25-Jagdbomber Lugansk, das Verwaltungsgebäude von Lugansk, genauer gesagt. Das war ein symbolträchtiger Moment.
4: Was, hat er etwa geschossen? Bastard.
5: Zuerst konnte es niemand glauben. Selbst Menschen, die sahen, wie die Raketen abgefeuert wurden, sagten: Siehst du, was sie gemacht haben? Was soll das? Bei den meisten Leuten setzte erst nach dem Beschuss des Verwaltungsgebäudes und des Parks Klarheit ein, als das Kampfflugzeug über den Platz flog. Und die Bäume umgeworfen wurden. Überall fielen Bäume und Blätter und ein riesiges Loch klaffte im Verwaltungsgebäude. Ein Büro wurde getroffen und Rauch kam aus den Fenstern. Wir sahen, wie ein Flugzeug davonflog. Zuerst dachte ich, das wäre Donner gewesen. Das Grollen klang wie Donner. Und dann, als mir klar wurde, was los war, rannten wir dorthin und sahen es mit unseren eigenen Augen. Vor dem Verwaltungsgebäude lagen Menschen in Lachen von Blut. Einige waren immer noch am Leben und flehten um Hilfe.

Poroschenko wurde am 7. Juni 2014 in Kiew vereidigt. Der Mann, der durch das Versprechen an die Macht kam, ein Präsident des Friedens zu sein, stellte sich als Präsident des Krieges heraus.

0: Порошенко позиционировал.
1: Порошенко stellte sich selbst als Präsident des Friedens dar. Aber in Wirklichkeit wurde er zum ukrainischen Präsidenten des Blutvergießens. Man hat ihn in der Hoffnung gewählt, dass er den Krieg beenden würde. Aber stattdessen hat er sich entschieden, den Konflikt durch Gewalt zu beenden. Poroschenko und die Maidan-Regierung hatten viele Gelegenheiten, den Krieg zu beenden. Aber sie haben sich jedes Mal für den Krieg entschieden.
2: Sanja.
3: Was ist?
2: Wie viele sollen wir abfeuern?
3: 1107 maximal.
4: Geschütz zum Feuern bereit machen! Bereit! Zielen! Feuer!
5: Wo? Hier. Alle reinkommen, habe ich gesagt.
6: Bleibt nicht auf der Straße. Sascha, geh von der Straße runter. Wo sollen wir uns verstecken?
7: Nirgends. Du siehst doch, was los ist.
5: Wir sind wie...
4: Zielen! Zielen!
2: Entdeckung!
8: Sie schießen. Hol sie doch, der Teufel.
3: Wo sind die Feuerwehrleute?
9: Du siehst doch, wie viele Brände hier sind.
5: Hier leben Menschen und Kinder. Diese Stadt ist nicht leer. Hier sind kleine Kinder, nur 18 Monate alt. Was tut ihr? Ihr seid Monster. Keine Menschen. Monster.
1: Wir brauchen Frieden. Was tut ihr? Die Zivilbevölkerung stirbt. Menschen sterben. Junge Männer auf beiden Seiten. Ihr Magnaten, wacht endlich auf.

0: Ich hatte eine glückliche Kindheit in einem friedvollen Elternhaus. Ich erinnere mich deutlich an die Worte meines Großvaters. Kinder, der Krieg kommt.
1: Mit so vielen Serben war es unmöglich, einen größeren kroatischen Staat zu errichten. Daher war der Völkermord die einzige Möglichkeit, einen solchen Staat aufzubauen. Neben der Vernichtung von Juden und Roma waren die Serben das Hauptproblem für die Kroaten.
0: Es war ein großer, sehr großer Baum. Es war das erste Mal, dass ich Menschen sah, die an dieser Pappel, an ihren Beinen herunterhingen.
2: Meine Mutter drückte mich an ihre Brust. Wenn ich daran denke, wie sie mich umarmte, mit Tränen in ihren Augen, wie sie mich ihr wegnahm. Es rührt mich auch zum Weinen.
3: Man kann die Geschichte nicht zurückdrehen. Man muss sie kennen und sich daran erinnern. Sonst wird sich die Geschichte wiederholen und die Entfremdung zwischen den Menschen wird wieder zunehmen.

0: Der Titan Prometheus glaubte an die Menschen und stellte sich auf ihre Seite. Er stahl den grausamen Göttern das Feuer und schenkte es der Menschheit. Die Götter ketteten den Titan an einen Felsen und ein riesiger Adler verspeiste jeden Tag seine Leber. Doch die Dunkelheit, in der die Menschheit zuvor umherwanderte, ist dem Licht der Flamme gewichen, die er ihr gereicht hatte.
1: Wenn wir sagen, dass wir stark sind, dass wir mutig sind, dann sollten wir uns um die weniger glücklichen Menschen kümmern, die sich nicht wehren können.
0: Es gibt immer Menschen, die so denken. Aber die tapferen Menschen, die sich trauen, die Mächtigen bloßzustellen, werden nur in Hollywood-Filmen mit Ruhm, Geld, prestigevollen Jobs und Respekt belohnt. In Wirklichkeit ist das nicht der Fall. Im echten Leben wiederholt sich auf die eine oder andere Weise immer die Tragödie des Prometheus.
1: Will ich arbeiten oder nicht? Selbst Journalisten, die die offizielle Linie unterstützen, hatten zwei Optionen. Entweder sie schweigen und schreiben das, was wir wollen, oder sie können woanders arbeiten.
0: Der US-amerikanische Journalist George Eliason berichtet seit mehr als 8 Jahren über die Ereignisse im Donbass. In den USA war er ein Bauarbeiter, doch als er in den Donbass kam, wurde ihm klar, dass er nicht einfach nur zusehen konnte.
1: Ich habe angefangen, über den Krieg im Donbass zu schreiben, weil ich wusste, was dort geplant war. Noch bevor der Maidan vorbei war, planten sie bereits eine Art Krieg im Donbass auszulösen. Wir wussten, dass der Krieg hier beginnen würde.

0: Die ukrainische Regierung ermordet im Donbass seit 8 Jahren ihr eigenes Volk. Es ist erstaunlich, dass die westlichen Medien nicht darüber berichten und 8 Jahre lang nicht darüber berichtet haben.
1: Johnny Miller ist ein Journalist aus Großbritannien.
0: Dieser Treffer hier ist vermutlich der wichtigste.
1: Er sah, wie die US-amerikanische Armee Länder des Nahen Ostens zerstörte. Und nun sieht er, wie die NATO und die USA den Donbass vernichten.
0: Ich habe in den letzten 10 Jahren über mehr als einen Krieg berichtet. Ich sah das zerstörte Libyen und berichtete aus Syrien. Ich sah, wie dieses Land zerstört wurde. Und ich befürchte, dass auch die Ukraine zerstört werden wird. Der berühmte Leitsatz, dass die NATO Russland bis zum letzten Ukrainer bekämpfen wird, scheint sich hier zu erfüllen.
2: Von Seiten der US-Regierung war Victoria Nuland für all das verantwortlich. Natürlich war da noch Biden, der dieses ganze Projekt leitete. Und wenn man sich Hillary Clinton ansieht, dann ist das nicht jemand, der kurz davor steht, ein Faschist zu werden. Sie ist bereits einer. Dasselbe gilt für Barack Obama und Joe Biden. Leider will Joe Biden das alles. Joe Biden ist ein Faschist.
3: Die Amerikaner haben insoweit etwas damit zu tun, als dass sie Teil einer atlantischen Welt sind, die sich überwiegend der liberalen Demokratie, dem Kapitalismus, der Transparenz und der Rechtsstaatlichkeit verschrieben hat.
1: Das sind die Schlagworte, mit denen die Politiker des kollektiven Westens um sich werfen. Es ist die Mainstream-Botschaft, die von den meisten westlichen Medien verbreitet wird. Charles Kupchan, der von 2014 bis 2017 Sonderberater von US-Präsident Barack Obama war, konnte nichts anderes sagen.

0: So sieht die US-amerikanische Demokratie in der Praxis aus.
1: Genau das ist die ganze Zeit im Donbass passiert. Das sind keine Objekte, das sind Menschen. Das sind echte Menschen. Es bricht mir das Herz und es macht mich wütend. Es macht mich wirklich wütend. Ihr eigenes Land hat sie angegriffen. Die Ukraine hat Ukraine angegriffen.
0: In der Nähe des Dorfes Verkhnie Shavirevka in der Volksrepublik Lugansk werden die Leichen von Zivilisten exhumiert, die von ukrainischen Strafkommandos ermordet wurden. Es gibt viele solcher Gräber an Orten, in denen die ukrainische Armee stationiert war. George Eliasson reichte wiederholt Berichte über diese Verbrechen bei europäischen und amerikanischen Medien ein.
1: Ich bin seit 5 Minuten hier. Und in nur 5 Minuten habe ich erfahren, dass die ersten Leichen, die gefunden wurden, enthauptet waren. Das waren alles Zivilisten. Wer macht so etwas mit Menschen? Armeen tun so etwas nicht. Vielleicht der IS. Und was macht man mit Organisationen wie dem IS? Was macht die Ukraine anders? Man kann diese Kriegsverbrechen nicht leugnen.
2: Donetsk brennt. Man kann überall und jederzeit getroffen werden. Hier im russisch kontrollierten Donbass gibt es keine britischen Mainstream-Journalisten. Allerdings gibt es hier im Donbass auf dieser Seite des Konflikts Themen, über die die Journalisten einfach berichten müssen. Eines ist die Tatsache, dass die ukrainische Armee schon seit 8 Jahren auf Zivilisten im Donbass schießt. Und das bis heute. Ein anderes ist, dass die Mehrheit der Menschen im Donbass das, was die Russen hier machen, unterstützen und unabhängig oder ein Teil Russlands sein wollen. Und dieser Standpunkt wird den Menschen in Großbritannien einfach nicht erklärt. Was die Briten hören, ist, dass Russland böse und die Ukraine gut ist. Russland soll viele Kriegsverbrechen begangen haben. Und das ist alles. Die meisten Menschen in Großbritannien verstehen diesen Konflikt nicht. Aber dann, was passiert dann? Das alles könnte eskalieren. Und ich befürchte, dass die NATO nicht auf Frieden und Wohlstand für die Ukraine aus ist. Ich befürchte, dass sie hier einen endlosen Krieg wollen.
0: Jeder unabhängige Journalist, der die Wahrheit über den Donbass sagt, geht ein Risiko ein. Überall.
3: Was riskieren Sie? Sie riskieren alles. Vor allem Ihr eigenes Leben.
0: Leonard Swidowskor, Journalist und künstlerischer Leiter des Luganska Fernsehens, weiß aus erster Hand, was unabhängigen Journalisten blüht, deren Ansichten von der westlichen Propaganda abweichen.
3: Jeder, der hier die Wahrheit sagt, geht ein Risiko ein. Er riskiert seine Arbeit und sein Einkommen und er riskiert, ins Gefängnis zu kommen. Er riskiert sein Leben.
0: Unabhängige Journalisten werden überall zur Zielscheibe. In der Ukraine, in ihren Heimatländern, überall dort, wo die US-amerikanischen und britischen Sicherheitsdienste sie erreichen können.
1: Das FBI leitet eine neue Verfolgung von Menschen ein, die von Russland beeinflusst sind oder die die russische Sicht der Dinge verbreiten. Das macht einen zum Staatsfeind.
3: Ich habe Russland schon immer geliebt und ich liebe Italien. Ich vermisse Italien, aber ich kann nicht zurückkehren, weil Italien momentan ein Land ohne eine souveräne Meinung ist und meine Entscheidung nicht billigt. Ich werde als ein Söldner angesehen, aber das ist nicht wahr. Ich habe nie Geld damit gemacht.
0: Andrea Palmieri ist ein Italiener aus der geschichtsträchtigen Stadt Lucca in der Toskana. Er ist Unternehmer, Antifaschist und Fußballfan. Er kämpfte 8 Jahre lang für den Donbass und unterstützt nun unabhängige Journalisten.
3: Italien steht momentan unter der Kontrolle der Vereinigten Staaten. Und solange sich die Situation nicht ändert, kann ich nicht zurückkehren.
0: Journalisten, die die Wahrheit über die Ereignisse im Donbass berichten, landen auf einer Abschussliste der ukrainischen Faschisten namens Mirotvorets. In der Ukraine können sie eingesperrt oder einfach ermordet werden. In ihren Heimatländern werden sie verhaftet, stigmatisiert und ihre Bankkonten werden gesperrt. Nationalisten aller Art drohen ihnen mit dem Tod.
1: Was die Ermordung von Darya Dugina angeht, behauptet die amerikanische Regierung zu

0: Der Tod der Journalistin war nicht nur für ihren Vater, den Philosophen Alexander Dugin, ein schwerer Schlag. Er war für viele eine Tragödie. Aber nicht für die Ukraine und ihre Unterstützer in Übersee.
1: Ich höre politische Kommentatoren, die sagen, dass das gut gewesen sei. Wie hat die Ukraine das gemacht? Ist Mord für sie in Ordnung?
2: Die Ukraine versucht, mit unabhängigen Journalisten das zu tun, was sie mit dem Donbass tut: töten.
0: Oksana Tschigrina, eine Journalistin der Luganser Zeitung Respublika, kämpft seit mehr als 8 Jahren an vorderster Front im Informationskrieg. Wie die meisten Einwohner des Donbass weiß sie alles über die Verbrechen der ukrainischen Nazis in ihrer Heimat und den heldenhaften Kampf ihrer Landsleute.
2: Die primitiven Nationalisten, die die Ukraine regieren, vernichten alles, was sie nicht verstehen. Sie haben den Journalisten Busina nicht verstanden und ihn getötet.
3: Ist es das Risiko wert? Viel hängt davon ab, wie man diese Frage beantwortet. Man tut das alles, weil man es tun muss, weil man die Pflicht hat, es zu tun.
0: Sein journalistisches Pflichtgefühl hat Vittorio Nicola Rangeloni dazu bewogen, einem brutalen Informationskrieg beizutreten.
3: Das ist ein Hotel im Stadtzentrum von Donetsk, in dem viele Journalisten unterkommen. Und das ist eine Lepestok-Antipersonenmine. Die Ukraine hat in den letzten Wochen die Wohngebiete von Donetsk damit übersät.
0: Vor dem Putsch in der Ukraine lebte er in Italien. Er hat die Ereignisse auf dem Maidan nur durch Zufall mitbekommen.
3: Am 18. Februar 2014 kam ich mit dem Flugzeug aus Mailand in Kiew, der Hauptstadt der Ukraine, an. Ich wollte mir die Stadt ansehen, wurde aber unweigerlich Zeuge der Ereignisse, die sich damals auf dem Maidan abspielten. Die Revolution, der Staatsstreich. Ich habe alles mit eigenen Augen gesehen und erfahren, was die Menschen motivierte, an diesen Protesten teilzunehmen. Ich habe herausgefunden, was sie forderten. Wie sie mit falschen Hoffnungen und Versprechen getäuscht wurden. Von Menschen, die sich selbst als Verbündete und Partner inszenierten. Ich meine natürlich die Europäische Union und die USA, die gemeinsam die Proteste auf diesem Platz angeheizt haben. Und der Wechsel der politischen Führung des Landes verlief alles andere als demokratisch. Das widersprach allen Werten, die in der EU und in den USA so hochgehalten werden. Ich meine Redefreiheit, die Freiheit der Meinungsäußerung, Demokratie. All diese Worte wurden durch Kugeln einer Kalaschnikow vernichtet.
0: Der 11. September 2001 war ein Tag, der die moderne Welt veränderte. Diese apokalyptischen Fernsehbilder brachten die USA dazu, einen Krieg gegen den Terrorismus auszurufen.
1: Wir sind schon seit 20 Jahren in diesem Krieg. Ich glaube, kaum ein Amerikaner bereut die Invasion Afghanistans, weil wir die Al-Qaida vernichten mussten. Wir hatten keine Wahl.
4: Aber dann fingen sie an, afghanische Dörfer und Häuser zu bombardieren und unsere Leute zu verletzen und zu töten. Als die Amerikaner gingen, haben sie alles zerstört, was sie nicht mitnehmen konnten.
0: Mehr als 2 Millionen Afghanen sind als Flüchtlinge in andere Länder geflohen. Sie versuchten, ihre Familien vor den Gräueltaten des Krieges zu retten.
4: In Afghanistan herrscht immense Gewalt. In unserem Land herrscht

0: immenser Hunger. In Afghanistan wurde ein Vakuum hinterlassen.
1: Wenn das ein Ziel war, dann war es ein großer Erfolg.
2: Im Frühjahr 2015 kam ich zum ersten Mal nach Lugansk und ich sah ein komplett anderes Bild als das, was in den italienischen Medien berichtet wurde.
3: Das hat Vittorio dazu bewogen, Kriegsberichterstatter zu werden, und er hat viele Konfliktgebiete im Donbass besucht. Heute ist es dort besonders gefährlich. Die ukrainische Armee macht gezielt Jagd auf Vertreter unabhängiger Medien.
2: Es ist Krieg. Und wenn man draußen im Feld arbeitet, muss man sich immer der Risiken bewusst sein, die man eingeht. Man kann unter Mörser und Artilleriebeschuss geraten, wenn man draußen im Feld arbeitet. Und es geht auch eine Gefahr von den Menschen aus, die meine Kollegen und mich als eine Bedrohung für das Kartenhaus aus Lügen ansehen, das sie errichtet haben. Für die parallele Realität und Propaganda, die sie als Wahrheit verkaufen wollen.
0: Im Grunde war alles, was in den westlichen Mainstream-Medien erzählt wurde, eine komplette Lüge. Meiner Meinung nach war das, was 2013 und 2014 passiert ist, der größte hybride Informationskrieg, der jemals gegen ein Volk geführt wurde. Vermutlich in der gesamten Geschichte.
3: Janus Putkonen ist ein unabhängiger finnischer Journalist und Chefredakteur der Nachrichtenagentur Doni. Er arbeitet bereits seit 2014 im Donbass. Er weiß ganz genau, wer die Drahtzieher des Informationskrieges gegen Russland sind.
0: Die RAND Corporation, das Council on Foreign Relations, die Bilderberg-Gruppe, das Weltwirtschaftsforum und andere, sie bestimmen die Agenda, und die Mainstream-Medien sind ihre Marionetten, die diese Agenda unterstützen. Ich habe mit eigenen Augen gesehen, wie sogenannte Journalisten in den Donbass kommen, das Mikrofon in die Hand nehmen und lügen. Und sie stellen die gesamte Bevölkerung des Donbass als Terroristen dar. Ich bin auch hier im Donbass und ich frage sie, wo seht ihr hier so etwas? Und sie sagen nur, ich weiß nicht. Ich werde dafür bezahlt, dass ich das sage. Diese Strategie wurde von der RAND Corporation entwickelt.
3: Die RAND Corporation ist eine der größten Denkfabriken des Pentagon und der US-amerikanischen Geheimdienste.
0: Es gibt Dokumente, die belegen, dass das Pentagon die RAND Corporation damit beauftragt hat, eine Strategie für die Ukraine auszuarbeiten.
3: Die Online-Nachrichtenseite Before It's News hat ein Dokument mit der Kennzeichnung vertraulich veröffentlicht. Es handelt sich dabei um ein militärisches Szenario zur Vernichtung von Novorossiya. Phase 1. Der Donbass wird vollständig blockiert. Fernsehen, Internet, Zahlungs- und Telefondienste werden abgeschaltet. Industrieanlagen werden zerstört. Phase 2. Luftangriffe auf strategische Objekte, Infrastruktur und Truppenkonzentrationsgebiete. Alle möglichen verbotenen Waffen werden eingesetzt. Die männliche Bevölkerung im Alter von 13 bis 60 Jahren wird in Filtrationslager gebracht. Wer Widerstand leistet, wird an Ort und Stelle erschossen. Phase 3. Einwohner, die dem Kiewer Regime gegenüber loyal eingestellt sind, können an ihre Wohnorte zurückkehren, während das Eigentum der anderen von der Regierung konfisziert wird, um es anschließend an bewährte Soldaten zu verteilen.
0: Das Verstörendste an diesem Plan der RAND Corporation, der vom gesamten Westen unterstützt wurde, ist die Errichtung eines ganzen Netzes von Konzentrationslagern für die russische Bevölkerung des Donbass.
3: Die Helden der heutigen Ukraine befolgen die Anweisungen von RAND bis ins kleinste Detail. Das ist das Nazi-Konzentrationslager Auschwitz. Und das ist ein Konzentrationslager des nationalistischen Bataillons Aidar im Dorf Polowinkino in der Volksrepublik Lugansk. Hier wurden alle Dissidenten festgehalten, brutal gefoltert und ermordet.
0: Der Großteil der russischen Bevölkerung wäre in den Konzentrationslagern geblieben, bis die russische Armee gekommen wäre, um sie zu befreien. Das war ihr Plan.
3: Als ein internationaler Skandal ausgebrochen ist, verschwand das Dokument von der Webseite der RAND Corporation und ihr Pressedienst leugnet, dass es je existiert hat. Aber das Internet vergisst nie.
0: Diese Nazi-Gruppen, einige von ihnen trugen Abzeichen mit der Aufschrift Eroberer. Und man versprach ihnen Sklaven und Land im Donbass.
4: Das ist erlaubt und das ist legal. In der Ukraine ist ein durch und durch terroristischer Staat geschaffen worden. Das wäre nicht passiert, wenn die westlichen Drahtzieher das nicht gewollt hätten.
3: Anna Soroka, Beraterin des Oberhaupts der Volksrepublik Lugansk, sammelt Beweise für die Verbrechen des Kiewer Regimes gegen die Bevölkerung des Donbass. Sie weiß, weshalb der Westen sämtliche Informationen über den Donbass zurückgehalten hat.
4: Zuerst brachen sie die Psyche des ukrainischen Volkes, indem sie Nazi-Methoden übernahmen und den Genozid zum Gesetz erhoben. Aber die Amerikaner und die Briten werden das nie zugeben. Von welcher Wahrheit reden wir also? Es kann keine Wahrheit geben.
3: In der Tat. Die Welt darf tatsächlich nichts von den Verbrechen der Ukraine und ihrer westlichen Unterstützer erfahren. Alle Informationen über den Genozid an der Bevölkerung des Donbass müssen verschwiegen werden. Diese Regel wird vom ukrainischen Präsidenten Wladimir Selenskyj befolgt. Alle Medien, die mit seiner mörderischen Politik nicht einverstanden waren, hat er aus dem Weg geräumt.
2: Es ist sehr schwierig, sich gegen die Angriffe eines Systems zu wehren, das alles tut, um zu verhindern, dass die Wahrheit die Menschen erreicht, die informiert werden wollen.
3: Wie viele andere unabhängige Journalisten landete auch Vittorio in der Datenbank von Mirotvorets, zu Deutsch Friedensstifter, die von ukrainischen Nazis betrieben wird. Ihm drohen 3 bis 8 Jahre Gefängnis oder eine schwere Strafe. Der Journalist wird auch in seinem Heimatland Italien verfolgt.
2: Die italienische Staatsanwaltschaft hat mich vieler Dinge beschuldigt, die ich nie getan habe. Es gab permanent Berichte in Tageszeitungen, Medien und im Fernsehen. Arbeiten Sie nicht mit diesem Mann, sonst droht Ihnen das gleiche Schicksal.
3: Die Wahrheit ist gefährlich. Alle werden für ihre Verbrechen gerade stehen müssen. Das ist in der Geschichte mehr als einmal passiert. Um dies zu verhindern, tun sie alles in ihrer Macht Stehende, um die Fakten über die Ereignisse in der Ukraine zu verdrehen.
5: Also die Situation in der Ukraine findet de facto in der Berichterstattung ja überhaupt nicht statt im Moment. Und zwar ganz einfach, weil die Ukraine sich auf einem Weg befindet, der konträr läuft zu dem, was hier in Deutschland, in Europa und auch in den USA.
3: Der deutsche Journalist Marc Bartalmay hat 3 Jahre im Donbass verbracht. Er hat sein Leben riskiert, um viele Brennpunkte zu besuchen. Dabei hat er festgestellt, dass die Situation ganz anders ist, als sie in den westlichen Medien dargestellt wird. Sein Dokumentarfilm Ukrainian Agony löste im Westen Schockwellen aus.
5: Die Situation ist so, dass es eine deutliche Faschisierung gibt in der Ukraine. Sie bewegt sich in eine Richtung, die Europa eigentlich nicht wahrnehmen möchte, an der Europa aber auch klar mitschuld ist.

0: auch die USA mit schuld sind, weil sie dieses Land in diesen Zustand letztendlich mit hinein manövriert haben. Weil es, wie gesagt, es war für sie eine völlige Überraschung, dass ein quasi abendfüllender, also anderthalbstündiger Dokumentarfilm auftauchte, der die Sichtweise des Westens komplett konterkarierte. Was dann später dazu führte, dass die Gegenmaßnahmen, ich nenne es jetzt einfach mal so, die die Medien dann auch hier ergriffen haben. Es gab Ermittlungsverfahren auch gegen mich. Der deutsche Inlandsgeheimdienst hat sich dann mit mir beschäftigt, das ist der Verfassungsschutz, dass ich Mitglied gewesen wäre in einer kriminellen terroristischen Vereinigung im Ausland. Und die wurden eingestellt, weil nicht nachgewiesen werden konnte, dass ich Mitglied war in einer terroristischen Vereinigung, was aber bezeichnend ist. Das heißt also, das Bild, was hier existierte im Westen, war alles, was sich dort drüben in der Ukraine, im Donbass, der entsprechenden Situation entgegengestellt hat, wurde hier als Terrorismus bezeichnet. Ich hatte also nicht mehr die Möglichkeit, wie ich es vorher getan habe, hier für Zeitungen oder auch Sender zu arbeiten. Es haben sich auch langjährige Bekannte von mir abgewandt, die in den Medien gearbeitet haben, mit denen ich wirklich Jahre gearbeitet habe, 10, 15 Jahre zum Teil, die also schon wussten, wie ich ticke, ja, welche Weltsicht ich habe. Insofern hat dieser Film schon mein Leben ziemlich stark verändert. Aber ich bereue ihn immer noch nicht.
1: Der Krieg hat Syrien kolossalen Schaden zugefügt. Militante profitierten enorm von dem Konflikt. Sie beschossen die Städten, um das Ausmaß der Plünderungen zu vertuschen. Man schob alles auf den Krieg.
2: Die Gruppen begannen damit, alte Artefakte zu plündern.
1: Ich denke, eine Vase wie diese könnte auf dem Schwarzmarkt 12.000 bis 15.000 Dollar einbringen. Es waren Europäer, sie sprachen Englisch.
3: Diese führen ihre Untergebenen exakt zu den Stellen der wichtigsten historischen Artefakte, die gestohlen werden sollen.
1: Der Löwenanteil dessen, was geplündert wurde, befindet sich heute entweder in Europa oder Nordamerika.
2: Viele Fundstücke aus Syrien werden auf eBay angeboten.
4: Sie trägt eine Museumsnummer. Vielleicht wurde sie aus einem Museum gestohlen.
2: Der bedeutendste Gerichtsprozess der Weltgeschichte. Die Strafverfolgung der Kriegsverbrecher des Dritten Reiches.
5: Die sowjetische Anklage verfügt über umfangreiches Beweismaterial, das dem Gericht vorgelegt wird.
2: Innerhalb von 10 Monaten wurden genügend Beweise gesammelt, sodass heute, 80 Jahre später, niemand mehr daran zweifeln kann, dass Faschismus und Nationalsozialismus das größte Übel sind, das der menschliche Geist hervorbringen konnte. Die Hauptanklagepunkte lauteten Verbrechen gegen den Frieden, Verbrechen gegen die Menschlichkeit und Kriegsverbrechen.
6: Der Begriff Völkermord wurde nicht in das Urteil des Nürnberger Tribunals aufgenommen.
7: Im Rechtsspruch der Nürnberger Prozesse wird jedoch anerkannt, dass es einen Plan gab, die besetzten Gebiete der Sowjetunion von ihrer ursprünglichen Bevölkerung zu säubern, um sie anschließend durch Deutsche zu kolonisieren.
8: Der große Vaterländische Krieg war in der Tat ein Krieg, in dem die physische Vernichtung der Völker der UdSSR auf dem Spiel stand.
9: Der Informationskrieg. Fast alle unabhängigen Journalisten, die aufdeckten, dass die NATO und die USA für die Eskalation

0: der Situation in der Ukraine zu einem militärischen Konflikt verantwortlich waren, fielen ihm zum Opfer.
1: Wir sind alle Feinde des Westens. Ich kann nicht sicher zurückkehren. Es gibt keinen Weg zurück für mich. Die Bedrohungen sind real. Und ich habe bereits einige Freunde unter schrecklichen Umständen verloren. Meine Töchter sind im Ausland, meine Familie ist im Ausland. Ich habe viel geopfert. Und ich war dazu bereit. Es war mir eine Herzensangelegenheit. Meine Mutter ist eine Journalistin und sie ist eine gute Journalistin. Sie versteht, dass ich meine Pflicht tun muss. Aber ja, ich vermisse meine Töchter. Ich vermisse meine Familie, aber ich versuche, stark zu bleiben.
2: Es gibt zwei heilige Kühe in der westlichen Welt. Zum einen die Meinungsfreiheit und zum anderen die Entscheidungsfreiheit. Keine von beiden wurde jemals respektiert. Und ein Journalist, der die Wahrheit sagt, wie zum Beispiel Assange, wird in der gesamten westlichen Welt als Verbrecher angesehen.
0: Die strafrechtlichen Ermittlungen gegen Julian Assange wurden 2010 eingeleitet. Seine Webseite WikiLeaks lieferte Beweise für das, was alle schon wussten. Die US-Armee schießt auf Zivilisten, in CIA-Gefängnissen werden Menschen gefoltert und getötet, Politiker erhalten Bestechungsgelder von Militärkonzernen. Der Westen hat Tausende von Kriegsverbrechen auf dem Gewissen.
3: Wir haben noch einen Kampf vor uns. Und auch dem Journalismus steht ein Kampf bevor. Ich meine, wir reden hier von Anklagen gegen die USA, die eine Bedrohung für alle Journalisten in der ganzen Welt sind.
0: Jetzt ist das Leben von Assange in Gefahr. Er ist krank und sitzt in London im Gefängnis. Sollte er an die USA ausgeliefert werden, drohen ihm 175 Jahre Haft oder die Todesstrafe. Der Journalist bleibt eine Gefahr, weil seine Webseite WikiLeaks immer noch online ist.
2: Er hat es geschafft und verdient großes Lob. Er ist ein wahrer Prometheus. Er bringt die Wahrheit wie Feuer zu den Menschen. Ich bin stolz, dass es solche Menschen gibt. Ich bin stolz, den gleichen Beruf wie er zu haben.
0: Ebenso wie andere Fernsehanstalten wurde auch das Luganska Fernsehen, bei dem Leonard Swidowsko arbeitet, mehr als einmal angegriffen.
2: Sie setzen einen Störsender aus Kanada gegen uns ein. Und sie haben einen Fernsehmast aus der Türkei besorgt, um unser Signal zu stören. Am 2. Juni 2014 gab es einen Luftangriff. Sie feuerten 26 ungelenkte Raketen ab und eröffneten das Maschinengewehrfeuer. Das geschah etwa 200 Meter von hier entfernt. Wir Journalisten, der Kameramann, war als erster vor Ort, innerhalb von 5 bis 7 Minuten. Journalisten riskieren alles. Ich kann von Igor Korneliuk erzählen, mit dem ich hier gesprochen habe, als wir auf einer Bank saßen.
0: Der russische Journalist Igor Korneliuk und sein Kameramann Anton Voloshin starben, als sie ihrer beruflichen Pflicht nachkamen.
1: 2014 haben Igor Korneliuk und Anton Voloshin die ersten Aufnahmen gemacht, die Welt gesehen hat. Leider sind beide hier im Donbass in der Nähe des Dorfes Metalist ums Leben gekommen.
0: Oberst Vitali Kisiljow, Deckname Kommunist, kämpfte in Lutugino, in Mariupol, am Flughafen von Lugansk und in Debaltsevo. Heute sucht Kisiljow nach den Kriegsverbrechern, die für den Tod hunderter Menschen verantwortlich sind. Thank you.
1: Igor Korneljuk und Anton Voloshin zeigten, wie Milizsoldaten Frauen, Kinder und Greise aus dem Dorf Metalist evakuierten und dabei selbst zur Zielscheibe wurden.
4: Banderas Philosophie erklärt Menschen zu Helden, die ohne jede Reue bereit sind, jemanden mit maximaler, schockierender Grausamkeit zu töten. And have never been done before.

0: Um sich die Anerkennung ihrer Kameraden und Anführer zu verdienen, müssen sie einen möglichst brutalen Mord begehen. Und der beste Feind ist ein wehrloser Feind. Wir reden also von Kriegsgefangenen oder jemanden aus einem Dorf oder einer kleinen Stadt. Etwa einer alten Frau, die kaum noch gehen kann. Dafür waren Banderas Anhänger in den 1940er Jahren und während des gesamten Krieges bekannt. Sie töteten Menschen mit Gartengeräten, mit Äxten, mit Heugabeln, mit Sensen und Grasmessern. Und heute wollen sie es ihren Großvätern gleich tun. Sie wollen diese Zeit zurückholen. Das Foltern und Töten ist also das, was sie zu Helden macht.
1: Ich war in Mariupol. Man kann jeden in Mariupol fragen und wird Geschichten über die Verbrechen des Azov-Regiments hören. Sie haben Zivilisten erschossen und als menschliche Schutzschilde benutzt. Das neonazistische Regiment Azov hat in Mariupol sehr viele Verbrechen gegen die Bevölkerung des Donbass begangen.
2: Alles ist komplett niedergebrannt. Zwischen diesen zwei Häusern stand ein Panzer, ein ukrainischer Panzer. Und im Internet hieß es, dass Russland uns beschossen habe. Russische Truppen waren nicht einmal in der Nähe.
3: Russische Truppen waren noch gar nicht hier, als wir beschossen wurden.
4: Das kann einen gesunden Menschen in den Wahnsinn treiben.
5: They took over, well, in Mariupol. And then the atrocity started.
0: Sie haben Mariupol eingenommen und dann begannen die Gräueltaten. Die oberste Führung, das sind die echten Nazis. Ich rede hier nicht von den Neonazis. Es gibt einen großen Unterschied zwischen diesen tätowierten Idioten und ihrer politischen Führung. Die echten Nationalisten tragen Krawatten. Ich habe dem Kongress Informationen über den Donbass vorgelegt. Als sie zweimal die Finanzierung wegen des Azov-Regiments gestoppt haben, war das zum Teil mein Verdienst. Darauf bin ich sehr stolz.
6: Jetzt ist alles anders. Die Mörder des Azov-Regiments sind jetzt die Nationalhelden der Ukraine. Genauso werden die Azov-Soldaten in den westlichen Medien dargestellt.
0: In den USA gibt es die USAGM. Sie kontrolliert diesen Medienkrieg. Sie haben dafür spezielle Leute unter Vertrag. Egal welches Narrativ die US-Regierung ihnen vorgibt, die BBGS befolgen es. Und sie veröffentlichen diese Informationen. Die Leiter der Fernsehanstalten in den USA müssen nur eine E-Mail senden und mindestens 1200 Rundfunkstationen und Medienplattformen werden aktiv. Und wir reden hier nicht von kleinen Medien. Wir reden von der New York Times, der Washington Post oder auch von CNN News. Es heißt, ihr müsst Folgendes sagen, das ist das Narrativ. Und CNN strahlt es dann weltweit aus. Die Ukraine wird seit 2014 in den Medien als das Opfer der Welt dargestellt. Sie war das Opfer von allem. Sogar ihr eigenes Opfer. Aber wenn es ein Opfer gibt, dann muss es immer auch einen Aggressor geben. Es kann kein Opfer ohne einen Täter geben.
7: Sie brauchen das Bild der bösen, blutrünstigen Russen in allen Medien. Die Menschen in Europa sollen nicht denken, dass wir genauso sind wie sie. Ganz normale Menschen, die täglich bombardiert werden.
6: Hauptmann Ivan Filipponenko ist ein Vertreter der Volksmiliz der LNR und er weiß ganz genau, wie ausländische Medien russische Soldaten und die Armee des Donbass darstellen.
7: Sie brauchen das Bild des Aggressors und die Ideologie des gemeinsamen Feindes. Einigkeit angesichts einer gemeinsamen Bedrohung.
1: Russische Soldaten werden zum Beispiel als Orks bezeichnet. Orks, Goblins, das ist entmenschlichend. In der Ukraine wird außerdem eine große Menge an Propaganda verbreitet, wonach russische Soldaten Babys vergewaltigen und ukrainische Zivilisten töten. Ich wusste, dass es nur eine Frage der Zeit war, bis sie anfangen würden, russische Soldaten oder die russischsprachigen Zivilisten in der Ukraine zu töten.
0: Die Ukrainer lügen sehr viel. Sie denken sich vieles einfach selbst aus. Dabei sind sie es, die Männer, Frauen und Kinder töten. Sie wurden mehrfach brutaler Verbrechen überführt. Aber die Medien erfinden jedes Mal irgendwelche Geschichten, um Russland die Schuld zu geben. Sprechen wir nun kurz über die Massengräber, die in Izium gefunden wurden. Das ereignete sich unmittelbar, nachdem in den Medien Dokumentaraufnahmen von Kindergräbern und Leichen aufgetaucht waren.
6: Und das ist tatsächlich geschehen.
8: Wir begraben ukrainische Soldaten. Die Ukrainer haben sich geweigert, sie mitzunehmen. Deshalb begraben wir sie auf dem städtischen Friedhof.
0: Die Ukrainer haben das selbst getan. Hier ist der Beweis. Aber das Kritischste, was die Medien dazu sagen können, ist: Okay, Russland scheint nicht dafür verantwortlich zu sein.
9: Die Dämonisierung der russischen Welt in der westlichen Propaganda ist eine schreckliche Sache. Das ist sehr beängstigend. Als ich Anfang 2015 zum ersten Mal hierher gekommen bin und diese wundervollen Menschen gesehen habe, Millionen von ihnen, wurde mir das Ausmaß dieser Lüge klar. Ich war schockiert.

0: Der Tag des Sieges ist Russlands wichtigster und heiligster Nationalfeiertag. Vor 80 Jahren, nach dem Sieg über Nazi-Deutschland, marschierten die Helden, die diesen historischen Sieg in 4 langen und brutalen Jahren errungen hatten, triumphierend über dieses Kopfsteinpflaster.
1: Kameraden der Roten Armee und der Roten Marine, Waffenbrüder, ich grüße euch und beglückwünsche euch zu eurem großen Sieg über den deutschen Imperialismus.
2: An der Parade nahmen die Soldaten von den 10 Fronten teil, an denen der große Vaterländische Krieg gewonnen wurde.
3: Mehr als 35.000 Soldaten wurden ausgewählt.
2: In der Roten Armee kämpften Angehörige aller Ethnien. Es war wichtig, die Einheit und den multinationalen Charakter des Landes hervorzuheben.
3: Diesen großartigen Menschen, diesen Helden, gedenken wir heute.
4: Ich denke, dass Russland auf all das leider unvorbereitet war. Russland hat das Ausmaß des Informationskrieges unterschätzt. Ich würde sogar sagen, dass es gar nicht daran teilnimmt. Vielleicht waren sie so naiv zu glauben, dass die Wahrheit ans Licht kommen und für sich selbst sprechen würde, ohne dass man sie verstärken müsste und ohne zu zeigen, was wirklich passiert ist. So war die ganze Welt davon überzeugt, dass die Ukraine am 24. Februar grundlos angegriffen wurde.
5: Russland hat sich in der Tat immer gegen die Praktiken des Westens gewehrt. Millionen von Menschen wurden durch Gehirnwäsche, Repressionen, Einschüchterung und Mord zu etwas gezwungen, was sie nicht tun wollten. Die Mittel spielen keine Rolle. Es geht um Zwang und die Durchsetzung des eigenen Willens.
6: Und letzten Endes ist die Frage eigentlich immer, warum passiert das alles? Und da geht es nicht darum, Freiheit, Demokratie und Menschenrechte zu bringen. Das ist das, was in Farbrevolutionen in diesen Szenarien gern beschrieben wird. Sondern es geht darum, den Einfluss

0: Einfluss zu gewinnen. Es geht darum, Ressourcen zu kontrollieren, Handelswege zu kontrollieren, weil das Macht sichert, nichts anderes. Und es gibt einige Regionen, da kann man diese Kontrolle nicht so leicht erhalten. China und Russland. Und das ist zum Beispiel der Grund, weswegen es im Westen einen immer stärkeren Aufbau eines Feindbildes gibt, nämlich die bösen Chinesen und die bösen Russen. Diesen bösen Russen und vor allem personifiziert in dem bösen, bösen Putin, denen muss man irgendwie begegnen. Der Kapitalismus, er wird immer aggressiver. Und um dann Zugriff auf unabhängige, souveräne Regionen, Staaten zu bekommen, muss man zu härteren Mitteln greifen. Mittel, die bis hin zum Krieg gehen. Und Kriege kann man nur führen, wenn man seinem eigenen Volk einen Feind präsentiert. Dass im Falle einer Konfrontation der Westen genau weiß, wer sein Feind ist.
1: Es ist uns egal, wie viele Ukrainer sterben, wie viele Zivilisten, wie viele Frauen, wie viele Kinder, wie viele Soldaten. Es ist uns egal. Das ist alles zu einem großen Fußballspiel geworden. Ich denke nicht, dass die Ukraine eine Entscheidung über Krieg oder Frieden treffen kann. Ich denke, dass die Entscheidung über Krieg oder Frieden in Washington DC getroffen wird. Wir werden diesen Krieg so lange fortführen, wie wir wollen. Und wir werden bis zum letzten Ukrainer kämpfen.
2: Es kümmert sie nicht, wie viele Menschen im Donbass und in der Ukraine sterben. Warum auch?
3: Wir existieren für sie nicht. Sie kämpfen um Territorien. Wie viele von uns sie töten, spielt für niemanden in der Welt eine Rolle. Wir existieren für sie nicht.
4: Der Westen hatte sich schon lange vor Kriegsbeginn darauf vorbereitet und versucht, Russland davon zu überzeugen, dass es nicht das Ziel sei.
3: Macron ist kürzlich Folgendes rausgerutscht. Unsere Waffenlieferungen an die Ukraine erfolgten auf der Grundlage von Verträgen aus dem Jahr 2015. 2015. Sie haben sich darauf vorbereitet, uns zu töten, aber niemand will es gewusst haben. Es stellte sich heraus, dass der HIMARS-Vertrag bereits 2019 unterzeichnet wurde. Sie wurden längst geliefert.
4: Die ehemalige deutsche Bundeskanzlerin Angela Merkel sagte gegenüber dem Spiegel dasselbe. Merkel gibt zu, dass das Ziel der Verhandlungen von Minsk nicht der Frieden, sondern die Vorbereitung der Ukraine auf den Krieg gewesen sei.
1: Der Holocaust an der russischen Bevölkerung ist das, was sie immer wollten.

0: Noch bevor der Maidan vorbei war, feierte Dmitri Jarosch den kommenden Partisanenkrieg, in dem Banderas ruhmreiche Armeen den Dnepr überqueren sollten, um die Bevölkerung des Donbass zu vernichten.
1: Pazifismus, die hysterische Vermeidung von Provokationen und Friedensappellen, spielen nur unseren Feinden in die Hände.
0: Das ist alles dokumentiert.
1: Die Bevölkerung vertraut den Russen und ist überzeugt, dass Russland sie nicht im Stich lassen wird. Das sagen alle, mit denen ich gesprochen habe.
2: Vielen Dank.
3: Keine Ursache. Passen Sie auf sich auf.
4: Dank Russland und dank unserem Lugansk bekommen wir nun Wasser. Wir hatten vorher kein Wasser.
5: Danke, Russland, dass ihr diese Teufel vertrieben habt, die uns 8 Jahre lang gefangen gehalten haben.
1: Alle, die hier geblieben sind, sind durch die Hölle gegangen. Sie wissen, wer schuld ist an allem, was hier passiert ist. Sie wollen nicht von Menschen regiert werden, die sie töten wollten, die ihre Häuser zerstören wollten, die sie ihrer Freiheit und ihrer Rechte berauben wollten. Für diese Leute ist es wichtig zu wissen, dass Russland immer für sie da sein wird und dass eine bessere Zukunft auf sie wartet.
6: Deshalb haben etwa 97% der Einwohner des Donbass, der 4 befreiten Regionen der Ukraine, das Referendum über den Beitritt zu Russland unterstützt.
7: Ich habe lange auf diesen Moment und auf dieses Referendum gewartet. Es gibt uns das Gefühl, dass wir Teil eines großen Landes sind. Viele junge Menschen sind aktiv geworden. Heute können unsere Kinder selbst entscheiden, wo und mit wem sie leben wollen. Journalisten aus Spanien, Italien und Osteuropa filmten den Ablauf des Referendums und alle Arbeiten, die für eine sichere Abstimmung notwendig waren.
8: Es gab hier furchtlose Menschen, die offen und unvoreingenommen waren. Intelligente Menschen, die bereit waren, die Wahrheit, über die wir heute sprechen, zu verstehen und offen zu betrachten.
7: Aber die Journalisten aus Mitteleuropa und den USA fehlten. Sie veröffentlichten nur negative Schlagzeilen.
6: Aber immer mehr Menschen im Westen sind an der Wahrheit interessiert.
0: Ein amerikanischer Politiker sagte vor 200 Jahren, niemand interessiert sich für etwas, bis er davon betroffen ist. Und er hatte vollkommen recht. Bis vor einem Jahr hat die Ukraine die meisten Menschen nicht interessiert. Sie war ihnen egal. Aber jetzt interessieren sich die Menschen dafür, weil es einen Krieg gibt, der sich noch ausweiten könnte. Plötzlich muss man sich die Beweise ansehen, weil man denkt, oh mein Gott, das könnte mich betreffen. Es könnte bald einen Atomkrieg geben. Und jetzt wollen immer mehr dieser Menschen die Wahrheit wissen. Sie wollen wissen, was vor sich geht. Denn sie beginnen zu verstehen, dass es nicht nur Russland betrifft, sondern dass es zu einem Verlust der Freiheit in der ganzen Welt führen wird. Und sie beginnen zu verstehen, dass Russland das einzige Land ist, das sich dagegen wehrt. Es geht um Leben und Tod für die Welt. Es geht um Gut und Böse.
7: Wir kämpfen gegen eine äußerst böse Macht, gegen sehr schlechte Menschen. Denn was den Menschen im Donbass angetan wird, kann jedem Volk angetan werden, überall auf der Welt.
0: Die Menschen wollen Gerechtigkeit. Sie wollen wissen, wer dafür verantwortlich ist.
5: Sie sehen all die Ungereimtheiten in der Berichterstattung der großen Medien über die Ukraine. Sie sehen all die Lügen.
1: Das Stadtzentrum von Donetsk, das hier ist der Zentralmarkt.
6: Unabhängige Journalisten, die im Donbass arbeiten, wissen, warum Russland sich gezwungen sah, eine militärische Sonderoperation durchzuführen.
5: Wenn Wladimir Putin im Februar nicht gehandelt hätte, wären wir heute nicht hier. Ich wäre schon tot. Und die Hälfte der Menschen in dieser Stadt wäre tot. Genauso wie die Mehrheit der Bevölkerung des Donbass. Hätte er noch 8 oder 10 Tage gewartet, wäre die Ukraine schon hier und hätte das alles schon getan. Sie wollten ein kroatisches Szenario, einen Blitzkrieg mit anschließendem Massenmord. Ich habe das bereits gesehen. Das ist alles nichts Neues für mich. Ich habe die Scharfschützen gesehen, die Maschinengewehre und die Panzer. Ich will das nicht noch einmal erleben. Niemand sollte das noch einmal durchmachen müssen. Und was die Leute in den Städten und Dörfern an der Front angeht,

0: sind den Russen dankbar dafür, dass sie das gestoppt haben.
1: Der Konflikt in der Ukraine wird entscheiden, in welche Richtung sich die Welt entwickeln wird. Wenn Russland gewinnt, wird das unmenschliche System der Globalisten zusammenbrechen. Und wenn der Westen gewinnt, erwartet die Welt ein noch nie dagewesenes Ausmaß an Diktatur und totaler Kontrolle.
2: Die EU ist ein faschistisches Konstrukt, in dem alle Länder dieselbe Ideologie teilen. Daran hat sich nichts verändert.
3: Wir träumen schon seit 8 Jahren von einem Tribunal. Russland sollte eine eigene internationale Justizbehörde schaffen. Die SOZ, BRICS, ein verbündeter Staat oder die GUS können die Basis dafür sein, was auch immer.
2: Die gegenwärtigen Justizmechanismen des Westens, von den UN bis zu anderen internationalen Organisationen, sind nicht mehr objektiv. Sie haben den Völkermord im Donbass 8 Jahre lang verschwiegen und vertuscht.
3: Wir haben dem Menschenrechtsrat unzählige Anträge und Klagen übermittelt. Dem Internationalen Strafgerichtshof sind zahlreiche Videos zugesandt worden, die die Tragödien in den Dörfern zeigen, die unter Beschuss geraten sind. Keine Reaktion, verstehen Sie?
1: Der Westen ignoriert den Genozid an der Bevölkerung des Donbass und die Ermordung russischer Kriegsgefangener, weil er selbst dafür verantwortlich ist. Und auch die Ukraine wurde viele Jahre lang auf ihren eigenen Suizid vorbereitet. Darauf zu hoffen, dass internationale Organisationen, die von den USA kontrolliert werden, für Gerechtigkeit sorgen, ist so, als würde man Hitler dazu auffordern, die Ordnung in den Konzentrationslagern wiederherzustellen, in denen die Nazis auf seinen Befehl hin Millionen von Menschen ermordet haben.
2: Ich hoffe, dass diese Kriegsverbrecher sich vor einem Tribunal verantworten werden müssen. Es kann nicht sein, dass der Mord an der russischen Bevölkerung ungesühnt bleibt.
0: Menschen haben für Gott den höchsten Wert. Und wenn Menschen für Gott den höchsten Wert haben, dann sollten auch wir ihnen diesen Wert beimessen. Die Menschen sind das Wichtigste. Und die Kinder sind die wichtigsten Menschen, ebenso wie die Menschen, die sich nicht wehren können. Deshalb tue ich, was ich tue. Deshalb bin ich hier.

0: Prapor hat dir einen Gefallen getan und dich Taigan zugeteilt.
1: So sieht's aus, Leute. Da haben wir uns was eingebrockt, was? Ich bin ein Kosake. Mein Deckname ist Taigan. Ich habe ein halbes Jahr in diesem Bataillon gedient. Nur, dass es da noch Taurien hieß. Ein Sturmbataillon. Los, los, los. Weg vom Fenster, weg vom Fenster. Meine Söhne sind 16 Jahre alt. Nun, wenn ich nicht in den Krieg ziehe, werden sie es tun.
2: Wer sonst? Wir erziehen auch unsere Kinder zu echten Kosaken.
1: Man muss Soldat sein, ob man ein Kosake ist oder nicht. Man muss Soldat sein, von Kindesbeinen an.

0: Herr Außenminister Lavrov, willkommen zu India, Russia and the World. Sie arbeiten bereits seit über 20 Jahren mit Indien. Zwischen unseren Ländern bestehen Beziehungen einer besonders privilegierten strategischen Partnerschaft, was als eine beeindruckende Errungenschaft gewertet werden kann. Es finden regelmäßig Treffen auf höchster Ebene statt, bei denen häufig die Begriffe Öl und Gas fallen. Was bildet heute Ihrer Meinung nach die Grundlage der Beziehungen zwischen Indien und Russland?
1: Es geht in diesen Beziehungen um mehr als nur Öl und Gas. Der Kern der russisch-indischen Beziehungen ist viel umfassender und sie nahmen nicht erst vor 20 oder 30 Jahren ihren Anfang. Sie begannen ab dem Zeitpunkt, als Indien seine Unabhängigkeit erlangte. Von Anfang an reisten indische Staats- und Regierungschefs in die Sowjetunion und sowjetische Führungskräfte reisten nach Indien. Dadurch wurde ein solides Fundament in Form vertrauensvoller persönlicher Beziehungen zwischen den Staats- und Regierungschefs beider Länder geschaffen, was immer sehr nützlich ist. Parallel dazu wurde eine solide materielle Grundlage für die partnerschaftlichen Beziehungen zwischen Indien und unserem Land geschaffen. Das Verständnis dieser Partnerschaft hat sich im Laufe der Zeit weiterentwickelt. Am Anfang war das eine einfache partnerschaftliche Beziehung, die sich mit der Zeit zu einer strategischen Partnerschaft und schließlich zu einer privilegierten strategischen Partnerschaft entwickelt hat. Später, unter Manmohan Singh, erreichten die russisch-indischen Beziehungen die Ebene einer besonders privilegierten strategischen Partnerschaft. Die Tatsache, dass sich die Wirtschaften Russlands und Indiens gut ergänzen, wirkt sich ebenfalls positiv aus. Indien war von Anfang an äußerst an einer militärisch-technischen Zusammenarbeit interessiert, was ebenfalls ein wichtiger Faktor ist. Lange Zeit nach der Erlangung der Unabhängigkeit wollte kein westliches Land Indien bei der Entwicklung eigener Militärtechnologien unterstützen. Mit Russland war das nicht der Fall. Wir begannen, mit Indien als Verkäufer und Kreditgeber zusammenzuarbeiten. Nun hat sich die Situation aber grundlegend geändert. Wir verkaufen Indien nicht mehr nur Waffen und Technik. Tatsächlich verkaufen wir immer weniger, da wir zunehmend zur gemeinsamen Produktion auf indischem Territorium übergehen. Russland und Indien begannen mit der Produktion der BrahMos-Raketen, gingen dann zu Kalaschnikow-Sturmgewehren über und mittlerweile werden in Indien bereits unter Lizenz T-90 Panzer hergestellt. Aber lassen Sie uns auch einen Blick auf andere Bereiche werfen. Neben der umfassenden Zusammenarbeit im Rahmen unserer zwischenstaatlichen Kommission für die Zusammenarbeit in Handel, Wirtschaft, Wissenschaft, Technik und Kultur haben wir noch weitere Pläne. Im Dezember 2025, als der Präsident der Russischen Föderation Wladimir Putin Neu-Delhi besuchte, wurde das Programm zur Entwicklung strategischer Bereiche der russisch-indischen wirtschaftlichen Zusammenarbeit bis 2030 verabschiedet. Es umfasst Hightech und andere Bereiche. Zudem wurde ein gleichwertiges Programm zur militärisch-technischen Zusammenarbeit bis 2030 unterzeichnet. Wir haben also sowohl auf mittelfristige als auch auf lange Sicht gemeinsame Pläne. Wir fördern die kulturelle und humanitäre Zusammenarbeit zwischen unseren Ländern. In Russland und Indien finden abwechselnd Filmfestivals, Kulturwochen und andere bilaterale Kulturveranstaltungen statt. Wir organisieren regelmäßig Treffen von Vertretern der akademischen Kreise beider Länder. In Russland studieren indische Studenten, was wir in jeder Hinsicht unterstützen und fördern. Die russisch-indischen Beziehungen bleiben also nach wie vor ein wichtiger stabilisierender Faktor in der Region und in der Welt.
0: Der indische Premierminister Narendra Modi spricht von Viksit Bharat, einem wirtschaftlich entwickelten Indien bis zum Jahr 2047. Wie sehen Sie den Beitrag Russlands zur Verwirklichung dieses Konzepts? Welche Rolle kann Russland für die Zukunft Indiens spielen?
1: Zunächst einmal liegt es bei den Indern selbst zu entscheiden, wie sie ihr Land im Jahr des 100-jährigen Jubiläums ihrer Unabhängigkeit sehen wollen.

zweifellos ist Premierminister Narendra Modi einer der tatkräftigsten Staatsführer, die die Welt je gesehen hat. Er zeichnet sich nicht nur durch seinen Tatendrang aus, sondern lenkt ihn auch auf sehr wichtige Ziele. Die Erlangung maximaler Souveränität in allen Bereichen. In der Wirtschaft, beim Militär und in der Verteidigung, in der Kultur und bei der Bewahrung des zivilisatorischen Reichtums, über den Indien, wie kein anderes Land verfügt. Die Einzigartigkeit des eurasischen Kontinents liegt nicht nur darin, dass er der größte und reichste ist. Es ist ein Kontinent, dem es noch bevorsteht, seine Rolle bei der Stabilisierung der Weltlage zu spielen. Auch wenn ich hier etwas von Ihrer Frage abweiche. Auf dem eurasischen Kontinent existiert keine gemeinsame vereinende Struktur. Es gibt die OSZE, die ASEAN, einen Integrationsraum in Südasien unter Beteiligung Indiens, die SOZ, Strukturen im postsowjetischen Raum, wie die GUS, die EAEU und die OVKS, doch eine einheitliche Dachstruktur. Das muss nicht unbedingt eine Organisation sein, aber zumindest ein Forum, wo ganz Eurasien produktive Gespräche führen könnte, gibt es bislang nicht. Das lässt sich zu einem großen Teil dadurch erklären, dass Europa an seiner neokolonialen und kolonialen Denkweise festhält und nach wie vor überall seine Regeln diktieren will. Dem Vorbild der Europäischen Union folgend, streckt nun auch die Nordatlantische Allianz ihre Hände nach dem gesamten eurasischen Kontinent aus und erklärt bereits, dass die NATO über die Ereignisse im Südchinesischen Meer, in der Taiwanstraße, in Südostasien und in Nordostasien besorgt sei. Länder mit einer großartigen Geschichte, große Zivilisationen, die bis in unsere Zeit fortbestehen und sich weiterentwickeln, müssen sich irgendwann ihrer Verantwortung bewusst werden. Die koloniale Vergangenheit und diesen neokolonialen Zustand in den intereurasischen Beziehungen zu überwinden, um in eine Phase der Partnerschaft, des gegenseitigen Verständnisses, der Überwindung von Statusunterschieden, die in den Vorstellungen einiger unserer westlichen Kollegen noch immer fortbestehen, und eines gegenseitigen zivilisationsübergreifenden Dialogs überzugehen. Ich denke, dass Russland, Indien und China in dieser Hinsicht eine besondere Rolle spielen können. Um auf Ihre Frage zurückzukommen, was Indien bis zum Jahr 2047 erreichen kann. Dies hängt in erster Linie vom indischen Volk und von der Zielstrebigkeit der indischen Führung ab, an der es Premierminister Narendra Modi eindeutig nicht mangelt. Schon kurz nach seinem Amtsantritt, als das Jahr 2047 noch nicht als Ziel im Raum stand, führte er das Konzept Make in India ein. Und Russland war das wohl erste Land, dass dieses Konzept in seiner Politik gegenüber Indien mehr als nur berücksichtigte. Wir begannen bereits mit der Produktion der BrahMos-Marschflugkörper, noch bevor Make in India zum offiziellen Slogan und zur praktischen Forderung unserer indischen Partner wurde. Indien wächst rasant. Wenn ich mich recht erinnere, betrug das Wachstum in der Amtszeit von Premierminister Narendra Modi 7% jährlich. Das Land benötigt große Mengen an Energieressourcen. Wir haben gehört, wie Ihr Premierminister jüngst dazu aufgerufen hat, angesichts der Krise, die im Persischen Golf und in der Straße von Hormuz
nach der Aggression der USA und Israels gegen Iran ausgebrochen ist, Strom zu sparen. Doch Russland hat sich noch nie schuldig gemacht

0: Und dennoch reicht dies Indien nicht aus. Die Lieferungen unserer Kohlenwasserstoffe von Gas, Öl und Kohle werden fortgesetzt. Parallel zur Kernenergie und zu den Kohlenwasserstoffen arbeiten wir mit unseren indischen Freunden, jedoch auch im Bereich der grünen Energie zusammen. Angesichts seines starken Wachstums muss Indien auf alle verfügbaren Energieressourcen zurückgreifen. Ich halte es für eine kluge Politik, ein so großes Maß an Energiesicherheit zu schaffen, dass Indien sich darauf über viele Jahre verlassen können wird. Ich wiederhole, Russland schätzt seine Reputation als zuverlässiger Lieferant, legt großen Wert darauf und hat sie nie verletzt. Ich habe vorhin unsere militärisch-technische Zusammenarbeit angesprochen. Die Verteidigungsfähigkeit Indiens ist ein Bereich unserer Beziehungen, in dem wir gegenüber unseren indischen Freunden praktisch keine Geheimnisse haben. Ich habe bereits erwähnt, dass der Westen, als Indien unabhängig wurde, viele Jahre lang überhaupt nicht in diesem Bereich zusammenarbeiten wollte. Und als er dann Interesse an Waffenlieferungen nach Indien zeigte, tat er das stets unter der Bedingung, seine Geheimnisse zu wahren. Wir haben praktisch keine Geheimnisse vor unseren indischen Kollegen.
1: Als die Ölkonzerne Rosneft und Lukoil sanktioniert wurden und die Lieferungen von russischem Öl nach Indien drastisch zurückgingen, löste das in Moskau Besorgnis aus? Hatte es einen Einfluss darauf, wie Russland Indien sieht?
0: Indien hat damit überhaupt nichts zu tun. Das war eine unrechtmäßige, illegitime Entscheidung der Vereinigten Staaten. Und all das geschah unter dem Vorwand des Konflikts in der Ukraine. US-Präsident Donald Trump hat wiederholt erklärt, dass der Ukraine-Krieg Bidens Krieg sei. Wir wissen es zu schätzen, dass Präsident Trump einen Dialog mit uns, mit dem russischen Präsidenten Wladimir Putin, aufgenommen hat. Wir haben auch auf anderen Ebenen kommuniziert. Ich selbst sprach mit dem Außenminister der Vereinigten Staaten und der Assistent des russischen Präsidenten trifft sich mit Präsident Trumps Sonderbeauftragten. Es fallen viele richtige Worte darüber, dass Russland und die USA enorme Perspektiven für gegenseitig vorteilhafte technologische, energiepolitische und sonstige Projekte haben. Doch in der Praxis geschieht nichts. Abgesehen von diesem regelmäßigen Dialog, der im Austausch zwischen Menschen und Staaten normal ist, wird überall sonst dieselbe Linie gefahren wie schon unter Biden. Alle unter seiner Führung verhängten Sanktionen gegen Russland bleiben in Kraft. Darüber hinaus, die Regierung von Donald Trump ergreift bereits eigene Initiativen zur wirtschaftlichen Bestrafung Russlands. Sie haben die Unternehmen Lukoil und Rosneft erwähnt. Und das Ziel, das nicht verheimlicht wird, besteht darin, diese Unternehmen von den internationalen Märkten zu verdrängen. Und überhaupt haben die Vereinigten Staaten eine ganze Reihe von Grundsatzdokumenten verabschiedet. In einem davon wird die Notwendigkeit verkündet, dass die USA auf den weltweiten Energiemärkten dominieren müssen. Sehen Sie sich Venezuela an. Heute erinnert sich kaum noch jemand daran, dass das erklärte Ziel der Vereinigten Staaten bei dieser Operation darin bestand, den Drogenhandel zu zerschlagen, der angeblich von Präsident Nicolas Maduro angeführt wurde. Mittlerweile wird hingegen ganz offen darüber gesprochen, dass Venezuela jetzt mit den Vereinigten Staaten zusammenarbeitet und dass der nationale Ölkonzern des Landes seine weiteren Aktivitäten in Abstimmung mit den USA plant. Und die Straße von Hormuz, die Aggression gegen Iran wurde eingeleitet, weil, wie US-Präsident Trump erklärte, Iran 47 Jahre

Lang alles und jeden terrorisiert haben soll. Doch bis zum 28. Februar dieses Jahres war die Straße von Hormus für alle offen. Und die ganze Welt nutzte diese Verkehrsader. Sie sicherte ein Fünftel der gesamten Energielieferungen auf die Weltmärkte. Nun fordern die Amerikaner die Öffnung der Straße von Hormus, die anfangs nicht geschlossen war. Es ist wichtig, die Grundursachen zu verstehen. Aber um darauf zurückzukommen, was Russland auf den internationalen Märkten tut. Es wird versucht, Lukoil und Rosneft auch aus Afrika zu verdrängen, wo sie viele Objekte hatten. Das betrifft insbesondere Lukoil, aber auch Rosneft. Beide waren unter anderem auch im Norden des afrikanischen Kontinents aktiv. Dasselbe gilt im Übrigen für die Balkanregion, wo unsere Unternehmen ebenfalls tätig waren und gute Geschäfte machten. Oder auch andere Teile der Welt. Ich habe bereits Venezuela erwähnt, mit dem Rosneft zusammengearbeitet hat. Nun wollen die Amerikaner diese Zusammenarbeit ersetzen, auch wenn sie wohl kaum als gleichberechtigte Partner mit Venezuela zusammenarbeiten werden. Und sehen Sie sich an, wie die Amerikaner nun planen, die Nord Stream Pipelines, die beiden gesprengten Gasleitungen, wiederherzustellen. Dabei hatten die Amerikaner unter Joe Biden selbst erklärt, dass diese Gasleitungen nie wieder in Betrieb genommen würden. Nun beschuldigen sie allerdings die Ukrainer, diese Leitungen, 3 von 4, gesprengt zu haben. Und die Amerikaner wollen die Anteile aufkaufen, die zuvor europäischen Unternehmen gehörten. Sie wollen sie zu einem Preis erwerben, der 10-mal niedriger ist als die Investitionen der Europäer. Und wenn sie das tun, werden sie die Deutschen dazu zwingen, ihre nationale Würde wiederherzustellen und zu sagen: In Ordnung, wir werden diese Pipeline nutzen. Doch die Preise werden nicht mehr das Ergebnis einer Vereinbarung zwischen dem Lieferanten Russland und dem Verbraucher Deutschland sein, sondern die Amerikaner, die diese Pipeline von den Europäern aufkaufen, werden die Preise diktieren. Sie wollen, und das haben sie offen gesagt, der Ukraine die Transitgasleitung von Russland nach Europa wegnehmen, um auch diese Ströme zu kontrollieren. Das Ziel ist also absolut offensichtlich. Sie wollen alle auch nur im geringsten bedeutenden Energierouten unter ihre Kontrolle bringen. Ich bin mir sicher, dass man in Indien versteht, was hier vor sich geht. Das sind keineswegs Fälle von höherer Gewalt, auch wenn die Europäer sich ständig darauf berufen, wenn sie Verträge über die Lieferung russischer Energieträger kategorisch ablehnen. Derzeit versuchen sie, sowohl unser Gas als auch unser Öl zu verbieten, einfach nur, weil man Russland bestrafen müsse. Wie Sie wissen, bestrafen wir niemanden und kommen all unseren Verpflichtungen gegenüber unseren Partnern stets gewissenhaft nach. Dabei spielt es keine Rolle, ob es sich um freundliche oder nicht ganz so freundliche Länder handelt. Wenn es eine Vereinbarung gibt, ist es russische Tradition, sie auch zu erfüllen. Im Westen hingegen gelten andere Traditionen. Dort liebt man es geradezu, die Geschichte zu vergessen, Vereinbarungen außer Kraft zu setzen und irgendwelche Vorwände zu erfinden, um auf Kosten anderer zu leben, die man bestraft und nochmals bestraft. Europa, einst die Wiege des Kolonialismus, hat die Fähigkeit, das zu tun, bereits verloren. Dafür demonstrieren die Vereinigten Staaten diese Fähigkeiten in vollem Umfang und treiben Europa in eine immer tiefere Energie- und Nahrungsmittelkrise. Wahrscheinlich wird Europa am stärksten unter der Krise im Persischen Golf leiden. Ganz zu schweigen davon, dass das Verbot,
russisches Gas und Öl zu kaufen.

0: zur Folge hatte, dass sie auf amerikanisches Flüssigerdgas umgestellt haben, das unermesslich teurer ist. Daher werden die Haushalte der europäischen Länder zusätzlich zu den Hunderten von Milliarden Euro, die Europa in die Ukraine pumpt, damit diese die europäische Aggression gegen unser Land fortsetzt, noch weiter belastet. Übrigens, immer wenn Sie mit Schaum vor dem Mund darauf pochen, im Recht zu sein, wenn Sie behaupten, dass die Ukraine kurz vor dem Sieg stehe und dass Russland eine strategische Niederlage erleiden werde. Wenn Sie sich darüber freuen, der Ukraine weitere 90 Milliarden Euro bewilligt zu haben, frage ich mich, legen die europäischen Regierungen ihren Parlamenten überhaupt die Statistiken vor, die zeigen, wie viel mehr Europa jetzt für Energie zahlt? Jetzt, nachdem sie aus ganz anderen Quellen kommt als billigem russischem Öl und Gas. Ich kann Ihnen jedenfalls garantieren, dass die Interessen Indiens in Bezug auf russische Lieferungen nicht beeinträchtigt werden. Wir werden alles tun, damit dieser unlautere, unehrliche Wettbewerb unseren Vereinbarungen nicht schadet. Hierbei ist es sehr wichtig, auch das Gesamtbild im Blick zu behalten. Die Nord Stream Gas Pipelines wurden gesprengt. Derzeit gibt es eine Aggression in der Straße von Hormuz. Es wird bereits darüber gesprochen, dass auch die Straße von Bab el-Mandeb zu einem Schauplatz der Konfrontation werden könnte. Dann wäre der Schaden, den die weltweite Energiewirtschaft dadurch erleiden würde, unermesslich. In diesem Zusammenhang ist es sowohl in unseren Beziehungen mit Indien als auch im größeren eurasischen Kontext im Rahmen der SOZ wichtig, dass wir Lösungen ausarbeiten, um uns vor den Risiken derartiger aggressiver Handlungen der westlichen Länder abzusichern, die darauf abzielen, die Weltwirtschaft zu zerstören und sie ihren egoistischen Zielen unterzuordnen. Vor 2 Jahren, als Russland den Vorsitz der BRICS innehatte, den jetzt Indien innehat, haben wir eine Reihe von Initiativen vorgelegt, die auf die Schaffung einer unabhängigen Abrechnungs- und Zahlungsinfrastruktur abzielten. Die Vorschläge umfassten eine grenzübergreifende Zahlungsinitiative, eine BRICS-Getreidebörse, eine neue Investitionsplattform sowie eine Rückversicherungsstruktur für Handelsrisiken. All diese Bereiche waren bis vor kurzem vollständig von westlichen Institutionen monopolisiert. Doch indem wir schrittweise eine vor Willkür geschützte Infrastruktur entwickeln und den Zahlungsverkehr in nationalen Währungen anstatt in Dollar und Euro ausbauen, schaffen wir Garantien für unsere zukünftige Entwicklung. Für Indiens Entwicklungspläne bis zum Jahr 2047 würde so ein Netzwerk aus Absicherungen eine wichtige Rolle spielen. Denn heute missfällt es dem kollektiven Westen, was Russland und China tun. Aber schon morgen könnte das auch jedes andere Land betreffen. Die Staaten des eurasischen Kontinents, einschließlich der Länder des Persischen Golfs, beobachten sehr aufmerksam, wie die Amerikaner ihre Probleme lösen. Sie sind besorgt darüber, was geschehen wird, wenn sich der Zorn Washingtons gegen jemanden richtet, der heute vielleicht noch gar nicht im Visier ist. Das beschäftigt alle. Wir müssen uns weiterentwickeln, und ich hoffe, dass das Thema der Schaffung sicherer Mechanismen, Lieferketten und Abrechnungsplattformen eines der zentralen Themen bei dem am 14. Mai dieses Jahres beginnenden Außenministergipfeltreffen sowie auf dem BRICS-Gipfel sein wird, der im September in Indien stattfindet. Dies ist derzeit eine der dringlichsten Aufgaben.
1: Aufgrund der Eskalation in der Straße von Hormuz haben viele Länder ihre Käufe von russischem Öl erhöht, darunter auch Japan. Wie stehen Sie dazu? Vor allem angesichts der Tatsache, dass westliche Länder von den asiatischen Ländern verlangen, auf russische Energieressourcen zu verzichten?
0: Druck auf alle anderen Länder.

Kinder auszuüben, damit sie kein russisches Öl kaufen, ist eine unaufrichtige Methode. Man kann das unterschiedlich bezeichnen, als koloniales oder neokoloniales Verhalten. Aber so oder so ist das nichts anderes als Ausbeutung. Ihr Kern besteht darin, alle dazu zu zwingen, kein billiges Öl aus Russland zu kaufen, sondern teures Öl und Flüssigerdgas aus den Vereinigten Staaten. Auf diese Weise streben sie danach, die Welt durch die Kontrolle der globalen Energiewirtschaft zu beherrschen. Doch nicht alle geben diesem Druck nach. Indien hat wiederholt und unmissverständlich erklärt, dass es selbst bestimmen wird, in welchen Mengen und von wem es Energieressourcen bezieht. Gelegentlich gab es Gerüchte, dass ein indischer Abnehmer einen Tanker abgelehnt haben soll, der russisches Öl transportierte. Ich möchte jedoch wiederholen, dass Indien seine Position klar zum Ausdruck gebracht hat. Auch die Japaner haben dieses Thema angesprochen. Ihr neuer Außenminister Toshimitsu Motegi erklärte, dass Japan weiterhin Druck auf Russland ausüben und mit seinen westlichen Partnern an einem Strang ziehen werde. Doch ohne russisches Öl sei die Lage für sie schwierig, wenn sie bereit sind, zu kaufen. Nun, wir haben die Wirtschaft und bestehende Vereinbarungen niemals zu einer Frage der Politik gemacht.

0: Die Blockade der Straße von Hormuz hat zu einem Anstieg der Ölpreise geführt. Spiegelt das einen allgemeineren Trend wider, dass westliche Länder Konflikte auslösen, während der globale Süden am meisten darunter leidet?
1: Ein solcher Aspekt ist vorhanden. Doch ausschlaggebend war der Wunsch der USA, möglichst viele Energieressourcen und deren Lieferwege auf die weltweiten Energiemärkte zu kontrollieren. Dieser Wunsch wurde vom israelischen Ministerpräsidenten Benjamin Netanyahu aktiv ausgenutzt. Er hat einmal zugegeben, dass er jahrzehntelang auf den Moment gewartet habe, an dem Washington endlich die Notwendigkeit einsehen würde, Iran anzugreifen, zu zerschlagen und zu vernichten. Aber letztendlich sind es natürlich die Verbraucher, die darunter leiden. Eines der Prinzipien der Globalisierung, das der Westen unter der Führung der USA über viele Jahre hinweg vorangetrieben hatte, wurde zerstört. Dieses Prinzip betraf den Dialog zwischen Energieerzeugern und Verbrauchern. Ein solcher Dialog wurde unter anderem auch im Rahmen der G20 gepflegt. Die OPEC Plus hat in ihrer Arbeit stets die Interessen der Käufer berücksichtigt. Auch mit ihnen wurde ein ständiger vertrauensvoller Dialog gepflegt. Nun wird all das zerstört, nur damit ein einziger Akteur diese Märkte beherrschen kann. Zumindest spricht die derzeitige Regierung unter Donald Trump offen darüber. Alle Länder müssen daraus ihre eigenen Schlussfolgerungen ziehen. Was die Auswirkungen auf die Weltwirtschaft betrifft, es wird bereits gesagt, dass es, sollte dieser Konflikt jetzt beendet werden, bis Ende 2026 kaum gelingen wird, den Status quo ante bellum wiederherzustellen. Und sollte er noch einige Wochen oder gar Monate andauern, rückt der Horizont für einen Ausweg aus der Krise noch weiter in die Ferne.
0: Während des Konflikts zwischen Indien und Pakistan im Jahr 2025 kamen Drohnen, Raketen, Kampfflugzeuge und S-400 Luftabwehrsysteme zum Einsatz. Die Welt reagierte darauf. Auch Russland reagierte. Doch viele in Indien erwarteten angesichts der Tiefe der bilateralen Beziehungen eine entschlossenere und

0: eindeutigere Unterstützung seitens Russlands. Wie haben Sie diesen Konflikt wahrgenommen?
1: Schon zu Zeiten der Sowjetunion haben wir stets versucht, Indien und Pakistan dabei zu helfen, ihre Differenzen zu überwinden. Auch wenn sie unvermeidlich waren, nachdem das britische Empire zerfallen war und seine Bestandteile wie Indien und Pakistan, später auch Bangladesch, sich als unabhängige Staaten formierten. Als die UdSSR zerfiel, hatten auch wir nicht wenige Probleme mit unseren Nachbarn, wobei diese sich nicht sofort, sondern erst zu einem späteren Zeitpunkt manifestierten. Wir erinnern uns sehr gut daran, wie der Westen versuchte, die Überreste der Sowjetunion und die Russische Föderation selbst zu zerstören und alles zu tun, um die ehemaligen Republiken der UdSSR in eine feindselige Haltung gegenüber der Russischen Föderation zu bringen. Ich schließe nicht aus, dass auch in den Beziehungen Indiens zu seinen Nachbarn externe Faktoren eine nicht unerhebliche Rolle spielen. Der Westen hat ein Interesse daran, dass sie sich mehr mit Streitigkeiten untereinander beschäftigen, anstatt sich auf die Aufgabe zu konzentrieren, über die wir heute bereits gesprochen haben: die Entwicklung einer kontinentweiten eurasischen Integration. Das ist ihm überhaupt nicht genehm. Der Westen will in Eurasien seine eigenen Regeln durchsetzen. Deshalb gründet er Vierergruppen, Dreiergruppen und so weiter. Doch als der Terroranschlag im April 2025 stattfand, war der russische Präsident Wladimir Putin einer der Ersten, der ihn entschieden verurteilte und der indischen Führung und dem indischen Volk sein aufrichtiges Beileid aussprach. Wir verfolgen die Ereignisse in Indien stets mit großem Mitgefühl. Leider wird dieses Land häufig Opfer von Naturkatastrophen und Terroranschlägen, die uns nicht gleichgültig lassen. Wir haben uns in dieser Zeit bemüht, zur Überwindung der Krise beizutragen und einen Dialog in Gang zu bringen. Ich habe sowohl mit dem indischen Außenminister Subramaniam Jaishankar als auch mit dem stellvertretenden Premierminister und Außenminister Pakistans Muhammad Dar gesprochen. Uns ist aber auch die Position unserer indischen Freunde bekannt, dass es sich hierbei in erster Linie um ein Anliegen seiner bilateralen Beziehungen zu Pakistan handelt. Ebenso wie in der Situation mit China. Indien ist nicht an einer Vermittlung oder einer Vormundschaft interessiert und wir respektieren diese Haltung und sehen sie als vernünftig an. Was die Frage betrifft, was zusätzlich hätte getan werden können, können Sie mir ein Beispiel dafür geben, was Sie damit meinen? In vielen Ländern der Welt gibt es Terroranschläge, auch und gerade in Russland. Insbesondere in letzter Zeit organisieren ukrainische Terroristen Provokationen auf russischem Territorium und lenken ihre Drohnen und Raketen bewusst auf Wohngebiete, in denen es überhaupt keine militärischen Objekte gibt. Wir hören, was das angeht, die aufrichtigen Beileidsbekundungen unserer Freunde. Doch wenn unsere Freunde der Meinung sind, dass mehr getan werden kann, nun, wir drängen uns nicht auf, aber wir sind gern bereit, alle Bitten und Wünsche unserer Freunde zu berücksichtigen.
0: Der Vorsitz der BRICS-Staaten wechselt von Land zu Land. In diesem Jahr ist er an Indien übergegangen und liegt jetzt bei Neu-Delhi. Was erwartet Russland vom Vorsitz Indiens in diesem Jahr?
1: Die BRICS wurde auf Grundlage der Dreiergruppe RIC, Russland, Indien und China, gegründet. Später kamen Brasilien und Südafrika hinzu. Und aus dieser Fünfergruppe ist nun eine Zehnergruppe geworden. Jedes Land, das den Vorsitz innehat, bringt natürlich seine eigenen nationalen Besonderheiten ein. Indien hat als seine Priorität Ziele definiert, die erstens mit den nationalen Interessen Indiens im Einklang stehen, einschließlich seiner Ziele für das Jahr 2047, zweitens den gemeinsamen Konsens widerspiegeln, der innerhalb der BRICS vorherrscht, und drittens Kontinuität gewährleisten. Ich habe bereits den Beschluss vom Gipfeltreffen in Kasan zur Schaffung von Abrechnungs-, Zahlungs-, Rückversicherungs- und Börsenmechanismen erwähnt, die nicht von der Willkür und den Launen unserer westlichen Kollegen abhängig sein werden. Indien ist bestrebt, diese Arbeit fortzusetzen. Und das wird einige Zeit in Anspruch nehmen. Die Inder haben eine sehr aktive Agenda in allen drei Tätigkeitsfeldern der BRICS vorgelegt. Im Handels-, Wirtschafts- und Finanzbereich, in Fragen der Politik und Sicherheit sowie in der kulturellen und humanitären Zusammenarbeit. In allen drei Bereichen sind Veranstaltungen geplant, die, und daran habe ich keinen Zweifel, unsere gemeinsame Struktur namens BRICS bereichern werden.
0: Islamabad fungiert als Vermittler zwischen Washington und Teheran oder versucht es zumindest. Bei den BRICS sitzen sowohl Iran als auch die Vereinigten Arabischen Emirate und Saudi-Arabien an einem Tisch. Die Vermittlung findet jedoch an einem ganz anderen Ort statt. Ist das eine verpasste Chance für die BRICS?
1: Von einer Vertreterin des Landes, das den Vorsitz der BRICS innehat, ist das eine etwas seltsame Frage. Wären unsere indischen Freunde daran interessiert, würden wir alle eine proaktive Rolle der BRICS bei der Bewältigung der Krise in der Straße von Hormuz nur begrüßen. Der Vorsitz liegt nicht bei uns. Als Mitgliedsstaat der BRICS haben wir vorgeschlagen, eine gemeinsame Erklärung auszuarbeiten. Doch aufgrund der unüberbrückbaren Meinungsverschiedenheiten, die bei der Abstimmung des Textes zwischen Iran und den Vereinigten Arabischen Emiraten hervorgetreten sind, kam diese Erklärung nicht zustande. Würden die Vorsitzenden auf dem Ministertreffen, das übermorgen in Neu-Delhi beginnt, vorschlagen, einen gemeinsamen Versuch zu unternehmen, dieses Thema sachlich und frei von Emotionen zu diskutieren, und sich dabei auf die Grundursachen der Ereignisse zu konzentrieren, dann würden wir das unterstützen. Ich möchte noch einmal betonen, wie wichtig es ist, niemals die Grundursachen aus den Augen zu verlieren. Die Grundursachen auszublenden, ist etwas, worin der Westen sehr geschickt ist. Wir haben das in der Ukraine-Krise am eigenen Leib erfahren, als der Westen im Jahr 2014 einen Staatsstreich inszenierte, der die erst am Vortag erzielte Einigung sprengte, bei der sogar die Europäische Union als Garant auftrat. Diese Einigung wurde durch die Organisation eines blutigen Staatsstreichs zunichte gemacht. Sofort wurden alle Bewohner der Krim und des Donbass, die mit diesem Putsch nicht einverstanden waren, zu Terroristen erklärt. Ihnen wurde der Krieg erklärt. Dann fand 2014 auf der Krim ein Referendum statt. Der Westen sagte sofort, dass die Krim annektiert worden wäre. Und genau das war der Auslöser für den Krieg in der Ukraine. Wir begannen zu erklären, dass die Krim sich einfach geweigert hat, unter der Herrschaft derer zu leben, die mit westlichem Geld und mit westlichen Waffen in den Händen illegal die Macht an sich gerissen haben. Das ist etwas, das sie nicht hören wollen. Genauso verhalten sich die Amerikaner auch, wenn wir derzeit im UN-Sicherheitsrat über die Lage in der Straße von Hormuz diskutieren. Sie sagen, man müsse Iran verurteilen, worauf wir entgegnen, dass Iran doch in der Rolle des Reagierenden ist. Benennen wir doch einfach die Grundursache. Eine durch nichts provozierte Aggression gegen Iran. Aber nein. Stattdessen versuchen sie, einige arabische Länder davon zu überzeugen, dass es sich hier um zwei verschiedene Kriege handelt. Der Krieg der USA und Israels gegen Iran sei ein gerechter Krieg, weil es dabei um die Zerstörung von Atombomben gehe. Auch wenn diese Atombomben erstens nie existiert haben und US-Präsident Donald Trump zweitens bereits im Juni 2025 verkündet hat, dass alle nuklearen Bestände Irans vernichtet worden seien. Dennoch vernichten sie dieses atomare Problem nun erneut. Im zweiten Krieg ging es nun angeblich darum, dass Iran eines Morgens aufgewacht sei und einfach so beschlossen habe, die Straße von Hormus zu blockieren.

0: Wissen Sie, in der Sowjetunion wurde in der Küche immer hinter vorgehaltener Hand darüber gesprochen, wie primitiv die Propaganda bei uns in der UdSSR doch sei. Nun, ich bin der Meinung, dass sie um Längen besser war als das, was wir derzeit von westlichen Ideologen hören, die das begangene Unrecht rechtfertigen. Ich persönlich denke, dass die BRICS eine durchaus geeignete Plattform sind, um eine Initiative auf die Beine zu stellen. Das bleibt abzusehen. Allerdings macht es manchmal den Eindruck, dass viele einfach vor möglichen Problemen zurückschrecken. Ich verrate Ihnen ein Geheimnis. Ich will nicht zu tief ins Detail gehen. Aber wenn wir beispielsweise die Materialien für Treffen der BRICS-Außenminister vorbereiten, werden dort in der Regel globale Probleme aufgezählt und die Positionen der BRICS-Staaten zu den wichtigsten Krisensituationen auf dem Planeten bekräftigt. Kürzlich stieß ein scheinbar ganz gewöhnlicher Vorschlag, die Position der BRICS-Staaten zugunsten einer Zwei-Staaten-Lösung des palästinensisch-israelischen Konflikts zu bekräftigen, auf enormen Widerstand. Solche Probleme gab es früher nie. Das bedeutet meiner Ansicht nach, dass alle derzeit unternommenen Anstrengungen, ob in Bezug auf Venezuela, Iran, Kuba, ja sogar Grönland und Kanada, wurden als Probleme für die globale Tagesordnung genannt. Unter anderem von der Lösung der längsten und negativsten Krise auf dem Planeten ablenken, der Krise in Palästina. Im Moment sprechen wir alle über die Gründung eines palästinensischen Staates. Israel hat jedoch erklärt, dass es niemals einen palästinensischen Staat geben wird. Präsident Donald Trump hat eine eigene Initiative zum Gazastreifen vorgelegt. Allerdings nicht, um dort einen palästinensischen Staat zu gründen, wobei er das Westjordanland nicht einmal erwähnt hat, sondern um dort eine Erholungszone oder ein Casino zu schaffen. Die Gerechtigkeit verschwindet aus dem Diskurs, wie es heute heißt, obwohl niemand die Entscheidungen der UN außer Kraft gesetzt hat. Auch das führt uns zur Frage nach den Grundursachen zurück. Die Grundursachen sollen um jeden Preis ausgeblendet und aus der Tagesordnung verdrängt werden. Sie sollen verschwinden, um dem westlichen Modell der Entwicklung der Welt nicht im Wege zu stehen. Die ganze Welt soll in ihrer Abhängigkeit von westlichen Postulaten, von westlicher Energie und von westlichen Finanzinstituten gefangen bleiben. Wir schlagen niemals vor, irgendwelche Verurteilungen in den Mittelpunkt der Arbeit der BRICS zu stellen. Aber die BRICS stellen eine konstruktive Alternative dar, die wir schätzen, pflegen und Jahr für Jahr durch die positive Verbreitung unserer Ansichten, unserer Erfahrungen und unserer praktischen Taten stärken müssen.
1: In den letzten Monaten haben westliche Kommentatoren immer wieder behauptet, die BRICS seien gespalten und zersplittert, da es keinen Konsens in Bezug auf Iran gäbe. Glauben Sie, Herr Minister, dass das Fehlen eines Konsenses oder einer gemeinsamen Erklärung ein Scheitern bedeutet?
0: Nein. Aber grundsätzlich haben Worte in der heutigen Welt wenig Bedeutung. Taten. Das ist es, was zählt. Unsere amerikanischen Kollegen beweisen uns, dass man Worten keine besondere Beachtung schenken sollte, sondern auf die tatsächlichen Taten schauen muss. Und das tun wir alle. Wenn die Rolle der BRICS in der Krise um die Straße von Hormuz, also lediglich auf die Veröffentlichung von Erklärungen, beschränkt werden soll, dann nein, das ist nicht, was wir wollen. Wir wollen, dass die BRICS als eine Plattform auftreten, in der beide Lager, wenn man das so nennen kann, vertreten sind. Iran und die Vereinigten Arabischen Emirate. Sowohl die einen als auch die anderen.

0: sind unsere sehr engen strategischen Partner. Wir haben viele Jahre lang das Konzept zur Gewährleistung von Sicherheit und Kooperation in der Golfregion unter Beteiligung sowohl aller arabischen Monarchien als auch der Islamischen Republik Iran vorangetrieben. Ich habe nicht den geringsten Zweifel daran, dass bei der Ausarbeitung der Pläne zur Entfesselung dieser Aggression gegen Iran eines der Ziele darin bestand, eine Normalisierung der Beziehungen zwischen Iran und den arabischen Staaten zu verhindern. Im weiteren Sinne erinnere ich mich daran, wie vor vielen Jahren König Abdullah, der zweite Ibn Hussein al-Hashemi von Jordanien, einen Gipfel zur Versöhnung zwischen Sunniten und Schiiten veranstaltete. Derzeit wird alles getan, damit diese Versöhnung niemals zustande kommt, damit Iran, eines der wichtigsten schiitischen Länder, als regelrechter Schurkenstaat dargestellt wird und seine übrigen Nachbarn am Persischen Golf in Strukturen eingebunden werden, die sich erstens nicht die Lösung der Palästina-Frage zum Ziel machen und zweitens bereit sind, die Palästinenser als Preis für die Normalisierung der Beziehungen zu Israel zu verraten. Meine Überzeugung in dieser Frage rührt nicht nur daher, dass wir Formalisten sind und die Umsetzung der UN-Beschlüsse zur Gründung eines palästinensischen Staates allein deshalb fordern, weil es diese Beschlüsse gibt. Ich habe darüber hinaus nicht den geringsten Zweifel daran, dass ohne die Gründung eines palästinensischen Staates über viele Jahrzehnte hinweg ein Nährboden für Extremismus entstehen wird, unter dem alle leiden werden, darunter auch Israel und seine arabischen Nachbarn. Israel reagiert, wie Sie wissen, unverhältnismäßig auf Extremismus und terroristische Anschläge. Und das wird zu einem ewigen Motor werden, der über viele Jahrzehnte hinweg einen heißen Konflikt befeuern wird. Ich denke, viele verstehen das. Israel wollte mit Unterstützung der Vereinigten Staaten den Beschluss bezüglich Palästinas sabotieren und etwas anderes daraus machen, während die Palästinenser über die ganze Welt verstreut werden sollten. Nach Indonesien, nach Somalia, vielleicht hat sogar Indien so ein Angebot bekommen. Uns wurde das bisher noch nicht angeboten. Wir kehren in Zeiten zurück, in denen alles mit Gewalt entschieden wurde, als niemand irgendein Völkerrecht anerkannte. US-Präsident Donald Trump sagte kürzlich, dass ihn das Völkerrecht nicht interessiere. Meiner Meinung nach wäre es eine sehr konstruktive Alternative, über die BRICS normale, von gegenseitigem Respekt geprägte Beziehungen zu fördern. Mit dem Ziel, einen Interessenausgleich zu finden, ohne mit irgendjemandem in irgendeine Art von Feindschaft zu geraten. Und am besten sollte das nicht nur eine Alternative, sondern unsere gemeinsame Agenda sein.
1: Indien und China, gespalten durch Spannungen an der Grenze, hatten sich in den 5 Jahren vor dem BRICS-Gipfel in Kasan, der vom russischen Präsidenten Wladimir Putin ausgerichtet wurde, nicht von Angesicht zu Angesicht getroffen. Als sie den Händedruck zwischen Narendra Modi und Xi Jinping im kalten Kasan sahen, welche Gefühle löste das bei ihnen aus? Wir wissen, dass hinter den Kulissen viel passiert ist. Hat Moskau da etwas von seiner Magie wirken lassen?
0: Wir haben nie versucht, irgendwem Vereinbarungen oder Treffen aufzuzwingen. Aber wir freuen uns darüber, dass sich in Kasan auf gegenseitige Vereinbarungen hin 2 Staatschefs getroffen haben, die unsere sehr engen Freunde, Nachbarn und strategischen Partner anführen. Wir haben gerne die Plattform dafür bereitgestellt. Ich hoffe, dass dieses Gespräch nützlich war. Zumindest wurden im Anschluss daran die Grenzverhandlungen nach dem bekannten Konflikt wieder aufgenommen und dauern bis heute an. Daraus sind sogar fast schon Vereinbarungen hervorgegangen. Ich habe mit meinem Kollegen, dem indischen Außenminister Subramaniam Jaishankar, sowie mit dem Außenminister der Volksrepublik China, Wang Yi, gesprochen. Sie bestätigen beide, dass bereits Fortschritte erzielt wurden und die Verhandlungen andauern. Es wird einen weiteren BRICS-Gipfel geben, bei dem die beiden Staatschefs ebenfalls zusammenkommen könnten. Sollte der Gastgeber des Gipfels die Gelegenheit haben, bilaterale Gespräche mit einzelnen Teilnehmern, einschließlich des Präsidenten der Volksrepublik China, zu führen, würde das meiner Meinung nach von allen sehr positiv aufgenommen werden. Ich habe vorhin die RIC, also Russland, Indien und China, erwähnt, die Dreiergruppe, die mein großer Vorgänger, der Minister und spätere Ministerpräsident Evgeni Primakov im Jahr 1998 ins Leben gerufen hat. Seitdem fanden fast 20 Treffen der Außenminister statt, allerdings nicht in den letzten 5 Jahren. Da kam erst Covid-19 und dann der Grenzkonflikt zwischen Indien und China in den Weg. Meiner Meinung nach wäre es durchaus logisch, die Treffen zwischen Russland, Indien und China zumindest auf Ministerebene wieder aufzunehmen. Ich erinnere mich, wie konstruktiv die Gespräche in diesem Format stets waren. Neben dem bilateralen Dialog zwischen Neu-Delhi und Peking tragen auch Treffen im breiteren Rahmen der RIC, BRICS und SOZ dazu bei, das Vertrauen zu stärken und das Bewusstsein für unsere gemeinsame Zugehörigkeit zum großen eurasischen Kontinent zu entwickeln.
1: Wenn ich Sie bitten würde, die Beziehungen zwischen Russland und Indien mit einem Wort zu beschreiben, welches Wort wäre das? Was würde die Welt verlieren, wenn sich die Wege Russlands und Indiens trennen würden? Und was würde die Welt gewinnen, wenn das nicht geschieht?
0: Es gibt kein Wort, das alleine ausreichen würde, um diese Beziehungen zu beschreiben. Nicht, weil die menschlichen Sprachen nicht aussagekräftig genug sind, sondern weil unsere Beziehungen einfach unvorstellbar umfassend sind. Eine Situation, in der sich unsere Wege trennen würden, ist ebenfalls unvorstellbar. Das ist schlichtweg unmöglich. Wir haben unser Gespräch damit begonnen, worauf die russisch-indischen Beziehungen beruhen. Auf Freundschaft. Hindi-Russi Pai Pai. Das ist nicht nur ein fröhlicher Slogan, sondern bereits Teil unserer Kultur geworden. Indische Filme, Raj Kapoor, die neuesten Serien, sie sind in Russland sehr beliebt. Und zwar überall, in den unterschiedlichsten Ecken des Landes. Die Wirtschaft, die gemeinsame Erzeugung von Energieressourcen, die Produktion von Rüstungsgütern, die Kernenergie, andere Energieformen, kulturelle und humanitäre Beziehungen sowie der politische Dialog auf höchster Ebene, der von beispiellosem Vertrauen geprägt ist, all das lässt sich nicht zerstören. Und das Wichtigste, wie ich bereits sagte, sind die Gefühle unserer Völker füreinander. Wer sich also Sorgen um die Zukunft der russisch-indischen Freundschaft macht, hat meiner Meinung nach keinen Grund dazu. Wir müssen stets die Gefahren im Blick behalten, die andere für unsere Beziehungen schaffen, indem sie versuchen, diese zu untergraben, geschlossene Strukturen zu schaffen und ihre eigenen Ansätze im Hinblick auf die Beziehungen zu Russland aufzuzwingen. Wir sehen das alles, genau wie unsere indischen Freunde. Und umso wertvoller ist es, dass all diese Bemühungen erfolglos bleiben.

0: Hallo, ich bin Joe, ein traditioneller Katholik, Vater von 6 Kindern. Ich komme ursprünglich aus Dallas, Texas.
1: Mädels, was macht ihr so?
2: Ich backe Ingwerplätzchen.
3: Nach der Corona-Pandemie hat sich in Amerika vieles geändert.
0: LGBT-Propaganda und solche Dinge wurden viel ausgeprägter.
3: Wir würden gerne umziehen und woanders leben, wo wir unsere Kinder großziehen können.
0: Im September 2023 sind wir mit unseren 6 Kindern nach Russland gezogen. Wir alle kennen Filme, die uns einreden, dass Russland ein dunkler, düsterer Ort ist, ein depressiver Ort, wo alle hungern. Das sind Fischeier.
2: Fischeier?
0: Ja.
2: Ist das ein Scherz?
0: Nein, man nennt es Kaviar. Die Russen lieben Kaviar. Wie ist es, in Russland mit einer großen Familie zu leben? Wir erzählen euch über das Gute und das Schlechte, über Vor- und Nachteile, über Erwartungen und Realität.

Wir freuen uns, Sie in unserem improvisierten Kino zu begrüßen. Wir sind im ganzen Donbass unterwegs, um Dokumentarfilme zu zeigen, die hier aufgenommen wurden.

0: Wir sind schon seit 20 Jahren in diesem Krieg.
1: Wir wissen, dass sie den Krieg verloren haben. Sie haben ein paar Ziele erreicht, sind aber letztlich gescheitert.
0: Die Vereinigten Staaten haben ihre Mission in Afghanistan erfüllt.
2: Sie ließen Konflikte und Probleme in Afghanistan zurück. Sie hätten den Krieg beenden können, nachdem sie ihre Ziele erreicht hatten.
0: Ich habe beschlossen, dass es an der Zeit ist, Amerikas längsten Krieg zu beenden und unsere Truppen nach Hause zu holen, bevor sich die abscheulichen Anschläge vom 11. September zum 20. Mal jähren.

0: Der 11. September 2001 war ein Tag, der die moderne Welt veränderte. Die USA, die nie einen Krieg auf eigenem Boden geführt hatten, erlitten einen Stich ins Herz.
1: Ich weiß noch, wie ich das World Trade Center auf einem Fernseher im CIA-Gebäude brennen sah. Und ich stand nur so da und schaute zu. Und neben mir stand ein Kollege, der dann sagte: Mein Gott, wissen Sie überhaupt, was Sie getan haben? Wir werden Sie alle töten. Alle.
0: Diese apokalyptischen Fernsehbilder brachten die USA dazu, einen Krieg gegen den Terrorismus auszurufen.

0: Ich glaube, kaum ein Amerikaner bereut die Invasion Afghanistans, weil wir die Al-Qaida vernichten mussten. Wir hatten keine Wahl.
1: Am 7. Oktober 2001 starteten die USA und

0: ihre NATO-Verbündeten die Operation Enduring Freedom. Ziel war es, den Terroristenführer Osama bin Laden und die afghanischen Taliban zu eliminieren, bei denen er Zuflucht fand.
1: Am Anfang hatten die USA damit keinen besonderen Erfolg. Denn als wir unter Donald Rumsfeld reingegangen sind, war unsere Präsenz so schwach, dass die Al-Qaida und die Anführer der Taliban einfach geflohen sind.
0: Erst 2011, 10 Jahre nach Beginn des Feldzuges, gelang es den US-amerikanischen Streitkräften, Osama bin Laden zu finden und zu eliminieren. Zu dieser Zeit hatte der meistgesuchte Terrorist der Welt bereits Zuflucht im benachbarten Pakistan gefunden.
1: Die USA sind in diesem Teil der Welt, den sie kaum verstehen, also komplett überfordert und verursachen überall sehr, sehr großen Schaden.
2: Sie kamen wegen der Tragödie des 11. September 2001. Wir begannen mit großer Hoffnung, einer besseren Zukunft entgegenzusehen. Aber dann fingen sie an, afghanische Dörfer und Häuser zu bombardieren und unsere Leute zu verletzen und zu töten, sowie Häuser zu zerstören. Danach entwickelte sich alles nach und nach zum Negativen.
0: Die Bomben sollten zwar die Taliban treffen, aber es wurden auch viele Schulen, Häuser und Krankenhäuser in der Gegend zerstört. Die Luftangriffe forderten hunderte Opfer, darunter viele Frauen und Kinder.
3: Am Morgen wurden wir von den Kämpfen geweckt, die bis zum Abend andauerten. Eine nicht explodierte Rakete wurde dort zurückgelassen. Am nächsten Morgen, als wir zur Schule gingen, griff Jalil nach der Rakete und sie explodierte in seinen Händen. Er und 4 andere starben, 5 wurden verletzt.
0: Selbst nachdem die erklärten Ziele erreicht wurden, verfolgte die westliche Allianz die Taliban weiter und schien die schweren Kollateralschäden unter der Zivilbevölkerung zu ignorieren.
4: Amerikanische Flagge. Geschwaderaufnäher. Namensschild. Luftwaffe.

0: Ich bin mit 19 Jahren zum US-Militär gegangen. Das war 2005. Am Anfang glaubte ich daran, dass ich Menschen beschützen und Bösewichte bekämpfen würde. Ich empfand das irgendwie als meine Pflicht. Ich wollte ein Held sein. Ich wollte Menschen helfen, Gutes zu tun, etwas Konstruktives und Produktives leisten. Und ich war davon überzeugt, dass es das Richtige sei, zum Militär zu gehen und für mein Land zu kämpfen.
1: Brandon Bryant ist ein ehemaliger Drohnenpilot. Er steuerte Drohnen und vernichtete Ziele in Afghanistan und im Irak. Brandon selbst war jedoch in Nevada stationiert.
0: Meinen ersten Schuss feuerte ich im Osten Afghanistans ab und er hat 3 Menschen getötet. Ich sah zu, wie ein Mann an seinem verlorenen Bein verblutet ist. Diese Einsätze fanden regelmäßig statt. Pro Jahr wurden etwa 300 Bomben von Drohnen abgeworfen, im Großen und Ganzen. Es war das reine Chaos. Zielen, klicken, töten. Es ist so einfach, dass es jeder tun kann. Und es wird auf eine perverse Weise wie ein Spiel behandelt. Ich glaube, für manche Menschen ist das fast schon berauschend, weil echte Menschenleben involviert sind. Es steht, nun ja, es steht mehr auf dem Spiel. Und ich denke, dass einige dieser Generäle und Offiziere, die an diesen Aktivitäten teilgenommen haben, diese Art von Nervenkitzel hatten.

0: for the action.
1: Ich war der Typ, der Befehle zu befolgen hatte. Ich wurde beim Militär schwer verletzt und dachte, dass ich das auf meinem Sterbebett berichten würde. Es gab einen besonderen Fall, in dem ich Teil einer Crew war, die ein Kind getötet hat. Das fühlt sich wie ein Messer an. Jedes Mal, wenn ich darüber spreche, fühle ich diesen Dolch in meiner Brust. Und ich weiß nicht, wie ich damit klarkommen soll. Aber ursprünglich wollte ich einfach nur meine Seele von dieser Last befreien, in Frieden sterben, wenn man so will. Kinder wurden als Hunde abgeschrieben. Unschuldige Menschen wurden als Kollateralschäden abgeschrieben. Nur Striche in einer Strichliste, Faktoren für eine Beförderung und all sowas. Das war wirklich grauenvoll.

0: Ich habe gesehen, wie unschuldige Menschen und Kinder getötet wurden. Und das macht mich wütend, es macht mich zornig. Okay, das hier ist meine allererste Medaille von der US-Luftwaffe. Zum Ende meiner Dienstzeit beim Militär hatte ich 36 davon. Und das war die erste. Das ist eine Schachtel mit meinen Andenken an das Militär.
1: Military memorabilia.
0: Ich weiß nicht, wie die USA ihr Gewissen von diesem zweiten Vietnam bereinigen wollen. Das wird sehr, sehr lange dauern und ist fast unmöglich. Ich kann nur sagen, dass es ein kolossaler Misserfolg war. Vermutlich eine der größten Blamagen in der Militärgeschichte.
2: Interessanterweise verhielten sich die Amerikaner, die Vorkämpfer der Demokratie auf der Welt, in Afghanistan sehr undemokratisch. Sie wiederholten ihre eigenen Fehler aus Vietnam, wo ihre Soldaten mit Körperteilen spielten. In Afghanistan haben sie auf die Leichen von Menschen uriniert, die sie für Terroristen hielten. Oft waren das einfach nur friedliche Afghanen. Die Ähnlichkeit zwischen den Kollateralschäden in Vietnam und Afghanistan ist verblüffend.
3: Die Afghanen glaubten, wie auch viele andere Völker der Welt, dass unser Land unter den Amerikanern florieren würde. Gleich nachdem sie in Afghanistan ankamen, erkannten die Menschen allerdings sofort das wahre Wesen und die Kosten der amerikanischen Demokratie.

0: Die Amerikaner kamen und bombardierten Moscheen, Schulen und Hochzeitsfeiern.
1: Einigen Quellen zufolge war der gesamte Feldzug der USA in Afghanistan von Folter, Mord und Vergewaltigung geprägt.
2: Sie haben die Bedingungen geschaffen, damit die Mujahideen sich gegenseitig bekämpfen. Es war das reinste Chaos.
1: Operation Enduring Freedom dauerte 13 Jahre und endete offiziell im Dezember 2014, nur um durch eine neue NATO-Mission ersetzt zu werden, Resolute Support. Infolgedessen verringerte sich die US-amerikanische Militärpräsenz, aber die Militärstützpunkte in Afghanistan blieben erhalten. Diese veränderte Operation brachte Barack Obama positive Schlagzeilen ein.
0: Anfang 2015 werden 9.800 amerikanische Soldaten in verschiedenen Teilen des Landes stationiert sein, zusammen mit unseren NATO-Verbündeten und anderen Partnern. Bis Ende 2015 werden wir diese Präsenz um etwa die Hälfte reduziert haben. Ein Jahr später, Ende 2016, wird von unserem Militär nur noch eine normale Botschaftspräsenz in Kabul und einige unterstützende Sicherheitskräfte übrig sein, genauso wie wir es im Irak gehandhabt haben.
2: Der Unterschied zwischen Afghanistan und dem Irak, wo die Amerikaner ebenfalls kämpften, ist definitiv groß. Die Afghanen sind so tapfer, dass selbst die Russen uns nicht besiegen konnten. Die Amerikaner haben sich verkalkuliert.

0: aufzubauen. 90% der Rekruten in der afghanischen Armee sind Analphabeten. Das sind Kinder aus rückständigen ländlichen Dörfern, die nicht an die Armee glauben, keine Unterstützung von der Zentralregierung erhalten und in vielerlei Hinsicht sehr rückständig sind.
1: Dies hatte zur Folge, dass die afghanischen Truppen in den 2 Jahren nach dem Ende der Operation Enduring Freedom 4-mal mehr Opfer zu beklagen hatten als die gesamte NATO-Koalition in den 13 Jahren ihrer Präsenz in Afghanistan.
0: Die Amerikaner versprachen, die Taliban zu bekämpfen. Eine anerkannte Terrororganisation, die der Welt ihr blutiges Gesicht gezeigt hatte, und die anfangs nur eine kleine Gruppe gewesen war. Insgeheim haben sie die Taliban jedoch am Leben erhalten und gestärkt, damit sie einen Grund hatten, unser Volk weiterhin mit ihren schmutzigen politischen Methoden zu regieren.

Wie kann ich mein Kind ins Internat schicken? Dann könnte ich nachts nicht schlafen.

0: Anfang Oktober 2023 überschritten Hamas-Kämpfer die Grenze zu Israel. Nif Aivas, einer der Israeli-Reservisten, wollte das Land schützen, wurde aber für einen Terroristen gehalten und von seinen eigenen Truppen getötet.
1: Am 8. Oktober saßen wir hier im Wohnzimmer und wir schauten fern.
2: Es gibt noch einen weiteren Bericht, ein Video, das den Moment des Zusammenstoßes zwischen unseren Truppen und den Terroristen zeigt.
1: Meine kleine Tochter sagte zu mir, schau mal, Nifs Auto im Fernsehen.
2: Dieses Auto wurde von den Sicherheitskräften gestoppt. Die Terroristen wurden eliminiert.
0: Das Militär verwechselte Nifs blauen Mazda mit einem Audi, der von mutmaßlichen Terroristen gefahren wurde und feuerte über 400 Kugeln auf das Auto ab.
3: Okay, ein oder zwei Kugeln, um sie zu neutralisieren, das verstehe ich. Aber es war eine Tragödie.
1: Ein Polizist kam und sagte, dass ihre Entscheidung falsch war. Und es ihnen leid tut.
0: Die Familie fordert die Behörden auf, die Verantwortung für den Unfall zu übernehmen und Nif als gefallenen Soldaten anzuerkennen.
1: Mein Land hat mich verraten. Ich habe mein Bestes gegeben.

0: Pakistanische Lkw, die über Afghanistan in den Iran fuhren, wurden oft von Banditen entführt, von bewaffneten Kriminellen. Daher wurde beschlossen, afghanische Schüler, die an Madrassas in Pakistan unterrichtet werden, zur Bewachung der Lastwagen auf ihrem Weg in den Iran einzusetzen. Dann dachte man sich, dass man die Schüler besser in den Dörfern entlang der Straße positionieren sollte. Das Wort Talib bedeutet Schüler, die Pluralform lautet Taliban.
1: Die islamische Taliban-Bewegung entstand in den 90er Jahren als völlig neue Militärmacht.
0: Diese Schüler setzten sich für Recht und Ordnung ein, mit Waffen. Und nach übernahmen sie die Dörfer. Und nachdem sie die Dörfer übernahmen,

0: übernommen hatten, übernahmen sie die Regionen. Und am Ende hatten sie das ganze Land unter ihrer Kontrolle. So fing alles an. Das war eine Operation des ISI, des pakistanischen Geheimdienstes.
1: Im September 1996 eroberten die Taliban kampflos Kabul, gründeten das Islamische Emirat Afghanistan und führten die Scharia ein. Sie behaupteten, einen friedlichen und stabilen islamischen Staat ohne Korruption und Gesetzlosigkeit geschaffen zu haben. Doch der Schutz von Osama bin Laden und die Zerstörung antiker heiliger buddhistischer Monumente rückte die Taliban in den Augen der Weltöffentlichkeit in ein schlechtes Licht. Nach der Intervention der ausländischen Truppen war der Großteil der Taliban besiegt und der Rest ging in den Untergrund. Doch sie setzten ihren blutigen Krieg gegen die ausländische Militärpräsenz 20 Jahre lang fort.
2: Die Amerikaner, Kanadier und Briten nahmen meist nicht an größeren Operationen teil. Sie verließen ihre Stützpunkte nur für kleinere Gefechte und verloren dabei trotzdem Truppen. Die eigentliche Macht in den Distrikten und in den Zentren der Provinzen lag immer bei den Taliban.
1: Jetzt, nach dem Abzug der US-amerikanischen Truppen, haben die Taliban wieder die Oberhand gewonnen. Scheinbar distanzieren sie sich nun allerdings von ihren militanten Vorgängern aus den 90er Jahren. Die Taliban behaupteten nun, eine multiethnische Bewegung zu sein, die nicht, wie zuvor, nur aus Paschtunen bestehe. Sie rekrutieren aktiv Bewohner der pakistanischen Grenzregionen, die schon immer als ein perfekter Rückzugs- und Ausbildungsort für disziplinierte islamische Soldaten dienten.
3: 1996 bestanden die Taliban aus gewöhnlichen Terroristen ohne langfristige Pläne. Die Taliban von 2021 sollten aber nicht als eine einfache Terrorgruppe angesehen werden, sondern eher als eine politische Organisation mit einem klaren Aktionsplan.
2: Dass die Taliban von den Vereinten Nationen als Terroristen eingestuft werden, ist natürlich die Folge ihres Handelns. Es gibt keine Alternative. Weil es keine Alternativen gibt, lief vieles verkehrt. Vieles lief verkehrt und sie gewannen wieder an Macht. Und ein Teil der Bevölkerung folgte ihnen. Deshalb muss man mit ihnen reden. Es gibt einfach keine Alternative.
1: Während einige den Dialog suchten, griffen andere zu den Waffen.
4: Feuer nur auf Befehl eröffnen. Die Taliban sind in diesen Hügeln dort. Verstanden? Marsch!
1: Das sind die Außenbezirke von Mazar-e-Sharif, der größten Stadt im Norden Afghanistans. Hier stießen die Taliban auf den heftigsten Widerstand der lokalen Bevölkerung. Die aus ortsansässigen Freiwilligen zusammengesetzte Miliz brauchte keine zusätzliche Motivation. Diese Menschen kämpften um ihr eigenes Land.
5: Gott sei gelobt, denn wir haben die Stärke und die Ressourcen, um Krieg zu führen und den nötigen Mut, um sich unserem Feind zu stellen.
4: Wir haben Informationen über 200 bis 300 Taliban in diesem Gebiet erhalten. Diesen Informationen zufolge wollten sie uns angreifen. Wir sind ihrer Offensive zuvorgekommen und haben sie besiegt. Sie mussten sich zurückziehen.
3: Wenn Kharkind und Mazar-e-Sharif fallen sollten, kann der ganze Norden fallen. Aber hier werden wir nicht kapitulieren. Gott sei gepriesen. Wir sind uns zu 100% sicher.
1: Am 14. August 2021, eine Woche nachdem dieses Video gedreht wurde, fiel Mazar-e-Sharif an die Taliban. Jalalabad neben Kabul, eine der letzten großen Städte unter Regierungskontrolle, wurde am Tag darauf eingenommen.
5: Amerika ist daran schuld, zu 100%. Anfangs waren die Taliban eine kleine Gruppierung, die an Gesprächen in Katar teilnahm. Es war die Idee der USA, die Taliban nach Afghanistan zurückzubringen, um den Frieden und die Kontrolle über das Land wiederherzustellen. Die Amerikaner haben die Taliban in den Augen der Öffentlichkeit aufgewertet und es ihnen erlaubt, in den Regionen Fuß zu fassen. Wer hat aus einer kleinen Gruppierung also eine gewaltige Streitkraft gemacht? Natürlich die Ausländer.
1: 24 Stunden später übernahmen die Taliban das Land und wurden zu den wahren Herrschern Afghanistans. Kabul fiel und bald darauf auch die afghanische Regierung.
4: Die unzulängliche Organisation des Rückzugs führte zu einer erhöhten Gefahr und einer Eskalation der Gewalt im ganzen Land. Die Situation verschlechtert sich von Tag zu Tag.
5: Ich glaube, ich habe 2013 den aktiven Dienst quittiert. Ich habe gekündigt, weil die Taliban mich bedroht hatten. Ich habe immer wieder Anrufe von unbekannten Nummern erhalten. Die Anrufer sagten, sie seien Taliban-Unterstützer und ich solle nicht mit den Ausländern zusammenarbeiten.
1: Najibullah Ansari arbeitete jahrelang zuerst mit den US-amerikanischen und dann mit den deutschen Truppen zusammen. Er hat wiederholt Asyl für sich und seine Familie beantragt, aber alle seine Anträge wurden abgelehnt.
5: Ich schickte Briefe und Anträge an deutsche Militärvertreter, in denen ich die Drohungen und andere Probleme schilderte. Beim letzten Mal sagten sie, ich werde eine Antwort aus Deutschland erhalten. Aber weil der Antrag umfangreich war und zu spät ankam, sagten sie, dass keine unmittelbare Gefahr mehr bestehe. Die Gefahr sei nicht mehr vorhanden.
1: Es gab buchstäblich Tausende von afghanischen Dolmetschern. Menschen, die jahrelang mit den ausländischen Truppen zusammengearbeitet haben, hielten nach Bekanntgabe des kompletten Rückzugs der USA Massenkundgebungen ab. Einige gelangten mit Hilfe von speziellen Programmen in die USA oder nach Europa. Aber die meisten blieben auf sich allein gestellt.
4: Mein Name ist Soleiman Sakti Sada. Ich habe als Übersetzer für die Bundeswehr in Masar-i-Sharif im Camp Marmal gearbeitet.
1: Als Soleiman seine Arbeit bei den ausländischen Streitkräften aufnahm, war er knapp 18 Jahre alt. 2008 war sein Job mit viel Prestige verbunden.
4: Das bin ich, Soleiman. Das ist der Bataillonskommandeur, der Kommandeur der Eingreiftruppe in Baglan. Wir haben zusammen gedient und unsere Pflicht getan. Wir waren in der Infanterie. Wir haben fast alle Bezirke der Provinz Baglan durchstreift.
1: Alles änderte sich nach 2014, als der Abzug der ausländischen Truppen begann. Aufgrund von Personalkürzungen verlor Soleiman seinen Job und ist seitdem arbeitslos.
4: Wo ich auch ging, bei welcher Agentur ich mich auch bewarb, ich wurde immer nach meiner Arbeitserfahrung gefragt. Ich sagte, dass ich 8 Jahre lang als Dolmetscher für die deutschen Truppen in Afghanistan gearbeitet habe. Und niemand wollte mich einstellen. Das Problem ist, dass kein Arbeitgeber sein Leben riskieren will, obwohl ich es war, der bedroht wurde.
1: Und seine Sorgen erwiesen sich als durchaus berechtigt.
4: Die Taliban betrachten die Zusammenarbeit mit Ausländern als ein großes Problem. Viele haben das auf die harte Tour gelernt. Und natürlich hat ein Dolmetscher nicht denselben Stellenwert wie ein Wachmann oder Hausmeister. Ihrer Ansicht nach waren die Dolmetscher ein Instrument, das den Ausländern half, ihre Mission in Afghanistan zu erfüllen.
3: Während sie auf internationale Anerkennung warten, tun sie weiterhin so, als wären die Taliban eine Bewegung, die Afghanistan einfach nur regieren will und die offen für den Dialog ist. Und was die Zukunft der Dolmetscher angeht, die für die Amerikaner, Briten, Deutschen und Franzosen gearbeitet haben, was es für Frauen bedeutet, das wirft die Frage auf, was als nächstes passiert.

0: said 5000.
1: What now we're between?
0: Auf die Aufräumarbeiten. Oh. Step by step.
1: We went to the North Korean.
2: Das geht. Ja, es wird ein harter Weg.
3: Die schießen wieder den ganzen Tag. Schau nur. Ein Blitz, Rauch und Qualm. Schließlich ist ein Teil des Beins weg.
2: Das Gehirn sendet ein Signal, aber das Bein ist weg. Es ist schwer natürlich.
3: Langsam, langsam.
4: Ich dachte nur, ich schlage einfach mit der Faust zu, um sie vom Himmel zu holen.
2: Ja, es schmerzt. Es ist erschütternd. Eine Gliedmaße ist abgerissen.
5: Alias, bist du am Leben?
2: Ja.
3: Mir fehlt also ein Bein? Das ist nicht tödlich.
4: Ich bin sicher, dass ich meinen Platz im Leben finden werde und eine Möglichkeit von Nutzen zu sein.
3: Das Wichtigste ist, dass man weiterlebt.
2: Alle haben es geschafft.

0: Ein Jahr vor den Anschlägen vom 11. September, als die Taliban an der Macht waren, produzierte Afghanistan buchstäblich null Heroin, überhaupt kein Heroin. Und nach den Anschlägen vom 11. September haben wir 2010 einen Punkt erreicht, an dem 93% des weltweiten Heroins dort produziert wurden. Ich weiß das, weil ich damals Chefermittler im Stab des Senatsausschusses für auswärtige Angelegenheiten war und 2009 nach Afghanistan gereist bin, um das Problem zu untersuchen.
1: Dieser Teil von Kabul heißt Pul-e-Sohta, was verbranntes Geld bedeutet. Ein beliebter Treffpunkt für Drogenabhängige. Hier kommt man ohne Probleme an Haschisch, Opium oder Heroin. Ein solcher Anblick war weder während der sowjetischen Präsenz in Afghanistan noch danach unter den Taliban vorstellbar. Um das Image der Taliban zu verbessern, untersagte ihr Anführer Mullah Muhammad Omar im Jahr 2000 in ganz Afghanistan den Anbau von Schlafmohn.
2: Im Jahr 2001 erreichte die Opiumproduktion einen Tiefstand von nur 180 Tonnen. Dieses Jahr werden 6500 Tonnen geerntet werden. Der Unterschied ist spürbar. Da Heroin und Opium nicht in großen Mengen die USA erreichen und keine Bedrohung für die Öffentlichkeit darstellen, wollen die Amerikaner keine Steuergelder ausgeben, um den Drogenanbau zu bekämpfen.
1: Dieses Video wurde 2015 aufgenommen und die Zahlen sind seither nur gestiegen. Afghanistan verfügt heute über die mit Abstand größte Opiumproduktion der Welt. Die Anbaufläche für Opium entspricht inzwischen der Größe einiger europäischer Länder. Auch bei der Heroinproduktion ist Afghanistan der erste Platz sicher. Und es baut seinen Vorsprung jedes Jahr weiter aus.
2: 2009 war Afghanistan auf dem letzten oder vorletzten Platz im Korruptionsindex. Wie konnte die afghanische Wirtschaft überleben? Durch Opium, durch den Drogenhandel. Alle Versuche, das zu ändern, sind gescheitert. Und die Verantwortlichen waren sehr, sehr korrupt.
1: Heroin tötet und ernährt gleichzeitig. Heute ist jeder 10. Afghane direkt an der Opiumproduktion beteiligt. In dem vom Krieg verwüsteten Land wurde der Handel mit Schlafmohn und seinen Derivaten praktisch zur einzigen Einkommensquelle für die arme Landbevölkerung Afghanistans, was internationalen Drogenringen eine weitere Möglichkeit gibt, enorme Gewinne zu erzielen.
0: Ich bin nach Lashkargah gefahren, in die Hauptstadt der Provinz Helmand, wo der Großteil des Schlafmohns angebaut wird. Ich war ziemlich naiv und habe mich mit einem der Mohnbauern getroffen und ihn gefragt, warum pflanzen Sie anstelle von Mohn nicht etwas an, das zwei Anbausaisons hat? Zwiebeln, Tomaten, Granatäpfel. Und er sagte frustriert, wissen Sie, 2001 haben mir die Amerikaner gesagt, dass ich so viel Mohn anbauen könne, wie ich wolle, wenn ich ihnen verrate,

0: wo die Araber seien. Und jetzt kommen sie und sagen mir, ich solle keinen Mohn anbauen? Ich kam also zurück und sagte zu John Kerry, der damals mein Vorgesetzter war, das ist ein echtes Problem. Wir müssen etwas gegen den Mohnanbau zur Heroinproduktion tun. Und er sagte, warum? Ich sagte, weil das 93% des weltweiten Mohns sind, Schlafmohn. Und er sagte, richtig, und das geht alles in den Iran und nach Russland. Und dort ist es uns egal, ob sie heroinsüchtig sind. Deshalb haben wir nie etwas dagegen getan.
1: In Afghanistan produzierte Opiate werden über etablierte Schmuggelrouten in die ganze Welt verschifft. Weltweit tötet die afghanische Opiumindustrie jedes Jahr Hunderttausende Menschen. Der rapide Anstieg der Opiumproduktion ist eine der spürbarsten Folgen der US-amerikanischen Präsenz in Afghanistan und wohl das einzige Vermächtnis, das die USA nach ihrem Abzug dem Land hinterlassen haben. Innerhalb von 20 Jahren ist keine nennenswerte Infrastruktur errichtet worden. Verbrannte Erde ist alles, was den Afghanen geblieben ist.
2: Während die Amerikaner in Afghanistan waren, blockierten sie den Bau einer Gaspipeline, die von Turkmenistan aus über Afghanistan nach Indien und China führen sollte. Öl und Gas, insbesondere aus Turkmenistan, sollten nach Kandahar, dann in die pakistanische Stadt Quetta und schließlich nach China transportiert werden. Die jahrelange Präsenz der amerikanischen Truppen hat den Bau dieser Pipeline verhindert. Dies hat die Entwicklung der Produktion teilweise zum Erliegen gebracht und die Kapazitäten, die sie dort hätten erreichen können, verringert.
1: Die einzige Möglichkeit, um die 20 Jahre andauernde US-amerikanische Präsenz in Afghanistan zu beurteilen, besteht darin, sich die verlassenen Militärstützpunkte anzusehen. In all diesen Jahren wurden keine industriellen oder sozialen Einrichtungen gebaut. Während dieser Zeit profitierte Afghanistan weiterhin vom sowjetischen Erbe.
2: Als die Sowjets Afghanistan verließen, ließen sie alles zurück. Gebäude, Panzer, Waffen, alles, was die Russen hatten, ließen sie zurück. Aber als die Amerikaner gingen, haben sie alles zerstört, was sie nicht mitnehmen konnten. Zweitens haben wir, wie man sieht, keinen Strom. Wir müssen Strom von unseren Nachbarn kaufen, weil die Amerikaner keine Kraftwerke gebaut haben. Sie haben nichts für das einfache Volk getan. Die UdSSR hat viel für uns gebaut und diese Strukturen sind noch immer da. Die Amerikaner haben nichts gebaut.
1: Es stimmt, Afghanistan profitiert noch heute von der Infrastruktur, die die Sowjetunion errichtet hat. Mit Moskaus Unterstützung wurden 150 wichtige Objekte gebaut. Bergstraßen mit Tausenden von Kilometern Länge, der Salang-Tunnel, der die nördlichen und zentralen Regionen verbindet, sowie Dämme, Ökodepots, Fabriken, Krankenhäuser und Schulen. Ganz zu schweigen von einem Bewässerungssystem, das von sowjetischen Ingenieuren angelegt wurde und dazu beiträgt, den Hunger im Land zu besiegen.
3: Die UdSSR leistete Entwicklungshilfe, restaurierte Fabriken und belebte die zerstörte Wirtschaft des Landes wieder. Viele dieser Einrichtungen sind noch heute in Betrieb. Die USA scheinen ebenfalls große Summen ausgegeben zu haben. Vor allem aber für den Aufbau einer afghanischen Nationalarmee, die, wie wir gesehen haben, beim ersten Angriff der Taliban aufgab und floh.
2: Dieses schöne Gemälde hier heißt Maipa. Es zeigt das Naglu-Wasserkraftwerk, das von der Sowjetunion gebaut wurde. Ein sehr großes Wasserkraftwerk, ein sehr schöner Ort. Sehr schön.
1: Ghulam studiert eine Karte seiner Heimat, die in einen orientalischen Teppich eingewebt ist. Er kennt alle Provinzen, Städte und Dörfer oder Kischlaks wie seine Westentasche.
2: Es ist eine große Tragödie.
1: Nach dem Sturz der Regierung von Najibullah im Frühjahr 1992 war Ghulam Mohammed Jalal einer von vielen hochrangigen afghanischen Beamten, die aus dem Land fliehen mussten.
2: Nachdem die Mujahedin an die Macht kamen, wurde ich bei einem Attentat verwundet. Es gab keinen Strom, die Krankenhäuser waren außer Betrieb. Die Botschaften waren geschlossen, nichts funktionierte.
4: Also

0: Dinges. Wäre ich nicht gegangen, wäre nicht nur mein Schicksal, sondern das Schicksal meiner ganzen Familie. Nur Gott weiß, was passiert wäre. Russland ist für mich wie eine zweite Heimat, aber für Sie ist es die erste Heimat, weil Sie hier aufgewachsen sind. Manchmal streiten wir uns sogar darüber.
1: Wir haben uns schon vor langer Zeit integriert.
0: Meine Tochter spricht normalerweise Paschto, aber wenn sie sich ganz klar ausdrücken muss, wechselt sie sofort ins Russische.
2: Ich denke sogar auf Russisch. Um etwas auf Paschto zu sagen, muss ich zuerst aus dem Russischen übersetzen.
3: In ihrer Heimat gibt es seit Jahrzehnten keinen Frieden. Und jetzt versuchen mehr Menschen denn je, aus dem Land zu fliehen.
0: Es wird sehr viele Flüchtlinge geben, vor allem Frauen und Intellektuelle. Es wird sehr, sehr schwierig für sie sein, nach solch strengen Regeln zu leben. Also werden sie gezwungen sein, zu gehen.
2: Als die Sowjets 1979 einmarschiert sind, wir müssen über diese Geschichte sprechen, weil sie wichtig ist, begannen die USA mit den Mudschahedin zu arbeiten. Die Mudschahedin hassten die pro-sowjetische Regierung in Kabul, weil diese pro-sowjetische Regierung es Frauen erlaubte, Bildung zu erhalten, weil sie Landreformen, die Industrialisierung und die Modernisierung unterstützte. Es waren die reaktionären, rückständigen islamischen Extremisten unter den Mudschahedin, die von den Vereinigten Staaten eingesetzt wurden und die die progressivere, pro-sowjetische Regierung stürzten, die den Frauen Rechte gewährt hatte. In Anbetracht ihrer Geschichte in diesem Land ist es daher ein wenig heuchlerisch, wenn die USA jetzt das Schicksal der afghanischen Frauen beklagen.
0: Meine eigenen Töchter gehen in Afghanistan zur Schule. Sie gehen jetzt gerade zur Schule. Sie gehen einkaufen. Sie gehen spielen. Sie gehen zur Schule. Weil wir von diesen extremistischen Elementen angegriffen werden, von Terroristen, die nicht wollen, dass wir Bildung erhalten, müssen wir unsere Kinder mit noch größerer Entschlossenheit zur Schule schicken. Vor allem unsere Mädchen. Wir dürfen das niemals aufgeben. Ich werde das nicht tun, und ich bin sicher, dass Millionen von Afghanen es auch nicht aufgeben werden.

0: Der Tag des Sieges ist Russlands wichtigster und heiligster Nationalfeiertag. Vor 80 Jahren, nach dem Sieg über Nazi-Deutschland, marschierten die Helden, die diesen historischen Sieg in 4 langen und brutalen Jahren errungen hatten, triumphierend über dieses Kopfsteinpflaster.
1: Kameraden der Roten Armee und der Roten Marine, Waffenbrüder, ich grüße euch und beglückwünsche euch zu eurem großen Sieg über den deutschen Imperialismus.
2: An der Parade nahmen die Soldaten von den 10 Fronten teil, an denen der große Vaterländische Krieg gewonnen wurde.
3: Mehr als 35.000 Soldaten wurden ausgewählt.
2: In der Roten Armee kämpften Angehörige aller Ethnien. Es war wichtig, die Einheit und den multinationalen Charakter des Landes hervorzuheben.
3: Diesen großartigen Menschen, diesen Helden, gedenken wir heute.
4: Anfang Oktober 2023 überschritten Hamas-Kämpfer die Grenze zu Israel. Nief Aivas, einer der Israeli-Reservisten, wollte das Land schützen, wurde aber für einen Terroristen gehalten und von seinen eigenen Truppen getötet.
5: Am 8. Oktober saßen wir hier im Wohnzimmer und wir schauten fern.
6: Es gibt noch einen weiteren Bericht, ein Video, das den Moment des Zusammenstoßes zwischen unseren Truppen und den Terroristen zeigt.
5: Meine kleine Tochter sagte zu mir,

0: Schau mal, Neves Auto im Fernsehen.
1: Dieses Auto wurde von den Sicherheitskräften gestoppt. Die Terroristen wurden eliminiert.
2: Das Militär verwechselte Neves blauen Mazda mit einem Audi, der von mutmaßlichen Terroristen gefahren wurde, und feuerte über 400 Kugeln auf das Auto ab.
3: Okay, ein oder zwei Kugeln, um sie zu neutralisieren, das verstehe ich. Aber es war eine Tragödie.
0: Ein Polizist kam und sagte, dass ihre Entscheidung falsch war. Und es ihnen leid tut.
2: Die Familie fordert die Behörden auf, die Verantwortung für den Unfall zu übernehmen und Neve als gefallenen Soldaten anzuerkennen.
0: Mein Land hat mich verraten. Ich habe mein Bestes gegeben.

0: Dieses Yoga-Zentrum in Kabul wurde 2017 gegründet. Dutzende von afghanischen Frauen besuchten es täglich.
1: Vor 4 Jahren habe ich ein Yoga-Studio für Frauen eröffnet.
0: Sie ist gebildet, hat starke Führungskompetenzen und einen guten Geschäftssinn. Es gibt nur sehr wenige Menschen wie sie in Afghanistan. Jeden Tag macht sie sich auf den Weg ins Studio, wo sie von wartenden Yoga-Enthusiasten begrüßt wird.
1: Wenn ich die Straßen entlang gehe, habe ich natürlich Angst. In diesem Land hat man immer Angst, auch zu Hause.
0: Aber hinter diesen Mauern verbirgt sich ein ganz anderes Afghanistan.
1: Ich gehöre zu den Ersten, die Yogakurse für die Öffentlichkeit angeboten haben. Am Anfang war ich sehr vorsichtig. Eines der Probleme, die wir hatten, bezog sich auf die Kleidung, die die Frauen während des Trainings tragen. Wir haben sogar ein spezielles Yoga-Outfit entwickelt, um niemanden zu provozieren.
0: Doch trotz aller Vorsichtsmaßnahmen wurde sie telefonisch bedroht.
1: Als die Drohungen einsetzten, war davon 14 Tage lang überall in den sozialen Medien zu lesen. Auch die Medien veröffentlichten Nachrichten über die Drohungen gegen mich. Das ist ein weiterer Beweis dafür, dass die Taliban hier sind. Sie sind unter die Haut unserer Gesellschaft gekrochen.
0: Jetzt, da die Taliban wieder an der Macht sind, können wir ihr Gesicht nicht mehr zeigen. Weiße Flaggen mit der schwarzen Shahada wehen nun über jedem Amtsgebäude, nicht nur in Kabul, sondern in jeder großen Stadt und in jedem Kontrollpunkt. Die Taliban demonstrieren ihre Überzeugung und ihre Symbole. Es gelten jetzt neue Regeln. Die Gesichter von Frauen auf Werbeplakaten in Kabul wurden übermalt, Schönheitssalons verriegelt. Frauen müssen die Burka tragen, weshalb seit der Machtübernahme der Taliban sowohl die Nachfrage als auch der Preis um das Zehnfache gestiegen sind. Und das ist erst der Anfang.
2: Sie glauben an die strengste Auslegung der Scharia. Als sie an der Macht waren, wurden Hände amputiert, Menschen erhängt und die Bedingungen für Frauen waren wie die eines Gefängnisses. Es war eine sehr, sehr rückständige Gesellschaft. Wird es jetzt genauso schlimm werden? Wir wissen es nicht. Ich bin mir jedenfalls sicher, dass die Situation für Frauen in Afghanistan keinen Anlass zum Optimismus gibt.
0: In den 90er Jahren verhängten die Taliban die strengsten Beschränkungen für Frauen. Afghanische Frauen konnten zu Tode gesteinigt werden, wenn sie in der Öffentlichkeit keine Paranjas trugen. Sie durften das Haus nicht ohne einen männlichen Verwandten verlassen. Frauen wurden Bildung, Karriere und sogar die medizinische Versorgung verwehrt. All diese Regeln wurden von der Religionspolizei durchgesetzt. Doch jetzt behaupten die Taliban, dass sie sich geändert haben und Frauen Bildung, Arbeit und sogar die Übernahme von Regierungsämtern erlauben werden. Aber diese Behauptungen klingen unglaubwürdig und werden oft durch Fakten widerlegt.

0: Ja, wir sind momentan an einem sehr, sehr schwierigen Punkt. In Afghanistan herrscht immense Gewalt. In unserem Land herrscht immenser Hunger. In Afghanistan wurde ein Vakuum hinterlassen. 20 Jahre lang waren die internationale Gemeinschaft, die Amerikaner und die NATO präsent.
1: Jungen und Mädchen müssen nun separate Klassen besuchen. Frauen dürfen ohne komplette Gesichts- und Körperbedeckung nicht am Sport teilnehmen. Weibliche Soldaten fürchten um ihr Leben, auch wenn die Taliban sagen, dass die Rechte der Frauen in Afghanistan trotz Scharia geschützt sein werden.
2: Ich habe kein Vertrauen in die Taliban. Ich kenne die grauenvolle Geschichte und die Ängste, die viele Menschen in Afghanistan vor den Taliban haben. Aber wir müssen weiter hoffen. Und wir wissen noch nicht, ob die Taliban schlimmer sein werden als Ägypten, Saudi-Arabien, Israel oder 50 andere Länder, die von den USA offen bewaffnet, unterstützt, finanziert und ausgebildet werden. Wenn wir die US-Regierung dazu bekommen, über Menschenrechte zu sprechen, ist das ein erster Schritt. Einer von vielen, die nötig sind. Der erste Schritt ist es, damit aufzuhören, die schlimmsten Menschenrechtsverletzer der Welt zu bewaffnen. Das ist so einfach und klar.
1: Mehr als 2 Millionen Afghanen sind als Flüchtlinge in andere Länder geflohen. Bereits vor einigen Jahren, als die US-Amerikaner noch im Land waren, begannen die Menschen in großer Zahl das Land zu verlassen. Sie gingen, weil sie die Hoffnung auf eine Wiederherstellung des Friedens in ihrer Heimat aufgegeben hatten. Und nach dem Sieg der Taliban ist die Zahl der Menschen, die fliehen wollen, drastisch angestiegen. Dazu gehören nicht nur Frauen, sondern auch Journalisten, Personen des öffentlichen Lebens, Dolmetscher und alle anderen, die in den letzten 20 Jahren mit den ausländischen Streitkräften zusammengearbeitet und dazu beigetragen haben, eine bessere Zukunft für Afghanistan zu schaffen. Aber nicht nur gebildete Menschen versuchten aus Angst vor einem Leben unter den Taliban zu fliehen. Auch die einfachen Leute aus den Provinzen mussten ihre Häuser verlassen. Sie versuchten, ihre Familien vor den Gräueltaten des Krieges zu retten. Die Sonne geht über einem Flüchtlingslager am Stadtrand von Mazar-i-Sharif unter. Ein weiterer Tag ist vorüber. Wie an jedem vorherigen Tag war es ein Kampf ums Überleben. Alima bezeichnet sich selbst als die Sprecherin des Flüchtlingslagers. 30 Familien leben hier, vorwiegend ethnische Usbeken.
3: Ich bin aus dem Distrikt Alma der Provinz Faryab hierher gekommen. Die Kämpfe dort dauerten Tag und Nacht an. Überall wurde gekämpft und wir haben es nicht mehr ausgehalten. Erst schossen die Taliban, dann andere Kräfte und unsere Häuser wurden zerstört. Eine meiner Schwestern wurde von einem Flugzeug aus erschossen. Sie starb als Märtyrerin. Eine zweite Schwester wurde von einer Panzergranate getötet. Wir mussten das alles ertragen, bevor wir hierher kamen.
1: Lumpen wehen im Wind. Von der sengenden Sonne verblichener Stoff. Eine chaotische Ansammlung von Behausungen, die sich mitten in der Wüste gebildet haben. Die Menschen, die ihre Häuser und blühenden Gärten verlassen mussten, leben seit über einem Jahr unter diesen erbärmlichen Bedingungen.
4: Bei dieser Hitze können unsere Kinder nicht einmal ein Glas kaltes Wasser trinken. Wir sagen ihnen immer, dass es bald Wasser geben werde, aber wir schwindeln sie an. Wir befeuchten einfach ihre Kleidung, damit ihnen nicht so heiß ist. Wir bedecken ihre Köpfe mit nassen Handtüchern, damit sie nicht an einem Hitzeschlag sterben. Wir bringen sie durch den Tag und am Abend gehen sie aus den Zelten an die kühle, frische Luft. So leben wir.
0: Wir haben viele Probleme. Es gibt nicht genügend Nahrung und Kleidung. Es gibt keine Schule und die Kinder können nichts lernen. Unsere Kinder leiden schon seit einem Jahr. Manchmal haben wir nicht mal altes Brot und Wasser. Es ist gut, dass die Ernte bereits reif ist und die Kinder ihren Hunger stillen können. Von Fleisch können wir nur träumen. Wir hatten seit Monaten keines mehr. So leben wir jetzt.
3: Wir haben hier etwa 50 Kinder, die etwas lernen müssen. Wir selbst haben weder lesen noch schreiben gelernt. Aber zumindest die Kinder sollten eine Schulbildung erhalten.
1: Und selbst hier sorgen sich die Flüchtlinge um ihre Kinder. Selbst den Menschen, die sich als Analphabeten bezeichnen, ist bewusst, wie wichtig gute Bildung für die Zukunft ihres Landes ist.
5: Das afghanische Volk ist analphabetisch. Hinter seinem Rücken stehen Ausländer, die es angeblich unterstützen. Aber in Wirklichkeit drängen sie die Afghanen in einen Bruderkrieg. Ihr einziges Ziel ist es, Afghanistan und die Muslime zu schwächen.
1: Im Verlauf von 20 Jahren haben die US-Amerikaner in Afghanistan nicht ein einziges Problem lösen können.
2: Die Menschen, die mit dem Krieg in Afghanistan Geld machen wollten, haben haufenweise Geld verdient. Die großen Waffenhändler, die Kriegsunternehmer, die Wiederaufbaubranche, die Söldnerunternehmer, die das Kochen und Reinigen und die Arbeit übernehmen, um die sich die Truppen nicht mehr kümmern. Sie haben haufenweise Geld verdient. Und die Politiker, deren Wahlkampagnen durch das finanziert werden, was im Rest der Welt als Bestechungsgeld bekannt ist, was wir in den USA aber als Spenden bezeichnen, haben Geld für ihre Kampagnen erhalten und sind gewählt worden. Wenn das ein Ziel war, dann war es ein großer Erfolg.
5: Ich denke, dass Präsident Bidens Aussage, dass er nichts bereue, unaufrichtig ist. Sie war für die Öffentlichkeit bestimmt. Die Amerikaner wussten nicht, was sie langfristig tun sollten. Wir haben das Problem einfach mit Geld beworfen. Und das funktioniert nie. Wissen Sie, bei der CIA gab es ein Sprichwort, wonach man einen afghanischen Warlord zwar nicht kaufen, aber dafür mieten könne. Und das ist keine langfristige Strategie. Hier sind wir also 20 Jahre und 3,2 Billionen Dollar später. Und wir haben buchstäblich nichts vorzuweisen.
1: Über einen Zeitraum von 20 Jahren haben rund 750.000 Soldaten aus mehreren Ländern in Afghanistan gedient. Mehr als 3.500 Soldaten der westlichen Allianz sind gefallen. Die US-Amerikaner erlitten die meisten Verluste unter allen ausländischen Kontingenten. Gleichzeitig verloren die afghanische Nationalarmee und die afghanische Polizei nach einigen Schätzungen mehr als 65.000 Mann. Die Gesamtzahl der zivilen Opfer lässt sich nicht abschätzen. Sie geht aber vermutlich in die Hunderttausende. Dieses Blutbad hat Afghanistan weder Frieden gebracht, noch den Terrorismus besiegt.
2: Jetzt werden wir nicht nur das Vietnam-Syndrom, sondern auch das Afghanistan-Syndrom und ein etwas kleineres Irak-Syndrom haben. Und die Bilder erinnern so stark an die Bilder der Menschen, die mit Hubschraubern vom Dach der Botschaft fliehen wollten. Man kann nur hoffen, dass die USA ein paar Lektionen daraus lernen werden.
6: Das ist die größte Niederlage des 21. Jahrhunderts, nicht nur für die USA, sondern für den ganzen Westen, weil die Welt dabei zusah. Viele andere Länder glaubten daran, dass die USA Stabilität und Wiederaufbau bringen würden, aber sie hinterließen nur Ruinen. Wer wird sie jetzt zu sich einladen wollen? Und dabei besagt der Slogan der NATO, dass sie die Ordnung in der Welt etablieren können.
1: Ursprünglich wollte die Regierung Biden den Krieg am 11. September beenden, dem 20. Jahrestag des schlimmsten Angriffs auf die USA, auf den sie mit dem längsten Feldzug aller Zeiten reagierten. Aber es ist ihnen nicht gelungen, würdevoll zu gehen. Ihr Rückzug sah mehr nach einer chaotischen Flucht aus.
2: Und Biden hat bestimmt nicht mit einem so schnellen Kollaps gerechnet. Also war er unvorbereitet. Alles ist quasi über Nacht passiert. Man sprach von 3 Monaten, aber am Ende brach alles in 3 Minuten zusammen.
5: Das Hauptziel, den Terrorismus in Afghanistan zu vernichten, wurde nicht erreicht? Ja und nein. Al-Qaida existiert im Grunde nicht mehr. Gut für uns. Aber Daesh existiert, der IS, der aus Al-Qaida hervorgegangen ist. Und es gibt bestimmt noch andere Terrorgruppen, die schlimmer sind als Al-Qaida. Schauen Sie sich Syrien an. Jetzt bewaffnen und finanzieren die USA die Al-Nusra-Front, einen Ableger der Al-Qaida. Wie soll man das dem amerikanischen Volk erklären? Dass das dieselbe Gruppe ist oder zumindest ein Ableger der Gruppe, die an einem Tag 3.000 Amerikaner ermordet hat. Und jetzt schicken wir ihnen Waffen und Geld?

0: Grüße von OpenTX.
1: Versuchen wir es. Erstmal eine Runde.
2: Mit der militärischen Sonderoperation begann auch die FPV-Revolution. Leute bauten Drohnen in Garagen und verwendeten Komponenten, die sie bei AliExpress kauften.
3: Ohne vorherige Kontrolle und Testflug schicken wir keine Drohne an die Front. Durch die Erfahrung aus der Herstellung von Tausenden von Drohnen kann man meist schon hören, wenn etwas nicht stimmt. Wenn sie ein Paket von uns erhalten, müssen die Frontsoldaten die Geräte nur auspacken. Sie müssen den Akku nur noch einbauen. Das war's. Der Soldat schaltet die Drohne ein und los geht's.
1: Es ist eine gute Arbeitsdrohne, genau das, was wir momentan an der Front brauchen, weil dies eine völlig neue Art von Krieg ist. Drohnen sind die Zukunft.
4: Es heißt, die Eisinsel sei voller Geheimnisse und Rätsel. Alle, die versucht haben, diese Rätsel zu lösen, seien verschwunden. Als ich das erfahren habe, war es bereits zu spät, umzukehren.
1: Die Amerikaner haben Angst. Nicht nur Trump. Es wäre besser, Grönland jetzt von Dänemark wegzunehmen.
5: Du spürst diese Macht, die sich anschleicht. All diese Gletscher, diese Eisberge. Wie ein großer Eisbrocken abbricht.
6: Man hat sie nicht nach ihrer Meinung gefragt. Deswegen sind die Grönländer der Ansicht, dass die USA sie missachten.
7: Nehmen Sie an, dass es zu einer Art militärischer Konfrontation innerhalb der NATO kommen könnte, zum Beispiel zwischen Dänemark und den USA.
8: Wissen Sie, ich vermute es.

0: Am 8. Oktober saßen wir hier im Wohnzimmer, wie alle anderen in Israel auch. Und wir schauten fern.
1: Es gibt noch einen weiteren Bericht, ein Video, das den Moment des Zusammenstoßes zwischen unseren Truppen und den Terroristen zeigt. Die Anwohner haben es gefilmt.
2: Sie verstehen nicht, was hier in der Nähe von Ashkelon passiert. Jeder schießt dort auf ein Auto.
1: Der Moment des Zusammenstoßes zwischen den Sicherheitskräften und den Terroristen. Wir wissen, dass die Terroristen in diesem Auto eliminiert wurden.
0: Um 11.45 Uhr sahen wir, wie die Polizei ein blaues Auto verfolgte. Und meine kleine Tochter sagte zu mir, schau mal, Nifs Auto im Fernsehen.
1: Es handelt sich um ein israelisches Auto, das von Hamas-Terroristen, die sich auf israelischem Gebiet aufhielten, entführt wurde. Dieses Auto wurde von den Sicherheitskräften gestoppt. Die Terroristen wurden eliminiert, 4 von ihnen.
0: Und es hieß, dass sie hinter einem Terroristen her seien. Wir standen unter Schock.
1: Das Auto fuhr von der Autobahn auf das Feld und hier wurden die Terroristen getötet. Wir sehen, dass viele Schüsse aus den vorderen Fenstern abgefeuert wurden, um die Terroristen zu töten. Wir hörten und sahen es in den Videos, die von den Anwohnern gefilmt wurden. Es wurde viel geschossen, um dieses Auto mit 4 bewaffneten Hamas-Terroristen zu stoppen.
0: Ich war entsetzt. Denn da wusste ich es. Ich habe es live im Fernsehen gesehen. Wir stiegen in unser Auto und fuhren von Jerusalem nach Ashkelon zur Polizeistation. Und wir saßen und warteten. Sie stellten uns schreckliche Fragen.
3: Zum Beispiel?
0: Zum Beispiel, war er betrunken? Hatte er eine stabile psychische Verfassung? Sie wussten bereits, dass er tot ist. Und ein muskelbepackter Polizist kam und sagte, dass ihre Entscheidung falsch war und es ihnen leid tut. Und ob wir die Leiche sehen wollen, das war der schlimmste Moment in meinem Leben.
4: In my life.
1: Ist das das Auto?
2: Blauer Audi, haben wir gesagt. Sieht es für Sie wie ein blauer Audi aus?
1: Ich bin mir nicht sicher, ob es ein Audi ist.
2: Im Moment versuchen Sie sicherzustellen, dass es keine weiteren Terroristen gibt.
0: Sie waren Schützen und konnten nicht sehen, dass nur eine Person im Auto saß und nicht 4? Dass es sich um einen Mazda handelte und nicht um einen Audi? So viele Fehler, die zu falschen Entscheidungen führten. Und wir zahlen den Preis dafür. Also wollen wir, dass jemand die Verantwortung dafür übernimmt.
1: Die Sonderpolizeikräfte von Shabak und Yamam setzen die sogenannten Takila-Einsatzkräfte ein. Die gemeinsame Truppe von Shabak und Yamam bündelt ihre Fähigkeiten zur Identifizierung und Bekämpfung von Terroristen.
3: Und wer hat geschossen?
0: Spezialeinheiten. Polizei, Armee, sogar Zivilisten. Denn es herrschte Chaos. Niemand weiß, wer auf wen schießt. Und alle haben einfach geschossen. Aber er war nicht bewaffnet, also konnte er sich nicht verteidigen. Wir können an nichts anderes denken, als daran, wie er gestorben ist. So grausam. Das Auto landete auf dem Polizeirevier. So viele Kugeln auf eine unbewaffnete Person, die von zu Hause aus ihre Ausrüstung holte, um zur Armee zu gehen und unser Heimatland zu verteidigen. Mehr als 400 Kugeln.
3: 400 Schusslöcher?
0: Ja, ich habe gezählt. Er hatte die 100 gewählt und um Hilfe gebeten. Er dachte, dass es vielleicht ein Terroranschlag war und er suchte um Hilfe, also rief er die Polizei an.
3: Nur um das klarzustellen, Karen, als Neve in dem blauen Auto saß und die Polizei und andere Kräfte auf ihn schossen, rief er die Polizei?
0: Ja, das war sein letzter Anruf. Wir wussten nicht, dass er die Polizei anrief. Aber als wir sein Handy starteten, sahen wir den Notruf 100. Der Anruf dauerte 30 Sekunden. Ich bat sie mir, das ganze Gespräch zu geben, aber sie gaben uns nur einen Ausschnitt von 9 Sekunden.
4: Hallo.
0: Wir hörten also, wie die Polizistin auf der anderen Seite versuchte, für ihn zu sprechen. Aber er konnte nicht antworten, weil er bereits verletzt war. Und dann war es still.
4: Hallo? Hallo?
0: Wenn man ganz genau hinhört, kann man seinen letzten Atemzug hören. Und er versucht, etwas zu sagen. Und er konnte es nicht.
3: Glauben Sie, dass es in den verbleibenden 20 Sekunden noch mehr zu hören gibt?
0: Ja, genau. Vielleicht rief er an, um Hilfe zu bitten. Um zu alarmieren, dass sich Terroristen in der Siedlung befinden. Oder vielleicht wollte er die Truppen abholen. Die ganze Situation ist bizarr.
3: Und wie lauten die offiziellen Antworten, die Sie erhalten?
0: Niemand kam zu uns und erklärte uns, was passiert war. Wir haben nur die Videos von Zivilisten und dem Fernsehen. Das war's. Dies ist das erste Mal, dass wir zu dem Feld gehen, auf dem Neve gestorben ist, weil wir vorher nicht dorthin gehen konnten. Es war zu schmerzhaft. Ich möchte einfach denselben Weg gehen, den Neve in seinen letzten Minuten gegangen ist, wo er das letzte Mal geatmet hat. Ich will sehen, wie weit die Schießerei entfernt war, wo sie sein Auto angehalten haben und von wo aus die Polizisten und Soldaten geschossen haben. Denn das ergibt keinen Sinn. Wow. Es ist dort passiert.
1: Genau dort. Da waren Bäume im Hintergrund. Genau das, was Kanal 13 gefilmt hat. Es war da.
0: Armer Junge. Er hat sich sicher sehr gefürchtet.
1: Es war genau hinter diesem Baum, dass er das Auto zum Stehen brachte. Merkst du das?
0: Schauen wir mal.
1: Genau hinter dem Baum, genau dort teilt sich die Straße in zwei Teile.

0: Als wir mit der Polizei sprachen, sagten sie, sie hätten ihn aufgefordert, stehen zu bleiben. Wie ist das möglich? Wenn ich jetzt Maria rufe, wird sie mich hören? Maria, Maria, sie kann mich auf keinen Fall hören. Schauen Sie sich die Entfernung an. Was soll das bedeuten? Dass wir ihn aufgefordert haben, anzuhalten? Wie?
1: Haben Sie ihnen etwas darüber mitgeteilt, wie Sie versucht haben, nochmal zu schauen, ob es sich überhaupt um das richtige Auto handelt?
0: Sie haben mir nichts gesagt. Sie haben mich zu einem Detektiv gemacht. Das ist nicht mein Job. Ich bin nur Neves Mutter. Und ich muss es selbst herausfinden. Sie sagten, Sie würden sich bei uns entschuldigen. Wir haben einen Fehler gemacht. Und das ist, was passierte.
1: Warum hat Neve diese Route gewählt?
0: Dort war eine Ampel. Genau dort hat er die zwei Fotos mit seinem Handy gemacht. Und er dachte, dass diese Straße versperrt war. Seine einzige Möglichkeit, durchzukommen, bestand darin, die Nebenstraße entlang der Hauptstraße zu nehmen. Ich vermute, dass er rückwärts fuhr oder vielleicht wendete. Und als er das tat, wurden die Soldaten alarmiert, weil sie ein blaues Auto sahen, das auf die Beschreibung passte. Also fingen sie an, ihn zu verfolgen. Und vielleicht verstand er nicht, was los war. Er rannte um sein Leben. Deshalb fuhr er schnell um die Straße herum. Und sie schossen überall hin, von überall her, weil sie auf etwas oder jemanden warteten. Aber sie haben nicht nachgesehen. Sie fragen mich nach einer Doppelkontrolle. Die haben nicht ein einziges Mal kontrolliert.
1: Und die Leiche von Neve befand sich im Auto. Er hat also nicht versucht, aus dem Auto auszusteigen?
0: Er konnte nicht aus dem Auto aussteigen, denn die Löcher, die in das Auto geschossen wurden, waren so groß, dass kein Mensch aus diesem Auto aussteigen kann, weder durch die vorderen Fenster, noch durch die Seitenfenster, noch durch das Dach, noch durch den hinteren Teil des Autos. Keine Chance. Sie haben nicht einmal auf die Räder geschossen, um ihn zum Anhalten zu bringen. Wenn ich hier stehe, spüre ich die Angst, die er in seinen letzten Minuten hatte. Das macht mich fertig. Er versuchte, einer Kriegszone zu entfliehen. Ich weiß einfach tief im Inneren, dass er Angst hatte.

0: doch was drunter oder trink direkt draus. Was ist das da vorne?
1: Das ist unser Käseschmierroboter.
0: Socken.
2: Übrigens, Russen machen sehr gute Socken, finde ich, mit Humor.
0: Und was machen Russen schlecht? Wir können sehr gute Raketen bauen.
2: Raketen, Socken.

0: Es macht mich einfach wütend, weil ich all dieses Grün sehe. Das ist noch lebendig. Das ist die Essenz des Lebens. Und mein Sohn liegt im Grab. Sie hatten die falschen Informationen über 4 Terroristen, die aus Nativasa kamen. Das ist eine Siedlung auf der Südinsel. Terroristen mit einem blauen Audi. Und Neef ist gerade mit einem blauen Mazda von zu Hause weggefahren. Und sie haben einen Fehler gemacht. Es ist ein schrecklicher Fehler. Die Reaktion unverhältnismäßig.
1: Es ist furchtbar, was passiert ist. Es war nicht nur eine Person, die geschossen hat. Es waren Sicherheitskräfte hier. Was man in den Videos hört, ist, als wäre man in Khan Yunis. Ratatatatatat. Okay, 1 oder 2 Kugeln, um sie zu neutralisieren, das verstehe ich. Aber es war eine Tragödie. Es hätte jeden treffen können, nicht nur ihn. Mich, meine Brüder, die ganze Stadt nimmt diese Strecke. Es ist wichtig, das zu betonen. Es ist eine bekannte Straße. Vielleicht wussten die Soldaten es nicht, aber wir kennen diese Straße. Man denkt sich, verdammt, das hätte mich treffen können, wenn jemand gesagt hätte, dass es sich um ein schwarzes Moped handelt, das in Richtung Ashdod unterwegs ist.

0: Er hat sein eigenes Auto. Aber dieses hat er erst vor ein paar Tagen genommen. Er arbeitet in einer Autowerkstatt und hätte jedes beliebige Auto nehmen können. Ein weißes, ein gelbes, ein schwarzes. Aber er hat das blaue genommen. Warum nur?
1: Neff war auf der Suche nach einem Familienauto. Mein Auto stand 2 oder 3 Monate lang hier. Ich sagte ihm, nimm dieses Auto. Ich brauche es nicht. Du kannst es fahren. Er hatte das Auto kaum 2 Wochen, bevor das passierte. Der Plan war, dass Niff das andere Auto, das Weiße, nehmen sollte. Aber Niff sagte, er wolle dieses.
2: Guten Morgen, Autowerkstatt Moledet. Es ist 7:45 am Morgen.

Dieses Cabrio war Neves Traum. Er hat es selbst gekauft, als er 17 war. Es war sein erstes Auto und sein letztes. Ursprünglich war die Farbe des Autos blau. Aber vor 3 Jahren hat er es schwarz lackiert. Als ob er versucht hätte, sein Schicksal zu ändern. Aber leider konnte er es nicht. An diesem Tag, dem 8. Oktober, nahm er ein anderes blaues Auto. Das war die Farbe des Wagens. Eines Morgens kam er und sagte: Ich möchte, dass mein Auto wie ein Batman-Auto aussieht. Ich werde es selbst lackieren.

0: Ich finde gerade heraus, dass er das Auto am 7. Oktober vor 3 Jahren lackiert hat. Und sein schwarzes Auto am 8. Oktober aus der Garage geholt hat. Ist das nicht Schicksal?
1: Unfassbar.
0: Er hat nur versucht, es wegzudrängen.
2: Oh mein Gott.
1: Brauchen Sie Wasser oder sonst was?
0: Lasst uns ins Büro gehen. Nir?
3: Nein, hier ist Nir.
0: Willst du etwas Verrücktes hören? Weißt du, wann er das Auto lackiert hat? Weißt du, wann er das Auto von blau auf schwarz umlackiert hat?
4: Am 8. Oktober?
0: Am 7. Oktober. Und dann hat er es mitgenommen. Schlau. Als ob er versucht hat, sein Schicksal mit dem Umlackieren des Autos zu ändern.
4: Die Polizei rief mich um 12.19 Uhr an. Sie sagten, hallo, wir rufen von der israelischen Polizei an. Haben Sie ein Mazda-Auto? Sie fragten, wo das Auto sei. Ich sagte ihnen, es gehöre dem Sohn meines Bruders und erfahre es jetzt. Ich fragte, warum, was ist passiert? Sie antworteten, das können wir Ihnen nicht sagen. Das Auto war in einen bestimmten Vorfall verwickelt, aber wir können nicht sagen, welchen. Wir melden uns wieder bei Ihnen. Dann legten sie auf. 3 Minuten später wurde ich vom Shin Bet angerufen. Sie meinten, hallo, wir rufen von Shabak an. Haben Sie ein Mazda-Auto? Ich sagte ihnen, dass sie mich vor 2 Minuten angerufen und mir die gleiche Frage gestellt hätten. Daraufhin sagten sie, oh, sie haben also mit ihnen gesprochen. Ich fragte, ja, aber was ist passiert? Sie erwiderten, wir sprechen später mit ihnen und legten wieder auf.
1: Also haben Sie Nir danach angerufen, aber während Sie das Auto verfolgt haben, Sie nicht angerufen?
0: Nein, Sie haben nicht einmal das Nummernschild kontrolliert.
4: Wenn Sie nur die Nummer überprüft und mich angerufen hätten, hätte ich Ihnen gesagt, wer im Auto sitzt.
1: Hat man Sie gefragt, ob das Auto gestohlen wurde?
4: Nein.
0: Ich vermute, dass Sie davon ausgingen, dass das Auto von irgendwoher gestohlen wurde. Denn die erste Information war, dass ein blauer Audi aus Nativassa war, von 4 bewaffneten Terroristen gestohlen wurde. Aber sie machten mehrere Fehler. Bei der Anzahl der Terroristen, dem Auto, dem Ort.
1: Sie hätten vorher anrufen sollen.
0: Wenn sie die Nummer überprüft und ihn vorher angerufen hätten, wäre Nie vielleicht nur verletzt und nicht tot gewesen. Aber jemandem in seinem Auto aus 1 Meter Entfernung ins Herz zu schießen und das Auto vorher nicht zu überprüfen, das ist für uns Mord. Es ging darum, sicherzustellen, dass er tot ist. Meine Sehnsucht nach dir, meine Sehnsucht. Dies ist mein ältestes Kind, mein erstes Kind. Das ist die Liebe, meine erste Liebe. Es bricht mir das Herz. Ich wünschte, ich könnte an seiner Stelle tot sein. Das ist so klein für einen so großen Jungen. Ich weiß nicht, wie es sich für ihn anfühlt, dort drinnen zu sein. Es ist zu eng. Er verkörperte das Weltall, die Luft, die Freiheit.
1: Zurück zur Beerdigung, Karen. Sie sagten, Sie konnten die Leiche von Neve nicht sehen, richtig?
0: Ich sah sein Gesicht wie einen Engel, der lächelte. Aber er war ganz verhüllt. Da waren nur Formen. Das ist die Religion des Judentums. Wir können das nicht ändern. Wir können nur das Gesicht sehen. Der Körper ist ganz geschlossen und so eingewickelt mit Händen und Beinen, damit sie sie unter den Stein legen können.
1: Woran genau ist er gestorben?
0: Durch Schüsse.
1: Aber Sie haben es nicht gesehen?
0: Nein.
1: Wurde das in den medizinischen Unterlagen erwähnt?
0: In diese haben wir nie Einsicht gehabt.
1: Wieso nicht?
0: Weil es in der Akte steht. Die Polizei hat dafür gesorgt, dass wir nichts erfahren haben. Nur die Information, dass er gestorben ist. Das war's.
1: Sie wissen nicht, wie viele Kugeln in Neves Körper getroffen haben?
0: Nein. Wir zählten die Schüsse auf das Auto und wir haben seine Kleidung. Und ich sah auf dem Hemd und der Hose und sogar den Schuhen Löcher. Eine Menge davon.
5: A lot of them.
0: Mein Land hat mich verraten. Ich habe mein Bestes gegeben. Erstens haben sie ihn also entführt. Zweitens erkennen sie ihren Fehler nicht an. Und drittens muss Neve unbedingt als sterbender Soldat anerkannt werden. Denn er war ein Held. Er kam, um dieses Land zu verteidigen. Dieses Land. Am 8. Oktober ging niemand auf die Straße. Alle saßen in ihren Häusern, die Türen waren geschlossen, die Fenster zu und es war still. Wozu ist er hinausgegangen? Um sein Land zu verteidigen. Er rief mich 4-mal an und fragte nach seiner Uniform, nach seinen roten Schuhen. Er hat nicht gewartet. Das ist also Ihre Antwort. Wir können nicht die Verantwortung für jemanden übernehmen, der von alleine gegangen ist. Das ist es, was die Armee sagt. Er hätte auf Ihre Aufforderung warten sollen. Wissen Sie, wie viele Leute von sich aus gegangen sind, ohne gerufen zu werden? Neve war so einer. Deshalb möchte ich diese Art von Antwort von der Armee nicht hören.
5: Any answer but that.
1: Seit unserem letzten Interview gab es ein Update. Die Armee hat sich bei Ihnen gemeldet. Und was haben Sie gesagt?
0: Sie lehnten ab.
1: Sie weigerten sich, Neve als gefallenen Soldaten anzuerkennen?
0: Ja.
1: Ist dies der endgültige Beschluss?
0: Ich hoffe nicht. Wir werden es weiter versuchen.
1: Warum ist das Ihnen wichtig?
0: Ich will ein wenig Ruhe in meiner Seele haben.
5: He deserves it.
0: Er verdient die Anerkennung, ein Held zu sein.
5: Being a hero.
0: Denn das ist er. Ich werde eine Großmutter sein. Ich werde einen Enkelsohn haben. Ich möchte diesem kleinen Jungen sagen, dass sein Vater ein Held war. Neves Wunsch war, dass er mindestens einen Jungen bekommt. Er meinte zu mir, Mama, ich weiß nicht, was ich mit Mädchen anfangen soll. Ich bin nicht so mädchenhaft. Ich weiß nicht, was ich mit ihnen machen soll. Ich brauche jemanden, der weiß, wie man Auto fährt, wie man Sony PlayStation spielt, wie man ein Mann ist. Das war für ihn sehr aufregend, aber auch herzzerreißend.
1: Neve wusste also, wer er sein würde.
0: Ja.
1: Er hat's geschafft.
0: Das hat er. Ich habe noch 3 weitere Kinder. Eines von ihnen soll im April zur Armee gehen. Ich überlege es mir jetzt 2-mal. Soll ich ihn zu der gleichen Organisation schicken, die meinen ersten Sohn umgebracht hat? Wir sind wütend. Wir sind enttäuscht. Alles, was wir brauchen, ist jemand, der durch diese Tür kommt und sagt, es tut mir leid. Das ist ein Krieg. Im Krieg gibt es immer einige Fehler. Wir werden die Verantwortung übernehmen für seine Frau, für sein Kind. Der israelische Präsident schrieb uns einen Brief und sagte, dass in diesem Krieg leider unsere besten Söhne versehen

0: endlich von unseren eigenen Streitkräften getötet wurden.
1: Wann war das? Am 21. Dezember?
0: Ja.
1: Der Präsident hat 2,5 Monate gebraucht, um sich in einem Brief bei Ihnen zu entschuldigen.
0: Ja, denn wir haben ihn um Hilfe gebeten, um Neve als gefallenen Soldaten anzuerkennen.
1: Hat er gesagt, Sie werden Neve anerkennen?
0: Nein. In Israel hat der Präsident nicht die Befugnis, solche Entscheidungen zu treffen. Aber es ist schön zu wissen, dass jemand an einen denkt.
1: Selbst 2,5 Monate später?
0: Das ist nicht schön, aber es ist ein Anfang. Wir lieben unser Land. Wir können nirgendwo anders hin. Aber das Vertrauen und der Glaube an unsere Führer, an unsere Polizei, an unser Militär, beginnen mit der Übernahme von Verantwortung. Das ist es, was wir wollen.

0: Hallo, ich bin Joe, ein traditioneller Katholik, Vater von 6 Kindern. Ich komme ursprünglich aus Dallas, Texas.
1: Mädels, was macht ihr so?
2: Ich backe Ingwerplätzchen.
3: Nach der Corona-Pandemie hat sich in Amerika vieles geändert.
0: LGBT-Propaganda und solche Dinge wurden viel ausgeprägter.
3: Wir würden gerne umziehen und woanders leben, wo wir unsere Kinder großziehen können.
0: Im September 2023 sind wir mit unseren 6 Kindern nach Russland gezogen. Wir alle kennen Filme, die uns einreden, dass Russland ein dunkler, düsterer Ort ist, ein depressiver Ort, wo alle hungern. Das sind Fischeier.
2: Fischeier?
0: Ja.
2: Ist das ein Scherz?
0: Nein, man nennt es Kaviar. Die Russen lieben Kaviar. Wie ist es, in Russland mit einer großen Familie zu leben? Wir erzählen euch über das Gute und das Schlechte, über Vor- und Nachteile, über Erwartungen und Realität.
4: Wie kann ich mein Kind ins Internat schicken? Dann könnte ich nachts nicht schlafen.

0: Endlich sind wir in Nizhny Novgorod angekommen. Wir waren noch nie in dieser Stadt, wollten aber schon lange mal hin. Sie steht auf Hügeln am Zusammenfluss zweier Flüsse und wäre zweimal beinahe zur Hauptstadt Russlands geworden. Hier wurde die erste Straßenbahn im Land in Betrieb genommen und es gab immer viele Forschungsinstitute und Unternehmen von föderaler Bedeutung. Wir hatten hier ein konkretes Ziel, den Wirtschaftsminister der Region Nizhny Novgorod treffen. Doch wir wollten natürlich auch durch die Straßen schlendern und uns ein paar interessante Orte ansehen. Übrigens war Nizhny Novgorod von 1959 bis 1991 für ausländische Touristen geschlossen. Sie fuhren ausschließlich nachts auf Motorschiffen entlang der Wolga, ohne an Land zu gehen. Heute ist die Stadt offen für alle.
1: Umarme die Giraffe!
0: Ich will nicht.
1: Hallo Leute! Ist die Laune gut an so einem schönen Ort? Machen wir ein Foto mit dem schönen Mädchen.
2: Mit dem Mädchen ja gerne, aber nein, später.
0: In der Region gibt es nun ein Zentrum für Importe und Importersatz. Zusammen mit dem Industrieministerium der Region sammelt es die Angaben über die Möglichkeiten unserer Betriebe, importierte Waren mit bereits bestehenden Kapazitäten durch eigene Produktion zu ersetzen.
3: Wir haben Felder und Kühe hinter uns gelassen und befinden uns jetzt in Nizhny Novgorod. Eine unglaublich schöne Stadt übrigens, die sich in einer Region befindet, die industriell sehr stark entwickelt ist und viele systemrelevante Unternehmen hat. Und wie es hier mit Importersetzung aussieht, das besprechen wir als erstes mit dem Wirtschaftsminister der Region. Er erwartet uns schon.
0: Maxim Valerievich, kommen wir gleich zur Sache. Haben sich die beispiellosen Sanktionen, die es so niemals zuvor gegeben hat, auf Betriebe der Region Nizhny Novgorod ausgewirkt oder nicht? Hier gibt es ja viele äußerst wichtige Betriebe. Erzählen Sie uns davon.
4: Alles hängt davon ab, von welchem Blickwinkel wir sie betrachten. Die Sanktionen beschränken tatsächlich derzeit die Arbeit einiger Unternehmen. Sie geben aber gleichzeitig den Firmen, die keinen Zugang zum Markt gehabt haben, die Chance, neue Aufträge zu erhalten. Wir entwickeln aktiv die Metallurgie, Automobilindustrie, Erdölverarbeitung, Chemie, den Schiff- und Flugzeugbau. Die Einzigartigkeit unseres Landes besteht darin, dass wir über solide personelle Ressourcen und Innovationen verfügen. Das lässt uns schnell alle durch Sanktionen entstehenden Fragen lösen.
0: Können wir gleich klären, welche Branchen am meisten getroffen sind?
4: Die Autoindustrie wurde hart getroffen. Etwas weniger war es bei der Metallurgie der Fall, weil wir doch ein exportierendes Land sind. Mikroelektronik wurde hart getroffen. Wir müssen zur Planwirtschaft in den Marktbeziehungen zurückkehren. Die Situation ist nicht leicht. Ich bin aber absolut sicher, dass wir einen Ausweg finden werden. Ich würde diesen Prozess in drei große Phasen teilen. Erstens müssen wir nach erforderlichen Ersatzteilen und Ausrüstung suchen, nach neuen Partnern, die es derzeit in der Welt gibt, in Ländern, die uns gegenüber freundlich eingestellt sind. Und wir sind gerade dabei. Wir arbeiten aktiv mit Weißrussland, Usbekistan, Kasachstan und China zusammen. Zweitens müssen wir groß angelegte Pläne für die Wirtschaftszweige schaffen. Und hier müssen wir die wichtigsten Riesen einbeziehen, die die Prozesse leiten. In der Autoindustrie sind das große Autowerke. Es gibt viele Unternehmen, die zum Importersatz bereit sind, aber nicht sicher sind, dass dies ein langwieriger Prozess sein wird. Deswegen muss der Staat für einen Zeitabschnitt von 10 bis 15 Jahren garantieren, dass, falls ein Investitionsprojekt im Rahmen des Importersatzes, darunter mit staatlicher Hilfe, erfolgreich umgesetzt wird, der Investor geschützt sein wird und für diese Periode einen Abnehmer für seine Produktion haben wird, sodass er nicht nur investiert, sondern auch verdient. Drittens ist es notwendig, unsere Wissenschaft auf die Industrie auszurichten. Es besteht jetzt die Möglichkeit, die Industrie sehr interessant neu zu ordnen. Mit interessant meine ich die Möglichkeiten für unsere Betriebe, neue Aufträge zu bekommen und große Industriebranchen mit allem Notwendigen zu versorgen, was von Sanktionen betroffen wurde. Ich bin mir darüber völlig im Klaren, dass es bestimmte Probleme mit Hightech-Produkten geben wird. Wir hängen wirklich von einigen ausländischen Technologien ab. Aber ich habe mich früher mit Innovationen beschäftigt und ich habe gesehen, dass viele Technologien, die wir haben, manchmal diejenigen übertreffen, die auf unserem Territorium implementiert wurden. Solche Technologien sollten kommerzialisiert werden.
0: Bei Hightech-Produktion denkt man sofort an China. Beim Importersatz gibt es ja zwei Wege. Wenn man etwas selbst herstellt, oder Ersatz aus einem anderen freundlichen Land holt. Wie kann man das aus Ihrer Sicht kombinieren? Welchen Weg sollten wir bevorzugen?
4: Erinnern Sie sich an Chinas Weg. Wie hat es seine Produktion aufgebaut? China schaffte es, die Produktion zu lokalisieren, aber mit der Beteiligung des Kapitals seiner Partner. Der Weg von Re-Engineering ist leichter als die Schaffung von neuen innovativen Projekten. Re-Engineering ist heute aktuell.
0: Wie viel Zeit wird das ungefähr in Anspruch nehmen?
4: Wenn wir über die Auslastung der großen Industrieunternehmen in Bezug auf die Verfügbarkeit von Komponenten sprechen, was heute sehr aktiv entwickelt wird, kann man von einer Frist von bis zu 5 Jahren sprechen. Wenn es heute entschieden wird, dass strategische Unternehmen des Landes den Bedarf an der Lieferung von Komponenten für die Implementierung der Hauptmontage bestimmen, dann sind von der Mittelzuweisung für diese Projekte bis zur Organisation der Produktion und der Herstellung neuer Produkte bis zu 5 Jahre notwendig. Wenn wir über eine Weiterentwicklung sprechen, dann würden aus meiner Sicht 10 Jahre ausreichen. Jetzt sind Investitionsgarantien notwendig.
0: Und was machen wir, wenn die Unternehmen, die sich aus Russland zurückgezogen haben, in 5 oder 10 Jahren zurückkehren? Könnte das passieren oder nicht?
4: Natürlich könnte es.
0: Oder werden wir sie dann einfach nicht mehr auf den Markt lassen?
4: Sie müssen verstehen, dass Sanktionen nicht nur die russische Wirtschaft treffen, sondern auch die Unternehmen im Ausland. In erster Linie geht es um den Marktverlust. Das ist sehr wichtig. Die Unternehmen haben ja Geld investiert, Betriebe gebaut, Arbeitskräfte vorbereitet, Kooperationsnetze aufgebaut. Viel Arbeit wurde nicht nur von Unternehmen, die ihre Produktion geliefert haben, geleistet, sondern auch von denjenigen, die ihre Produktion hier hergestellt haben. Das sind beiderseitige Verluste. Positiv daran ist, dass sie sehr gute Teams in Betrieben vorbereitet haben, die hierzulande arbeiten und zur Weiterentwicklung bereit sind. Wir müssen diese Ressourcen nutzen, um die Bemühungen und Produktionskapazitäten von Unternehmen zur Stärkung unserer Wirtschaft einzusetzen. Wissen Sie, die Russen zeichnen sich dadurch aus, dass sie in jeder Situation einen Ausweg finden werden. Ich bin sicher, hätten die Sanktionen ein anderes Land getroffen, würde es dort zur Panik kommen, weil man an ein ruhiges Leben gewöhnt ist. Seit den 90er Jahren, wenn Sie sich an diese Zeit erinnern, hatten wir unterschiedliche Zeiten in unserem Land. Wir verhalten uns freundlich allen gegenüber. Wir behandeln ausländische Unternehmen mit großem Respekt. Wenn wir so betrogen werden, vergeben wir es sehr schnell. Auf menschlicher Ebene, meine ich. Zweitens können wir uns sehr schnell umorientieren. Bei Problemen suchen wir immer nach Möglichkeiten.
0: Für uns sind unbequeme Umstände bequem.
4: Ja, ich glaube aber, dass wir mit dieser Aufgabe zurechtkommen. Das wird keine leichte, eher eine schwierige Aufgabe sein. Ich bin aber sicher, dass Patriotismus, der Wunsch, in unserem Land, einem freien Land, weiterzuleben, der Wunsch, etwas zu schaffen, dazu beitragen werden. Es gibt heute eine gute Möglichkeit zur Neuorientierung unserer Wirtschaft. Ich sage es nochmal, es wird Schwierigkeiten geben. Ich sage nicht, dass wir morgen schon alles überwinden werden. All diese Etappen sind absolut klar. Viele Länder sind diesen Weg gegangen. Und jetzt haben wir so eine Möglichkeit. Wir müssen gemeinsam zum Wohl unserer Wirtschaft arbeiten.
0: Das Gespräch verlief leicht und locker und wir hatten bereits beschlossen, es uns bei einer Tasse Tee irgendwo am Flussufer gemütlich zu machen, als wir plötzlich ein Angebot erhielten, das wir nicht ablehnen konnten.
4: Wir fahren jetzt zur Eröffnung eines neuen Chemiebetriebs, der von unserem Industriepark in der Sonderwirtschaftszone Kolibin im Rahmen des Importersatzes gebaut wurde. Ich lade Sie ein, mitzufahren.
0: Gerne. Natürlich fahren wir mit. Wir folgen dem Auto vom Minister, um einen Chemiebetrieb zu besuchen.
5: Und dann geht's zum Tag des Schiffbaus. Bist du angemessen angezogen?
0: Schon vom frühen Morgen an. Gerade deswegen fahren wir alle zusammen.
5: Eigentlich sollten wir erst morgen in diese Richtung fahren. Wir fahren aber schon heute. Warum? Wer hat uns eingeladen?
3: Der Industrieminister persönlich. Er fährt schnell. Ilja, wir müssen aufholen.
5: Wir haben einen UAZ-Patriot. Wir haben ihn in 0, nichts eingeholt.
3: Ehrlich gesagt hatten wir keine Ahnung, womit sich der Betrieb, zu dessen Eröffnung wir fuhren, beschäftigt. Das war auch nicht so wichtig. Wir begleiteten ja den Minister als Gäste und das war unser Highlight. Alles andere hat man uns vor Ort erzählt und gezeigt. Es ging alles so schnell, dass wir uns nicht vorbereiten konnten und nichts über ihren Betrieb wissen, außer dass er sich im Rahmen des Importersatzes sehr schnell entwickelt. Erzählen Sie uns bitte mehr darüber.
6: Das neue Werk Homa Abgesied wurde voriges Jahr eröffnet, speziell für die Produktion von Klebstoffen. Als erstes haben wir mit der Markteinführung einer Polyurethansparte begonnen. Das sind Klebstoffe für Bauzwecke und für die Automobilindustrie. Und dieses Jahr eröffnen wir einen Standort für die Produktion von wasserbasierten Klebstoffen, die für Bodenbelege, für die Holzbearbeitung, die Möbel und die Verpackungsindustrie gebraucht werden.
3: Wen ersetzen wir damit?
6: Wir ersetzen deutsche Produzenten in dieser Branche, die das Land verlassen haben. Wir stellen Klebstoffe für Möbel und Holzbearbeitung her. Hier sehen Sie zum Beispiel den wasserfesten Kleber der Klasse D3, D4. An diesem Stand präsentieren wir Klebstoffe für das Membran- und Vakuumpressen. Diese Klebstoffe werden zur Herstellung von Möbelfronten, Arbeitsplatten und anderen Möbeln verwendet.
5: Da steht ein Becher. Ist das ein Tester?
6: Ja, man kann ihn testen. Ich erzähle euch gleich darüber. Wir stellen auch Kleber und andere Stoffe für die Verpackungsindustrie her. Wenn wir über die Klebstoffe reden, dann sind das Taschen, Schachteln, Kartonkaschierung, verschiedene Lunchboxen, absolut alles. Diese Kleber sind umweltfreundlich und sicher im Gebrauch.
5: Wurde das auch bei Ihnen gedruckt?
6: Nein, es wurde aber mit unserem Klebstoff geklebt.
5: Toll, Sie können Verpackungen für die Burger von Lecker und Punkt bestellen.
6: Solche Verpackungen stellen wir nicht her. Man kann aber mit Hilfe von unseren Klebstoffen Boxen, Tüten und vieles andere herstellen. Die Tüten haben eine wichtige Eigenschaft. Sie sind fett- und wasserabweisend. Dafür wird ein Polyethylen genutzt. Unser Wissenschaftsteam hat aber ein alternatives Produkt hergestellt. Das ist eine spezielle hydrophobe Schicht. Nehmen wir diesen Becher. Er ist umweltfreundlich. Doch um ihn auch wasserdicht zu machen, wird er mit Polyethylen laminiert.
3: Deswegen ist er so glatt, richtig?
6: Richtig. Eine von uns hergestellte biologisch abbaubare Barriereschicht macht ihn glatt. Das ist ein Polymer, dank dem unser Becher wasserdicht wird. Dabei ist er vollständig biologisch abbaubar. Ein üblicher Becher ist nicht biologisch abbaubar.
5: Man kann ihn also einfach in den Wald werfen.
6: Ja, und er wird ihn zersetzen. Becher, die mit unserem Stoff hergestellt wurden, sind absolut umweltfreundlich und abbaubar.
3: Sind die Sanktionen und der Rückzug von ausländischen Unternehmen neben Ihrem Betrieb also zugute gekommen?
6: Solch einen Stoff stellen nur zwei Unternehmen weltweit her. Das erste ist ein deutsches, wenn ich mich nicht irre. Das zweite sind wir.
5: Das ist also eine goldene Zeit für Sie, endlich.
6: Natürlich, für alle. Ich hoffe, dass jeder den umweltfreundlichsten Weg zur Herstellung seiner Produkte wählt.
3: Toll.
5: Super.
3: Vielleicht nehmen wir die Becher mit. Uns steht hier noch eine lange Reise bevor.
5: Und noch dieses Ding. Ach, es ist leer. Ich dachte, dass es voll ist. Brauchen wir Becher?
3: Darfst du das?
6: Klar, ihr könnt sie nehmen.
5: Danke. Ich habe mir noch einen Kuli geschnappt.
3: Blamier mich nicht.
6: All die Produkte, die ich gezeigt habe, stellen wir bereits her. Wir erweitern unsere Produktion aber auch.
3: Woher stammen die Anlagen? Werden sie importiert oder sind das Einheimische?
6: Wir kaufen die Ausrüstung bei der Firma Testsa. Das ist ein russischer Hersteller.
5: Der Lader auch?
6: Wohl kaum. Ich weiß es nicht. Wir werden die Ausrüstung allmählich bis zum Ende dieses Jahres oder bis zum Anfang des nächsten Jahres transportieren, um die Produktion nicht zu stoppen.
4: Na, wie geht's? Haben Sie es nicht bereut, mitgekommen zu sein?
3: Nein, es war super.
5: Wir haben Becher geschenkt bekommen.
3: Wir haben viel Interessantes erfahren.
4: Jetzt fahren wir weiter zu Krasnoje Sormovo. Abgemacht?
3: Abgemacht.
6: Wir werden also diese Ausrüstung transportieren, ohne unsere Produktionsprozesse einzustellen. Das ist auch für unsere Kunden wichtig, damit sie ihre Lieferung reibungslos fortsetzen könnten.
5: Schneller, schneller! Mir wurde gesagt, dass ich aus irgendeinem Grund kein Geschenk bekomme. Warum eigentlich? Ich werde ganz besondere Geschenke bekommen. Ja, ich sehe wie ein Geschenk aus.
0: Du musst das anders machen. So. Heb deinen Arm.
5: Bin ich ein Schulabgänger? Ich kann das nicht mitnehmen. Ihr könnt es an die Wand hängen. Es ist zu cool für mich. Danke. Gehen wir.
7: Hast du das Geschenk geklaut?
5: Nein, es hat sich in der Schlaufe verfangen. Danke, alles Gute.
0: Ich habe eins bekommen.
5: Ich habe selbst darauf verzichtet. Fahren wir weiter?
0: Schneller. Nach der Eröffnung des neuen Betriebs machten wir uns auf den Weg zu einem der ältesten und größten Werke von Nizhny Novgorod, das im Frühling 2022 auf die westliche Sanktionsliste geraten ist. Man hat nicht umsonst Angst vor diesem Riesen. In den ersten Jahren nach dem Zweiten Weltkrieg entwickelte sich das riesige Schiffbauwerk Krasnoje Sormowe zu einem der technologisch fortschrittlichsten Betriebe und das nicht nur in der Sowjetunion. Er stellte unterschiedliche Schiffe und Maschinen her, von Tragflächenbooten bis zu Atom-U-Booten. Auch Panzer und Lokomotiven verließen seine Werkstätten.
5: Frauen in Sandalen dürfen nicht nach oben, hat man mir gesagt.
0: Ja? Ist das gefährlich? Darf ich so rein?
5: So darfst du. Damit bist du keine Frau mehr, sondern ein Fachmann.
0: 1956 wurde ein Spion in der Nähe des Werks gefangen, ein kanadischer Marineattaché. Und dies war nicht das erste Mal, als ausländische Geheimdienstoffiziere versuchten, Informationen über die Arbeit geheimer Forschungsinstitute in der Stadt zu erhalten. Gerade deswegen wurde Nizhny Novgorod bis 1991 für Ausländer gesperrt. In seiner über 170-jährigen Geschichte hat das Werk vieles, auch harte Zeiten erlebt. Heute produziert das Werk Krasnoje Sormowe unter anderem Trockenfrachtschiffe, Öltanker, Schleppkähne und Baggerschiffe. Alles ist so groß.
5: Weil es um Schiffe geht.
0: Schiffe sind groß, stimmt.
8: Das ist ein Fabrikschiff. Vom Heck des Schiffes werden Fallen geworfen. Der Fang wird von der rechten Steuerbordseite hinaufgezogen und gelangt in den Laderaum, wo er verarbeitet wird. Im Endeffekt bekommen wir ein fertiges, verpacktes Produkt, das sofort ins Geschäft geliefert werden kann.
0: Eine schwimmende Fabrik also?
8: Das ist eine Fabrik auf dem Wasser.
0: Wie oft werden hier Schiffe zu Wasser gelassen?
8: Jeden Monat lassen wir ein Schiff vom Stapel laufen.
0: Wie viele Menschen arbeiten hier?
8: Meinen Sie die Schiffsbesatzung?
0: Und in der Fabrik?
8: In der Werft. Derzeit sind hier etwa 200 Menschen tätig.
0: Und insgesamt bei Krasnoje Sormowe?
8: Das sind etwa 4000 Menschen.
0: 4000 Mitarbeiter. Ich habe nie in meinem Leben ein so großes Werk gesehen.
4: Hier sehen wir ein Beispiel für Importersatz. Früher wurde es in der Türkei zusammengebaut und jetzt in Nizhny Novgorod. Und dabei, wie Oleg Alexandrowitsch bereits gesagt hat, sogar besser als dort, weil man alle Kritikpunkte berücksichtigt hat.
8: Es wird mit Sicherheit besser sein.
0: Hat es irgendwelche sanktionsbedingten Schwierigkeiten gegeben? Vielleicht mangelte es an etwas.
8: Ich kann nicht sagen, dass die Sanktionen uns nicht getroffen haben.
4: Ja, die Sanktionen haben uns getroffen.
8: In den Antrieben der Schiffe, die Sie jetzt im Hafen sehen, werden Ruderpropeller mit 360-Grad-Steuerung eingesetzt. Diese Ruderpropeller hat uns der deutsche Hersteller Schottel geliefert.
0: Wieder die Deutschen.
8: Sie sind hier Marktführer.
4: Bis jetzt.
8: Die chinesische Industrie macht ihnen Konkurrenz, bleibt aber mit ihren Produkten den deutschen Herstellern unterlegen. Unter dem Dach der Vereinigten Schiffbaugesellschaft werden die Werften Zwiodoczka und Find mit einheimischen Komponenten versorgt. Auch für unsere Schiffe erwarten wir noch in diesem Jahr eine Lieferung.
5: Kann man hier Schiffe jeder Größe bauen?
8: Na, die Größe und der Tiefgang spielen hier schon eine Rolle.
5: Sie sprechen von größeren Schiffen, ich habe aber kleinere gemeint.
8: Nein, kleine interessieren uns nicht.
4: Dafür haben wir kleine und mittelständische Unternehmen. Diese Schiffbauwerft ist nicht die einzige in unserem Gebiet. Wir stellen viele unterschiedliche Maschinen her. Wir produzieren Baggerschiffe. Am Freitag werde ich beim Stapellauf eines Baggerschiffes dabei sein. Jeden Monat lassen wir ein Tragflächenboot Valdai hergestellt vom Alexeyev Konstruktionsbüro zu Wasser. Schiffsbau ist bei uns gut entwickelt. Krasnoje Sormovo ist ein groß angelegtes Projekt, das große Schiffe baut. Es gibt mittlere und kleinere Schiffe. All dies gehört dem Schiffbaucluster der Region Nischni Nowgorod. Wir bauen Schiffe verschiedener Größen. Was den Importersatz betrifft, falls es uns an etwas mangelt, trifft das Werk die Entscheidung, das entweder selbst zu produzieren oder bei einem anderen Lieferanten zu finden. Das ist der Direktor des Werkes, Michael Perschi.
9: Guten Tag.
4: Er ist Abgeordneter der gesetzgebenden Versammlung der Region Nischni Nowgorod.
9: Sehr angenehm. Ich bin Margarita von RT.
8: Maxim Valajewitsch, ich habe alles, was ich wusste, erzählt.
4: Das ist immer sehr angenehm, monatlich ein Schiff zu Wasser zu lassen.
9: Kann ich mir vorstellen.
4: Jedes Schiff hat eine Taufpate. Wussten Sie das?
9: Nein.
10: Maxim Valerievich will Taufpate werden, doch solch eine Position existiert leider noch nicht.
4: Nein, ich will kein Taufpate werden.
9: Über den Importersatz hat man uns bereits erzählt. Wie kooperieren Sie mit den Behörden? Läuft alles gut?
10: Wir arbeiten sehr ernsthaft und eng mit der Regierung der Region zusammen, beziehungsweise mit dem Industrie- und Handelsministerium, mit dem Gouverneur und seinen Behörden. Sie helfen uns sehr gut dabei, neue Aufträge zu bekommen, zusätzliche Investitionen anzulocken. Hier haben wir keine Probleme. Wir helfen der Stadt und der Region und die Stadt hilft uns. Wir sind seit 2014 unter Sanktionen. Jetzt wurden Sanktionen auch konkret gegen unser Werk verhängt. Unsere Hauptaufgabe für heute besteht darin, möglichst schnell für einen möglichst ähnlichen Preis, mit dem die Kunden gerechnet haben, herzustellen. Aktuell lösen wir dieses Problem mit Hilfe von freundlichen Staaten. Künftig werden wir das auch mit Hilfe von einheimischen Herstellern tun. Wir haben alles dafür, um in einem Jahr zu beginnen, Schiffe mit einheimischen Komponenten auszustatten.
5: Wir haben doch bestimmt Erfahrungen im Schiffbau während der Zeit der Sowjetunion gesammelt. Theoretisch konnten wir das alles schon mal.
10: Es gibt Unternehmen, die Hauptantriebe herstellen. Sie entsprechen jedoch nicht den aktuellen Forderungen. Sie müssen modernisiert werden. Das fordert Investitionen und Zeit. Gerade deswegen können wir diese Ausrüstung nicht für die im Bau stehenden Schiffe liefern. Wir brauchen etwa ein Jahr.
5: In einem Jahr? Ein Jahr ist nicht lang.
4: Bis dahin schaffen wir es so.
0: Das Werk beeindruckt durch seine Größe, endlose Werkstätten, Gebäude, Straßen und Gassen. Die Probleme des Importersatzes haben es natürlich getroffen. Doch die richtige Herangehensweise wird unumgänglich zur Unabhängigkeit von ausländischen Bestandteilen führen. Wie wir zufällig erfahren haben, wurde an dem Tag der Tag des Schiffbauers gefeiert. So wurden ein Kulturhaus und ein feierliches Konzert zum Endpunkt unserer Reise.
3: Heute wird ja auch noch der Tag der Schiffbauer gefeiert. Also hier ist das Fest. Der Wirtschaftsminister bleibt hier. Dann gibt es noch ein Fest der Schiffbauer und uns wurde noch ein anderes Unternehmen empfohlen, und zwar ein Chemieunternehmen, Okapo. Und das schauen wir uns auch noch mal an hier.
0: Unser Tag, genauer gesagt ein halber Tag mit dem Minister, war zu Ende. Da wir keine Schiffbauer sind, machten wir uns weiter auf den Weg. Unsere Geschäfte sind natürlich keine Ministergeschäfte, aber trotzdem wichtig.

0: Der bedeutendste Gerichtsprozess der Weltgeschichte. Die Strafverfolgung der Kriegsverbrecher des Dritten Reiches.
1: Die sowjetische Anklage verfügt über umfangreiches Beweismaterial, das dem Gericht vorgelegt wird.
0: Innerhalb von 10 Monaten wurden genügend Beweise gesammelt, sodass heute, 80 Jahre später, niemand mehr daran zweifeln kann, dass Faschismus und Nationalsozialismus das größte Übel sind, das der menschliche Geist hervorbringen konnte. Die Hauptanklagepunkte lauteten Verbrechen gegen den Frieden, Verbrechen gegen die Menschlichkeit und Kriegsverbrechen.
2: Der Begriff Völkermord wurde nicht in das Urteil des Nürnberger Tribunals aufgenommen.
0: Im Rechtsstaat

0: Anspruch der Nürnberger Prozesse wird jedoch anerkannt, dass es einen Plan gab, die besetzten Gebiete der Sowjetunion von ihrer ursprünglichen Bevölkerung zu säubern, um sie anschließend durch Deutsche zu kolonisieren.
1: Der große Vaterländische Krieg war in der Tat ein Krieg, in dem die physische Vernichtung der Völker der UdSSR auf dem Spiel stand.

0: Diese Orte sind mit dem Blut der Menschen getränkt, die unter dem Nationalsozialismus gelitten haben. Menschen, die durch Verhungern, Zwangsarbeit, medizinische Experimente und Gas ermordet wurden. Menschen, die in den Ghettos, den Todes- und Vernichtungslagern Osteuropas starben. Unter ihnen meine Familie. Ihre Sünde, als Juden geboren worden zu sein. 77 Jahre nach dem Ende des Zweiten Weltkriegs sind die Zeichen des Nationalsozialismus wieder da. Hakenkreuze und Neonazi-Kundgebungen, als ob der Nationalsozialismus nie vollständig ausgerottet worden wäre.
1: Es wird Leute geben, die den Nationalsozialismus wieder zum Leben erwecken werden. Es geschieht bereits. Was sich heute in der Ukraine und in Europa abspielt, ist fürchterlich.
0: Ich bin in Weißrussland, um die letzten lebenden Überlebenden des Holocaust zu treffen, um mehr darüber herauszufinden, was mit meiner Familie geschehen ist. Denn wenn wir ihr Schicksal, meine Geschichte, unsere Geschichte kennen, können wir dazu beitragen, dass sich die Vergangenheit nicht wiederholt. Wir fragen die Überlebenden, was der wahre Narzissmus ist und ob er uns wieder ins Angesicht blickt.
2: Wow. 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
3: Wirklich.
4: Leider löste diese falsche Meldung der Bild-Zeitung zwar Emotionen, aber keinen gesunden Menschenverstand aus. Doch es war Professor Bob Arnott, der gesagt hat, Sie können sich den ganzen Tag lang die Hände waschen, doch Sie werden trotzdem das Coronavirus bekommen. Wenn jemand in Ihrer Nähe hustet. Lassen Sie sich von Fakten leiten, nicht von Emotionen.
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0: Herr Außenminister Lavrov, willkommen zu India, Russia and the World. Sie arbeiten bereits seit über 20 Jahren mit Indien. Zwischen unseren Ländern bestehen Beziehungen einer besonders privilegierten strategischen Partnerschaft, was als eine beeindruckende Errungenschaft gewertet werden kann. Es finden regelmäßig Treffen auf höchster Ebene statt, bei denen häufig die Begriffe Öl und Gas fallen. Was bildet heute Ihrer Meinung nach die Grundlage der Beziehungen zwischen Indien und Russland?
1: Es geht in diesen Beziehungen um mehr als nur Öl und Gas. Der Kern der russisch-indischen Beziehungen ist viel umfassender und sie nahmen nicht erst vor 20 oder 30 Jahren ihren Anfang. Sie begannen ab dem Zeitpunkt, als Indien seine Unabhängigkeit erlangte. Von Anfang an reisten indische Staats- und Regierungschefs in die Sowjetunion und sowjetische Führungskräfte reisten nach Indien. Dadurch wurde ein solides Fundament in Form vertrauensvoller persönlicher Beziehungen zwischen den Staats- und Regierungschefs beider Länder geschaffen, was immer sehr nützlich ist. Parallel dazu wurde eine solide materielle Grundlage für die partnerschaftlichen Beziehungen zwischen Indien und unserem Land geschaffen. Das Verständnis dieser Partnerschaft hat sich im Laufe der Zeit weiterentwickelt. Am Anfang war das eine einfache partnerschaftliche Beziehung, die sich mit der Zeit zu einer strategischen Partnerschaft und schließlich zu einer privilegierten strategischen Partnerschaft entwickelt hat. Später, unter Manmohan Singh, erreichten die russisch-indischen Beziehungen die Ebene einer besonders privilegierten strategischen Partnerschaft. Die Tatsache, dass sich die Wirtschaften Russlands und Indiens gut ergänzen, wirkt sich ebenfalls positiv aus. Indien war von Anfang an äußerst an einer militärisch-technischen Zusammenarbeit interessiert, was ebenfalls ein wichtiger Faktor ist. Lange Zeit nach der Erlangung der Unabhängigkeit wollte kein westliches Land Indien bei der Entwicklung eigener Militärtechnologien unterstützen. Mit Russland war das nicht der Fall. Wir begannen, mit Indien als Verkäufer und Kreditgeber zusammenzuarbeiten. Nun hat sich die Situation aber grundlegend geändert. Wir verkaufen Indien nicht mehr nur Waffen und Technik. Tatsächlich verkaufen wir immer weniger, da wir zunehmend zur gemeinsamen Produktion auf indischem Territorium übergehen. Russland und Indien begannen mit der Produktion der BrahMos-Raketen, gingen dann zu Kalaschnikow-Sturmgewehren über und mittlerweile werden in Indien bereits unter Lizenz T-90 Panzer hergestellt. Aber lassen Sie uns auch einen Blick auf andere Bereiche werfen. Neben der umfassenden Zusammenarbeit im Rahmen unserer zwischenstaatlichen Kommission für die Zusammenarbeit in Handel, Wirtschaft, Wissenschaft, Technik und Kultur haben wir noch weitere Pläne. Im Dezember 2025, als der Präsident der Russischen Föderation Wladimir Putin Neu-Delhi besuchte, wurde das Programm zur Entwicklung strategischer Bereiche der russisch-indischen wirtschaftlichen Zusammenarbeit bis 2030 verabschiedet. Es umfasst Hightech und andere Bereiche. Zudem wurde ein gleichwertiges Programm zur militärisch-technischen Zusammenarbeit bis 2030 unterzeichnet. Wir haben also sowohl auf mittelfristige als auch auf lange Sicht gemeinsame Pläne. Wir fördern die kulturelle und humanitäre Zusammenarbeit zwischen unseren Ländern. In Russland und Indien finden abwechselnd Filmfestivals, Kulturwochen und andere bilaterale Kulturveranstaltungen statt. Wir organisieren regelmäßig Treffen von Vertretern der akademischen Kreise beider Länder. In Russland studieren indische Studenten, was wir in jeder Hinsicht unterstützen und fördern. Die russisch-indischen Beziehungen bleiben also nach wie vor ein wichtiger stabilisierender Faktor in der Region und in der Welt.
0: Der indische Premierminister Narendra Modi spricht von Viksit Bharat, einem wirtschaftlich entwickelten Indien bis zum Jahr 2047. Wie sehen Sie den Beitrag Russlands zur Verwirklichung dieses Konzepts? Welche Rolle kann Russland für die Zukunft Indiens spielen?
1: Zunächst einmal liegt es bei den Indern selbst, zu entscheiden, wie sie ihr Land im Jahr des 100-jährigen Jubiläums ihrer Unabhängigkeit sehen wollen. Zweifellos ist Premierminister Narendra Modi einer der tatkräftigsten Staatsführer, die die Welt je gesehen hat. Er zeichnet sich nicht nur durch seinen Tatendrang aus, sondern lenkt ihn auch auf sehr wichtige Ziele. Die Erlangung maximaler Souveränität in allen Bereichen. In der Wirtschaft, beim Militär und in der Verteidigung, in der Kultur und bei der Bewahrung des zivilisatorischen Reichtums, über den Indien wie kein anderes Land verfügt. Die Einzigartigkeit des eurasischen Kontinents liegt nicht nur darin, dass er der größte und reichste ist. Es ist ein Kontinent, dem es noch bevorsteht, seine Rolle bei der Stabilisierung der Weltlage zu spielen. Auch wenn ich hier etwas von Ihrer Frage abweiche. Auf dem eurasischen Kontinent existiert keine gemeinsame vereinende Struktur. Es gibt die OSZE, die ASEAN, einen Integrationsraum in Südasien unter Beteiligung Indiens, die SOZ, Strukturen im postsowjetischen Raum, wie die GUS, die EAEU und die OVKS, doch eine einheitliche Dachstruktur. Das muss nicht unbedingt eine Organisation sein, aber zumindest ein Forum, wo ganz Eurasien produktive Gespräche führen könnte, gibt es bislang nicht. Das lässt sich zu einem großen Teil dadurch erklären, dass Europa an seiner neokolonialen und kolonialen Denkweise festhält und nach wie vor überall seine Regeln diktieren will. Dem Vorbild der Europäischen Union folgend, streckt nun auch die Nordatlantische Allianz ihre Hände nach dem gesamten eurasischen Kontinent aus und erklärt bereits, dass die NATO über die Ereignisse im Südchinesischen Meer, in der Taiwanstraße, in Südostasien und in Nordostasien besorgt sei. Länder mit einer großartigen Geschichte, große Zivilisationen, die bis in unsere Zeit fortbestehen und sich weiterentwickeln, müssen sich irgendwann ihrer Verantwortung bewusst werden. Die koloniale Vergangenheit und diesen neokolonialen Zustand in den intereurasischen Beziehungen zu überwinden, um in eine Phase der Partnerschaft, des gegenseitigen Verständnisses, der Überwindung von Statusunterschieden, die in den Vorstellungen einiger unserer westlichen Kollegen noch immer fortbestehen, und eines gegenseitigen zivilisationsübergreifenden Dialogs überzugehen. Ich denke, dass Russland, Indien und China in dieser Hinsicht eine besondere Rolle spielen können. Um auf Ihre Frage zurückzukommen, was Indien bis zum Jahr 2047 erreichen kann. Dies hängt in erster Linie vom indischen Volk und von der Zielstrebigkeit der indischen Führung ab, an der es Premierminister Narendra Modi eindeutig nicht mangelt. Schon kurz nach seinem Amtsantritt, als das Jahr 2047 noch nicht als Ziel im Raum stand, führte er das Konzept Make in India ein. Und Russland war das wohl erste Land, dass dieses Konzept in seiner Politik gegenüber Indien mehr als nur berücksichtigte. Wir begannen bereits mit der Produktion der BrahMos-Marschflugkörper, noch bevor Make in India zum offiziellen Slogan und zur praktischen Forderung unserer indischen Partner wurde. Indien wächst rasant. Wenn ich mich recht erinnere, betrug das Wachstum in der Amtszeit von Premierminister Narendra Modi 7% jährlich. Das Land benötigt große Mengen an Energieressourcen. Wir haben gehört, wie Ihr Premierminister jüngst dazu aufgerufen hat, angesichts der Krise, die im Persischen Golf und in der Straße von Hormus, nach der Aggression der USA und Israels gegen Iran ausgebrochen ist, Strom zu sparen. Doch Russland hat sich noch nie schuldig gemacht. Seine Verpflichtungen gegenüber Indien oder anderen Ländern im Hinblick auf die Lieferung von Energieressourcen nicht zu erfüllen. Unser derzeitiges Vorzeigeprojekt ist das Kernkraftwerk Kudankulam. Es deckt einen erheblichen Teil des indischen Bedarfs ab. Wir arbeiten nach wie vor beim Bau neuer Reaktorblöcke für dieses Kernkraftwerk zusammen. Und dennoch reicht dies Indien nicht aus. Die Lieferungen unserer Kohlenwasserstoffe von Gas, Öl und Kohle werden fortgesetzt. Parallel zur Kernenergie und zu den Kohlenwasserstoffen arbeiten wir mit unseren indischen Freunden, jedoch auch im Bereich der grünen Energie zusammen. Angesichts seines starken Wachstums muss Indien auf alle verfügbaren Energieressourcen zurückgreifen. Ich halte es für eine kluge Politik, ein so großes Maß an Energiesicherheit zu schaffen, dass Indien sich darauf über viele Jahre verlassen können wird. Ich wiederhole, Russland schätzt seine Reputation als zuverlässiger Lieferant, legt großen Wert darauf und hat sie nie verletzt. Ich habe vorhin unsere militärisch-technische Zusammenarbeit angesprochen. Die Verteidigungsfähigkeit Indiens ist ein Bereich unserer Beziehungen, in dem wir gegenüber unseren indischen Freunden praktisch keine Geheimnisse haben. Ich habe bereits erwähnt, dass der Westen, als Indien unabhängig wurde, viele Jahre lang überhaupt nicht in diesem Bereich zusammenarbeiten wollte. Und als er dann Interesse an Waffenlieferungen

0: wie Russland Indien sieht?
1: Indien hat damit überhaupt nichts zu tun. Das war eine unrechtmäßige, illegitime Entscheidung der Vereinigten Staaten. Und all das geschah unter dem Vorwand des Konflikts in der Ukraine. US-Präsident Donald Trump hat wiederholt erklärt, dass der Ukraine-Krieg Bidens Krieg sei. Wir wissen es zu schätzen, dass Präsident Trump einen Dialog mit uns, mit dem russischen Präsidenten Wladimir Putin, aufgenommen hat. Wir haben auch auf anderen Ebenen kommuniziert. Ich selbst sprach mit dem Außenminister der Vereinigten Staaten. Und der Assistent des russischen Präsidenten trifft sich mit Präsident Trumps Sonderbeauftragten. Es fallen viele richtige Worte darüber, dass Russland und die USA enorme Perspektiven für gegenseitig vorteilhafte technologische, energiepolitische und sonstige Projekte haben. Doch in der Praxis geschieht nichts. Abgesehen von diesem regelmäßigen Dialog, der im Austausch zwischen Menschen und Staaten normal ist, wird überall sonst dieselbe Linie gefahren wie schon unter Biden. Alle unter seiner Führung verhängten Sanktionen gegen Russland bleiben in Kraft. Darüber hinaus, die Regierung von Donald Trump ergreift bereits eigene Initiativen zur wirtschaftlichen Bestrafung Russlands. Sie haben die Unternehmen Lukoil und Rosneft erwähnt. Und das Ziel, das nicht verheimlicht wird, besteht darin, diese Unternehmen von den internationalen Märkten zu verdrängen. Und überhaupt haben die Vereinigten Staaten eine ganze Reihe von Grundsatzdokumenten verabschiedet. In einem davon wird die Notwendigkeit verkündet, dass die USA auf den weltweiten Energiemärkten dominieren müssen. Sehen Sie sich Venezuela an. Heute erinnert sich kaum noch jemand daran, dass das erklärte Ziel der Vereinigten Staaten bei dieser Operation darin bestand, den Drogenhandel zu zerschlagen, der angeblich von Präsident Nicolas Maduro angeführt wurde. Mittlerweile wird hingegen ganz offen darüber gesprochen, dass Venezuela jetzt mit den Vereinigten Staaten zusammenarbeitet und dass der nationale Ölkonzern des Landes seine weiteren Aktivitäten in Abstimmung mit den USA plant. Und die Straße von Hormuz, die Aggression gegen Iran wurde eingeleitet, weil, wie US-Präsident Trump erklärte, Iran 47 Jahre lang alles und jeden terrorisiert haben soll. Doch bis zum 28. Februar dieses Jahres war die Straße von Hormuz für alle offen und die ganze Welt nutzte diese Verkehrsader. Sie sicherte ein Fünftel der gesamten Energielieferungen auf die Weltmärkte. Nun fordern die Amerikaner die Öffnung der Straße von Hormuz, die anfangs nicht geschlossen war. Es ist wichtig, die Grundursachen zu verstehen. Aber um darauf zurückzukommen, was Russland auf den internationalen Märkten tut. Es wird versucht, Lukoil und Rosneft auch aus Afrika zu verdrängen, wo sie viele Objekte hatten. Das betrifft insbesondere Lukoil, aber auch Rosneft. Beide waren unter anderem auch im Norden des afrikanischen Kontinents aktiv. Dasselbe gilt im Übrigen für die Balkanregion, wo unsere Unternehmen ebenfalls tätig waren und gute Geschäfte machten. Oder auch andere Teile der Welt. Ich habe bereits Venezuela erwähnt, mit dem Rosneft zusammengearbeitet hat. Nun wollen die Amerikaner diese Zusammenarbeit ersetzen, auch wenn sie wohl kaum als gleichberechtigte Partner mit Venezuela zusammenarbeiten werden. Und sehen Sie sich an, wie die Amerikaner nun planen, die Nord Stream Pipelines, die beiden gesprengten Gasleitungen, wiederherzustellen. Dabei hatten die Amerikaner unter Joe Biden selbst erklärt, dass diese Gasleitungen nie wieder in Betrieb genommen würden. Nun beschuldigen

Entschuldigen Sie allerdings die Ukrainer, diese Leitung, 3 von 4 gesprengt zu haben. Und die Amerikaner wollen die Anteile aufkaufen, die zuvor europäischen Unternehmen gehörten. Sie wollen sie zu einem Preis erwerben, der 10-mal niedriger ist als die Investitionen der Europäer. Und wenn sie das tun, werden sie die Deutschen dazu zwingen, ihre nationale Würde wiederherzustellen und zu sagen, in Ordnung, wir werden diese Pipeline nutzen. Doch die Preise werden nicht mehr das Ergebnis einer Vereinbarung zwischen dem Lieferanten Russland und dem Verbraucher Deutschland sein, sondern die Amerikaner, die diese Pipeline von den Europäern aufkaufen, werden die Preise diktieren. Sie wollen, und das haben Sie offen gesagt, der Ukraine die Transitgasleitung von Russland nach Europa wegnehmen, um auch diese Ströme zu kontrollieren. Das Ziel ist also absolut offensichtlich. Sie wollen alle auch nur im geringsten bedeutenden Energierouten unter ihre Kontrolle bringen. Ich bin mir sicher, dass man in Indien versteht, was hier vor sich geht. Das sind keineswegs Fälle von höherer Gewalt. Auch wenn die Europäer sich ständig darauf berufen, wenn sie Verträge über die Lieferung russischer Energieträger kategorisch ablehnen. Derzeit versuchen sie, sowohl unser Gas als auch unser Öl zu verbieten. Einfach nur, weil man Russland bestrafen müsse. Wie Sie wissen, bestrafen wir niemanden und kommen all unseren Verpflichtungen gegenüber unseren Partnern stets gewissenhaft nach. Dabei spielt es keine Rolle, ob es sich um freundliche oder nicht ganz so freundliche Länder handelt. Wenn es eine Vereinbarung gibt, ist es russische Tradition, sie auch zu erfüllen. Im Westen hingegen gelten andere Traditionen. Dort liebt man es geradezu, die Geschichte zu vergessen, Vereinbarungen außer Kraft zu setzen und irgendwelche Vorwände zu erfinden, um auf Kosten anderer zu leben, die man bestraft und nochmals bestraft. Europa, einst die Wiege des Kolonialismus, hat die Fähigkeit, das zu tun, bereits verloren. Dafür demonstrieren die Vereinigten Staaten diese Fähigkeiten in vollem Umfang und treiben Europa in eine immer tiefere Energie- und Nahrungsmittelkrise. Wahrscheinlich wird Europa am stärksten unter der Krise im Persischen Golf leiden. Ganz zu schweigen davon, dass das Verbot, russisches Gas und Öl zu kaufen, zur Folge hatte, dass sie auf amerikanisches Flüssigerdgas umgestellt haben, das unermesslich teurer ist. Daher werden die Haushalte der europäischen Länder zusätzlich zu den Hunderten von Milliarden Euro, die Europa in die Ukraine pumpt, damit diese die europäische Aggression gegen unser Land fortsetzt, noch weiter belastet. Übrigens, immer wenn Sie mit Schaum vor dem Mund darauf pochen, im Recht zu sein, wenn Sie behaupten, dass die Ukraine kurz vor dem Sieg stehe und dass Russland eine strategische Niederlage erleiden werde, wenn Sie sich darüber freuen, der Ukraine weitere 90 Milliarden Euro bewilligt zu haben, frage ich mich, legen die europäischen Regierungen ihren Parlamenten überhaupt die Statistiken vor, die zeigen, wie viel mehr Europa jetzt für Energie zahlt. Jetzt, nachdem sie aus ganz anderen Quellen kommt als billigem russischem Öl und Gas. Ich kann Ihnen jedenfalls garantieren, dass die Interessen Indiens in Bezug auf russische Lieferungen nicht beeinträchtigt werden. Wir werden alles tun, damit dieser unlautere, unehrliche Wettbewerb unseren Vereinbarungen nicht schadet. Hierbei ist es sehr wichtig, auch das Gesamtbild im Blick zu behalten. Die Nord Stream Gas Pipelines wurden gesprengt. Derzeit gibt es eine Aggression in der Straße von Hormuz. Es wird bereits darüber gesprochen,
dass auch die Straße von Bab el-Mandeb zu einem Schauplatz der Konfrontation

0: Inflation werden könnte. Dann wäre der Schaden, den die weltweite Energiewirtschaft dadurch erleiden würde, unermesslich. In diesem Zusammenhang ist es sowohl in unseren Beziehungen mit Indien als auch im größeren eurasischen Kontext im Rahmen der SOZ wichtig, dass wir Lösungen ausarbeiten, um uns vor den Risiken derartiger aggressiver Handlungen der westlichen Länder abzusichern, die darauf abzielen, die Weltwirtschaft zu zerstören und sie ihren egoistischen Zielen unterzuordnen. Vor 2 Jahren, als Russland den Vorsitz der BRICS innehatte, den jetzt Indien innehat, haben wir eine Reihe von Initiativen vorgelegt, die auf die Schaffung einer unabhängigen Abrechnungs- und Zahlungsinfrastruktur abzielten. Die Vorschläge umfassten eine grenzübergreifende Zahlungsinitiative, eine BRICS-Getreidebörse, eine neue Investitionsplattform sowie eine Rückversicherungsstruktur für Handelsrisiken. All diese Bereiche waren bis vor kurzem vollständig von westlichen Institutionen monopolisiert. Doch indem wir schrittweise eine vor Willkür geschützte Infrastruktur entwickeln und den Zahlungsverkehr in nationalen Währungen anstatt in Dollar und Euro ausbauen, schaffen wir Garantien für unsere zukünftige Entwicklung. Für Indiens Entwicklungspläne bis zum Jahr 2047 würde so ein Netzwerk aus Absicherungen eine wichtige Rolle spielen. Denn heute missfällt es dem kollektiven Westen, was Russland und China tun. Aber schon morgen könnte das auch jedes andere Land betreffen. Die Staaten des eurasischen Kontinents, einschließlich der Länder des Persischen Golfs, beobachten sehr aufmerksam, wie die Amerikaner ihre Probleme lösen. Sie sind besorgt darüber, was geschehen wird, wenn sich der Zorn Washingtons gegen jemanden richtet, der heute vielleicht noch gar nicht im Visier ist. Das beschäftigt alle. Wir müssen uns weiterentwickeln, und ich hoffe, dass das Thema der Schaffung sicherer Mechanismen, Lieferketten und Abrechnungsplattformen eines der zentralen Themen bei dem am 14. Mai dieses Jahres beginnenden Außenministergipfeltreffen sowie auf dem BRICS-Gipfel sein wird, der im September in Indien stattfindet. Dies ist derzeit eine der dringlichsten Aufgaben.
1: Aufgrund der Eskalation in der Straße von Hormus haben viele Länder ihre Käufe von russischem Öl erhöht, darunter auch Japan. Wie stehen Sie dazu? Vor allem angesichts der Tatsache, dass westliche Länder von den asiatischen Ländern verlangen, auf russische Energieressourcen zu verzichten?
0: Druck auf alle anderen Länder auszuüben, damit sie kein russisches Öl kaufen, ist eine unaufrichtige Methode. Man kann das unterschiedlich bezeichnen, als koloniales oder neokoloniales Verhalten. Aber so oder so ist das nichts anderes als Ausbeutung. Ihr Kern besteht darin, alle dazu zu zwingen, kein billiges Öl aus Russland zu kaufen, sondern teures Öl und Flüssigerdgas aus den Vereinigten Staaten. Auf diese Weise streben sie danach, die Welt durch die Kontrolle der globalen Energiewirtschaft zu beherrschen. Doch nicht alle geben diesem Druck nach. Indien hat wiederholt und unmissverständlich erklärt, dass es selbst bestimmen wird, in welchen Mengen und von wem es Energieressourcen bezieht. Gelegentlich gab es Gerüchte, dass ein indischer Abnehmer einen Tanker abgelehnt haben soll, der russisches Öl transportierte. Ich möchte jedoch wiederholen, dass Indien seine Position klar zum Ausdruck gebracht hat. Auch die Japaner haben dieses Thema angesprochen. Ihr neuer Außenminister Toshimitsu Motegi erklärte, dass Japan weiterhin Druck auf Russland ausüben und mit seinen westlichen Partnern an einem Strang ziehen werde. Doch ohne russisches Öl sei die Lage für sie schwierig, wenn sie bereit sind, zu kaufen. Nun, wir haben die Wirtschaft und bestehende Vereinbarungen niemals zu einer Frage der Politik gemacht.
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0: Die Blockade der Straße von Hormuz hat zu einem Anstieg der Ölpreise geführt. Spiegelt das einen allgemeineren Trend wider, dass westliche Länder Konflikte auslösen, während der globale Süden am meisten darunter leidet?
1: Ein solcher Aspekt ist vorhanden. Doch ausschlaggebend war der Wunsch der USA, möglichst viele Energieressourcen und deren Lieferwege auf die weltweiten Energiemärkte zu kontrollieren. Dieser Wunsch wurde vom israelischen Ministerpräsidenten Benjamin Netanyahu aktiv ausgenutzt. Er hat einmal zugegeben, dass er jahrzehntelang auf den Moment gewartet habe, an dem Washington endlich die Notwendigkeit einsehen würde, Iran anzugreifen, zu zerschlagen und zu vernichten. Aber letztendlich sind es natürlich die Verbraucher, die darunter leiden. Eines der Prinzipien der Globalisierung, das der Westen unter der Führung der USA über viele Jahre hinweg vorangetrieben hatte, wurde zerstört. Dieses Prinzip betraf den Dialog zwischen Energieerzeugern und Verbrauchern. Ein solcher Dialog wurde unter anderem auch im Rahmen der G20 gepflegt. Die OPEC Plus hat in ihrer Arbeit stets die Interessen der Käufer berücksichtigt. Auch mit ihnen wurde ein ständiger vertrauensvoller Dialog gepflegt. Nun wird all das zerstört, nur damit ein einziger Akteur diese Märkte beherrschen kann. Zumindest spricht die derzeitige Regierung unter Donald Trump offen darüber. Alle Länder müssen daraus ihre eigenen Schlussfolgerungen ziehen. Was die Auswirkungen auf die Weltwirtschaft betrifft, es wird bereits gesagt, dass es, sollte dieser Konflikt jetzt beendet werden, bis Ende 2026 kaum gelingen wird, den Status quo ante bellum wiederherzustellen. Und sollte er noch einige Wochen oder gar Monate andauern, rückt der Horizont für einen Ausweg aus der Krise noch weiter in die Ferne.
0: Während des Konflikts zwischen Indien und Pakistan im Jahr 2025 kamen Drohnen, Raketen, Kampfflugzeuge und S-400 Luftabwehrsysteme zum Einsatz. Die Welt reagierte darauf. Auch Russland reagierte. Doch viele in Indien erwarteten angesichts der Tiefe der bilateralen Beziehungen eine entschlossenere und eindeutigere Unterstützung seitens Russlands. Wie haben Sie diesen Konflikt wahrgenommen?
1: Schon zu Zeiten der Sowjetunion haben wir stets versucht, Indien und Pakistan dabei zu helfen, ihre Differenzen zu überwinden, auch wenn sie unvermeidlich waren, nachdem das britische Empire zerfallen war und seine Bestandteile wie Indien und Pakistan, später auch Bangladesch, sich als unabhängige Staaten formierten. Als die UdSSR zerfiel, hatten auch wir nicht wenige Probleme mit unseren Nachbarn, wobei diese sich nicht sofort, sondern erst zu einem späteren Zeitpunkt manifestierten. Wir erinnern uns sehr gut daran, wie der Westen versuchte, die Überreste der Sowjetunion und die Russische Föderation selbst zu zerstören und alles zu tun, um die ehemaligen Republiken der UdSSR in eine feindselige Haltung gegenüber der Russischen Föderation zu bringen. Ich schließe nicht aus, dass auch in den Beziehungen Indiens zu seinen Nachbarn externe Faktoren eine nicht unerhebliche Rolle spielen. Der Westen hat ein Interesse daran, dass sie sich mehr mit Streitigkeiten untereinander beschäftigen, anstatt sich auf die Aufgabe zu konzentrieren, über die wir heute bereits gesprochen haben, die Entwicklung einer kontinentweiten eurasischen Integration. Das ist ihm überhaupt nicht genehm. Der Westen will in Eurasien seine eigenen Regeln durchsetzen. Deshalb gründet er Vierergruppen, Dreiergruppen und so weiter. Doch als der Terroranschlag im April 2025 stattfand, war der russische Präsident Wladimir Putin einer der Ersten, der ihn entschieden verurteilte und der indischen Führung und dem indischen Volk sein aufrichtiges Beileid aussprach. Wir verfolgen die Ereignisse in Indien stets mit großem Mitgefühl. Leider wird dieses Land häufig Opfer von Naturkatastrophen und Terroranschlägen, die uns nicht gleichgültig lassen. Wir haben uns in dieser Zeit bemüht, zur Überwindung der Krise beizutragen und einen Dialog in Gang zu bringen. Ich habe sowohl mit dem indischen Außenminister Subramaniam Jaishankar als auch mit dem stellvertretenden Premierminister und Außenminister Pakistans Muhammad Dar gesprochen. Uns ist aber auch die Position unserer indischen Freunde bekannt, dass es sich hierbei in erster Linie um ein Anliegen seiner bilateralen Beziehungen zu Pakistan handelt. Ebenso wie in der Situation mit China. Indien ist nicht an einer Vermittlung oder einer Vormundschaft interessiert und wir respektieren diese Haltung und sehen sie als vernünftig an. Was die Frage betrifft, was zusätzlich hätte getan werden können, können Sie mir ein Beispiel dafür geben, was Sie damit meinen? In vielen Ländern der Welt gibt es Terroranschläge, auch und gerade in Russland. Insbesondere in letzter Zeit organisieren ukrainische Terroristen Provokationen auf russischem Territorium und lenken ihre Drohnen und Raketen bewusst auf Wohngebiete, in denen es überhaupt keine militärischen Objekte gibt. Wir hören, was das angeht, die aufrichtigen Beileidsbekundungen unserer Freunde. Doch wenn unsere Freunde der Meinung sind, dass mehr getan werden kann, nun, wir drängen uns nicht auf, aber wir sind gern bereit, alle Bitten und Wünsche unserer Freunde zu berücksichtigen.
0: Der Vorsitz der BRICS-Staaten wechselt von Land zu Land. In diesem Jahr ist er an Indien übergegangen und liegt jetzt bei Neu-Delhi. Was erwartet Russland vom Vorsitz Indiens in diesem Jahr?
1: Die BRICS wurde auf Grundlage der Dreiergruppe RIC, Russland, Indien und China, gegründet. Später kamen Brasilien und Südafrika hinzu. Und aus dieser Fünfergruppe ist nun eine Zehnergruppe geworden. Jedes Land, das den Vorsitz innehat, bringt natürlich seine eigenen nationalen Besonderheiten ein. Indien hat als seine Priorität Ziele definiert, die erstens mit den nationalen Interessen Indiens im Einklang stehen, einschließlich seiner Ziele für das Jahr 2047, zweitens den gemeinsamen Konsens widerspiegeln, der innerhalb der BRICS vorherrscht, und drittens Kontinuität gewährleisten. Ich habe bereits den Beschluss vom Gipfeltreffen in Kasan zur Schaffung von Abrechnungs-, Zahlungs-, Rückversicherungs- und Börsenmechanismen erwähnt, die nicht von der Willkür und den Launen unserer westlichen Kollegen abhängig sein werden. Indien ist bestrebt, diese Arbeit fortzusetzen. Und das wird einige Zeit in Anspruch nehmen. Die Inder haben eine sehr aktive Agenda in allen drei Tätigkeitsfeldern der BRICS vorgelegt. Im Handels-, Wirtschafts- und Finanzbereich, in Fragen der Politik und Sicherheit sowie in der kulturellen und humanitären Zusammenarbeit. In allen drei Bereichen sind Veranstaltungen geplant, die, und daran habe ich keinen Zweifel, unsere gemeinsame Struktur namens BRICS bereichern werden.
0: Islamabad fungiert als Vermittler zwischen Washington und Teheran oder versucht es zumindest. Bei den BRICS sitzen sowohl Iran als auch die Vereinigten Arabischen Emirate und Saudi-Arabien an einem Tisch. Die Vermittlung findet jedoch an einem ganz anderen Ort statt. Ist das eine verpasste Chance für die BRICS?
1: Von einer Vertreterin des Landes, das den Vorsitz der BRICS innehat, ist das eine etwas seltsame Frage. Wären unsere indischen Freunde daran interessiert, würden wir alle eine proaktive Rolle der BRICS

0: bei der Bewältigung der Krise in der Straße von Hormus nur begrüßen. Der Vorsitz liegt nicht bei uns. Als Mitgliedsstaat der BRICS haben wir vorgeschlagen, eine gemeinsame Erklärung auszuarbeiten. Doch aufgrund der unüberbrückbaren Meinungsverschiedenheiten, die bei der Abstimmung des Textes zwischen Iran und den Vereinigten Arabischen Emiraten hervorgetreten sind, kam diese Erklärung nicht zustande. Würden die Vorsitzenden auf dem Ministertreffen, das übermorgen in Neu-Delhi beginnt, vorschlagen, einen gemeinsamen Versuch zu unternehmen, dieses Thema sachlich und frei von Emotionen zu diskutieren und sich dabei auf die Grundursachen der Ereignisse zu konzentrieren, dann würden wir das unterstützen. Ich möchte noch einmal betonen, wie wichtig es ist, niemals die Grundursachen aus den Augen zu verlieren. Die Grundursachen auszublenden, ist etwas, worin der Westen sehr geschickt ist. Wir haben das in der Ukraine-Krise am eigenen Leib erfahren, als der Westen im Jahr 2014 einen Staatsstreich inszenierte, der die erst am Vortag erzielte Einigung sprengte, bei der sogar die Europäische Union als Garant auftrat. Diese Einigung wurde durch die Organisation eines blutigen Staatsstreichs zunichte gemacht. Sofort wurden alle Bewohner der Krim und des Donbass, die mit diesem Putsch nicht einverstanden waren, zu Terroristen erklärt. Ihnen wurde der Krieg erklärt. Dann fand 2014 auf der Krim ein Referendum statt. Der Westen sagte sofort, dass die Krim annektiert worden wäre. Und genau das war der Auslöser für den Krieg in der Ukraine. Wir begannen zu erklären, dass die Krim sich einfach geweigert hat, unter der Herrschaft derer zu leben, die mit westlichem Geld und mit westlichen Waffen in den Händen illegal die Macht an sich gerissen haben. Das ist etwas, das sie nicht hören wollen. Genauso verhalten sich die Amerikaner auch, wenn wir derzeit im UN-Sicherheitsrat über die Lage in der Straße von Hormuz diskutieren. Sie sagen, man müsse Iran verurteilen, worauf wir entgegnen, dass Iran doch in der Rolle des Reagierenden ist. Benennen wir doch einfach die Grundursache. Eine durch nichts provozierte Aggression gegen Iran. Aber nein. Stattdessen versuchen sie, einige arabische Länder davon zu überzeugen, dass es sich hier um zwei verschiedene Kriege handelt. Der Krieg der USA und Israels gegen Iran sei ein gerechter Krieg, weil es dabei um die Zerstörung von Atombomben gehe. Auch wenn diese Atombomben erstens nie existiert haben und US-Präsident Donald Trump zweitens bereits im Juni 2025 verkündet hat, dass alle nuklearen Bestände Irans vernichtet worden seien. Dennoch vernichten sie dieses atomare Problem nun erneut. Im zweiten Krieg ging es nun angeblich darum, dass Iran eines Morgens aufgewacht sei und einfach so beschlossen habe, die Straße von Hormuz zu blockieren. Wissen Sie, in der Sowjetunion wurde in der Küche immer hinter vorgehaltener Hand darüber gesprochen, wie primitiv die Propaganda bei uns in der UdSSR doch sei. Nun, ich bin der Meinung, dass sie um Längen besser war als das, was wir derzeit von westlichen Ideologen hören, die das begangene Unrecht rechtfertigen. Ich persönlich denke, dass die BRICS eine durchaus geeignete Plattform sind, um eine Initiative auf die Beine zu stellen. Das bleibt abzusehen. Allerdings macht es manchmal den Eindruck, dass viele einfach vor möglichen Problemen zurückschrecken. Ich verrate Ihnen ein Geheimnis. Ich will nicht zu tief ins Detail gehen. Aber wenn wir beispielsweise die Materialien für Treffen der BRICS-Außenminister vorbereiten, werden dort in der Regel globale Probleme aufgezählt und die Positionen der BRICS-Staaten zu den wichtigsten Krisensituationen auf dem Planeten bekräftigt. Kürzlich stieß ein scheinbar ganz gewöhnlicher Vorschlag, die Position der BRICS-Staaten zugunsten einer Zwei-Staaten-Lösung des palästinensisch-israelischen Konflikts zu bekräftigen, auf enormen Widerstand. Solche Probleme gab es früher nie. Das bedeutet meiner Ansicht nach, dass alle derzeit unternommenen Anstrengungen, ob in Bezug auf Venezuela, Iran, Kuba, ja sogar Grönland und Kanada, wurden als Probleme für die globale Tagesordnung genannt. Unter anderem von der Lösung der längsten und negativsten Krise auf dem Planeten ablenken, der Krise in Palästina. Im Moment sprechen wir alle über die Gründung eines palästinensischen Staates. Israel hat jedoch erklärt, dass es niemals einen palästinensischen Staat geben wird. Präsident Donald Trump hat eine eigene Initiative zum Gazastreifen vorgelegt. Allerdings nicht, um dort einen palästinensischen Staat zu gründen, wobei er das Westjordanland nicht einmal erwähnt hat, sondern um dort eine Erholungszone oder ein Casino zu schaffen. Die Gerechtigkeit verschwindet aus dem Diskurs, wie es heute heißt, obwohl niemand die Entscheidungen der UN außer Kraft gesetzt hat. Auch das führt uns zur Frage nach den Grundursachen zurück. Die Grundursachen sollen um jeden Preis ausgeblendet und aus der Tagesordnung verdrängt werden. Sie sollen verschwinden, um dem westlichen Modell der Entwicklung der Welt nicht im Wege zu stehen. Die ganze Welt soll in ihrer Abhängigkeit von westlichen Postulaten, von westlicher Energie und von westlichen Finanzinstituten gefangen bleiben. Wir schlagen niemals vor, irgendwelche Verurteilungen in den Mittelpunkt der Arbeit der BRICS zu stellen. Aber die BRICS stellen eine konstruktive Alternative dar, die wir schätzen, pflegen und Jahr für Jahr durch die positive Verbreitung unserer Ansichten, unserer Erfahrungen und unserer praktischen Taten stärken müssen.
1: In den letzten Monaten haben westliche Kommentatoren immer wieder behauptet, die BRICS seien gespalten und zersplittert, da es keinen Konsens in Bezug auf Iran gäbe. Glauben Sie, Herr Minister, dass das Fehlen eines Konsenses oder einer gemeinsamen Erklärung ein Scheitern bedeutet?
0: Nein. Aber grundsätzlich haben Worte in der heutigen Welt wenig Bedeutung. Taten. Das ist es, was zählt. Unsere amerikanischen Kollegen beweisen uns, dass man Worten keine besondere Beachtung schenken sollte, sondern auf die tatsächlichen Taten schauen muss. Und das tun wir alle. Wenn die Rolle der BRICS in der Krise um die Straße von Hormuz, also lediglich auf die Veröffentlichung von Erklärungen, beschränkt werden soll, dann nein, das ist nicht, was wir wollen. Wir wollen, dass die BRICS als eine Plattform auftreten, in der beide Lager, wenn man das so nennen kann, vertreten sind. Iran und die Vereinigten Arabischen Emirate. Sowohl die einen als auch die anderen sind unsere sehr engen strategischen Partner. Wir haben viele Jahre lang das Konzept zur Gewährleistung von Sicherheit und Kooperation in der Golfregion unter Beteiligung sowohl aller arabischen Monarchien als auch der Islamischen Republik Iran vorangetrieben. Ich habe nicht den geringsten Zweifel daran, dass bei der Ausarbeitung der Pläne zur Entfesselung dieser Aggression gegen Iran eines der Ziele darin bestand, eine Normalisierung der Beziehungen zwischen Iran und den arabischen Staaten zu verhindern. Im weiteren Sinne erinnere ich mich daran, wie vor vielen Jahren König Abdullah II. Ibn Hussein al-Hashemi von Jordanien einen Gipfel zur Versöhnung zwischen Sunniten und Schiiten veranstaltete. Derzeit wird alles getan, damit diese Versöhnung niemals zustande kommt, damit Iran, eines der wichtigsten schiitischen Länder, als regelrechter Schurkenstaat dargestellt wird und seine übrigen Nachbarn am Persischen Golf in Strukturen eingebunden werden, die sich erstens nicht die Lösung der Palästina-Frage zum Ziel machen und zweitens bereit sind, die Palästinenser als Preis für die Normalisierung der Beziehungen zu Israel zu verraten. Meine Überzeugung in dieser Frage rührt nicht nur daher, dass wir Formalisten sind und die Umsetzung der UN-Beschlüsse zur Gründung eines palästinensischen Staates allein deshalb fordern, weil es diese Beschlüsse gibt. Ich habe darüber hinaus nicht den geringsten Zweifel daran, dass ohne die Gründung eines palästinensischen Staates über viele Jahrzehnte hinweg ein Nährboden für Extremismus entstehen wird, unter dem alle leiden werden, darunter auch Israel und seine arabischen Nachbarn. Israel reagiert, wie Sie wissen, unverhältnismäßig auf Extremismus und terroristische Anschläge. Und das wird zu einem ewigen Motor werden, der über viele Jahrzehnte hinweg einen heißen Konflikt befeuern wird. Ich denke, viele verstehen das. Israel wollte mit Unterstützung der Vereinigten Staaten den Beschluss bezüglich Palästinas sabotieren und etwas anderes daraus machen, während die Palästinenser über die ganze Welt verstreut werden sollten. Nach Indonesien, nach Somalia, vielleicht hat sogar Indien so ein Angebot bekommen. Uns wurde das bisher noch nicht angeboten. Wir kehren in Zeiten zurück, in denen alles mit Gewalt entschieden wurde, als niemand irgendein Völkerrecht anerkannte. US-Präsident Donald Trump sagte kürzlich, dass ihn das Völkerrecht nicht interessiere. Meiner Meinung nach wäre es eine sehr konstruktive Alternative, über die BRICS normale, von gegenseitigem Respekt geprägte Beziehungen zu fördern. Mit dem Ziel, einen Interessenausgleich zu finden, ohne mit irgendjemandem in irgendeine Art von Feindschaft zu geraten. Und am besten sollte das nicht nur eine Alternative, sondern unsere gemeinsame Agenda sein.
1: Indien und China, gespalten durch Spannungen an der Grenze, hatten sich in den 5 Jahren vor dem BRICS-Gipfel in Kasan, der vom russischen Präsidenten Wladimir Putin ausgerichtet wurde, nicht von Angesicht zu Angesicht getroffen. Als sie den Händedruck zwischen Narendra Modi und Xi Jinping im kalten Kasan sahen, welche Gefühle löste das bei ihnen aus? Wir wissen, dass hinter den Kulissen viel passiert ist. Hat Moskau da etwas von seiner Magie wirken lassen?
0: Wir haben nie versucht, irgendwem Vereinbarungen oder Treffen aufzuzwingen. Aber wir freuen uns darüber, dass sich in Kasan auf gegenseitige Vereinbarungen hin 2 Staatschefs getroffen haben, die unsere sehr engen Freunde, Nachbarn und strategischen Partner anführen. Wir haben gerne die Plattform dafür bereitgestellt. Ich hoffe, dass dieses Gespräch nützlich war. Zumindest wurden im Anschluss daran die Grenzverhandlungen nach dem bekannten Konflikt wieder aufgenommen und dauern bis heute an. Daraus sind sogar fast schon Vereinbarungen hervorgegangen. Ich habe mit meinem Kollegen, dem indischen Außenminister Subramaniam Jaishankar, sowie mit dem Außenminister der Volksrepublik China, Wang Yi, gesprochen. Sie bestätigen beide, dass bereits Fortschritte erzielt wurden und die Verhandlungen andauern. Es wird einen weiteren BRICS-Gipfel geben, bei dem die beiden Staatschefs ebenfalls zusammenkommen könnten. Sollte der Gastgeber des Gipfels die Gelegenheit haben, bilaterale Gespräche mit einzelnen Teilnehmern, einschließlich des Präsidenten der Volksrepublik China, zu führen, würde das meiner Meinung nach von allen sehr positiv aufgenommen werden. Ich habe vorhin die RIC, also Russland, Indien und China, erwähnt. Die Dreiergruppe, die mein großer Vorgänger, der Minister und spätere Ministerpräsident Evgeni Primakov im Jahr 1998 ins Leben gerufen hat. Seitdem fanden fast 20 Treffen der Außenminister statt. Allerdings nicht in den letzten 5 Jahren. Da kamen erst Covid-19 und dann der Grenzkonflikt zwischen Indien und China in den Weg. Meiner Meinung nach wäre es durchaus logisch, die Treffen zwischen Russland, Indien und China zumindest auf Ministerebene, wieder aufzunehmen. Ich erinnere mich, wie konstruktiv die Gespräche in diesem Format stets waren. Neben dem bilateralen Dialog zwischen Neu-Delhi und Peking tragen auch Treffen im breiteren Rahmen der RIC, BRICS und SOZ dazu bei, das Vertrauen zu stärken und das Bewusstsein für unsere gemeinsame Zugehörigkeit zum großen eurasischen Kontinent zu entwickeln.
1: Wenn ich Sie bitten würde, die Beziehungen zwischen Russland und Indien mit einem Wort zu beschreiben, welches Wort wäre das? Was würde die Welt verlieren, wenn sich die Wege Russlands und Indiens trennen würden? Und was würde die Welt gewinnen, wenn das nicht geschieht?
0: Es gibt kein Wort, das alleine ausreichen würde, um diese Beziehungen zu beschreiben. Nicht, weil die menschlichen Sprachen nicht aussagekräftig genug sind, sondern weil unsere Beziehungen einfach unvorstellbar umfassend sind. Eine Situation, in der sich unsere Wege trennen würden, ist ebenfalls unvorstellbar. Das ist schlichtweg unmöglich. Wir haben unser Gespräch damit begonnen, worauf die russisch-indischen Beziehungen beruhen. Auf Freundschaft. Hindi-Russi Pai Pai. Das ist nicht nur ein fröhlicher Slogan, sondern bereits Teil unserer Kultur geworden. Indische Filme, Raj Kapoor, die neuesten Serien, sie sind in Russland sehr beliebt. Und zwar überall, in den unterschiedlichsten Ecken des Landes. Die Wirtschaft, die gemeinsame Erzeugung von Energieressourcen, die Produktion von Rüstungsgütern, die Kernenergie, andere Energieformen, kulturelle und humanitäre Beziehungen sowie der politische Dialog auf höchster Ebene, der von beispiellosem Vertrauen geprägt ist, all das lässt sich nicht zerstören. Und das Wichtigste, wie ich bereits sagte, sind die Gefühle unserer Völker füreinander. Wer sich also Sorgen um die Zukunft der russisch-indischen Freundschaft macht, hat meiner Meinung nach keinen Grund dazu. Wir müssen stets die Gefahren im Blick behalten, die andere für unsere Beziehungen schaffen, indem sie versuchen, diese zu untergraben, geschlossene Strukturen zu schaffen und ihre eigenen Ansätze im Hinblick auf die Beziehungen zu Russland aufzuzwingen. Wir sehen das alles, genau wie unsere indischen Freunde. Und umso wertvoller ist es, dass all diese Bemühungen erfolglos bleiben.

0: Der Krieg hat Syrien kolossalen Schaden zugefügt. Militante profitierten enorm von dem Konflikt.
1: Sie beschossen die Städten, um das Ausmaß der Plünderungen zu vertuschen. Man schob alles auf den Krieg.
2: Die Gruppen begannen damit, alte Artefakte zu plündern.
1: Ich denke, eine Vase wie diese könnte auf dem Schwarzmarkt 12.000 bis 15.000 Dollar einbringen.
3: Es waren Europäer, sie sprachen Englisch.
4: Diese führen ihre Untergebenen exakt zu den Stellen der wichtigsten historischen Artefakte, die gestohlen werden sollen.
1: Der Löwenanteil dessen, was geplündert wurde, befindet sich heute entweder in Europa oder Nordamerika.
2: Viele Fundstücke aus Syrien werden auf eBay angeboten.
5: Sie trägt eine Museumsnummer. Vielleicht wurde sie aus einem Museum gestohlen.

0: Fraport hat dir einen Gefallen getan und dich Taigan zugeteilt.
1: So sieht's aus, Leute. Da haben wir uns was eingebrockt, was? Ich bin ein Kosake. Mein Deckname ist Taigan. Ich habe ein halbes Jahr in diesem Bataillon gedient. Nur dass es da noch Taurien hieß. Ein Sturmbataillon. Los, los, los. Weg vom Fenster. Meine Söhne sind 16 Jahre alt. Nun, wenn ich nicht in den Krieg ziehe, werden sie es tun.
2: Wer sonst? Wir erziehen auch unsere Kinder zu echten Kosaken.
1: Man muss Soldat sein, ob man ein Kosake ist oder nicht. Man muss Soldat sein, von Kindesbeinen an.

0: Der Titan Prometheus glaubte an die Menschen und stellte sich auf ihre Seite. Er stahl den grausamen Göttern das Feuer und schenkte es der Menschheit. Die Götter ketteten den Titan an einen Felsen und ein riesiger Adler verspeiste jeden Tag seine Leber. Doch die Dunkelheit, in der die Menschheit zuvor umherwanderte, ist dem Licht der Flamme gewichen, die er ihr gereicht hatte.
1: Wenn wir sagen, dass wir stark sind, dass wir mutig sind, dann sollten wir uns um die weniger glücklichen Menschen kümmern, die sich nicht wehren können.
0: Es gibt immer Menschen, die so denken. Aber die tapferen Menschen, die sich trauen, die Mächtigen bloßzustellen, werden nur in Hollywood-Filmen mit Ruhm, Geld, prestigevollen Jobs und Respekt belohnt. In Wirklichkeit ist das nicht der Fall. Im echten Leben wiederholt sich auf die eine oder andere Weise immer die Tragödie des Prometheus.
1: Will ich arbeiten oder nicht? Selbst Journalisten, die die offizielle Linie unterstützen, hatten zwei Optionen. Entweder sie schweigen und schreiben das, was wir wollen, oder sie können woanders arbeiten.
0: Der US-amerikanische Journalist George Eliason berichtet seit mehr als 8 Jahren über die Ereignisse im Donbass. In den USA war er ein Bauarbeiter, doch als er in den Donbass kam, wurde ihm klar, dass er nicht einfach nur zusehen konnte.
1: Ich habe angefangen, über den Krieg im Donbass zu schreiben, weil ich wusste, was dort geplant war. Noch bevor der Maidan vorbei war, planten sie bereits eine Art Krieg im Donbass auszulösen. Wir wussten, dass der Krieg hier beginnen würde.

0: ukrainische Regierung ermordet im Donbass seit 8 Jahren ihr eigenes Volk. Es ist erstaunlich, dass die westlichen Medien nicht darüber berichten und 8 Jahre lang nicht darüber berichtet haben.
1: Johnny Miller ist ein Journalist aus Großbritannien.
0: Dieser Treffer hier ist vermutlich der wichtigste.
1: Er sah, wie die US-amerikanische Armee Länder des Nahen Ostens zerstörte. Und nun sieht er, wie die NATO und die USA den Donbass vernichten.
0: Ich habe in den letzten 10 Jahren über mehr als einen Krieg berichtet. Ich sah das zerstörte Libyen und berichtete aus Syrien. Ich sah, wie dieses Land zerstört wurde. Und ich befürchte, dass auch die Ukraine zerstört werden wird. Der berühmte Leitsatz, dass die NATO Russland bis zum letzten Ukrainer bekämpfen wird, scheint sich hier zu erfüllen.
2: Von Seiten der US-Regierung war Victoria Nuland für all das verantwortlich. Natürlich war da noch Biden, der dieses ganze Projekt leitete. Und wenn man sich Hillary Clinton ansieht, dann ist das nicht jemand, der kurz

0: davor steht, ein Faschist zu werden. Sie ist bereits einer. Dasselbe gilt für Barack Obama und Joe Biden. Leider will Joe Biden das alles. Joe Biden ist ein Faschist.
1: Die Amerikaner haben insoweit etwas damit zu tun, als dass sie Teil einer atlantischen Welt sind, die sich überwiegend der liberalen Demokratie, dem Kapitalismus, der Transparenz und der Rechtsstaatlichkeit verschrieben hat.
2: Das sind die Schlagworte, mit denen die Politiker des kollektiven Westens um sich werfen. Es ist die Mainstream-Botschaft, die von den meisten westlichen Medien verbreitet wird. Charles Kupchan, der von 2014 bis 2017 Sonderberater von US-Präsident Barack Obama war, konnte nichts anderes sagen. Und so sieht die US-amerikanische Demokratie in der Praxis aus.
0: Genau das ist die ganze Zeit im Donbass passiert. Das sind keine Objekte, das sind Menschen. Das sind echte Menschen. Es bricht mir das Herz und es macht mich wütend. Es macht mich wirklich wütend. Ihr eigenes Land hat sie angegriffen. Die Ukraine hat Ukraine angegriffen.
2: In der Nähe des Dorfes Verkhny Chevirevka in der Volksrepublik Lugansk werden die Leichen von Zivilisten exhumiert, die von ukrainischen Strafkommandos ermordet wurden. Es gibt viele solcher Gräber an Orten, in denen die ukrainische Armee stationiert war. George Eliasson reichte wiederholt Berichte über diese Verbrechen bei europäischen und amerikanischen Medien ein.
0: Ich bin seit 5 Minuten hier. Und in nur 5 Minuten habe ich erfahren, dass die ersten Leichen, die gefunden wurden, enthauptet waren. Das waren alles Zivilisten. Wer macht so etwas mit Menschen? Armeen tun so etwas nicht. Vielleicht der IS. Und was macht man mit Organisationen wie dem IS? Was macht die Ukraine anders? Man kann diese Kriegsverbrechen nicht leugnen.
3: Donetsk brennt. Man kann überall und jederzeit getroffen werden. Hier im russisch kontrollierten Donbass gibt es keine britischen Mainstream-Journalisten. Allerdings gibt es hier im Donbass auf dieser Seite des Konflikts Themen, über die die Journalisten einfach berichten müssen. Eines ist die Tatsache, dass die ukrainische Armee schon seit 8 Jahren auf Zivilisten im Donbass schießt. Und das bis heute. Ein anderes ist, dass die Mehrheit der Menschen im Donbass das, was die Russen hier machen, unterstützen und unabhängig oder ein Teil Russlands sein wollen. Und dieser Standpunkt wird den Menschen in Großbritannien einfach nicht erklärt. Was die Briten hören, ist, dass Russland böse und die Ukraine gut ist. Russland soll viele Kriegsverbrechen begangen haben. Und das ist alles. Die meisten Menschen in Großbritannien verstehen diesen Konflikt nicht. Aber dann, was passiert dann? Das alles könnte eskalieren. Und ich befürchte, dass die NATO nicht auf Frieden und Wohlstand für die Ukraine aus ist. Ich befürchte, dass sie hier einen endlosen Krieg wollen.
2: Jeder unabhängige Journalist, der die Wahrheit über den Donbass sagt, geht ein Risiko ein. Überall.
4: Was riskieren Sie? Sie riskieren alles. Vor allem Ihr eigenes Leben.
2: Leonard Swidowsko, Journalist und künstlerischer Leiter des Luganska Fernsehens, weiß aus erster Hand, was unabhängigen Journalisten blüht, deren Ansichten von der westlichen Propaganda abweichen.
4: Jeder, der hier die Wahrheit sagt, geht ein Risiko ein. Er riskiert seine Arbeit und sein Einkommen und er riskiert, ins Gefängnis zu kommen. Er riskiert sein Leben.
2: Unabhängige Journalisten werden überall zur Zielscheibe. In der Ukraine, in ihren Heimatländern, überall dort, wo die US-amerikanischen und britischen Sicherheitsdienste sie erreichen können.
0: Das FBI leitet eine neue Verfolgung von Menschen ein, die von Russland beeinflusst sind oder die russische Sicht der Dinge verbreiten. Das macht einen zum Staatsfeind.
4: Ich habe Russland schon immer geliebt und ich liebe Italien. Ich vermisse Italien, aber ich kann nicht zurückkehren, weil Italien momentan ein Land ohne eine souveräne Meinung ist und meine Entscheidung nicht billigt. Ich werde als ein Söldner angesehen, aber das ist nicht wahr. Ich habe nie Geld damit gemacht.
2: Andrea Palmieri ist ein Italiener aus der geschichtsträchtigen Stadt Lucca in der Toskana. Er ist Unternehmer, Antifaschist und Fußballfan. Er kämpfte 8 Jahre lang für den Donbass und unterstützt nun unabhängige Journalisten.
4: Italien steht momentan unter der Kontrolle der Vereinigten Staaten. Und solange sich die Situation nicht ändert, kann ich nicht zurückkehren.
2: Journalisten, die die Wahrheit über die Ereignisse im Donbass berichten, landen auf einer Abschussliste der ukrainischen Faschisten namens Mirotvorets. In der Ukraine können sie eingesperrt oder einfach ermordet werden. In ihren Heimatländern werden sie verhaftet, stigmatisiert und ihre Bankkonten werden gesperrt. Nationalisten aller Art drohen ihnen mit dem Tod.
0: Was die Ermordung von Darya Dugina angeht, behauptet die amerikanische Regierung zu wissen, dass die Ukrainer dahinter stecken. Die neue ukrainische Regierung.
2: Der Mord an Darya Dugina war ein Attentat. Dahinter standen die ukrainischen Sicherheitsdienste, die auf Anweisung ihrer ausländischen Kollegen handelten. Der Tod der Journalistin war nicht nur für ihren Vater, den Philosophen Alexander Dugin, ein schwerer Schlag. Er war für viele eine Tragödie. Aber nicht für die Ukraine und ihre Unterstützer in Übersee.
0: Ich höre politische Kommentatoren, die sagen, dass das gut gewesen sei. Wie hat die Ukraine das gemacht? Ist Mord für sie in Ordnung?
5: Die Ukraine versucht, mit unabhängigen Journalisten das zu tun, was sie mit dem Donbass tut: töten.
2: Oksana Chigrina, eine Journalistin der Luganskaer Zeitung Respublika, kämpft seit mehr als 8 Jahren an vorderster Front im Informationskrieg. Wie die meisten Einwohner des Donbass weiß sie alles über die Verbrechen der ukrainischen Nazis in ihrer Heimat und den heldenhaften Kampf ihrer Landsleute.
5: Die primitiven Nationalisten, die die Ukraine regieren, vernichten alles, was sie nicht verstehen. Sie haben den Journalisten Busina nicht verstanden und ihn getötet.
6: Ist es das Risiko wert? Viel hängt davon ab, wie man diese Frage beantwortet. Man tut das alles, weil man es tun muss, weil man die Pflicht hat, es zu tun.
2: Sein journalistisches Pflichtgefühl hat Vittorio Nicola Rangeloni dazu bewogen, einem brutalen Informationskrieg beizutreten.
6: Das ist ein Hotel im Stadtzentrum von Donetsk, in dem viele Journalisten unterkommen. Und das ist eine Lepestok-Antipersonenmine. Die Ukraine hat in den letzten Wochen die Wohngebiete von Donetsk damit übersät.
2: Vor dem Putsch in der Ukraine lebte er in Italien. Er hat die Ereignisse auf dem Maidan nur durch Zufall mitbekommen.
6: Am 18. Februar 2014 kam ich mit dem Flugzeug aus Mailand in Kiew, der Hauptstadt der Ukraine, an. Ich wollte mir die Stadt ansehen, wurde aber unweigerlich Zeuge der Ereignisse, die sich damals auf dem Maidan abspielten. Die Revolution, der Staatsstreich. Ich habe alles mit eigenen Augen gesehen und erfahren, was die Menschen motivierte, an diesen Protesten teilzunehmen. Ich habe herausgefunden, was sie forderten. Wie sie mit falschen Hoffnungen und Versprechen getäuscht wurden. Von Menschen, die sich selbst als Verbündete und Partner inszenierten. Ich meine natürlich die Europäische Union und die USA, die gemeinsam die Proteste auf diesem Platz angeheizt haben. Und der Wechsel der politischen Führung des Landes verlief alles andere als demokratisch. Das widersprach allen Werten, die in der EU und in den USA so hochgehalten werden. Ich meine, Redefreiheit. Die

0: marschierten die Helden, die diesen historischen Sieg in 4 langen und brutalen Jahren errungen hatten, triumphierend über dieses Kopfsteinpflaster.
1: Kameraden der Roten Armee und der Roten Marine, Waffenbrüder, ich grüße euch und beglückwünsche euch zu eurem großen Sieg über den deutschen Imperialismus.
2: An der Parade nahmen die Soldaten von den 10 Fronten teil, an denen der große Vaterländische Krieg gewonnen wurde.
3: Mehr als 35.000 Soldaten wurden ausgewählt.
2: In der Roten Armee kämpften Angehörige aller Ethnien. Es war wichtig, die Einheit und den multinationalen Charakter des Landes hervorzuheben.
3: Diesen großartigen Menschen, diesen Helden, gedenken wir heute. Nee.

0: Im Frühjahr 2015 kam ich zum ersten Mal nach Lugansk. Und ich sah ein komplett anderes Bild als das, was in den italienischen Medien berichtet wurde.
1: Das hat Vittorio dazu bewogen, Kriegsberichterstatter zu werden. Und er hat viele Konfliktgebiete im Donbass besucht. Heute ist es dort besonders gefährlich. Die ukrainische Armee macht gezielt Jagd auf Vertreter unabhängiger Medien.
0: Es ist Krieg. Und wenn man draußen im Feld arbeitet, muss man sich immer der Risiken bewusst sein, die man eingeht. Man kann unter Mörser und Artilleriebeschuss geraten, wenn man draußen im Feld arbeitet. Und es geht auch eine Gefahr von den Menschen aus, die meine Kollegen und mich als eine Bedrohung für das Kartenhaus aus Lügen ansehen, das sie errichtet haben. Für die parallele Realität und Propaganda, die sie als Wahrheit verkaufen wollen.
2: Im Grunde war alles, was in den westlichen Mainstream-Medien erzählt wurde, eine komplette Lüge. Meiner Meinung nach war das, was 2013 und 2014 passiert ist, der größte hybride Informationskrieg, der jemals gegen ein Volk geführt wurde. Vermutlich in der gesamten Geschichte.
1: Janus Putkonen ist ein unabhängiger finnischer Journalist und Chefredakteur der Nachrichtenagentur Doni. Er arbeitet bereits seit 2014 im Donbass. Er weiß ganz genau, wer die Drahtzieher des Informationskrieges gegen Russland sind.
2: Die RAND Corporation, das Council on Foreign Relations, die Bilderberg-Gruppe, das Weltwirtschaftsforum und andere, sie bestimmen die Agenda und die Mainstream-Medien sind ihre Marionetten, die diese Agenda unterstützen. Ich habe mit eigenen Augen gesehen, wie sogenannte Journalisten in den Donbass kommen, das Mikrofon in die Hand nehmen und lügen. Und sie stellen die gesamte Bevölkerung des Donbass als Terroristen dar. Ich bin auch hier im Donbass und ich frage sie, wo seht ihr hier so etwas? Und sie sagen nur, ich weiß nicht. Ich werde dafür bezahlt, dass ich das sage. Diese Strategie wurde von der RAND Corporation entwickelt.
1: Die RAND Corporation ist eine der größten Denkfabriken des Pentagon und der US-amerikanischen Geheimdienste.
2: Es gibt Dokumente, die belegen, dass das Pentagon die RAND Corporation damit beauftragt hat, eine Strategie für die Ukraine auszuarbeiten.
1: Die Online-Nachrichtenseite Before It's News hat ein Dokument mit der Kennzeichnung vertraulich veröffentlicht. Es handelt sich dabei um ein militärisches Szenario zur Vernichtung von Novorossija.

0: Phase 1. Der Donbass wird vollständig blockiert. Fernsehen, Internet, Zahlungs- und Telefondienste werden abgeschaltet. Industrieanlagen werden zerstört. Phase 2. Luftangriffe auf strategische Objekte, Infrastruktur und Truppenkonzentrationsgebiete. Alle möglichen verbotenen Waffen werden eingesetzt. Die männliche Bevölkerung im Alter von 13 bis 60 Jahren wird in Filtrationslager gebracht. Wer Widerstand leistet, wird an Ort und Stelle erschossen. Phase 3. Einwohner, die dem Kiewer Regime gegenüber loyal eingestellt sind, können an ihre Wohnorte zurückkehren, während das Eigentum der anderen von der Regierung konfisziert wird, um es anschließend an bewährte Soldaten zu verteilen.
1: Das Verstörendste an diesem Plan der RAND Corporation, der vom gesamten Westen unterstützt wurde, ist die Errichtung eines ganzen Netzes von Konzentrationslagern für die russische Bevölkerung des Donbass.
0: Die Helden der heutigen Ukraine befolgen die Anweisungen von RAND bis ins kleinste Detail. Das ist das Nazi-Konzentrationslager Auschwitz. Und das ist ein Konzentrationslager des nationalistischen Bataillons Aidar im Dorf Polowinkino in der Volksrepublik Lugansk. Hier wurden alle Dissidenten festgehalten, brutal gefoltert und ermordet.
1: Der Großteil der russischen Bevölkerung wäre in den Konzentrationslagern geblieben, bis die russische Armee gekommen wäre, um sie zu befreien. Das war ihr Plan.
0: Als ein internationaler Skandal ausgebrochen ist, verschwand das Dokument von der Webseite der RAND Corporation und ihr Pressedienst leugnet, dass es je existiert hat. Aber das Internet vergisst nie.
1: Diese Nazi-Gruppen, einige von ihnen trugen Abzeichen mit der Aufschrift Eroberer. Und man versprach ihnen Sklaven und Land im Donbass.
2: Das ist erlaubt und das ist legal. In der Ukraine ist ein durch und durch terroristischer Staat geschaffen worden. Das wäre nicht passiert, wenn die westlichen Drahtzieher das nicht gewollt hätten.
0: Anna Soroka, Beraterin des Oberhaupts der Volksrepublik Lugansk, sammelt Beweise für die Verbrechen des Kiewer Regimes gegen die Bevölkerung des Donbass. Sie weiß, weshalb der Westen sämtliche Informationen über den Donbass zurückgehalten hat.
2: Zuerst brachen sie die Psyche des ukrainischen Volkes, indem sie Nazi-Methoden übernahmen und den Genozid zum Gesetz erhoben. Aber die Amerikaner und die Briten werden das nie zugeben. Von welcher Wahrheit reden wir also? Es kann keine Wahrheit geben.
0: In der Tat. Die Welt darf tatsächlich nichts von den Verbrechen der Ukraine und ihrer westlichen Unterstützer erfahren. Alle Informationen über den Genozid an der Bevölkerung des Donbass müssen verschwiegen werden. Diese Regel wird vom ukrainischen Präsidenten Wladimir Selenskyj befolgt. Alle Medien, die mit seiner mörderischen Politik nicht einverstanden waren, hat er aus dem Weg geräumt.
3: Es ist sehr schwierig, sich gegen die Angriffe eines Systems zu wehren, das alles tut, um zu verhindern, dass die Wahrheit die Menschen erreicht, die informiert werden wollen.
0: Wie viele andere unabhängige Journalisten landete auch Vittorio in der Datenbank von Mirotvorets, zu Deutsch Friedensstifter, die von ukrainischen Nazis betrieben wird. Ihm drohen 3 bis 8 Jahre Gefängnis oder eine schwere Strafe. Der Journalist wird auch in seinem Heimatland Italien verfolgt.
3: Die italienische Staatsanwaltschaft hat mich vieler Dinge beschuldigt, die ich nie getan habe. Es gab permanent Berichte in Tageszeitungen, Medien und im Fernsehen. Arbeiten Sie nicht mit diesem Mann, sonst droht Ihnen das gleiche Schicksal.
0: Die Wahrheit ist gefährlich. Alle werden für ihre Verbrechen gerade stehen müssen. Das ist in der Geschichte mehr als einmal passiert. Um dies zu verhindern, tun sie alles in ihrer Macht.

0: Stehende, um die Fakten über die Ereignisse in der Ukraine zu verdrehen.
1: Also die Situation in der Ukraine findet de facto in der Berichterstattung ja überhaupt nicht statt im Moment. Und zwar ganz einfach, weil die Ukraine sich auf einem Weg befindet, der konträr läuft zu dem, was hier in Deutschland, in Europa und auch in USA.
0: Der deutsche Journalist Marc Bartalmay hat 3 Jahre im Donbass verbracht. Er hat sein Leben riskiert, um viele Brennpunkte zu besuchen. Dabei hat er festgestellt, dass die Situation ganz anders ist, als sie in den westlichen Medien dargestellt wird. Sein Dokumentarfilm Ukrainian Agony löste im Westen Schockwellen aus.
1: Die Situation ist so, dass es eine deutliche Faschisierung gibt in der Ukraine. Sie bewegt sich in eine Richtung, die Europa eigentlich nicht wahrnehmen möchte, an der Europa aber auch klar mitschuld ist. Auch die USA mitschuld sind, weil sie dieses Land in diesen Zustand letztendlich mit hinein manövriert haben. Weil es, wie gesagt, war für sie eine völlige Überraschung, dass ein abendfüllender, also anderthalbstündiger Dokumentarfilm auftauchte, der die Sichtweise des Westens komplett konterkarierte. Was dann später dazu führte, dass die Gegenmaßnahmen, ich nenne es jetzt einfach mal so, die Medien dann auch hier ergriffen haben. Es gab Ermittlungsverfahren auch gegen mich. Der deutsche Inlandsgeheimdienst hat sich dann mit mir beschäftigt, das ist der Verfassungsschutz, dass ich Mitglied gewesen wäre in einer kriminellen terroristischen Vereinigung im Ausland. Und die wurden eingestellt, weil nicht nachgewiesen werden konnte, dass ich Mitglied war in einer terroristischen Vereinigung, was aber bezeichnend ist. Das heißt also, das Bild, was hier existierte im Westen, war alles, was sich dort drüben in der Ukraine, im Donbass, der entsprechenden Situation entgegengestellt hat, wurde hier als Terrorismus bezeichnet. Ich hatte also nicht mehr die Möglichkeit, wie ich es vorher getan habe, hier für Zeitungen oder auch Sender zu arbeiten. Es haben sich auch langjährige Bekannte von mir abgewandt, die in den Medien gearbeitet haben, mit denen ich wirklich Jahre gearbeitet habe, 10, 15 Jahre zum Teil, die also schon wussten, wie ich ticke, ja, welche Weltsicht ich habe. Insofern hat dieser Film schon mein Leben ziemlich stark verändert. Aber ich bereue ihn immer noch nicht.
2: Hallo, ich bin Joe, ein traditioneller Katholik, Vater von 6 Kindern. Ich komme ursprünglich aus Dallas, Texas.
3: Mädels, was macht ihr so?
4: Ich backe Ingwerplätzchen.
5: Nach der Corona-Pandemie hat sich in Amerika vieles geändert.
3: LGBT-Propaganda und solche Dinge wurden viel ausgeprägter.
5: Wir würden gerne umziehen und woanders leben, wo wir unsere Kinder großziehen können.
3: Im September 2023 sind wir mit unseren 6 Kindern nach Russland gezogen. Wir alle kennen Filme, die uns einreden, dass Russland ein dunkler, düsterer Ort ist, ein depressiver Ort, wo alle hungern. Das sind Fischeier.
4: Fischeier?
3: Ja.
4: Ist das ein Scherz?
3: Nein, man nennt es Kaviar. Die Russen lieben Kaviar. Wie ist es, in Russland mit einer großen Familie zu leben? Wir erzählen euch über das Gute und das Schlechte, über Vor- und Nachteile, über Erwartungen und Realität.

0: Во.
1: И вторую. Ага.
2: Wir freuen uns, Sie in unserem improvisierten Kino zu begrüßen. Wir sind im ganzen Donbass unterwegs, um Dokumentarfilme zu zeigen, die hier aufgenommen wurden.

0: Der Informationskrieg. Fast alle unabhängigen Journalisten, die aufdeckten, dass die NATO und die USA für die Eskalation der Situation in der Ukraine zu einem militärischen Konflikt verantwortlich waren, fielen ihm zum Opfer.
1: Wir sind alle Feinde des Westens. Ich kann nicht sicher zurückkehren. Es gibt keinen Weg zurück für mich. Die Bedrohungen sind real. Und ich habe bereits einige Freunde unter schrecklichen Umständen verloren. Meine Töchter sind im Ausland, meine Familie ist im Ausland. Ich habe viel geopfert. Und ich war dazu bereit. Es war mir eine Herzensangelegenheit. Meine Mutter ist eine Journalistin und sie ist eine gute Journalistin. Sie versteht, dass ich meine Pflicht tun muss. Aber ja, ich vermisse meine Töchter. Ich vermisse meine Familie. Aber ich versuche, stark zu bleiben.
2: Es gibt zwei heilige Kühe in der westlichen Welt. Zum einen die Meinungsfreiheit und zum anderen die Entscheidungsfreiheit. Keine von beiden wurde jemals respektiert. Und ein Journalist, der die Wahrheit sagt, wie zum Beispiel Assange, wird in der gesamten westlichen Welt als Verbrecher angesehen.
0: Die strafrechtlichen Ermittlungen gegen Julian Assange wurden 2010 eingeleitet. Seine Webseite WikiLeaks lieferte Beweise für das, was alle schon wussten. Die US-Armee schießt auf Zivilisten, in CIA-Gefängnissen werden Menschen gefoltert und getötet, Politiker erhalten Bestechungsgelder von Militärkonzernen. Der Westen hat Tausende von Kriegsverbrechen auf dem Gewissen.
3: Wir haben noch einen Kampf vor uns. Und auch dem Journalismus steht ein Kampf bevor. Ich meine, wir reden hier von Anklagen gegen die USA, die eine Bedrohung für alle Journalisten in der ganzen Welt sind.
0: Jetzt ist das Leben von Assange in Gefahr. Er ist krank und sitzt in London im Gefängnis. Sollte er an die USA ausgeliefert werden, drohen ihm 175 Jahre Haft oder die Todesstrafe. Der Journalist bleibt eine Gefahr, weil seine Webseite WikiLeaks immer noch online ist.
2: Er hat es geschafft und verdient großes Lob. Er ist ein wahrer Prometheus. Er bringt die Wahrheit wie Feuer zu den Menschen. Ich bin stolz, dass es solche Menschen gibt. Ich bin stolz, den gleichen Beruf wie er zu haben.
0: Ebenso wie andere Fernsehanstalten wurde auch das Luganska Fernsehen, bei dem Leonard Swidowsko arbeitet, mehr als einmal angegriffen.
2: Sie setzen einen Störsender aus Kanada gegen uns ein. Und sie haben einen Fernsehmast aus der Türkei besorgt, um unser Signal zu stören. Am 2. Juni 2014 gab es einen Luftangriff. Sie feuerten 26 ungelenkte Raketen ab und eröffneten das Maschinengewehrfeuer. Das geschah etwa 200 Meter von hier entfernt. Wir Journalisten, der Kameramann, war als erster vor Ort, innerhalb von 5 bis 7 Minuten. Journalisten riskieren alles. Ich kann von Igor Korneljuk erzählen, mit dem ich hier gesprochen habe, als wir auf einer Bank saßen.
0: Der russische Journalist Igor Korneljuk und sein Kameramann Anton Voloshin starben, als sie ihrer beruflichen Pflicht nachkamen.
1: 2014 haben Igor Korneljuk und Anton Voloshin die ersten Aufnahmen gemacht, die Welt gesehen hat. Leider sind beide hier im Donbass in der Nähe des Dorfes Metalist ums Leben gekommen.
0: Oberst Vitali Kiseljow, Deckname Kommunist, kämpfte in Lutugino, in Mariupol, am Flughafen von Lugansk und in Debaltsevo. Heute sucht Kiseljow nach den Kriegsverbrechern, die für den Tod hunderter Menschen verantwortlich sind.
1: Igor Korneljuk und Anton Voloshin zeigten, wie Milizsoldaten Frauen, Kinder und Greise aus dem Dorf Metalist evakuierten und dabei selbst zur Zielscheibe wurden.
4: Banderas Philosophie erklärt Menschen zu Helden, die ohne jede Reue bereit sind, jemanden mit maximaler, schockierender Grausamkeit zu töten.

0: Um sich die Anerkennung ihrer Kameraden und Anführer zu verdienen, müssen sie einen möglichst brutalen Mord begehen. Und der beste Feind ist ein wehrloser Feind. Wir reden also von Kriegsgefangenen oder jemanden aus einem Dorf oder einer kleinen Stadt. Etwa einer alten Frau, die kaum noch gehen kann. Dafür waren Banderas Anhänger in den 1940er Jahren und während des gesamten Krieges bekannt. Sie töteten Menschen mit Gartengeräten, mit Äxten, mit Heugabeln, mit Sensen und Grasmessern. Und heute wollen sie es ihren Großvätern gleichtun. Sie wollen diese Zeit zurückholen. Das Foltern und Töten ist also das, was sie zu Helden macht.
1: Ich war in Mariupol. Man kann jeden in Mariupol fragen und wird Geschichten über die Verbrechen des Azov-Regiments hören. Sie haben Zivilisten erschossen und als menschliche Schutzschilde benutzt. Das neonazistische Regiment Azov hat in Mariupol sehr viele Verbrechen gegen die Bevölkerung des Donbass begangen.
2: Alles ist komplett niedergebrannt. Zwischen diesen zwei Häusern stand ein Panzer, ein ukrainischer Panzer. Und im Internet hieß es, dass Russland uns beschossen habe. Russische Truppen waren nicht einmal in der Nähe.
3: Russische Truppen waren noch gar nicht hier, als wir beschossen wurden.
4: Das kann einen gesunden Menschen in den Wahnsinn treiben.
5: They took over, well, in Mariupol. And then the atrocity started.
0: Sie haben Mariupol eingenommen und dann begannen die Gräueltaten. Die oberste Führung, das sind die echten Nazis. Ich rede hier nicht von den Neonazis. Es gibt einen großen Unterschied zwischen diesen tätowierten Idioten und ihrer politischen Führung. Die echten Nationalisten tragen Krawatten. Ich habe dem Kongress Informationen über den Donbass vorgelegt. Als sie zweimal die Finanzierung wegen des Azov-Regiments gestoppt haben, war das zum Teil mein Verdienst. Darauf bin ich sehr stolz.
6: Jetzt ist alles anders. Die Mörder des Azov-Regiments sind jetzt die Nationalhelden der Ukraine. Genauso werden die Azov-Soldaten in den westlichen Medien dargestellt.
0: In den USA gibt es die USAGM. Sie kontrolliert diesen Medienkrieg. Sie haben dafür spezielle Leute unter Vertrag. Egal welches Narrativ die US-Regierung ihnen vorgibt, die BBGS befolgen es. Und sie veröffentlichen diese Informationen. Die Leiter der Fernsehanstalten in den USA müssen nur eine E-Mail senden und mindestens 1200 Rundfunkstationen und Medienplattformen werden aktiv. Und wir reden hier nicht von kleinen Medien. Wir reden von der New York Times, der Washington Post oder auch von CNN News. Es heißt, ihr müsst Folgendes sagen, das ist das Narrativ. Und CNN strahlt es dann weltweit aus. Die Ukraine wird seit 2014 in den Medien als das Opfer der Welt dargestellt. Sie war das Opfer von allem. Sogar ihr eigenes Opfer. Aber wenn es ein Opfer gibt, dann muss es immer auch einen Aggressor geben. Es kann kein Opfer ohne einen Täter geben.
7: Sie brauchen das Bild der bösen, blutrünstigen Russen in allen Medien. Die Menschen in Europa sollen nicht denken, dass wir genauso sind wie sie. Ganz normale Menschen, die täglich bombardiert werden.
6: Hauptmann Ivan Filipponenko ist ein Vertreter der Volksmiliz der LNR und er weiß ganz genau, wie ausländische Medien russische Soldaten und die Armee des Donbass darstellen.
7: Sie brauchen das Bild des Aggressors und die Ideologie des gemeinsamen Feindes. Einigkeit angesichts einer gemeinsamen Bedrohung.
1: Russische Soldaten werden zum Beispiel als Orks bezeichnet. Orks, Goblins, das ist entmenschlichend. In der Ukraine wird außerdem eine große Menge an Propaganda verbreitet, wonach russische Soldaten Babys vergewaltigen und ukrainische Zivilisten töten. Ich wusste, dass es nur eine Frage der Zeit war, bis sie anfangen würden, russische Soldaten oder die russischsprachigen Zivilisten in der Ukraine zu töten.
0: Die Ukrainer lügen sehr viel. Sie denken sich vieles einfach selbst aus. Dabei sind sie es, die Männer, Frauen und Kinder töten. Sie wurden mehrfach brutaler Verbrechen überführt. Aber die Medien erfinden jedes Mal irgendwelche Geschichten, um Russland die Schuld zu geben. Sprechen wir nun kurz über die Massengräber, die in Izium gefunden wurden. Das ereignete sich unmittelbar, nachdem in den Medien Dokumentaraufnahmen von Kindergräbern und Leichen aufgetaucht waren.
6: Und das ist tatsächlich geschehen.
8: Wir begraben ukrainische Soldaten. Die Ukrainer haben sich geweigert, sie mitzunehmen. Deshalb begraben wir sie auf dem städtischen Friedhof.
0: Die Ukrainer haben das selbst getan. Hier ist der Beweis. Aber das Kritischste, was die Medien dazu sagen können, ist: Okay, Russland scheint nicht dafür verantwortlich zu sein.
9: Die Dämonisierung der russischen Welt in der westlichen Propaganda ist eine schreckliche Sache. Das ist sehr beängstigend. Als ich Anfang 2015 zum ersten Mal hierher gekommen bin und diese wundervollen Menschen gesehen habe, Millionen von ihnen, wurde mir das Ausmaß dieser Lüge klar. Ich war schockiert.

0: Der 11. September 2001 war ein Tag, der die moderne Welt veränderte. Diese apokalyptischen Fernsehbilder brachten die USA dazu, einen Krieg gegen den Terrorismus auszurufen.
1: Wir sind schon seit 20 Jahren in diesem Krieg. Ich glaube, kaum ein Amerikaner bereut die Invasion Afghanistans, weil wir die Al-Qaida vernichten mussten. Wir hatten keine Wahl.
2: Aber dann fingen sie an, afghanische Dörfer und Häuser zu bombardieren und unsere Leute zu verletzen und zu töten. Als die Amerikaner gingen, haben sie alles zerstört, was sie nicht mitnehmen konnten.
0: Mehr als 2 Millionen Afghanen sind als Flüchtlinge in andere Länder geflohen. Sie versuchten, ihre Familien vor den Gräueltaten des Krieges zu retten.
2: In Afghanistan herrscht immense Gewalt. In unserem Land herrscht immenser Hunger. In Afghanistan wurde ein Vakuum hinterlassen.
3: Wenn das ein Ziel war, dann war es ein großer Erfolg.
4: Wow. RT behaupten, Händewaschen sei wenig hilfreich gegen Covid-19.
5: Wirklich.
6: Leider löste diese falsche Meldung der Bild-Zeitung zwar Emotionen, aber keinen gesunden Menschenverstand aus. Doch es war Professor Bob Arnett, der gesagt hat: Sie können sich den ganzen Tag lang die Hände waschen, doch Sie werden trotzdem das Coronavirus bekommen, wenn jemand in Ihrer Nähe hustet. Lassen Sie sich von Fakten leiten, nicht von Emotionen.
5: RT.de. Kritisch bleiben.
7: Ich denke, dass Russland auf all das leider unvorbereitet war. Russland hat das Ausmaß des Informationskrieges unterschätzt. Ich würde sogar sagen, dass es gar nicht daran teilnimmt. Vielleicht waren sie so naiv zu glauben, dass die Wahrheit ans Licht kommen und für sich selbst sprechen würde, ohne dass man sie verstärken müsste und ohne zu zeigen, was wirklich passiert ist. So war die ganze Welt davon überzeugt, dass die Ukraine am 24. Februar grundlos angegriffen wurde.
0: Russland hat sich in der Tat immer gegen die Praktiken des Westens gewehrt. Millionen von Menschen wurden durch Gehirnwäsche, Repression, Einschüchterung und Mord zu etwas gezwungen, was sie nicht tun wollten. Die Mittel spielen keine Rolle. Es geht um Zwang und die Durchsetzung des eigenen Willens.
8: Und letzten Endes ist die Frage eigentlich immer, warum passiert das alles? Und da geht es nicht darum, Freiheit, Demokratie und Menschenrechte zu bringen. Das ist das, was in Farbrevolutionen in diesen Szenarien gern beschrieben wird. Sondern es geht darum, den Einfluss zu gewinnen. Es geht darum, Ressourcen zu kontrollieren, Handelswege zu kontrollieren, weil das Macht sichert, nichts anderes. Und es gibt einige Regionen, da kann man diese Kontrolle nicht so leicht erhalten. China und Russland. Und das ist zum Beispiel der Grund, weswegen es im Westen einen immer stärkeren Aufbau eines Feindbildes gibt, nämlich die bösen Chinesen und die bösen Russen. Diesen bösen Russen und vor allem personifiziert in dem bösen, bösen Putin, denen muss man irgendwie begegnen. Der Kapitalismus, er wird immer aggressiver. Und um dann Zugriff auf unabhängige, souveräne Regionen, Staaten zu bekommen, muss man zu härteren Mitteln greifen. Mittel, die bis hin zum Krieg gehen. Und Kriege kann man nur führen, wenn man seinem eigenen Volk einen Feind präsentiert. Dass im Falle einer Konfrontation der Westen genau weiß, wer sein Feind ist.
9: Es ist uns egal, wie viele Ukrainer sterben. Wie viele Zivilisten, wie viele Frauen, wie viele Kinder, wie viele Soldaten. Es ist uns egal. Das ist alles zu einem großen Fußballspiel geworden. Ich denke nicht, dass die Ukraine eine Entscheidung über Krieg oder Frieden treffen kann. Ich denke, dass die Entscheidung über Krieg oder Frieden in Washington D.C. getroffen wird. Wir werden diesen Krieg so lange fortführen, wie wir wollen. Und wir werden bis zum letzten Ukrainer kämpfen.
10: Es kümmert sie nicht, wie viele Menschen im Donbass und in der Ukraine sterben. Warum auch?
11: Wir existieren für sie nicht. Sie kämpfen um Territorien. Wie viele von uns sie töten, spielt für niemanden in der Welt eine Rolle. Wir existieren für sie nicht.
0: Der Westen hatte sich schon lange vor Kriegsbeginn darauf vorbereitet und versucht, Russland davon zu überzeugen, dass es nicht das Ziel sei.
11: Macron ist kürzlich Folgendes rausgerutscht. Unsere Waffenlieferungen an die Ukraine erfolgten auf der Grundlage von Verträgen aus dem Jahr 2015. 2015. Sie haben sich darauf vorbereitet, uns zu töten, aber niemand will es gewusst haben. Es stellte sich heraus, dass der HIMARS-Vertrag bereits 2019 unterzeichnet

0: wurde. Sie wurden längst geliefert.
1: Die ehemalige deutsche Bundeskanzlerin Angela Merkel sagte gegenüber dem Spiegel dasselbe. Merkel gibt zu, dass das Ziel der Verhandlungen von Minsk nicht der Frieden, sondern die Vorbereitung der Ukraine auf den Krieg gewesen sei.
2: Der Holocaust an der russischen Bevölkerung ist das, was sie immer wollten.

0: Noch bevor der Maidan vorbei war, feierte Dmitri Jarosch den kommenden Partisanenkrieg, in dem Banderas ruhmreiche Armeen den Dnepr überqueren sollten, um die Bevölkerung des Donbass zu vernichten.
1: Pazifismus, die hysterische Vermeidung von Provokationen und Friedensappellen, spielen nur unseren Feinden in die Hände.
0: Das ist alles dokumentiert.
1: Die Bevölkerung vertraut den Russen und ist überzeugt, dass Russland sie nicht im Stich lassen wird. Das sagen alle, mit denen ich gesprochen habe.
2: Vielen Dank.
3: Keine Ursache. Passen Sie auf sich auf.
4: Dank Russland und dank unserem Lugansk bekommen wir nun Wasser. Wir hatten vorher kein Wasser.
5: Danke, Russland, dass ihr diese Teufel vertrieben habt, die uns 8 Jahre lang gefangen gehalten haben.
1: Alle, die hier geblieben sind, sind durch die Hölle gegangen. Sie wissen, wer schuld ist an allem, was hier passiert ist. Sie wollen nicht von Menschen regiert werden, die sie töten wollten, die ihre Häuser zerstören wollten, die sie ihrer Freiheit und ihrer Rechte berauben wollten. Für diese Leute ist es wichtig zu wissen, dass Russland immer für sie da sein wird und dass eine bessere Zukunft auf sie wartet.
6: Deshalb haben etwa 97% der Einwohner des Donbass, der 4 befreiten Regionen der Ukraine, das Referendum über den Beitritt zu Russland unterstützt.
7: Ich habe lange auf diesen Moment und auf dieses Referendum gewartet. Es gibt uns das Gefühl, dass wir Teil eines großen Landes sind. Viele junge Menschen sind aktiv geworden. Heute können unsere Kinder selbst entscheiden, wo und mit wem sie leben wollen. Journalisten aus Spanien, Italien und Osteuropa filmten den Ablauf des Referendums und alle Arbeiten, die für eine sichere Abstimmung notwendig waren.
8: Es gab hier furchtlose Menschen, die offen und unvoreingenommen waren. Intelligente Menschen, die bereit waren, die Wahrheit, über die wir heute sprechen, zu verstehen und offen zu betrachten.
7: Aber die Journalisten aus Mitteleuropa und den USA fehlten. Sie veröffentlichten nur negative Schlagzeilen.
6: Aber immer mehr Menschen im Westen sind an der Wahrheit interessiert.
0: Ein amerikanischer Politiker sagte vor 200 Jahren, niemand interessiert sich für etwas, bis er davon betroffen ist. Und er hatte vollkommen recht. Bis vor einem Jahr hat die Ukraine die meisten Menschen nicht interessiert. Sie war ihnen egal. Aber jetzt interessieren sich die Menschen dafür, weil es einen Krieg gibt, der sich noch ausweiten könnte. Plötzlich muss man sich die Beweise ansehen, weil man denkt, oh mein Gott, das könnte mich betreffen. Es könnte bald einen Atomkrieg geben. Und jetzt wollen immer mehr dieser Menschen die Wahrheit wissen. Sie wollen wissen, was vor sich geht. Denn sie beginnen zu verstehen, dass es nicht nur Russland betrifft, sondern dass es zu einem Verlust der Freiheit in der ganzen Welt führen wird. Und sie beginnen zu verstehen, dass Russland das einzige Land ist, das sich dagegen wehrt. Es geht um Leben und Tod für die Welt. Es geht um Gut und Böse.
7: Wir kämpfen gegen eine äußerst böse Macht, gegen sehr schlechte Menschen. Denn was den Menschen im Donbass angetan wird, kann jedem Volk angetan werden, überall auf der Welt.
0: Die Menschen wollen Gerechtigkeit. Sie wollen wissen, wer dafür verantwortlich ist.
5: Sie sehen all die Ungereimtheiten in der Berichterstattung der großen Medien über die Ukraine. Sie sehen all die Lügen.
1: Das Stadtzentrum von Donetsk, das hier ist der Zentralmarkt.
6: Unabhängige Journalisten, die im Donbass arbeiten, wissen, warum Russland sich gezwungen sah, eine militärische Sonderoperation durchzuführen.
5: Wenn Wladimir Putin im Februar nicht gehandelt hätte, wären wir heute nicht hier. Ich wäre schon tot. Und die Hälfte der Menschen in dieser Stadt wäre tot. Genauso wie die Mehrheit der Bevölkerung des Donbass. Hätte er noch 8 oder 10 Tage gewartet, wäre die Ukraine schon hier und hätte das alles schon getan. Sie wollten ein kroatisches Szenario, einen Blitzkrieg mit anschließendem Massenmord. Ich habe das bereits gesehen. Das ist alles nichts Neues für mich. Ich habe die Scharfschützen gesehen, die Maschinengewehre und die Panzer. Ich will das nicht noch einmal erleben. Niemand sollte das noch einmal durchmachen müssen. Und was die Leute in den Städten und Dörfern an der Front angeht, sie sind den Russen dankbar dafür, dass sie das gestoppt haben.
6: Der Konflikt in der Ukraine wird entscheiden, in welche Richtung sich die Welt entwickeln wird. Wenn Russland gewinnt, wird das unmenschliche System der Globalisten zusammenbrechen. Und wenn der Westen gewinnt, erwartet die Welt ein noch nie dagewesenes Ausmaß an Diktatur und totaler Kontrolle.
9: Die EU ist ein faschistisches Konstrukt, in dem alle Länder dieselbe Ideologie teilen. Daran hat sich nichts verändert.
8: Wir träumen schon seit 8 Jahren von einem Tribunal. Russland sollte eine eigene internationale Justizbehörde schaffen. Die SOZ, BRICS, ein verbündeter Staat oder die GUS können die Basis dafür sein, was auch immer.
9: Die gegenwärtigen Justizmechanismen des Westens, von den UN bis zu anderen internationalen Organisationen, sind nicht mehr objektiv. Sie haben den Völkermord im Donbass 8 Jahre lang verschwiegen und vertuscht.
8: Wir haben dem Menschenrechtsrat unzählige Anträge und Klagen übermittelt. Dem Internationalen Strafgerichtshof sind zahlreiche Videos zugesandt worden, die die Tragödien in den Dörfern zeigen, die unter Beschuss geraten sind. Keine Reaktion, verstehen Sie?
6: Der Westen ignoriert den Genozid an der Bevölkerung des Donbass und die Ermordung russischer Kriegsgefangener, weil er selbst dafür verantwortlich ist. Auch die Ukraine wurde viele Jahre lang auf ihren eigenen Suizid vorbereitet. Darauf zu hoffen, dass internationale Organisationen, die von den USA kontrolliert werden, für Gerechtigkeit sorgen, ist so, als würde man Hitler dazu auffordern, die Ordnung in den Konzentrationslagern wiederherzustellen, in denen die Nazis auf seinen Befehl hin Millionen von Menschen ermordet haben.
9: Ich hoffe, dass diese Kriegsverbrecher sich vor einem Tribunal verantworten werden müssen. Es kann nicht sein, dass der Mord an der russischen Bevölkerung ungesühnt bleibt.
5: Menschen haben für Gott den höchsten Wert. Und wenn Menschen für Gott den höchsten Wert haben, dann sollten auch wir ihnen diesen Wert beimessen. Die Menschen sind das Wichtigste. Und die Kinder sind die wichtigsten Menschen, ebenso wie die Menschen, die sich nicht wehren können. Deshalb tue ich, was ich tue. Deshalb bin ich hier.

0: Ja, es wird ein harter Weg.
1: Die schießen wieder den ganzen Tag. Schau nur. Ein Blitz, Rauch und Qualm. Schließlich ist ein Teil des Beins weg.
0: Das Gehirn sendet ein Signal, aber das Bein ist weg. Es ist schwer natürlich.
2: Langsam, langsam.
3: Ich dachte nur, ich schlage einfach mit der Faust zu, um sie vom Himmel zu holen.
0: Ja, es schmerzt. Es ist erschütternd. Eine Gliedmaße ist abgerissen.
4: Alias, bist du am Leben?
0: Ja.
1: Mir fehlt also ein Bein? Das ist nicht tödlich.
3: Ich bin sicher, dass ich meinen Platz im Leben finden werde und eine Möglichkeit von Nutzen zu sein.
1: Das Wichtigste ist, dass man weiterlebt.
0: Alle haben es geschafft.

0: Wir sind schon seit 20 Jahren in diesem Krieg.
1: Wir wissen, dass sie den Krieg verloren haben. Sie haben ein paar Ziele erreicht, sind aber letztlich gescheitert.
0: Die Vereinigten Staaten haben ihre Mission in Afghanistan erfüllt.
2: Sie ließen Konflikte und Probleme in Afghanistan zurück. Sie hätten den Krieg beenden können, nachdem sie ihre Ziele erreicht hatten.
0: Ich habe beschlossen, dass es an der Zeit ist, Amerikas längsten Krieg zu beenden und unsere Truppen nach Hause zu holen, bevor sich die abscheulichen Anschläge vom 11. September zum 20. Mal jähren.

0: Der 11. September 2001 war ein Tag, der die moderne Welt veränderte. Die USA, die nie einen Krieg auf eigenem Boden geführt hatten, erlitten einen Stich ins Herz.
1: Ich weiß noch, wie ich das World Trade Center auf einem Fernseher im CIA-Gebäude brennen sah. Und ich stand nur so da und schaute zu. Und neben mir stand ein Kollege, der dann sagte: Mein Gott, wissen Sie überhaupt, was Sie getan haben? Wir werden sie alle töten. Alle.
0: Diese apokalyptischen Fernsehbilder brachten die USA dazu, einen Krieg gegen den Terrorismus auszurufen.

0: Ich glaube, kaum ein Amerikaner bereut die Invasion Afghanistans, weil wir die Al-Qaida vernichten mussten. Wir hatten keine Wahl.
1: Am 7. Oktober 2001 starteten die USA und ihre NATO-Verbündeten die Operation Enduring Freedom. Ziel war es, den Terroristenführer Osama bin Laden und die afghanischen Taliban zu eliminieren, bei denen er Zuflucht fand.
2: Am Anfang hatten die USA damit keinen besonderen Erfolg. Denn als wir unter Donald Rumsfeld reingegangen sind, war unsere Präsenz so schwach, dass die Al-Qaida und die Anführer der Taliban einfach geflohen sind.
1: Erst 2011, 10 Jahre nach Beginn des Feldzuges, gelang es den US-amerikanischen Streitkräften, Osama bin Laden zu finden und zu eliminieren. Zu dieser Zeit hatte der meistgesuchte Terrorist der Welt bereits Zuflucht im benachbarten Pakistan gefunden.
2: Die USA sind in diesem Teil der Welt, den sie kaum verstehen, also komplett überfordert und verursachen überall sehr, sehr großen Schaden.
3: Sie kamen

0: wegen der Tragödie des 11. September 2001. Wir begannen mit großer Hoffnung, einer besseren Zukunft entgegenzusehen. Aber dann fingen sie an, afghanische Dörfer und Häuser zu bombardieren und unsere Leute zu verletzen und zu töten, sowie Häuser zu zerstören. Danach entwickelte sich alles nach und nach zum Negativen.
1: Die Bomben sollten zwar die Taliban treffen, aber es wurden auch viele Schulen, Häuser und Krankenhäuser in der Gegend zerstört. Die Luftangriffe forderten hunderte Opfer, darunter viele Frauen und Kinder.
2: Am Morgen wurden wir von den Kämpfen geweckt, die bis zum Abend andauerten. Eine nicht explodierte Rakete wurde dort zurückgelassen. Am nächsten Morgen, als wir zur Schule gingen, griff Jalil nach der Rakete und sie explodierte in seinen Händen. Er und vier andere starben, fünf wurden verletzt.
1: Selbst nachdem die erklärten Ziele erreicht wurden, verfolgte die westliche Allianz die Taliban weiter und schien die schweren Kollateralschäden unter der Zivilbevölkerung zu ignorieren.
3: Amerikanische Flagge. Geschwaderaufnäher. Namensschild. Luftwaffe.

0: Ich bin mit 19 Jahren zum US-Militär gegangen. Das war 2005. Am Anfang glaubte ich daran, dass ich Menschen beschützen und Bösewichte bekämpfen würde. Ich empfand das irgendwie als meine Pflicht. Ich wollte ein Held sein. Ich wollte Menschen helfen, Gutes zu tun, etwas Konstruktives und Produktives leisten. Und ich war davon überzeugt, dass es das Richtige sei, zum Militär zu gehen und für mein Land zu kämpfen.
1: Brandon Bryant ist ein ehemaliger Drohnenpilot. Er steuerte Drohnen und vernichtete Ziele in Afghanistan und im Irak. Brandon selbst war jedoch in Nevada stationiert.
0: Meinen ersten Schuss feuerte ich im Osten Afghanistans ab und er hat 3 Menschen getötet. Ich sah zu, wie ein Mann an seinem verlorenen Bein verblutet ist. Diese Einsätze fanden regelmäßig statt. Pro Jahr wurden etwa 300 Bomben von Drohnen abgeworfen, im Großen und Ganzen. Es war das reine Chaos. Zielen, klicken, töten. Es ist so einfach, dass es jeder tun kann. Und es wird auf eine perverse Weise wie ein Spiel behandelt. Ich glaube, für manche Menschen ist das fast schon berauschend, weil echte Menschenleben involviert sind. Es steht, nun ja, es steht mehr auf dem Spiel. Und ich denke, dass einige dieser Generäle und Offiziere, die an diesen Aktivitäten teilgenommen haben, diese Art von Nervenkitzel hatten. Ich war der Typ, der Befehle zu befolgen hatte. Ich wurde beim Militär schwer verletzt und dachte, dass ich das auf meinem Sterbebett berichten würde. Es gab einen besonderen Fall, in dem ich Teil einer Crew war, die ein Kind getötet hat. Das fühlt sich wie ein Messer an. Jedes Mal, wenn ich darüber spreche, fühle ich diesen Dolch in meiner Brust. Und ich weiß nicht, wie ich damit klarkommen soll. Aber ursprünglich wollte ich einfach nur meine Seele von dieser Last befreien, in Frieden sterben, wenn man so will. Kinder wurden als Hunde abgeschrieben. Unschuldige Menschen wurden als Kollateralschäden abgeschrieben. Nur Striche in einer Strichliste, Faktoren für eine Beförderung und all sowas. Das war wirklich grauenvoll.

0: Ich habe gesehen, wie unschuldige Menschen und Kinder getötet wurden. Und das macht mich wütend, es macht mich zornig. Okay, das hier ist meine allererste Medaille von der US-Luftwaffe. Zum Ende meiner Dienstzeit beim Militär hatte ich 36 davon. Und das war die erste. Das ist eine Schachtel mit meinen Andenken an das Militär.
1: Military memorabilia.
0: Ich weiß nicht, wie die USA ihr Gewissen von diesem zweiten Vietnam bereinigen wollen. Das wird sehr, sehr lange dauern und ist fast unmöglich. Ich kann nur sagen, dass es ein kolossaler Misserfolg war. Vermutlich eine der größten Blamagen in der Militärgeschichte.
2: Interessanterweise verhielten sich die Amerikaner, die Vorkämpfer der Demokratie auf der Welt, in Afghanistan sehr undemokratisch. Sie wiederholten ihre eigenen Fehler aus Vietnam, wo ihre Soldaten mit Körperteilen spielten. In Afghanistan haben sie auf die Leichen von Menschen uriniert, die sie für Terroristen hielten. Oft waren das einfach nur friedliche Afghanen. Die Ähnlichkeit zwischen den Kollateralschäden in Vietnam und Afghanistan ist verblüffend.
3: Die Afghanen glaubten, wie auch viele andere Völker der Welt, dass unser Land unter den Amerikanern florieren würde. Gleich nachdem sie in Afghanistan ankamen, erkannten die Menschen allerdings sofort das wahre Wesen und die Kosten der amerikanischen Demokratie.

0: Die Amerikaner kamen und bombardierten Moscheen, Schulen und Hochzeitsfeiern.
1: Einigen Quellen zufolge war der gesamte Feldzug der USA in Afghanistan von Folter, Mord und Vergewaltigung geprägt.
2: Sie haben die Bedingungen geschaffen, damit die Mujahideen sich gegenseitig bekämpfen. Es war das reinste Chaos.
1: Operation Enduring Freedom dauerte 13 Jahre und endete offiziell im Dezember 2014, nur um durch eine neue NATO-Mission ersetzt zu werden, Resolute Support. Infolgedessen verringerte sich die US-amerikanische Militärpräsenz, aber die Militärstützpunkte in Afghanistan blieben erhalten. Diese veränderte Operation brachte Barack Obama positive Schlagzeilen ein.
0: Anfang 2015 werden 9.800 amerikanische Soldaten in verschiedenen Teilen des Landes stationiert sein, zusammen mit unseren NATO-Verbündeten und anderen Partnern. Bis Ende 2015 werden wir diese Präsenz um etwa die Hälfte reduziert haben. Ein Jahr später, Ende 2016, wird von unserem Militär nur noch eine normale Botschaftspräsenz in Kabul und einige unterstützende Sicherheitskräfte übrig sein, genauso wie wir es im Irak gehandhabt haben.
2: Der Unterschied zwischen Afghanistan und dem Irak, wo die Amerikaner ebenfalls kämpften, ist definitiv groß. Die Afghanen sind so tapfer, dass selbst die Russen uns nicht besiegen konnten. Die Amerikaner haben sich verkalkuliert und konnten uns auch nicht schlagen.
1: Auf diese Weise mussten die afghanischen Truppen die Hauptlast der neuen Kampagne tragen.
3: Afghanische Armee? Was war in Wirklichkeit die afghanische Armee? Die USA haben Dutzende Milliarden an Dollar ausgegeben, um diese 300.000 Mann starke Armee aufzubauen. 90% der Rekruten in der afghanischen Armee sind Analphabeten. Das sind Kinder aus rückständigen ländlichen Dörfern, die nicht an die Armee glauben, keine Unterstützung von der Zentralregierung erhalten und in vielerlei Hinsicht sehr rückständig sind.
1: Dies hatte zur Folge, dass die afghanischen Truppen in den 2 Jahren nach dem Ende der Operation Enduring Freedom 4-mal mehr Opfer zu beklagen hatten als die gesamte NATO-Koalition in den 13 Jahren ihrer Präsenz in Afghanistan.
3: Die Amerikaner versprachen, die Taliban zu bekämpfen.

0: Der bedeutendste Gerichtsprozess der Weltgeschichte. Die Strafverfolgung der Kriegsverbrecher des Dritten Reiches.
1: Die sowjetische Anklage verfügt über umfangreiches Beweismaterial, das dem Gericht vorgelegt wird.
0: Innerhalb von 10 Monaten wurden genügend Beweise gesammelt, sodass heute, 80 Jahre später, niemand mehr daran zweifeln kann, dass Faschismus und Nationalsozialismus das größte Übel sind, das der menschliche Geist hervorbringen konnte. Die Hauptanklagepunkte lauteten Verbrechen gegen den Frieden, Verbrechen gegen die Menschlichkeit und Kriegsverbrechen.
2: Der Begriff Völkermord wurde nicht in das Urteil des Nürnberger Tribunals aufgenommen.
3: Im Rechtsspruch der Nürnberger Prozesse wird jedoch anerkannt, dass es einen Plan gab, die besetzten Gebiete der Sowjetunion von ihrer ursprünglichen Bevölkerung zu säubern, um sie anschließend durch Deutsche zu kolonisieren.
4: Der große Vaterländische Krieg war in der Tat ein Krieg, in dem die physische Vernichtung der Völker der UdSSR auf dem Spiel stand.

0: Pakistanische Lkw, die über Afghanistan in den Iran fuhren, wurden oft von Banditen entführt, von bewaffneten Kriminellen. Daher wurde beschlossen, afghanische Schüler, die an Madrassas in Pakistan unterrichtet werden, zur Bewachung der Lastwagen auf ihrem Weg in den Iran einzusetzen. Dann dachte man sich, dass man die Schüler besser in den Dörfern entlang der Straße positionieren sollte. Das Wort Talib bedeutet Schüler. Die Pluralform lautet Taliban.
1: Die islamische Taliban-Bewegung entstand in den 90er Jahren als völlig neue Militärmacht.
0: Diese Schüler setzten sich für Recht und Ordnung ein, mit Waffen. Und nach übernahmen sie die Dörfer. Und nachdem sie die Dörfer übernommen hatten, übernahmen sie die Regionen. Und am Ende hatten sie das ganze Land unter ihrer Kontrolle. So fing alles an. Das war eine Operation des ISI, des pakistanischen Geheimdienstes.
1: Im September 1996 eroberten die Taliban kampflos Kabul, gründeten das Islamische Emirat Afghanistan und führten die Scharia ein. Sie behaupteten, einen friedlichen und stabilen islamischen Staat ohne Korruption und Gesetzlosigkeit geschaffen zu haben. Doch der Schutz von Osama bin Laden und die Zerstörung antiker heiliger buddhistischer Monumente rückte die Taliban in den Augen der Weltöffentlichkeit in ein schlechtes Licht. Nach der Intervention der ausländischen Truppen war der Großteil der Taliban besiegt und der Rest ging in den Untergrund. Doch sie setzten ihren blutigen Krieg gegen die ausländische Militärpräsenz 20 Jahre lang fort.
2: Die Amerikaner, Kanadier und Briten nahmen meist nicht an größeren Operationen teil. Sie verließen ihre Stützpunkte nur für kleinere Gefechte und verloren dabei trotzdem Truppen. Die eigentliche Macht in den Distrikten und in den Zentren der Provinzen lag immer bei den Taliban.
1: Jetzt, nach dem Abzug der US-amerikanischen Truppen, haben die Taliban wieder die Oberhand gewonnen. Scheinbar distanzieren sie sich nun allerdings von ihren militanten Vorgängern aus den 90er Jahren.

0: Die Taliban behaupteten nun, eine multiethnische Bewegung zu sein, die nicht, wie zuvor, nur aus Paschtunen bestehe. Sie rekrutieren aktiv Bewohner der pakistanischen Grenzregionen, die schon immer als ein perfekter Rückzugs- und Ausbildungsort für disziplinierte islamische Soldaten dienten.
1: 1996 bestanden die Taliban aus gewöhnlichen Terroristen ohne langfristige Pläne. Die Taliban von 2021 sollten aber nicht als eine einfache Terrorgruppe angesehen werden, sondern eher als eine politische Organisation mit einem klaren Aktionsplan.
2: Dass die Taliban von den Vereinten Nationen als Terroristen eingestuft werden, ist natürlich die Folge ihres Handelns. Es gibt keine Alternative. Weil es keine Alternativen gibt, lief vieles verkehrt. Vieles lief verkehrt und sie gewannen wieder an Macht. Und ein Teil der Bevölkerung folgte ihnen. Deshalb muss man mit ihnen reden. Es gibt einfach keine Alternative.
0: Während einige den Dialog suchten, griffen andere zu den Waffen.
3: Feuer nur auf Befehl eröffnen. Die Taliban sind in diesen Hügeln dort. Verstanden? Marsch!
0: Das sind die Außenbezirke von Mazar-e-Sharif, der größten Stadt im Norden Afghanistans. Hier stießen die Taliban auf den heftigsten Widerstand der lokalen Bevölkerung. Die aus ortsansässigen Freiwilligen zusammengesetzte Miliz brauchte keine zusätzliche Motivation. Diese Menschen kämpften um ihr eigenes Land.
4: Gott sei gelobt, denn wir haben die Stärke und die Ressourcen, um Krieg zu führen und den nötigen Mut, um sich unserem Feind zu stellen.
3: Wir haben Informationen über 200 bis 300 Taliban in diesem Gebiet erhalten. Diesen Informationen zufolge wollten sie uns angreifen. Wir sind ihrer Offensive zuvorgekommen und haben sie besiegt. Sie mussten sich zurückziehen.
1: Wenn Kharkin und Mazar-e-Sharif fallen sollten, kann der ganze Norden fallen. Aber hier werden wir nicht kapitulieren. Gott sei gepriesen. Wir sind uns zu 100% sicher.
0: Am 14. August 2021, eine Woche nachdem dieses Video gedreht wurde, fiel Mazar-e-Sharif an die Taliban. Jalalabad neben Kabul, eine der letzten großen Städte unter Regierungskontrolle, wurde am Tag darauf eingenommen.
4: Amerika ist daran schuld, zu 100%. Anfangs waren die Taliban eine kleine Gruppierung, die an Gesprächen in Katar teilnahm. Es war die Idee der USA, die Taliban nach Afghanistan zurückzubringen, um den Frieden und die Kontrolle über das Land wiederherzustellen. Die Amerikaner haben die Taliban in den Augen der Öffentlichkeit aufgewertet und es ihnen erlaubt, in den Regionen Fuß zu fassen. Wer hat aus einer kleinen Gruppierung also eine gewaltige Streitkraft gemacht? Natürlich die Ausländer.
0: 24 Stunden später übernahmen die Taliban das Land und wurden zu den wahren Herrschern Afghanistans. Kabul fiel und bald darauf auch die afghanische Regierung.
3: Die unzulängliche Organisation des Rückzugs führte zu einer erhöhten Gefahr und einer Eskalation der Gewalt im ganzen Land. Die Situation verschlechtert sich von Tag zu Tag.
4: Ich glaube, ich habe 2013 den aktiven Dienst quittiert. Ich habe gekündigt, weil die Taliban mich bedroht hatten. Ich habe immer wieder Anrufe von unbekannten Nummern erhalten. Die Anrufer sagten, sie seien Taliban-Unterstützer und ich solle nicht mit den Ausländern zusammenarbeiten.
0: Najibullah Ansari arbeitete jahrelang zuerst mit den US-amerikanischen und dann mit den deutschen Truppen zusammen. Er hat wiederholt Asyl für sich und seine Familie beantragt, aber alle seine Anträge wurden abgelehnt.
4: Ich schickte Briefe und Anträge an deutsche Militärvertreter, in denen ich die Drohungen und andere Probleme schilderte. Beim letzten Mal sagten sie, ich werde eine Antwort aus Deutschland erhalten. Aber weil der Antrag umfangreich war und zu spät ankam, sagten sie, dass keine unmittelbare Gefahr mehr bestehe. Die Gefahr sei nicht mehr vorhanden.
0: Es gab buchstäblich Tausende von afghanischen Dolmetschern. Menschen, die jahrelang mit den ausländischen Truppen zusammengearbeitet haben, hielten nach Bekanntgabe des kompletten Rückzugs der USA Massenkundgebungen ab. Einige gelangten mit Hilfe von speziellen Programmen in die USA oder nach Europa. Aber die meisten blieben auf sich allein gestellt.
3: Mein Name ist Soleiman Sakti Sada. Ich habe als Übersetzer für die Bundeswehr in Masar-i-Sharif im Camp Marmal gearbeitet.
0: Als Soleiman seine Arbeit bei den ausländischen Streitkräften aufnahm, war er knapp 18 Jahre alt. 2008 war sein Job mit viel Prestige verbunden.
3: Das bin ich, Soleiman. Das ist der Bataillonskommandeur, der Kommandeur der Eingreiftruppe in Baglan. Wir haben zusammen gedient und unsere Pflicht getan. Wir waren in der Infanterie. Wir haben fast alle Bezirke der Provinz Baglan durchstreift.
0: Alles änderte sich nach 2014, als der Abzug der ausländischen Truppen begann. Aufgrund von Personalkürzungen verlor Soleiman seinen Job und ist seitdem arbeitslos.
3: Wo ich auch ging, bei welcher Agentur ich mich auch bewarb, ich wurde immer nach meiner Arbeitserfahrung gefragt. Ich sagte, dass ich 8 Jahre lang als Dolmetscher für die deutschen Truppen in Afghanistan gearbeitet habe. Und niemand wollte mich einstellen. Das Problem ist, dass kein Arbeitgeber sein Leben riskieren will, obwohl ich es war, der bedroht wurde.
0: Und seine Sorgen erwiesen sich als durchaus berechtigt.
3: Die Taliban betrachten die Zusammenarbeit mit Ausländern als ein großes Problem. Viele haben das auf die harte Tour gelernt. Und natürlich hat ein Dolmetscher nicht denselben Stellenwert wie ein Wachmann oder Hausmeister. Ihrer Ansicht nach waren die Dolmetscher ein Instrument, das den Ausländern half, ihre Mission in Afghanistan zu erfüllen.
1: Während sie auf internationale Anerkennung warten, tun sie weiterhin so, als wären die Taliban eine Bewegung, die Afghanistan einfach nur regieren will und die offen für den Dialog ist. Und was die Zukunft der Dolmetscher angeht, die für die Amerikaner, Briten, Deutschen und Franzosen gearbeitet haben, was es für Frauen bedeutet, das wirft die Frage auf, was als nächstes passiert.

0: Prapor hat dir einen Gefallen getan und dich Taigan zugeteilt.
1: So sieht's aus, Leute. Da haben wir uns was eingebrockt, was? Ich bin ein Kosake. Mein Deckname ist Taigan. Ich habe ein halbes Jahr in diesem Bataillon gedient. Nur, dass es da noch Taurien hieß. Ein Sturmbataillon. Los, los, los. Weg vom Fenster, weg vom Fenster. Meine Söhne sind 16 Jahre alt. Nun, wenn ich nicht in den Krieg ziehe, werden sie es tun.
2: Wer sonst? Wir erziehen auch unsere Kinder zu echten Kosaken.
1: Man muss Soldat sein, ob man ein Kosake ist oder nicht. Man muss Soldat sein, von Kindesbeinen an.
3: Bruder, ich sehe einen Banderiten auf 5. Was macht er dort noch? Na, mach schon. Ich führe das Werk meiner Großväter fort. Ich verteidige meine Familie, meine Geschichte und unsere Werte.
4: Jene, die momentan hier kämpfen, machen weiter dank ihrer Willensstärke.

0: Ein Jahr vor den Anschlägen vom 11. September, als die Taliban an der Macht waren, produzierte Afghanistan buchstäblich null Heroin, überhaupt kein Heroin. Und nach den Anschlägen vom 11. September haben wir 2010 einen Punkt erreicht, an dem 93% des weltweiten Heroins dort produziert wurden. Ich weiß das, weil ich damals Chefermittler im Stab des Senatsausschusses für auswärtige Angelegenheiten war und 2009 nach Afghanistan gereist bin, um das Problem zu untersuchen.
1: Dieser Teil von Kabul heißt Pul-e-Sohta, was verbranntes Geld bedeutet. Ein beliebter Treffpunkt für Drogenabhängige. Hier kommt man ohne Probleme an Haschisch, Opium oder Heroin. Ein solcher Anblick war weder während der sowjetischen Präsenz in Afghanistan noch danach unter den Taliban vorstellbar. Um das Image der Taliban zu verbessern, untersagte ihr Anführer Mullah Muhammad Omar im Jahr 2000 in ganz Afghanistan den Anbau von Schlafmohn.
2: Im Jahr 2001 erreichte die Opiumproduktion einen Tiefstand von nur 180 Tonnen. Dieses Jahr werden 6500 Tonnen geerntet werden. Der Unterschied ist spürbar. Da Heroin und Opium nicht in großen Mengen die USA erreichen und keine Bedrohung für die Öffentlichkeit darstellen, wollen die Amerikaner keine Steuergelder ausgeben, um den Drogenanbau zu bekämpfen.
1: Dieses Video wurde 2015 aufgenommen und die Zahlen sind seither nur gestiegen. Afghanistan verfügt heute über die mit Abstand größte Opiumproduktion der Welt. Die Anbaufläche für Opium entspricht inzwischen der Größe einiger europäischer Länder. Auch bei der Heroinproduktion ist Afghanistan der erste Platz sicher. Und es baut seinen Vorsprung jedes Jahr weiter aus.
2: 2009 war Afghanistan auf dem letzten oder vorletzten Platz im Korruptionsindex. Wie konnte die afghanische Wirtschaft überleben? Durch Opium, durch den Drogenhandel. Alle Versuche, das zu ändern, sind gescheitert. Und die Verantwortlichen waren sehr, sehr korrupt.
1: Heroin tötet und ernährt gleichzeitig. Heute ist jeder 10. Afghane direkt an der Opiumproduktion beteiligt. In dem vom Krieg verwüsteten Land wurde der Handel mit Schlafmohn und seinen Derivaten praktisch zur einzigen Einkommensquelle für die arme Landbevölkerung Afghanistans, was internationalen Drogenringen eine weitere Möglichkeit gibt, enorme Gewinne zu erzielen.
0: Ich bin nach Lashkargah gefahren, in die Hauptstadt der Provinz Helmand, wo der Großteil des Schlafmohns angebaut wird. Ich war ziemlich naiv und habe mich mit einem der Mohnbauern getroffen und ihn gefragt, warum pflanzen Sie anstelle von Mohn nicht etwas an, das zwei Anbausaisons hat? Zwiebeln, Tomaten, Granatäpfel. Und er sagte frustriert, wissen Sie, 2001 haben mir die Amerikaner gesagt, dass ich so viel Mohn anbauen könne, wie ich wolle, wenn ich ihnen verrate, wo die Araber seien. Und jetzt kommen sie und sagen mir, ich solle kein Mohn anbauen? Ich kam also zurück und sagte zu John Kerry, der damals mein Vorgesetzter war, das ist ein echtes Problem. Wir müssen etwas gegen den Mohnanbau zur Heroinproduktion tun. Und er sagte, warum? Ich sagte, weil das 93% des weltweiten Mohns sind, Schlafmohn. Und er sagte, richtig, und das geht alles in den Iran und nach Russland. Und dort ist es uns egal, ob sie heroinsüchtig sind. Deshalb haben wir nie etwas dagegen getan.
1: In Afghanistan produzierte Opiate werden über etablierte Schmuggelrouten in die ganze Welt verschifft. Weltweit tötet die afghanische Opiumindustrie jedes Jahr Hunderttausende Menschen. Der rapide Anstieg der Opiumproduktion ist eine der spürbarsten Folgen der US-amerikanischen Präsenz in Afghanistan und wohl das einzige Vermächtnis, das die USA nach ihrem Abzug dem Land hinterlassen haben. Innerhalb von 20 Jahren ist keine nennenswerte Infrastruktur errichtet worden. Verbrannte Erde ist alles, was den Afghanen geblieben ist.
3: Während die Amerikaner in Afghanistan waren, blockierten sie den Bau einer Gaspipeline, die von Turkmenistan aus über Afghanistan nach Indien und China führen sollte. Öl und Gas, insbesondere aus Turkmenistan, sollten nach Kandahar, dann in die pakistanische Stadt Quetta und schließlich nach China transportiert werden. Die jahrelange Präsenz der amerikanischen Truppen hat den Bau dieser Pipeline verhindert. Dies hat die Entwicklung der Produktion teilweise zum Erliegen gebracht und die Kapazitäten, die sie dort hätten erreichen können, verringert.
1: Die einzige Möglichkeit, um die 20 Jahre andauernde US-amerikanische Präsenz in Afghanistan zu beurteilen, besteht darin, sich die verlassenen Militärstützpunkte anzusehen. In all diesen Jahren wurden keine industriellen oder sozialen Einrichtungen gebaut. Während dieser Zeit profitierte Afghanistan weiterhin vom sowjetischen Erbe.
3: Als die Sowjets Afghanistan verließen, ließen sie alles zurück. Gebäude, Panzer, Waffen, alles, was die Russen hatten, ließen sie zurück. Aber als die Amerikaner gingen, haben sie alles zerstört, was sie nicht mitnehmen konnten. Zweitens haben wir, wie man sieht, keinen Strom. Wir müssen Strom von unseren Nachbarn kaufen, weil die Amerikaner keine Kraftwerke gebaut haben. Sie haben nichts für das einfache Volk getan. Die UdSSR hat viel für uns gebaut und diese Strukturen sind noch immer da. Die Amerikaner haben nichts gebaut.
1: Es stimmt. Afghanistan profitiert noch heute von der Infrastruktur, die die Sowjetunion errichtet hat. Mit Moskaus Unterstützung wurden 150 wichtige Objekte gebaut. Bergstraßen mit Tausenden von Kilometern Länge, der Salang-Tunnel, der die nördlichen und zentralen Regionen verbindet, sowie Dämme, Ökodepots, Fabriken, Krankenhäuser und Schulen. Ganz zu schweigen von einem Bewässerungssystem, das von sowjetischen Ingenieuren angelegt wurde und dazu beiträgt, den Hunger im Land zu besiegen.
4: Die UdSSR leistete Entwicklungshilfe, restaurierte Fabriken und belebte die zerstörte Wirtschaft des Landes wieder. Viele dieser Einrichtungen sind noch heute in Betrieb. Die USA scheinen ebenfalls große Summen ausgegeben zu haben. Vor allem aber für den Aufbau einer afghanischen Nationalarmee, die, wie wir gesehen haben, beim ersten Angriff der Taliban aufgab und floh.
3: Dieses schöne Gemälde hier heißt Maipa. Es zeigt das Naglu-Wasserkraftwerk, das von der Sowjetunion gebaut wurde. Ein sehr großes Wasserkraftwerk, ein sehr schöner Ort. Sehr schön.
1: Ghulam studiert eine Karte seiner Heimat, die in einen orientalischen Teppich eingewebt ist. Er kennt alle Provinzen, Städte und Dörfer oder Kischlaks wie seine Westentasche.
3: Es ist eine große Tragödie.
1: Nach dem Sturz der Regierung von Najibullah im Frühjahr 1992 war Ghulam Mohammed Jalal einer von vielen hochrangigen afghanischen Beamten, die aus dem Land fliehen mussten.
3: Nachdem die Mudschahedin an die Macht kamen, wurde ich bei einem Attentat verwundet. Es gab keinen Strom, die Krankenhäuser waren außer Betrieb. Die Botschaften waren geschlossen, nichts funktionierte. Also ging ich. Wäre ich nicht gegangen, wäre nicht nur mein Schicksal, sondern das Schicksal meiner ganzen Familie. Nur Gott weiß, was passiert wäre. Russland ist für mich wie eine zweite Heimat, aber für Sie ist es die erste Heimat. Weil sie hier aufgewachsen sind. Manchmal streiten wir uns sogar darüber.
5: Wir haben uns schon vor langer Zeit integriert.
3: Meine Tochter spricht normalerweise Paschto, aber wenn sie sich ganz klar ausdrücken muss, wechselt sie sofort ins Russische.
2: Ich denke sogar auf Russisch. Um etwas auf Paschto zu sagen, muss ich zuerst aus dem Russischen übersetzen.
1: In ihrer Heimat gibt es seit Jahrzehnten keinen Frieden. Und jetzt versuchen mehr Menschen denn je, aus dem Land zu fliehen.
3: Es wird sehr viele Flüchtlinge geben, vor allem Frauen und Intellektuelle. Es wird sehr, sehr schwierig für sie sein, nach solch strengen Regeln zu leben. Also werden sie gezwungen sein, zu gehen.
2: Als die Sowjets 1979 einmarschiert sind, wir müssen über diese Geschichte sprechen, weil sie wichtig ist, begannen die USA mit den Mudschahedin zu arbeiten. Die Mudschahedin hassten die pro-sowjetische Regierung in Kabul, weil diese pro-sowjetische Regierung es Frauen erlaubte, Bildung zu erhalten, weil sie Landreformen, die Industrialisierung und die Modernisierung unterstützte. Es waren die reaktionären, rückständigen islamischen Extremisten unter den Mudschahedin, die von den Vereinigten Staaten eingesetzt wurden und die progressivere, pro-sowjetische Regierung stürzten, die den Frauen Rechte gewährt hatte. In Anbetracht ihrer Geschichte in diesem Land ist es daher ein wenig heuchlerisch, wenn die USA jetzt das Schicksal der afghanischen Frauen beklagen.
3: Meine eigenen Töchter gehen in Afghanistan zur Schule. Sie gehen jetzt gerade zur Schule. Sie gehen einkaufen. Sie gehen spielen. Sie gehen zur Schule. Weil wir von diesen extremistischen Elementen angegriffen werden, von Terroristen, die nicht wollen, dass wir Bildung erhalten, müssen wir unsere Kinder mit noch größerer Entschlossenheit zur Schule schicken. Vor allem unsere Mädchen. Wir dürfen das niemals aufgeben. Ich werde das nicht tun, und ich bin sicher, dass Millionen von Afghanen es auch nicht aufgeben werden.

0: Der Krieg hat Syrien kolossalen Schaden zugefügt. Militante profitierten enorm von dem Konflikt.
1: Sie beschossen die Städten, um das Ausmaß der Plünderungen zu vertuschen. Man schob alles auf den Krieg.
2: Die Gruppen begannen damit, alte Artefakte zu plündern.
1: Ich denke, eine Vase wie diese könnte auf dem Schwarzmarkt 12.000 bis 15.000 Dollar einbringen.
3: Es waren Europäer, sie sprachen Englisch.
4: Diese führen ihre Untergebenen exakt zu den Stellen der wichtigsten historischen Artefakte, die gestohlen werden sollen.
1: Der Löwenanteil dessen, was geplündert wurde, befindet sich heute entweder in Europa oder Nordamerika.
2: Viele Fundstücke aus Syrien werden auf eBay angeboten.
5: Sie trägt eine Museumsnummer. Vielleicht wurde sie aus einem Museum gestohlen.

0: Diese Orte sind mit dem Blut der Menschen getränkt, die unter dem Nationalsozialismus gelitten haben. Menschen, die durch Verhungern, Zwangsarbeit, medizinische Experimente und Gas ermordet wurden. Menschen, die in den Ghettos, den Todes- und Vernichtungslagern Osteuropas starben. Unter ihnen meine Familie. Ihre Sünde, als Juden geboren worden zu sein. 77 Jahre nach dem Ende des Zweiten Weltkriegs sind die Zeichen des Nationalsozialismus wieder da. Hakenkreuze und Neonazi-Kundgebungen, als ob der Nationalsozialismus nie vollständig ausgerottet worden wäre.
1: Es wird Leute geben, die den Nationalsozialismus wieder zum Leben erwecken werden. Es geschieht bereits. Was sich heute in der Ukraine und in Europa abspielt, ist fürchterlich.
0: Ich bin in Weißrussland, um die letzten lebenden Überlebenden des Holocaust zu treffen, um mehr darüber herauszufinden, was mit meiner Familie geschehen ist. Denn wenn wir ihr Schicksal, meine Geschichte, unsere Geschichte kennen, können wir dazu beitragen, dass sich die Vergangenheit nicht wiederholt. Wir fragen die Überlebenden, was der wahre Narzissmus ist und ob er uns wieder ins Angesicht blickt.

0: Dieses Yoga-Zentrum in Kabul wurde 2017 gegründet. Dutzende von afghanischen Frauen besuchten es täglich.
1: Vor 4 Jahren habe ich ein Yoga-Studio für Frauen eröffnet.
0: Sie ist gebildet, hat starke Führungskompetenzen und einen guten Geschäftssinn. Es gibt nur sehr wenige Menschen wie sie in Afghanistan. Jeden Tag macht sie sich auf den Weg ins Studio, wo sie von wartenden Yoga-Enthusiasten begrüßt wird.
1: Wenn ich die Straßen entlang gehe, habe ich natürlich Angst. In diesem Land hat man immer Angst, auch zu Hause.
0: Aber hinter diesen Mauern verbirgt sich ein ganz anderes Afghanistan.
1: Ich gehöre zu den Ersten, die Yogakurse für die Öffentlichkeit angeboten haben. Am Anfang war ich sehr vorsichtig. Eines der Probleme, die wir hatten, bezog sich auf die Kleidung, die die Frauen während des Trainings tragen. Wir haben sogar ein spezielles Yoga-Outfit entwickelt, um niemanden zu provozieren.
0: Doch trotz aller Vorsichtsmaßnahmen wurde sie telefonisch bedroht.
1: Als die Drohungen einsetzten, war davon 14 Tage lang überall in den sozialen Medien zu lesen. Auch die Medien veröffentlichten Nachrichten über die Drohungen gegen mich. Das ist ein weiterer Beweis dafür, dass die Taliban hier sind. Sie sind unter die Haut unserer Gesellschaft gekrochen.
0: Jetzt, da die Taliban wieder an der Macht sind, können wir ihr Gesicht nicht mehr zeigen. Weiße Flaggen mit der schwarzen Shahada wehen nun über jedem Amtsgebäude, nicht nur in Kabul, sondern in jeder großen Stadt und in jedem Kontrollpunkt. Die Taliban demonstrieren ihre Überzeugung und ihre Symbole. Es gelten jetzt neue Regeln. Die Gesichter von Frauen auf Werbeplakaten in Kabul wurden übermalt, Schönheitssalons verriegelt. Frauen müssen die Burka tragen, weshalb seit der Machtübernahme der Taliban sowohl die Nachfrage als auch der Preis um das Zehnfache gestiegen sind. Und das ist erst der Anfang.
2: Sie glauben an die strengste Auslegung der Scharia. Als sie an der Macht waren, wurden Hände amputiert, Menschen erhängt und die Bedingungen für Frauen waren wie die eines Gefängnisses. Es war eine sehr, sehr rückständige Gesellschaft. Wird es jetzt genauso schlimm werden? Wir wissen es nicht. Ich bin mir jedenfalls sicher, dass die Situation für Frauen in Afghanistan keinen Anlass zum Optimismus gibt.
0: In den 90er Jahren verhängten die Taliban die strengsten Beschränkungen für Frauen. Afghanische Frauen konnten zu Tode gesteinigt werden, wenn sie in der Öffentlichkeit keine Paranjas trugen. Sie durften das Haus nicht ohne einen männlichen Verwandten verlassen. Frauen wurden Bildung, Karriere und sogar die medizinische Versorgung verwehrt. All diese Regeln wurden von der Religionspolizei durchgesetzt. Doch jetzt behaupten die Taliban, dass sie sich geändert haben und Frauen, Bildung, Arbeit und sogar die Übernahme von Regierungsämtern erlauben werden. Aber diese Behauptungen klingen unglaubwürdig und werden oft durch Fakten widerlegt.
3: Ja, wir sind momentan an einem sehr, sehr schwierigen Punkt. In Afghanistan herrscht immense Gewalt. In unserem Land herrscht immenser Hunger. In Afghanistan wurde ein Vakuum hinterlassen. 20 Jahre lang waren die internationale Gemeinschaft, die Amerikaner und die NATO präsent.
0: Jungen und Mädchen müssen nun separate Klassen besuchen. Frauen dürfen ohne komplette Gesichts- und Körperbedeckung nicht am Sport teilnehmen. Weibliche Soldaten fürchten um ihr Leben, auch wenn die Taliban sagen, dass die Rechte der Frauen in Afghanistan trotz Scharia geschützt sein werden.
2: Ich habe kein Vertrauen in die Taliban. Ich kenne die grauenvolle Geschichte und die Ängste, die viele Menschen in Afghanistan vor den Taliban haben. Aber wir müssen weiter hoffen. Und wir wissen noch nicht, ob die Taliban schlimmer sein werden als Ägypten, Saudi-Arabien, Israel oder 50 andere Länder, die von den USA offen bewaffnet, unterstützt, finanziert und ausgebildet werden. Wenn wir die US-Regierung dazu bekommen, über Menschenrechte zu sprechen, ist das ein erster Schritt. Einer von vielen, die nötig sind. Der erste Schritt ist es, damit aufzuhören, die schlimmsten Menschenrechtsverletzer der Welt zu bewaffnen. Das ist so einfach und klar.
0: Mehr als 2 Millionen Afghanen sind als Flüchtlinge in andere Länder geflohen. Bereits vor einigen Jahren, als die US-Amerikaner noch im Land waren, begannen die Menschen in großer Zahl das Land zu verlassen. Sie gingen, weil sie die Hoffnung auf eine Wiederherstellung des Friedens in ihrer Heimat aufgegeben hatten. Und nach dem Sieg der Taliban ist die Zahl der Menschen, die fliehen wollen, drastisch angestiegen. Dazu gehören nicht nur Frauen, sondern auch Journalisten, Personen des öffentlichen Lebens, Dolmetscher und alle anderen, die in den letzten 20 Jahren mit den ausländischen Streitkräften zusammengearbeitet und dazu beigetragen haben, eine bessere Zukunft für Afghanistan zu schaffen. Aber nicht nur gebildete Menschen versuchten aus Angst vor einem Leben unter den Taliban zu fliehen. Auch die einfachen Leute aus den Provinzen mussten ihre Häuser verlassen. Sie versuchten, ihre Familien vor den Gräueltaten des Krieges zu retten. Die Sonne geht über einem Flüchtlingslager am Stadtrand von Mazar-i-Sharif unter. Ein weiterer Tag ist vorüber. Wie an jedem vorherigen Tag war es ein Kampf ums Überleben. Alima bezeichnet sich selbst als die Sprecherin des Flüchtlingslagers. 30 Familien leben hier, vorwiegend ethnische Usbeken.
4: Ich bin aus dem Distrikt Alma der Provinz Faryab hierher gekommen. Die Kämpfe dort dauerten Tag und Nacht an. Überall wurde gekämpft und wir haben es nicht mehr ausgehalten. Erst schossen die Taliban, dann andere Kräfte und unsere Häuser wurden zerstört. Eine meiner Schwestern wurde von einem Flugzeug aus erschossen. Sie starb als Märtyrerin. Eine zweite Schwester wurde von einer Panzergranate getötet. Wir mussten das alles ertragen, bevor wir hierher kamen.
0: Lumpen wehen im Wind. Von der sengenden Sonne verblichener Stoff. Eine chaotische Ansammlung von Behausungen, die sich mitten in der Wüste gebildet haben. Die Menschen, die ihre Häuser und blühenden Gärten verlassen mussten, leben seit über einem Jahr unter diesen erbärmlichen Bedingungen.
5: Bei dieser Hitze können unsere Kinder nicht einmal ein Glas kaltes Wasser trinken. Wir sagen ihnen immer, dass es bald Wasser geben werde, aber wir schwindeln sie an. Wir befeuchten einfach ihre Kleidung, damit ihnen nicht so heiß ist. Wir bedecken ihre Köpfe mit nassen Handtüchern, damit sie nicht an einem Hitzeschlag sterben. Wir bringen sie durch den Tag und am Abend gehen sie aus den Zelten an die kühle, frische Luft. So leben wir.
3: Wir haben viele Probleme. Es gibt nicht genügend Nahrung und Kleidung. Es gibt keine Schule und die Kinder können nichts lernen. Unsere Kinder leiden schon seit einem Jahr. Manchmal haben wir nicht mal altes Brot und Wasser. Es ist gut, dass die Ernte bereits reif ist und die Kinder ihren Hunger stillen können. Von Fleisch können wir nur träumen. Wir hatten seit Monaten keines mehr. So leben wir jetzt.
4: Wir haben hier etwa 50 Kinder, die etwas lernen müssen. Wir selbst haben weder lesen noch schreiben gelernt. Aber zumindest die Kinder sollten eine Schulbildung erhalten.
0: Und selbst hier sorgen sich die Flüchtlinge um ihre Kinder. Selbst den Menschen, die sich als Analphabeten bezeichnen, ist bewusst, wie wichtig gute Bildung für die Zukunft ihres Landes ist.
6: Das afghanische Volk ist analphabetisch. Hinter seinem Rücken stehen Ausländer, die es angeblich unterstützen. Aber in Wirklichkeit drängen sie die Afghanen in einen Bruderkrieg. Ihr einziges Ziel ist es, Afghanistan und die Muslime zu schwächen.
0: Im Verlauf von 20 Jahren haben die US-Amerikaner in Afghanistan nicht ein einziges Problem lösen können.
2: Die Menschen, die mit dem Krieg in Afghanistan Geld machen wollten, haben haufenweise Geld verdient. Die großen Waffenhändler, die Kriegsunternehmer, die Wiederaufbaubranche, die Söldnerunternehmer, die das Kochen und Reinigen und die Arbeit übernehmen, um die sich die Truppen nicht mehr kümmern. Sie haben haufenweise Geld verdient. Und die Politiker, deren Wahlkampagnen durch das finanziert werden, was im Rest der Welt als Bestechungsgeld bekannt ist, was wir in den USA aber als Spenden bezeichnen, haben Geld für ihre Kampagnen erhalten und sind gewählt worden. Wenn das ein Ziel war, dann war es ein großer Erfolg.
6: Ich denke, dass Präsident Bidens Aussage, dass er nichts bereue, unaufrichtig ist. Sie war für die Öffentlichkeit bestimmt. Die Amerikaner wussten nicht, was sie langfristig tun sollten. Wir haben das Problem einfach mit Geld beworfen. Und das funktioniert nie. Wissen Sie, bei der CIA gab es ein Sprichwort, wonach man einen afghanischen Warlord zwar nicht kaufen, aber dafür mieten könne. Und das ist keine

0: Langfristige Strategie. Hier sind wir also 20 Jahre und 3,2 Billionen Dollar später. Und wir haben buchstäblich nichts vorzuweisen.
1: Über einen Zeitraum von 20 Jahren haben rund 750.000 Soldaten aus mehreren Ländern in Afghanistan gedient. Mehr als 3.500 Soldaten der westlichen Allianz sind gefallen. Die US-Amerikaner erlitten die meisten Verluste unter allen ausländischen Kontingenten. Gleichzeitig verloren die afghanische Nationalarmee und die afghanische Polizei nach einigen Schätzungen mehr als 65.000 Mann. Die Gesamtzahl der zivilen Opfer lässt sich nicht abschätzen. Sie geht aber vermutlich in die Hunderttausende. Dieses Blutbad hat Afghanistan weder Frieden gebracht, noch den Terrorismus besiegt.
2: Jetzt werden wir nicht nur das Vietnam-Syndrom, sondern auch das Afghanistan-Syndrom und ein etwas kleineres Irak-Syndrom haben. Und die Bilder erinnern so stark an die Bilder der Menschen, die mit Hubschraubern vom Dach der Botschaft fliehen wollten. Man kann nur hoffen, dass die USA ein paar Lektionen daraus lernen werden.
3: Das ist die größte Niederlage des 21. Jahrhunderts. Nicht nur für die USA, sondern für den ganzen Westen, weil die Welt dabei zusah. Viele andere Länder glaubten daran, dass die USA Stabilität und Wiederaufbau bringen würden, aber sie hinterließen nur Ruinen. Wer wird sie jetzt zu sich einladen wollen? Und dabei besagt der Slogan der NATO, dass sie die Ordnung in der Welt etablieren können.
1: Ursprünglich wollte die Regierung Biden den Krieg am 11. September beenden, dem 20. Jahrestag des schlimmsten Angriffs auf die USA, auf den sie mit dem längsten Feldzug aller Zeiten reagierten. Aber es ist ihnen nicht gelungen, würdevoll zu gehen. Ihr Rückzug sah mehr nach einer chaotischen Flucht aus.
2: Und Biden hat bestimmt nicht mit einem so schnellen Kollaps gerechnet. Also war er unvorbereitet. Alles ist quasi über Nacht passiert. Man sprach von 3 Monaten, aber am Ende brach alles in 3 Minuten zusammen.
0: Das Hauptziel, den Terrorismus in Afghanistan zu vernichten, wurde nicht erreicht? Ja und nein. Al-Qaida existiert im Grunde nicht mehr. Gut für uns. Aber Daesh existiert, der IS, der aus Al-Qaida hervorgegangen ist. Und es gibt bestimmt noch andere Terrorgruppen, die schlimmer sind als Al-Qaida. Schauen Sie sich Syrien an. Jetzt bewaffnen und finanzieren die USA die Al-Nusra-Front, einen Ableger der Al-Qaida. Wie soll man das dem amerikanischen Volk erklären? Dass das dieselbe Gruppe ist oder zumindest ein Ableger der Gruppe, die an einem Tag 3.000 Amerikaner ermordet hat. Und jetzt schicken wir ihnen Waffen und Geld?

0: Ich hatte eine glückliche Kindheit in einem friedvollen Elternhaus. Ich erinnere mich deutlich an die Worte meines Großvaters. Kinder, der Krieg kommt.
1: Mit so vielen Serben war es unmöglich, einen größeren kroatischen Staat zu errichten. Daher war der Völkermord die einzige Möglichkeit, einen solchen Staat aufzubauen. Neben der Vernichtung von Juden und Roma waren die Serben das Hauptproblem für die Kroaten.
0: Es war ein großer, sehr großer Baum. Es war das erste Mal, dass ich Menschen sah, die an dieser Pappel, an ihren Beinen herunterhingen.
2: Meine Mutter drückte mich an ihre Brust. Wenn ich daran denke, wie sie mich umarmte, mit Tränen in ihren Augen, wie sie mich ihr wegnahm. Es rührt mich auch zum Weinen.
3: Man kann die Geschichte nicht zurückdrehen. Man muss sie kennen und sich daran erinnern. Sonst wird sich die Geschichte wiederholen und die Entfremdung zwischen den Menschen wird wieder zunehmen.
4: Der Tag des Sieges ist Russlands wichtigster und heiligster Nationalfeiertag. Vor 80 Jahren, nach dem Sieg über Nazi-Deutschland, marschierten die Helden, die diesen historischen Sieg in 4 langen und brutalen Jahren errungen hatten, triumphierend über dieses Kopfsteinpflaster.
5: Kameraden der Roten Armee und der Roten Marine, Waffenbrüder, ich grüße euch und beglückwünsche euch zu eurem großen Sieg über den deutschen Imperialismus.

0: An der Parade nahmen die Soldaten von den 10 Fronten teil, an denen der große Vaterländische Krieg gewonnen wurde.
1: Mehr als 35.000 Soldaten wurden ausgewählt.
0: In der Roten Armee kämpften Angehörige aller Ethnien. Es war wichtig, die Einheit und den multinationalen Charakter des Landes hervorzuheben.
1: Diesen großartigen Menschen, diesen Helden, gedenken wir heute.

0: Herr Außenminister Lavrov, willkommen zu India, Russia and the World. Sie arbeiten bereits seit über 20 Jahren mit Indien. Zwischen unseren Ländern bestehen Beziehungen einer besonders privilegierten strategischen Partnerschaft, was als eine beeindruckende Errungenschaft gewertet werden kann. Es finden regelmäßig Treffen auf höchster Ebene statt, bei denen häufig die Begriffe Öl und Gas fallen. Was bildet heute Ihrer Meinung nach die Grundlage der Beziehungen zwischen Indien und Russland?
1: Es geht in diesen Beziehungen um mehr als nur Öl und Gas. Der Kern der russisch-indischen Beziehungen ist viel umfassender und sie nahmen nicht erst vor 20 oder 30 Jahren ihren Anfang. Sie begannen ab dem Zeitpunkt, als Indien seine Unabhängigkeit erlangte. Von Anfang an reisten indische Staats- und Regierungschefs in die Sowjetunion und sowjetische Führungskräfte reisten nach Indien. Dadurch wurde ein solides Fundament in Form vertrauensvoller persönlicher Beziehungen zwischen den Staats- und Regierungschefs beider Länder geschaffen, was immer sehr nützlich ist. Parallel dazu wurde eine solide materielle Grundlage für die partnerschaftlichen Beziehungen zwischen Indien und unserem Land geschaffen. Das Verständnis dieser Partnerschaft hat sich im Laufe der Zeit weiterentwickelt. Am Anfang war das eine einfache partnerschaftliche Beziehung, die sich mit der Zeit zu einer strategischen Partnerschaft und schließlich zu einer privilegierten strategischen Partnerschaft entwickelt hat. Später, unter Manmohan Singh, erreichten die russisch-indischen Beziehungen die Ebene einer besonders privilegierten strategischen Partnerschaft. Die Tatsache, dass sich die Wirtschaften Russlands und Indiens gut ergänzen, wirkt sich ebenfalls positiv aus. Indien war von Anfang an äußerst an einer militärisch-technischen Zusammenarbeit interessiert, was ebenfalls ein wichtiger Faktor ist. Lange Zeit nach der Erlangung der Unabhängigkeit wollte kein westliches Land Indien bei der Entwicklung eigener Militärtechnologien unterstützen. Mit Russland war das nicht der Fall. Wir begannen, mit Indien als Verkäufer und Kreditgeber zusammenzuarbeiten. Nun hat sich die Situation aber grundlegend geändert. Wir verkaufen Indien nicht mehr nur Waffen und Technik. Tatsächlich verkaufen wir immer weniger, da wir zunehmend zur gemeinsamen Produktion auf indischem Territorium übergehen. Russland und Indien begannen mit der Produktion der BrahMos-Raketen, gingen dann zu Kalaschnikow-Sturmgewehren über und mittlerweile werden in Indien bereits unter Lizenz T-90 Panzer hergestellt. Aber lassen Sie uns auch einen Blick auf andere Bereiche werfen. Neben der umfassenden Zusammenarbeit im Rahmen unserer zwischenstaatlichen Kommission für die Zusammenarbeit in Handel, Wirtschaft, Wissenschaft, Technik und Kultur haben wir noch weitere Pläne. Im Dezember 2025, als der Präsident der Russischen Föderation Wladimir Putin Neu-Delhi besuchte, wurde das Programm zur Entwicklung strategischer Bereiche der russisch-indischen wirtschaftlichen Zusammenarbeit bis 2030 verabschiedet. Es umfasst Hightech und andere Bereiche. Zudem wurde ein gleichwertiges Programm zur militärisch-technischen Zusammenarbeit bis 2030 unterzeichnet. Wir haben also sowohl auf mittelfristige als auch auf lange Sicht gemeinsame Pläne. Wir fördern die kulturelle und humanitäre Zusammenarbeit zwischen unseren Ländern. In Russland und Indien finden abwechselnd Filmfestivals, Kulturwochen und andere bilaterale Kulturveranstaltungen statt. Wir organisieren regelmäßig Treffen von Vertretern der akademischen Kreise beider Länder. In Russland studieren indische Studenten, was wir in jeder Hinsicht unterstützen und fördern. Die russisch-indischen Beziehungen bleiben also nach wie vor ein wichtiger stabilisierender Faktor in der Region und in der Welt.
0: Der indische Premierminister Narendra Modi spricht von Viksit Bharat, einem wirtschaftlich entwickelten Indien bis zum Jahr 2047. Wie sehen Sie den Beitrag Russlands zur Verwirklichung dieses Konzepts? Welche Rolle kann Russland für die Zukunft Indiens spielen?
1: Zunächst einmal liegt es bei den Indern selbst, zu entscheiden, wie sie ihr Land im Jahr des 100-jährigen Jubiläums ihrer Unabhängigkeit sehen wollen. Zweifellos ist Premierminister Narendra Modi einer der tatkräftigsten Staatsführer, die die Welt je gesehen hat. Er zeichnet sich nicht nur durch seinen Tatendrang aus, sondern lenkt ihn auch auf sehr wichtige Ziele. Die Erlangung maximaler Souveränität in allen Bereichen. In der Wirtschaft, beim Militär und in der Verteidigung, in der Kultur und bei der Bewahrung des zivilisatorischen Reichtums, über den Indien, wie kein anderes Land verfügt. Die Einzigartigkeit des eurasischen Kontinents liegt nicht nur darin, dass er der größte und reichste ist. Es ist ein Kontinent, dem es noch bevorsteht, seine Rolle bei der Stabilisierung der Weltlage zu spielen. Auch wenn ich hier etwas von Ihrer Frage abweiche. Auf dem eurasischen Kontinent existiert keine gemeinsame vereinende Struktur. Es gibt die OSZE, die ASEAN, einen Integrationsraum in Südasien unter Beteiligung Indiens, die SOZ, Strukturen im postsowjetischen Raum, wie die GUS, die EAEU und die OVKS, doch eine einheitliche Dachstruktur. Das muss nicht unbedingt eine Organisation sein, aber zumindest ein Forum, wo ganz Eurasien produktive Gespräche führen könnte, gibt es bislang nicht. Das lässt sich zu einem großen Teil dadurch erklären, dass Europa an seiner neokolonialen und kolonialen Denkweise festhält und nach wie vor überall seine Regeln diktieren will. Dem Vorbild der Europäischen Union folgend, streckt nun auch die Nordatlantische Allianz ihre Hände nach dem gesamten eurasischen Kontinent aus und erklärt bereits, dass die NATO über die Ereignisse im Südchinesischen Meer, in der Taiwanstraße, in Südostasien und in Nordostasien besorgt sei. Länder mit einer großartigen Geschichte, große Zivilisationen, die bis in unsere Zeit fortbestehen und sich weiterentwickeln, müssen sich irgendwann ihrer Verantwortung bewusst werden. Die koloniale Vergangenheit und diesen neokolonialen Zustand in den intereurasischen Beziehungen zu überwinden, um in eine Phase der Partnerschaft, des gegenseitigen Verständnisses, der Überwindung von Statusunterschieden, die in den Vorstellungen einiger unserer westlichen Kollegen noch immer fortbestehen, und eines gegenseitigen zivilisationsübergreifenden Dialogs überzugehen. Ich denke, dass Russland, Indien und China in dieser Hinsicht eine besondere Rolle spielen können. Um auf Ihre Frage zurückzukommen, was Indien bis zum Jahr 2047 erreichen kann. Dies hängt in erster Linie vom indischen Volk und von der Zielstrebigkeit der indischen Führung.

0: ab, an der es Premierminister Narendra Modi eindeutig nicht mangelt. Schon kurz nach seinem Amtsantritt, als das Jahr 2047 noch nicht als Ziel im Raum stand, führte er das Konzept Make in India ein. Und Russland war das wohl erste Land, das dieses Konzept in seiner Politik gegenüber Indien mehr als nur berücksichtigte. Wir begannen bereits mit der Produktion der BrahMos-Marschflugkörper, noch bevor Make in India zum offiziellen Slogan und zur praktischen Forderung unserer indischen Partner wurde. Indien wächst rasant. Wenn ich mich recht erinnere, betrug das Wachstum in der Amtszeit von Premierminister Narendra Modi 7% jährlich. Das Land benötigt große Mengen an Energieressourcen. Wir haben gehört, wie Ihr Premierminister jüngst dazu aufgerufen hat, angesichts der Krise, die im Persischen Golf und in der Straße von Hormus nach der Aggression der USA und Israels gegen Iran ausgebrochen ist, Strom zu sparen. Doch Russland hat sich noch nie schuldig gemacht. Seine Verpflichtungen gegenüber Indien oder anderen Ländern im Hinblick auf die Lieferung von Energieressourcen nicht zu erfüllen. Unser derzeitiges Vorzeigeprojekt ist das Kernkraftwerk Kudankulam. Es deckt einen erheblichen Teil des indischen Bedarfs ab. Wir arbeiten nach wie vor beim Bau neuer Reaktorblöcke für dieses Kernkraftwerk zusammen. Und dennoch reicht dies Indien nicht aus. Die Lieferungen unserer Kohlenwasserstoffe von Gas, Öl und Kohle werden fortgesetzt. Parallel zur Kernenergie und zu den Kohlenwasserstoffen arbeiten wir mit unseren indischen Freunden, jedoch auch im Bereich der grünen Energie zusammen. Angesichts seines starken Wachstums muss Indien auf alle verfügbaren Energieressourcen zurückgreifen. Ich halte es für eine kluge Politik, ein so großes Maß an Energiesicherheit zu schaffen, dass Indien sich darauf über viele Jahre verlassen können wird. Ich wiederhole, Russland schätzt seine Reputation als zuverlässiger Lieferant, legt großen Wert darauf und hat sie nie verletzt. Ich habe vorhin unsere militärisch-technische Zusammenarbeit angesprochen. Die Verteidigungsfähigkeit Indiens ist ein Bereich unserer Beziehungen, in dem wir gegenüber unseren indischen Freunden praktisch keine Geheimnisse haben. Ich habe bereits erwähnt, dass der Westen, als Indien unabhängig wurde, viele Jahre lang überhaupt nicht in diesem Bereich zusammenarbeiten wollte. Und als er dann Interesse an Waffenlieferungen nach Indien zeigte, tat er das stets unter der Bedingung, seine Geheimnisse zu wahren. Wir haben praktisch keine Geheimnisse vor unseren indischen Kollegen.
1: Als die Ölkonzerne Rosneft und Lukoil sanktioniert wurden und die Lieferungen von russischem Öl nach Indien drastisch zurückgingen, löste das in Moskau Besorgnis aus? Hatte es einen Einfluss darauf, wie Russland Indien sieht?
0: Indien hat damit überhaupt nichts zu tun. Das war eine unrechtmäßige, illegitime Entscheidung der Vereinigten Staaten. Und all das geschah unter dem Vorwand des Konflikts in der Ukraine. US-Präsident Donald Trump hat wiederholt erklärt, dass der Ukraine-Krieg Bidens Krieg sei. Wir wissen es zu schätzen, dass Präsident Trump einen Dialog mit uns, mit dem russischen Präsidenten Wladimir Putin, aufgenommen hat. Wir haben auch auf anderen Ebenen kommuniziert. Ich selbst sprach mit dem Außenminister der Vereinigten Staaten und der Assistent des russischen Präsidenten trifft sich mit Präsident Trumps Sonderbeauftragten. Es fallen viele richtige Worte darüber, dass Russland und die USA enorme Perspektiven für gegenseitig vorteilhafte technologische, energiepolitische und sonstige Projekte haben. Doch in der Praxis geschieht nichts.

abgesehen von diesem regelmäßigen Dialog, der im Austausch zwischen Menschen und Staaten normal ist, wird überall sonst dieselbe Linie gefahren, wie schon unter Biden.

Staaten zu verdrängen. Und überhaupt haben die Vereinigten Staaten eine ganze Reihe von Grundsatzdokumenten verabschiedet. In einem davon wird die Notwendigkeit verkündet, dass die USA auf den weltweiten Energiemärkten dominieren müssen. Sehen Sie sich Venezuela an. Heute erinnert sich kaum noch jemand daran, dass das erklärte Ziel der Vereinigten Staaten bei dieser Operation darin bestand, den Drogenhandel zu zerschlagen, der angeblich von Präsident Nicolas Maduro angeführt wurde. Mittlerweile wird hingegen ganz offen darüber gesprochen, dass Venezuela jetzt mit den Vereinigten Staaten zusammenarbeitet und dass der nationale Ölkonzern des Landes seine weiteren Aktivitäten in Abstimmung mit den USA plant. Und die Straße von Hormuz, die Aggression gegen Iran wurde eingeleitet, weil, wie US-Präsident Trump erklärte, Iran 47 Jahre lang alles und jeden terrorisiert haben soll. Doch bis zum 28. Februar dieses Jahres war die Straße von Hormuz für alle offen und die ganze Welt nutzte diese Verkehrsader. Sie sicherte ein Fünftel der gesamten Energielieferungen auf die Weltmärkte. Nun fordern die Amerikaner die Öffnung der Straße von Hormuz, die anfangs nicht geschlossen war. Es ist wichtig, die Grundursachen zu verstehen. Aber um darauf zurückzukommen, was Russland auf den internationalen Märkten tut. Es wird versucht, Lukoil und Rosneft auch aus Afrika zu verdrängen, wo sie viele Objekte hatten. Das betrifft insbesondere Lukoil, aber auch Rosneft. Beide waren unter anderem auch im Norden des afrikanischen Kontinents aktiv. Dasselbe gilt im Übrigen für die Balkanregion, wo unsere Unternehmen ebenfalls tätig waren und gute Geschäfte machten. Oder auch andere Teile der Welt. Ich habe bereits Venezuela erwähnt, mit dem Rosneft zusammengearbeitet hat. Nun wollen die Amerikaner diese Zusammenarbeit ersetzen, auch wenn sie wohl kaum als gleichberechtigte Partner mit Venezuela zusammenarbeiten werden. Und sehen Sie sich an, wie die Amerikaner nun planen, die Nord Stream Pipelines, die beiden gesprengten Gasleitungen, wiederherzustellen. Dabei hatten die Amerikaner unter Joe Biden selbst erklärt, dass diese Gasleitungen nie wieder in Betrieb genommen würden. Nun beschuldigen sie allerdings die Ukrainer, diese Leitungen, 3 von 4, gesprengt zu haben. Und die Amerikaner wollen die Anteile aufkaufen, die zuvor europäischen Unternehmen gehörten. Sie wollen sie zu einem Preis erwerben, der 10-mal niedriger ist als die Investitionen der Europäer. Und wenn sie das tun, werden sie die Deutschen dazu zwingen, ihre nationale Würde wiederherzustellen und zu sagen, in Ordnung, wir werden diese Pipeline nutzen. Doch die Preise werden nicht mehr das Ergebnis einer Vereinbarung zwischen dem Lieferanten Russland und dem Verbraucher Deutschland sein, sondern die Amerikaner, die diese Pipeline von den Europäern aufkaufen, werden die Preise diktieren. Sie wollen, und das haben sie offen gesagt, der Ukraine die Transitgasleitung von Russland nach Europa wegnehmen, um auch diese Ströme zu kontrollieren. Das Ziel ist also absolut offensichtlich. Sie wollen alle auch nur im geringsten bedeutenden Energierouten unter ihre Kontrolle bringen. Ich bin mir sicher, dass man in Indien versteht, was hier vor sich geht. Das sind keineswegs Fälle von höherer Gewalt. Auch wenn die Europäer sich ständig darauf berufen, wenn sie Verträge über die Lieferung russischer Energieträger kategorisch ablehnen. Derzeit versuchen sie, sowohl unser Gas als auch unser Öl zu verbieten, einfach nur, weil man Russland bestrafen müsse. Wie Sie wissen, bestrafen wir niemanden und kommen all unseren Verpflichtungen gegenüber unseren Partnern stets gewissenhaft.

0: nach. Dabei spielt es keine Rolle, ob es sich um freundliche oder nicht ganz so freundliche Länder handelt. Wenn es eine Vereinbarung gibt, ist es russische Tradition, sie auch zu erfüllen. Im Westen hingegen gelten andere Traditionen. Dort liebt man es geradezu, die Geschichte zu vergessen, Vereinbarungen außer Kraft zu setzen und irgendwelche Vorwände zu erfinden, um auf Kosten anderer zu leben, die man bestraft, bestraft und nochmals bestraft. Europa, einst die Wiege des Kolonialismus, hat die Fähigkeit, das zu tun, bereits verloren. Dafür demonstrieren die Vereinigten Staaten diese Fähigkeiten in vollem Umfang und treiben Europa in eine immer tiefere Energie- und Nahrungsmittelkrise. Wahrscheinlich wird Europa am stärksten unter der Krise im Persischen Golf leiden. Ganz zu schweigen davon, dass das Verbot, russisches Gas und Öl zu kaufen, zur Folge hatte, dass sie auf amerikanisches Flüssigerdgas umgestellt haben, das unermesslich teurer ist. Daher werden die Haushalte der europäischen Länder zusätzlich zu den Hunderten von Milliarden Euro, die Europa in die Ukraine pumpt, damit diese die europäische Aggression gegen unser Land fortsetzt, noch weiter belastet. Übrigens, immer wenn Sie mit Schaum vor dem Mund darauf pochen, im Recht zu sein, wenn Sie behaupten, dass die Ukraine kurz vor dem Sieg stehe und dass Russland eine strategische Niederlage erleiden werde. Wenn Sie sich darüber freuen, der Ukraine weitere 90 Milliarden Euro bewilligt zu haben, frage ich mich, legen die europäischen Regierungen ihren Parlamenten überhaupt die Statistiken vor, die zeigen, wie viel mehr Europa jetzt für Energie zahlt? Jetzt, nachdem sie aus ganz anderen Quellen kommt als billigem russischem Öl und Gas. Ich kann Ihnen jedenfalls garantieren, dass die Interessen Indiens in Bezug auf russische Lieferungen nicht beeinträchtigt werden. Wir werden alles tun, damit dieser unlautere, unehrliche Wettbewerb unseren Vereinbarungen nicht schadet. Hierbei ist es sehr wichtig, auch das Gesamtbild im Blick zu behalten. Die Nord Stream Gas Pipelines wurden gesprengt. Derzeit gibt es eine Aggression in der Straße von Hormuz. Es wird bereits darüber gesprochen, dass auch die Straße von Bab el-Mandeb zu einem Schauplatz der Konfrontation werden könnte. Dann wäre der Schaden, den die weltweite Energiewirtschaft dadurch erleiden würde, unermesslich. In diesem Zusammenhang ist es sowohl in unseren Beziehungen mit Indien als auch im größeren eurasischen Kontext im Rahmen der SOZ wichtig, dass wir Lösungen ausarbeiten, um uns vor den Risiken derartiger aggressiver Handlungen der westlichen Länder abzusichern, die darauf abzielen, die Weltwirtschaft zu zerstören und sie ihren egoistischen Zielen unterzuordnen. Vor 2 Jahren, als Russland den Vorsitz der BRICS innehatte, den jetzt Indien innehat, haben wir eine Reihe von Initiativen vorgelegt, die auf die Schaffung einer unabhängigen Abrechnungs- und Zahlungsinfrastruktur abzielten. Die Vorschläge umfassten eine grenzübergreifende Zahlungsinitiative, eine BRICS-Getreidebörse, eine neue Investitionsplattform sowie eine Rückversicherungsstruktur für Handelsrisiken. All diese Bereiche waren bis vor kurzem vollständig von westlichen Institutionen monopolisiert. Doch indem wir schrittweise eine vor Willkür geschützte Infrastruktur entwickeln und den Zahlungsverkehr in nationalen Währungen anstatt in Dollar und Euro ausbauen, schaffen wir Garantien für unsere zukünftige Entwicklung. Für Indiens Entwicklungspläne bis zum Jahr 2047 würde so ein Netzwerk aus Absicherungen eine wichtige Rolle spielen. Denn heute missfällt es dem kollektiven Westen, was Russland und China tun. Aber schon morgen könnte das auch jedes andere Land betreffen. Die Staaten des eurasischen Kontinents, einschließlich der Länder des Persischen Golfs, beobachten sehr aufmerksam, wie die Amerikaner ihre Probleme lösen. Sie sind besorgt darüber, was geschehen wird, wenn sich der Zorn Washingtons gegen jemanden richtet, der heute vielleicht noch gar nicht im Visier ist. Das beschäftigt alle. Wir müssen uns weiterentwickeln, und ich hoffe, dass das Thema der Schaffung sicherer Mechanismen, Lieferketten und Abrechnungsplattformen eines der zentralen Themen bei dem am 14. Mai dieses Jahres beginnenden Außenministergipfeltreffen sowie auf dem BRICS-Gipfel sein wird, der im September in Indien stattfindet. Dies ist derzeit eine der dringlichsten Aufgaben.
1: Aufgrund der Eskalation in der Straße von Hormus haben viele Länder ihre Käufe von russischem Öl erhöht, darunter auch Japan. Wie stehen Sie dazu? Vor allem angesichts der Tatsache, dass westliche Länder von den asiatischen Ländern verlangen, auf russische Energieressourcen zu verzichten?
0: Druck auf alle anderen Länder auszuüben, damit sie kein russisches Öl kaufen, ist eine unaufrichtige Methode. Man kann das unterschiedlich bezeichnen, als koloniales oder neokoloniales Verhalten. Aber so oder so ist das nichts anderes als Ausbeutung. Ihr Kern besteht darin, alle dazu zu zwingen, kein billiges Öl aus Russland zu kaufen, sondern teures Öl und Flüssigerdgas aus den Vereinigten Staaten. Auf diese Weise streben sie danach, die Welt durch die Kontrolle der globalen Energiewirtschaft zu beherrschen. Doch nicht alle geben diesem Druck nach. Indien hat wiederholt und unmissverständlich erklärt, dass es selbst bestimmen wird, in welchen Mengen und von wem es Energieressourcen bezieht. Gelegentlich gab es Gerüchte, dass ein indischer Abnehmer einen Tanker abgelehnt haben soll, der russisches Öl transportierte. Ich möchte jedoch wiederholen, dass Indien seine Position klar zum Ausdruck gebracht hat. Auch die Japaner haben dieses Thema angesprochen. Ihr neuer Außenminister Toshimitsu Motegi erklärte, dass Japan weiterhin Druck auf Russland ausüben und mit seinen westlichen Partnern an einem Strang ziehen werde. Doch ohne russisches Öl sei die Lage für sie schwierig, wenn sie bereit sind zu kaufen. Nun, wir haben die Wirtschaft und bestehende Vereinbarungen niemals zu einer Frage der Politik gemacht.
2: Der Westen versucht, Russland zu canceln. Allerdings hat er nicht bedacht, dass genau das die Menschen zusammenschweißt und für russische Unternehmen ein wahres Geschenk ist.
3: Ich schlage dir ein Abenteuer vor. Wir nehmen ein Auto aus einheimischer Produktion und fahren nach Dagestan. Auf dem Weg dorthin schauen wir bei russischen Unternehmen aller Art vorbei, um zu sehen, wie es ihnen geht.
4: Interessant, aber auch ein bisschen beängstigend.
3: Bist du etwa eine Spaßbremse? Zweifelst du etwa an der russischen Autoindustrie? Wir werden sehen. Wir müssen etwa 6000 Kilometer damit fahren. Verschwende die Milch doch nicht. Stell doch was drunter oder trink direkt raus. Was ist das da vorne?
5: Das ist unser Käseschmierroboter.
3: Socken.
4: Übrigens, Russen machen sehr gute Socken, finde ich, mit Humor.
3: Und was machen Russen schlecht? Wir können sehr gute Raketen bauen.
4: Raketen, Socken.
1: Die Blockade der Straße von Hormus hat zu einem Anstieg der Ölpreise geführt. Spiegelt das einen allgemeineren Trend wider, dass westliche Länder Konflikte auslösen, während der globale Süden am meisten darunter leidet?
0: Ein solcher Aspekt ist vorhanden. Doch ausschlaggebend war der Wunsch der USA, möglichst viele Energieressourcen und deren Lieferwege auf die weltweiten Energiemärkte zu kontrollieren. Dieser Wunsch wurde vom israelischen Ministerpräsidenten Benjamin Netanyahu aktiv ausgenutzt. Er hat einmal zugegeben, dass er jahrzehntelang auf den Moment gewartet habe, an dem Washington endlich die Notwendigkeit einsehen würde, Iran anzugreifen, zu zerschlagen und zu vernichten.
6: Iran,
0: Aber letztendlich sind es natürlich die Verbraucher, die darunter leiden. Eines der

0: Prinzipien der Globalisierung, das der Westen unter der Führung der USA über viele Jahre hinweg vorangetrieben hatte, wurde zerstört. Dieses Prinzip betraf den Dialog zwischen Energieerzeugern und Verbrauchern. Ein solcher Dialog wurde unter anderem auch im Rahmen der G20 gepflegt. Die OPEC Plus hat in ihrer Arbeit stets die Interessen der Käufer berücksichtigt. Auch mit ihnen wurde ein ständiger vertrauensvoller Dialog gepflegt. Nun wird all das zerstört, nur damit ein einziger Akteur diese Märkte beherrschen kann. Zumindest spricht die derzeitige Regierung unter Donald Trump offen darüber. Alle Länder müssen daraus ihre eigenen Schlussfolgerungen ziehen. Was die Auswirkungen auf die Weltwirtschaft betrifft, es wird bereits gesagt, dass es, sollte dieser Konflikt jetzt beendet werden, bis Ende 2026 kaum gelingen wird, den Status quo ante bellum wiederherzustellen. Und sollte er noch einige Wochen oder gar Monate andauern, rückt der Horizont für einen Ausweg aus der Krise noch weiter in die Ferne.
1: Während des Konflikts zwischen Indien und Pakistan im Jahr 2025 kamen Drohnen, Raketen, Kampfflugzeuge und S-400 Luftabwehrsysteme zum Einsatz. Die Welt reagierte darauf. Auch Russland reagierte. Doch viele in Indien erwarteten angesichts der Tiefe der bilateralen Beziehungen eine entschlossenere und eindeutigere Unterstützung seitens Russlands. Wie haben Sie diesen Konflikt wahrgenommen?
0: Schon zu Zeiten der Sowjetunion haben wir stets versucht, Indien und Pakistan dabei zu helfen, ihre Differenzen zu überwinden, auch wenn sie unvermeidlich waren, nachdem das britische Empire zerfallen war und seine Bestandteile wie Indien und Pakistan, später auch Bangladesch, sich als unabhängige Staaten formierten. Als die UdSSR zerfiel, hatten auch wir nicht wenige Probleme mit unseren Nachbarn, wobei diese sich nicht sofort, sondern erst zu einem späteren Zeitpunkt manifestierten. Wir erinnern uns sehr gut daran, wie der Westen versuchte, die Überreste der Sowjetunion und die Russische Föderation selbst zu zerstören und alles zu tun, um die ehemaligen Republiken der UdSSR in eine feindselige Haltung gegenüber der Russischen Föderation zu bringen. Ich schließe nicht aus, dass auch in den Beziehungen Indiens zu seinen Nachbarn externe Faktoren eine nicht unerhebliche Rolle spielen. Der Westen hat ein Interesse daran, dass sie sich mehr mit Streitigkeiten untereinander beschäftigen, anstatt sich auf die Aufgabe zu konzentrieren, über die wir heute bereits gesprochen haben, die Entwicklung einer kontinentweiten eurasischen Integration. Das ist ihm überhaupt nicht genehm. Der Westen will in Eurasien seine eigenen Regeln durchsetzen. Deshalb gründet er Vierergruppen, Dreiergruppen und so weiter. Doch als der Terroranschlag im April 2025 stattfand, war der russische Präsident Wladimir Putin einer der Ersten, der ihn entschieden verurteilte und der indischen Führung und dem indischen Volk sein aufrichtiges Beileid aussprach. Wir verfolgen die Ereignisse in Indien stets mit großem Mitgefühl. Leider wird dieses Land häufig Opfer von Naturkatastrophen und Terroranschlägen, die uns nicht gleichgültig lassen. Wir haben uns in dieser Zeit bemüht, zur Überwindung der Krise beizutragen und einen Dialog in Gang zu bringen. Ich habe sowohl mit dem indischen Außenminister Subramaniam Jaishankar als auch mit dem stellvertretenden Premierminister und Außenminister Pakistans Muhammad Dar gesprochen. Uns ist aber auch die Position unserer indischen Freunde bekannt, dass es sich hierbei in erster Linie um ein Anliegen seiner bilateralen Beziehungen zu Pakistan handelt. Ebenso wie in der Situation mit China. Indien ist nicht an einer Vermittlung oder einer Vormundschaft interessiert und wir respektieren diese Haltung und sehen sie als vernünftig an. Was die Frage betrifft, was zusätzlich hätte getan werden können, können Sie mir ein Beispiel dafür geben, was Sie damit meinen? In vielen Ländern der Welt gibt es Terroranschläge, auch und gerade in Russland. Insbesondere in letzter Zeit organisieren ukrainische Terroristen Provokationen auf russischem Territorium und lenken ihre Drohnen und Raketen bewusst auf Wohngebiete, in denen es überhaupt keine militärischen Objekte gibt. Wir hören, was das angeht. Die aufrichtigen Beileidsbekundungen unserer Freunde. Doch wenn unsere Freunde der Meinung sind, dass mehr getan werden kann, nun, wir drängen uns nicht auf, aber wir sind gern bereit, alle Bitten und Wünsche unserer Freunde zu berücksichtigen.
1: Der Vorsitz der BRICS-Staaten wechselt von Land zu Land. In diesem Jahr ist er an Indien übergegangen und liegt jetzt bei Neu-Delhi. Was erwartet Russland vom Vorsitz Indiens in diesem Jahr?
0: Die BRICS wurde auf Grundlage der Dreiergruppe RIC, Russland, Indien und China, gegründet. Später kamen Brasilien und Südafrika hinzu. Und aus dieser Fünfergruppe ist nun eine Zehnergruppe geworden. Jedes Land, das den Vorsitz innehat, bringt natürlich seine eigenen nationalen Besonderheiten ein. Indien hat als seine Priorität Ziele definiert, die erstens mit den nationalen Interessen Indiens im Einklang stehen, einschließlich seiner Ziele für das Jahr 2047, zweitens den gemeinsamen Konsens widerspiegeln, der innerhalb der BRICS vorherrscht, und drittens Kontinuität gewährleisten. Ich habe bereits den Beschluss vom Gipfeltreffen in Kasan zur Schaffung von Abrechnungs-, Zahlungs-, Rückversicherungs- und Börsenmechanismen erwähnt, die nicht von der Willkür und den Launen unserer westlichen Kollegen abhängig sein werden. Indien ist bestrebt, diese Arbeit fortzusetzen. Und das wird einige Zeit in Anspruch nehmen. Die Inder haben eine sehr aktive Agenda in allen drei Tätigkeitsfeldern der BRICS vorgelegt. Im Handels-, Wirtschafts- und Finanzbereich, in Fragen der Politik und Sicherheit sowie in der kulturellen und humanitären Zusammenarbeit. In allen drei Bereichen sind Veranstaltungen geplant, die, und daran habe ich keinen Zweifel, unsere gemeinsame Struktur namens BRICS bereichern werden.
1: Islamabad fungiert als Vermittler zwischen Washington und Teheran oder versucht es zumindest. Bei den BRICS sitzen sowohl Iran als auch die Vereinigten Arabischen Emirate und Saudi-Arabien an einem Tisch. Die Vermittlung findet jedoch an einem ganz anderen Ort statt. Ist das eine verpasste Chance für die BRICS?
0: Von einer Vertreterin des Landes, das den Vorsitz der BRICS innehat, ist das eine etwas seltsame Frage. Wären unsere indischen Freunde daran interessiert, würden wir alle eine proaktive Rolle der BRICS bei der Bewältigung der Krise in der Straße von Hormuz nur begrüßen. Der Vorsitz liegt nicht bei uns. Als Mitgliedsstaat der BRICS haben wir vorgeschlagen, eine gemeinsame Erklärung auszuarbeiten. Doch aufgrund der unüberbrückbaren Meinungsverschiedenheiten, die bei der Abstimmung des Textes zwischen Iran und den Vereinigten Arabischen Emiraten hervorgetreten sind, kam diese Erklärung nicht zustande. Würden die Vorsitzenden auf dem Ministertreffen, das übermorgen in Neu-Delhi beginnt, vorschlagen, einen gemeinsamen Versuch zu unternehmen, dieses Thema sachlich und frei von Emotionen zu diskutieren, und sich dabei auf die Grundursachen der Ereignisse zu konzentrieren, dann würden wir das unterstützen. Ich möchte noch einmal betonen, wie wichtig es ist, niemals die Grundursachen aus den Augen zu verlieren. Die Grundursachen auszublenden, ist etwas, worin der Westen sehr geschickt ist. Wir haben das in der Ukraine-Krise am eigenen Leib erfahren, als der Westen im Jahr 2014 einen Staatsstreich inszenierte, der die erst am Vortag erzielte Einigung sprengte, bei der sogar die Europäische Union als Garant auftrat. Diese Einigung wurde durch die Organisation eines blutigen Staatsstreichs zunichte gemacht. Sofort wurden alle Bewohner der Krim und des Donbass, die mit diesem Putsch nicht einverstanden waren, zu Terroristen erklärt. Ihnen wurde der Krieg erklärt. Dann fand 2014

0: 2014 auf der Krim ein Referendum statt. Der Westen sagte sofort, dass die Krim annektiert worden wäre. Und genau das war der Auslöser für den Krieg in der Ukraine. Wir begannen zu erklären, dass die Krim sich einfach geweigert hat, unter der Herrschaft derer zu leben, die mit westlichem Geld und mit westlichen Waffen in den Händen illegal die Macht an sich gerissen haben. Das ist etwas, das sie nicht hören wollen. Genauso verhalten sich die Amerikaner auch, wenn wir derzeit im UN-Sicherheitsrat über die Lage in der Straße von Hormuz diskutieren. Sie sagen, man müsse Iran verurteilen, worauf wir entgegnen, dass Iran doch in der Rolle des Reagierenden ist. Benennen wir doch einfach die Grundursache. Eine durch nichts provozierte Aggression gegen Iran. Aber nein, stattdessen versuchen sie, einige arabische Länder davon zu überzeugen, dass es sich hier um zwei verschiedene Kriege handelt. Der Krieg der USA und Israels gegen Iran sei ein gerechter Krieg, weil es dabei um die Zerstörung von Atombomben gehe. Auch wenn diese Atombomben erstens nie existiert haben und US-Präsident Donald Trump zweitens bereits im Juni 2025 verkündet hat, dass alle nuklearen Bestände Irans vernichtet worden seien. Dennoch vernichten sie dieses atomare Problem nun erneut. Im zweiten Krieg ging es nun angeblich darum, dass Iran eines Morgens aufgewacht sei und einfach so beschlossen habe, die Straße von Hormuz zu blockieren. Wissen Sie, in der Sowjetunion wurde in der Küche immer hinter vorgehaltener Hand darüber gesprochen, wie primitiv die Propaganda bei uns in der UdSSR doch sei. Nun, ich bin der Meinung, dass sie um Längen besser war als das, was wir derzeit von westlichen Ideologen hören, die das begangene Unrecht rechtfertigen. Ich persönlich denke, dass die BRICS eine durchaus geeignete Plattform sind, um eine Initiative auf die Beine zu stellen. Das bleibt abzusehen. Allerdings macht es manchmal den Eindruck, dass viele einfach vor möglichen Problemen zurückschrecken. Ich verrate Ihnen ein Geheimnis. Ich will nicht zu tief ins Detail gehen. Aber wenn wir beispielsweise die Materialien für Treffen der BRICS-Außenminister vorbereiten, werden dort in der Regel globale Probleme aufgezählt und die Positionen der BRICS-Staaten zu den wichtigsten Krisensituationen auf dem Planeten bekräftigt. Kürzlich stieß ein scheinbar ganz gewöhnlicher Vorschlag, die Position der BRICS-Staaten zugunsten einer Zwei-Staaten-Lösung des palästinensisch-israelischen Konflikts zu bekräftigen, auf enormen Widerstand. Solche Probleme gab es früher nie. Das bedeutet meiner Ansicht nach, dass alle derzeit unternommenen Anstrengungen, ob in Bezug auf Venezuela, Iran, Kuba, ja sogar Grönland und Kanada wurden als Probleme für die globale Tagesordnung genannt. Unter anderem von der Lösung der längsten und negativsten Krise auf dem Planeten ablenken, der Krise in Palästina. Im Moment sprechen wir alle über die Gründung eines palästinensischen Staates. Israel hat jedoch erklärt, dass es niemals einen palästinensischen Staat geben wird. Präsident Donald Trump hat eine eigene Initiative zum Gazastreifen vorgelegt. Allerdings nicht, um dort einen palästinensischen Staat zu gründen, wobei er das Westjordanland nicht einmal erwähnt hat, sondern um dort eine Erholungszone oder ein Casino zu schaffen. Die Gerechtigkeit verschwindet aus dem Diskurs, wie es heute heißt, obwohl niemand die Entscheidungen der UN außer Kraft gesetzt hat. Auch das führt uns zur Frage nach den Grundursachen zurück. Die Grundursachen sollen um jeden Preis ausgeblendet und aus der Tagesordnung verdrängt werden. Sie sollen verschwinden, um dem westlichen Modell der Entwicklung der Welt nicht im Wege zu stehen. Die ganze Welt soll in ihrer Abhängigkeit von westlichen Postulaten von westlicher Energie und von westlichen Finanzinstituten gefangen bleiben. Wir schlagen niemals vor, irgendwelche Verurteilungen in den Mittelpunkt der Arbeit der BRICS zu stellen. Aber die BRICS stellen eine konstruktive Alternative dar, die wir schätzen, pflegen und Jahr für Jahr durch die positive Verbreitung unserer Ansichten, unserer Erfahrung und unserer praktischen Taten stärken müssen.
1: In den letzten Monaten haben westliche Kommentatoren immer wieder behauptet, die BRICS seien gespalten und zersplittert, da es keinen Konsens in Bezug auf Iran gebe. Glauben Sie, Herr Minister, dass das Fehlen eines Konsenses oder einer gemeinsamen Erklärung ein Scheitern bedeutet?
0: Nein. Aber grundsätzlich haben Worte in der heutigen Welt wenig Bedeutung. Taten. Das ist es, was zählt. Unsere amerikanischen Kollegen beweisen uns, dass man Worten keine besondere Beachtung schenken sollte, sondern auf die tatsächlichen Taten schauen muss. Und das tun wir alle. Wenn die Rolle der BRICS in der Krise um die Straße von Hormuz, also lediglich auf die Veröffentlichung von Erklärungen beschränkt werden soll, dann nein, das ist nicht, was wir wollen. Wir wollen, dass die BRICS als eine Plattform auftreten, in der beide Lager, wenn man das so nennen kann, vertreten sind. Iran und die Vereinigten Arabischen Emirate. Sowohl die einen als auch die anderen sind unsere sehr engen strategischen Partner. Wir haben viele Jahre lang das Konzept zur Gewährleistung von Sicherheit und Kooperation in der Golfregion unter Beteiligung sowohl aller arabischen Monarchien als auch der Islamischen Republik Iran vorangetrieben. Ich habe nicht den geringsten Zweifel daran, dass bei der Ausarbeitung der Pläne zur Entfesselung dieser Aggression gegen Iran eines der Ziele darin bestand, eine Normalisierung der Beziehungen zwischen Iran und den arabischen Staaten zu verhindern. Im weiteren Sinne erinnere ich mich daran, wie vor vielen Jahren König Abdullah II. Ibn Hussein al-Hashemi von Jordanien einen Gipfel zur Versöhnung zwischen Sunniten und Schiiten veranstaltete. Derzeit wird alles getan, damit diese Versöhnung niemals zustande kommt, damit Iran, eines der wichtigsten schiitischen Länder, als regelrechter Schurkenstaat dargestellt wird und seine übrigen Nachbarn am Persischen Golf in Strukturen eingebunden werden, die sich erstens nicht die Lösung der Palästina-Frage zum Ziel machen und zweitens bereit sind, die Palästinenser als Preis für die Normalisierung der Beziehungen zu Israel zu verraten. Meine Überzeugung in dieser Frage rührt nicht nur daher, dass wir Formalisten sind und die Umsetzung der UN-Beschlüsse zur Gründung eines palästinensischen Staates allein deshalb fordern, weil es diese Beschlüsse gibt. Ich habe darüber hinaus nicht den geringsten Zweifel daran, dass ohne die Gründung eines palästinensischen Staates über viele Jahrzehnte hinweg ein Nährboden für Extremismus entstehen wird, unter dem alle leiden werden, darunter auch Israel und seine arabischen Nachbarn. Israel reagiert, wie Sie wissen, unverhältnismäßig auf Extremismus und terroristische Anschläge. Und das wird zu einem ewigen Motor werden, der über viele Jahrzehnte hinweg einen heißen Konflikt befeuern wird. Ich denke, viele verstehen das. Israel wollte mit Unterstützung der Vereinigten Staaten den Beschluss bezüglich Palästinas sabotieren und etwas anderes daraus machen, während die Palästinenser über die ganze Welt verstreut werden sollten. Nach Indonesien, nach Somalia, vielleicht hat sogar Indien so ein Angebot bekommen. Uns wurde das bisher noch nicht angeboten. Wir kehren in Zeiten zurück, in denen alles mit Gewalt entschieden wurde, als niemand irgendein Völkerrecht anerkannte. US-Präsident Donald Trump sagte kürzlich, dass ihn das Völkerrecht nicht interessiere. Meiner Meinung nach wäre es eine sehr konstruktive Alternative, über die BRICS-Normale von

0: gegenseitigem Respekt geprägte Beziehungen zu fördern. Mit dem Ziel, einen Interessenausgleich zu finden, ohne mit irgendjemandem in irgendeine Art von Feindschaft zu geraten. Und am besten sollte das nicht nur eine Alternative, sondern unsere gemeinsame Agenda sein.
1: Indien und China, gespalten durch Spannungen an der Grenze, hatten sich in den 5 Jahren vor dem BRICS-Gipfel in Kasan, der vom russischen Präsidenten Wladimir Putin ausgerichtet wurde, nicht von Angesicht zu Angesicht getroffen. Als sie den Händedruck zwischen Narendra Modi und Xi Jinping im kalten Kasan sahen, welche Gefühle löste das bei ihnen aus? Wir wissen, dass hinter den Kulissen viel passiert ist. Hat Moskau da etwas von seiner Magie wirken lassen?
0: Wir haben nie versucht, irgendwem Vereinbarungen oder Treffen aufzuzwingen. Aber wir freuen uns darüber, dass sich in Kasan auf gegenseitige Vereinbarung hin 2 Staatschefs getroffen haben, die unsere sehr engen Freunde, Nachbarn und strategischen Partner anführen. Wir haben gerne die Plattform dafür bereitgestellt. Ich hoffe, dass dieses Gespräch nützlich war. Zumindest wurden im Anschluss daran die Grenzverhandlungen nach dem bekannten Konflikt wieder aufgenommen und dauern bis heute an. Daraus sind sogar fast schon Vereinbarungen hervorgegangen. Ich habe mit meinem Kollegen, dem indischen Außenminister Subramaniam Jaishankar, sowie mit dem Außenminister der Volksrepublik China, Wang Yi, gesprochen. Sie bestätigen beide, dass bereits Fortschritte erzielt wurden und die Verhandlungen andauern. Es wird einen weiteren BRICS-Gipfel geben, bei dem die beiden Staatschefs ebenfalls zusammenkommen könnten. Sollte der Gastgeber des Gipfels die Gelegenheit haben, bilaterale Gespräche mit einzelnen Teilnehmern, einschließlich des Präsidenten der Volksrepublik China, zu führen, würde das meiner Meinung nach von allen sehr positiv aufgenommen werden. Ich habe vorhin die RIC, also Russland, Indien und China, erwähnt, die Dreiergruppe, die mein großer Vorgänger, der Minister und spätere Ministerpräsident Evgeny Primakov im Jahr 1998 ins Leben gerufen hat. Seitdem fanden fast 20 Treffen der Außenminister statt. Allerdings nicht in den letzten 5 Jahren. Da kamen erst Covid-19 und dann der Grenzkonflikt zwischen Indien und China in den Weg. Meiner Meinung nach wäre es durchaus logisch, die Treffen zwischen Russland, Indien und China zumindest auf Ministerebene wieder aufzunehmen. Ich erinnere mich, wie konstruktiv die Gespräche in diesem Format stets waren. Neben dem bilateralen Dialog zwischen Neu-Delhi und Peking tragen auch Treffen im breiteren Rahmen der RIC, BRICS und SOZ dazu bei, das Vertrauen zu stärken und das Bewusstsein für unsere gemeinsame Zugehörigkeit zum großen eurasischen Kontinent zu entwickeln.
1: Wenn ich Sie bitten würde, die Beziehungen zwischen Russland und Indien mit einem Wort zu beschreiben, welches Wort wäre das? Was würde die Welt verlieren, wenn sich die Wege Russlands und Indiens trennen würden? Und was würde die Welt gewinnen, wenn das nicht geschieht?
0: Es gibt kein Wort, das alleine ausreichen würde, um diese Beziehungen zu beschreiben. Nicht, weil die menschlichen Sprachen nicht aussagekräftig genug sind, sondern weil unsere Beziehungen einfach unvorstellbar umfassend sind. Eine Situation, in der sich unsere Wege trennen würden, ist ebenfalls unvorstellbar. Das ist schlichtweg unmöglich. Wir haben unser Gespräch damit begonnen, worauf die russisch-indischen Beziehungen beruhen. Auf Freundschaft. Hindi-Russi Pai Pai. Das ist nicht nur ein fröhlicher Slogan, sondern bereits Teil unserer Kultur geworden. Indische Filme, Raj Kapoor, die neuesten Serien, sie sind in Russland sehr beliebt. Und zwar überall, in den unterschiedlichsten Ecken des Landes. Die Wirtschaft, die gemeinsame Erzeugung von Energieressourcen, die Produktion von Rüstungsgütern, die Kernenergie, andere Energieformen, kulturelle und humanitäre Beziehungen sowie der politische Dialog auf höchster Ebene, der von beispiellosem Vertrauen geprägt ist, all das lässt sich nicht zerstören. Und das Wichtigste, wie ich bereits sagte, sind die Gefühle unserer Völker füreinander. Wer sich also Sorgen um die Zukunft der russisch-indischen Freundschaft macht, hat meiner Meinung nach keinen Grund dazu. Wir müssen stets die Gefahren im Blick behalten, die andere für unsere Beziehungen schaffen, indem sie versuchen, diese zu untergraben, geschlossene Strukturen zu schaffen und ihre eigenen Ansätze im Hinblick auf die Beziehungen zu Russland aufzuzwingen. Wir sehen das alles, genau wie unsere indischen Freunde. Und umso wertvoller ist es, dass all diese Bemühungen erfolglos bleiben.

0: Grüße von OpenTX.
1: Versuchen wir es. Erstmal eine Runde.
2: Mit der militärischen Sonderoperation begann auch die FPV-Revolution. Leute bauten Drohnen in Garagen und verwendeten Komponenten, die sie bei AliExpress kauften.
3: Ohne vorherige Kontrolle und Testflug schicken wir keine Drohne an die Front. Durch die Erfahrung aus der Herstellung von Tausenden von Drohnen kann man meist schon hören, wenn etwas nicht stimmt. Wenn sie ein Paket von uns erhalten, müssen die Frontsoldaten die Geräte nur auspacken. Sie müssen den Akku nur noch einbauen. Das war's. Der Soldat schaltet die Drohne ein und los geht's.
1: Es ist eine gute Arbeitsdrohne. Genau das, was wir momentan an der Front brauchen, weil dies eine völlig neue Art von Krieg ist. Drohnen sind die Zukunft.

0: Am 8. Oktober saßen wir hier im Wohnzimmer, wie alle anderen in Israel auch. Und wir schauten fern.
1: Es gibt noch einen weiteren Bericht, ein Video, das den Moment des Zusammenstoßes zwischen unseren Truppen und den Terroristen zeigt. Die Anwohner haben es gefilmt.
2: Sie verstehen nicht, was hier in der Nähe von Ashkelon passiert. Jeder schießt dort auf ein Auto.
1: Der Moment des Zusammenstoßes zwischen den Sicherheitskräften und den Terroristen. Wir wissen, dass die Terroristen in diesem Auto eliminiert wurden.
0: Um 11.45 Uhr sahen wir, wie die Polizei ein blaues Auto verfolgte. Und meine kleine Tochter sagte zu mir, schau mal, Nifs Auto im Fernsehen.
1: Es handelt sich um ein israelisches Auto, das von Hamas-Terroristen, die sich auf israelischem Gebiet aufhielten, entführt wurde. Dieses Auto wurde von den Sicherheitskräften gestoppt. Die Terroristen wurden eliminiert, 4 von ihnen.
0: Und es hieß, dass sie hinter einem Terroristen her seien. Wir standen unter Schock.
1: Das Auto fuhr von der Autobahn auf das Feld und hier wurden die Terroristen getötet. Wir sehen, dass viele Schüsse aus den vorderen Fenstern abgefeuert wurden, um die Terroristen zu töten. Wir hörten und sahen es in den Videos, die von den Anwohnern gefilmt wurden. Es wurde viel geschossen, um dieses Auto mit 4 bewaffneten Hamas-Terroristen zu stoppen.
0: Ich war entsetzt. Denn da wusste ich es. Ich habe es live im Fernsehen gesehen. Wir stiegen in unser Auto und fuhren von Jerusalem nach Ashkelon zur Polizeistation. Und wir saßen und warteten. Sie stellten uns schreckliche Fragen.
3: Zum Beispiel?
0: Zum Beispiel, war er betrunken? Hatte er eine stabile psychische Verfassung? Sie wussten bereits, dass er tot ist. Und ein muskelbepackter Polizist kam und sagte, dass ihre Entscheidung falsch war und es ihnen leid tut. Und ob wir die Leiche sehen wollen, das war der schlimmste Moment in meinem Leben.
4: In my life.
1: Ist das das Auto?
2: Blauer Audi, haben wir gesagt. Sieht es für Sie wie ein blauer Audi aus?
1: Ich bin mir nicht sicher, ob es ein Audi ist.
2: Im Moment versuchen Sie sicherzustellen, dass es keine weiteren Terroristen gibt.
0: Sie waren Schützen und konnten nicht sehen, dass nur eine Person im Auto saß und nicht 4? Dass es sich um einen Mazda handelte und nicht um einen Audi? So viele Fehler, die zu falschen Entscheidungen führten. Und wir zahlen den Preis dafür. Also wollen wir, dass jemand die Verantwortung dafür übernimmt.
1: Die Sonderpolizeikräfte von Shabak und Yamam setzen die sogenannten Takila-Einsatzkräfte ein. Die gemeinsame Truppe von Shabak und Yamam bündelt ihre Fähigkeiten zur Identifizierung und Bekämpfung von Terroristen.
3: Und wer hat geschossen?
0: Spezialeinheiten. Polizei, Armee, sogar Zivilisten. Denn es herrschte Chaos. Niemand weiß, wer auf wen schießt. Und alle haben einfach geschossen. Aber er war nicht bewaffnet, also konnte er sich nicht verteidigen. Wir können an nichts anderes denken, als daran, wie er gestorben ist. So grausam. Das Auto landete auf dem Polizeirevier. So viele Kugeln auf eine unbewaffnete Person, die von zu Hause aus ihre Ausrüstung holte, um zur Armee zu gehen und unser Heimatland zu verteidigen. Mehr als 400 Kugeln.
3: 400 Schusslöcher?
0: Ja, ich habe gezählt. Er hatte die 100 gewählt und um Hilfe gebeten. Er dachte, dass es vielleicht ein Terroranschlag war und er suchte um Hilfe, also rief er die Polizei an.
3: Nur um das klarzustellen, Karen, als Neve in dem blauen Auto saß und die Polizei und andere Kräfte auf ihn schossen, rief er die Polizei?
0: Ja, das war sein letzter Anruf. Wir wussten nicht, dass er die Polizei anrief. Aber als wir sein Handy starteten, sahen wir den Notruf 100. Der Anruf dauerte 30 Sekunden. Ich bat sie mir, das ganze Gespräch zu geben, aber sie gaben uns nur einen Ausschnitt von 9 Sekunden.
4: Hallo.
0: Wir hörten also, wie die Polizistin auf der anderen Seite versuchte, für ihn zu sprechen. Aber er konnte nicht antworten, weil er bereits verletzt war. Und dann war es still.
4: Hallo? Hallo?
0: Wenn man ganz genau hinhört, kann man seinen letzten Atemzug hören. Und er versucht, etwas zu sagen. Und er konnte es nicht.
3: Glauben Sie, dass es in den verbleibenden 20 Sekunden noch mehr zu hören gibt?
0: Ja, genau. Vielleicht rief er an, um Hilfe zu bitten. Um zu alarmieren, dass sich Terroristen in der Siedlung befinden. Oder vielleicht wollte er die Truppen abholen. Die ganze Situation ist bizarr.
3: Und wie lauten die offiziellen Antworten, die Sie erhalten?
0: Niemand kam zu uns und erklärte uns, was passiert war. Wir haben nur die Videos von Zivilisten und dem Fernsehen. Das war's. Dies ist das erste Mal, dass wir zu dem Feld gehen, auf dem Neve gestorben ist, weil wir vorher nicht dorthin gehen konnten. Es war zu schmerzhaft. Ich möchte einfach denselben Weg gehen, den Neve in seinen letzten Minuten gegangen ist, wo er das letzte Mal geatmet hat. Ich will sehen, wie weit die Schießerei entfernt war, wo sie sein Auto angehalten haben und von wo aus die Polizisten und Soldaten geschossen haben. Denn das ergibt keinen Sinn. Wow. Es ist dort passiert.
1: Genau dort. Da waren Bäume im Hintergrund. Genau das, was Kanal 13 gefilmt hat. Es war da.
0: Armer Junge. Er hat sich sicher sehr gefürchtet.
1: Es war genau hinter diesem Baum, dass er das Auto zum Stehen brachte. Merkst du das?
0: Schauen wir mal.
1: Genau hinter dem Baum, genau dort teilt sich die Straße in zwei Teile.

0: Als wir mit der Polizei sprachen, sagten sie, sie hätten ihn aufgefordert, stehen zu bleiben. Wie ist das möglich? Wenn ich jetzt Maria rufe, wird sie mich hören? Maria, Maria, sie kann mich auf keinen Fall hören. Schauen Sie sich die Entfernung an. Was soll das bedeuten? Dass wir ihn aufgefordert haben, anzuhalten? Wie?
1: Haben Sie ihnen etwas darüber mitgeteilt, wie Sie versucht haben, nochmal zu schauen, ob es sich überhaupt um das richtige Auto handelt?
0: Sie haben mir nichts gesagt. Sie haben mich zu einem Detektiv gemacht. Das ist nicht mein Job. Ich bin nur Neves Mutter. Und ich muss es selbst herausfinden. Sie sagten, Sie würden sich bei uns entschuldigen. Wir haben einen Fehler gemacht. Und das ist, was passierte.
1: Warum hat Neve diese Route gewählt?
0: Dort war eine Ampel. Genau dort hat er die zwei Fotos mit seinem Handy gemacht. Und er dachte, dass diese Straße versperrt war. Seine einzige Möglichkeit, durchzukommen, bestand darin, die Nebenstraße entlang der Hauptstraße zu nehmen. Ich vermute, dass er rückwärts fuhr oder vielleicht wendete. Und als er das tat, wurden die Soldaten alarmiert, weil sie ein blaues Auto sahen, das auf die Beschreibung passte. Also fingen sie an, ihn zu verfolgen. Und vielleicht verstand er nicht, was los war. Er rannte um sein Leben. Deshalb fuhr er schnell um die Straße herum. Und sie schossen überall hin, von überall her, weil sie auf etwas oder jemanden warteten. Aber sie haben nicht nachgesehen. Sie fragen mich nach einer Doppelkontrolle. Die haben nicht ein einziges Mal kontrolliert.
1: Und die Leiche von Neve befand sich im Auto. Er hat also nicht versucht, aus dem Auto auszusteigen?
0: Er konnte nicht aus dem Auto aussteigen, denn die Löcher, die in das Auto geschossen wurden, waren so groß, dass kein Mensch aus diesem Auto aussteigen kann. Weder durch die vorderen Fenster, noch durch die Seitenfenster, noch durch das Dach, noch durch den hinteren Teil des Autos. Keine Chance. Sie haben nicht einmal auf die Räder geschossen, um ihn zum Anhalten zu bringen. Wenn ich hier stehe, spüre ich die Angst, die er in seinen letzten Minuten hatte. Das macht mich fertig. Er versuchte, einer Kriegszone zu entfliehen. Ich weiß einfach tief im Inneren, dass er Angst hatte.

0: Der bedeutendste Gerichtsprozess der Weltgeschichte. Die Strafverfolgung der Kriegsverbrecher des Dritten Reiches.
1: Die sowjetische Anklage verfügt über umfangreiches Beweismaterial, das dem Gericht vorgelegt wird.
0: Innerhalb von 10 Monaten wurden genügend Beweise gesammelt, sodass heute, 80 Jahre später, niemand mehr daran zweifeln kann, dass Faschismus und Nationalsozialismus das größte Übel sind, das der menschliche Geist hervorbringen konnte. Die Hauptanklagepunkte lauteten Verbrechen gegen den Frieden, Verbrechen gegen die Menschlichkeit und Kriegsverbrechen.
2: Der Begriff Völkermord wurde nicht in das Urteil des Nürnberger Tribunals aufgenommen.
3: Im Rechtsspruch der Nürnberger Prozesse wird jedoch anerkannt, dass es einen Plan gab, die besetzten Gebiete der Sowjetunion von ihrer ursprünglichen Bevölkerung zu säubern, um sie anschließend durch Deutsche zu kolonisieren.
4: Der große Vaterländische Krieg war in der Tat ein Krieg, in dem die physische Vernichtung der Völker der UdSSR auf dem Spiel stand.

0: Es macht mich einfach wütend, weil ich all dieses Grün sehe. Das ist noch lebendig. Das ist die Essenz des Lebens. Und mein Sohn liegt im Grab. Sie hatten die falschen Informationen über 4 Terroristen, die aus Nativasa kamen. Das ist eine Siedlung auf der Südinsel. Terroristen mit einem blauen Audi. Und Neef ist gerade mit einem blauen Mazda von zu Hause weggefahren. Und sie haben einen Fehler gemacht. Es ist ein schrecklicher Fehler. Die Reaktion unverhältnismäßig.
1: Es ist furchtbar, was passiert ist. Es war nicht nur eine Person, die geschossen hat. Es waren Sicherheitskräfte hier. Was man in den Videos hört, ist, als wäre man in Khan Yunis. Ratatatatatat. Okay, 1 oder 2 Kugeln, um sie zu neutralisieren. Das verstehe ich. Aber es war eine Tragödie. Es hätte jeden treffen können, nicht nur ihn. Mich, meine Brüder. Die ganze Stadt nimmt diese Strecke. Es ist wichtig, das zu betonen. Es ist eine bekannte Straße. Vielleicht wussten die Soldaten es nicht, aber wir kennen diese Straße. Man denkt sich, verdammt, das hätte mich treffen können, wenn jemand gesagt hätte, dass es sich um ein schwarzes Moped handelt, das in Richtung Ashdod unterwegs ist.

Er hat sein eigenes Auto. Aber dieses hat er erst vor ein paar Tagen genommen. Er arbeitet in einer Autowerkstatt und hätte jedes beliebige Auto nehmen können.

0: das Weiße nehmen sollte. Aber Niff sagte, er wolle dieses.
1: Guten Morgen, Autowerkstatt Moledet. Es ist 7:45 am Morgen.

0: Dieses Cabrio war Neves Traum. Er hat es selbst gekauft, als er 17 war. Es war sein erstes Auto und sein letztes. Ursprünglich war die Farbe des Autos blau. Aber vor 3 Jahren hat er es schwarz lackiert. Als ob er versucht hätte, sein Schicksal zu ändern. Aber leider konnte er es nicht. An diesem Tag, dem 8. Oktober, nahm er ein anderes blaues Auto. Das war die Farbe des Wagens. Eines Morgens kam er und sagte: Ich möchte, dass mein Auto wie ein Batman-Auto aussieht. Ich werde es selbst lackieren. Ich finde gerade heraus, dass er das Auto am 7. Oktober vor 3 Jahren lackiert hat. Und sein schwarzes Auto am 8. Oktober aus der Garage geholt hat. Ist das nicht Schicksal?
1: Unfassbar.
0: Er hat nur versucht, es wegzudrängen.
2: Oh mein Gott.
1: Brauchen Sie Wasser oder sonst was?
0: Lasst uns ins Büro gehen. Nir?
3: Nein, hier ist Nir.
0: Willst du etwas Verrücktes hören? Weißt du, wann er das Auto lackiert hat? Weißt du, wann er das Auto von blau auf schwarz umlackiert hat?
4: Am 8. Oktober?
0: Am 7. Oktober. Und dann hat er es mitgenommen. Schlau. Als ob er versucht hat, sein Schicksal mit dem Umlackieren des Autos zu ändern.
4: Die Polizei rief mich um 12.19 Uhr an. Sie sagten: Hallo, wir rufen von der israelischen Polizei an. Haben Sie ein Mazda-Auto? Sie fragten, wo das Auto sei. Ich sagte ihnen, es gehöre dem Sohn meines Bruders und erfahre es jetzt. Ich fragte: Warum, was ist passiert? Sie antworteten: Das können wir Ihnen nicht sagen. Das Auto war in einen bestimmten Vorfall verwickelt, aber wir können nicht sagen, welchen. Wir melden uns wieder bei Ihnen. Dann legten sie auf. 3 Minuten später wurde ich vom Shin Bet angerufen. Sie meinten: Hallo, wir rufen von Shabak an. Haben Sie ein Mazda-Auto? Ich sagte ihnen, dass sie mich vor 2 Minuten angerufen und mir die gleiche Frage gestellt hätten. Daraufhin sagten sie: Oh, sie haben also mit ihnen gesprochen. Ich fragte: Ja, aber was ist passiert? Sie erwiderten: Wir sprechen später mit ihnen, und legten wieder auf.
1: Also haben Sie Nir danach angerufen, aber während Sie das Auto verfolgt haben, Sie nicht angerufen?
0: Nein, Sie haben nicht einmal das Nummernschild kontrolliert.
4: Wenn Sie nur die Nummer überprüft und mich angerufen hätten, hätte ich Ihnen gesagt, wer im Auto sitzt.
1: Hat man Sie gefragt, ob das Auto gestohlen wurde?
4: Nein.
0: Ich vermute, dass Sie davon ausgingen, dass das Auto von irgendwoher gestohlen wurde. Denn die erste Information war, dass ein blauer Audi aus Nativasa war, von 4 bewaffneten Terroristen gestohlen wurde. Aber sie machten mehrere Fehler. Bei der Anzahl der Terroristen, dem Auto, dem Ort.
1: Sie hätten vorher anrufen sollen.
0: Wenn sie die Nummer überprüft und ihn vorher angerufen hätten, wäre Nie vielleicht nur verletzt und nicht tot gewesen. Aber jemandem in seinem Auto aus 1 Meter Entfernung ins Herz zu schießen und das Auto vorher nicht zu überprüfen, das ist für uns Mord. Es ging darum, sicherzustellen, dass er tot ist. Meine Sehnsucht nach dir, meine Sehnsucht. Dies ist mein ältestes Kind, mein erstes Kind. Das ist die Liebe, meine erste Liebe. Es bricht mir das Herz. Ich wünschte, ich könnte an seiner Stelle tot sein.

0: das ist so klein für einen so großen Jungen. Ich weiß nicht, wie es sich für ihn anfühlt, dort drinnen zu sein. Es ist so eng. Er verkörperte das Weltall, die Luft, die Freiheit.
1: Zurück zur Beerdigung, Karen. Sie sagten, Sie konnten die Leiche von Neve nicht sehen, richtig?
0: Ich sah sein Gesicht wie einen Engel, der lächelte. Aber er war ganz verhüllt. Da waren nur Formen. Das ist die Religion des Judentums. Wir können das nicht ändern. Wir können nur das Gesicht sehen. Der Körper ist ganz geschlossen und so eingewickelt mit Händen und Beinen, damit sie sie unter den Stein legen können.
1: Woran genau ist er gestorben?
0: Durch Schüsse.
1: Aber Sie haben es nicht gesehen?
0: Nein.
1: Wurde das in den medizinischen Unterlagen erwähnt?
0: In diese haben wir nie Einsicht gehabt.
1: Wieso nicht?
0: Weil es in der Akte steht. Die Polizei hat dafür gesorgt, dass wir nichts erfahren haben. Nur die Information, dass er gestorben ist. Das war's.
1: Sie wissen nicht, wie viele Kugeln in Neves Körper getroffen haben?
0: Nein. Wir zählten die Schüsse auf das Auto und wir haben seine Kleidung. Und ich sah auf dem Hemd und der Hose und sogar den Schuhen Löcher. Eine Menge davon.
2: A lot of them.
0: Mein Land hat mich verraten. Ich habe mein Bestes gegeben. Erstens haben sie ihn also entführt. Zweitens erkennen sie ihren Fehler nicht an. Und drittens muss Neve unbedingt als sterbender Soldat anerkannt werden. Denn er war ein Held. Er kam, um dieses Land zu verteidigen. Dieses Land. Am 8. Oktober ging niemand auf die Straße. Alle saßen in ihren Häusern. Die Türen waren geschlossen. Die Fenster zu und es war still. Wozu ist er hinausgegangen? Um sein Land zu verteidigen. Er rief mich 4-mal an und fragte nach seiner Uniform, nach seinen roten Schuhen. Er hat nicht gewartet. Das ist also Ihre Antwort. Wir können nicht die Verantwortung für jemanden übernehmen, der von alleine gegangen ist. Das ist es, was die Armee sagt. Er hätte auf Ihre Aufforderung warten sollen. Wissen Sie, wie viele Leute von sich aus gegangen sind, ohne gerufen zu werden? Neve war so einer. Deshalb möchte ich diese Art von Antwort von der Armee nicht hören.
2: Any answer but that.
1: Seit unserem letzten Interview gab es ein Update. Die Armee hat sich bei Ihnen gemeldet. Und was haben Sie gesagt?
0: Sie lehnten ab.
1: Sie weigerten sich, Neve als gefallenen Soldaten anzuerkennen?
0: Ja.
1: Ist dies der endgültige Beschluss?
0: Ich hoffe nicht. Wir werden es weiter versuchen.
1: Warum ist das Ihnen wichtig?
0: Ich will ein wenig Ruhe in meiner Seele haben. Er verdient die Anerkennung, ein Held zu sein. Denn das ist er. Ich werde eine Großmutter sein. Ich werde einen Enkelsohn haben. Ich möchte diesem kleinen Jungen sagen, dass sein Vater ein Held war. Neves Wunsch war, dass er mindestens einen Jungen bekommt. Er meinte zu mir, Mama, ich weiß nicht, was ich mit Mädchen anfangen soll. Ich bin nicht so mädchenhaft. Ich weiß nicht, was ich mit ihnen machen soll. Ich brauche jemanden, der weiß, wie man Auto fährt, wie man Sony PlayStation spielt, wie man ein Mann ist. Das war für ihn sehr aufregend, aber auch herzlich.

0: herzzerreißend.
1: Ich wusste also, wer er sein würde.
0: Ja.
1: Er hat's geschafft.
0: Das hat er. Ich habe noch 3 weitere Kinder. Eines von ihnen soll im April zur Armee gehen. Ich überlege es mir jetzt 2-mal. Soll ich ihn zu der gleichen Organisation schicken, die meinen ersten Sohn umgebracht hat? Wir sind wütend. Wir sind enttäuscht. Alles, was wir brauchen, ist jemand, der durch diese Tür kommt und sagt, es tut mir leid. Das ist ein Krieg. Im Krieg gibt es immer einige Fehler. Wir werden die Verantwortung übernehmen für seine Frau, für sein Kind. Der israelische Präsident schrieb uns einen Brief und sagte, dass in diesem Krieg leider unsere besten Söhne versehentlich von unseren eigenen Streitkräften getötet wurden.
1: Wann war das? Am 21. Dezember?
2: Dezember.
0: Ja.
1: Der Präsident hat 2,5 Monate gebraucht, um sich in einem Brief bei Ihnen zu entschuldigen.
0: Ja, denn wir haben ihn um Hilfe gebeten, um Neef als gefallenen Soldaten anzuerkennen.
1: Hat er gesagt, Sie werden Neef anerkennen?
0: Nein. In Israel hat der Präsident nicht die Befugnis, solche Entscheidungen zu treffen. Aber es ist schön zu wissen, dass jemand an einen denkt.
1: Selbst 2,5 Monate später?
0: Das ist nicht schön, aber es ist ein Anfang. Wir lieben unser Land. Wir können nirgendwo anders hin. Aber das Vertrauen und der Glaube an unsere Führer, an unsere Polizei, an unser Militär beginnen mit der Übernahme von Verantwortung.
3: Taking responsibility.
0: Das ist es, was wir wollen.

0: seit 3000. Auch die Aufräumarbeiten. Oh.
1: Die ukrainische Regierung ermordet im Donbass seit 8 Jahren ihr eigenes Volk. Es ist erstaunlich, dass die westlichen Medien nicht darüber berichten und 8 Jahre lang nicht darüber berichtet haben.
2: Ich bin seit 5 Minuten hier und in nur 5 Minuten habe ich erfahren, dass die ersten Leichen, die gefunden wurden, enthauptet waren.
1: Ist es das Risiko wert? Viel hängt davon ab, wie man diese Frage beantwortet. Man tut das alles, weil man es tun muss, weil man die Pflicht hat, es zu tun.
3: Der Informationskrieg. Fast alle unabhängigen Journalisten, die aufdeckten, dass die NATO und die USA für die Eskalation der Situation in der Ukraine zu einem militärischen Konflikt verantwortlich waren, fielen ihm zum Opfer.
2: Wir werden diesen Krieg so lange fortführen, wie wir wollen. Und wir werden bis zum letzten Ukrainer kämpfen. Genau das ist die ganze Zeit im Donbass passiert. Das sind keine Objekte, das sind Menschen. Deshalb tue ich, was ich tue. Deshalb bin ich hier.

0: Endlich sind wir in Nizhny Novgorod angekommen. Wir waren noch nie in dieser Stadt, wollten aber schon lange mal hin. Sie steht auf Hügeln am Zusammenfluss zweier Flüsse und wäre zweimal beinahe zur Hauptstadt Russlands geworden. Hier wurde die erste Straßenbahn im Land in Betrieb genommen und es gab immer viele Forschungsinstitute und Unternehmen von föderaler Bedeutung. Wir hatten hier ein konkretes Ziel, den Wirtschaftsminister der Region Nizhny Novgorod treffen. Doch wir wollten natürlich auch durch die Straßen schlendern und uns ein paar interessante Orte ansehen. Übrigens war Nizhny Novgorod von 1959 bis 1991 für ausländische Touristen geschlossen. Sie fuhren ausschließlich nachts auf Motorschiffen entlang der Wolga, ohne an Land zu gehen. Heute ist die Stadt offen für alle.
1: Umarme die Giraffe!
0: Ich will nicht.
2: Hallo Leute! Ist die Laune gut an so einem schönen Ort? Machen wir ein Foto mit dem schönen Mädchen.
3: Mit dem Mädchen ja gerne, aber nein, später.
0: In der Region gibt es nun ein Zentrum für Importe und Importersatz. Zusammen mit dem Industrieministerium der Region sammelt es die Angaben über die Möglichkeiten unserer Betriebe, importierte Waren mit bereits bestehenden Kapazitäten durch eigene Produktion zu ersetzen.
4: Wir haben Felder und Kühe hinter uns gelassen und befinden uns jetzt in Nizhny Novgorod. Eine unglaublich schöne Stadt übrigens, die sich in einer Region befindet, die industriell sehr stark entwickelt ist und viele systemrelevante Unternehmen hat. Und wie es hier mit Importersetzung aussieht, das besprechen wir als erstes mit dem Wirtschaftsminister der Region. Er erwartet uns schon.
0: Maxim Valerjevich, kommen wir gleich zur Sache. Haben sich die beispiellosen Sanktionen, die es so niemals zuvor gegeben hat, auf Betriebe der Region Nizhny Novgorod ausgewirkt oder nicht? Hier gibt es ja viele äußerst wichtige Betriebe. Erzählen Sie uns davon.
5: Alles hängt davon ab, von welchem Blickwinkel wir sie betrachten. Die Sanktionen beschränken tatsächlich derzeit die Arbeit einiger Unternehmen. Sie geben aber gleichzeitig den Firmen, die keinen Zugang zum Markt gehabt haben, die Chance, neue Aufträge zu erhalten. Wir entwickeln aktiv die Metallurgie, Automobilindustrie, Erdölverarbeitung, Chemie, den Schiff- und Flugzeugbau. Die Einzigartigkeit unseres Landes besteht darin, dass wir über solide personelle Ressourcen und Innovationen verfügen. Das lässt uns schnell alle durch Sanktionen entstehenden Fragen lösen.
0: Können wir gleich klären, welche Branchen am meisten getroffen sind?
5: Die Autoindustrie wurde hart getroffen. Etwas weniger war es bei der Metallurgie der Fall, weil wir doch ein exportierendes Land sind. Mikroelektronik wurde hart getroffen. Wir müssen zur Planwirtschaft in den Marktbeziehungen zurückkehren. Die Situation ist nicht leicht. Ich bin aber absolut sicher, dass wir einen Ausweg finden werden. Ich würde diesen Prozess in drei große Phasen teilen. Erstens müssen wir nach erforderlichen Ersatzteilen und Ausrüstung suchen, nach neuen Partnern, die es derzeit in der Welt gibt, in Ländern, die uns gegenüber freundlich eingestellt sind. Und wir sind gerade dabei. Wir arbeiten aktiv mit Weißrussland, Usbekistan, Kasachstan und China zusammen. Zweitens müssen wir groß angelegte Pläne für die Wirtschaftszweige schaffen. Und hier müssen wir die wichtigsten Riesen einbeziehen, die die Prozesse leiten. In der Autoindustrie sind das große Autowerke. Es gibt viele Unternehmen, die zum Importersatz bereit sind, aber nicht sicher sind, dass dies ein langwieriger Prozess sein wird. Deswegen muss der Staat für einen Zeitabschnitt von 10 bis 15 Jahren garantieren, dass, falls ein Investitionsprojekt im Rahmen des Importersatzes, darunter mit staatlicher Hilfe, erfolgreich umgesetzt wird, der Investor geschützt sein wird und für diese Periode einen Abnehmer für seine Produktion haben wird, sodass er nicht nur investiert, sondern auch verdient. Drittens ist es notwendig, unsere Wissenschaft auf die Industrie auszurichten. Es besteht jetzt die Möglichkeit, die Industrie sehr interessant neu zu ordnen. Mit interessant meine ich die Möglichkeiten für unsere Betriebe, neue Aufträge zu bekommen und große Industriebranchen mit allem Notwendigen zu versorgen, was von Sanktionen betroffen wurde. Ich bin mir darüber völlig im Klaren, dass es bestimmte Probleme mit Hightech-Produkten geben wird. Wir hängen wirklich von einigen ausländischen Technologien ab. Aber ich habe mich früher mit Innovationen beschäftigt und ich habe gesehen, dass viele Technologien, die wir haben, manchmal diejenigen übertreffen, die auf unserem Territorium implementiert wurden. Solche Technologien sollten kommerzialisiert werden.
0: Bei Hightech-Produktion denkt man sofort an China. Beim Importersatz gibt es ja zwei Wege. Wenn man etwas selbst herstellt, oder Ersatz aus einem anderen freundlichen Land holt. Wie kann man das aus Ihrer Sicht kombinieren? Welchen Weg sollten wir bevorzugen?
5: Erinnern Sie sich an Chinas Weg. Wie hat es seine Produktion aufgebaut? China schaffte es, die Produktion zu lokalisieren, aber mit der Beteiligung des Kapitals seiner Partner. Der Weg von Re-Engineering ist leichter als die Schaffung von neuen innovativen Projekten. Re-Engineering ist heute aktuell.
0: Wie viel Zeit wird das ungefähr in Anspruch nehmen?
5: Wenn wir über die Auslastung der großen Industrieunternehmen in Bezug auf die Verfügbarkeit von Komponenten sprechen, was heute sehr aktiv entwickelt wird, kann man von einer Frist von bis zu 5 Jahren sprechen. Wenn es heute entschieden wird, dass strategische Unternehmen des Landes den Bedarf an der Lieferung von Komponenten für die Implementierung der Hauptmontage bestimmen, dann sind von der Mittelzuweisung für diese Projekte bis zur Organisation der Produktion und der Herstellung neuer Produkte bis zu 5 Jahre notwendig. Wenn wir über eine Weiterentwicklung sprechen, dann würden aus meiner Sicht 10 Jahre ausreichen. Jetzt sind Investitionsgarantien notwendig.
0: Und was machen wir, wenn die Unternehmen, die sich aus Russland zurückgezogen haben, in 5 oder 10 Jahren zurückkehren? Könnte das passieren oder nicht?
5: Natürlich könnte es.
0: Oder werden wir sie dann einfach nicht mehr auf den Markt lassen?
5: Sie müssen verstehen, dass Sanktionen nicht nur die russische Wirtschaft treffen, sondern auch die Unternehmen im Ausland. In erster Linie geht es um den Marktverlust. Das ist sehr wichtig. Die Unternehmen haben ja Geld investiert, Betriebe gebaut, Arbeitskräfte vorbereitet, Kooperationsnetze aufgebaut. Viel Arbeit wurde nicht nur von Unternehmen, die ihre Produktion geliefert haben, geleistet, sondern auch von denjenigen, die ihre Produktion hier hergestellt haben. Das sind beiderseitige Verluste. Positiv daran ist, dass sie sehr gute Teams in Betrieben vorbereitet haben, die hierzulande arbeiten und zur Weiterentwicklung bereit sind. Wir müssen diese Ressourcen nutzen, um die Bemühungen und Produktionskapazitäten von Unternehmen zur Stärkung unserer Wirtschaft einzusetzen. Wissen Sie, die Russen zeichnen sich dadurch aus, dass sie in jeder Situation einen Ausweg finden werden. Ich bin sicher, hätten die Sanktionen ein anderes Land getroffen, würde es dort zur Panik kommen, weil man an ein ruhiges Leben gewöhnt ist. Seit den 90er Jahren, wenn Sie sich an diese Zeit erinnern, hatten wir unterschiedliche Zeiten in unserem Land. Wir verhalten uns freundlich allen gegenüber. Wir behandeln ausländische Unternehmen mit großem Respekt. Wenn wir so betrogen werden, vergeben wir es sehr schnell. Auf menschlicher Ebene, meine ich. Zweitens können wir uns sehr schnell umorientieren. Bei Problemen suchen wir immer nach Möglichkeiten.
0: Für uns sind unbequeme Umstände bequem.
5: Ja, ich glaube aber, dass

0: wir mit dieser Aufgabe zurechtkommen. Das wird keine leichte, eher eine schwierige Aufgabe sein. Ich bin aber sicher, dass Patriotismus, der Wunsch, in unserem Land, einem freien Land, weiterzuleben, der Wunsch, etwas zu schaffen, dazu beitragen werden. Es gibt heute eine gute Möglichkeit zur Neuorientierung unserer Wirtschaft. Ich sage es nochmal, es wird Schwierigkeiten geben. Ich sage nicht, dass wir morgen schon alles überwinden werden. All diese Etappen sind absolut klar. Viele Länder sind diesen Weg gegangen. Und jetzt haben wir so eine Möglichkeit. Wir müssen gemeinsam zum Wohl unserer Wirtschaft arbeiten.
1: Das Gespräch verlief leicht und locker und wir hatten bereits beschlossen, es uns bei einer Tasse Tee irgendwo am Flussufer gemütlich zu machen, als wir plötzlich ein Angebot erhielten, das wir nicht ablehnen konnten.
0: Wir fahren jetzt zur Eröffnung eines neuen Chemiebetriebs, der von unserem Industriepark in der Sonderwirtschaftszone Kolibin im Rahmen des Importersatzes gebaut wurde. Ich lade Sie ein, mitzufahren.
1: Gerne. Natürlich fahren wir mit. Wir folgen dem Auto vom Minister, um einen Chemiebetrieb zu besuchen.
2: Und dann geht's zum Tag des Schiffbaus. Bist du angemessen angezogen?
1: Schon vom frühen Morgen an. Gerade deswegen fahren wir alle zusammen.
2: Eigentlich sollten wir erst morgen in diese Richtung fahren. Wir fahren aber schon heute. Warum? Wer hat uns eingeladen?
1: Der Industrieminister persönlich. Er fährt schnell. Ilja, wir müssen aufholen.
2: Wir haben einen UAZ-Patriot. Wir haben ihn in 0, nichts eingeholt.
1: Ehrlich gesagt hatten wir keine Ahnung, womit sich der Betrieb, zu dessen Eröffnung wir fuhren, beschäftigt. Das war auch nicht so wichtig. Wir begleiteten ja den Minister als Gäste und das war unser Highlight. Alles andere hat man uns vor Ort erzählt und gezeigt. Es ging alles so schnell, dass wir uns nicht vorbereiten konnten und nichts über ihren Betrieb wissen, außer dass er sich im Rahmen des Importersatzes sehr schnell entwickelt. Erzählen Sie uns bitte mehr darüber.
3: Das neue Werk Homa Adkesit wurde voriges Jahr eröffnet, speziell für die Produktion von Klebstoffen. Als erstes haben wir mit der Markteinführung einer Polyurethansparte begonnen. Das sind Klebstoffe für Bauzwecke und für die Automobilindustrie. Und dieses Jahr eröffnen wir einen Standort für die Produktion von wasserbasierten Klebstoffen, die für Bodenbelege, für die Holzbearbeitung, die Möbel und die Verpackungsindustrie gebraucht werden.
1: Wen ersetzen wir damit?
3: Wir ersetzen deutsche Produzenten in dieser Branche, die das Land verlassen haben. Wir stellen Klebstoffe für Möbel und Holzbearbeitung her. Hier sehen Sie zum Beispiel den wasserfesten Kleber der Klasse D3, D4. An diesem Stand präsentieren wir Klebstoffe für das Membran- und Vakuumpressen. Diese Klebstoffe werden zur Herstellung von Möbelfronten, Arbeitsplatten und anderen Möbeln verwendet.
2: Da steht ein Becher. Ist das ein Tester?
3: Ja, man kann ihn testen. Ich erzähle euch gleich darüber. Wir stellen auch Kleber und andere Stoffe für die Verpackungsindustrie her. Wenn wir über die Klebstoffe reden, dann sind das Taschen, Schachteln, Kartonkaschierung, verschiedene Lunchboxen, absolut alles. Diese Kleber sind umweltfreundlich und sicher im Gebrauch.
2: Wurde das auch bei Ihnen gedruckt?
3: Nein, es wurde aber mit unserem Klebstoff geklebt.
2: Toll, Sie können Verpackungen für die Burger von Lecker und Punkt bestellen.
3: Solche Verpackungen stellen wir nicht her. Man kann aber mit Hilfe von unseren Klebstoffen Boxen, Tüten und vieles andere herstellen. Die Tüten haben eine wichtige Eigenschaft. Sie sind fett- und wasserabweisend. Dafür wird ein Polyethylen genutzt. Unser Wissenschaftsteam hat aber ein alternatives Produkt hergestellt. Das ist eine spezielle hydrophobe Schicht. Nehmen wir diesen Becher. Er ist umweltfreundlich. Doch um ihn auch wasserdicht zu machen, wird er mit Polyethylen laminiert.
1: Deswegen ist er so glatt, richtig?
3: Richtig. Eine von uns hergestellte biologisch abbaubare Barriereschicht macht ihn glatt. Das ist ein Polymer, dank dem unser Becher wasserdicht wird. Dabei ist er vollständig biologisch abbaubar. Ein üblicher Becher ist nicht biologisch abbaubar.
2: Man kann ihn also einfach in den Wald werfen?
3: Ja, und er wird ihn zersetzen. Becher, die mit unserem Stoff hergestellt wurden, sind absolut umweltfreundlich und abbaubar.
1: Sind die Sanktionen und der Rückzug von ausländischen Unternehmen Ihrem Betrieb also zugute gekommen?
3: Solch einen Stoff stellen nur zwei Unternehmen weltweit her. Das erste ist ein deutsches, wenn ich mich nicht irre. Das zweite sind wir.
2: Das ist also eine goldene Zeit für Sie, endlich.
3: Natürlich, für alle. Ich hoffe, dass jeder den umweltfreundlichsten Weg zur Herstellung seiner Produkte wählt.
1: Toll.
2: Super.
1: Vielleicht nehmen wir die Becher mit. Uns steht hier noch eine lange Reise bevor.
2: Und noch dieses Ding. Ach, es ist leer. Ich dachte, dass es voll ist. Brauchen wir Becher?
1: Darfst du das?
3: Klar, ihr könnt sie nehmen.
2: Danke, ich habe mir noch einen Kuli geschnappt.
1: Blamier mich nicht.
3: All die Produkte, die ich gezeigt habe, stellen wir bereits her. Wir erweitern unsere Produktion aber auch.
1: Woher stammen die Anlagen? Werden sie importiert oder sind das Einheimische?
3: Wir kaufen die Ausrüstung bei der Firma Testsa. Das ist ein russischer Hersteller.
2: Der Lader auch?
3: Wohl kaum. Ich weiß es nicht. Wir werden die Ausrüstung allmählich bis zum Ende dieses Jahres oder bis zum Anfang des nächsten Jahres transportieren, um die Produktion nicht zu stoppen.
0: Na, wie geht's? Haben Sie es nicht bereut, mitgekommen zu sein?
1: Nein, es war super.
2: Wir haben Becher geschenkt bekommen.
1: Wir haben viel Interessantes erfahren.
0: Jetzt fahren wir weiter zu Krasnoje Sormovo. Abgemacht?
1: Abgemacht.
3: Wir werden also diese Ausrüstung transportieren, ohne unsere Produktionsprozesse einzustellen. Das ist auch für unsere Kunden wichtig, damit sie ihre Lieferung reibungslos fortsetzen könnten.
2: Schneller, schneller! Mir wurde gesagt, dass ich aus irgendeinem Grund kein Geschenk bekomme. Warum eigentlich? Ich werde ganz besondere Geschenke bekommen. Ja, ich sehe wie ein Geschenk aus.
1: Du musst das anders machen. So. Heb deinen Arm.
2: Bin ich ein Schulabgänger? Ich kann das nicht mitnehmen. Ihr könnt es an die Wand hängen. Es ist zu cool für mich. Danke. Gehen wir.
4: Hast du das Geschenk geklaut?
2: Nein, es hat sich in der Schlaufe verfangen. Danke, alles Gute.
1: Ich habe eins bekommen.
2: Ich habe selbst darauf verzichtet. Fahren wir weiter?
1: Schneller. Nach der Eröffnung des neuen Betriebs machten wir uns auf den Weg zu einem der ältesten und größten Werke von Nizhny Novgorod, das im Frühling 2022 auf die westliche Sanktionsliste geraten ist. Man hat nicht umsonst Angst vor diesem Riesen. In den ersten Jahren nach dem Zweiten Weltkrieg entwickelte sich das riesige Schiffbauwerk Krasnoje Sormovo zu einem der technologisch fortschrittlichsten Betriebe und das nicht nur in der Sowjetunion. Er stellte unterschiedliche Schiffe und Maschinen her, von Tragflächenbooten bis zu Atom-U-Booten. Auch Panzer und Lokomotiven verließen seine Werkstätten.
2: Frauen in Sandalen dürfen nicht nach oben, hat man mir gesagt.
1: Ja? Ist das gefährlich? Darf ich so rein?
2: So darfst du. Damit bist du keine Frau mehr, sondern ein Fachmann.
1: 1956 wurde ein Spion in der Nähe des Werks gefangen, ein kanadischer Marineattaché. Und dies war nicht das erste Mal, als ausländische Geheimdienstoffiziere versuchten, Informationen über die Arbeit geheimer Forschungsinstitute in der Stadt zu erhalten. Gerade deswegen wurde Nizhny Novgorod bis 1991 für Ausländer gesperrt. In seiner über 170-jährigen Geschichte hat das Werk vieles, auch harte Zeiten erlebt. Heute produziert das Werk Krasnoje Sormovo unter anderem Trockenfrachtschiffe, Öltanker, Schleppkähne und Baggerschiffe. Alles ist so groß.
2: Weil es um Schiffe geht.
1: Schiffe sind groß, stimmt.
5: Das ist ein Fabrikschiff. Vom Heck des Schiffes werden Fallen geworfen. Der Fang wird von der rechten Steuerbordseite hinaufgezogen und gelangt in den Laderaum, wo er verarbeitet wird. Im Endeffekt bekommen wir ein fertiges, verpacktes Produkt, das sofort ins Geschäft geliefert werden kann.
1: Eine schwimmende Fabrik also?
5: Das ist eine Fabrik auf dem Wasser.
1: Wie oft werden hier Schiffe zu Wasser gelassen?
5: Jeden Monat lassen wir ein Schiff vom Stapel laufen.
1: Wie viele Menschen arbeiten hier?
5: Meinen Sie die Schiffsbesatzung?
1: Und in der Fabrik?
5: In der Werft. Derzeit sind hier etwa 200 Menschen tätig.
1: Und insgesamt bei Krasnoje Sormovo?
5: Das sind etwa 4000 Menschen.
1: 4000 Mitarbeiter. Ich habe nie in meinem Leben ein so großes Werk gesehen.
0: Hier sehen wir ein Beispiel für Importersatz. Früher wurde es in der Türkei zusammengebaut und jetzt in Nischni Nowgorod. Und dabei, wie Oleg Alexandrowitsch bereits gesagt hat, sogar besser als

0: dort, weil man alle Kritikpunkte berücksichtigt hat.
1: Es wird mit Sicherheit besser sein.
2: Hat es irgendwelche sanktionsbedingten Schwierigkeiten gegeben? Vielleicht mangelt es an etwas.
1: Ich kann nicht sagen, dass die Sanktionen uns nicht getroffen haben.
0: Ja, die Sanktionen haben uns getroffen.
1: In den Antrieben der Schiffe, die Sie jetzt im Hafen sehen, werden Ruderpropeller mit 360-Grad-Steuerung eingesetzt. Diese Ruderpropeller hat uns der deutsche Hersteller Schottel geliefert.
2: Wieder die Deutschen.
1: Sie sind hier Marktführer.
0: Bis jetzt.
1: Die chinesische Industrie macht ihnen Konkurrenz, bleibt aber mit ihren Produkten den deutschen Herstellern unterlegen. Unter dem Dach der Vereinigten Schiffbaugesellschaft werden die Werften Zwiodoczka und Find mit einheimischen Komponenten versorgt. Auch für unsere Schiffe erwarten wir noch in diesem Jahr eine Lieferung.
3: Kann man hier Schiffe jeder Größe bauen?
1: Na, die Größe und der Tiefgang spielen hier schon eine Rolle.
3: Sie sprechen von größeren Schiffen, ich habe aber kleinere gemeint.
1: Nein, kleine interessieren uns nicht.
0: Dafür haben wir kleine und mittelständische Unternehmen. Diese Schiffbauwerft ist nicht die einzige in unserem Gebiet. Wir stellen viele unterschiedliche Maschinen her. Wir produzieren Baggerschiffe. Am Freitag werde ich beim Stapellauf eines Baggerschiffes dabei sein. Jeden Monat lassen wir ein Tragflächenboot Valdai hergestellt vom Alexeyev Konstruktionsbüro zu Wasser. Schiffsbau ist bei uns gut entwickelt. Krasnoje Sormovo ist ein groß angelegtes Projekt, das große Schiffe baut. Es gibt mittlere und kleinere Schiffe. All dies gehört dem Schiffbaucluster der Region Nischni Nowgorod. Wir bauen Schiffe verschiedener Größen. Was den Importersatz betrifft, falls es uns an etwas mangelt, trifft das Werk die Entscheidung, das entweder selbst zu produzieren oder bei einem anderen Lieferanten zu finden. Das ist der Direktor des Werkes, Michael Perschi.
2: Guten Tag.
0: Er ist Abgeordneter der gesetzgebenden Versammlung der Region Nischni Nowgorod.
2: Sehr angenehm. Ich bin Margarita von RT.
1: Maxim Valajewitsch, ich habe alles, was ich wusste, erzählt.
0: Das ist immer sehr angenehm, monatlich ein Schiff zu Wasser zu lassen.
2: Kann ich mir vorstellen.
0: Jedes Schiff hat eine Taufpate. Wussten Sie das?
2: Nein.
4: Maxim Valerievich will Taufpate werden, doch solch eine Position existiert leider noch nicht.
0: Nein, ich will kein Taufpate werden.
2: Über den Importersatz hat man uns bereits erzählt. Wie kooperieren Sie mit den Behörden? Läuft alles gut?
4: Wir arbeiten sehr ernsthaft und eng mit der Regierung der Region zusammen, beziehungsweise mit dem Industrie- und Handelsministerium, mit dem Gouverneur und seinen Behörden. Sie helfen uns sehr gut dabei, neue Aufträge zu bekommen, zusätzliche Investitionen anzulocken. Hier haben wir keine Probleme. Wir helfen der Stadt und der Region und die Stadt hilft uns. Wir sind seit 2014 unter Sanktionen. Jetzt wurden Sanktionen auch konkret gegen unser Werk verhängt. Unsere Hauptaufgabe für heute besteht darin, möglichst schnell für einen möglichst ähnlichen Preis, mit dem die Kunden gerechnet haben, herzustellen. Aktuell lösen wir dieses Problem mit Hilfe von freundlichen Staaten. Künftig werden wir das auch mit Hilfe von einheimischen Herstellern tun. Wir haben alles dafür, um in einem Jahr zu beginnen, Schiffe mit einheimischen Komponenten auszustatten.
3: Wir haben doch bestimmt Erfahrungen im Schiffbau während der Zeit der Sowjetunion gesammelt. Theoretisch konnten wir das alles schon mal.
4: Es gibt Unternehmen, die Hauptantriebe herstellen. Sie entsprechen jedoch nicht den aktuellen Forderungen. Sie müssen modernisiert werden. Das fordert Investitionen und Zeit. Gerade deswegen können wir diese Ausrüstung nicht für die im Bau stehenden Schiffe liefern. Wir brauchen etwa ein Jahr.
3: In einem Jahr? Ein Jahr ist nicht lang.
0: Bis dahin schaffen wir es so.
2: Das Werk beeindruckt durch seine Größe, endlose Werkstätten, Gebäude, Straßen und Gassen. Die Probleme des Importersatzes haben es natürlich getroffen. Doch die richtige Herangehensweise wird unumgänglich zur Unabhängigkeit von ausländischen Bestandteilen führen. Wie wir zufällig erfahren haben, wurde an dem Tag der Tag des Schiffbauers gefeiert. So wurden ein Kulturhaus und ein feierliches Konzert zum Endpunkt unserer Reise.
5: Heute wird ja auch noch der Tag der Schiffbauer gefeiert. Also hier ist das Fest. Der Wirtschaftsminister bleibt hier. Dann gibt es noch ein Fest der Schiffbauer und uns wurde noch ein anderes Unternehmen empfohlen, und zwar ein Chemieunternehmen, Okapo. Und das schauen wir uns auch noch mal an hier.
2: Unser Tag, genauer gesagt ein halber Tag mit dem Minister, war zu Ende. Da wir keine Schiffbauer sind, machten wir uns weiter auf den Weg. Unsere Geschäfte sind natürlich keine Ministergeschäfte, aber trotzdem wichtig.

0: Es heißt, die Eisinsel sei voller Geheimnisse und Rätsel. Alle, die versucht haben, diese Rätsel zu lösen, seien verschwunden. Als ich das erfahren habe, war es bereits zu spät, umzukehren.
1: Die Amerikaner haben Angst. Nicht nur Trump. Es wäre besser, Grönland jetzt von Dänemark wegzunehmen.
2: Du spürst diese Macht, die sich anschleicht. All diese Gletscher, diese Eisberge. Wie ein großer Eisbrocken abbricht.
3: Man hat sie nicht nach ihrer Meinung gefragt. Deswegen sind die Grönländer der Ansicht, dass die USA sie missachten.
4: Nehmen Sie an, dass es zu einer Art militärischer Konfrontation innerhalb der NATO kommen könnte, zum Beispiel zwischen Dänemark und den USA.
5: Wissen Sie, ich vermute es.
4: Ja, es wird ein harter Weg.
6: Die schießen wieder den ganzen Tag. Schau nur. Ein Blitz, Rauch und Qualm. Schließlich ist ein Teil des Beins weg.
4: Das Gehirn sendet ein Signal, aber das Bein ist weg. Es ist schwer natürlich.
3: Langsam, langsam.
7: Ich dachte nur, ich schlage einfach mit der Faust zu, um sie vom Himmel zu holen.
4: Ja, es schmerzt. Es ist erschütternd. Eine Gliedmaße ist abgerissen.
8: Alias, bist du am Leben?
4: Ja.
6: Mir fehlt also ein Bein? Das ist nicht tödlich.
7: Ich bin sicher, dass ich meinen Platz im Leben finden werde und eine Möglichkeit von Nutzen zu sein.
6: Das Wichtigste ist, dass man weiterlebt.
4: Alle haben es geschafft.

0: Der Titan Prometheus glaubte an die Menschen und stellte sich auf ihre Seite. Er stahl den grausamen Göttern das Feuer und schenkte es der Menschheit. Die Götter ketteten den Titan an einen Felsen und ein riesiger Adler verspeiste jeden Tag seine Leber. Doch die Dunkelheit, in der die Menschheit zuvor umherwanderte, ist dem Licht der Flamme gewichen, die er ihr gereicht hatte.
1: Wenn wir sagen, dass wir stark sind, dass wir mutig sind, dann sollten wir uns um die weniger glücklichen Menschen kümmern, die sich nicht wehren können.
0: Es gibt immer Menschen, die so denken. Aber die tapferen Menschen, die sich trauen, die Mächtigen bloßzustellen, werden nur in Hollywood-Filmen mit Ruhm, Geld, prestigevollen Jobs und Respekt belohnt. In Wirklichkeit ist das nicht der Fall. Im echten Leben wiederholt sich auf die eine oder andere Weise immer die Tragödie des Prometheus.
1: Will ich arbeiten oder nicht? Selbst Journalisten, die die offizielle Linie unterstützen, hatten zwei Optionen. Entweder sie schweigen und schreiben das, was wir wollen, oder sie können woanders arbeiten.
0: Der US-amerikanische Journalist George Eliason berichtet seit mehr als 8 Jahren über die Ereignisse im Donbass. In den USA war er ein Bauarbeiter, doch als er in den Donbass kam, wurde ihm klar, dass er nicht einfach nur zusehen konnte.
1: Ich habe angefangen, über den Krieg im Donbass zu schreiben, weil ich wusste, was dort geplant war. Noch bevor der Maidan vorbei war, planten sie bereits eine Art Krieg im Donbass auszulösen. Wir wussten, dass der Krieg hier beginnen würde.

0: ukrainische Regierung ermordet im Donbass seit 8 Jahren ihr eigenes Volk. Es ist erstaunlich, dass die westlichen Medien nicht darüber berichten und 8 Jahre lang nicht darüber berichtet haben.
1: Johnny Miller ist ein Journalist aus Großbritannien.
0: Dieser Treffer hier ist vermutlich der wichtigste.
1: Er sah, wie die US-amerikanische Armee Länder des Nahen Ostens zerstörte. Und nun sieht er, wie die NATO und die USA den Donbass vernichten.
0: Ich habe in den letzten 10 Jahren über mehr als einen Krieg berichtet. Ich sah das zerstörte Libyen und berichtete aus Syrien. Ich sah, wie dieses Land zerstört wurde. Und ich befürchte, dass auch die Ukraine zerstört werden wird. Der berühmte Leitsatz, dass die NATO Russland bis zum letzten Ukrainer bekämpfen wird, scheint sich hier zu erfüllen.
2: Von Seiten der US-Regierung war Victoria Nuland für all das verantwortlich. Natürlich war da noch Biden, der dieses ganze Projekt leitete. Und wenn man sich Hillary Clinton ansieht, dann ist das nicht jemand, der kurz davor steht, ein Faschist zu werden. Sie ist bereits einer. Dasselbe gilt für Barack Obama und Joe Biden. Leider will Joe Biden das alles. Joe Biden ist ein Faschist.
3: Die Amerikaner haben insoweit etwas damit zu tun, als dass sie Teil einer atlantischen Welt sind, die sich überwiegend der liberalen Demokratie, dem Kapitalismus, der Transparenz und der Rechtsstaatlichkeit verschrieben hat.
1: Das sind die Schlagworte, mit denen die Politiker des kollektiven Westens um sich werfen. Es ist die Mainstream-Botschaft, die von den meisten westlichen Medien verbreitet wird. Charles Kupchan, der von 2014 bis 2017 Sonderberater von US-Präsident Barack Obama war, konnte nichts anderes sagen. Und so sieht die US-amerikanische Demokratie in der Praxis aus.
2: Genau das ist die ganze Zeit im Donbass passiert. Das sind keine Objekte, das sind Menschen. Das sind echte Menschen. Es bricht mir das Herz und es macht mich wütend. Es macht mich wirklich wütend. Ihr eigenes Land hat sie angegriffen. Die Ukraine hat Ukraine angegriffen.
1: In der Nähe des Dorfes Verkhnie Chevirevka in der Volksrepublik Lugansk werden die Leichen von Zivilisten exhumiert, die von ukrainischen Strafkommandos ermordet wurden. Es gibt viele solcher Gräber an Orten, in denen die ukrainische Armee stationiert war. George Eliasson reichte wiederholt Berichte über diese Verbrechen bei europäischen und amerikanischen Medien ein.
2: Ich bin seit 5 Minuten hier. Und in nur 5 Minuten habe ich erfahren, dass die ersten Leichen, die gefunden wurden, enthauptet waren. Das waren alles Zivilisten. Wer macht so etwas mit Menschen? Armeen tun so etwas nicht. Vielleicht der IS. Und was macht man mit Organisationen wie dem IS? Was macht die Ukraine anders? Man kann diese Kriegsverbrechen nicht leugnen.
0: Donetsk brennt. Man kann überall und jederzeit getroffen werden. Hier im russisch kontrollierten Donbass gibt es keine britischen Mainstream-Journalisten. Allerdings gibt es hier im Donbass auf dieser Seite des Konflikts Themen, über die die Journalisten einfach berichten müssen. Eines ist die Tatsache, dass die ukrainische Armee schon seit 8 Jahren auf Zivilisten im Donbass schießt. Und das bis heute. Ein anderes ist, dass die Mehrheit der Menschen im Donbass das, was die Russen hier machen, unterstützen und unabhängig oder ein Teil Russlands sein wollen. Und dieser Standpunkt wird den Menschen in Großbritannien einfach nicht erklärt. Was die Briten hören, ist, dass Russland böse und die Ukraine gut ist. Russland soll viele Kriegsverbrechen begangen haben. Und das ist alles. Die meisten Menschen in Großbritannien verstehen diesen Konflikt nicht. Aber dann, was passiert dann? Das alles könnte eskalieren. Und ich befürchte, dass die NATO nicht auf Frieden und Wohlstand für die Ukraine aus ist. Ich befürchte, dass sie hier einen endlosen Krieg wollen.
1: Jeder unabhängige Journalist, der die Wahrheit über den Donbass sagt, geht ein Risiko ein. Überall.

0: Was riskieren sie? Sie riskieren alles. Vor allem ihr eigenes Leben.
1: Leonard Swidowsko, Journalist und künstlerischer Leiter des Luganska Fernsehens, weiß aus erster Hand, was unabhängigen Journalisten blüht, deren Ansichten von der westlichen Propaganda abweichen.
0: Jeder, der hier die Wahrheit sagt, geht ein Risiko ein. Er riskiert seine Arbeit und sein Einkommen und er riskiert, ins Gefängnis zu kommen. Er riskiert sein Leben.
1: Unabhängige Journalisten werden überall zur Zielscheibe. In der Ukraine, in ihren Heimatländern, überall dort, wo die US-amerikanischen und britischen Sicherheitsdienste sie erreichen können.
2: Das FBI leitet eine neue Verfolgung von Menschen ein, die von Russland beeinflusst sind oder die die russische Sicht der Dinge verbreiten. Das macht einen zum Staatsfeind.
0: Ich habe Russland schon immer geliebt und ich liebe Italien. Ich vermisse Italien, aber ich kann nicht zurückkehren, weil Italien momentan ein Land ohne eine souveräne Meinung ist und meine Entscheidung nicht billigt. Ich werde als ein Söldner angesehen, aber das ist nicht wahr. Ich habe nie Geld damit gemacht.
1: Andrea Palmieri ist ein Italiener aus der geschichtsträchtigen Stadt Lucca in der Toskana. Er ist Unternehmer, Antifaschist und Fußballfan. Er kämpfte 8 Jahre lang für den Donbass und unterstützt nun unabhängige Journalisten.
0: Italien steht momentan unter der Kontrolle der Vereinigten Staaten. Und solange sich die Situation nicht ändert, kann ich nicht zurückkehren.
1: Journalisten, die die Wahrheit über die Ereignisse im Donbass berichten, landen auf einer Abschussliste der ukrainischen Faschisten namens Mirotvorets. In der Ukraine können sie eingesperrt oder einfach ermordet werden. In ihren Heimatländern werden sie verhaftet, stigmatisiert und ihre Bankkonten werden gesperrt. Nationalisten aller Art drohen ihnen mit dem Tod.
2: Was die Ermordung von Darya Dugina angeht, behauptet die amerikanische Regierung zu wissen, dass die Ukrainer dahinter stecken. Die neue ukrainische Regierung.
1: Der Mord an Darya Dugina war ein Attentat. Dahinter standen die ukrainischen Sicherheitsdienste, die auf Anweisung ihrer ausländischen Kollegen handelten. Der Tod der Journalistin war nicht nur für ihren Vater, den Philosophen Alexander Dugin, ein schwerer Schlag. Er war für viele eine Tragödie. Aber nicht für die Ukraine und ihre Unterstützer in Übersee.
2: Ich höre politische Kommentatoren, die sagen, dass das gut gewesen sei. Wie hat die Ukraine das gemacht? Ist Mord für sie in Ordnung?
3: Die Ukraine versucht, mit unabhängigen Journalisten das zu tun, was sie mit dem Donbass tut: töten.
1: Oksana Chigrina, eine Journalistin der Luganska Zeitung Respublika, kämpft seit mehr als 8 Jahren an vorderster Front im Informationskrieg. Wie die meisten Einwohner des Donbass weiß sie alles über die Verbrechen der ukrainischen Nazis in ihrer Heimat und den heldenhaften Kampf ihrer Landsleute.
3: Die primitiven Nationalisten, die die Ukraine regieren, vernichten alles, was sie nicht verstehen. Sie haben den Journalisten Busina nicht verstanden und ihn getötet.
4: Ist es das Risiko wert? Viel hängt davon ab, wie man diese Frage beantwortet. Man tut das alles, weil man es tun muss, weil man die Pflicht hat, es zu tun.
1: Sein journalistisches Pflichtgefühl hat Vittorio Nicola Rangeloni dazu bewogen, einem brutalen Informationskrieg beizutreten.
4: Das ist ein Hotel im Stadtzentrum von Donetsk, in dem viele Journalisten unterkommen. Und das ist eine Lebestock-Antipersonenmine. Die Ukraine hat in den letzten Wochen die Wohngebiete von Donetsk

0: Donetsk damit übersät.
1: Vor dem Putsch in der Ukraine lebte er in Italien. Er hat die Ereignisse auf dem Maidan nur durch Zufall mitbekommen.
0: Am 18. Februar 2014 kam ich mit dem Flugzeug aus Mailand in Kiew, der Hauptstadt der Ukraine, an. Ich wollte mir die Stadt ansehen, wurde aber unweigerlich Zeuge der Ereignisse, die sich damals auf dem Maidan abspielten. Die Revolution, der Staatsstreich. Ich habe alles mit eigenen Augen gesehen und erfahren, was die Menschen motivierte, an diesen Protesten teilzunehmen. Ich habe herausgefunden, was sie forderten. Wie sie mit falschen Hoffnungen und Versprechen getäuscht wurden. Von Menschen, die sich selbst als Verbündete und Partner inszenierten. Ich meine natürlich die Europäische Union und die USA, die gemeinsam die Proteste auf diesem Platz angeheizt haben. Und der Wechsel der politischen Führung des Landes verlief alles andere als demokratisch. Das widersprach allen Werten, die in der EU und in den USA so hochgehalten werden. Ich meine Redefreiheit, die Freiheit der Meinungsäußerung, Demokratie. All diese Worte wurden durch Kugeln einer Kalaschnikow vernichtet.

0: Der bedeutendste Gerichtsprozess der Weltgeschichte. Die Strafverfolgung der Kriegsverbrecher des Dritten Reiches.
1: Die sowjetische Anklage verfügt über umfangreiches Beweismaterial, das dem Gericht vorgelegt wird.
0: Innerhalb von 10 Monaten wurden genügend Beweise gesammelt, sodass heute, 80 Jahre später, niemand mehr daran zweifeln kann, dass Faschismus und Nationalsozialismus das größte Übel sind, das der menschliche Geist hervorbringen konnte. Die Hauptanklagepunkte lauteten Verbrechen gegen den Frieden, Verbrechen gegen die Menschlichkeit und Kriegsverbrechen.
2: Der Begriff Völkermord wurde nicht in das Urteil des Nürnberger Tribunals aufgenommen.
3: Im Rechtsspruch der Nürnberger Prozesse wird jedoch anerkannt, dass es einen Plan gab, die besetzten Gebiete der Sowjetunion von ihrer ursprünglichen Bevölkerung zu säubern, um sie anschließend durch Deutsche zu kolonisieren.
4: Der große Vaterländische Krieg war in der Tat ein Krieg, in dem die physische Vernichtung der Völker der UdSSR auf dem Spiel stand.
5: Bruder, ich sehe einen Banderiten auf 5.
6: Was macht er dort noch? Na, mach schon.
5: Ich führe das Werk meiner Großväter fort. Ich verteidige meine Familie, meine Geschichte und unsere Werte.
7: Jene, die momentan hier kämpfen, machen weiter dank ihrer Willensstärke.
8: Im Frühjahr 2015 kam ich zum ersten Mal nach Lugansk. Und ich sah ein komplett anderes Bild als das, was in den italienischen Medien berichtet wurde.
9: Das hat Vittorio dazu bewogen, Kriegsberichterstatter zu werden. Und er hat viele Konfliktgebiete im Donbass besucht. Heute ist es dort besonders gefährlich. Die ukrainische Armee macht gezielt Jagd auf Vertreter unabhängiger Medien.
8: Es ist Krieg. Und wenn man draußen im Feld arbeitet, muss man sich immer der Risiken bewusst sein, die man eingeht. Man kann unter Mörser und Artilleriebeschuss geraten, wenn man draußen im Feld arbeitet. Und es geht auch eine Gefahr von den Menschen aus, die meine Kollegen und mich als eine Bedrohung für das Kartenhaus aus

0: Vermutlich in der gesamten Geschichte.
1: Janus Putkonen ist ein unabhängiger finnischer Journalist und Chefredakteur der Nachrichtenagentur Doni. Er arbeitet bereits seit 2014 im Donbass. Er weiß ganz genau, wer die Drahtzieher des Informationskrieges gegen Russland sind.
0: Die RAND Corporation, das Council on Foreign Relations, die Bilderberg-Gruppe, das Weltwirtschaftsforum und andere. Sie bestimmen die Agenda und die Mainstream-Medien sind ihre Marionetten, die diese Agenda unterstützen. Ich habe mit eigenen Augen gesehen, wie sogenannte Journalisten in den Donbass kommen, das Mikrofon in die Hand nehmen und lügen. Und sie stellen die gesamte Bevölkerung des Donbass als Terroristen dar. Ich bin auch hier im Donbass und ich frage sie, wo seht ihr hier so etwas? Und sie sagen nur, ich weiß nicht. Ich werde dafür bezahlt, dass ich das sage. Diese Strategie wurde von der RAND Corporation entwickelt.
1: Die RAND Corporation ist eine der größten Denkfabriken des Pentagon und der US-amerikanischen Geheimdienste.
0: Es gibt Dokumente, die belegen, dass das Pentagon die RAND Corporation damit beauftragt hat, eine Strategie für die Ukraine auszuarbeiten.
1: Die Online-Nachrichtenseite Before It's News hat ein Dokument mit der Kennzeichnung vertraulich veröffentlicht. Es handelt sich dabei um ein militärisches Szenario zur Vernichtung von Novorossiya. Phase 1. Der Donbass wird vollständig blockiert. Fernsehen, Internet, Zahlungs- und Telefondienste werden abgeschaltet. Industrieanlagen werden zerstört. Phase 2. Luftangriffe auf strategische Objekte, Infrastruktur und Truppenkonzentrationsgebiete. Alle möglichen verbotenen Waffen werden eingesetzt. Die männliche Bevölkerung im Alter von 13 bis 60 Jahren wird in Filtrationslager gebracht. Wer Widerstand leistet, wird an Ort und Stelle erschossen. Phase 3. Einwohner, die dem Kiewer Regime gegenüber loyal eingestellt sind, können an ihre Wohnorte zurückkehren, während das Eigentum der anderen von der Regierung konfisziert wird, um es anschließend an bewährte Soldaten zu verteilen.
0: Das Verstörendste an diesem Plan der RAND Corporation, der vom gesamten Westen unterstützt wurde, ist die Errichtung eines ganzen Netzes von Konzentrationslagern für die russische Bevölkerung des Donbass.
1: Die Helden der heutigen Ukraine befolgen die Anweisungen von RAND bis ins kleinste Detail. Das ist das Nazi-Konzentrationslager Auschwitz. Und das ist ein Konzentrationslager des nationalistischen Bataillons Aidar im Dorf Polowinkino in der Volksrepublik Lugansk. Hier wurden alle Dissidenten festgehalten, brutal gefoltert und ermordet.
0: Der Großteil der russischen Bevölkerung wäre in den Konzentrationslagern geblieben, bis die russische Armee gekommen wäre, um sie zu befreien. Das war ihr Plan.
1: Als ein internationaler Skandal ausgebrochen ist, verschwand das Dokument von der Webseite der RAND Corporation und ihr Pressedienst leugnet, dass es je existiert hat. Aber das Internet vergisst nie.
0: Diese Nazi-Gruppen, einige von ihnen trugen Abzeichen mit der Aufschrift Eroberer. Und man versprach ihnen Sklaven und Land im Donbass.
2: Das ist erlaubt und das ist legal. In der Ukraine ist ein durch und durch terroristischer Staat geschaffen worden. Das wäre nicht passiert, wenn die westlichen Drahtzieher das nicht gewollt hätten.
1: Anna Soroka, Beraterin des Oberhaupts der Volksrepublik Lugansk, sammelt Beweise für die Verbrechen des Kiewer Regimes gegen die Bevölkerung des Donbass. Sie weiß, weshalb der Westen sämtliche Informationen über den Donbass zurückgehalten hat.
2: Zuerst brachen sie die Psyche des ukrainischen Volkes, indem sie Nazi-Methoden übernahmen und den Genozid zum Gesetz erhoben. Aber die Amerikaner

0: Und die Briten werden das nie zugeben. Von welcher Wahrheit reden wir also? Es kann keine Wahrheit geben.
1: In der Tat, die Welt darf tatsächlich nichts von den Verbrechen der Ukraine und ihrer westlichen Unterstützer erfahren. Alle Informationen über den Genozid an der Bevölkerung des Donbass müssen verschwiegen werden. Diese Regel wird vom ukrainischen Präsidenten Wladimir Selenskyj befolgt. Alle Medien, die mit seiner mörderischen Politik nicht einverstanden waren, hat er aus dem Weg geräumt.
2: Es ist sehr schwierig, sich gegen die Angriffe eines Systems zu wehren, das alles tut, um zu verhindern, dass die Wahrheit die Menschen erreicht, die informiert werden wollen.
1: Wie viele andere unabhängige Journalisten landete auch Vittorio in der Datenbank von Mirotvorets, zu Deutsch Friedensstifter, die von ukrainischen Nazis betrieben wird. Ihm drohen 3 bis 8 Jahre Gefängnis oder eine schwere Strafe. Der Journalist wird auch in seinem Heimatland Italien verfolgt.
2: Die italienische Staatsanwaltschaft hat mich vieler Dinge beschuldigt, die ich nie getan habe. Es gab permanent Berichte in Tageszeitungen, Medien und im Fernsehen. Arbeiten Sie nicht mit diesem Mann, sonst droht Ihnen das gleiche Schicksal.
1: Die Wahrheit ist gefährlich. Alle werden für ihre Verbrechen gerade stehen müssen. Das ist in der Geschichte mehr als einmal passiert. Um dies zu verhindern, tun sie alles in ihrer Macht Stehende, um die Fakten über die Ereignisse in der Ukraine zu verdrehen.
3: Also die Situation in der Ukraine findet de facto in der Berichterstattung ja überhaupt nicht statt im Moment. Und zwar ganz einfach, weil die Ukraine sich auf einem Weg befindet, der konträr läuft zu dem, was hier in Deutschland, in Europa und auch in den USA.
1: Der deutsche Journalist Mark Bartalmay hat 3 Jahre im Donbass verbracht. Er hat sein Leben riskiert, um viele Brennpunkte zu besuchen. Dabei hat er festgestellt, dass die Situation ganz anders ist, als sie in den westlichen Medien dargestellt wird. Sein Dokumentarfilm Ukrainian Agony löste im Westen Schockwellen aus.
3: Die Situation ist so, dass es eine deutliche Faschisierung gibt in der Ukraine. Sie bewegt sich in eine Richtung, die Europa eigentlich nicht wahrnehmen möchte, an der Europa aber auch klar mitschuld ist, auch die USA mitschuld sind, weil sie dieses Land in diesen Zustand letztendlich mit hinein manövriert haben. Weil es, wie gesagt, war für sie eine völlige Überraschung, dass ein abendfüllender, also 1,5-stündiger Dokumentarfilm auftauchte, der die Sichtweise des Westens komplett konterkarierte. Was dann später dazu führte, dass die Gegenmaßnahmen, ich nenne es jetzt einfach mal so, die Medien dann auch hier ergriffen haben. Es gab Ermittlungsverfahren auch gegen mich. Der deutsche Inlandsgeheimdienst hat sich dann mit mir beschäftigt, das ist der Verfassungsschutz, dass ich Mitglied gewesen wäre in einer kriminellen terroristischen Vereinigung im Ausland. Und die wurden eingestellt, weil nicht nachgewiesen werden konnte, dass ich Mitglied war in einer terroristischen Vereinigung, was aber bezeichnend ist. Das heißt also, das Bild, was hier existierte im Westen, war alles, was sich dort drüben in der Ukraine, im Donbass, der entsprechenden Situation entgegengestellt hat, wurde hier als Terrorismus bezeichnet. Ich hatte also nicht mehr die Möglichkeit, wie ich es vorher getan habe, hier für Zeitungen oder auch Sender zu arbeiten. Es haben sich auch langjährige Bekannte von mir abgewandt, die in den Medien gearbeitet haben, mit denen ich wirklich Jahre gearbeitet habe, 10, 15 Jahre zum Teil, die also schon wussten, wie ich ticke, ja, welche Weltsicht ich habe. Insofern hat dieser Film schon mein Leben ziemlich stark verändert. Aber ich bereue ihn immer noch nicht.
4: Wir sind Papa und Mama für Sie. Sie sehen uns als Rudel. Meine Schöne. Soho sieht Sergej als Mutter an. Er spuckte sie heulend aus. Er wollte nur Mama. Marussia, hier, nimm das. Was ist das für ein Schwarm? Igor, verschwinde von hier.
5: Hallo, ich bin Joe, ein traditioneller Katholik, Vater von 6 Kindern. Ich komme ursprünglich aus Dallas, Texas.
6: Mädels, was macht ihr so?
7: Ich backe Ingwerplätzchen. Nach der Corona-Pandemie hat sich in Amerika vieles geändert.
5: LGBT-Propaganda und solche Dinge wurden viel ausgeprägter.
7: Wir würden gerne umziehen und woanders leben, wo wir unsere Kinder großziehen können.
5: Im September 2023 sind wir mit unseren 6 Kindern nach Russland gezogen. Wir alle kennen Filme, die uns einreden, dass Russland ein dunkler, düsterer Ort ist, ein depressiver Ort, wo alle hungern. Das sind Fischeier.
7: Fischeier?
5: Ja.
7: Ist das ein Scherz?
5: Nein, man nennt es Kaviar. Die Russen lieben Kaviar. Wie ist es, in Russland mit einer großen Familie zu leben? Wir erzählen euch über das Gute und das Schlechte, über Vor- und Nachteile, über Erwartungen und Realität.
1: Der Informationskrieg. Fast alle unabhängigen Journalisten, die aufdeckten, dass die NATO und die USA für die Eskalation der Situation in der Ukraine zu einem militärischen Konflikt verantwortlich waren, fielen ihm zum Opfer.
8: Wir sind alle Feinde des Westens. Ich kann nicht sicher zurückkehren. Es gibt keinen Weg zurück für mich. Die Bedrohungen sind real. Und ich habe bereits einige Freunde unter schrecklichen Umständen verloren. Meine Töchter sind im Ausland, meine Familie ist im Ausland. Ich habe viel geopfert. Und ich war dazu bereit. Es war mir eine Herzensangelegenheit. Meine Mutter ist eine Journalistin und sie ist eine gute Journalistin. Sie versteht, dass ich meine Pflicht tun muss. Aber ja, ich vermisse meine Töchter. Ich vermisse meine Familie, aber ich versuche, stark zu bleiben.
5: Es gibt 2 heilige Kühe in der westlichen Welt. Zum einen die Meinungsfreiheit und zum anderen die Entscheidungsfreiheit. Keine von beiden wurde jemals respektiert. Und ein Journalist, der die Wahrheit sagt, wie zum Beispiel Assange, wird in der gesamten westlichen Welt als Verbrecher angesehen.
1: Die strafrechtlichen Ermittlungen gegen Julian Assange wurden 2010 eingeleitet. Seine Webseite WikiLeaks lieferte Beweise für das, was alle schon wussten. Die US-Armee schießt auf Zivilisten, in CIA-Gefängnissen werden Menschen gefoltert und getötet, Politiker erhalten Bestechungsgelder von Militärkonzernen. Der Westen hat Tausende von Kriegsverbrechen auf dem Gewissen.
9: Wir haben noch einen Kampf vor uns. Und auch dem Journalismus steht ein Kampf bevor. Ich meine, wir reden hier von Anklagen gegen die USA, die eine Bedrohung für alle Journalisten in der ganzen Welt sind.
1: Ihr Jetzt ist das Leben von Assange in Gefahr. Er ist krank und sitzt in London im Gefängnis. Sollte er an die USA ausgeliefert werden, drohen ihm 175 Jahre Haft oder die Todesstrafe. Der Journalist bleibt eine Gefahr, weil seine Webseite WikiLeaks immer noch online ist.
5: Er hat es geschafft und verdient großes Lob. Er ist ein wahrer Prometheus. Er bringt die Wahrheit wie Feuer zu den Menschen. Ich bin stolz, dass es solche Menschen gibt. Ich bin stolz, den gleichen Beruf wie er zu haben.
1: Ebenso wie andere Fernsehanstalten wurde auch das Luganska Fernsehen, bei dem Leonard Swidowsko arbeitet, mehr als einmal angegriffen.
5: Sie setzen einen Störsender aus Kanada gegen uns ein. Und sie haben einen Fernsehmast aus der Türkei besorgt, um unser Signal zu stören. Am 2. Juni 2014 gab es einen Luftangriff. Sie feuerten 26 ungelenkte Raketen ab und eröffneten das Maschinengewehrfeuer. Das geschah etwa 200 Meter von hier entfernt. Wir Journalisten, der Kameramann, war als erster vor Ort, innerhalb von 5 bis 7 Minuten. Journalisten riskieren alles. Ich kann von Igor Korneljuk erzählen, mit dem ich hier gesprochen habe, als wir auf einer Bank saßen.
1: Der russische Journalist Igor Korneljuk und sein Kameramann Anton Voloshin starben, als sie ihrer beruflichen Pflicht nachkamen.
6: 2014 haben Igor Korneljuk und Anton Voloshin die ersten Aufnahmen gemacht, die Welt gesehen hat. Leider sind beide hier im Donbass in der Nähe des Dorfes Metalist ums Leben gekommen.
1: Oberst Vitali Kiseljow, Deckname Kommunist, kämpfte in Lutugino, in Mariupol, am Flughafen von Lugansk und in Debaltsevo. Heute sucht Kiseljow nach den Kriegsverbrechern, die für den Tod hunderter Menschen verantwortlich sind.
6: Igor Korneljuk und Anton Voloshin zeigten, wie Milizsoldaten Frauen, Kinder und Greise aus dem Dorf Metalist evakuierten und dabei selbst zur Zielscheibe wurden.
10: Banderas Philosophie erklärt Menschen zu Helden, die ohne jede Reue bereit sind, jemanden mit maximaler, schockierender Grausamkeit zu töten. And have never been done before.

0: Um sich die Anerkennung ihrer Kameraden und Anführer zu verdienen, müssen sie einen möglichst brutalen Mord begehen. Und der beste Feind ist ein wehrloser Feind. Wir reden also von Kriegsgefangenen oder jemanden aus einem Dorf oder einer kleinen Stadt. Etwa einer alten Frau, die kaum noch gehen kann. Dafür waren Banderas Anhänger in den 1940er Jahren und während des gesamten Krieges bekannt. Sie töteten Menschen mit Gartengeräten, mit Äxten, mit Heugabeln, mit Sensen und Grasmessern. Und heute wollen sie es ihren Großvätern gleich tun. Sie wollen diese Zeit zurückholen. Das Foltern und Töten ist also das, was sie zu Helden macht.
1: Ich war in Mariupol. Man kann jeden in Mariupol fragen und wird Geschichten über die Verbrechen des Azov-Regiments hören. Sie haben Zivilisten erschossen und als menschliche Schutzschilde benutzt. Das neonazistische Regiment Azov hat in Mariupol sehr viele Verbrechen gegen die Bevölkerung des Donbass begangen.
2: Alles ist komplett niedergebrannt. Zwischen diesen zwei Häusern stand ein Panzer, ein ukrainischer Panzer. Und im Internet hieß es, dass Russland uns beschossen habe. Russische Truppen waren nicht einmal in der Nähe.
3: Russische Truppen waren noch gar nicht hier, als wir beschossen wurden.
4: Das kann einen gesunden Menschen in den Wahnsinn treiben.
5: They took over, well, in Mariupol. And then the atrocity started.
0: Sie haben Mariupol eingenommen und dann begannen die Gräueltaten. Die oberste Führung, das sind die echten Nazis. Ich rede hier nicht von den Neonazis. Es gibt einen großen Unterschied zwischen diesen tätowierten Idioten und ihrer politischen Führung. Die echten Nationalisten tragen Krawatten. Ich habe dem Kongress Informationen über den Donbass vorgelegt. Als sie zweimal die Finanzierung wegen des Azov-Regiments gestoppt haben, war das zum Teil mein Verdienst. Darauf bin ich sehr stolz.
6: Jetzt ist alles anders. Die Mörder des Azov-Regiments sind jetzt die Nationalhelden der Ukraine. Genauso werden die Azov-Soldaten in den westlichen Medien dargestellt.
0: In den USA gibt es die USAGM. Sie kontrolliert diesen Medienkrieg. Sie haben dafür spezielle Leute unter Vertrag. Egal welches Narrativ die US-Regierung ihnen vorgibt, die BBGS befolgen es. Und sie veröffentlichen diese Informationen. Die Leiter der Fernsehanstalten in den USA müssen nur eine E-Mail senden und mindestens 1200 Rundfunkstationen und Medienplattformen werden aktiv. Und wir reden hier nicht von kleinen Medien. Wir reden von der New York Times, der Washington Post oder auch von CNN News. Es heißt, ihr müsst Folgendes sagen, das ist das Narrativ. Und CNN strahlt es dann weltweit aus. Die Ukraine wird seit 2014 in den Medien als das Opfer der Welt dargestellt. Sie war das Opfer von allem. Sogar ihr eigenes Opfer. Aber wenn es ein Opfer gibt, dann muss es immer auch einen Aggressor geben. Es kann kein Opfer ohne einen Täter geben.
7: Sie brauchen das Bild der bösen, blutrünstigen Russen in allen Medien. Die Menschen in Europa sollen nicht denken, dass wir genauso sind wie sie. Ganz normale Menschen, die täglich bombardiert werden.
6: Hauptmann Ivan Filipponenko ist ein Vertreter der Volksmiliz der LNR und er weiß ganz genau, wie ausländische Medien russische Soldaten und die Armee des Donbass darstellen.
7: Sie brauchen das Bild des Aggressors und die Ideologie des gemeinsamen Feindes. Einigkeit angesichts einer gemeinsamen Bedrohung.
1: Russische Soldaten werden zum Beispiel als Orks bezeichnet. Orks, Goblins, das ist entmenschlichend. In der Ukraine wird außerdem eine große Menge an Propaganda verbreitet, wonach russische Soldaten Babys vergewaltigen und ukrainische Zivilisten töten. Ich wusste, dass es nur eine Frage der Zeit war, bis sie anfangen würden, russische Soldaten oder die russischsprachigen Zivilisten in der Ukraine zu töten.
0: Die Ukrainer lügen sehr viel. Sie denken sich vieles einfach selbst aus. Dabei sind sie es, die Männer, Frauen und Kinder töten. Sie wurden mehrfach brutaler Verbrechen überführt. Aber die Medien erfinden jedes Mal irgendwelche Geschichten, um Russland die Schuld zu geben. Sprechen wir nun kurz über die Massengräber, die in Izium gefunden wurden. Das ereignete sich unmittelbar, nachdem in den Medien Dokumentaraufnahmen von Kindergräbern und Leichen aufgetaucht waren.
6: Und das ist tatsächlich geschehen.
8: Wir begraben ukrainische Soldaten. Die Ukrainer haben sich geweigert, sie mitzunehmen. Deshalb begraben wir sie auf dem städtischen Friedhof.
0: Die Ukrainer haben das selbst getan. Hier ist der Beweis. Aber das Kritischste, was die Medien dazu sagen können, ist: Okay, Russland scheint nicht dafür verantwortlich zu sein.
9: Die Dämonisierung der russischen Welt in der westlichen Propaganda ist eine schreckliche Sache. Das ist sehr beängstigend. Als ich Anfang 2015 zum ersten Mal hierher gekommen bin und diese wundervollen Menschen gesehen habe, Millionen von ihnen, wurde mir das Ausmaß dieser Lüge klar. Ich war schockiert.

0: Anfang Oktober 2023 überschritten Hamas-Kämpfer die Grenze zu Israel. Nif Aivas, einer der Israeli-Reservisten, wollte das Land schützen, wurde aber für einen Terroristen gehalten und von seinen eigenen Truppen getötet.
1: Am 8. Oktober saßen wir hier im Wohnzimmer und wir schauten fern.
2: Es gibt noch einen weiteren Bericht, ein Video, das den Moment des Zusammenstoßes zwischen unseren Truppen und den Terroristen zeigt.
1: Meine kleine Tochter sagte zu mir, schau mal, Nifs Auto im Fernsehen.
2: Dieses Auto wurde von den Sicherheitskräften gestoppt. Die Terroristen wurden eliminiert.
0: Das Militär verwechselte Nifs blauen Mazda mit einem Audi, der von mutmaßlichen Terroristen gefahren wurde, und feuerte über 400 Kugeln auf das Auto ab.
3: Okay, ein oder zwei Kugeln, um sie zu neutralisieren, das verstehe ich. Aber es war eine Tragödie.
1: Ein Polizist kam und sagte, dass ihre Entscheidung falsch war. Und es ihnen leid tut.
0: Die Familie fordert die Behörden auf, die Verantwortung für den Unfall zu übernehmen und Nif als gefallenen Soldaten anzuerkennen.
1: Mein Land hat mich verraten. Ich habe mein Bestes gegeben.
3: Hallo, ich bin Joe, ein traditioneller Katholik, Vater von 6 Kindern. Ich komme ursprünglich aus Dallas, Texas. Mädels, was macht ihr so?
4: Ich backe Ingwerplätzchen. Nach der Corona-Pandemie hat sich in Amerika vieles geändert.
3: LGBT-Propaganda und solche Dinge wurden viel ausgeprägter.
4: Wir würden gerne umziehen und woanders leben, wo wir unsere Kinder großziehen können.
3: Im September 2023 sind wir mit unseren 6 Kindern nach Russland gezogen. Wir alle kennen Filme, die uns einreden, dass Russland ein dunkler, düsterer Ort ist, ein depressiver Ort, wo alle hungern. Das sind Fischeier.
4: Fischeier?
3: Ja.
4: Ist das ein Scherz?
3: Nein, man nennt es Kaviar. Die Russen lieben Kaviar. Wie ist es, in Russland mit einer großen Familie zu leben? Wir erzählen euch über das Gute und das Schlechte, über Vor- und Nachteile, über Erwartungen und Realität.
5: Ich denke, dass Russland auf all das leider unvorbereitet war. Russland hat das Ausmaß des Informationskrieges unterschätzt. Ich würde sogar sagen, dass es gar nicht daran teilnimmt. Vielleicht waren sie so naiv zu glauben, dass die Wahrheit ans Licht kommen und für sich selbst sprechen würde, ohne dass man sie verstärken müsste und ohne zu zeigen, was wirklich passiert ist. So war die ganze Welt davon überzeugt, dass die Ukraine am 24. Februar grundlos angegriffen wurde.
6: Russland hat sich in der Tat immer gegen die Praktiken des Westens gewehrt. Millionen von Menschen wurden durch Gehirnwäsche, Repression, Einschüchterung und Mord zu etwas gezwungen, was sie nicht tun wollten. Die Mittel spielen keine Rolle. Es geht um Zwang und die Durchsetzung des eigenen Willens.
7: Und letzten Endes ist die Frage eigentlich immer, warum passiert das alles? Und da geht es nicht darum, Freiheit, Demokratie und Menschenrechte zu bringen. Das ist das, was in Farbrevolutionen in diesen Szenarien gern beschrieben wird. Sondern es geht darum, den Einfluss zu gewinnen. Es geht darum, Ressourcen zu kontrollieren, Handelswege zu kontrollieren, weil das Macht sichert, nichts anderes. Und es gibt einige Regionen, da kann man diese Kontrolle nicht so leicht erhalten. China und Russland. Und das ist zum Beispiel der Grund, weswegen es im Westen einen immer stärkeren Aufbau eines Feindbildes gibt, nämlich die bösen Chinesen und die bösen Russen. Diesen bösen Russen und vor allem personifiziert in dem bösen, bösen Putin, denen muss man irgendwie begegnen. Der Kapitalismus, er wird immer aggressiver. Und um dann Zugriff auf unabhängige, souveräne Regionen, Staaten zu bekommen, muss man zu härteren Mitteln greifen. Mittel, die bis hin zum Krieg gehen. Und Kriege kann man nur führen, Wenn man seinem eigenen Volk einen Feind präsentiert, dass im Falle einer Konfrontation der Westen genau weiß, wer sein Feind ist.
8: Es ist uns egal, wie viele Ukrainer sterben, wie viele Zivilisten, wie viele Frauen, wie viele Kinder, wie viele Soldaten. Es ist uns egal. Das ist alles zu einem großen Fußballspiel geworden. Ich denke nicht, dass die Ukraine eine Entscheidung über Krieg oder Frieden treffen kann. Ich denke, dass die Entscheidung über Krieg oder Frieden in Washington DC getroffen wird. Wir werden diesen Krieg so lange fortführen, wie wir wollen. Und wir werden bis zum letzten Ukrainer kämpfen.
9: Es kümmert sie nicht, wie viele Menschen im Donbass und in der Ukraine sterben. Warum auch?
10: Wir existieren für sie nicht. Sie kämpfen um Territorien. Wie viele von uns sie töten, spielt für niemanden in der Welt eine Rolle. Wir existieren für sie nicht.
6: Der Westen hatte sich schon lange vor Kriegsbeginn darauf vorbereitet und versucht, Russland davon zu überzeugen, dass es nicht das Ziel sei.
10: Macron ist kürzlich Folgendes rausgerutscht. Unsere Waffenlieferungen an die Ukraine erfolgten auf der Grundlage von Verträgen aus dem Jahr 2015. 2015. Sie haben sich darauf vorbereitet, uns zu töten, aber niemand will es gewusst haben. Es stellte sich heraus, dass der HIMARS-Vertrag bereits 2019 unterzeichnet wurde. Sie wurden längst geliefert.
6: Die ehemalige deutsche Bundeskanzlerin Angela Merkel sagte gegenüber dem Spiegel dasselbe. Merkel gibt zu, dass das Ziel der Verhandlungen von Minsk nicht der Frieden, sondern die Vorbereitung der Ukraine auf den Krieg gewesen sei.
8: Der Holocaust an der russischen Bevölkerung ist das, was sie immer wollten.

0: Noch bevor der Maidan vorbei war, feierte Dmitri Jarosch den kommenden Partisanenkrieg, in dem Banderas ruhmreiche Armeen den Dnepr überqueren sollten, um die Bevölkerung des Donbass zu vernichten.
1: Pazifismus, die hysterische Vermeidung von Provokationen und Friedensappellen, spielen nur unseren Feinden in die Hände.
0: Das ist alles dokumentiert.
1: Die Bevölkerung vertraut den Russen und ist überzeugt, dass Russland sie nicht im Stich lassen wird. Das sagen alle, mit denen ich gesprochen habe.
2: Vielen Dank.
3: Keine Ursache. Passen Sie auf sich auf.
2: Dank Russland und dank unserem Lugansk bekommen wir nun Wasser. Wir hatten vorher kein Wasser.
4: Danke, Russland, dass ihr diese Teufel vertrieben habt, die uns 8 Jahre lang gefangen gehalten haben.
1: Alle, die hier geblieben sind, sind durch die Hölle gegangen. Sie wissen, wer schuld ist an allem, was hier passiert ist. Sie wollen nicht von Menschen regiert werden, die sie töten wollten, die ihre Häuser zerstören wollten, die sie ihrer Freiheit und ihrer Rechte berauben wollten. Für diese Leute ist es wichtig zu wissen, dass Russland immer für sie da sein wird und dass eine bessere Zukunft auf sie wartet.
5: Deshalb haben etwa 97% der Einwohner des Donbass, der 4 befreiten Regionen der Ukraine, das Referendum über den Beitritt zu Russland unterstützt.
6: Ich habe lange auf diesen Moment und auf dieses Referendum gewartet. Es gibt uns das Gefühl, dass wir Teil eines großen Landes sind. Viele junge Menschen sind aktiv geworden. Heute können unsere Kinder selbst entscheiden, wo und mit wem sie leben wollen.

0: Journalisten aus Spanien, Italien und Osteuropa filmten den Ablauf des Referendums und alle Arbeiten, die für eine sichere Abstimmung notwendig waren.
1: Es gab hier furchtlose Menschen, die offen und unvoreingenommen waren. Intelligente Menschen, die bereit waren, die Wahrheit, über die wir heute sprechen, zu verstehen und offen zu betrachten.
0: Aber die Journalisten aus Mitteleuropa und den USA fehlten. Sie veröffentlichten nur negative Schlagzeilen.
2: Aber immer mehr Menschen im Westen sind an der Wahrheit interessiert.
3: Ein amerikanischer Politiker sagte vor 200 Jahren, niemand interessiert sich für etwas, bis er davon betroffen ist. Und er hatte vollkommen recht. Bis vor einem Jahr hat die Ukraine die meisten Menschen nicht interessiert. Sie war ihnen egal. Aber jetzt interessieren sich die Menschen dafür, weil es einen Krieg gibt, der sich noch ausweiten könnte. Plötzlich muss man sich die Beweise ansehen, weil man denkt, oh mein Gott, das könnte mich betreffen. Es könnte bald einen Atomkrieg geben. Und jetzt wollen immer mehr dieser Menschen die Wahrheit wissen. Sie wollen wissen, was vor sich geht, denn sie beginnen zu verstehen, dass es nicht nur Russland betrifft, sondern dass es zu einem Verlust der Freiheit in der ganzen Welt führen wird. Und sie beginnen zu verstehen, dass Russland das einzige Land ist, das sich dagegen wehrt. Es geht um Leben und Tod für die Welt. Es geht um Gut und Böse.
0: Wir kämpfen gegen eine äußerst böse Macht, gegen sehr schlechte Menschen. Denn was den Menschen im Donbass angetan wird, kann jedem Volk angetan werden, überall auf der Welt.
3: Die Menschen wollen Gerechtigkeit. Sie wollen wissen, wer dafür verantwortlich ist. Sie sehen all die Ungereimtheiten in der Berichterstattung der großen Medien über die Ukraine. Sie sehen all die Lügen.
4: Das Stadtzentrum von Donetsk, das hier ist der Zentralmarkt.
2: Unabhängige Journalisten, die im Donbass arbeiten, wissen, warum Russland sich gezwungen sah, eine militärische Sonderoperation durchzuführen.
3: Wenn Wladimir Putin im Februar nicht gehandelt hätte, wären wir heute nicht hier. Ich wäre schon tot. Und die Hälfte der Menschen in dieser Stadt wäre tot. Genauso wie die Mehrheit der Bevölkerung des Donbass. Hätte er noch 8 oder 10 Tage gewartet, wäre die Ukraine schon hier und hätte das alles schon getan. Sie wollten ein kroatisches Szenario, einen Blitzkrieg mit anschließendem Massenmord. Ich habe das bereits gesehen. Das ist alles nichts Neues für mich. Ich habe die Scharfschützen gesehen, die Maschinengewehre und die Panzer. Ich will das nicht noch einmal erleben. Niemand sollte das noch einmal durchmachen müssen. Und was die Leute in den Städten und Dörfern an der Front angeht, sie sind den Russen dankbar dafür, dass sie das gestoppt haben.
2: Der Konflikt in der Ukraine wird entscheiden, in welche Richtung sich die Welt entwickeln wird. Wenn Russland gewinnt, wird das unmenschliche System der Globalisten zusammenbrechen. Und wenn der Westen gewinnt, erwartet die Welt ein noch nie dagewesenes Ausmaß an Diktatur und totaler Kontrolle.
5: Die EU ist ein faschistisches Konstrukt, in dem alle Länder dieselbe Ideologie teilen. Daran hat sich nichts verändert.
1: Wir träumen schon seit 8 Jahren von einem Tribunal. Russland sollte eine eigene internationale Justizbehörde schaffen. Die SOZ, BRICS, ein verbündeter Staat oder die GUS können die Basis dafür sein, was auch immer.
5: Die gegenwärtigen Justizmechanismen des Westens, von den UN bis zu anderen internationalen Organisationen, sind nicht mehr objektiv. Sie haben den Völkermord im Donbass 8 Jahre lang verschwiegen und vertuscht.
1: Wir haben dem Menschenrechtsrat unzählige Anträge und Klagen übermittelt. Dem internationalen

0: Strafgerichtshof sind zahlreiche Videos zugesandt worden, die die Tragödien in den Dörfern zeigen, die unter Beschuss geraten sind. Keine Reaktion, verstehen Sie.
1: Der Westen ignoriert den Genozid an der Bevölkerung des Donbass und die Ermordung russischer Kriegsgefangener, weil er selbst dafür verantwortlich ist. Und auch die Ukraine wurde viele Jahre lang auf ihren eigenen Suizid vorbereitet. Darauf zu hoffen, dass internationale Organisationen, die von den USA kontrolliert werden, für Gerechtigkeit sorgen, ist so, als würde man Hitler dazu auffordern, die Ordnung in den Konzentrationslagern wiederherzustellen, in denen die Nazis auf seinen Befehl hin Millionen von Menschen ermordet haben.
2: Ich hoffe, dass diese Kriegsverbrecher sich vor einem Tribunal verantworten werden müssen. Es kann nicht sein, dass der Mord an der russischen Bevölkerung ungesühnt bleibt.
3: Menschen haben für Gott den höchsten Wert. Und wenn Menschen für Gott den höchsten Wert haben, dann sollten auch wir ihnen diesen Wert beimessen. Die Menschen sind das Wichtigste. Und die Kinder sind die wichtigsten Menschen, ebenso wie die Menschen, die sich nicht wehren können. Deshalb tue ich, was ich tue. Deshalb bin ich hier.

0: Bruder, ich sehe einen Banderiten auf 5.
1: Was macht er dort noch? Na, mach schon.
0: Ich führe das Werk meiner Großväter fort. Ich verteidige meine Familie, meine Geschichte und unsere Werte.
1: Jene, die momentan hier kämpfen, machen weiter dank ihrer Willensstärke.
2: Wow. 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
3: Wirklich.
4: Leider löste diese falsche Meldung der Bild-Zeitung zwar Emotionen, aber keinen gesunden Menschenverstand aus. Doch es war Professor Bob Arnett, der gesagt hat, Sie können sich den ganzen Tag lang die Hände waschen, doch Sie werden trotzdem das Coronavirus bekommen, wenn jemand in Ihrer Nähe hustet. Lassen Sie sich von Fakten leiten, nicht von Emotionen.
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0: Herr Außenminister Lavrov, willkommen zu India, Russia and the World. Sie arbeiten bereits seit über 20 Jahren mit Indien. Zwischen unseren Ländern bestehen Beziehungen einer besonders privilegierten strategischen Partnerschaft, was als eine beeindruckende Errungenschaft gewertet werden kann. Es finden regelmäßig Treffen auf höchster Ebene statt, bei denen häufig die Begriffe Öl und Gas fallen. Was bildet heute Ihrer Meinung nach die Grundlage der Beziehungen zwischen Indien und Russland?
1: Es geht in diesen Beziehungen um mehr als nur Öl und Gas. Der Kern der russisch-indischen Beziehungen ist viel umfassender und sie nahmen nicht erst vor 20 oder 30 Jahren ihren Anfang. Sie begannen ab dem Zeitpunkt, als Indien seine Unabhängigkeit erlangte. Von Anfang an reisten indische Staats- und Regierungschefs in die Sowjetunion und sowjetische Führungskräfte reisten nach Indien. Dadurch wurde ein solides Fundament in Form vertrauensvoller persönlicher Beziehungen zwischen den Staats- und Regierungschefs beider Länder geschaffen, was immer sehr nützlich ist. Parallel dazu wurde eine solide materielle Grundlage für die partnerschaftlichen Beziehungen zwischen Indien und unserem Land geschaffen. Das Verständnis dieser Partnerschaft hat sich im Laufe der Zeit weiterentwickelt. Am Anfang war das eine einfache partnerschaftliche Beziehung, die sich mit der Zeit zu einer strategischen Partnerschaft und schließlich zu einer privilegierten strategischen Partnerschaft entwickelt hat. Später, unter Manmohan Singh, erreichten die russisch-indischen Beziehungen die Ebene einer besonders privilegierten strategischen Partnerschaft. Die Tatsache, dass sich die Wirtschaften Russlands und Indiens gut ergänzen, wirkt sich ebenfalls positiv aus. Indien war von Anfang an äußerst an einer militärisch-technischen Zusammenarbeit interessiert, was ebenfalls ein wichtiger Faktor ist. Lange Zeit nach der Erlangung der Unabhängigkeit wollte kein westliches Land Indien bei der Entwicklung eigener Militärtechnologien unterstützen. Mit Russland war das nicht der Fall. Wir begannen, mit Indien als Verkäufer und Kreditgeber zusammenzuarbeiten. Nun hat sich die Situation aber grundlegend geändert. Wir verkaufen Indien nicht mehr nur Waffen und Technik. Tatsächlich verkaufen wir immer weniger, da wir zunehmend zur gemeinsamen Produktion auf indischem Territorium übergehen. Russland und Indien begannen mit der Produktion der BrahMos-Raketen, gingen dann zu Kalaschnikow-Sturmgewehren über und mittlerweile werden in Indien bereits unter Lizenz T-90 Panzer hergestellt. Aber lassen Sie uns auch einen Blick auf andere Bereiche werfen. Neben der umfassenden Zusammenarbeit im Rahmen unserer zwischenstaatlichen Kommission für die Zusammenarbeit in Handel, Wirtschaft, Wissenschaft, Technik und Kultur haben wir noch weitere Pläne. Im Dezember 2025, als der Präsident der Russischen Föderation Wladimir Putin Neu-Delhi besuchte, wurde das Programm zur Entwicklung strategischer Bereiche der russisch-indischen wirtschaftlichen Zusammenarbeit bis 2030 verabschiedet. Es umfasst Hightech und andere Bereiche. Zudem wurde ein gleichwertiges Programm zur militärisch-technischen Zusammenarbeit bis 2030 unterzeichnet. Wir haben also sowohl auf mittelfristige als auch auf lange Sicht gemeinsame Pläne. Wir fördern die kulturelle und humanitäre Zusammenarbeit zwischen unseren Ländern. In Russland und Indien finden abwechselnd Filmfestivals, Kulturwochen und andere bilaterale Kulturveranstaltungen statt. Wir organisieren regelmäßig Treffen von Vertretern der akademischen Kreise beider Länder. In Russland studieren indische Studenten, was wir in jeder Hinsicht unterstützen und fördern. Die russisch-indischen Beziehungen bleiben also nach wie vor ein wichtiger stabilisierender Faktor in der Region und in der Welt.
0: Der indische Premierminister Narendra Modi spricht von Viksit Bharat, einem wirtschaftlich entwickelten Indien bis zum Jahr 2047. Wie sehen Sie den Beitrag Russlands zur Verwirklichung dieses Konzepts? Welche Rolle kann Russland für die Zukunft Indiens spielen?
1: Zunächst einmal liegt es bei den Indern selbst, zu entscheiden, wie sie ihr Land im Jahr des 100-jährigen Jubiläums ihrer Unabhängigkeit sehen wollen. Zweifellos ist Premierminister Narendra Modi einer der tatkräftigsten Staatsführer, die die Welt je gesehen hat. Er zeichnet sich nicht nur durch seinen Tatendrang aus, sondern lenkt ihn auch auf sehr wichtige Ziele. Die Erlangung maximaler Souveränität in allen Bereichen. In der Wirtschaft, beim Militär und in der Verteidigung, in der Kultur und bei der Bewahrung des zivilisatorischen Reichtums, über den Indien wie kein anderes Land verfügt. Die Einzigartigkeit des eurasischen Kontinents liegt nicht nur darin, dass er der größte und reichste ist. Es ist ein Kontinent, dem es noch bevorsteht, seine Rolle bei der Stabilisierung der Weltlage zu spielen.

0: Auch wenn ich hier etwas von Ihrer Frage abweiche. Auf dem eurasischen Kontinent existiert keine gemeinsame vereinende Struktur. Es gibt die OSZE, die ASEAN, einen Integrationsraum in Südasien unter Beteiligung Indiens, die SOZ, Strukturen im postsowjetischen Raum, wie die GUS, die EAEU und die OVKS, doch eine einheitliche Dachstruktur. Das muss nicht unbedingt eine Organisation sein, aber zumindest ein Forum, wo ganz Eurasien produktive Gespräche führen könnte, gibt es bislang nicht. Das lässt sich zu einem großen Teil dadurch erklären, dass Europa an seiner neokolonialen und kolonialen Denkweise festhält und nach wie vor überall seine Regeln diktieren will. Dem Vorbild der Europäischen Union folgend, streckt nun auch die Nordatlantische Allianz ihre Hände nach dem gesamten eurasischen Kontinent aus und erklärt bereits, dass die NATO über die Ereignisse im südchinesischen Meer, in der Taiwanstraße, in Südostasien und in Nordostasien besorgt sei. Länder mit einer großartigen Geschichte, große Zivilisationen, die bis in unsere Zeit fortbestehen und sich weiterentwickeln, müssen sich irgendwann ihrer Verantwortung bewusst werden. Die koloniale Vergangenheit und diesen neokolonialen Zustand in den intereurasischen Beziehungen zu überwinden, um in eine Phase der Partnerschaft, des gegenseitigen Verständnisses, der Überwindung von Statusunterschieden, die in den Vorstellungen einiger unserer westlichen Kollegen noch immer fortbestehen, und eines gegenseitigen zivilisationsübergreifenden Dialogs überzugehen. Ich denke, dass Russland, Indien und China in dieser Hinsicht eine besondere Rolle spielen können. Um auf Ihre Frage zurückzukommen, was Indien bis zum Jahr 2047 erreichen kann, dies hängt in erster Linie vom indischen Volk und von der Zielstrebigkeit der indischen Führung ab, an der es Premierminister Narendra Modi eindeutig nicht mangelt. Schon kurz nach seinem Amtsantritt, als das Jahr 2047 noch nicht als Ziel im Raum stand, führte er das Konzept Make in India ein. Und Russland war das wohl erste Land, dass dieses Konzept in seiner Politik gegenüber Indien mehr als nur berücksichtigte. Wir begannen bereits mit der Produktion der BrahMos-Marschflugkörper, noch bevor Make in India zum offiziellen Slogan und zur praktischen Forderung unserer indischen Partner wurde. Indien wächst rasant. Wenn ich mich recht erinnere, betrug das Wachstum in der Amtszeit von Premierminister Narendra Modi 7% jährlich. Das Land benötigt große Mengen an Energieressourcen. Wir haben gehört, wie Ihr Premierminister jüngst dazu aufgerufen hat, angesichts der Krise, die im Persischen Golf und in der Straße von Hormus nach der Aggression der USA und Israels gegen Iran ausgebrochen ist, Strom zu sparen. Doch Russland hat sich noch nie schuldig gemacht, seine Verpflichtungen gegenüber Indien oder anderen Ländern im Hinblick auf die Lieferung von Energieressourcen nicht zu erfüllen. Unser derzeitiges Vorzeigeprojekt ist das Kernkraftwerk Kudankulam. Es deckt einen erheblichen Teil des indischen Bedarfs ab. Wir arbeiten nach wie vor beim Bau neuer Reaktorblöcke für dieses Kernkraftwerk zusammen. Und dennoch reicht dies Indien nicht aus. Die Lieferungen unserer Kohlenwasserstoffe von Gas, Öl und Kohle werden fortgesetzt. Parallel zur Kernenergie und zu den Kohlenwasserstoffen arbeiten wir mit unseren indischen Freunden, jedoch auch im Bereich der grünen Energie zusammen. Angesichts seines starken Wachstums muss Indien auf alle verfügbaren Energieressourcen zurückgreifen. Ich halte es für eine kluge Politik, ein so großes Maß an Energiesicherheit zu schaffen, dass Indien sich darauf über viele Jahre verlassen können wird. Ich wiederhole, Russland schätzt seine Reputation als zuverlässiger Lieferant, legt großen Wert darauf und hat sie nie verletzt. Ich habe vorhin unsere militärisch-technische Zusammenarbeit angesprochen. Die Verteidigungsfähigkeit Indiens ist ein Bereich unserer Beziehungen, in dem wir gegenüber unseren indischen Freunden praktisch keine Geheimnisse haben. Ich habe bereits erwähnt, dass der Westen, als Indien unabhängig wurde, viele Jahre lang überhaupt nicht in diesem Bereich zusammenarbeiten wollte. Und als er dann Interesse an Waffenlieferungen nach Indien zeigte, tat er das stets unter der Bedingung, seine Geheimnisse zu wahren. Wir haben praktisch keine Geheimnisse vor unseren indischen Kollegen.
1: Als die Ölkonzerne Rosneft und Lukoil sanktioniert wurden und die Lieferungen von russischem Öl nach Indien drastisch zurückgingen, löste das in Moskau Besorgnis aus? Hatte es einen Einfluss darauf, wie Russland Indien sieht?
0: Indien hat damit überhaupt nichts zu tun. Das war eine unrechtmäßige, illegitime Entscheidung der Vereinigten Staaten. Und all das geschah unter dem Vorwand des Konflikts in der Ukraine. US-Präsident Donald Trump hat wiederholt erklärt, dass der Ukraine-Krieg Bidens Krieg sei. Wir wissen es zu schätzen, dass Präsident Trump einen Dialog mit uns, mit dem russischen Präsidenten Wladimir Putin, aufgenommen hat. Wir haben auch auf anderen Ebenen kommuniziert. Ich selbst sprach mit dem Außenminister der Vereinigten Staaten und der Assistent des russischen Präsidenten trifft sich mit Präsident Trumps Sonderbeauftragten. Es fallen viele richtige Worte darüber, dass Russland und die USA enorme Perspektiven für gegenseitig vorteilhafte technologische, energiepolitische und sonstige Projekte haben. Doch in der Praxis geschieht nichts. Abgesehen von diesem regelmäßigen Dialog, der im Austausch zwischen Menschen und Staaten normal ist, wird überall sonst dieselbe Linie gefahren wie schon unter Biden. Alle unter seiner Führung verhängten Sanktionen gegen Russland bleiben in Kraft. Darüber hinaus, die Regierung von Donald Trump ergreift bereits eigene Initiativen zur wirtschaftlichen Bestrafung Russlands. Sie haben die Unternehmen Lukoil und Rosneft erwähnt. Und das Ziel, das nicht verheimlicht wird, besteht darin, diese Unternehmen von den internationalen Märkten zu verdrängen. Und überhaupt haben die Vereinigten Staaten eine ganze Reihe von Grundsatzdokumenten verabschiedet. In einem davon wird die Notwendigkeit verkündet, dass die USA auf den weltweiten Energiemärkten dominieren müssen. Sehen Sie sich Venezuela an. Heute erinnert sich kaum noch jemand daran, dass das erklärte Ziel der Vereinigten Staaten bei dieser Operation darin bestand, den Drogenhandel zu zerschlagen, der angeblich von Präsident Nicolas Maduro angeführt wurde. Mittlerweile wird hingegen ganz offen darüber gesprochen, dass Venezuela jetzt mit den Vereinigten Staaten zusammenarbeitet und dass der nationale Ölkonzern des Landes seine weiteren Aktivitäten in Abstimmung mit den USA plant. Und die Straße von Hormuz, die Aggression gegen Iran wurde eingeleitet, weil, wie US-Präsident Trump erklärte, Iran 47 Jahre lang alles und jeden terrorisiert haben soll. Doch bis zum 28. Februar dieses Jahres war die Straße von Hormuz für alle offen und die ganze Welt nutzte diese Verkehrsader. Sie sicherte ein Fünftel der gesamten Energielieferungen auf die Weltmärkte. Nun fordern die Amerikaner die Öffnung der Straße von Hormuz, die anfangs nicht geschlossen war.

Beide waren unter anderem auch im Norden des afrikanischen Kontinents aktiv. Dasselbe gilt im Übrigen für die Balkanregion, wo unsere Unternehmen ebenfalls tätig waren und gute Geschäfte machten. Oder auch andere Teile der Welt. Ich habe bereits Venezuela erwähnt, mit dem Rosneft zusammengearbeitet hat. Nun wollen die Amerikaner diese Zusammenarbeit ersetzen, auch wenn sie wohl kaum als gleichberechtigte Partner mit Venezuela zusammenarbeiten werden. Und sehen Sie sich an, wie die Amerikaner nun planen, die Nord Stream Pipelines, die beiden gesprengten Gasleitungen, wiederherzustellen. Dabei hatten die Amerikaner unter Joe Biden selbst erklärt, dass diese Gasleitungen nie wieder in Betrieb genommen würden. Nun beschuldigen sie allerdings die Ukrainer, diese Leitungen, 3 von 4, gesprengt zu haben. Und die Amerikaner wollen die Anteile aufkaufen, die zuvor europäischen Unternehmen gehörten. Sie wollen sie zu einem Preis erwerben, der 10-mal niedriger ist als die Investitionen der Europäer. Und wenn sie das tun, werden sie die Deutschen dazu zwingen, ihre nationale Würde wiederherzustellen und zu sagen, in Ordnung, wir werden diese Pipeline nutzen. Doch die Preise werden nicht mehr das Ergebnis einer Vereinbarung zwischen dem Lieferanten Russland und dem Verbraucher Deutschland sein, sondern die Amerikaner, die diese Pipeline von den Europäern aufkaufen, werden die Preise diktieren. Sie wollen, und das haben sie offen gesagt, der Ukraine die Transitgasleitung von Russland nach Europa wegnehmen, um auch diese Ströme zu kontrollieren. Das Ziel ist also absolut offensichtlich. Sie wollen alle auch nur im geringsten bedeutenden Energierouten unter ihre Kontrolle bringen. Ich bin mir sicher, dass man in Indien versteht, was hier vor sich geht. Das sind keineswegs Fälle von höherer Gewalt. Auch wenn die Europäer sich ständig darauf berufen, wenn sie Verträge über die Lieferung russischer Energieträger kategorisch ablehnen. Derzeit versuchen sie, sowohl unser Gas als auch unser Öl zu verbieten, einfach nur, weil man Russland bestrafen müsse. Wie Sie wissen, bestrafen wir niemanden und kommen all unseren Verpflichtungen gegenüber unseren Partnern stets gewissenhaft nach. Dabei spielt es keine Rolle, ob es sich um freundliche oder nicht ganz so freundliche Länder handelt. Wenn es eine Vereinbarung gibt, ist es russische Tradition, sie auch zu erfüllen. Im Westen hingegen gelten andere Traditionen. Dort liebt man es geradezu, die Geschichte zu vergessen, Vereinbarungen außer Kraft zu setzen und irgendwelche Vorwände zu erfinden, um auf Kosten anderer zu leben, die man bestraft, bestraft und nochmals bestraft. Europa, einst die Wiege des Kolonialismus, hat die Fähigkeit, das zu tun, bereits verloren. Dafür demonstrieren die Vereinigten Staaten diese Fähigkeiten in vollem Umfang und treiben Europa in eine immer tiefere Energie- und Nahrungsmittelkrise. Wahrscheinlich wird Europa am stärksten unter der Krise im Persischen Golf leiden. Ganz zu schweigen davon, dass das Verbot, russisches Gas und Öl zu kaufen, zur Folge hatte, dass sie auf amerikanisches Flüssigerdgas umgestellt haben, das unermesslich teurer ist. Daher werden die Haushalte der europäischen Länder zusätzlich zu den Hunderten von Milliarden Euro, die Europa in die Ukraine pumpt, damit diese die europäische Aggression gegen unser Land fortsetzt, noch weiter belastet. Übrigens, immer wenn Sie mit Schaum vor dem Mund darauf pochen, im Recht zu sein, wenn Sie behaupten, dass die Ukraine kurz vor dem Sieg stehe und dass Russland eine strategische Niederlage erleiden werde. Wenn Sie sich darüber freuen, der Ukraine weitere 90 Milliarden Euro bewilligt zu haben, frage ich mich, legen die europäischen Regierungen ihren Parlamenten,

0: überhaupt die Statistiken vor, die zeigen, wie viel mehr Europa jetzt für Energie zahlt. Jetzt, nachdem sie aus ganz anderen Quellen kommt als billigem russischem Öl und Gas. Ich kann Ihnen jedenfalls garantieren, dass die Interessen Indiens in Bezug auf russische Lieferungen nicht beeinträchtigt werden. Wir werden alles tun, damit dieser unlautere, unehrliche Wettbewerb unseren Vereinbarungen nicht schadet. Hierbei ist es sehr wichtig, auch das Gesamtbild im Blick zu behalten. Die Nord Stream Gaspipelines wurden gesprengt. Derzeit gibt es eine Aggression in der Straße von Hormuz. Es wird bereits darüber gesprochen, dass auch die Straße von Bab el-Mandeb zu einem Schauplatz der Konfrontation werden könnte. Dann wäre der Schaden, den die weltweite Energiewirtschaft dadurch erleiden würde, unermesslich. In diesem Zusammenhang ist es sowohl in unseren Beziehungen mit Indien als auch im größeren eurasischen Kontext im Rahmen der SOZ wichtig, dass wir Lösungen ausarbeiten, um uns vor den Risiken derartiger aggressiver Handlungen der westlichen Länder abzusichern, die darauf abzielen, die Weltwirtschaft zu zerstören und sie ihren egoistischen Zielen unterzuordnen. Vor 2 Jahren, als Russland den Vorsitz der BRICS innehatte, den jetzt Indien innehat, haben wir eine Reihe von Initiativen vorgelegt, die auf die Schaffung einer unabhängigen Abrechnungs- und Zahlungsinfrastruktur abzielten. Die Vorschläge umfassten eine grenzübergreifende Zahlungsinitiative, eine BRICS-Getreidebörse, eine neue Investitionsplattform sowie eine Rückversicherungsstruktur für Handelsrisiken. All diese Bereiche waren bis vor kurzem vollständig von westlichen Institutionen monopolisiert. Doch indem wir schrittweise eine vor Willkür geschützte Infrastruktur entwickeln und den Zahlungsverkehr in nationalen Währungen anstatt in Dollar und Euro ausbauen, schaffen wir Garantien für unsere zukünftige Entwicklung. Für Indiens Entwicklungspläne bis zum Jahr 2047 würde so ein Netzwerk aus Absicherungen eine wichtige Rolle spielen. Denn heute missfällt es dem kollektiven Westen, was Russland und China tun. Aber schon morgen könnte das auch jedes andere Land betreffen. Die Staaten des eurasischen Kontinents, einschließlich der Länder des Persischen Golfs, beobachten sehr aufmerksam, wie die Amerikaner ihre Probleme lösen. Sie sind besorgt darüber, was geschehen wird, wenn sich der Zorn Washingtons gegen jemanden richtet, der heute vielleicht noch gar nicht im Visier ist. Das beschäftigt alle. Wir müssen uns weiterentwickeln, und ich hoffe, dass das Thema der Schaffung sicherer Mechanismen, Lieferketten und Abrechnungsplattformen eines der zentralen Themen bei dem am 14. Mai dieses Jahres beginnenden Außenministergipfeltreffen sowie auf dem BRICS-Gipfel sein wird, der im September in Indien stattfindet. Dies ist derzeit eine der dringlichsten Aufgaben.
1: Aufgrund der Eskalation in der Straße von Hormuz haben viele Länder ihre Käufe von russischem Öl erhöht, darunter auch Japan. Wie stehen Sie dazu? Vor allem angesichts der Tatsache, dass westliche Länder von den asiatischen Ländern verlangen, auf russische Energieressourcen zu verzichten?
0: Druck auf alle anderen Länder auszuüben, damit sie kein russisches Öl kaufen, ist eine unaufrichtige Methode. Man kann das unterschiedlich bezeichnen, als koloniales oder neokoloniales Verhalten. Aber so oder so ist das nichts anderes als Ausbeutung. Ihr Kern besteht darin, alle dazu zu zwingen, kein billiges Öl aus Russland zu kaufen, sondern teures Öl und Flüssigerdgas aus den Vereinigten Staaten. Auf diese Weise streben sie danach, die Welt durch die Kontrolle der globalen Energiewirtschaft zu beherrschen. Doch nicht alle geben diesem Druck nach. Indien hat wiederholt und unmissverständlich erklärt, dass es selbstbestimmt

wird, in welchen Mengen und von wem es Energieressourcen bezieht. Gelegentlich gab es Gerüchte, dass ein indischer Abnehmer einen Tanker abgelehnt haben soll, der russisches Öl transportierte. Ich möchte jedoch wiederholen, dass Indien seine Position klar zum Ausdruck gebracht hat. Auch die Japaner haben dieses Thema angesprochen. Ihr neuer Außenminister Toshimitsu Motegi erklärte, dass Japan weiterhin Druck auf Russland ausüben und mit seinen westlichen Partnern an einem Strang ziehen werde. Doch ohne russisches Öl sei die Lage für sie schwierig, wenn sie bereit sind, zu kaufen. Nun, wir haben die Wirtschaft und bestehende Vereinbarungen niemals zu einer Frage der Politik gemacht.

0: Der Tag des Sieges ist Russlands wichtigster und heiligster Nationalfeiertag. Vor 80 Jahren, nach dem Sieg über Nazi-Deutschland, marschierten die Helden, die diesen historischen Sieg in 4 langen und brutalen Jahren errungen hatten, triumphierend über dieses Kopfsteinpflaster.
1: Kameraden der Roten Armee und der Roten Marine, Waffenbrüder, ich grüße euch und beglückwünsche euch zu eurem großen Sieg über den deutschen Imperialismus.
2: An der Parade nahmen die Soldaten von den 10 Fronten teil, an denen der große Vaterländische Krieg gewonnen wurde.
3: Mehr als 35.000 Soldaten wurden ausgewählt.
2: In der Roten Armee kämpften Angehörige aller Ethnien. Es war wichtig, die Einheit und den multinationalen Charakter des Landes hervorzuheben.
3: Diesen großartigen Menschen, diesen Helden, gedenken wir heute.

0: Die Blockade der Straße von Hormuz hat zu einem Anstieg der Ölpreise geführt. Spiegelt das einen allgemeineren Trend wider, dass westliche Länder Konflikte auslösen, während der globale Süden am meisten darunter leidet?
1: Ein solcher Aspekt ist vorhanden. Doch ausschlaggebend war der Wunsch der USA, möglichst viele Energieressourcen und deren Lieferwege auf die weltweiten Energiemärkte zu kontrollieren. Dieser Wunsch wurde vom israelischen Ministerpräsidenten Benjamin Netanyahu aktiv ausgenutzt. Er hat einmal zugegeben, dass er jahrzehntelang auf den Moment gewartet habe, an dem Washington endlich die Notwendigkeit einsehen würde, Iran anzugreifen, zu zerschlagen und zu vernichten. Aber letztendlich sind es natürlich die Verbraucher, die darunter leiden. Eines der Prinzipien der Globalisierung, das der Westen unter der Führung der USA über viele Jahre hinweg vorangetrieben hatte, wurde zerstört. Dieses Prinzip betraf den Dialog zwischen Energieerzeugern und Verbrauchern. Ein solcher Dialog wurde unter anderem auch im Rahmen der G20 gepflegt. Die OPEC Plus hat in ihrer Arbeit stets die Interessen der Käufer berücksichtigt. Auch mit ihnen wurde ein ständiger vertrauensvoller Dialog gepflegt. Nun wird all das zerstört, nur damit ein einziger Akteur diese Märkte beherrschen kann. Zumindest spricht die derzeitige Regierung unter Donald Trump offen darüber. Alle Länder müssen daraus ihre eigenen Schlussfolgerungen ziehen. Was die Auswirkungen auf die Weltwirtschaft betrifft, es wird bereits gesagt, dass es, sollte dieser Konflikt jetzt beendet werden, bis Ende 2026 kaum gelingen wird, den Status quo ante bellum wiederherzustellen. Und sollte er noch einige Wochen oder gar Monate andauern, rückt der Horizont für einen Ausweg aus der Krise noch weiter in die Ferne.
0: Während des Konflikts zwischen Indien und Pakistan im Jahr 2025 kamen Drohnen, Raketen, Kampfflugzeuge und S-400 Luftabwehrsysteme zum Einsatz. Die Welt reagierte darauf. Auch Russland reagierte. Doch viele in Indien erwarteten angesichts der Tiefe der bilateralen Beziehungen eine entschlossenere und eindeutigere Unterstützung seitens Russlands. Wie haben Sie diesen Konflikt wahrgenommen?
1: Schon zu Zeiten der Sowjetunion haben wir stets versucht, Indien und Pakistan dabei zu helfen, ihre Differenzen zu überwinden, auch wenn sie unvermeidlich waren, nachdem das britische Empire zerfallen war und seine Bestandteile wie Indien und Pakistan, später auch Bangladesch, sich als unabhängige Staaten formierten. Als die UdSSR zerfiel, hatten auch wir nicht wenige Probleme mit unseren Nachbarn, wobei diese sich nicht sofort, sondern erst zu einem späteren Zeitpunkt manifestierten. Wir erinnern uns sehr gut daran, wie der Westen versuchte, die Überreste der Sowjetunion und die Russische Föderation selbst zu zerstören und alles zu tun, um die ehemaligen Republiken der UdSSR in eine feindselige Haltung gegenüber der Russischen Föderation zu bringen. Ich schließe nicht aus, dass auch in den Beziehungen Indiens zu seinen Nachbarn externe Faktoren eine nicht unerhebliche Rolle spielen. Der Westen hat ein Interesse daran, dass sie sich mehr mit Streitigkeiten untereinander beschäftigen, anstatt sich auf die Aufgabe zu konzentrieren, über die wir heute bereits gesprochen haben, die Entwicklung einer kontinentweiten eurasischen Integration. Das ist ihm überhaupt nicht genehm. Der Westen will in Eurasien seine eigenen Regeln durchsetzen. Deshalb gründet er Vierergruppen, Dreiergruppen und so weiter. Doch als der Terroranschlag im April 2025 stattfand, war der russische Präsident Wladimir Putin einer der Ersten, der ihn entschieden verurteilte und der indischen Führung und dem indischen Volk sein aufrichtiges Beileid aussprach. Wir verfolgen die Ereignisse in Indien stets mit großem Mitgefühl. Leider wird dieses Land häufig Opfer von Naturkatastrophen und Terroranschlägen, die uns nicht gleichgültig lassen. Wir haben uns in dieser Zeit bemüht, zur Überwindung der Krise beizutragen und einen Dialog in Gang zu bringen. Ich habe sowohl mit dem indischen Außenminister Subramaniam Jaishankar als auch mit dem stellvertretenden Premierminister und Außenminister Pakistans Muhammad Dar gesprochen. Uns ist aber auch die Position unserer indischen Freunde bekannt, dass es sich hierbei in erster Linie um ein Anliegen seiner bilateralen Beziehungen zu Pakistan handelt. Ebenso wie in der Situation mit China. Indien ist nicht an einer Vermittlung oder einer Vormundschaft interessiert und wir respektieren diese Haltung und sehen sie als vernünftig an. Was die Frage betrifft, was zusätzlich hätte getan werden können, können Sie mir ein Beispiel dafür geben, was Sie damit meinen? In vielen Ländern der Welt gibt es Terroranschläge, auch und gerade in Russland. Insbesondere in letzter Zeit organisieren ukrainische Terroristen Provokationen auf russischem Territorium und lenken ihre Drohnen und Raketen bewusst auf Wohngebiete, in denen es überhaupt keine militärischen Objekte gibt. Wir hören, was das angeht, die aufrichtigen Beileidsbekundungen unserer Freunde. Doch wenn unsere Freunde der Meinung sind, dass mehr getan werden kann, nun, wir drängen uns nicht auf, aber wir sind gern bereit, alle Bitten und Wünsche unserer Freunde zu berücksichtigen.
0: Der Vorsitz der BRICS-Staaten wechselt von Land zu Land. In diesem Jahr ist er an Indien übergegangen und liegt jetzt bei Neu-Delhi. Was erwartet Russland vom Vorsitz Indiens in diesem Jahr?
1: Die BRICS wurde auf Grundlage der Dreiergruppe RIC, Russland, Indien und China, gegründet. Später kamen Brasilien und Südafrika hinzu. Und aus dieser Fünfergruppe ist nun eine Zehnergruppe geworden. Jedes Land, das den Vorsitz innehat, bringt natürlich seine eigenen nationalen Besonderheiten ein. Indien hat als seine Priorität Ziele definiert, die erstens mit den nationalen Interessen Indiens im Einklang stehen, einschließlich seiner Ziele für das Jahr 2047, zweitens den gemeinsamen Konsens widerspiegeln, der innerhalb der BRICS vorherrscht, und drittens Kontinuität gewährleisten. Ich habe bereits den Beschluss vom Gipfeltreffen in Kasan zur Schaffung von Abrechnungs-, Zahlungs-, Rückversicherungs- und Börsenmechanismen erwähnt, die nicht von der Willkür und den Launen unserer westlichen Kollegen abhängig sein werden. Indien ist bestrebt, diese Arbeit fortzusetzen. Und das wird einige Zeit in Anspruch nehmen. Die Inder haben eine sehr aktive Agenda in allen drei Tätigkeitsfeldern der BRICS vorgelegt. Im Handels-, Wirtschafts- und Finanzbereich, in Fragen der Politik und Sicherheit sowie in der kulturellen und humanitären Zusammenarbeit. In allen drei Bereichen sind Veranstaltungen geplant, die, und daran habe ich keinen Zweifel, unsere gemeinsame Struktur namens BRICS bereichern werden.
0: Islamabad fungiert als Vermittler zwischen Washington und Teheran oder versucht es zumindest. Bei den BRICS sitzen sowohl Iran als auch die Vereinigten Arabischen Emirate und Saudi-Arabien an einem Tisch. Die Vermittlung findet jedoch an einem ganz anderen Ort statt. Ist das eine verpasste Chance für die BRICS?
1: Von einer Vertreterin des Landes, das den Vorsitz der BRICS innehat, ist das eine etwas seltsame Frage. Wären unsere indischen Freunde daran interessiert, würden wir alle eine proaktive Rolle der BRICS bei der Bewältigung der Krise in der Straße von Hormuz nur begrüßen. Der Vorsitz liegt nicht bei uns. Als Mitgliedsstaat der BRICS haben wir vorgeschlagen, eine gemeinsame Erklärung auszuarbeiten. Doch aufgrund der unüberbrückbaren Meinungsverschiedenheiten, die bei der Abstimmung des Textes zwischen Iran und den Vereinigten Arabischen Emiraten hervorgetreten sind, kam diese Erklärung nicht zustande. würden die Vorsitzenden auf dem Ministertreffen, das übermorgen in Neu-Delhi beginnt, vorschlagen, einen gemeinsamen Versuch zu unternehmen, dieses Thema sachlich und frei von Emotionen zu diskutieren und sich dabei auf die Grundursachen der Ereignisse zu konzentrieren, dann würden wir das unterstützen. Ich möchte noch einmal betonen, wie wichtig es ist, niemals die Grundursachen aus den Augen zu verlieren. Die Grundursachen auszublenden, ist etwas, worin der Westen sehr geschickt ist. Wir haben das in der Ukraine-Krise am eigenen Leib erfahren, als der Westen im Jahr 2014 einen Staatsstreich inszenierte, der die erst am Vortag erzielte Einigung sprengte, bei der sogar die Europäische Union als Garant auftrat. Diese Einigung wurde durch die Organisation eines blutigen Staatsstreichs zunichte gemacht. Sofort wurden alle Bewohner der Krim und des Donbass, die mit diesem Putsch nicht einverstanden waren, zu Terroristen erklärt. Ihnen wurde der Krieg erklärt. Dann fand 2014 auf der Krim ein Referendum statt. Der Westen sagte sofort, dass die Krim annektiert worden wäre. Und genau das war der Auslöser für den Krieg in der Ukraine. Wir begannen zu erklären, dass die Krim sich einfach geweigert hat, unter der Herrschaft derer zu leben, die mit westlichem Geld und mit westlichen Waffen in den Händen illegal die Macht an sich gerissen haben. Das ist etwas, das sie nicht hören wollen. Genauso verhalten sich die Amerikaner auch, wenn wir derzeit im UN-Sicherheitsrat über die Lage in der Straße von Hormuz diskutieren. Sie sagen, man müsse Iran verurteilen, worauf wir entgegnen, dass Iran doch in der Rolle des Reagierenden ist. Benennen wir doch einfach die Grundursache. Eine durch nichts provozierte Aggression gegen Iran. Aber nein. Stattdessen versuchen sie, einige arabische Länder davon zu überzeugen, dass es sich hier um zwei verschiedene Kriege handelt. Der Krieg der USA und Israels gegen Iran sei ein gerechter Krieg, weil es dabei um die Zerstörung von Atombomben gehe. Auch wenn diese Atombomben erstens nie existiert haben und US-Präsident Donald Trump zweitens bereits im Juni 2025 verkündet hat, dass alle nuklearen Bestände Irans vernichtet worden seien. Dennoch vernichten sie dieses atomare Problem nun erneut. Im zweiten Krieg ging es nun angeblich darum, dass Iran eines Morgens aufgewacht sei und einfach so beschlossen habe, die Straße von Hormuz zu blockieren. Wissen Sie, in der Sowjetunion wurde in der Küche immer hinter vorgehaltener Hand darüber gesprochen, wie primitiv die Propaganda bei uns in der UdSSR doch sei. Nun, ich bin der Meinung, dass sie um Längen besser war als das, was wir derzeit von westlichen Ideologen hören, die das begangene Unrecht rechtfertigen. Ich persönlich denke, dass die BRICS eine durchaus geeignete Plattform sind, um eine Initiative auf die Beine zu stellen. Das bleibt abzusehen. Allerdings macht es manchmal den Eindruck, dass viele einfach vor möglichen Problemen zurückschrecken. Ich verrate Ihnen ein Geheimnis. Ich will nicht zu tief ins Detail gehen. Aber wenn wir beispielsweise die Materialien für Treffen der BRICS-Außenminister vorbereiten, werden dort in der Regel globale Probleme aufgezählt und die Positionen der BRICS-Staaten zu den wichtigsten Krisensituationen auf dem Planeten bekräftigt. Kürzlich stieß ein scheinbar ganz gewöhnlicher Vorschlag, die Position der BRICS-Staaten zugunsten einer Zwei-Staaten-Lösung des palästinensisch-israelischen Konflikts zu bekräftigen, auf enormen Widerstand. Solche Probleme gab es früher nie. Das bedeutet meiner Ansicht nach, dass alle derzeit unternommenen Anstrengungen, ob in Bezug auf Venezuela, Iran, Kuba, ja sogar Grönland und Kanada wurden als Probleme für die globale Tagesordnung genannt. Unter anderem von der Lösung der längsten und negativsten Krise auf dem Planeten ablenken, der Krise in Palästina. Im Moment sprechen wir alle über die Gründung eines palästinensischen Staates. Israel hat jedoch erklärt, dass es niemals einen palästinensischen Staat geben wird. Präsident Donald Trump hat eine eigene Initiative zum Gazastreifen vorgelegt. Allerdings nicht, um dort einen palästinensischen Staat zu gründen, wobei er das Westjordanland nicht einmal erwähnt hat, sondern um dort eine Erholungszone oder ein Casino zu schaffen. Die Gerechtigkeit verschwindet aus dem Diskurs, wie es heute heißt, obwohl niemand die Entscheidungen der UN außer Kraft gesetzt hat. Auch das führt uns zur Frage nach den Grundursachen zurück. Die Grundursachen sollen um jeden Preis ausgeblendet und aus der Tagesordnung verdrängt werden. Sie sollen verschwinden, um dem westlichen Modell der Entwicklung der Welt nicht im Wege zu stehen. Die ganze Welt soll in ihrer Abhängigkeit von westlichen Postulaten, von westlicher Energie und von westlichen Finanzinstituten gefangen bleiben. Wir schlagen niemals vor, irgendwelche Verurteilungen in den Mittelpunkt der Arbeit der BRICS zu stellen. Aber die BRICS stellen eine konstruktive Alternative dar, die wir schätzen, pflegen und Jahr für Jahr durch die positive Verbreitung unserer Ansichten, unserer Erfahrungen und unserer praktischen Taten stärken müssen.
0: In den letzten Monaten haben westliche Kommentatoren immer wieder behauptet, die BRICS seien gespalten und zersplittert, da es keinen Konsens in Bezug auf Iran gebe. Glauben Sie, Herr Minister, dass das Fehlen eines Konsenses oder einer gemeinsamen Erklärung ein Scheitern bedeutet?
1: Nein. Aber grundsätzlich haben Worte in der heutigen Welt wenig Bedeutung. Taten. Das ist es, was zählt. Unsere amerikanischen Kollegen beweisen uns, dass man Worten keine besondere Beachtung schenken sollte, sondern auf die tatsächlichen Taten schauen muss. Und das tun wir alle. Wenn die Rolle der BRICS in der Krise um die Straße von Hormuz, also lediglich

0: sich auf die Veröffentlichung von Erklärungen beschränkt werden soll. Dann nein, das ist nicht, was wir wollen. Wir wollen, dass die BRICS als eine Plattform auftreten, in der beide Lager, wenn man das so nennen kann, vertreten sind. Iran und die Vereinigten Arabischen Emirate. Sowohl die einen als auch die anderen sind unsere sehr engen strategischen Partner. Wir haben viele Jahre lang das Konzept zur Gewährleistung von Sicherheit und Kooperation in der Golfregion unter Beteiligung sowohl aller arabischen Monarchien als auch der Islamischen Republik Iran vorangetrieben. Ich habe nicht den geringsten Zweifel daran, dass bei der Ausarbeitung der Pläne zur Entfesselung dieser Aggression gegen Iran eines der Ziele darin bestand, eine Normalisierung der Beziehungen zwischen Iran und den arabischen Staaten zu verhindern. Im weiteren Sinne erinnere ich mich daran, wie vor vielen Jahren König Abdullah II. Ibn Hussein al-Hashemi von Jordanien einen Gipfel zur Versöhnung zwischen Sunniten und Schiiten veranstaltete. Derzeit wird alles getan, damit diese Versöhnung niemals zustande kommt, damit Iran, eines der wichtigsten schiitischen Länder, als regelrechter Schurkenstaat dargestellt wird und seine übrigen Nachbarn am Persischen Golf in Strukturen eingebunden werden, die sich erstens nicht die Lösung der Palästina-Frage zum Ziel machen und zweitens bereit sind, die Palästinenser als Preis für die Normalisierung der Beziehungen zu Israel zu verraten. Meine Überzeugung in dieser Frage rührt nicht nur daher, dass wir Formalisten sind und die Umsetzung der UN-Beschlüsse zur Gründung eines palästinensischen Staates allein deshalb fordern, weil es diese Beschlüsse gibt. Ich habe darüber hinaus nicht den geringsten Zweifel daran, dass ohne die Gründung eines palästinensischen Staates über viele Jahrzehnte hinweg ein Nährboden für Extremismus entstehen wird, unter dem alle leiden werden, darunter auch Israel und seine arabischen Nachbarn. Israel reagiert, wie Sie wissen, unverhältnismäßig auf Extremismus und terroristische Anschläge. Und das wird zu einem ewigen Motor werden, der über viele Jahrzehnte hinweg einen heißen Konflikt befeuern wird. Ich denke, viele verstehen das. Israel wollte mit Unterstützung der Vereinigten Staaten den Beschluss bezüglich Palästinas sabotieren und etwas anderes daraus machen, während die Palästinenser über die ganze Welt verstreut werden sollten. Nach Indonesien, nach Somalia, vielleicht hat sogar Indien so ein Angebot bekommen. Uns wurde das bisher noch nicht angeboten. Wir kehren in Zeiten zurück, in denen alles mit Gewalt entschieden wurde, als niemand irgendein Völkerrecht anerkannte. US-Präsident Donald Trump sagte kürzlich, dass ihn das Völkerrecht nicht interessiere. Meiner Meinung nach wäre es eine sehr konstruktive Alternative, über die BRICS normale, von gegenseitigem Respekt geprägte Beziehungen zu fördern. Mit dem Ziel, einen Interessenausgleich zu finden, ohne mit irgendjemandem in irgendeine Art von Feindschaft zu geraten. Und am besten sollte das nicht nur eine Alternative, sondern unsere gemeinsame Agenda sein.
1: Indien und China, gespalten durch Spannungen an der Grenze, hatten sich in den 5 Jahren vor dem BRICS-Gipfel in Kasan, der vom russischen Präsidenten Wladimir Putin ausgerichtet wurde, nicht von Angesicht zu Angesicht getroffen. Als sie den Händedruck zwischen Narendra Modi und Xi Jinping im kalten Kasan sahen, welche Gefühle löste das bei ihnen aus? Wir wissen, dass hinter den Kulissen viel passiert ist. Hat Moskau da etwas von seiner Magie wirken lassen?
0: Wir haben nie versucht, irgendwem Vereinbarungen oder Treffen aufzuzwingen. Aber wir freuen uns darüber, dass sich in Kasan auf gegenseitige Vereinbarung hin 2 Staatschefs getroffen haben, die unsere sehr engen Freunde, Nachbarn und strategischen Partner anführen. Wir haben gerne die Plattform dafür bereitgestellt. Ich hoffe, dass dieses Gespräch nützlich war. Zumindest wurden im Anschluss daran die Grenzverhandlungen nach dem bekannten Konflikt wieder aufgenommen und dauern bis heute an. Daraus sind sogar fast schon Vereinbarungen hervorgegangen. Ich habe mit meinem Kollegen, dem indischen Außenminister Subramaniam Jaishankar, sowie mit dem Außenminister der Volksrepublik China, Wang Yi, gesprochen. Sie bestätigen beide, dass bereits Fortschritte erzielt wurden und die Verhandlungen andauern. Es wird einen weiteren BRICS-Gipfel geben, bei dem die beiden Staatschefs ebenfalls zusammenkommen könnten. Sollte der Gastgeber des Gipfels die Gelegenheit haben, bilaterale Gespräche mit einzelnen Teilnehmern, einschließlich des Präsidenten der Volksrepublik China, zu führen, würde das meiner Meinung nach von allen sehr positiv aufgenommen werden. Ich habe vorhin die RIC, also Russland, Indien und China, erwähnt, die Dreiergruppe, die mein großer Vorgänger, der Minister und spätere Ministerpräsident Evgeny Primakov im Jahr 1998 ins Leben gerufen hat. Seitdem fanden fast 20 Treffen der Außenminister statt, allerdings nicht in den letzten 5 Jahren. Da kamen erst Covid-19 und dann der Grenzkonflikt zwischen Indien und China in den Weg. Meiner Meinung nach wäre es durchaus logisch, die Treffen zwischen Russland, Indien und China zumindest auf Ministerebene wieder aufzunehmen. Ich erinnere mich, wie konstruktiv die Gespräche in diesem Format stets waren. Neben dem bilateralen Dialog zwischen Neu-Delhi und Peking tragen auch Treffen im breiteren Rahmen der RIC, BRICS und SOZ dazu bei, das Vertrauen zu stärken und das Bewusstsein für unsere gemeinsame Zugehörigkeit zum großen eurasischen Kontinent zu entwickeln.
1: Wenn ich Sie bitten würde, die Beziehungen zwischen Russland und Indien mit einem Wort zu beschreiben, welches Wort wäre das? Was würde die Welt verlieren, wenn sich die Wege Russlands und Indiens trennen würden? Und was würde die Welt gewinnen, wenn das nicht geschieht?
0: Es gibt kein Wort, das alleine ausreichen würde, um diese Beziehungen zu beschreiben. Nicht, weil die menschlichen Sprachen nicht aussagekräftig genug sind, sondern weil unsere Beziehungen einfach unvorstellbar umfassend sind. Eine Situation, in der sich unsere Wege trennen würden, ist ebenfalls unvorstellbar. Das ist schlichtweg unmöglich. Wir haben unser Gespräch damit begonnen, worauf die russisch-indischen Beziehungen beruhen. Auf Freundschaft. Hindi-Russi Pai Pai. Das ist nicht nur ein fröhlicher Slogan, sondern bereits Teil unserer Kultur geworden. Indische Filme, Raj Kapoor, die neuesten Serien, sie sind in Russland sehr beliebt. Und zwar überall, in den unterschiedlichsten Ecken des Landes. Die Wirtschaft, die gemeinsame Erzeugung von Energieressourcen, die Produktion von Rüstungsgütern, die Kernenergie, andere Energieformen, kulturelle und humanitäre Beziehungen sowie der politische Dialog auf höchster Ebene, der von beispiellosem Vertrauen geprägt ist, all das lässt sich nicht zerstören. Und das Wichtigste, wie ich bereits sagte, sind die Gefühle unserer Völker füreinander. Wer sich also Sorgen um die Zukunft der russisch-indischen Freundschaft macht, hat meiner Meinung nach keinen Grund dazu. Wir müssen stets die Gefahren im Blick behalten, die andere für unsere Beziehungen schaffen, indem sie versuchen, diese zu untergraben, geschlossene Strukturen zu schaffen und ihre eigenen Ansätze in Hinblick auf die Beziehungen zu Russland aufzuzwingen. Wir sehen das alles. Genau wie unsere indischen Freunde. Und umso wertvoller ist es, dass all diese Bemühungen erfolglos bleiben.

0: Ja, es wird ein harter Weg.
1: Die schießen wieder den ganzen Tag. Schau nur. Ein Blitz, Rauch und Qualm. Schließlich ist ein Teil des Beins weg.
0: Das Gehirn sendet ein Signal, aber das Bein ist weg. Es ist schwer natürlich.
2: Langsam, langsam.
3: Ich dachte nur, ich schlage einfach mit der Faust zu, um sie vom Himmel zu holen.
0: Ja, es schmerzt. Es ist erschütternd. Eine Gliedmaße ist abgerissen.
4: Alias, bist du am Leben?
0: Ja.
1: Mir fehlt also ein Bein? Das ist nicht tödlich.
3: Ich bin sicher, dass ich meinen Platz im Leben finden werde und eine Möglichkeit von Nutzen zu sein.
1: Das Wichtigste ist, dass man weiterlebt.
0: Alle haben es geschafft.

Wir sind Papa und Mama für sie. 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Soho sieht Sergej als Mutter an. 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

0: Zauderei bei Reformen. Wirtschaftswissenschaftler bezweifeln die Reformbereitschaft der Bundesregierung. Sie sind der Ansicht, dass es der Regierungskoalition einen ganzheitlichen Ansatz und einer entschlosseneren Reformpolitik fehle. Sowohl Politiker der Regierungsparteien als auch die Opposition schlossen sich der Kritik an. Waffenruhe erneut gebrochen. Das libanesische Gesundheitsministerium meldete 19 Tote und mehr als 100 Verletzte infolge einer neuen Welle israelischer Angriffe in den letzten 24 Stunden. Israel erklärt, die Angriffe zielten nur auf die Stellungen der Hisbollah. Lieder erziehen Patrioten. Das Kinderensemble Junge Patrioten tritt seit fast zwei Jahrzehnten vor Soldaten, Veteranen und Verwundeten in Krankenhäusern auf. Mehr über das Ensemble, das Tausende von Herzen erwärmt hat, weiter in unserer Sendung. Guten Abend, hier ist RTDE mit den 17 Uhr Nachrichten. Mein Name ist Ulrich Gohlke. Führende Ökonomen bezweifeln die Reformbereitschaft der Bundesregierung. DIW-Präsident Marcel Fratscher glaubt, dass Bundeskanzler Merz zu umfassenden Reformen bei den Sozialleistungen, Steuern und Renten fähig sei. Es fehle ein ganzheitlicher Ansatz.
1: Ein Gesamtpaket ist unerlässlich. Subventionen abbauen, Rente reformieren, Vermögen

0: stärker besteuern und gleichzeitig entlasten, wo es nötig ist. Wichtig ist, dass jeder einen Beitrag leistet. Sonst entsteht der Eindruck, die einen zahlen, die anderen profitieren.
1: Marcel Fratscher merkte auch an, dass die Regierung es vorziehe, schrittweise vorzugehen. Seiner Meinung nach laufen alle Entscheidungen letztendlich auf die einfachsten Lösungen hinaus und entschlossenere Reformen bleiben dabei auif der Strecke. Der Präsident des IFO-Instituts, Clemens Fuest, die Entscheidungen der Regierung für widersprüchlich. Der leitende Wissenschaftler am Zentrum für Finanzstudien der Goethe-Universität Frankfurt, Thomas Mayer, ist hingegen der Ansicht, dass das Problem nicht in der Wirtschaft, sondern in der Politik liege.
0: Das, was bislang beschlossen wurde, wirkt widersprüchlich. Die Senkung der Unternehmensbesteuerung soll private Investitionen stimulieren. Gleichzeitig wird die im Herbst beschlossene Rentenreform die Steuern in den kommenden Jahren in die Höhe treiben, mit dem Ergebnis, dass sich Investoren abwenden. Die Kombination aus beidem mag man als politischen Kompromiss verteidigen. Die wirtschaftlichen Probleme des Landes löst man so nicht. Es fehlt ein Rahmen, der so realistisch und konkret ist, dass er Orientierung bieten kann.
2: Das eigentliche Problem scheint mir ohnehin weniger ökonomisch als politisch zu sein. Denn solche Reformen funktionieren nicht innerhalb einer Legislaturperiode. Sie brauchen Stabilität über 10 oder 15 Jahre hinweg. Etwas, das in der heutigen Berliner Politik immer schwieriger geworden ist.
1: Politiker der Regierungskoalition und der Opposition kritisieren das Vorgehen der Regierung und erklären, dass entschlossenere Reformen erforderlich seien.
0: Je länger die Reformen dauern, desto komplexer werden die Probleme. Es braucht einen neuen Instrumentenkasten und kein Herumbasteln an den Instrumenten. Stückwerk bringt uns nicht weiter. Das Ziel ist klar. Die Wirtschaft stärken und Deutschland wieder wettbewerbsfähig machen mit weniger Bürokratie, bezahlbarer Energie und geringen Arbeitskosten. Klassenkampfrhetorik löst keine Probleme.
2: Die Wirtschaft schrumpft, das Vertrauen sinkt. Trotz schwacher Zahlen verharrt die Regierung Merz und Klingbeil in Untätigkeit. Deutschland braucht endlich Entlastung statt Stillstand.
1: Unterdessen leidet Deutschland unter steigender Arbeitslosigkeit. Im April dieses Jahres stieg die Arbeitslosenquote auf 6,4%. Dabei lag sie noch vor 4 Jahren, im April 2022, bei nur 5%. Der IW-Arbeitsmarktexperte Holger Schäfer erklärte, dass die Zeiten niedriger Arbeitslosigkeit und endgültig vorbei seien. Der Leiter globale Makroökonomie bei ING, Carsten Bjeski, ist der Ansicht, dass sich die Konjunkturflaute auf den Arbeitsmarkt ausgewirkt habe.
3: Das goldene Jahrzehnt von 2009 bis 2019, das von einem starken Beschäftigungswachstum und sinkender Arbeitslosigkeit geprägt war, ist vorbei.
0: Der starke Arbeitsmarkt war der Kitt, der die Wirtschaft zusammenhielt. Die verzögerten Auswirkungen der wirtschaftlichen Flaute schlagen nun auf den Arbeitsmarkt durch.
1: Nachdem Taiwan sich kürzlich als unabhängiges demokratisches Land bezeichnet hat, spricht China die unumstößliche Wahrheit aus. Der Sprecher des chinesischen Außenministeriums, Wu Jiakun, forderte die Insel auf, das Offensichtliche anzuerkennen und seinen Status als Teil Chinas zu akzeptieren.
0: Wir haben die Äußerungen von Präsident Trump zur Kenntnis genommen. Taiwan ist ein unveräußerlicher Teil des chinesischen Staatsgebiets. Es war nie ein eigenständiges Land und wird es auch in Zukunft niemals sein. Die Unabhängigkeit Taiwans und der Frieden über die Taiwanstraße hinweg sind so unvereinbar wie Feuer und Wasser. Das Streben nach Unabhängigkeit unter Rückgriff auf ausländische Unterstützung ist eine Sackgasse, während die Wiedervereinigung über die Taiwanstraße hinweg der vielversprechende Weg in die Zukunft ist. Die Führung der Demokratischen Fortschrittspartei sollte diesen überwältigenden Trend anerkennen, sich der Realität stellen und zurücklenken, bevor es zu spät ist.
1: Taiwans Äußerungen zur Unabhängigkeit folgten auf eine Warnung des US-Präsidenten. Donald Trump meinte während seines Staatsbesuchs in Peking, die Insel sollte sich gründlich überlegen, bevor sie die Unabhängigkeit erklärt. Auch zu den möglichen umfangreichen Waffenlieferungen an Taiwan hielt er sich bedeckt und erklärte, dies könne eine wesentliche Änderung der bisherigen US-Politik mit sich bringen.

0: Das taiwanesische Außenministerium hat unterdessen betont, dass es bei dem Waffenverkauf um eine Sicherheitszusage Washingtons gegenüber Taipeh gehe. Der chinesische Präsident Xi Jinping hat bei seinem Treffen mit Donald Trump erklärt, dass die Taiwan-Frage das wichtigste Thema in den Beziehungen zwischen beiden Ländern sei. Der wissenschaftliche Mitarbeiter an der Pangol Institution, Su Kinjuo, ist der Ansicht, dass Taiwans Bestrebungen nach Unabhängigkeit ohne die Unterstützung aus den USA ins Leere laufen werden.
1: Das Streben nach Unabhängigkeit Taiwans oder die separatistischen Bestrebungen gegenüber China laufen tatsächlich in eine Sackgasse. Wir alle wissen, dass sich die separatistischen Aktivitäten auf der Insel ohne die Unterstützung der USA nicht etablieren können. Ich halte den Präsidenten für pragmatisch. Letztendlich gibt es für Taiwan keine Möglichkeit, unabhängig zu werden, es sei denn, die Amerikaner wären bereit, für Taiwan zu sterben. Ich unterstütze jedoch die lautstarken Forderungen der Politiker in Washington und in den westeuropäischen Ländern. Es gibt keine Möglichkeit für Taiwan, unabhängig zu werden. Wir müssen realistisch und pragmatisch sein. Das ist das Entscheidende. Präsident Trump versteht das also. Er ist also pragmatisch, wenn er sagt, okay, es gibt keine Unabhängigkeit Taiwans, denn sonst würde es einen Krieg geben, der niemandem nützen würde. Zweitens, wenn es zu einem Krieg kommt, würde die USA große Verluste erleiden, wenn sie sich daran beteiligen. Andernfalls hätte ein Krieg keinen Sinn. Außerdem glaube ich, dass Präsident Trump versteht, dass die Beziehung zu Peking weitaus wichtiger ist als die Beziehung zu Taiwan. Das wird in Bezug auf Handelsabkommen, Beziehungen, Diplomatie und Politik sehr deutlich. Ich denke also, er hat die Schlussfolgerung ganz klar gezogen. In diesem Sinne hat Präsident Trump meiner Meinung nach Mut bewiesen und nur sehr wenige Politiker in Washington sind tatsächlich in der Lage, die Realität zu respektieren und sich der Herausforderung zu stellen. Letztendlich wird Taiwan Teil Chinas sein. Warum sollte man überhaupt kämpfen?
0: In den letzten 24 Stunden wurden bei der jüngsten Welle israelischer Angriffe auf den Libanon 19 Menschen getötet und mehr als 100 verletzt. Die jüngsten Angaben zur Zahl der Todesopfer stammen vom libanesischen Gesundheitsministerium. Aufnahmen vom Geschehen im Süden des Landes zeigen ein verwüstetes Stadtviertel. Lokale Medien berichten, dass auch einige Regionen im Osten des Landes unter Beschuss geraten seien. Das israelische Militär gibt an, vor Angriffen Evakuierungsbefehle zu erlassen und behauptet, dass ausschließlich Stellungen der Hisbollah ins Visier genommen würden. RT-Korrespondent Ali Reda Speiti berichtet vor Ort.
1: Und nun wurde der Waffenstillstand zwischen dem Libanon und Israel wie angekündigt um weitere 45 Tage verlängert. Dies wurde in Washington während der Friedensgespräche zwischen der libanesischen und der israelischen Regierung bekannt gegeben. Wir haben eigentlich noch keinen echten Waffenstillstand erlebt, auch letzten Monat nicht, als der erste Waffenstillstand für 3 Wochen verkündet wurde. Damals hatten wir eine ruhige Nacht und die Menschen dachten, das sei es nun, und begannen, in ihre Dörfer zurückzukehren. Doch in den frühen Morgenstunden begann die israelische Armee mit Artilleriefeuer und Luftangriffen auf die südlichen Dörfer, insbesondere entlang der Grenze zwischen dem Libanon und Israel. Auch nach dieser Verlängerung dachten die Menschen nun, das sei es nun und wir würden einen echten Waffenstillstand erleben. Wir hatten eine andere ruhige Nacht bis in die frühen Morgenstunden und dann führten sie weitere Luftangriffe durch. Gestern wurden mehr als 15 Dörfer von Luftangriffen getroffen, mehr als 18 Dörfer von Artilleriefeuer. Im Laufe des Tages gab es trotz Waffenruhe zahlreiche Todesopfer unter der Zivilbevölkerung. Auch Rettungskräfte und sogar unsere Kollegin Journalisten wurden während der angeblichen Waffenruhe zwischen dem Libanon und Israel ins Visier genommen. Um ehrlich zu sein, vor Ort kann man weder sehen noch spüren, dass tatsächlich Waffenruhe herrscht und die Menschen verurteilen die libanesische Regierung dafür, dass sie Friedensgespräche führt, während sie unter Beschuss steht. Sie habe außerdem keine Trümpfe in der Hand, die sie bei diesen Verhandlungen ausspielen könnte. Gestern hörten wir Gerüchte, dass es um 12 Uhr nachts zu einem vollständigen Waffenstillstand im Libanon kommen würde. Aber es gab weiterhin Luftangriffe und Artilleriefeuer bis mindestens 4 Uhr morgens. Und jetzt schweben Drohnen über den Gebieten wie Nabatea und Tyros. Wir werden also abwarten, was die kommenden Stunden und Tage hier im Libanon für uns bereithalten.
0: Der in Beirut ansässige Journalist und Kommentator Mohammed Shamsidin erklärte uns, Israel versuche bewusst, die libanesische Gesellschaft zu spalten.
1: Das ist Israel. Israel ist das egal. Sie wollen, dass sich die Bevölkerung gegen die Hisbollah erhebt. Das sagen die israelischen Vertreter. Das ist kein Geheimnis. Sie sprechen öffentlich darüber. Sie sagen, dass wir die Hisbollah nicht mit militärischer Gewalt zerschlagen können. Der einzige Weg, die Hisbollah zu zerschlagen, führt ins Innere des Libanon. Wie viel Zeit geben Sie den Menschen? Geben Sie den Menschen eine Woche Zeit zur Evakuierung? Geben Sie ihnen einen Monat Zeit zur Evakuierung? Wissen Sie, wie viele Menschen in diesen Gebieten leben? Und Israel kommt und schlägt zu. Diese Sache mit der Anordnung zur Evakuierung ist nur ein Spiel, ist nur Propaganda, um zu sagen, seht her, wir sind Humanisten. Wir sagen den Menschen, sie sollen weggehen. Wir wollen nur die Hisbollah ins Visier nehmen. Nun, die Hisbollah hat gestern, genau gestern, in der Stadt Hadata, die nahe der Grenze liegt, gegen sie gekämpft. Warum tötet Israel sie dort nicht? Warum konzentriert Israel den Kampf nicht einfach dort? Ich ergreife hier keine Partei. Ich spreche nur objektiv. Israelische Beamte wollen, dass sich die Menschen gegen die Hisbollah erheben, weil sie nicht in der Lage sind, die Hisbollah allein mit militärischer Gewalt zu zerschlagen.
0: Während seiner Reise nach Indien hat der kubanische Außenminister Bruno Rodríguez Barilla betont, dass sein Land von den USA bedroht werde. Dies geschah vor dem Hintergrund der andauernden Ölblockade seitens der USA.
2: Mein Land ist von einer direkten militärischen Aggression seitens der US-Regierung bedroht. Das ist weder Paranoia noch eine Fehleinschätzung. Die wiederholten Äußerungen hochrangiger Beamter und das tatsächliche Handeln der US-Regierung bestätigen dies. Kuba stellt weder ein neutrales Land noch eine außergewöhnliche Bedrohung für die nationale Sicherheit der USA dar, wie es in den von Präsident Trump am 29. Januar und 1. Mai dieses Jahres unterzeichneten Durchführungsverordnungen behauptet wird, was eine bewusste Lüge ist. Ist mein Land die Nation, die bedroht wird und angegriffen wird? In einem Radiointerview am 8. Januar dieses Jahres sagte der Präsident der Vereinigten Staaten, ich zitiere, nun, ich glaube nicht, dass wir viel mehr Druck ausüben können, als dort einzumarschieren und alles zu zerstören.
0: In diesem Zusammenhang hat der Nationale Generalstab des kubanischen Zivilschutzes einen Leitfaden veröffentlicht, der die Bevölkerung vor einer hypothetischen militärischen Invasion schützen soll. Weitere Einzelheiten über die Verordnung berichtet RT-Korrespondent Oliver Zamora Oria, der sich vor Ort befindet.
2: Der Nationale Generalstab des Zivilschutzes von Kuba hat einen Leitfaden für Familien zum Schutz der Bevölkerung im Falle einer hypothetischen militärischen Invasion von außen veröffentlicht. Das Dokument steht unter dem Motto Schützen, Widerstand leisten, Überleben und Siegen und weist darauf hin, dass nicht jeder an Kampfhandlungen teilnehmen würde. Es gibt Bevölkerungsgruppen, die in einer solchen hypothetischen Situation nicht in der Lage wären, diese Rolle zu übernehmen. Es geht hier um Kinder, schwangere Frauen, Menschen mit Behinderung und Senioren. Zu den wichtigsten Empfehlungen des Dokuments gehört, einen sogenannten Familienrucksack für den Notfall bereitzuhalten, der Fertigprodukte sowie Trinkwasser enthält, die Anschaffung eines Radios, das mit erneuerbaren Energien aufgeladen werden kann, um über die aktuellen Nachrichten auf dem Laufenden zu bleiben. Natürlich auch Hygieneartikel und Medikamente, insbesondere solche für chronische Erkrankungen. Außerdem wird darauf bestanden, die Warnsignale zu kennen, Keller oder Gräben ausfindig zu machen, die als Schutzräume dienen können und den Kontakt mit verdächtigen Substanzen oder potenziell explosiven Gegenständen zu vermeiden. Der Leitfaden enthält auch Hinweise zu Erste-Hilfe-Maßnahmen, um Menschen zu helfen, die verletzt sind, Knochenbrüche oder Blutungen haben, und ruft zur Solidarität unter den Kubanern auf. Er stellt fest, dass die kubanische Bevölkerung bereits in solchen Maßnahmen und einigen Empfehlungen für den Umgang mit Naturkatastrophen geschult ist, die auf der Insel recht häufig vorkommen. Dieser Leitfaden erscheint zu einem Zeitpunkt, an dem die Beziehungen zu den Vereinigten Staaten von großen Spannungen geprägt sind, die nicht nur durch neue Sanktionen und eine Verschärfung der Blockade, sondern auch durch die Gefahr militärischer Operationen oder

0: Kinderensembles Junge Patrioten ihre Aufgabe. Seit 2007 tritt das Kollektiv in verschiedenen russischen Städten auf. Sie waren auch im Gebiet der militärischen Sonderoperationen mit ihrer Kunst unterwegs. Unser Militärkorrespondent Ivan Poljanski berichtet uns mehr über das Ensemble.
1: Heute werden wir das Kinderensemble Junge Patrioten kennenlernen. Es wurde 2007 gegründet und hat seitdem nicht nur eine Bühne erobert.
2: Das Projekt Junge Patrioten wurde von meiner Frau Nina Anatoljewna Putzilina und mir organisiert. Um unser Land zu bewahren, muss die junge Generation erzogen werden. Wir sind für die neue Generation verantwortlich, damit nach uns normale Menschen kommen, die ihr Vaterland lieben.
3: Ein Schöpfer ist ein Schöpfer und es spielt keine Rolle, wie alt man ist. Kinder, sie schaffen, erschaffen und schenken diese Liebe, die sie empfangen und wahrnehmen, genau wie Erwachsene, durch Klänge, durch Lieder, die sie singen und erleben.
4: Wir kamen, um es auszuprobieren und blieben mit ganzem Herzen. Was mir hier gefallen hat, hier singen die Kinder mit Herz. Bei uns im Team sind die Pädagogen große Fans ihres Faches. Sie lehren die Kinder, durch das Singen mit dem Herzen zu fühlen.
3: Mir gefällt hier, dass wir nicht für uns selbst singen, sondern für andere. Wir schenken Freude und Liebe.
1: Die Kinder treten oft vor Soldaten und Veteranen auf. Die Gruppe ist sogar in die Zone der Militäroperation gefahren.
3: Wir sind in Schulen in Lugansk gefahren. Gleichzeitig stellte sich heraus, dass wir außerdem eingeladen wurden, vor Soldaten aufzutreten. Einige Momente waren für uns sehr bewegend, besonders als wir die zerstörten Städte gesehen haben. Das war wirklich schlimm, sogar für mich. Als wir in Mariupol waren, war ich so schockiert von dem, was ich gesehen habe, dass es mir sogar schwer fiel, die Kinder zu dirigieren.
1: Wenn Sie vor Soldaten auftreten, was versuchen Sie ihnen zu vermitteln?
3: Liebe und Unterstützung. Sie haben uns angeschaut und man konnte sehen, wie sie an ihre Familien dachten. Wir wollten ihnen ein bisschen Familie bringen.
5: Man konnte sehen, dass sie auf uns gewartet haben. Man konnte sehen, dass sie sehr froh waren. Mir scheint, wir haben ihnen ein wenig Glück gebracht.
1: Kindern kommen auch in die Krankenhäuser, um vor den Verwundeten aufzutreten.
2: Es war manchmal sehr schwer, vor denen aufzutreten, die nicht stehen können. Wir gingen in ihr Zimmer und versuchten, alles zu tun, damit sie lächeln. Dann gingen wir raus, hatten eine zweiminütige Pause, um uns einfach zu sammeln, die Tränen abzuwischen, uns zu ordnen und weiterzumachen. Das ist sehr schwierig, man muss sich darauf im Voraus vorbereiten. Aber wir sind froh, dass wir all dies tun, um es ihnen leichter zu machen.
1: Das Musikensemble bereitet sich auf ein wichtiges Ereignis vor. Einen Auftritt anlässlich des Siegestages.
3: Noch einmal abstimmen. Ich habe euch gesagt, das ist ein schwieriges Stück, Leute.

0: Lasst uns die Kinder nicht bei der Vorbereitung stören. Wir werden sie später bei der eigentlichen Veranstaltung sehen.
1: Nun ist der Tag gekommen. Heute ist der Tag des Sieges. Wir sind hier in Moskau im Park Pakhlav und bald findet hier die Veranstaltung selbst statt.
0: Das musikdramatische Stück erhielt den Namen Ein Schicksal, ein Sieg. Seine Hauptidee ist die Kontinuität der Generationen, die Verbindung zwischen den Helden des Großen Vaterländischen Krieges und des heutigen Helden. Und da kommen die Kinder.
2: Sehr gute Laune. Ich denke, man sieht uns an, dass wir von der Veranstaltung begeistert sind. Alles ist sehr gut gelaufen. Ich trete seit vielen Jahren auf, aber jedes Konzert ist für mich sehr wichtig. Ich möchte den Menschen viele Emotionen schenken, ihnen das vermitteln, was ich selbst empfinde.
0: Was wolltest du mit diesem Lied ausdrücken?
2: Ich wollte sagen, dass es sehr wichtig ist, sich an seine Geschichte zu erinnern und dass es sehr wichtig ist, das eigene Leben zu genießen, sich an Kleinigkeiten zu freuen und an allem, was uns geschenkt ist.
0: Feierlicher Abschluss des Konzerts und die Veranstaltung gehen insgesamt zu Ende. Und es liegen noch viele unerreichte Ziele vor den Kindern.

0: Das bedeutet auch viele Stunden Proben. Иван Полянский, RTDE, Gebiet Moskau.
1: Und nun die weiteren Nachrichten, kurz und bündig. Die große Taco-Messe 2026, die im mexikanischen Pachuca stattfand, stellte am Samstag den Guinness-Weltrekord als die größte Taco-Ausstellung der Welt auf. Mit über 2000 Tacos wurde dort die berühmte Monumentaluhr von Pachuca nachgebildet. Nachdem der Rekord offiziell bestätigt worden war, wurden die Guinness-Weltrekord-Tacos an die Messebesucher verteilt. Laut Berichten nahmen rund 70 Köche an der Veranstaltung teil. Die Einwohner und Landwirte von Santo Domingo Tianguistengo im mexikanischen Bundesstaat Oaxaca feierten vom 15. bis 17. Mai die 52. Ausgabe des traditionellen Pitaya-Festes. Pitaya oder die Drachenfrucht wird in der Region seit Urzeiten verzehrt. Die Aufnahmen zeigen Einheimische, die an einem Wettbewerb um die größte Pitaya der Region teilnehmen. An den Ständen wurden zudem Produkte aus Pitaya angeboten, darunter Likör, Soßen und Eis. Pitaya wird schon seit vorspanischer Zeit verzehrt und ist heute eine der Haupteinnahmequellen für die Landwirte der Region. Im Rahmen des Lotus-Laternenfestes kurz vor Buddhas Geburtstag erhellte ein festlicher Umzug die zentralen Straßen von Seoul. Auf den Bildern sind Teilnehmer der Veranstaltung in traditionelle Trachten, leuchtende Installationen und marschierende Roboter zu sehen. Das Lotus-Laternenfest gilt als eine der ältesten buddhistischen Traditionen Koreas. Seine Geschichte reicht mehr als 1200 Jahre zurück. Jedes Jahr zieht das Fest rund 300.000 Gäste an und die Straßen von Seoul werden von mehr als 100.000 Laternen erhellt. Im Jahr 2020 wurde das Festival in die Liste des immateriellen Kulturerbes der UNESCO aufgenommen. Das waren die RTDE-Nachrichten. Mein Name ist Ulrich Gulke. Im Anschluss sehen Sie die Dokumentation Afghanistan, was die USA zurückließen. Die nächsten Nachrichten folgen um 18 Uhr. Bis gleich.
2: Grüße von OpenTX.
3: Versuchen wir es. Erstmal eine Runde. Mit der militärischen Sonderoperation begann auch die FPV-Revolution. Leute bauten Drohnen in Garagen und verwendeten Komponenten, die sie bei AliExpress kauften.
4: Ohne vorherige Kontrolle und Testflug schicken wir keine Drohne an die Front. Durch die Erfahrung aus der Herstellung von Tausenden von Drohnen kann man meist schon hören, wenn etwas nicht stimmt. Wenn Sie ein Paket von uns erhalten, müssen die Frontsoldaten die Geräte nur auspacken. Sie müssen den Akku nur noch einbauen. Das war's. Der Soldat schaltet die Drohne ein und los geht's.
5: Es ist eine gute Arbeitsdrohne, genau das, was wir momentan an der Front brauchen, weil dies eine völlig neue Art von Krieg ist. Drohnen sind die Zukunft.
6: Anfang Oktober 2023 überschritten Hamas-Kämpfer die Grenze zu Israel. Nif Aybas, einer der Israeli-Reservisten, wollte das Land schützen, wurde aber für einen Terroristen gehalten und von seinen eigenen Truppen getötet.
7: Am 8. Oktober saßen wir hier im Wohnzimmer und wir schauten fern.
8: Es gibt noch einen weiteren Bericht, ein Video, das den Moment des Zusammenstoßes zwischen unseren Truppen und den Terroristen zeigt.
7: Meine kleine Tochter sagte zu mir, schau mal, Nifs Auto im Fernsehen.
8: Dieses Auto wurde von den Sicherheitskräften gestoppt. Die Terroristen wurden eliminiert.
6: Das Militär verwechselte Nifs blauen Mazda mit einem Audi, der von mutmaßlichen Terroristen gefahren wurde und feuerte über 400 Kugeln auf das Auto ab.
9: Okay, ein oder zwei Kugeln, um sie zu neutralisieren, das verstehe ich. Aber es war eine Tragödie.
7: Ein Polizist kam und sagte, dass ihre Entscheidung falsch war. Und es ihnen leid tut.
6: Die Familie fordert die Behörden auf, die Verantwortung für den Unfall zu übernehmen und Nif als gefallenen Soldaten anzuerkennen. My country.

0: Wir sind schon seit 20 Jahren in diesem Krieg.
1: Wir wissen, dass sie den Krieg verloren haben. Sie haben ein paar Ziele erreicht, sind aber letztlich gescheitert.
0: Die Vereinigten Staaten haben ihre Mission in Afghanistan erfüllt.
2: Sie ließen Konflikte und Probleme in Afghanistan zurück. Sie hätten den Krieg beenden können, nachdem sie ihre Ziele erreicht hatten.
0: Ich habe beschlossen, dass es an der Zeit ist, Amerikas längsten Krieg zu beenden und unsere Truppen nach Hause zu holen, bevor sich die abscheulichen Anschläge vom 11. September zum 20. Mal jähren.

0: Der 11. September 2001 war ein Tag, der die moderne Welt veränderte. Die USA, die nie einen Krieg auf eigenem Boden geführt hatten, erlitten einen Stich ins Herz.
1: Ich weiß noch, wie ich das World Trade Center auf einem Fernseher im CIA-Gebäude brennen sah. Und ich stand nur so da und schaute zu. Und neben mir stand ein Kollege, der dann sagte: Mein Gott, wissen Sie überhaupt, was Sie getan haben? Wir werden Sie alle töten. Alle.
0: Diese apokalyptischen Fernsehbilder brachten die USA dazu, einen Krieg gegen den Terrorismus auszurufen.

0: Ich glaube, kaum ein Amerikaner bereut die Invasion Afghanistans, weil wir die Al-Qaida vernichten mussten. Wir hatten keine Wahl.
1: Am 7. Oktober 2001 starteten die USA und ihre NATO-Verbündeten die Operation Enduring Freedom. Ziel war es, den Terroristenführer Osama bin Laden und die afghanischen Taliban zu eliminieren, bei denen er Zuflucht fand.
2: Am Anfang hatten die USA damit keinen besonderen Erfolg. Denn als wir unter Donald Rumsfeld reingegangen sind, war unsere Präsenz so schwach, dass die Al-Qaida und die Anführer der Taliban einfach geflohen sind.
1: Erst 2011, 10 Jahre nach Beginn des Feldzuges, gelang es den US-amerikanischen Streitkräften, Osama bin Laden zu finden und zu eliminieren. Zu dieser Zeit hatte der meistgesuchte Terrorist der Welt bereits Zuflucht im benachbarten Pakistan gefunden.
2: Die USA sind in diesem Teil der Welt, den sie kaum verstehen, also komplett überfordert und verursachen überall sehr, sehr großen Schaden.
3: Sie kamen wegen der Tragödie des 11. September 2001. Wir begannen mit großer Hoffnung, einer besseren Zukunft entgegenzusehen. Aber dann fingen sie an, afghanische Dörfer und Häuser zu bombardieren und unsere Leute zu verletzen und zu töten, sowie Häuser zu zerstören. Danach entwickelte sich alles nach und nach zum Negativen.
1: Die Bomben sollten zwar die Taliban treffen, aber es wurden auch viele Schulen, Häuser und Krankenhäuser in der Gegend zerstört. Die Luftangriffe forderten hunderte Opfer, darunter viele Frauen und Kinder.
4: Am Morgen wurden wir von den Kämpfen geweckt, die bis zum Abend andauerten. Eine nicht explodierte Rakete wurde dort zurückgelassen. Am nächsten Morgen, als wir zur Schule gingen, griff Jalil nach der Rakete und sie explodierte in seinen Händen. Er und 4 andere starben, 5 wurden verletzt.
1: Selbst nachdem die erklärten Ziele erreicht wurden, verfolgte die westliche Allianz die Taliban weiter und schien die schweren Kollateralschäden unter der Zivilbevölkerung zu ignorieren.
0: Amerikanische Flagge. Geschwaderaufnäher. Namensschild. Luftwaffe.

0: Ich bin mit 19 Jahren zum US-Militär gegangen. Das war 2005. Am Anfang glaubte ich daran, dass ich Menschen beschützen und Bösewichte bekämpfen würde. Ich empfand das irgendwie als meine Pflicht. Ich wollte ein Held sein, ich wollte Menschen helfen, Gutes zu tun, etwas Konstruktives und Produktives leisten. Und ich war davon überzeugt, dass es das Richtige sei, zum Militär zu gehen und für mein Land zu kämpfen.
1: Brandon Bryant ist ein ehemaliger Drohnenpilot. Er steuerte Drohnen und vernichtete Ziele in Afghanistan und im Irak. Brandon selbst war jedoch in Nevada stationiert.
0: Meinen ersten Schuss feuerte ich im Osten Afghanistans ab und er hat 3 Menschen getötet. Ich sah zu, wie ein Mann an seinem verlorenen Bein verblutet ist. Diese Einsätze fanden regelmäßig statt. Pro Jahr wurden etwa 300 Bomben von Drohnen abgeworfen, im Großen und Ganzen. Es war das reine Chaos. Zielen, klicken, töten. Es ist so einfach, dass es jeder tun kann. Und es wird auf eine perverse Weise wie ein Spiel behandelt. Ich glaube, für manche Menschen ist das fast schon berauschend, weil echte Menschenleben involviert sind. Es steht, nun ja, es steht mehr auf dem Spiel. Und ich denke, dass einige dieser Generäle und Offiziere, die an diesen Aktivitäten teilgenommen haben, diese Art von Nervenkitzel hatten. Ich war der Typ, der Befehle zu befolgen hatte. Ich wurde beim Militär schwer verletzt und dachte, dass ich das auf meinem Sterbebett berichten würde. Es gab einen besonderen Fall, in dem ich Teil einer Crew war, die ein Kind getötet hat. Das fühlt sich wie ein Messer an. Jedes Mal, wenn ich darüber spreche, fühle ich diesen Dolch in meiner Brust. Und ich weiß nicht, wie ich damit klarkommen soll. Aber ursprünglich wollte ich einfach nur meine Seele von dieser Last befreien, in Frieden sterben, wenn man so will. Kinder wurden als Hunde abgeschrieben. Unschuldige Menschen wurden als Kollateralschäden abgeschrieben. Nur Striche in einer Strichliste, Faktoren für eine Beförderung und all sowas. Das war wirklich grauenvoll.

0: Ich habe gesehen, wie unschuldige Menschen und Kinder getötet wurden. Und das macht mich wütend, es macht mich zornig. Okay, das hier ist meine allererste Medaille von der US-Luftwaffe. Zum Ende meiner Dienstzeit beim Militär hatte ich 36 davon. Und das war die erste. Das ist eine Schachtel mit meinen Andenken an das Militär.
1: Military memorabilia.
0: Ich weiß nicht, wie die USA ihr Gewissen von diesem zweiten Vietnam bereinigen wollen. Das wird sehr, sehr lange dauern und ist fast unmöglich. Ich kann nur sagen, dass es ein kolossaler Misserfolg war. Vermutlich eine der größten Blamagen in der Militärgeschichte.
2: Interessanterweise verhielten sich die Amerikaner, die Vorkämpfer der Demokratie auf der Welt, in Afghanistan sehr undemokratisch. Sie wiederholten ihre eigenen Fehler aus Vietnam, wo ihre Soldaten mit Körperteilen spielten. In Afghanistan haben sie auf die Leichen von Menschen uriniert, die sie für Terroristen hielten. Oft waren das einfach nur friedliche Afghanen. Die Ähnlichkeit zwischen den Kollateralschäden in Vietnam und Afghanistan ist verblüffend.
3: Die Afghanen glaubten, wie auch viele andere Völker der Welt, dass unser Land unter den Amerikanern florieren würde. Gleich nachdem sie in Afghanistan ankamen, erkannten die Menschen allerdings sofort das wahre Wesen und die Kosten der amerikanischen Demokratie.

0: Die Amerikaner kamen und bombardierten Moscheen, Schulen und Hochzeitsfeiern.
1: Einigen Quellen zufolge war der gesamte Feldzug der USA in Afghanistan von Folter, Mord und Vergewaltigung geprägt.
2: Sie haben die Bedingungen geschaffen, damit die Mujahideen sich gegenseitig bekämpfen. Es war das reinste Chaos.
1: Operation Enduring Freedom dauerte 13 Jahre und endete offiziell im Dezember 2014, nur um durch eine neue NATO-Mission ersetzt zu werden, Resolute Support. Infolgedessen verringerte sich die US-amerikanische Militärpräsenz, aber die Militärstützpunkte in Afghanistan blieben erhalten. Diese veränderte Operation brachte Barack Obama positive Schlagzeilen ein.
0: Anfang 2015 werden 9.800 amerikanische Soldaten in verschiedenen Teilen des Landes stationiert sein, zusammen mit unseren NATO-Verbündeten und anderen Partnern. Bis Ende 2015 werden wir diese Präsenz um etwa die Hälfte reduziert haben. Ein Jahr später, Ende 2016, wird von unserem Militär nur noch eine normale Botschaftspräsenz in Kabul und einige unterstützende Sicherheitskräfte übrig sein, genauso wie wir es im Irak gehandhabt haben.
2: Der Unterschied zwischen Afghanistan und dem Irak, wo die Amerikaner ebenfalls kämpften, ist definitiv groß. Die Afghanen sind so tapfer, dass selbst die Russen uns nicht besiegen konnten. Die Amerikaner haben sich verkalkuliert und konnten uns auch nicht schlagen.
1: Auf diese Weise mussten die afghanischen Truppen die Hauptlast der neuen Kampagne tragen.
3: Afghanische Armee? Was war in Wirklichkeit die afghanische Armee? Die USA haben Dutzende Milliarden an Dollar ausgegeben, um diese 300.000 Mann starke Armee aufzubauen. 90% der Rekruten in der afghanischen Armee sind Analphabeten. Das sind Kinder aus rückständigen ländlichen Dörfern, die nicht an die Armee glauben, keine Unterstützung von der Zentralregierung erhalten und in vielerlei Hinsicht sehr rückständig sind.
1: Dies hatte zur Folge, dass die afghanischen Truppen in den 2 Jahren nach dem Ende der Operation Enduring Freedom 4-mal mehr Opfer zu beklagen hatten als die gesamte NATO-Koalition in den 13 Jahren ihrer Präsenz in Afghanistan.
3: Die Amerikaner versprachen, die Taliban zu bekämpfen. Eine anerkannte Terrororganisation, die der Welt ihr blutiges Gesicht gezeigt hatte, und die anfangs nur eine kleine Gruppe gewesen war. Insgeheim haben sie die Taliban jedoch am Leben erhalten und gestärkt, damit sie einen Grund hatten, unser Volk weiterhin mit ihren schmutzigen politischen Methoden zu regieren.

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We went to the North Korean. Sehr groß. Ich habe sehr viel.

0: Der bedeutendste Gerichtsprozess der Weltgeschichte. Die Strafverfolgung der Kriegsverbrecher des Dritten Reiches.
1: Die sowjetische Anklage verfügt über umfangreiches Beweismaterial, das dem Gericht vorgelegt wird.
0: Innerhalb von 10 Monaten wurden genügend Beweise gesammelt, sodass heute, 80 Jahre später, niemand mehr daran zweifeln kann, dass Faschismus und Nationalsozialismus das größte Übel sind, das der menschliche Geist hervorbringen konnte. Die Hauptanklagepunkte lauteten Verbrechen gegen den Frieden, Verbrechen gegen die Menschlichkeit und Kriegsverbrechen.
2: Der Begriff Völkermord wurde nicht in das Urteil des Nürnberger Tribunals aufgenommen.
3: Im Rechtsspruch der Nürnberger Prozesse wird jedoch anerkannt, dass es einen Plan gab, die besetzten Gebiete der Sowjetunion von ihrer ursprünglichen Bevölkerung zu säubern, um sie anschließend durch Deutsche zu kolonisieren.
4: Der große Vaterländische Krieg war in der Tat ein Krieg, in dem die physische Vernichtung der Völker der UdSSR auf dem Spiel stand.

0: Die ukrainische Regierung ermordet im Donbass seit 8 Jahren ihr eigenes Volk. Es ist erstaunlich, dass die westlichen Medien nicht darüber berichten und 8 Jahre lang nicht darüber berichtet haben.
1: Ich bin seit 5 Minuten hier und in nur 5 Minuten habe ich erfahren, dass die ersten Leichen, die gefunden wurden, enthauptet waren.
0: Ist es das Risiko wert? Viel hängt davon ab, wie man diese Frage beantwortet. Man tut das alles, weil man es tun muss, weil man die Pflicht hat, es zu tun.
2: Der Informationskrieg. Fast alle unabhängigen Journalisten, die aufdeckten, dass die NATO und die USA für die Eskalation der Situation in der Ukraine zu einem militärischen Konflikt verantwortlich waren, fielen ihm zum Opfer.
1: Wir werden diesen Krieg so lange fortführen, wie wir wollen. Und wir werden bis zum letzten Ukrainer kämpfen. Genau das ist die ganze Zeit im Donbass passiert. Das sind keine Objekte, das sind Menschen. Deshalb tue ich, was ich tue. Deshalb bin ich hier.

0: Pakistanische Lkw, die über Afghanistan in den Iran fuhren, wurden oft von Banditen entführt, von bewaffneten Kriminellen. Daher wurde beschlossen, afghanische Schüler, die an Madrassas in Pakistan unterrichtet werden, zur Bewachung der Lastwagen auf ihrem Weg in den Iran einzusetzen. Dann dachte man sich, dass man die Schüler besser in den Dörfern entlang der Straße positionieren sollte. Das Wort Talib bedeutet Schüler, die Pluralform lautet Taliban.
1: Die islamische Taliban-Bewegung entstand in den 90er Jahren als völlig neue Militärmacht.
0: Diese Schüler setzten

0: sich für Recht und Ordnung ein, mit Waffen. Und nach übernahmen sie die Dörfer. Und nachdem sie die Dörfer übernommen hatten, übernahmen sie die Regionen. Und am Ende hatten sie das ganze Land unter ihrer Kontrolle. So fing alles an. Das war eine Operation des ISI, des pakistanischen Geheimdienstes.
1: Im September 1996 eroberten die Taliban kampflos Kabul, gründeten das Islamische Emirat Afghanistan und führten die Scharia ein. Sie behaupteten, einen friedlichen und stabilen islamischen Staat ohne Korruption und Gesetzlosigkeit geschaffen zu haben. Doch der Schutz von Osama bin Laden und die Zerstörung antiker heiliger buddhistischer Monumente rückte die Taliban in den Augen der Weltöffentlichkeit in ein schlechtes Licht. Nach der Intervention der ausländischen Truppen war der Großteil der Taliban besiegt und der Rest ging in den Untergrund. Doch sie setzten ihren blutigen Krieg gegen die ausländische Militärpräsenz 20 Jahre lang fort.
2: Die Amerikaner, Kanadier und Briten nahmen meist nicht an größeren Operationen teil. Sie verließen ihre Stützpunkte nur für kleinere Gefechte und verloren dabei trotzdem Truppen. Die eigentliche Macht in den Distrikten und in den Zentren der Provinzen lag immer bei den Taliban.
1: Jetzt, nach dem Abzug der US-amerikanischen Truppen, haben die Taliban wieder die Oberhand gewonnen. Scheinbar distanzieren sie sich nun allerdings von ihren militanten Vorgängern aus den 90er Jahren. Die Taliban behaupteten nun, eine multiethnische Bewegung zu sein, die nicht, wie zuvor, nur aus Paschtunen bestehe. Sie rekrutieren aktiv Bewohner der pakistanischen Grenzregionen, die schon immer als ein perfekter Rückzugs- und Ausbildungsort für disziplinierte islamische Soldaten dienten.
3: 1996 bestanden die Taliban aus gewöhnlichen Terroristen ohne langfristige Pläne. Die Taliban von 2021 sollten aber nicht als eine einfache Terrorgruppe angesehen werden, sondern eher als eine politische Organisation mit einem klaren Aktionsplan.
2: Dass die Taliban von den Vereinten Nationen als Terroristen eingestuft werden, ist natürlich die Folge ihres Handelns. Es gibt keine Alternative. Weil es keine Alternativen gibt, lief vieles verkehrt. Vieles lief verkehrt und sie gewannen wieder an Macht. Und ein Teil der Bevölkerung folgte ihnen. Deshalb muss man mit ihnen reden. Es gibt einfach keine Alternative.
1: Während einige den Dialog suchten, griffen andere zu den Waffen.
0: Feuer nur auf Befehl eröffnen. Die Taliban sind in diesen Hügeln dort. Verstanden? Marsch!
1: Das sind die Außenbezirke von Mazar-e-Sharif, der größten Stadt im Norden Afghanistans. Hier stießen die Taliban auf den heftigsten Widerstand der lokalen Bevölkerung. Die aus ortsansässigen Freiwilligen zusammengesetzte Miliz brauchte keine zusätzliche Motivation. Diese Menschen kämpften um ihr eigenes Land.
4: Gott sei gelobt, denn wir haben die Stärke und die Ressourcen, um Krieg zu führen und den nötigen Mut, um sich unserem Feind zu stellen.
0: Wir haben Informationen über 200 bis 300 Taliban in diesem Gebiet erhalten. Diesen Informationen zufolge wollten sie uns angreifen. Wir sind ihrer Offensive zuvorgekommen und haben sie besiegt. Sie mussten sich zurückziehen.
3: Wenn Kharkind und Mazar-e-Sharif fallen sollten, kann der ganze Norden fallen. Aber hier werden wir nicht kapitulieren. Gott sei gepriesen. Wir sind uns zu 100% sicher.
1: Am 14. August 2021, eine Woche nachdem dieses Video gedreht wurde, fiel Mazar-e-Sharif an die Taliban. Jalalabad neben Kabul, eine der letzten großen Städte unter Regierungskontrolle, wurde am Tag darauf eingenommen.
4: Amerika ist daran schuld, zu 100%. Anfangs waren die Taliban eine kleine Gruppierung, die an Gesprächen in Katar teilnahm. Es war die Idee der USA, die Taliban nach Afghanistan zurückzubringen, um den Frieden und die Kontrolle über das Land wiederherzustellen. Die Amerikaner haben die Taliban in den Augen der Öffentlichkeit aufgewertet und es ihnen erlaubt, in den Regionen Fuß zu fassen. Wer hat aus einer kleinen Gruppierung also eine gewaltige Streitkraft gemacht? Natürlich die Ausländer.
1: 24 Stunden später übernahmen die Taliban das Land und wurden zu den wahren Herrschern Afghanistans. Kabul fiel und bald darauf auch die afghanische Regierung.

0: Die unzulängliche Organisation des Rückzugs führte zu einer erhöhten Gefahr und einer Eskalation der Gewalt im ganzen Land. Die Situation verschlechtert sich von Tag zu Tag.
1: Ich glaube, ich habe 2013 den aktiven Dienst quittiert. Ich habe gekündigt, weil die Taliban mich bedroht hatten. Ich habe immer wieder Anrufe von unbekannten Nummern erhalten. Die Anrufer sagten, sie seien Taliban-Unterstützer und ich solle nicht mit den Ausländern zusammenarbeiten.
2: Najibullah Ansari arbeitete jahrelang zuerst mit den US-amerikanischen und dann mit den deutschen Truppen zusammen. Er hat wiederholt Asyl für sich und seine Familie beantragt, aber alle seine Anträge wurden abgelehnt.
1: Ich schickte Briefe und Anträge an deutsche Militärvertreter, in denen ich die Drohungen und andere Probleme schilderte. Beim letzten Mal sagten sie, ich werde eine Antwort aus Deutschland erhalten. Aber weil der Antrag umfangreich war und zu spät ankam, sagten sie, dass keine unmittelbare Gefahr mehr bestehe. Die Gefahr sei nicht mehr vorhanden.
2: Es gab buchstäblich Tausende von afghanischen Dolmetschern. Menschen, die jahrelang mit den ausländischen Truppen zusammengearbeitet haben, hielten nach Bekanntgabe des kompletten Rückzugs der USA Massenkundgebungen ab. Einige gelangten mit Hilfe von speziellen Programmen in die USA oder nach Europa. Aber die meisten blieben auf sich allein gestellt.
0: Mein Name ist Soleiman Sakti Sada. Ich habe als Übersetzer für die Bundeswehr in Masar-i-Sharif im Camp Marmal gearbeitet.
2: Als Soleiman seine Arbeit bei den ausländischen Streitkräften aufnahm, war er knapp 18 Jahre alt. 2008 war sein Job mit viel Prestige verbunden.
0: Das bin ich, Soleiman. Das ist der Bataillonskommandeur, der Kommandeur der Eingreiftruppe in Baglan. Wir haben zusammen gedient und unsere Pflicht getan. Wir waren in der Infanterie. Wir haben fast alle Bezirke der Provinz Baglan durchstreift.
2: Alles änderte sich nach 2014, als der Abzug der ausländischen Truppen begann. Aufgrund von Personalkürzungen verlor Soleiman seinen Job und ist seitdem arbeitslos.
0: Wo ich auch ging, bei welcher Agentur ich mich auch bewarb, ich wurde immer nach meiner Arbeitserfahrung gefragt. Ich sagte, dass ich 8 Jahre lang als Dolmetscher für die deutschen Truppen in Afghanistan gearbeitet habe. Und niemand wollte mich einstellen. Das Problem ist, dass kein Arbeitgeber sein Leben riskieren will, obwohl ich es war, der bedroht wurde.
2: Und seine Sorgen erwiesen sich als durchaus berechtigt.
0: Die Taliban betrachten die Zusammenarbeit mit Ausländern als ein großes Problem. Viele haben das auf die harte Tour gelernt. Und natürlich hat ein Dolmetscher nicht denselben Stellenwert wie ein Wachmann oder Hausmeister. Ihrer Ansicht nach waren die Dolmetscher ein Instrument, das den Ausländern half, ihre Mission in Afghanistan zu erfüllen.
3: Während sie auf internationale Anerkennung warten, tun sie weiterhin so, als wären die Taliban eine Bewegung, die Afghanistan einfach nur regieren will und die offen für den Dialog ist. Und was die Zukunft der Dolmetscher angeht, die für die Amerikaner, Briten, Deutschen und Franzosen gearbeitet haben, was es für Frauen bedeutet, das wirft die Frage auf, was als nächstes passiert.

Wie kann ich mein Kind ins Internat schicken? Dann könnte ich nachts nicht schlafen.

0: Anfang Oktober 2023 überschritten Hamas-Kämpfer die Grenze zu Israel. Nif Aybas, einer der Israeli-Reservisten, wollte das Land schützen, wurde aber für einen Terroristen gehalten und von seinen eigenen Truppen getötet.
1: Am 8. Oktober saßen wir hier im Wohnzimmer und wir schauten fern.
2: Es gibt noch einen weiteren Bericht, ein Video, das den Moment des Zusammenstoßes zwischen unseren Truppen und den Terroristen zeigt.
1: Meine kleine Tochter sagte zu mir, schau mal, Nifs Auto im Fernsehen.
2: Dieses Auto wurde von den Sicherheitskräften gestoppt. Die Terroristen wurden eliminiert.
0: Das Militär verwechselte Nifs blauen Mazda mit einem Audi, der von mutmaßlichen Terroristen gefahren wurde, und feuerte über 400 Kugeln auf das Auto ab.
3: Okay, ein oder zwei Kugeln, um sie zu neutralisieren, das verstehe ich. Aber es war eine Tragödie.
1: Ein Polizist kam und sagte, dass ihre Entscheidung falsch war. Und es ihnen leid tut.
0: Die Familie fordert die Behörden auf, die Verantwortung für den Unfall zu übernehmen und Nif als gefallenen Soldaten anzuerkennen.
1: Mein Land hat mich verraten. Ich habe mein Bestes gegeben.
3: Hallo, ich bin Joe, ein traditioneller Katholik, Vater von 6 Kindern. Ich komme ursprünglich aus Dallas, Texas. Mädels, was macht ihr so?
4: Ich backe Ingwerplätzchen. Nach der Corona-Pandemie hat sich in Amerika vieles geändert.
3: LGBT-Propaganda und solche Dinge wurden viel ausgeprägter.
4: Wir würden gerne umziehen und woanders leben, wo wir unsere Kinder großziehen können.
3: Im September 2023 sind wir mit unseren 6 Kindern nach Russland gezogen. Wir alle kennen Filme, die uns einreden, dass Russland ein dunkler, düsterer Ort ist, ein depressiver Ort, wo alle hungern. Das sind Fischeier.
4: Fischeier?
3: Ja.
4: Ist das ein Scherz?
3: Nein, man nennt es Kaviar. Die Russen lieben Kaviar. Wie ist es, in Russland mit einer großen Familie zu leben? Wir erzählen euch über das Gute und das Schlechte, über Vor- und Nachteile, über Erwartungen und Realität.

0: Zauderei bei Reformen. Wirtschaftswissenschaftler bezweifeln die Reformbereitschaft der Bundesregierung. Sie sind der Ansicht, dass es der Regierungskoalition an einem ganzheitlichen Ansatz und einer entschlosseneren Reformpolitik fehle. Sowohl Politiker der Regierungsparteien als auch die Opposition schlossen sich der Kritik an. Waffenruhe erneut gebrochen. Das libanesische Gesundheitsministerium meldete 19 Tote und mehr als 100 Verletzte infolge einer neuen Welle israelischer Angriffe in den letzten 24 Stunden. Israel erklärt, die Angriffe zielten nur auf die Stellungen der Hisbollah. Lieder erziehen Patrioten. Das Kinderensemble Junge Patrioten tritt seit fast zwei Jahrzehnten vor Soldaten, Veteranen und Verwundeten in Krankenhäusern auf. Mehr über das Ensemble, das Tausende von Herzen erwärmt hat, weiter in unserer Sendung. Guten Abend, hier ist RTDE mit den 18 Uhr Nachrichten. Mein Name ist Ulrich Gulke. Führende Ökonomen bezweifeln die Reformbereitschaft der Bundesregierung. Die EW-Präsident Marcel Fratscher glaubt, dass Bundeskanzler Merz zu umfassenden Reformen bei den Sozialleistungen, Steuern und Renten fähig sei. Es fehle ein ganzheitlicher Ansatz.
1: Ein Gesamtpaket ist unerlässlich. Subventionen abbauen, Rente reformieren, Vermögen stärker besteuern und gleichzeitig entlasten, wo es nötig ist. Wichtig ist, dass jeder einen Beitrag leistet. Sonst entsteht der Eindruck, die einen zahlen, die anderen profitieren.
0: Marcel Fratscher merkte auch an, dass die Regierung es vorziehe, schrittweise vorzugehen. Seiner Meinung nach laufen alle Entscheidungen letztendlich auf die einfachsten Lösungen hinaus und entschlossenere Reformen bleiben dabei auf der Strecke. Der Präsident des IFO-Instituts, Clemens Fuest, hält die Entscheidungen der Regierung für widersprüchlich. Der leitende Wissenschaftler am Zentrum für Finanzstudien der Goethe-Universität Frankfurt, Thomas Mayer, ist hingegen der Ansicht, dass das Problem nicht in der Wirtschaft, sondern in der Politik liege.
1: Das, was bislang beschlossen wurde, wirkt widersprüchlich. Die Senkung der Unternehmensbesteuerung soll private Investitionen stimulieren. Gleichzeitig wird die im Herbst beschlossene Rentenreform die Steuern in den kommenden Jahren in die Höhe treiben, mit dem Ergebnis, dass sich Investoren abwenden. Die Kombination aus beidem mag man als politischen Kompromiss verteidigen. Die wirtschaftlichen Probleme des Landes löst man so nicht. Es fehlt ein Rahmen, der so realistisch und konkret ist, dass er Orientierung bieten kann.
2: Das eigentliche Problem scheint mir ohnehin weniger ökonomisch als politisch zu sein. Denn solche Reformen funktionieren nicht innerhalb einer Legislaturperiode. Sie brauchen Stabilität über 10 oder 15 Jahre hinweg. Etwas, das in der heutigen Berliner Politik immer schwieriger geworden ist.
0: Politiker der Regierungskoalition und der Opposition kritisieren das Vorgehen der Regierung und erklären, dass entschlossenere Reformen erforderlich seien.
1: Je länger die Reformen dauern, desto komplexer werden die Probleme. Es braucht einen neuen Instrumentenkasten und kein Herumbasteln an den Instrumenten. Stückwerk bringt uns nicht weiter. Das Ziel ist klar: die Wirtschaft stärken und Deutschland wieder wettbewerbsfähig machen mit weniger Bürokratie, bezahlbarer Energie und geringen Arbeitskosten. Klassenkampfrhetorik löst keine Probleme.
2: Die Wirtschaft schrumpft, das Vertrauen sinkt. Trotz schwacher Zahlen verharrt die Regierung Merz und Klingbeil in Untätigkeit. Deutschland braucht endlich Entlastung statt Stillstand.
0: Unterdessen leidet Deutschland unter steigender Arbeitslosigkeit. Im April dieses Jahres stieg die Arbeitslosenquote auf 6,4%. Dabei lag sie noch vor vier Jahren, im April 2022, bei nur 5%. Der IW-Arbeitsmarktexperte Holger Schäfer erklärte, dass die Zeiten niedriger Arbeitslosigkeit endgültig vorbei seien. Der Leiter globale Makroökonomie bei ING, Carsten Bjeski, ist der Ansicht, dass sich die Konjunkturflaute auf den Arbeitsmarkt ausgewirkt habe.
3: Das goldene Jahrzehnt von 2009 bis 2019, das von einem starken Beschäftigungswachstum und sinkender Arbeitslosigkeit geprägt war, ist vorbei.
1: Der starke Arbeitsmarkt war der Kitt, der die Wirtschaft zusammenhielt. Die verzögerten Auswirkungen der wirtschaftlichen Flaute schlagen nun auf den Arbeitsmarkt durch.
0: Der Ökonom und Blogger Konstantin Schink ist der Ansicht, dass die von der Koalition angekündigten Reformen nicht an der wirtschaftlichen Notlage Deutschlands ändern werden.
4: Ja, keine, weil diese ganzen Reformen, die die Koalition angekündigt hat, nichts an der Wirtschaftsmisere in Deutschland ändern würden. Es bräuchte jetzt große Konjunkturprogramme. Also es reicht nicht, an irgendwelchen kleinen Stellschrauben zu drehen. Es reicht nicht, beispielsweise bei der Krankenversicherung Leute ein bisschen mehr zu belasten. Also da will man ja jetzt die Bevölkerung sogar noch mehr belasten. Das ist eine ganz katastrophale Idee. Damit sorgt man, dass die Bevölkerung noch weniger Geld in der Tasche hat. Damit sorgt man dafür, dass der Konsum noch weiter einbricht. Und das wird die Wirtschaftslage eher verschlechtern. Also das, was man da gerade Reformen überlegt durchzusetzen, das wird eher dazu führen, dass sich die Wirtschaftskrise noch weiter verschärft und dass diese Reformen bisher nicht umgesetzt wurden, ist eher eine gute Sache, da diese Reformen an sich schon das vollkommen falsche Rezept sind, um etwas an der aktuellen Wirtschaftskrise zu ändern. Ja, die Arbeitslosenquote von 6,4%, die ist bei einer, wie Sie gerade schon gesagt haben, alternden Bevölkerung ein alarmierendes Zeichen, denn es heißt, dass die Arbeitslosenquote jetzt mittlerweile seit rund 4 Jahren im Anstieg begriffen ist, seit 2022. Seit 2022 ist auch die Anzahl der offenen Stellen zurückgegangen. Das heißt, wir befinden uns in einer Rezession. Die Wirtschaft sucht immer weniger Arbeitskräfte, Unternehmen suchen immer weniger Arbeitskräfte und das trotz einer alternden Gesellschaft, trotz eines angeblichen Arbeitskräftemangels, den wir nicht beobachten können. Denn die Wirtschaft befindet sich, wie gesagt, in einer Rezession seit 2022. Daran ändert jetzt ein positives Quartal mehr oder weniger auch nicht viel. Die Unternehmen entlassen mehr Arbeitskräfte, als sie suchen. Die Arbeitslosigkeit steigt, obwohl bei einer alternden Gesellschaft ja eigentlich relativ leicht Vollbeschäftigung herzustellen sein sollte. Aber die schlechte Wirtschaftslage, die ist halt stärker als dieser Trend der alternden Gesellschaft und des zurückgehenden Arbeitskräfteangebots. Also wir haben eine Wirtschaftskrise, die Wirtschaftslage ist sehr schlecht und jetzt bräuchte es große Konjunkturprogramme. Also man müsste die Steuern deutlich senken, man müsste Infrastrukturprogramme starten, man müsste die Zinsen auch wieder auf Null senken. Die EZB muss auf jeden Fall die Zinsen wieder auf Null senken. Das war eine riesige Fehlentscheidung, die nichts als Schaden angerichtet hat, dass die EZB die Zinsen 2023, 2024 auf solch hohe Niveaus hochgefahren hat. Die Zinsen müssten eigentlich wieder auf Null gesenkt werden. Nur so wird die Wirtschaft wieder in Fahrt kommen.
0: Nachdem Taiwan sich kürzlich als unabhängiges demokratisches Land bezeichnet hat, spricht China die unumstößliche Wahrheit aus. Der Sprecher des chinesischen Außenministeriums, Gu Jiakun, forderte die Insel auf, das Offensichtliche anzuerkennen und seinen Status als Teil Chinas zu akzeptieren.
1: Wir haben die Äußerungen von Präsident Trump zur Kenntnis genommen. Taiwan ist ein unveräußerlicher Teil des chinesischen Staatsgebiets. Es war nie ein eigenständiges Land und wird es auch in Zukunft niemals sein. Die Unabhängigkeit Taiwans und der Frieden über die Taiwanstraße hinweg sind so unvereinbar wie Feuer und Wasser. Das Streben nach Unabhängigkeit unter Rückgriff auf ausländische Unterstützung ist eine Sackgasse, während die Wiedervereinigung über die Taiwanstraße hinweg der vielversprechende Weg in die Zukunft ist. Die Führung der Demokratischen Fortschrittspartei sollte diesen überwältigenden Trend anerkennen, sich der Realität stellen und zurücklenken, bevor es zu spät ist.
0: Taiwans Äußerungen zur Unabhängigkeit folgten auf eine Warnung des US-Präsidenten. Donald Trump meinte während seines Staatsbesuchs in Peking, die Insel sollte es sich gründlich überlegen, bevor sie die Unabhängigkeit erklärt. Auch zu den möglichen umfangreichen Waffenlieferungen an Taiwan hielt er sich bedeckt und erklärte, dies könne eine wesentliche Änderung der bisherigen US-Politik mit sich bringen. Das taiwanesische Außenministerium hat unterdessen betont, dass es bei dem Waffenverkauf um eine Sicherheitszusage Washingtons gegenüber Taipeh gehe. Der chinesische Präsident Xi Jinping hat bei seinem Treffen mit Donald Trump erklärt, dass die Taiwan-Frage das wichtigste Thema in den Beziehungen zwischen beiden Ländern sei. Der wissenschaftliche Mitarbeiter an der Pangol Institution, Su Chinduo, ist der Ansicht, dass Taiwans Bestrebungen nach Unabhängigkeit ohne die Unterstützung aus den USA ins Leere laufen werden.
1: Das Streben nach Unabhängigkeit Taiwans oder die separatistischen Bestrebungen gegenüber China laufen tatsächlich in eine Sackgasse. Wir alle wissen, dass sich die separatistischen Aktivitäten auf der Insel ohne die Unterstützung der USA nicht etablieren können. Ich halte den Präsidenten für pragmatisch. Letztendlich gibt es für Taiwan keine Möglichkeit, unabhängig zu werden, es sei denn, die Amerikaner wären bereit, für Taiwan zu sterben. Ich unterstütze jedoch die lautstarken Forderungen der Politiker in Washington und in den westeuropäischen Ländern. Es gibt keine Möglichkeit für Taiwan, unabhängig zu werden. Wir müssen realistisch und pragmatisch sein. Das ist das Entscheidende. Präsident Trump versteht das also. Er ist also pragmatisch, wenn er sagt, okay, es gibt keine Unabhängigkeit Taiwans, denn sonst würde es einen Krieg geben, der niemandem nützen würde. Zweitens, wenn es zu einem Krieg kommt, würde die USA große Verluste erleiden, wenn sie sich daran beteiligen. Andernfalls hätte ein Krieg keinen Sinn. Außerdem glaube ich, dass Präsident Trump versteht, dass die Beziehung zu Peking weitaus wichtiger ist als die Beziehung zu Taiwan. Das wird in Bezug auf Handelsabkommen, Beziehungen, Diplomatie und Politik sehr deutlich. Ich denke also, er hat die Schlussfolgerung ganz klar gezogen. In diesem Sinne hat Präsident Trump meiner Meinung nach Mut bewiesen und nur sehr wenige Politiker in Washington sind tatsächlich in der Lage, die Realität zu respektieren und sich der Herausforderung zu stellen. Letztendlich wird Taiwan Teil Chinas sein. Warum sollte man überhaupt kämpfen?
0: In den letzten 24 Stunden wurden bei der jüngsten Welle israelischer Angriffe auf den Libanon 19 Menschen getötet und mehr als 100 verletzt. Die jüngsten Angaben zur Zahl der Todesopfer stammen vom libanesischen Gesundheitsministerium. Aufnahmen vom Geschehen im Süden des Landes zeigen ein verwüstetes Stadtviertel. Lokale Medien berichten, dass auch einige Regionen im Osten des Landes unter Beschuss geraten seien. Das israelische Militär gibt an, vor Angriffen Evakuierungsbefehle zu erlassen und behauptet, dass ausschließlich Stellungen der Hisbollah ins Visier genommen würden. RT-Korrespondent Ali Rida Speiti berichtet vor Ort.
1: Und nun wurde der Waffenstillstand zwischen dem Libanon und Israel wie angekündigt um weitere 45 Tage verlängert. Dies wurde in Washington während der Friedensgespräche zwischen der libanesischen und der israelischen Regierung bekannt gegeben. Wir haben eigentlich noch keinen echten Waffenstillstand erlebt, auch letzten Monat nicht, als der erste Waffenstillstand für 3 Wochen verkündet wurde. Damals

0: Als hatten wir eine ruhige Nacht und die Menschen dachten, das sei es nun, und begannen, in ihre Dörfer zurückzukehren. Doch in den frühen Morgenstunden begann die israelische Armee mit Artilleriefeuer und Luftangriffen auf die südlichen Dörfer, insbesondere entlang der Grenze zwischen dem Libanon und Israel. Auch nach dieser Verlängerung dachten die Menschen nun, das sei es nun und wir würden einen echten Waffenstillstand erleben. Wir hatten eine andere ruhige Nacht bis in die frühen Morgenstunden und dann führten sie weitere Luftangriffe durch. Gestern wurden mehr als 15 Dörfer von Luftangriffen getroffen, mehr als 18 Dörfer von Artilleriefeuer. Im Laufe des Tages gab es trotz Waffenruhe zahlreiche Todesopfer unter der Zivilbevölkerung. Auch Rettungskräfte und sogar unsere Kollegin Journalisten wurden während der angeblichen Waffenruhe zwischen dem Libanon und Israel ins Visier genommen. Um ehrlich zu sein, vor Ort kann man weder sehen noch spüren, dass tatsächlich Waffenruhe herrscht und die Menschen verurteilen die libanesische Regierung dafür, dass sie Friedensgespräche führt, während sie unter Beschuss steht. Sie habe außerdem keine Trümpfe in der Hand, die sie bei diesen Verhandlungen ausspielen könnte. Gestern hörten wir Gerüchte, dass es um 12 Uhr nachts zu einem vollständigen Waffenstillstand im Libanon kommen würde. Aber es gab weiterhin Luftangriffe und Artilleriefeuer bis mindestens 4 Uhr morgens. Und jetzt schweben Drohnen über den Gebieten wie Nabatea und Tyros. Wir werden also abwarten, was die kommenden Stunden und Tage hier im Libanon für uns bereithalten.
1: Der in Beirut ansässige Journalist und Kommentator Mohammed Shamseddin erklärte uns, Israel versuche bewusst, die libanesische Gesellschaft zu spalten.
0: Das ist Israel. Israel ist das egal. Sie wollen, dass sich die Bevölkerung gegen die Hisbollah erhebt. Das sagen die israelischen Vertreter. Das ist kein Geheimnis. Sie sprechen öffentlich darüber. Sie sagen, dass wir die Hisbollah nicht mit militärischer Gewalt zerschlagen können. Der einzige Weg, die Hisbollah zu zerschlagen, führt ins Innere des Libanon. Wie viel Zeit geben Sie den Menschen? Geben Sie den Menschen eine Woche Zeit zur Evakuierung? Geben Sie ihnen einen Monat Zeit zur Evakuierung? Wissen Sie, wie viele Menschen in diesen Gebieten leben? Und Israel kommt und schlägt zu. Diese Sache mit der Anordnung zur Evakuierung ist nur ein Spiel, ist nur Propaganda, um zu sagen, seht her, wir sind Humanisten. Wir sagen den Menschen, sie sollen weggehen. Wir wollen nur die Hisbollah ins Visier nehmen. Nun, die Hisbollah hat gestern in der Stadt Hadata, die nahe der Grenze liegt, gegen sie gekämpft. Warum tötet Israel sie dort nicht? Warum konzentriert Israel den Kampf nicht einfach dort? Ich ergreife hier keine Partei. Ich spreche nur objektiv. Israelische Beamte wollen, dass sich die Menschen gegen die Hisbollah erheben, weil sie nicht in der Lage sind, die Hisbollah allein mit militärischer Gewalt zu zerschlagen.
1: US-Präsident Donald Trump hat dem Iran erneut gedroht und Teheran gewarnt, die Zeit laufe ab. Am Wochenende hatte der US-Präsident die Möglichkeit weiterer Angriffe auf die Islamische Republik angedeutet.
0: Wir haben ihre Streitkräfte im Grunde genommen vernichtet. Wir müssen vielleicht noch ein bisschen aufräumen, weil wir einen etwa einmonatigen Waffenstillstand hatten, wie man es wohl nennen würde. Aber wir haben eine Blockade, die so effektiv ist, dass wir den Waffenstillstand vereinbart haben. Wir haben den Waffenstillstand eigentlich auf Wunsch anderer Nationen vereinbart. Ich wäre eigentlich nicht dafür gewesen. Nun, militärisch sind wir so gut wie fertig. Wir haben wahrscheinlich 70% oder 75% erledigt. Wir haben nicht alles zu Ende gebracht. Wir werden zurückkehren und den Rest erledigen. Die Raketenabschussrampen sind wahrscheinlich zu 80% zerstört. Die New York Times hat geschrieben, es sei so, als hätten wir das nicht getan. Wir haben sie wie Piñatas getroffen. Die Raketenabschussrampen sind größtenteils zerstört. Die Raketenproduktion ist zu etwa 80-85% zerstört und wir wissen, wo der Rest ist. Wenn wir also einmarschieren, werden wir das sehr früh ausschalten.
1: Washington soll Teheran eine Liste mit 5 Forderungen vorgelegt haben. Iranische Staatsmedien berichten, die USA lehnten Kriegsentschädigungen an den Iran ab und verlangten, 400 Kilogramm angereicherten Urans in die USA zu überführen. Washington möchte, dass nur eine einzige Atomanlage weiter betrieben werde. Auch die eingefrorenen iranischen Vermögenswerte

Würden demnach nicht freigegeben. Und die Einstellung der Feindseligkeiten an allen Fronten hänge von den Verhandlungen ab. RT sprach exklusiv mit dem

0: Sie schafften es nicht. Sie wurden besiegt. Dieses Mal werden wir ihnen eine noch härtere Niederlage zufügen. Unsere Optionen sind zudem vielfältiger. Wenn Sie auf jenen 40-Tage-Krieg zurückblicken, werden Sie feststellen, je länger er andauerte, desto größer wurden unsere Siege. Das amerikanische Debakel in Isfahan, die schweren Verluste, die sie dort erlitten, und die Kampfflugzeuge, die wir im Landesinneren sowie über dem Persischen Golf und dem Arabischen Meer abgeschossen haben, all das war das Ergebnis unserer Arbeit in den letzten Tagen. Sollte ein Krieg ausbrechen, werden wir gegen die Interessen des Feindes sicherlich erneut vorgehen, sowohl in der gesamten Region als auch in den Nachbarländern. Dieser Angriff wird sich nicht auf die militärischen Interessen und Stützpunkte des Feindes beschränken, sondern auch auf seine wirtschaftlichen Interessen abzielen. Auch wenn der Krieg angeblich vorbei ist, hat sich der Benzinpreis in Amerika nicht wieder auf das vorherige Niveau eingependelt. Wenn Sie daran interessiert sind, Benzinpreise von $7 oder $8 in den USA zu sehen, können sie erneut angreifen. Unsere Optionen beschränken sich nicht auf den militärischen Bereich. Wir verfügen auch über andere Mittel. Abgesehen von der Straße von Hormus können wir mithilfe regionaler Widerstandskräfte auch die Straße von Bab el-Mandeb kontrollieren und den Amerikanern noch verheerendere Schläge versetzen. Wir können den Anreicherungsgrad in unserem Land auf über 90% steigern. Außerdem haben wir während des 40-tägigen Krieges einen Großteil unserer militärischen Kapazitäten nicht eingesetzt. Wir haben sie für die Zukunft aufgespart, da wir einen langwierigen Krieg erwartet hatten und tatsächlich darauf vorbereitet waren, haben wir in dieser Zeit viele unserer Waffen nicht eingesetzt. Sollte ein weiterer Krieg ausbrechen, werden die Amerikaner mit Sicherheit härtere und dunklere Tage erleben. Dieser nächste Krieg wird zu einer Schande und einem viel größeren Skandal für Trump führen, bis zu dem Punkt, an dem ihm nichts anderes übrig bleibt, als zurückzutreten.
1: Die Friedensgespräche zwischen Washington und Teheran sind seit Inkrafttreten des Waffenstillstands Anfang April praktisch ins Leere gelaufen. Beide Seiten haben einander vorgeworfen, den Waffenstillstand verletzt zu haben. Das US-Zentralkommando, das die Operationen in der Region überwacht, behauptet, Dutzende von Handelsschiffen aus der Straße von Hormuz als Teil der Blockade umgeleitet zu haben. Unterdessen hat die Islamische Republik die US-Regierung kritisiert und erklärt, diese Versuche in Wirklichkeit die Spannungen zu verschärfen, anstatt die Energiemärkte stabil zu halten.
0: Die nächste große Lüge, die verbreitet wird, um ihren illegalen Krieg nach eigener Wahl zu rechtfertigen, ist die Behauptung, sie würden Frieden und Stabilität auf den globalen Energiemärkten wahren. In Wirklichkeit waren es jedoch die rücksichtslosen Kriegstreibereien der amerikanischen und der israelischen Regierung, die vielversprechende diplomatische Prozesse zunichte machten und durch eine unprovozierte militärische Aggression gegen den Iran bewusst Unsicherheit in lebenswichtige Energierouten brachten, nur um dann den Iran der Destabilisierung zu bezichtigen und so Goebbels berüchtigtes Diktum in die Tat umzusetzen. Beschuldige andere dessen, was du selbst tust.
1: Teheran hat zudem angekündigt, Handelsschiffen und Schiffen aus befreundeten Ländern die Durchfahrt durch die Straße von Hormuz zu genehmigen, sofern sie eine Gebühr entrichten. Anderen Schiffen, insbesondere solchen aus den USA, soll die Einfahrt untersagt werden. Der Sprecher des Ausschusses für nationale Sicherheit und Außenpolitik des iranischen Parlaments hat sich zu dieser möglichen Regelung geäußert.
0: Bislang war diese Blockade weitgehend symbolischer Natur. Unsere Ölexporte und Importe laufen weiter. Sie mögen zwar einige Schiffe behindert haben, doch wir haben bereits Gegenmaßnahmen ergriffen und werden dies auch weiterhin tun. Die Amerikaner sollten zudem in naher Zukunft mit einem schmerzhaften Schlag unserer Streitkräfte rechnen. Wir entwickeln derzeit einen Mechanismus bzw. eine Regelung für den Schiffsverkehr in der Straße von Hormuz. Dieses Thema steht auf der Tagesordnung der Kommission für nationale Sicherheit und Außenpolitik und hoffentlich wird es bald in einer öffentlichen Sitzung des Parlaments verabschiedet und nach der Zustimmung des Wächterrats Gesetz werden. Im Wesentlichen schaffen wir damit die rechtlichen Grundlagen für die Verwaltung der Meerenge. Dieser Mechanismus und dieses Gesetz werden verschiedene Themen regeln: Sicherheit, militärische Angelegenheiten.

0: Angelegenheiten, Schifffahrt, Umweltbelange und den Verkehr aller Arten von Schiffen. Nehmen wir zum Beispiel diese Wasserstraße. So Gott will, werden wir diesen Rahmen bald verabschieden und er wird umgesetzt werden. Anstelle der Erhebung von Mautgebühren sehen wir mit diesem Gesetz die Erstattung von Dienstleistungskosten vor, also Gebühren für die Dienstleistungen, die die Islamische Republik Iran für Schiffe in diesen Gewässern erbringt. Da der Mechanismus noch nicht endgültig festgelegt ist, werde ich jetzt nicht auf die Details eingehen, aber sie werden sicherlich in Zukunft bekannt gegeben werden.
1: Der jungen Generation Heimatliebe beizubringen, so sehen die Leiter des Kinderensembles Junge Patrioten ihre Aufgabe. Seit 2007 tritt das Kollektiv in verschiedenen russischen Städten auf. Sie waren auch im Gebiet der militärischen Sonderoperation mit ihrer Kunst unterwegs. Unser Militärkorrespondent Ivan Bojanski berichtet uns mehr über das Ensemble.
2: Heute werden wir das Kinderensemble Junge Patrioten kennenlernen. Es wurde 2007 gegründet und hat seitdem nicht nur eine Bühne erobert.
3: Das Projekt Junge Patrioten wurde von meiner Frau Nina Anatoljewna Putzilina und mir organisiert. Um unser Land zu bewahren, muss die junge Generation erzogen werden. Wir sind für die neue Generation verantwortlich, damit nach uns normale Menschen kommen, die ihr Vaterland lieben.
4: Ein Schöpfer ist ein Schöpfer und es spielt keine Rolle, wie alt man ist. Kinder, sie schaffen, erschaffen und schenken diese Liebe, die sie empfangen und wahrnehmen, genau wie Erwachsene, durch Klänge, durch Lieder, die sie singen und erleben.
5: Wir kamen, um es auszuprobieren und blieben mit ganzem Herzen. Was mir hier gefallen hat, hier singen die Kinder mit Herz. Bei uns im Team sind die Pädagogen große Fans ihres Faches. Sie lehren die Kinder, durch das Singen mit dem Herzen zu fühlen.
4: Mir gefällt hier, dass wir nicht für uns selbst singen, sondern für andere. Wir schenken Freude und Liebe.
2: Die Kinder treten oft vor Soldaten und Veteranen auf. Die Gruppe ist sogar in die Zone der Militäroperation gefahren.
4: Wir sind in Schulen in Lugansk gefahren. Gleichzeitig stellte sich heraus, dass wir außerdem eingeladen wurden, vor Soldaten aufzutreten. Einige Momente waren für uns sehr bewegend, besonders als wir die zerstörten Städte gesehen haben. Das war wirklich schlimm, sogar für mich. Als wir in Mariupol waren, war ich so schockiert von dem, was ich gesehen habe, dass es mir sogar schwer fiel, die Kinder zu dirigieren.
2: Wenn Sie vor Soldaten auftreten, was versuchen Sie ihnen zu vermitteln?
4: Liebe und Unterstützung. Sie haben uns angeschaut und man konnte sehen, wie sie an ihre Familien dachten. Wir wollten ihnen ein bisschen Familie bringen.
6: Man konnte sehen, dass sie auf uns gewartet haben. Man konnte sehen, dass sie sehr froh waren. Mir scheint, wir haben ihnen ein wenig Glück gebracht.
2: Kindern kommen auch in die Krankenhäuser, um vor den Verwundeten aufzutreten.
3: Es war manchmal sehr schwer, vor denen aufzutreten, die nicht stehen können. Wir gingen in ihr Zimmer und versuchten, alles zu tun, damit sie lächeln. Dann gingen wir raus, hatten eine zweiminütige Pause, um uns einfach zu sammeln, die Tränen abzuwischen, uns zu ordnen und weiterzumachen. Das ist sehr schwierig, man muss sich darauf im Voraus vorbereiten. Aber wir sind froh, dass wir all dies tun, um es ihnen leichter zu machen.
2: Das Musikensemble bereitet sich auf ein wichtiges Ereignis vor. Einen Auftritt anlässlich des Siegestages.
4: Noch einmal abstimmen. Ich habe euch gesagt, das ist ein schwieriges Stück, Leute.

0: Lasst uns die Kinder nicht bei der Vorbereitung stören. Wir werden sie später bei der eigentlichen Veranstaltung sehen.
1: Nun ist der Tag gekommen. Heute ist der Tag des Sieges. Wir sind hier in Moskau im Park Patriot und bald findet hier die Veranstaltung selbst statt.
0: Das musikdramatische Stück erhielt den Namen Ein Schicksal, ein Sieg. Seine Hauptidee ist die Kontinuität der Generationen, die Verbindung zwischen den Helden des großen Vaterländischen Krieges und des heutigen Helden. Und da kommen die Kinder.
2: Sehr gute Laune. Ich denke, man sieht uns an, dass wir von der Veranstaltung begeistert sind. Alles ist sehr gut gelaufen. Ich trete seit vielen Jahren auf, aber jedes Konzert ist für mich sehr wichtig. Ich möchte den Menschen viele Emotionen schenken, ihnen das vermitteln, was ich selbst empfinde.
0: Was wolltest du mit diesem Lied ausdrücken?
2: Ich wollte sagen, dass es sehr wichtig ist, sich an seine Geschichte zu erinnern und dass es sehr wichtig ist, das eigene Leben zu genießen, sich an Kleinigkeiten zu freuen und an allem, was uns geschenkt ist.
0: Feierlicher Abschluss des Konzerts und die Veranstaltung gehen insgesamt zu Ende. Und es liegen noch viele unerreichte Ziele vor den Kindern. Das bedeutet auch viele Stunden Proben. Ivan Polyansky, RTDE, Gebiet Moskau.
3: Das waren die RTDE-Nachrichten. Mein Name ist Ulrich Gohlke. Im Anschluss sehen Sie die Fortsetzung der Dokumentation Afghanistan, was die USA zurückließen. Die nächsten Nachrichten folgen um 19 Uhr.

0: Ein Jahr vor den Anschlägen vom 11. September, als die Taliban an der Macht waren, produzierte Afghanistan buchstäblich null Heroin, überhaupt kein Heroin. Und nach den Anschlägen vom 11. September haben wir 2010 einen Punkt erreicht, an dem 93% des weltweiten Heroins dort produziert wurden. Ich weiß das, weil ich damals Chefermittler im Stab des Senatsausschusses für auswärtige Angelegenheiten war und 2009 nach Afghanistan gereist bin, um das Problem zu untersuchen.
1: Dieser Teil von Kabul heißt Pul-e-Sohta, was verbranntes Geld bedeutet. Ein beliebter Treffpunkt für Drogenabhängige. Hier kommt man ohne Probleme an Haschisch, Opium oder Heroin. Ein solcher Anblick war weder während der sowjetischen Präsenz in Afghanistan noch danach unter den Taliban vorstellbar. Um das Image der Taliban zu verbessern, untersagte ihr Anführer Mullah Muhammad Omar im Jahr 2000 in ganz Afghanistan den Anbau von Schlafmohn.
2: Im Jahr 2001 erreichte die Opiumproduktion einen Tiefstand von nur 180 Tonnen. Dieses Jahr werden 6500 Tonnen geerntet werden. Der Unterschied ist spürbar. Da Heroin und Opium nicht in großen Mengen die USA erreichen und keine Bedrohung für die Öffentlichkeit darstellen, wollen die Amerikaner keine Steuergelder ausgeben, um den Drogenanbau zu bekämpfen.
1: Dieses Video wurde 2015 aufgenommen und die Zahlen sind seither nur gestiegen. Afghanistan verfügt heute über die mit Abstand größte Opiumproduktion der Welt. Die Anbaufläche für Opium entspricht inzwischen der Größe einiger europäischer Länder. Auch bei der Heroinproduktion ist Afghanistan der erste Platz sicher. Und es baut seinen Vorsprung jedes Jahr weiter aus.
2: 2009 war Afghanistan auf dem letzten oder vorletzten Platz im Korruptionsindex. Wie konnte die afghanische Wirtschaft überleben? Durch Opium, durch den Drogenhandel. Alle Versuche, das zu ändern, sind gescheitert. Und die Verantwortlichen waren sehr, sehr korrupt.
1: Heroin tötet und ernährt gleichzeitig. Heute ist jeder 10. Afghane direkt an der Opiumproduktion beteiligt. In dem vom Krieg verwüsteten Land wurde der Handel mit Schlafmohn und seinen Derivaten praktisch zur einzigen Einkommensquelle für die arme Landbevölkerung Afghanistans, was internationalen Drogenringen eine weitere Möglichkeit gibt, enorme Gewinne zu erzielen.
0: Ich bin nach Lashkargah gefahren, in die Hauptstadt der Provinz Helmand, wo der Großteil des Schlafmohns angebaut wird. Ich war ziemlich naiv und habe mich mit einem der Mohnbauern getroffen und ihn gefragt, warum pflanzen Sie anstelle von Mohn nicht etwas an, das zwei Anbausaisons hat? Zwiebeln, Tomaten, Granatäpfel. Und er sagte frustriert, wissen Sie, 2001 haben mir die Amerikaner gesagt, dass ich so viel Mohn anbauen könne, wie ich wolle, wenn ich ihnen verrate, wo die Araber seien. Und jetzt kommen sie und sagen mir, ich solle kein Mohn anbauen? Ich kam also zurück und sagte zu John Kerry, der damals mein Vorgesetzter war, das ist ein echtes Problem. Wir müssen etwas gegen den Mohnanbau zur Heroinproduktion tun. Und er sagte, warum? Ich sagte, weil das 93% des weltweiten Mohns sind, Schlafmohn. Und er sagte, richtig, und das geht alles in den Iran und nach Russland. Und dort ist es uns egal, ob sie heroinsüchtig sind. Deshalb haben wir nie etwas dagegen getan.
1: In Afghanistan produzierte Opiate werden über etablierte Schmuggelrouten in die ganze Welt verschifft. Weltweit tötet die afghanische Opiumindustrie jedes Jahr Hunderttausende Menschen. Der rapide Anstieg der Opiumproduktion ist eine der spürbarsten Folgen der US-amerikanischen Präsenz in Afghanistan und wohl das einzige Vermächtnis, das die USA nach ihrem Abzug dem Land hinterlassen haben. Innerhalb von 20 Jahren ist keine nennenswerte Infrastruktur errichtet worden. Verbrannte Erde ist alles, was den Afghanen geblieben ist.
3: Während die Amerikaner in Afghanistan waren, blockierten sie den Bau einer Gaspipeline, die von Turkmenistan aus über Afghanistan nach Indien und China führen sollte. Öl und Gas, insbesondere aus Turkmenistan, sollten nach Kandahar, dann in die pakistanische Stadt Quetta und schließlich nach China transportiert werden. Die jahrelange Präsenz der amerikanischen Truppen hat den Bau dieser Pipeline verhindert. Dies hat die Entwicklung der Produktion teilweise zum Erliegen gebracht und die Kapazitäten, die sie dort hätten erreichen können, verringert.
1: Die einzige Möglichkeit, um die 20 Jahre andauernde US-amerikanische Präsenz in Afghanistan zu beurteilen, besteht darin, sich die verlassenen Militärstützpunkte anzusehen. In all diesen Jahren wurden keine industriellen oder sozialen Einrichtungen gebaut. Während dieser Zeit profitierte Afghanistan weiterhin vom sowjetischen Erbe.
3: Als die Sowjets Afghanistan verließen, ließen sie alles zurück. Gebäude, Panzer, Waffen, alles, was die Russen hatten, ließen sie zurück. Aber als die Amerikaner gingen, haben sie alles zerstört, was sie nicht mitnehmen konnten. Zweitens haben wir, wie man sieht, keinen Strom. Wir müssen Strom von unseren Nachbarn kaufen, weil die Amerikaner keine Kraftwerke gebaut haben. Sie haben nichts für das einfache Volk getan. Die UdSSR hat viel für uns gebaut und diese Strukturen sind noch immer da. Die Amerikaner haben nichts gebaut.
1: Es stimmt, Afghanistan profitiert noch heute von der Infrastruktur, die die Sowjetunion errichtet hat. Mit Moskaus Unterstützung wurden 150 wichtige Objekte gebaut. Bergstraßen mit Tausenden von Kilometern Länge, der Salang-Tunnel, der die nördlichen und zentralen Regionen verbindet, sowie Dämme, Ökodepots, Fabriken, Krankenhäuser und Schulen. Ganz zu schweigen von einem Bewässerungssystem, das von sowjetischen Ingenieuren angelegt wurde und dazu beiträgt, den Hunger im Land zu besiegen.
4: Die UdSSR leistete Entwicklungshilfe, restaurierte Fabriken und belebte die zerstörte Wirtschaft des Landes wieder. Viele dieser Einrichtungen sind noch heute in Betrieb. Die USA scheinen ebenfalls große Summen ausgegeben zu haben. Vor allem aber für den Aufbau einer afghanischen Nationalarmee, die, wie wir gesehen haben, beim ersten Angriff der Taliban aufgab und floh.
3: Dieses schöne Gemälde hier heißt Maipa. Es zeigt das Naglu-Wasserkraftwerk, das von der Sowjetunion gebaut wurde. Ein sehr großes Wasserkraftwerk, ein sehr schöner Ort. Sehr schön.
1: Ghulam studiert eine Karte seiner Heimat, die in einen orientalischen Teppich eingewebt ist. Er kennt alle Provinzen, Städte und Dörfer oder Kischlaks wie seine Westentasche.
3: Es ist eine große Tragödie.
1: Nach dem Sturz der Regierung von Najibullah im Frühjahr 1992 war Ghulam Mohammed Jalal einer von vielen hochrangigen afghanischen Beamten, die aus dem Land fliehen mussten.

0: Nachdem die Mudschahedin an die Macht kamen, wurde ich bei einem Attentat verwundet. Es gab keinen Strom, die Krankenhäuser waren außer Betrieb. Die Botschaften waren geschlossen, nichts funktionierte. Also ging ich. Wäre ich nicht gegangen, wäre nicht nur mein Schicksal, sondern das Schicksal meiner ganzen Familie. Nur Gott weiß, was passiert wäre. Russland ist für mich wie eine zweite Heimat, aber für Sie ist es die erste Heimat, weil Sie hier aufgewachsen sind. Manchmal streiten wir uns sogar darüber.
1: Wir haben uns schon vor langer Zeit integriert.
0: Meine Tochter spricht normalerweise Paschto, aber wenn sie sich ganz klar ausdrücken muss, wechselt sie sofort ins Russische.
2: Ich denke sogar auf Russisch. Um etwas auf Paschto zu sagen, muss ich zuerst aus dem Russischen übersetzen.
3: In ihrer Heimat gibt es seit Jahrzehnten keinen Frieden. Und jetzt versuchen mehr Menschen denn je, aus dem Land zu fliehen.
0: Es wird sehr viele Flüchtlinge geben, vor allem Frauen und Intellektuelle. Es wird sehr, sehr schwierig für sie sein, nach solch strengen Regeln zu leben. Also werden sie gezwungen sein, zu gehen.
2: Als die Sowjets 1979 einmarschiert sind, wir müssen über diese Geschichte sprechen, weil sie wichtig ist, begannen die USA mit den Mudschahedin zu arbeiten. Die Mudschahedin hassten die pro-sowjetische Regierung in Kabul, weil diese pro-sowjetische Regierung es Frauen erlaubte, Bildung zu erhalten, weil sie Landreformen, die Industrialisierung und die Modernisierung unterstützte. Es waren die reaktionären, rückständigen islamischen Extremisten unter den Mudschahedin, die von den Vereinigten Staaten eingesetzt wurden und die die progressivere, pro-sowjetische Regierung stürzten, die den Frauen Rechte gewährt hatte. In Anbetracht ihrer Geschichte in diesem Land ist es daher ein wenig heuchlerisch, wenn die USA jetzt das Schicksal der afghanischen Frauen beklagen.
0: Meine eigenen Töchter gehen in Afghanistan zur Schule. Sie gehen jetzt gerade zur Schule. Sie gehen einkaufen. Sie gehen spielen. Sie gehen zur Schule. Weil wir von diesen extremistischen Elementen angegriffen werden, von Terroristen, die nicht wollen, dass wir Bildung erhalten, müssen wir unsere Kinder mit noch größerer Entschlossenheit zur Schule schicken. Vor allem unsere Mädchen. Wir dürfen das niemals aufgeben. Ich werde das nicht tun und ich bin sicher, dass Millionen von Afghanen es auch nicht aufgeben werden.

0: Der Tag des Sieges ist Russlands wichtigster und heiligster Nationalfeiertag. Vor 80 Jahren, nach dem Sieg über Nazi-Deutschland, marschierten die Helden, die diesen historischen Sieg in 4 langen und brutalen Jahren errungen hatten, triumphierend über dieses Kopfsteinpflaster.
1: Kameraden der Roten Armee und der Roten Marine, Waffenbrüder, ich grüße euch und beglückwünsche euch zu eurem großen Sieg über den deutschen Imperialismus.
2: An der Parade nahmen die Soldaten von den 10 Fronten teil, an denen der große Vaterländische Krieg gewonnen wurde.
3: Mehr als 35.000 Soldaten wurden ausgewählt.
2: In der Roten Armee kämpften Angehörige aller Ethnien. Es war wichtig, die Einheit und den multinationalen Charakter des Landes hervorzuheben.
3: Diesen großartigen Menschen, diesen Helden, gedenken wir heute.
4: Wow. RT behaupten, Händewaschen sei wenig hilfreich gegen Covid-19.
5: Wirklich.
6: Leider löste diese falsche Meldung der Bild-Zeitung zwar Emotionen, aber keinen gesunden Menschenverstand aus. Doch es war Professor Bob Arnett, der gesagt hat, Sie können sich den ganzen Tag lang die Hände waschen, doch Sie werden trotzdem das Coronavirus bekommen. Wenn

0: Dieses Yoga-Zentrum in Kabul wurde 2017 gegründet. Dutzende von afghanischen Frauen besuchten es täglich.
1: Vor 4 Jahren habe ich ein Yoga-Studio für Frauen eröffnet.
0: Sie ist gebildet, hat starke Führungskompetenzen und einen guten Geschäftssinn. Es gibt nur sehr wenige Menschen wie sie in Afghanistan. Jeden Tag macht sie sich auf den Weg ins Studio, wo sie von wartenden Yoga-Enthusiasten begrüßt wird.
1: Wenn ich die Straßen entlang gehe, habe ich natürlich Angst. In diesem Land hat man immer Angst, auch zu Hause.
0: Aber hinter diesen Mauern verbirgt sich ein ganz anderes Afghanistan.
1: Ich gehöre zu den Ersten, die Yogakurse für die Öffentlichkeit angeboten haben. Am Anfang war ich sehr vorsichtig. Eines der Probleme, die wir hatten, bezog sich auf die Kleidung, die die Frauen während des Trainings tragen. Wir haben sogar ein spezielles Yoga-Outfit entwickelt, um niemanden zu provozieren.
0: Doch trotz aller Vorsichtsmaßnahmen wurde sie telefonisch bedroht.
1: Als die Drohungen einsetzten, war davon 14 Tage lang überall in den sozialen Medien zu lesen. Auch die Medien veröffentlichten Nachrichten über die Drohungen gegen mich. Das ist ein weiterer Beweis dafür, dass die Taliban hier sind. Sie sind unter die Haut unserer Gesellschaft gekrochen.
0: Jetzt, da die Taliban wieder an der Macht sind, können wir ihr Gesicht nicht mehr zeigen. Weiße Flaggen mit der schwarzen Shahada wehen nun über jedem Amtsgebäude, nicht nur in Kabul, sondern in jeder großen Stadt und in jedem Kontrollpunkt. Die Taliban demonstrieren ihre Überzeugung und ihre Symbole. Es gelten jetzt neue Regeln. Die Gesichter von Frauen auf Werbeplakaten in Kabul wurden übermalt, Schönheitssalons verriegelt. Frauen müssen die Burka tragen, weshalb seit der Machtübernahme der Taliban sowohl die Nachfrage als auch der Preis um das Zehnfache gestiegen sind. Und das ist erst der Anfang.
2: Sie glauben an die strengste Auslegung der Scharia. Als sie an der Macht waren, wurden Hände amputiert, Menschen erhängt und die Bedingungen für Frauen waren wie die eines Gefängnisses. Es war eine sehr, sehr rückständige Gesellschaft. Wird es jetzt genauso schlimm werden? Wir wissen es nicht. Ich bin mir jedenfalls sicher, dass die Situation für Frauen in Afghanistan keinen Anlass zum Optimismus gibt.
0: In den 90er Jahren verhängten die Taliban die strengsten Beschränkungen für Frauen. Afghanische Frauen konnten zu Tode gesteinigt werden, wenn sie in der Öffentlichkeit keine Paranjas trugen. Sie durften das Haus nicht ohne einen männlichen Verwandten verlassen. Frauen wurden Bildung, Karriere und sogar die medizinische Versorgung verwehrt. All diese Regeln wurden von der Religionspolizei durchgesetzt. Doch jetzt behaupten die Taliban, dass sie sich geändert haben und Frauen Bildung, Arbeit und sogar die Übernahme von Regierungsämtern erlauben werden. Aber diese Behauptungen klingen unglaubwürdig und werden oft durch Fakten widerlegt.
3: Ja, wir sind momentan an einem sehr, sehr schwierigen Punkt. In Afghanistan herrscht immense Gewalt. In unserem Land herrscht immenser Hunger. In Afghanistan wurde ein Vakuum hinterlassen. 20 Jahre lang waren die internationale Gemeinschaft, die Amerikaner und die NATO präsent.
0: Jungen und Mädchen müssen nun separate Klassen besuchen. Frauen dürfen ohne komplette Gesichts- und Körperbedeckung nicht am Sport teilnehmen. Weibliche Soldaten fürchten um ihr Leben, auch wenn die Taliban sagen, dass die Rechte der Frauen in Afghanistan trotz Scharia geschützt sein werden.
2: Ich habe kein Vertrauen in die Taliban. Ich kenne die grauenvolle Geschichte und

0: Die Ängste, die viele Menschen in Afghanistan vor den Taliban haben. Aber wir müssen weiter hoffen. Und wir wissen noch nicht, ob die Taliban schlimmer sein werden als Ägypten, Saudi-Arabien, Israel oder 50 andere Länder, die von den USA offen bewaffnet, unterstützt, finanziert und ausgebildet werden. Wenn wir die US-Regierung dazu bekommen, über Menschenrechte zu sprechen, ist das ein erster Schritt. Einer von vielen, die nötig sind. Der erste Schritt ist es, damit aufzuhören, die schlimmsten Menschenrechtsverletzer der Welt zu bewaffnen. Das ist so einfach und klar.
1: Mehr als 2 Millionen Afghanen sind als Flüchtlinge in andere Länder geflohen. Bereits vor einigen Jahren, als die US-Amerikaner noch im Land waren, begannen die Menschen in großer Zahl das Land zu verlassen. Sie gingen, weil sie die Hoffnung auf eine Wiederherstellung des Friedens in ihrer Heimat aufgegeben hatten. Und nach dem Sieg der Taliban ist die Zahl der Menschen, die fliehen wollen, drastisch angestiegen. Dazu gehören nicht nur Frauen, sondern auch Journalisten, Personen des öffentlichen Lebens, Dolmetscher und alle anderen, die in den letzten 20 Jahren mit den ausländischen Streitkräften zusammengearbeitet und dazu beigetragen haben, eine bessere Zukunft für Afghanistan zu schaffen. Aber nicht nur gebildete Menschen versuchten aus Angst vor einem Leben unter den Taliban zu fliehen. Auch die einfachen Leute aus den Provinzen mussten ihre Häuser verlassen. Sie versuchten, ihre Familien vor den Gräueltaten des Krieges zu retten. Die Sonne geht über einem Flüchtlingslager am Stadtrand von Mazar-i-Sharif unter. Ein weiterer Tag ist vorüber. Wie an jedem vorherigen Tag war es ein Kampf ums Überleben. Alima bezeichnet sich selbst als die Sprecherin des Flüchtlingslagers. 30 Familien leben hier, vorwiegend ethnische Usbeken.
2: Ich bin aus dem Distrikt Alma der Provinz Faryab hierher gekommen. Die Kämpfe dort dauerten Tag und Nacht an. Überall wurde gekämpft und wir haben es nicht mehr ausgehalten. Erst schossen die Taliban, dann andere Kräfte und unsere Häuser wurden zerstört. Eine meiner Schwestern wurde von einem Flugzeug aus erschossen. Sie starb als Märtyrerin. Eine zweite Schwester wurde von einer Panzergranate getötet. Wir mussten das alles ertragen, bevor wir hierher kamen.
1: Lumpen wehen im Wind. Von der sengenden Sonne verblichener Stoff. Eine chaotische Ansammlung von Behausungen, die sich mitten in der Wüste gebildet haben. Die Menschen, die ihre Häuser und blühenden Gärten verlassen mussten, leben seit über einem Jahr unter diesen erbärmlichen Bedingungen.
3: Bei dieser Hitze können unsere Kinder nicht einmal ein Glas kaltes Wasser trinken. Wir sagen ihnen immer, dass es bald Wasser geben werde, aber wir schwindeln sie an. Wir befeuchten einfach ihre Kleidung, damit ihnen nicht so heiß ist. Wir bedecken ihre Köpfe mit nassen Handtüchern, damit sie nicht an einem Hitzeschlag sterben. Wir bringen sie durch den Tag und am Abend gehen sie aus den Zelten an die kühle, frische Luft. So leben wir.
4: Wir haben viele Probleme. Es gibt nicht genügend Nahrung und Kleidung. Es gibt keine Schule und die Kinder können nichts lernen. Unsere Kinder leiden schon seit einem Jahr. Manchmal haben wir nicht mal altes Brot und Wasser. Es ist gut, dass die Ernte bereits reif ist und die Kinder ihren Hunger stillen können. Von Fleisch können wir nur träumen. Wir hatten seit Monaten keines mehr. So leben wir jetzt.
2: Wir haben hier etwa 50 Kinder, die etwas lernen müssen. Wir selbst haben weder lesen noch schreiben gelernt. Aber zumindest die Kinder sollten eine Schulbildung erhalten.
1: Und selbst hier sorgen sich die Flüchtlinge um ihre Kinder. Selbst den Menschen, die sich als Analphabeten bezeichnen, ist bewusst, wie wichtig gute Bildung für die Zukunft ihres Landes ist.
5: Das afghanische Volk ist analphabetisch. Hinter seinem Rücken stehen Ausländer, die es angeblich unterstützen. Aber in Wirklichkeit drängen sie die Afghanen in einen Bruderkrieg. Ihr einziges Ziel ist es, Afghanistan und die Muslime zu schwächen.
1: Im Verlauf von 20 Jahren haben die US-Amerikaner in Afghanistan nicht ein einziges Problem lösen können.
0: Die Menschen, die mit dem Krieg in Afghanistan Geld machen wollten, haben haufenweise Geld verdient. Die großen Waffenhändler, die Kriegsunternehmer, die Wiederaufbaubranche, die

0: Söldnerunternehmer, die das Kochen und Reinigen und die Arbeit übernehmen, um die sich die Truppen nicht mehr kümmern. Sie haben haufenweise Geld verdient. Und die Politiker, deren Wahlkampagnen durch das finanziert werden, was im Rest der Welt als Bestechungsgeld bekannt ist, was wir in den USA aber als Spenden bezeichnen, haben Geld für ihre Kampagnen erhalten und sind gewählt worden. Wenn das ein Ziel war, dann war es ein großer Erfolg.
1: Ich denke, dass Präsident Bidens Aussage, dass er nichts bereue, unaufrichtig ist. Sie war für die Öffentlichkeit bestimmt. Die Amerikaner wussten nicht, was sie langfristig tun sollten. Wir haben das Problem einfach mit Geld beworfen. Und das funktioniert nie. Wissen Sie, bei der CIA gab es ein Sprichwort, wonach man einen afghanischen Warlord zwar nicht kaufen, aber dafür mieten könne. Und das ist keine langfristige Strategie. Hier sind wir also 20 Jahre und 3,2 Billionen Dollar später. Und wir haben buchstäblich nichts vorzuweisen.
2: Über einen Zeitraum von 20 Jahren haben rund 750.000 Soldaten aus mehreren Ländern in Afghanistan gedient. Mehr als 3.500 Soldaten der westlichen Allianz sind gefallen. Die US-Amerikaner erlitten die meisten Verluste unter allen ausländischen Kontingenten. Gleichzeitig verloren die afghanische Nationalarmee und die afghanische Polizei nach einigen Schätzungen mehr als 65.000 Mann. Die Gesamtzahl der zivilen Opfer lässt sich nicht abschätzen. Sie geht aber vermutlich in die Hunderttausende. Dieses Blutbad hat Afghanistan weder Frieden gebracht, noch den Terrorismus besiegt.
0: Jetzt werden wir nicht nur das Vietnam-Syndrom, sondern auch das Afghanistan-Syndrom und ein etwas kleineres Irak-Syndrom haben. Und die Bilder erinnern so stark an die Bilder der Menschen, die mit Hubschraubern vom Dach der Botschaft fliehen wollten. Man kann nur hoffen, dass die USA ein paar Lektionen daraus lernen werden.
3: Das ist die größte Niederlage des 21. Jahrhunderts. Nicht nur für die USA, sondern für den ganzen Westen, weil die Welt dabei zusah. Viele andere Länder glaubten daran, dass die USA Stabilität und Wiederaufbau bringen würden, aber sie hinterließen nur Ruinen. Wer wird sie jetzt zu sich einladen wollen? Und dabei besagt der Slogan der NATO, dass sie die Ordnung in der Welt etablieren können.
2: Ursprünglich wollte die Regierung Biden den Krieg am 11. September beenden, dem 20. Jahrestag des schlimmsten Angriffs auf die USA, auf den sie mit dem längsten Feldzug aller Zeiten reagierten. Aber es ist ihnen nicht gelungen, würdevoll zu gehen. Ihr Rückzug sah mehr nach einer chaotischen Flucht aus.
0: Und Biden hat bestimmt nicht mit einem so schnellen Kollaps gerechnet. Also war er unvorbereitet. Alles ist quasi über Nacht passiert. Man sprach von 3 Monaten, aber am Ende brach alles in 3 Minuten zusammen.
1: Das Hauptziel, den Terrorismus in Afghanistan zu vernichten, wurde nicht erreicht? Ja und nein. Al-Qaida existiert im Grunde nicht mehr. Gut für uns. Aber Daesh existiert, der IS, der aus Al-Qaida hervorgegangen ist. Und es gibt bestimmt noch andere Terrorgruppen, die schlimmer sind als Al-Qaida. Schauen Sie sich Syrien an. Jetzt bewaffnen und finanzieren die USA die Al-Nusra-Front, einen Ableger der Al-Qaida. Wie soll man das dem amerikanischen Volk erklären? Dass das dieselbe Gruppe ist oder zumindest ein Ableger der Gruppe, die an einem Tag 3.000 Amerikaner ermordet hat. Und jetzt schicken wir ihnen Waffen und Geld?

0: Der Krieg hat Syrien kolossalen Schaden zugefügt. Militante profitierten enorm von dem Konflikt.
1: Sie beschossen die Städten, um das Ausmaß der Plünderungen zu vertuschen. Man schob alles auf den Krieg.
2: Die Gruppen begannen damit, alte Artefakte zu plündern.
1: Ich denke, eine Vase wie diese könnte auf dem Schwarzmarkt 12.000 bis 15.000 Dollar einbringen.
3: Es waren Europäer, sie sprachen Englisch.
4: Diese führen ihre Untergebenen exakt zu den Stellen der wichtigsten historischen Artefakte, die gestohlen werden sollen.
1: Der Löwenanteil dessen, was geplündert wurde, befindet sich heute entweder in Europa oder Nordamerika.
2: Viele Fundstücke aus Syrien werden auf eBay angeboten.
5: Sie trägt eine Museumsnummer. Vielleicht wurde sie aus einem Museum gestohlen.
2: Der Tag des Sieges ist Russlands wichtigster und heiligster Nationalfeiertag. Vor 80 Jahren, nach dem Sieg über Nazi-Deutschland, marschierten die Helden, die diesen historischen Sieg in vier langen und brutalen Jahren errungen hatten, triumphierend über dieses Kopfsteinpflaster.
6: Kameraden der Roten Armee und der Roten Marine, Waffenbrüder, ich grüße euch und beglückwünsche euch zu eurem großen Sieg über den deutschen Imperialismus.
4: An der Parade nahmen die Soldaten von den 10 Fronten teil, an denen der große Vaterländische Krieg gewonnen wurde.
7: Mehr als 35.000 Soldaten wurden ausgewählt.
4: In der Roten Armee kämpften Angehörige aller Ethnien. Es war wichtig, die Einheit und den multinationalen Charakter des Landes hervorzuheben.
7: Diesen großartigen Menschen, diesen Helden, gedenken wir heute.
8: Bruder, ich sehe einen Banderiten auf 5.
9: Was macht er dort noch? Na, mach schon.
8: Ich führe das Werk meiner Großväter fort. Ich verteidige meine Familie, meine Geschichte und unsere Werte.
10: Jene, die momentan hier kämpfen, machen weiter dank ihrer Willensstärke.

0: Zauderei bei Reformen. Wirtschaftswissenschaftler bezweifeln die Reformbereitschaft der Bundesregierung. Sie sind der Ansicht, dass es der Regierungskoalition an einem ganzheitlichen Ansatz und einer entschlosseneren Reformpolitik fehle. Sowohl Politiker der Regierungsparteien als auch die Opposition schlossen sich der Kritik an. Waffenruhe erneut gebrochen. Das libanesische Gesundheitsministerium meldete 19 Tote und mehr als 100 Verletzte infolge einer neuen Welle israelischer Angriffe in den letzten 24 Stunden. Israel erklärt, die Angriffe zielten nur auf die Stellungen der Hezbollah. Lieder erziehen Patrioten. Das Kinderensemble Junge Patrioten tritt seit fast zwei Jahrzehnten vor Soldaten, Veteranen und Verwundeten in Krankenhäusern auf. Mehr über das Ensemble, das Tausende von Herzen erwärmt hat, weiter in unserer Sendung. Guten Abend, hier ist RTDE mit den 19 Uhr Nachrichten. Mein Name ist Ulrich Gohlke. Führende Ökonomen bezweifeln die Reformbereitschaft der Bundesregierung. Die EW-Präsident Marcel Fratscher glaubt, dass Bundeskanzler Merz zu umfassenden Reformen bei den Sozialleistungen, Steuern und Renten fähig sei. Es fehle ein ganzheitlicher Ansatz.
1: Ein Gesamtpaket ist unerlässlich. Subventionen abbauen, Rente reformieren, Vermögen stärker besteuern und gleichzeitig entlasten, wo es nötig ist. Wichtig ist, dass jeder einen Beitrag leistet. Sonst entsteht der Eindruck, die einen zahlen, die anderen profitieren.
0: Marcel Fratscher merkte auch an, dass die Regierung es vorziehe, schrittweise vorzugehen. Seiner Meinung nach laufen alle Entscheidungen letztendlich auf die einfachsten Lösungen hinaus. Und entschlossenere Reformen bleiben dabei auf der Strecke. Der Präsident des IFO-Instituts, Clemens Fuest, hält die Entscheidungen der Regierung für widersprüchlich. Der leitende Wissenschaftler am Zentrum für Finanzstudien der Goethe-Universität Frankfurt, Thomas Mayer, ist hingegen der Ansicht, dass das Problem nicht in der Wirtschaft, sondern in der Politik liege.
1: Das, was bislang beschlossen wurde, wirkt widersprüchlich. Die Senkung der Unternehmensbesteuerung soll private Investitionen stimulieren. Gleichzeitig wird die im Herbst beschlossene Rentenreform die Steuern in den kommenden Jahren in die Höhe treiben, mit dem Ergebnis, dass sich Investoren abwenden. Die Kombination aus beidem mag man als politischen Kompromiss verteidigen. Die wirtschaftlichen Probleme des Landes löst man so nicht. Es fehlt ein Rahmen, der so realistisch und konkret ist, dass er Orientierung bieten kann.
2: Das eigentliche Problem scheint mir ohnehin weniger ökonomisch als politisch zu sein. Denn solche Reformen funktionieren nicht innerhalb einer Legislaturperiode. Sie brauchen Stabilität über 10 oder 15 Jahre hinweg. Etwas, das in der heutigen Berliner Politik immer schwieriger geworden ist.
0: Politiker der Regierungskoalition und der Opposition kritisieren das Vorgehen der Regierung und erklären, dass entschlossenere Reformen erforderlich seien.
1: Je länger die Reformen dauern, desto komplexer werden die Probleme. Es braucht einen neuen Instrumentenkasten und kein Herumbasteln an den Instrumenten. Stückwerk bringt uns nicht weiter. Das Ziel ist klar. Die Wirtschaft stärken und Deutschland wieder wettbewerbsfähig machen mit weniger Bürokratie, bezahlbarer Energie und geringen Arbeitskosten. Klassenkampfrhetorik löst keine Probleme.
2: Die Wirtschaft schrumpft, das Vertrauen sinkt. Trotz schwacher Zahlen verharrt die Regierung Merz und Klingbeil in Untätigkeit. Deutschland braucht endlich Entlastung statt Stillstand.
0: Unterdessen leidet Deutschland unter steigender Arbeitslosigkeit. Im April dieses Jahres stieg die Arbeitslosenquote auf 6,4%. Dabei lag sie noch vor vier Jahren, im April 2022, bei nur 5%. Der IW-Arbeitsmarktexperte Holger Schäfer erklärte, dass die Zeiten niedriger Arbeitslosigkeit endgültig vorbei seien. Der Leiter globale Makroökonomie bei ING, Carsten Bjeski, ist der Ansicht, dass sich die Konjunkturflaute auf den Arbeitsmarkt ausgewirkt habe.
3: Das goldene Jahrzehnt von 2009 bis 2019, das von einem starken Beschäftigungswachstum und sinkender Arbeitslosigkeit geprägt war, ist vorbei.
1: Der starke Arbeitsmarkt war der Kitt, der die Wirtschaft zusammenhielt. Die verzögerten Auswirkungen der wirtschaftlichen Flaute schlagen nun auf den Arbeitsmarkt durch.
0: Der Ökonom und Blogger Konstantin Schink ist der Ansicht, dass die von der Koalition angekündigten Reformen nichts an der wirtschaftlichen Notlage Deutschlands ändern werden.
4: Ja, keine, weil diese ganzen Reformen, die die Koalition angekündigt hat, nichts an der Wirtschaftsmisere in Deutschland ändern würden. Es bräuchte jetzt große Konjunkturprogramme. Also es reicht nicht, an irgendwelchen kleinen Stellschrauben zu drehen. Es reicht nicht, beispielsweise bei der Krankenversicherung Leute ein bisschen mehr zu belasten. Also da will man ja jetzt die Bevölkerung sogar noch mehr belasten. Das ist eine ganz katastrophale Idee. Damit sorgt man, dass die Bevölkerung noch weniger Geld in der Tasche hat. Damit sorgt man dafür, dass der Konsum noch weiter einbricht. Und das wird die Wirtschaftslage eher verschlechtern. Also das, was man da gerade eine Reform überlegt durchzusetzen, das wird eher dazu führen, dass sich die Wirtschaftskrise noch weiter verschärft und dass diese Reformen bisher nicht umgesetzt wurden, ist eher eine gute Sache, da diese Reformen an sich schon das vollkommen falsche Rezept sind, um etwas an der aktuellen Wirtschaftskrise zu ändern. Ja, die Arbeitslosenquote von 6,4%, die ist bei einer, wie Sie gerade schon gesagt haben, alternden Bevölkerung ein alarmierendes Zeichen, denn es heißt, dass die Arbeitslosenquote jetzt mittlerweile seit rund 4 Jahren im Anstieg begriffen ist, seit 2022. Seit 2022 ist auch die Anzahl der offenen Stellen zurückgegangen. Das heißt, wir befinden uns in einer Rezession. Die Wirtschaft sucht immer weniger Arbeitskräfte, Unternehmen suchen immer weniger Arbeitskräfte und das trotz einer alternden Gesellschaft, trotz eines angeblichen Arbeitskräftemangels, den wir nicht beobachten können. Denn die Wirtschaft befindet sich, wie gesagt, in einer Rezession seit 2022. Daran ändert jetzt ein positives Quartal mehr oder weniger auch nicht viel. Die Unternehmen entlassen mehr Arbeitskräfte, als sie suchen. Die Arbeitslosigkeit steigt, obwohl bei einer alternden Gesellschaft ja eigentlich relativ leicht Vollbeschäftigung herzustellen sein sollte. Aber die schlechte Wirtschaftslage, die ist halt stärker als dieser Trend der alternden Gesellschaft und des zurückgehenden Arbeitskräfteangebots. Also wir haben eine Wirtschaftskrise, die Wirtschaftslage ist sehr schlecht und jetzt bräuchte es große Konjunkturprogramme. Also man müsste die Steuern deutlich senken, man müsste Infrastrukturprogramme starten, man müsste die Zinsen auch wieder auf Null senken. Die EZB muss auf jeden Fall die Zinsen wieder auf Null senken. Das war eine riesige Fehlentscheidung, die nichts als Schaden angerichtet hat, dass die EZB die Zinsen 2023, 2024 auf solch hohe Niveaus hochgefahren hat. Die Zinsen müssten eigentlich wieder auf Null gesenkt werden. Nur so wird die Wirtschaft wieder in Fahrt kommen.
0: Nachdem Taiwan sich kürzlich als unabhängiges demokratisches Land bezeichnet hat, spricht China die unumstößliche Wahrheit aus. Der Sprecher des chinesischen Außenministeriums, Guo Jiakun, forderte die Insel auf, das Offensichtliche anzuerkennen und seinen Status als Teil Chinas zu akzeptieren.
1: Wir haben die Äußerungen von Präsident Trump zur Kenntnis genommen. Taiwan ist ein unveräußerlicher Teil des chinesischen Staatsgebiets. Es war nie ein eigenständiges Land und wird es auch in Zukunft niemals sein. Die Unabhängigkeit Taiwans und der Frieden über die Taiwanstraße hinweg sind so

0: unvereinbar wie Feuer und Wasser. Das Streben nach Unabhängigkeit unter Rückgriff auf ausländische Unterstützung ist eine Sackgasse, während die Wiedervereinigung über die Taiwanstraße hinweg der vielversprechende Weg in die Zukunft ist. Die Führung der Demokratischen Fortschrittspartei sollte diesen überwältigenden Trend anerkennen, sich der Realität stellen und zurücklenken, bevor es zu spät ist.
1: Taiwans Äußerungen zur Unabhängigkeit folgten auf eine Warnung des US-Präsidenten. Donald Trump meinte während seines Staatsbesuchs in Peking, die Insel sollte es sich gründlich überlegen, bevor sie die Unabhängigkeit erklärt. Auch zu den möglichen umfangreichen Waffenlieferungen an Taiwan hielt er sich bedeckt und erklärte, dies könne eine wesentliche Änderung der bisherigen US-Politik mit sich bringen. Das taiwanesische Außenministerium hat unterdessen betont, dass es bei dem Waffenverkauf um eine Sicherheitszusage Washingtons gegenüber Taipeh gehe. Der chinesische Präsident Xi Jinping hat bei seinem Treffen mit Donald Trump erklärt, dass die Taiwan-Frage das wichtigste Thema in den Beziehungen zwischen beiden Ländern sei. Der wissenschaftliche Mitarbeiter an der Pangol Institution, Su Jingduo, ist der Ansicht, dass Taiwans Bestrebungen nach Unabhängigkeit ohne die Unterstützung aus den USA ins Leere laufen werden.
0: Das Streben nach Unabhängigkeit Taiwans oder die separatistischen Bestrebungen gegenüber China laufen tatsächlich in eine Sackgasse. Wir alle wissen, dass sich die separatistischen Aktivitäten auf der Insel ohne die Unterstützung der USA nicht etablieren können. Ich halte den Präsidenten für pragmatisch. Letztendlich gibt es für Taiwan keine Möglichkeit, unabhängig zu werden, es sei denn, die Amerikaner wären bereit, für Taiwan zu sterben. Ich unterstütze jedoch die lautstarken Forderungen der Politiker in Washington und in den westeuropäischen Ländern. Es gibt keine Möglichkeit für Taiwan, unabhängig zu werden. Wir müssen realistisch und pragmatisch sein. Das ist das Entscheidende. Präsident Trump versteht das also. Er ist also pragmatisch, wenn er sagt, okay, es gibt keine Unabhängigkeit Taiwans, denn sonst würde es einen Krieg geben, der niemandem nützen würde. Zweitens, wenn es zu einem Krieg kommt, würde die USA große Verluste erleiden, wenn sie sich daran beteiligen. Andernfalls hätte ein Krieg keinen Sinn. Außerdem glaube ich, dass Präsident Trump versteht, dass die Beziehung zu Peking weitaus wichtiger ist als die Beziehung zu Taiwan. Das wird in Bezug auf Handelsabkommen, Beziehungen, Diplomatie und Politik sehr deutlich. Ich denke also, er hat die Schlussfolgerung ganz klar gezogen. In diesem Sinne hat Präsident Trump meiner Meinung nach Mut bewiesen und nur sehr wenige Politiker in Washington sind tatsächlich in der Lage, die Realität zu respektieren und sich der Herausforderung zu stellen. Letztendlich wird Taiwan Teil Chinas sein. Warum sollte man überhaupt kämpfen?
1: In den letzten 24 Stunden wurden bei der jüngsten Welle israelischer Angriffe auf den Libanon 19 Menschen getötet und mehr als 100 verletzt. Die jüngsten Angaben zur Zahl der Todesopfer stammen vom libanesischen Gesundheitsministerium. Aufnahmen vom Geschehen im Süden des Landes zeigen ein verwüstetes Stadtviertel. Lokale Medien berichten, dass auch einige Regionen im Osten des Landes unter Beschuss geraten seien. Das israelische Militär gibt an, vor Angriffen Evakuierungsbefehle zu erlassen und behauptet, dass ausschließlich Stellungen der Hisbollah ins Visier genommen würden. RT-Korrespondent Ali Ridas Beiti berichtet vor Ort.
0: Und nun wurde der Waffenstillstand zwischen dem Libanon und Israel wie angekündigt um weitere 45 Tage verlängert. Dies wurde in Washington während der Friedensgespräche zwischen der libanesischen und der israelischen Regierung bekannt gegeben. Wir haben eigentlich noch keinen echten Waffenstillstand erlebt, auch letzten Monat nicht, als der erste Waffenstillstand für 3 Wochen verkündet wurde. Damals hatten wir eine ruhige Nacht und die Menschen dachten, das sei es nun, und begannen, in ihre Dörfer zurückzukehren. Doch in den frühen Morgenstunden begann die israelische Armee mit Artilleriefeuer und Luftangriffen auf die südlichen Dörfer, insbesondere entlang der Grenze zwischen dem Libanon und Israel. Auch nach dieser Verlängerung dachten die Menschen nun, das sei es nun und wir würden einen echten Waffenstillstand erleben. Wir hatten eine andere ruhige Nacht bis in die frühen Morgenstunden und dann führten sie weitere Luftangriffe durch. Gestern wurden mehr als 15 Dörfer von Luftangriffen getroffen, mehr als 18 Dörfer von Artilleriefeuer. Im Laufe des Tages gab es trotz Waffenruhe zahlreiche

0: zahlreiche Todesopfer unter der Zivilbevölkerung. Auch Rettungskräfte und sogar unsere Kollegin Journalistin wurden während der angeblichen Waffenruhe zwischen dem Libanon und Israel ins Visier genommen. Um ehrlich zu sein, vor Ort kann man weder sehen noch spüren, dass tatsächlich Waffenruhe herrscht, und die Menschen verurteilen die libanesische Regierung dafür, dass sie Friedensgespräche führt, während sie unter Beschuss steht. Sie habe außerdem keine Trümpfe in der Hand, die sie bei diesen Verhandlungen ausspielen könnte. Gestern hörten wir Gerüchte, dass es um 12 Uhr nachts zu einem vollständigen Waffenstillstand im Libanon kommen würde. Aber es gab weiterhin Luftangriffe und Artilleriefeuer bis mindestens 4 Uhr morgens. Und jetzt schweben Drohnen über den Gebieten wie Nabatea und Tyros. Wir werden also abwarten, was die kommenden Stunden und Tage hier im Libanon für uns bereithalten.
1: Der in Beirut ansässige Journalist und Kommentator Mohammed Shamseddin erklärte uns, Israel versuche bewusst, die libanesische Gesellschaft zu spalten.
0: Das ist Israel. Israel ist das egal. Sie wollen, dass sich die Bevölkerung gegen die Hisbollah erhebt. Das sagen die israelischen Vertreter. Das ist kein Geheimnis. Sie sprechen öffentlich darüber. Sie sagen, dass wir die Hisbollah nicht mit militärischer Gewalt zerschlagen können. Der einzige Weg, die Hisbollah zu zerschlagen, führt ins Innere des Libanon. Wie viel Zeit geben Sie den Menschen? Geben Sie den Menschen eine Woche Zeit zur Evakuierung? Geben Sie ihnen einen Monat Zeit zur Evakuierung? Wissen Sie, wie viele Menschen in diesen Gebieten leben? Und Israel kommt und schlägt zu. Diese Sache mit der Anordnung zur Evakuierung ist nur ein Spiel, ist nur Propaganda, um zu sagen, seht her, wir sind Humanisten. Wir sagen den Menschen, sie sollen weggehen. Wir wollen nur die Hisbollah ins Visier nehmen. Nun, die Hisbollah hat gestern in der Stadt Hadata, die nahe der Grenze liegt, gegen sie gekämpft. Warum tötet Israel sie dort nicht? Warum konzentriert Israel den Kampf nicht einfach dort? Ich ergreife hier keine Partei. Ich spreche nur objektiv. Israelische Beamte wollen, dass sich die Menschen gegen die Hisbollah erheben, weil sie nicht in der Lage sind, die Hisbollah allein mit militärischer Gewalt zu zerschlagen.
1: US-Präsident Donald Trump hat dem Iran erneut gedroht und Teheran gewarnt, die Zeit laufe ab. Am Wochenende hatte der US-Präsident die Möglichkeit weiterer Angriffe auf die Islamische Republik angedeutet.
0: Wir haben ihre Streitkräfte im Grunde genommen vernichtet. Wir müssen vielleicht noch ein bisschen aufräumen, weil wir einen etwa einmonatigen Waffenstillstand hatten, wie man es wohl nennen würde. Aber wir haben eine Blockade, die so effektiv ist, dass wir den Waffenstillstand vereinbart haben. Wir haben den Waffenstillstand eigentlich auf Wunsch anderer Nationen vereinbart. Ich wäre eigentlich nicht dafür gewesen. Nun, militärisch sind wir so gut wie fertig. Wir haben wahrscheinlich 70% oder 75% erledigt. Wir haben nicht alles zu Ende gebracht. Wir werden zurückkehren und den Rest erledigen. Die Raketenabschussrampen sind wahrscheinlich zu 80% zerstört. Die New York Times hat geschrieben, es sei so, als hätten wir das nicht getan. Wir haben sie wie Piñatas getroffen. Die Raketenabschussrampen sind größtenteils zerstört. Die Raketenproduktion ist zu etwa 80-85% zerstört. Und wir wissen, wo der Rest ist. Wenn wir also einmarschieren, werden wir das sehr früh ausschalten.
1: Washington soll Teheran eine Liste mit 5 Forderungen vorgelegt haben. Iranische Staatsmedien berichten, die USA lehnten Kriegsentschädigungen an den Iran ab und verlangten, 400 Kilogramm angereicherten Urans in die USA zu überführen. Washington möchte, dass nur eine einzige Atomanlage weiter betrieben werde. Auch die eingefrorenen iranischen Vermögenswerte würden demnach nicht freigegeben. Und die Einstellung der Feindseligkeiten an allen Fronten hänge von den Verhandlungen ab. RT sprach exklusiv mit dem Sprecher des Ausschusses für nationale Sicherheit und Außenpolitik des iranischen Parlaments. Er erklärte, sein Land sei bereit, im Falle einer Eskalation seitens der USA mit aller Härte zu reagieren.
0: Hier in Teheran sind wir auf jedes Szenario vorbereitet und werden auf jede Aggression mit aller Härte reagieren. Seien Sie versichert, hätten die Amerikaner uns in einem 40-tägigen Krieg vernichten können, hätten sie es getan. Aber sie schafften es nicht. Sie wurden besiegt. Dieses Mal werden wir ihnen eine noch härtere Niederlage zufügen. Unsere Optionen sind zudem vielfältiger. Wenn Sie auf jenen 40-Tage-Krieg zurückblicken, werden Sie feststellen, je länger er andauerte,

0: in der gesamten Region als auch in den Nachbarländern. Dieser Angriff wird sich nicht auf die militärischen Interessen und Stützpunkte des Feindes beschränken, sondern auch auf seine wirtschaftlichen Interessen abzielen. Auch wenn der Krieg angeblich vorbei ist, hat sich der Benzinpreis in Amerika nicht wieder auf das vorherige Niveau eingependelt. Wenn Sie daran interessiert sind, Benzinpreise von $7 oder $8 in den USA zu sehen, können Sie erneut angreifen. Unsere Optionen beschränken sich nicht auf den militärischen Bereich. Wir verfügen auch über andere Mittel. Abgesehen von der Straße von Hormus können wir mithilfe regionaler Widerstandskräfte auch die Straße von Bab el-Mandeb kontrollieren und den Amerikanern noch verheerendere Schläge versetzen. Wir können den Anreicherungsgrad in unserem Land auf über 90% steigern. Außerdem haben wir während des 40-tägigen Krieges einen Großteil unserer militärischen Kapazitäten nicht eingesetzt. Wir haben sie für die Zukunft aufgespart, da wir einen langwierigen Krieg erwartet hatten und tatsächlich darauf vorbereitet waren, haben wir in dieser Zeit viele unserer Waffen nicht eingesetzt. Sollte ein weiterer Krieg ausbrechen, werden die Amerikaner mit Sicherheit härtere und dunklere Tage erleben. Dieser nächste Krieg wird zu einer Schande und einem viel größeren Skandal für Trump führen, bis zu dem Punkt, an dem ihm nichts anderes übrig bleibt, als zurückzutreten.
1: Die Friedensgespräche zwischen Washington und Teheran sind seit Inkrafttreten des Waffenstillstands Anfang April praktisch ins Leere gelaufen. Beide Seiten haben einander vorgeworfen, den Waffenstillstand verletzt zu haben. Das US-Zentralkommando, das die Operationen in der Region überwacht, behauptet, Dutzende von Handelsschiffen aus der Straße von Hormuz als Teil der Blockade umgeleitet zu haben. Unterdessen hat die Islamische Republik die US-Regierung kritisiert und erklärt, diese versuche in Wirklichkeit, die Spannungen zu verschärfen, anstatt die Energiemärkte stabil zu halten.
0: Die nächste große Lüge, die verbreitet wird, um ihren illegalen Krieg nach eigener Wahl zu rechtfertigen, ist die Behauptung, sie würden Frieden und Stabilität auf den globalen Energiemärkten wahren. In Wirklichkeit waren es jedoch die rücksichtslosen Kriegstreibereien der amerikanischen und der israelischen Regierung, die vielversprechende diplomatische Prozesse zunichte machten und durch eine unprovozierte militärische Aggression gegen den Iran bewusst Unsicherheit in lebenswichtige Energierouten brachten, nur um dann den Iran der Destabilisierung zu bezichtigen und so Goebbels berüchtigtes Diktum in die Tat umzusetzen. Beschuldige andere dessen, was du selbst tust.
1: Teheran hat zudem angekündigt, Handelsschiffen und Schiffen aus befreundeten Ländern die Durchfahrt durch die Straße von Hormuz zu genehmigen, sofern sie eine Gebühr entrichten. Anderen Schiffen, insbesondere solchen aus den USA, soll die Einfahrt untersagt werden. Der Sprecher des Ausschusses für nationale Sicherheit und Außenpolitik des iranischen Parlaments hat sich zu dieser möglichen Regelung geäußert.
0: Bislang war diese Blockade weitgehend symbolischer Natur. Unsere Ölexporte und Importe laufen weiter. Sie mögen zwar einige Schiffe behindert haben, doch wir haben bereits Gegenmaßnahmen ergriffen und werden dies auch weiterhin tun. Die Amerikaner sollten zudem in naher Zukunft mit einem schmerzhaften Schlag unserer Streitkräfte rechnen. Wir entwickeln derzeit einen Mechanismus bzw. eine Regelung für den Schiffsverkehr in der Straße von Hormuz. Dieses Thema steht auf der Tagesordnung der Kommission für nationale Sicherheit und Außenpolitik und hoffentlich wird es bald in einer öffentlichen Sitzung des Parlaments verabschiedet und nach der Zustimmung des Wächterrats Gesetz werden. Im Wesentlichen schaffen wir damit die rechtlichen Grundlagen für die Verwaltung der Meerenge. Dieser Mechanismus und dieses Gesetz werden verschiedene Themen regeln: Sicherheit, militärische Angelegenheiten, Schifffahrt, Umweltbelange und den Verkehr aller Arten von Schiffen. Nehmen wir zum Beispiel diese Wasserstraße. So Gott will, werden wir diesen Rahmen bald verabschieden und er wird umgesetzt werden. Anstelle der Erhebung von Mautgebühren sehen wir mit diesem Gesetz die Erstattung von Dienstleistungskosten vor, also Gebühren für die Dienstleistungen, die die Islamische Republik Iran für Schiffe in diesen Gewässern erbringt. Da der Mechanismus noch nicht endgültig festgelegt ist, werde ich jetzt nicht auf die Details eingehen, aber sie werden sicherlich in Zukunft bekannt gegeben werden.
1: Der jungen Generation Heimatliebe beizubringen, so sehen.

0: Die Leiter des Kinderensembles Junge Patrioten ihre Aufgabe. Seit 2007 tritt das Kollektiv in verschiedenen russischen Städten auf. Sie waren auch im Gebiet der militärischen Sonderoperation mit ihrer Kunst unterwegs. Unser Militärkorrespondent Ivan Poljanski berichtet uns mehr über das Ensemble.
1: Heute werden wir das Kinderensemble Junge Patrioten kennenlernen. Es wurde 2007 gegründet und hat seitdem nicht nur eine Bühne erobert.
2: Das Projekt Junge Patrioten wurde von meiner Frau Nina Anatoljewna Putzilina und mir organisiert. Um unser Land zu bewahren, muss die junge Generation erzogen werden. Wir sind für die neue Generation verantwortlich, damit nach uns normale Menschen kommen, die ihr Vaterland lieben.
3: Ein Schöpfer ist ein Schöpfer und es spielt keine Rolle, wie alt man ist. Kinder, sie schaffen, erschaffen und schenken diese Liebe, die sie empfangen und wahrnehmen, genau wie Erwachsene, durch Klänge, durch Lieder, die sie singen und erleben.
4: Wir kamen, um es auszuprobieren und blieben mit ganzem Herzen. Was mir hier gefallen hat, hier singen die Kinder mit Herz. Bei uns im Team sind die Pädagogen große Fans ihres Faches. Sie lehren die Kinder, durch das Singen mit dem Herzen zu fühlen.
3: Mir gefällt hier, dass wir nicht für uns selbst singen, sondern für andere. Wir schenken Freude und Liebe.
5: Die Kinder treten oft vor Soldaten und Veteranen auf. Die Gruppe ist sogar in die Zone der Militäroperation gefahren.
3: Wir sind in Schulen in Lugansk gefahren. Gleichzeitig stellte sich heraus, dass wir außerdem eingeladen wurden, vor Soldaten aufzutreten. Einige Momente waren für uns sehr bewegend, besonders als wir die zerstörten Städte gesehen haben. Das war wirklich schlimm, sogar für mich. Als wir in Mariupol waren, war ich so schockiert von dem, was ich gesehen habe, dass es mir sogar schwer fiel, die Kinder zu dirigieren.
5: Wenn Sie vor Soldaten auftreten, was versuchen Sie ihnen zu vermitteln?
3: Liebe und Unterstützung. Sie haben uns angeschaut und man konnte sehen, wie sie an ihre Familien dachten. Wir wollten ihnen ein bisschen Familie bringen.
6: Man konnte sehen, dass sie auf uns gewartet haben. Man konnte sehen, dass sie sehr froh waren. Mir scheint, wir haben ihnen ein wenig Glück gebracht.
5: Kindern kommen auch in die Krankenhäuser, um vor den Verwundeten aufzutreten.
2: Es war manchmal sehr schwer, vor denen aufzutreten, die nicht stehen können. Wir gingen in ihr Zimmer und versuchten, alles zu tun, damit sie lächeln. Dann gingen wir raus, hatten eine zweiminütige Pause, um uns einfach zu sammeln, die Tränen abzuwischen, uns zu ordnen und weiterzumachen. Das ist sehr schwierig, man muss sich darauf im Voraus vorbereiten. Aber wir sind froh, dass wir all dies tun, um es ihnen leichter zu machen.
5: Das Musikensemble bereitet sich auf ein wichtiges Ereignis vor. Einen Auftritt anlässlich des Siegestages.
3: Noch einmal abstimmen. Ich habe euch gesagt, das ist ein schwieriges Stück, Leute.

0: Lasst unsere Kinder nicht bei der Vorbereitung stören. Wir werden sie später bei der eigentlichen Veranstaltung sehen.
1: Nun ist der Tag gekommen. Heute ist der Tag des Sieges. Wir sind hier in Moskau im Park Poplar und bald findet hier die Veranstaltung selbst statt.
0: Das musikdramatische Stück erhielt den Namen Ein Schicksal, ein Sieg. Seine Hauptidee ist die Kontinuität der Generationen, die Verbindung zwischen den Helden des Großen Vaterländischen Krieges und des heutigen Helden. Und da kommen die Kinder.
2: Sehr gute Laune. Ich denke, man sieht uns an, dass wir von der Veranstaltung begeistert sind. Alles ist sehr gut gelaufen. Ich trete seit vielen Jahren auf, aber jedes Konzert ist für mich sehr wichtig. Ich möchte den Menschen viele Emotionen schenken, ihnen das vermitteln, was ich selbst empfinde.
0: Was wolltest du mit diesem Lied ausdrücken?
2: Ich wollte sagen, dass es sehr wichtig ist, sich an seine Geschichte zu erinnern und dass es sehr wichtig ist, das eigene Leben zu genießen, sich an Kleinigkeiten zu freuen und an allem, was uns geschenkt ist.
0: Feierlicher Abschluss des Konzerts und die Veranstaltung gehen insgesamt zu Ende. Und es liegen noch viele unerreichte Ziele vor den Kindern. Das bedeutet auch viele Stunden Proben. Ivan Polyansky, RTDE, Gebiet Moskau.
3: Das waren die RTDE-Nachrichten. Mein Name ist Ulrich Gulke. Im Anschluss sehen Sie das Interview mit dem russischen Außenminister Sergei Lavrov. Die nächsten Nachrichten folgen um 20 Uhr. Bis gleich.

0: Herr Außenminister Lavrov, willkommen zu India, Russia and the World. Sie arbeiten bereits seit über 20 Jahren mit Indien. Zwischen unseren Ländern bestehen Beziehungen einer besonders privilegierten strategischen Partnerschaft, was als eine beeindruckende Errungenschaft gewertet werden kann. Es finden regelmäßig Treffen auf höchster Ebene statt, bei denen häufig die Begriffe Öl und Gas fallen. Was bildet heute Ihrer Meinung nach die Grundlage der Beziehungen zwischen Indien und Russland?
1: Es geht in diesen Beziehungen um mehr als nur Öl und Gas. Der Kern der russisch-indischen Beziehungen ist viel umfassender und sie nahmen nicht erst vor 20 oder 30 Jahren ihren Anfang. Sie begannen ab dem Zeitpunkt, als Indien seine Unabhängigkeit erlangte. Von Anfang an reisten indische Staats- und Regierungschefs in die Sowjetunion und sowjetische Führungskräfte reisten nach Indien. Dadurch wurde ein solides Fundament in Form vertrauensvoller persönlicher Beziehungen zwischen den Staats- und Regierungschefs beider Länder geschaffen, was immer sehr nützlich ist. Parallel dazu wurde eine solide materielle Grundlage für die partnerschaftlichen Beziehungen zwischen Indien und unserem Land geschaffen. Das Verständnis dieser Partnerschaft hat sich im Laufe der Zeit weiterentwickelt. Am Anfang war das eine einfache partnerschaftliche Beziehung, die sich mit der Zeit zu einer strategischen Partnerschaft und schließlich zu einer privilegierten strategischen Partnerschaft entwickelt hat. Später, unter Manmohan Singh, erreichten die russisch-indischen Beziehungen die Ebene einer besonders privilegierten strategischen Partnerschaft. Die Tatsache, dass sich die Wirtschaften Russlands und Indiens gut ergänzen, wirkt sich ebenfalls positiv aus. Indien war von Anfang an äußerst an einer militärisch-technischen Zusammenarbeit interessiert, was ebenfalls ein wichtiger Faktor ist. Lange Zeit nach der Erlangung der Unabhängigkeit wollte kein westliches Land Indien bei der Entwicklung eigener Militärtechnologien unterstützen. Mit Russland war das nicht der Fall. Wir begannen, mit Indien als Verkäufer und Kreditgeber zusammenzuarbeiten. Nun hat sich die Situation aber grundlegend geändert. Wir verkaufen Indien nicht mehr nur Waffen und Technik. Tatsächlich verkaufen wir immer weniger, da wir zunehmend zur gemeinsamen Produktion auf indischem Territorium übergehen. Russland und Indien begannen mit der Produktion der BrahMos-Raketen, gingen dann zu Kalaschnikow-Sturmgewehren über und mittlerweile werden in Indien bereits unter Lizenz T-90 Panzer hergestellt. Aber lassen Sie uns auch einen Blick auf andere Bereiche werfen. Neben der umfassenden Zusammenarbeit im Rahmen unserer zwischenstaatlichen Kommission für die Zusammenarbeit in Handel, Wirtschaft, Wissenschaft, Technik und Kultur haben wir noch weitere Pläne. Im Dezember 2025, als der Präsident der Russischen Föderation Wladimir Putin Neu-Delhi besuchte, wurde das Programm zur Entwicklung strategischer Bereiche der russisch-indischen wirtschaftlichen Zusammenarbeit bis 2030 verabschiedet. Es umfasst Hightech und andere Bereiche. Zudem wurde ein gleichwertiges Programm zur militärisch-technischen Zusammenarbeit bis 2030 unterzeichnet. Wir haben also sowohl auf mittelfristige als auch auf lange Sicht gemeinsame Pläne. Wir fördern die kulturelle und humanitäre Zusammenarbeit zwischen unseren Ländern. In Russland und Indien finden abwechselnd Filmfestivals, Kulturwochen und andere bilaterale Kulturveranstaltungen statt. Wir organisieren regelmäßig

0: regelmäßig Treffen von Vertretern der akademischen Kreise beider Länder. In Russland studieren indische Studenten, was wir in jeder Hinsicht unterstützen und fördern. Die russisch-indischen Beziehungen bleiben also nach wie vor ein wichtiger stabilisierender Faktor in der Region und in der Welt.
1: Der indische Premierminister Narendra Modi spricht von Viksit Bharat, einem wirtschaftlich entwickelten Indien bis zum Jahr 2047. Wie sehen Sie den Beitrag Russlands zur Verwirklichung dieses Konzepts? Welche Rolle kann Russland für die Zukunft Indiens spielen?
0: Zunächst einmal liegt es bei den Indern selbst zu entscheiden, wie sie ihr Land im Jahr des 100-jährigen Jubiläums ihrer Unabhängigkeit sehen wollen. Zweifellos ist Premierminister Narendra Modi einer der tatkräftigsten Staatsführer, die die Welt je gesehen hat. Er zeichnet sich nicht nur durch seinen Tatendrang aus, sondern lenkt ihn auch auf sehr wichtige Ziele: die Erlangung maximaler Souveränität in allen Bereichen, in der Wirtschaft, beim Militär und in der Verteidigung, in der Kultur und bei der Bewahrung des zivilisatorischen Reichtums, über den Indien wie kein anderes Land verfügt. Die Einzigartigkeit des eurasischen Kontinents liegt nicht nur darin, dass er der größte und reichste ist. Es ist ein Kontinent, dem es noch bevorsteht, seine Rolle bei der Stabilisierung der Weltlage zu spielen. Auch wenn ich hier etwas von Ihrer Frage abweiche. Auf dem eurasischen Kontinent existiert keine gemeinsame vereinende Struktur. Es gibt die OSZE, die ASEAN, einen Integrationsraum in Südasien unter Beteiligung Indiens, die SOZ, Strukturen im postsowjetischen Raum, wie die GUS, die EAEU und die OVKS, doch eine einheitliche Dachstruktur. Das muss nicht unbedingt eine Organisation sein, aber zumindest ein Forum, wo ganz Eurasien produktive Gespräche führen könnte, gibt es bislang nicht. Das lässt sich zu einem großen Teil dadurch erklären, dass Europa an seiner neokolonialen und kolonialen Denkweise festhält und nach wie vor überall seine Regeln diktieren will. Dem Vorbild der Europäischen Union folgend, streckt nun auch die Nordatlantische Allianz ihre Hände nach dem gesamten eurasischen Kontinent aus und erklärt bereits, dass die NATO über die Ereignisse im Südchinesischen Meer, in der Taiwanstraße, in Südostasien und in Nordostasien besorgt sei. Länder mit einer großartigen Geschichte, große Zivilisationen, die bis in unsere Zeit fortbestehen und sich weiterentwickeln, müssen sich irgendwann ihrer Verantwortung bewusst werden. Die koloniale Vergangenheit und diesen neokolonialen Zustand in den intereurasischen Beziehungen zu überwinden, um in eine Phase der Partnerschaft, des gegenseitigen Verständnisses, der Überwindung von Statusunterschieden, die in den Vorstellungen einiger unserer westlichen Kollegen noch immer fortbestehen, und eines gegenseitigen zivilisationsübergreifenden Dialogs überzugehen. Ich denke, dass Russland, Indien und China in dieser Hinsicht eine besondere Rolle spielen können. Um auf Ihre Frage zurückzukommen, was Indien bis zum Jahr 2047 erreichen kann, dies hängt in erster Linie vom indischen Volk und von der Zielstrebigkeit der indischen Führung ab, an der es Premierminister Narendra Modi eindeutig nicht mangelt. Schon kurz nach seinem Amtsantritt, als das Jahr 2047 noch nicht als Ziel im Raum stand, führte er das Konzept Make in India ein.
2: Мы, Россия, были, наверное, первыми.

0: Und Russland war das wohl erste Land, das dieses Konzept in seiner Politik gegenüber Indien mehr als nur berücksichtigte. Wir begannen bereits mit der Produktion der BrahMos-Marschflugkörper, noch bevor Make in India zum offiziellen Slogan und zur praktischen Forderung unserer indischen Partner wurde. Indien wächst rasant. Wenn ich mich recht erinnere, betrug das Wachstum in der Amtszeit von Premierminister Narendra Modi 7% jährlich. Das Land benötigt große Mengen an Energieressourcen. Wir haben gehört, wie Ihr Premierminister jüngst dazu aufgerufen hat, angesichts der Krise, die im Persischen Golf und in der Straße von Hormus, nach der Aggression der USA und Israels gegen Iran ausgebrochen ist, Strom zu sparen. Doch Russland hat sich noch nie schuldig gemacht. Seine Verpflichtungen gegenüber Indien oder anderen Ländern im Hinblick auf die Lieferung von Energieressourcen nicht zu erfüllen. Unser derzeitiges Vorzeigeprojekt ist das Kernkraftwerk Kudankulam. Es deckt einen erheblichen Teil des indischen Bedarfs ab. Wir arbeiten nach wie vor beim Bau neuer Reaktorblöcke für dieses Kernkraftwerk zusammen. Und dennoch reicht dies Indien nicht aus. Die Lieferungen unserer Kohlenwasserstoffe von Gas, Öl und Kohle werden fortgesetzt. Parallel zur Kernenergie und zu den Kohlenwasserstoffen arbeiten wir mit unseren indischen Freunden, jedoch auch im Bereich der grünen Energie, zusammen. Angesichts seines starken Wachstums muss Indien auf alle verfügbaren Energieressourcen zurückgreifen. Ich halte es für eine kluge Politik, ein so großes Maß an Energiesicherheit zu schaffen, dass Indien sich darauf über viele Jahre verlassen können wird. Ich wiederhole, Russland schätzt seine Reputation als zuverlässiger Lieferant, legt großen Wert darauf und hat sie nie verletzt. Ich habe vorhin unsere militärisch-technische Zusammenarbeit angesprochen. Die Verteidigungsfähigkeit Indiens ist ein Bereich unserer Beziehungen, in dem wir gegenüber unseren indischen Freunden praktisch keine Geheimnisse haben. Ich habe bereits erwähnt, dass der Westen, als Indien unabhängig wurde, viele Jahre lang überhaupt nicht in diesem Bereich zusammenarbeiten wollte. Und als er dann Interesse an Waffenlieferungen nach Indien zeigte, tat er das stets unter der Bedingung, seine Geheimnisse zu wahren. Wir haben praktisch keine Geheimnisse vor unseren indischen Kollegen.
1: Als die Ölkonzerne Rosneft und Lukoil sanktioniert wurden und die Lieferungen von russischem Öl nach Indien drastisch zurückgingen, löste das in Moskau Besorgnis aus? Hatte es einen Einfluss darauf, wie Russland Indien sieht?
0: Indien hat damit überhaupt nichts zu tun. Das war eine unrechtmäßige, illegitime Entscheidung der Vereinigten Staaten. Und all das geschah unter dem Vorwand des Konflikts in der Ukraine. US-Präsident Donald Trump hat wiederholt erklärt, dass der Ukraine-Krieg Bidens Krieg sei. Wir wissen es zu schätzen, dass Präsident Trump einen Dialog mit uns, mit dem russischen Präsidenten Wladimir Putin, aufgenommen hat. Wir haben auch auf anderen Ebenen kommuniziert. Ich selbst sprach mit dem Außenminister der Vereinigten Staaten und der Assistent des russischen Präsidenten trifft sich mit Präsident Trumps Sonderbeauftragten. Es fallen viele richtige Worte darüber, dass Russland und die USA enorme Perspektiven für gegenseitig vorteilhafte technologische, energiepolitische und sonstige Projekte haben. Doch in der Praxis geschieht nichts. Abgesehen von diesem regelmäßigen Dialog, der im Austausch zwischen Menschen und Staaten normal ist, wird überall sonst dieselbe Linie gefahren wie schon unter Biden. Alle unter seiner Führung verhängten Sanktionen gegen Russland bleiben in Kraft. Darüber hinaus, die Regierung

von Donald Trump ergreift bereits eigene Initiativen zur wirtschaftlichen Bestrafung Russlands. Sie haben die Unternehmen Lukoil und Rosneft erwähnt. Und das Ziel, das nicht verheimlicht wird, besteht darin, diese Unternehmen von den internationalen Märkten zu verdrängen. Und überhaupt haben die Vereinigten Staaten eine ganze Reihe von Grundsatzdokumenten verabschiedet. In einem davon wird die Notwendigkeit verkündet, dass die USA auf den weltweiten Energiemärkten dominieren müssen. Sehen Sie sich Venezuela an. Heute erinnert sich kaum noch jemand daran, dass das erklärte Ziel der Vereinigten Staaten bei dieser Operation darin bestand, den Drogenhandel zu zerschlagen, der angeblich von Präsident Nicolas Maduro angeführt wurde. Mittlerweile wird hingegen ganz offen darüber gesprochen, dass Venezuela jetzt mit den Vereinigten Staaten zusammenarbeitet und dass der nationale Ölkonzern des Landes seine weiteren Aktivitäten in Abstimmung mit den USA plant. Und die Straße von Hormuz, die Aggression gegen Iran wurde eingeleitet, weil, wie US-Präsident Trump erklärte, Iran 47 Jahre lang alles und jeden terrorisiert haben soll. Doch bis zum 28. Februar dieses Jahres war die Straße von Hormuz für alle offen und die ganze Welt nutzte diese Verkehrsader. Sie sicherte ein Fünftel der gesamten Energielieferungen auf die Weltmärkte. Nun fordern die Amerikaner die Öffnung der Straße von Hormuz, die anfangs nicht geschlossen war. Es ist wichtig, die Grundursachen zu verstehen. Aber um darauf zurückzukommen, was Russland auf den internationalen Märkten tut. Es wird versucht, Lukoil und Rosneft auch aus Afrika zu verdrängen, wo sie viele Objekte hatten. Das betrifft insbesondere Lukoil, aber auch Rosneft. Beide waren unter anderem auch im Norden des afrikanischen Kontinents aktiv. Dasselbe gilt im Übrigen für die Balkanregion, wo unsere Unternehmen ebenfalls tätig waren und gute Geschäfte machten. Oder auch andere Teile der Welt. Ich habe bereits Venezuela erwähnt, mit dem Rosneft zusammengearbeitet hat. Nun wollen die Amerikaner diese Zusammenarbeit ersetzen, auch wenn sie wohl kaum als gleichberechtigte Partner mit Venezuela zusammenarbeiten werden. Und sehen Sie sich an, wie die Amerikaner nun planen, die Nord Stream Pipelines, die beiden gesprengten Gasleitungen, wiederherzustellen. Dabei hatten die Amerikaner unter Joe Biden selbst erklärt, dass diese Gasleitungen nie wieder in Betrieb genommen würden. Nun beschuldigen sie allerdings die Ukrainer, diese Leitungen, 3 von 4, gesprengt zu haben. Und die Amerikaner wollen die Anteile aufkaufen, die zuvor europäischen Unternehmen gehörten. Sie wollen sie zu einem Preis erwerben, der 10-mal niedriger ist als die Investitionen der Europäer. Und wenn sie das tun, werden sie die Deutschen dazu zwingen, ihre nationale Würde wiederherzustellen und zu sagen, in Ordnung, wir werden diese Pipeline nutzen. Doch die Preise werden nicht mehr das Ergebnis einer Vereinbarung zwischen dem Lieferanten Russland und dem Verbraucher Deutschland sein, sondern die Amerikaner, die diese Pipeline von den Europäern aufkaufen, werden die Preise diktieren. Sie wollen, und das haben sie offen gesagt, der Ukraine die Transitgasleitung von Russland nach Europa wegnehmen, um auch diese Ströme zu kontrollieren. Das Ziel ist also absolut offensichtlich. Sie wollen alle auch nur im geringsten bedeutenden Energierouten unter ihre Kontrolle bringen. Ich bin mir sicher, dass man in Indien versteht, was hier vor sich geht. Das sind keineswegs Fälle von höherer Gewalt. Auch wenn die Europäer sich ständig darauf berufen, wenn sie Verträge über die Lieferung russischer Energieträger kategorisch ablehnen.
Derzeit versuchen sie, sowohl unser Gas als auch unser Öl zu verbieten. Einfach nur, weil man Russland bestrafen müsse. Wie Sie wissen, bestrafen wir niemanden und kommen all unseren Verpflichtungen gegenüber unseren Partnern stets gewissenhaft nach. Dabei spielt es keine Rolle, ob es sich um freundliche oder nicht ganz so freundliche Länder handelt. Wenn es eine Vereinbarung gibt, ist es russische Tradition, sie auch zu erfüllen. Im Westen hingegen gelten andere Traditionen. Dort liebt man es geradezu, die Geschichte zu vergessen, Vereinbarungen außer Kraft zu setzen und irgendwelche Vorwände zu erfinden, um auf Kosten anderer zu leben, die man bestraft und nochmals bestraft. Europa, einst die Wiege des Kolonialismus, hat die Fähigkeit, das zu tun, bereits verloren. Dafür demonstrieren die Vereinigten Staaten diese Fähigkeiten in vollem Umfang und treiben Europa in eine immer tiefere Energie- und Nahrungsmittelkrise. Wahrscheinlich wird Europa am stärksten unter der Krise im Persischen Golf leiden. Ganz zu schweigen davon, dass das Verbot, russisches Gas und Öl zu kaufen, zur Folge hatte, dass sie auf amerikanisches Flüssigerdgas umgestellt haben, das unermesslich teurer ist. Daher werden die Haushalte der europäischen Länder zusätzlich zu den Hunderten von Milliarden Euro, die Europa in die Ukraine pumpt, damit diese die europäische Aggression gegen unser Land fortsetzt, noch weiter belastet. Übrigens, immer wenn Sie mit Schaum vor dem Mund darauf pochen, im Recht zu sein, wenn Sie behaupten, dass die Ukraine kurz vor dem Sieg stehe und dass Russland eine strategische Niederlage erleiden werde, wenn Sie sich darüber freuen, der Ukraine weitere 90 Milliarden Euro bewilligt zu haben, frage ich mich, legen die europäischen Regierungen ihren Parlamenten überhaupt die Statistiken vor, die zeigen, wie viel mehr Europa jetzt für Energie zahlt? Jetzt, nachdem sie aus ganz anderen Quellen kommt als billigem russischem Öl und Gas? Ich kann Ihnen jedenfalls garantieren, dass die Interessen Indiens in Bezug auf russische Lieferungen nicht beeinträchtigt werden. Wir werden alles tun, damit dieser unlautere, unehrliche Wettbewerb unseren Vereinbarungen nicht schadet. Hierbei ist es sehr wichtig, auch das Gesamtbild im Blick zu behalten. Die Nord Stream Gas Pipelines wurden gesprengt. Derzeit gibt es eine Aggression in der Straße von Hormuz. Es wird bereits darüber gesprochen, dass auch die Straße von Bab el-Mandeb zu einem Schauplatz der Konfrontation werden könnte. Dann wäre der Schaden, den die weltweite Energiewirtschaft dadurch erleiden würde, unermesslich. In diesem Zusammenhang ist es sowohl in unseren Beziehungen mit Indien als auch im größeren eurasischen Kontext im Rahmen der SOZ wichtig, dass wir Lösungen ausarbeiten, um uns vor den Risiken derartiger aggressiver Handlungen der westlichen Länder abzusichern, die darauf abzielen, die Weltwirtschaft zu zerstören und sie ihren egoistischen Zielen unterzuordnen. Vor 2 Jahren, als Russland den Vorsitz der BRICS innehatte, den jetzt Indien innehat, haben wir eine Reihe von Initiativen vorgelegt, die auf die Schaffung einer unabhängigen Abrechnungs- und Zahlungsinfrastruktur abzielten. Die Vorschläge umfassten eine grenzübergreifende Zahlungsinitiative, eine BRICS-Getreidebörse, eine neue Investitionsplattform sowie eine Rückversicherungsstruktur für Handelsrisiken. All diese Bereiche waren bis vor kurzem vollständig von westlichen Institutionen monopolisiert. Doch indem wir schrittweise eine vor Willkür geschützte Infrastruktur entwickeln und den Zahlungsverkehr in nationalen Währungen anstatt in Dollar und Euro ausbauen, schaffen wir Garantien für unsere zukünftige Entwicklung.
Für Indiens Entwicklungspläne bis zum Jahr 2047 würde so ein Netzwerk aus Absicherungen

0: eine wichtige Rolle spielen. Denn heute missfällt es dem kollektiven Westen, was Russland und China tun. Aber schon morgen könnte das auch jedes andere Land betreffen. Die Staaten des eurasischen Kontinents, einschließlich der Länder des Persischen Golfs, beobachten sehr aufmerksam, wie die Amerikaner ihre Probleme lösen. Sie sind besorgt darüber, was geschehen wird, wenn sich der Zorn Washingtons gegen jemanden richtet, der heute vielleicht noch gar nicht im Visier ist. Das beschäftigt alle. Wir müssen uns weiterentwickeln, und ich hoffe, dass das Thema der Schaffung sicherer Mechanismen, Lieferketten und Abrechnungsplattformen eines der zentralen Themen bei dem am 14. Mai dieses Jahres beginnenden Außenministergipfeltreffen sowie auf dem BRICS-Gipfel sein wird, der im September in Indien stattfindet. Dies ist derzeit eine der dringlichsten Aufgaben.
1: Aufgrund der Eskalation in der Straße von Hormus haben viele Länder ihre Käufe von russischem Öl erhöht, darunter auch Japan. Wie stehen Sie dazu? Vor allem angesichts der Tatsache, dass westliche Länder von den asiatischen Ländern verlangen, auf russische Energieressourcen zu verzichten?
0: Druck auf alle anderen Länder auszuüben, damit sie kein russisches Öl kaufen, ist eine unaufrichtige Methode. Man kann das unterschiedlich bezeichnen, als koloniales oder neokoloniales Verhalten. Aber so oder so ist das nichts anderes als Ausbeutung. Ihr Kern besteht darin, alle dazu zu zwingen, kein billiges Öl aus Russland zu kaufen, sondern teures Öl und Flüssigerdgas aus den Vereinigten Staaten. Auf diese Weise streben sie danach, die Welt durch die Kontrolle der globalen Energiewirtschaft zu beherrschen. Doch nicht alle geben diesem Druck nach. Indien hat wiederholt und unmissverständlich erklärt, dass es selbst bestimmen wird, in welchen Mengen und von wem es Energieressourcen bezieht. Gelegentlich gab es Gerüchte, dass ein indischer Abnehmer einen Tanker abgelehnt haben soll, der russisches Öl transportierte. Ich möchte jedoch wiederholen, dass Indien seine Position klar zum Ausdruck gebracht hat. Auch die Japaner haben dieses Thema angesprochen. Ihr neuer Außenminister Toshimitsu Motegi erklärte, dass Japan weiterhin Druck auf Russland ausüben und mit seinen westlichen Partnern an einem Strang ziehen werde. Doch ohne russisches Öl sei die Lage für sie schwierig, wenn sie bereit sind zu kaufen. Nun, wir haben die Wirtschaft und bestehende Vereinbarungen niemals zu einer Frage der Politik gemacht.
2: Hallo, ich bin Joe, ein traditioneller Katholik, Vater von 6 Kindern. Ich komme ursprünglich aus Dallas, Texas. Mädels, was macht ihr so?
3: Ich backe Ingwerplätzchen.
4: Nach der Corona-Pandemie hat sich in Amerika vieles geändert.
2: LGBT-Propaganda und solche Dinge wurden viel ausgeprägter.
4: Wir würden gerne umziehen und woanders leben, wo wir unsere Kinder großziehen können.
2: Im September 2023 sind wir mit unseren 6 Kindern nach Russland gezogen. Wir alle kennen Filme, die uns einreden, dass Russland ein dunkler, düsterer Ort ist, ein depressiver Ort, wo alle hungern. Das sind Fischeier.
3: Fischeier?
2: Ja.
3: Ist das ein Scherz?
2: Nein, man nennt es Kaviar. Die Russen lieben Kaviar. Wie ist es, in Russland mit einer großen Familie zu leben? Wir erzählen euch über das Gute und das Schlechte, über Vor- und Nachteile, über Erwartungen und Realität.

0: Diese Orte sind mit dem Blut der Menschen getränkt, die unter dem Nationalsozialismus gelitten haben. Menschen, die durch Verhungern, Zwangsarbeit, medizinische Experimente und Gas ermordet wurden. Menschen, die in den Ghettos, den Todes- und Vernichtungslagern Osteuropas starben. Unter ihnen meine Familie. Ihre Sünde, als Juden geboren worden zu sein. 77 Jahre nach dem Ende des Zweiten Weltkriegs sind die Zeichen des Nationalsozialismus wieder da. Hakenkreuze und Neonazi-Kundgebungen, als ob der Nationalsozialismus nie vollständig ausgerottet worden wäre.
1: Es wird Leute geben, die den Nationalsozialismus wieder zum Leben erwecken werden. Es geschieht bereits. Was sich heute in der Ukraine und in Europa abspielt, ist fürchterlich.
0: Ich bin in Weißrussland, um die letzten lebenden Überlebenden des Holocaust zu treffen, um mehr darüber herauszufinden, was mit meiner Familie geschehen ist. Denn wenn wir ihr Schicksal, meine Geschichte, unsere Geschichte kennen, können wir dazu beitragen, dass sich die Vergangenheit nicht wiederholt. Wir fragen die Überlebenden, was der wahre Narzissmus ist und ob er uns wieder ins Angesicht blickt.

0: Zauderei bei Reformen. Wirtschaftswissenschaftler bezweifeln die Reformbereitschaft der Bundesregierung. Sie sind der Ansicht, dass es der Regierungskoalition einen ganzheitlichen Ansatz und einer entschlosseneren Reformpolitik fehle. Sowohl Politiker der Regierungsparteien als auch die Opposition schlossen sich der Kritik an. Kindheit in Gefahr. Eine neue Studie des UNICEF-Forschungsinstituts Innocenti hat gezeigt, dass das Wohlbefinden der deutschen Kinder im internationalen Vergleich unter dem Durchschnitt liege. Alarmierend ist auch die Kinderarmutsquote, die seit vielen Jahren unverändert bei 15% liegt. Lieder erziehen Patrioten. Das Kinderensemble Junge Patrioten tritt seit fast zwei Jahrzehnten vor Soldaten, Veteranen und Verwundeten in Krankenhäusern auf. Mehr über das Ensemble, das Tausende von Herzen erwärmt hat, weiter in unserer Sendung. Guten Abend, hier ist RTDE mit den 20 Uhr Nachrichten. Mein Name ist Ulrich Gohlke. Führende Ökonomen bezweifeln die Reformbereitschaft der Bundesregierung. Die EW-Präsident Marcel Fratscher glaubt, dass Bundeskanzler Merz zu umfassenden Reformen bei den Sozialleistungen, Steuern und Renten fähig sei. Es fehle ein ganzheitlicher Ansatz.
1: Ein Gesamtpaket ist unerlässlich. Subventionen abbauen, Rente reformieren, Vermögen stärker besteuern und gleichzeitig entlasten, wo es nötig ist. Wichtig ist, dass jeder einen Beitrag leistet. Sonst entsteht der Eindruck, die einen zahlen, die anderen profitieren.
0: Marcel Fratscher merkte auch an, dass die Regierung es vorziehe, schrittweise vorzugehen. Seiner Meinung nach laufen alle Entscheidungen letztendlich auf die einfachsten Lösungen hinaus. Und entschlossenere Reformen bleiben dabei auf der Strecke. Der Präsident des IFO-Instituts, Clemens Fuest, hält die Entscheidungen der Regierung für widersprüchlich. Der leitende Wissenschaftler am Zentrum für Finanzstudien der Goethe-Universität Frankfurt, Thomas Mayer, ist hingegen der Ansicht, dass das Problem nicht in der Wirtschaft, sondern in der Politik liege.
1: Das, was bislang beschlossen wurde, wirkt widersprüchlich. Die Senkung der Unternehmensbesteuerung soll private Investitionen stimulieren. Gleichzeitig wird die im Herbst beschlossene Rentenreform die Steuern in den kommenden Jahren in die Höhe treiben, mit dem Ergebnis, dass sich Investoren abwenden. Die Kombination aus beidem mag man als politischen Kompromiss verteidigen. Die wirtschaftlichen Probleme des Landes löst man so nicht. Es fehlt ein Rahmen, der so realistisch und konkret ist, dass er Orientierung bieten kann.
2: Das eigentliche Problem scheint mir ohnehin weniger ökonomisch als politisch zu sein. Denn solche Reformen funktionieren nicht innerhalb einer Legislaturperiode. Sie brauchen Stabilität über 10 oder 15 Jahre hinweg. Etwas, das in der heutigen Berliner Politik immer schwieriger geworden ist.
0: Politiker der Regierungskoalition und der Opposition kritisieren das Vorgehen der Regierung und erklären, dass entschlossenere Reformen erforderlich seien.
1: Je länger die Reformen dauern, desto komplexer werden die Probleme. Es braucht einen neuen Instrumentenkasten und kein Herumbasteln an den Instrumenten. Stückwerk bringt uns nicht weiter. Das Ziel ist klar: die Wirtschaft stärken und Deutschland wieder wettbewerbsfähig machen mit weniger Bürokratie, bezahlbarer Energie und geringen Arbeitskosten. Klassenkampfrhetorik löst keine Probleme.
2: Die Wirtschaft schrumpft, das Vertrauen sinkt. Trotz schwacher Zahlen verharrt die Regierung Merz und Klingbeil in Untätigkeit. Deutschland braucht endlich Entlastung statt Stillstand.
0: Unterdessen leidet Deutschland unter steigender Arbeitslosigkeit. Im April dieses Jahres stieg die Arbeitslosenquote auf 6,4%. Dabei lag sie noch vor vier Jahren, im April 2022, bei nur 5%. Der IW-Arbeitsmarktexperte Holger Schäfer erklärte, dass die Zeiten niedriger Arbeitslosigkeit endgültig vorbei seien. Der Leiter globale Makroökonomie bei ING, Carsten Bjeski, ist der Ansicht, dass sich die Konjunkturflaute auf den Arbeitsmarkt ausgewirkt habe.
3: Das goldene Jahrzehnt von 2009 bis 2019, das von einem starken Beschäftigungswachstum und sinkender Arbeitslosigkeit geprägt war, ist vorbei.
1: Der starke Arbeitsmarkt war der Kitt, der die Wirtschaft zusammenhielt. Die verzögerten Auswirkungen der wirtschaftlichen Flaute schlagen nun auf den Arbeitsmarkt durch.
0: Der Ökonom und Blogger Konstantin Schink ist der Ansicht, dass die von der Koalition angekündigten Reformen nichts an der wirtschaftlichen Notlage Deutschlands ändern werden.
4: Ja, keine, weil diese ganzen Reformen, die die Koalition angekündigt hat, nichts an der Wirtschaftsmisere in Deutschland ändern würden. Es bräuchte jetzt große Konjunkturprogramme. Also es reicht nicht, an irgendwelchen kleinen Stellschrauben zu drehen. Es reicht nicht, beispielsweise bei der Krankenversicherung Leute ein bisschen mehr zu belasten. Also da will man ja jetzt die Bevölkerung sogar noch mehr belasten. Das ist eine ganz katastrophale Idee. Damit sorgt man, dass die Bevölkerung noch weniger Geld in der Tasche hat. Damit sorgt man dafür, dass der Konsum noch weiter einbricht. Und das wird die Wirtschaftslage eher verschlechtern. Also das, was man da gerade eine Reform überlegt durchzusetzen, das wird eher dazu führen, dass sich die Wirtschaftskrise noch weiter verschärft und dass diese Reformen bisher nicht umgesetzt wurden, ist eher eine gute Sache, da diese Reformen an sich schon das vollkommen falsche Rezept sind, um etwas an der aktuellen Wirtschaftskrise zu ändern. Ja, die Arbeitslosenquote von 6,4%, die ist bei einer, wie Sie gerade schon gesagt haben, alternden Bevölkerung ein alarmierendes Zeichen, denn es heißt, dass die Arbeitslosenquote jetzt mittlerweile seit rund 4 Jahren im Anstieg begriffen ist, seit 2022. Seit 2022 ist auch die Anzahl der offenen Stellen zurückgegangen. Das heißt, wir befinden uns in einer Rezession. Die Wirtschaft sucht immer weniger Arbeitskräfte, Unternehmen suchen immer weniger Arbeitskräfte und das trotz einer alternden Gesellschaft, trotz eines angeblichen Arbeitskräftemangels, den wir nicht beobachten können. Denn die Wirtschaft befindet sich, wie gesagt, in einer Rezession seit 2022. Daran ändert jetzt ein positives Quartal mehr oder weniger auch nicht viel. Die Unternehmen entlassen mehr Arbeitskräfte, als sie suchen. Die Arbeitslosigkeit steigt, obwohl bei einer alternden Gesellschaft ja eigentlich relativ leicht Vollbeschäftigung herzustellen sein sollte. Aber die schlechte Wirtschaftslage, die ist halt stärker als dieser Trend der alternden Gesellschaft und des zurückgehenden Arbeitskräfteangebots. Also wir haben eine Wirtschaftskrise, die Wirtschaftslage ist sehr schlecht und jetzt bräuchte es große Konjunkturprogramme. Also man müsste die Steuern deutlich senken, man müsste Infrastrukturprogramme starten, man müsste die Zinsen auch wieder auf Null senken. Die EZB muss auf jeden Fall die Zinsen wieder auf Null senken. Das war eine riesige Fehlentscheidung, die nichts als Schaden angerichtet hat, dass die EZB die Zinsen 2023, 2024 auf solch hohe Niveaus hochgefahren hat. Die Zinsen müssten eigentlich wieder auf Null gesenkt werden. Nur so wird die Wirtschaft wieder in Fahrt kommen.
0: Eine neue Studie des UNICEF-Forschungsinstituts Innocenti attestiert Deutschland ein unterdurchschnittliches Wohlbefinden der Kinder. Die Bundesrepublik belegt den 25. Platz unter 37 Ländern. Auch das Abschneiden Deutschlands im Bildungsbereich gibt Anlass zur Sorge. Nur 60% der 15-Jährigen erreichen die Mindestkompetenzen in Lesen und Mathematik. Damit belegt Deutschland den 34. Platz unter 41 Ländern. An erster Stelle rangiert Irland, gefolgt von Slowenien und Südkorea. Zudem ist in Deutschland die Kluft zwischen Jugendlichen aus benachteiligten und privilegierten Familien besonders groß. Unter den Kindern aus benachteiligten Familien erreichen nur 46% die Grundkompetenzen. In privilegierten Familien liegt dieser Wert bei 90%. Darüber hinaus liegt die Kinderarmutsquote seit vielen Jahren unverändert bei 15%. Im internationalen Vergleich befindet sich Deutschland dabei im Mittelfeld. Nach Ansicht des Geschäftsführers von UNICEF Deutschland, Christian Schneider, sollte die Bekämpfung der Kinderarmut zu einem vorrangigen Thema werden.
1: Die Bekämpfung der Kinderarmut muss politische Top-Priorität werden. Unser Land vergibt Zukunftschancen. Wer heute nicht in die Teilhabe, die Bildung und die gesundheitliche Versorgung der jüngsten Generation investiert, schadet nicht nur den Kindern, sondern zahlt morgen einen hohen gesellschaftlichen und wirtschaftlichen Preis. Wie wir mit benachteiligten Kindern umgehen, entscheidet darüber, wie leistungsfähig und resilient unsere Gesellschaft sein wird.
0: Die stellvertretende Fraktionsvorsitzende der Grünen, Miss Barkan, erklärte, die aktuellen UNICEF-Ergebnisse deuten auf eine gescheiterte Bildungs- und Sozialpolitik in Deutschland hin.
5: Die Ergebnisse der UNICEF-Studie sind skandalös, aber nicht überraschend. Statt der Politik der sozialen Kälte dieser Bundesregierung brauchen wir massive Investitionen in die Bildung unserer Kinder und endlich eine wirksame Bekämpfung von Kinderarmut. Dass die Bundesregierung mit den geplanten Kürzungen das Gegenteil davon macht, ist eine Bankrotterklärung für die Bildungs- und Sozialpolitik in Deutschland.
6: Dass ein reiches Land wie Deutschland beim Kinderwohl derart schlecht abschneidet und strukturelle Kinderarmut de facto politisch toleriert, ist ein beschämender Skandal.
0: CDU-Bundestagsabgeordnete Anne König fordert in diesem Zusammenhang eine gezielte, frühzeitige Förderung von Kindern mit Lernschwierigkeiten und aus sozial schwachen Familien. Verpflichtende Sprachstandardtests sollten dabei helfen, meint die Politikerin.
5: Zu viele Kinder erreichen die Mindeststandards in Lesen, Schreiben und Rechnen nicht. Deshalb müssen diese Basiskompetenzen wieder in den Mittelpunkt der Schule rücken, weitestgehend ohne digitale Ablenkung und mit mehr Konzentration auf Stift, Papier, Übung und Verstehen. Mit verpflichtenden Sprachstandstests für alle Vierjährigen und gezielter Frühförderung wollen wir Kinder aus benachteiligten Familien früher erreichen, bevor Rückstände zu groß werden.
0: Nachdem Taiwan sich kürzlich als unabhängiges demokratisches Land bezeichnet hat, spricht China die unumstößliche Wahrheit aus. Der Sprecher des chinesischen Außenministeriums, Guo Jiankun, forderte die Insel auf, das Offensichtliche anzuerkennen und seinen Status als Teil Chinas zu akzeptieren.
1: Wir haben die Äußerungen von Präsident Trump zur Kenntnis genommen. Taiwan ist ein unveräußerlicher Teil des chinesischen Staatsgebiets. Es war nie ein eigenständiges Land und wird es auch in Zukunft niemals sein. Die Unabhängigkeit Taiwans und der Frieden über die Taiwanstraße hinweg sind so unvereinbar wie Feuer und Wasser. Das Streben nach Unabhängigkeit unter Rückgriff auf ausländische Unterstützung ist eine Sackgasse, während die Wiedervereinigung über die Taiwanstraße hinweg der vielversprechende Weg in die Zukunft ist. Die Führung der Demokratischen Fortschrittspartei sollte diesen überwältigenden Trend anerkennen, sich der Realität stellen und zurücklenken, bevor es zu spät ist.
0: Taiwans Äußerungen zur Unabhängigkeit folgten auf eine Warnung des US-Präsidenten. Donald Trump meinte während seines Staatsbesuchs in Peking, die Insel sollte es sich gründlich überlegen, bevor sie die Unabhängigkeit erklärt. Auch zu den möglichen umfangreichen Waffenlieferungen an Taiwan hielt er sich bedeckt und erklärte, dies könne eine wesentliche Änderung der bisherigen US-Politik mit sich bringen. Das taiwanesische Außenministerium hat unterdessen betont, dass es bei dem Waffenverkauf um eine Sicherheitszusage Washingtons gegenüber Taipeh gehe. Der chinesische Präsident Xi Jinping hat bei seinem Treffen mit Donald Trump erklärt, dass die Taiwan-Frage das wichtigste Thema in den Beziehungen zwischen beiden Ländern sei. Der wissenschaftliche Mitarbeiter an der Pangol Institution, Su Chinduo, ist der Ansicht, dass Taiwans Bestrebungen nach Unabhängigkeit ohne die Unterstützung aus den USA ins Leere laufen werden.
1: Das Streben nach Unabhängigkeit Taiwans oder die separatistischen Bestrebungen gegenüber China laufen tatsächlich in eine Sackgasse. Wir alle wissen, dass sich die separatistischen Aktivitäten auf der Insel ohne die Unterstützung der USA nicht etablieren können. Ich halte den Präsidenten für pragmatisch. Letztendlich gibt es für Taiwan keine Möglichkeit, unabhängig zu werden, es sei denn, die Amerikaner wären bereit, für Taiwan zu sterben. Ich unterstütze jedoch die lautstarken Forderungen der Politiker in Washington und in den westeuropäischen Ländern. Es gibt keine Möglichkeit für Taiwan, unabhängig zu werden. Wir müssen realistisch und pragmatisch sein. Das ist das Entscheidende. Präsident Trump versteht das also. Er ist also pragmatisch, wenn er sagt,

0: Okay, es gibt keine Unabhängigkeit Taiwans, denn sonst würde es einen Krieg geben, der niemandem nutzen würde. Zweitens, wenn es zu einem Krieg kommt, würde die USA große Verluste erleiden, wenn sie sich daran beteiligen. Andernfalls hätte ein Krieg keinen Sinn. Außerdem glaube ich, dass Präsident Trump versteht, dass die Beziehung zu Peking weitaus wichtiger ist als die Beziehung zu Taiwan. Das wird in Bezug auf Handelsabkommen, Beziehungen, Diplomatie und Politik sehr deutlich. Ich denke also, er hat die Schlussfolgerung ganz klar gezogen. In diesem Sinne hat Präsident Trump meiner Meinung nach Mut bewiesen, und nur sehr wenige Politiker in Washington sind tatsächlich in der Lage, die Realität zu respektieren und sich der Herausforderung zu stellen. Letztendlich wird Taiwan Teil Chinas sein. Warum sollte man überhaupt kämpfen?
1: Der Kampf gegen terroristische Kräfte in Mali dauert an. Das Land wird dabei vom russischen Korps in Afrika unterstützt. Vor 3 Wochen war in dem westafrikanischen Land ein Putschversuch gescheitert. Die Truppen des russischen Korps in Afrika sind in Mali im Einsatz, um zur Sicherheit im Land beizutragen. Und ihre Hilfe wird derzeit mehr denn je benötigt. Das Korps soll gemeinsam mit malischen Soldaten Militäroperationen durchführen, um die Ausbildungslager der Terroristen aufzuspüren und zu zerstören. Die Nachrichtenagentur Afrikanische Initiative hat eine Dokumentation über die Arbeit der russischen Soldaten gedreht. Der Film zeigt einzigartige Aufnahmen der Einsätze, darunter auch während eines Angriffs von Terroristen vor 3 Wochen. Mehr über die Dokumentation und deren Protagonisten in einer Reportage der RT-Korrespondentin Anastasia Valodina.
2: Ein Krieg, den die meisten Menschen selten zu sehen bekommen. Jetzt auf dem Bildschirm. In Mali operieren russische und lokale Streitkräfte gemeinsam in einem Konflikt, der die Sahelzone bis heute prägt. Die neue Dokumentation Afrikanisches Korps, die Sahelfront, beleuchtet diese Realität aus nächster Nähe. Sie zeigt Militäroperationen, gemeinsame Patrouillen und seltene Momente an der Front, die normalerweise verborgen bleiben. Doch was sich auf dem Bildschirm abspielt, ist nicht nur eine Aufzeichnung der Vergangenheit. Es spiegelt einen Konflikt wider, der noch immer andauert.

0: Die von der Nachrichtenagentur Afrikanische Initiative produzierte und von Militärkorrespondent Gleb R.W. gedrehte Dokumentation folgt der täglichen Arbeit des russischen Korps in Afrika in Mali, von Aufklärungsflügen bis hin zu koordinierten Einsätzen mit malischen Streitkräften. Im Mittelpunkt steht ein Einsatzgebiet, in dem sich militärische Aktivitäten, Instabilität und sich wandelnde politische Dynamiken weiterhin überschneiden.
1: Das Hauptziel war es, einen interessanten Film im Road-Movie-Genre zu drehen. Etwas, das bei uns leider nur selten gemacht wird, worin sich beispielsweise unser Gegner gut auskennt. Dabei begleitet ein Korrespondent einer Medienagentur unter Kampfbedingungen Einheiten der Streitkräfte und filmt deren Alltag und ihre Routinearbeit. Eine Art Dokumentarfilm, der also nicht auf eine komplexe Dramaturgie der Beziehungen und Charaktere achtet, sondern vielmehr dem Zuschauer die objektive Realität vor Augen führt und versucht, sich selbst davon zu distanzieren. In meinem Fall fiel diese Geschichte mit den intensiven Kampfhandlungen in Mali Ende letzten Jahres zusammen. Die Aktualität liegt natürlich darin, dass sich gerade jetzt eine neue Phase dieser Geschichte abspielt. Mit unserem Film zeigen wir, unter welchen Bedingungen und vor allem, warum das afrikanische Korps des russischen Verteidigungsministeriums auf dem afrikanischen Kriegsschauplatz präsent ist.
0: Die Operationen in der Sahelzone konzentrieren sich darauf, separatistische Gruppen zu zerschlagen, die von EU- und ukrainischen Söldnern ausgebildet wurden und in einem weitläufigen und schwierigen Gelände operieren. Doch jenseits der Filmaufnahmen bleibt die Lage vor Ort instabil. Bewaffnete Gruppen sind weiterhin in ländlichen Regionen aktiv, während die Sicherheitskräfte in einem Umfeld operieren, das von Geografie, Klima und ständiger Anpassung geprägt ist.
2: Hier haben die klimatischen Bedingungen einen großen Einfluss auf die Kampfhandlungen. Dazu gehören Staubstürme und hohe Temperaturen, was sich auf die Flugcharakteristik aller Luftfahrzeuge auswirkt. Dies stellt sehr hohe Anforderungen an die Ausbildung des Flugpersonals. Was die Bekämpfung des Gegners angeht, so gibt es dort bislang noch keine der neuesten Luftabwehrsysteme, wie sie beispielsweise im Ukraine-Konflikt zum Einsatz kommen. Es handelt sich hauptsächlich

0: Russischen Korps in Afrika nach Mali eingerückt, haben eine Reihe von Gebieten eingenommen und beweisen damit bereits durch unsere Taten, dass unsere Arbeit bei der Zerschlagung dieser Banden erfolgreich ist. Ihre Zahl nimmt ab. Die Arbeit unseres Korps ist erfolgreich. Eine sehr erfolgreiche Arbeit. Die Mission des Korps besteht darin, die lokale Regierung bei der Zerschlagung der Banden zu unterstützen.
1: Der Abzug der französischen Truppen in den letzten Jahren hat die Sicherheitslage in Mali grundlegend verändert. Anhaltende Aktivitäten der Aufständischen und regionale Spannungen haben die Sahelzone zu einem der komplexesten Sicherheitsumfelder der heutigen Welt gemacht, wobei Russland eine wichtige Rolle bei den Stabilisierungsbemühungen spielt.
2: Wir sind seit über einem Jahr in dieser Region tätig. Es wurde bereits viel Arbeit geleistet. In dieser Zeit haben wir die Arbeit selbst organisiert, ein Netzwerk von Stützpunkten aufgebaut, Personal ausgebildet und eine Zusammenarbeit mit den malischen Streitkräften und der lokalen Bevölkerung etabliert. Deshalb versteht die Bevölkerung bereits, dass das afrikanische Korps, das derzeit dort im Einsatz ist, ein zuverlässiger und stabiler Garant für die Sicherheit in den Gebieten ist, in denen sich Stützpunkte des afrikanischen Korps befinden. Jeden Tag, rund um die Uhr, leisten wir den Bewohnern der Städte dieses Landes Hilfe, auch in der Hauptstadt und in abgelegenen Gebieten, die weit, ja sogar sehr weit entfernt liegen.
3: Das Wichtigste ist zu verstehen, dass dort Menschen leben wie wir, die dieselben Probleme haben und dieselben Straßen entlang gehen. Aber vor allem wartet auf diesen Straßen derselbe Feind auf uns. Es ist derselbe, ob in der Ukraine oder in Mali. Es spielt keine Rolle, wie unser Gegner auf dem Schlachtfeld aussieht. Ob es nun Tuareg, die Befreiungsfront von Azawad, Al-Qaida-Kämpfer oder Soldaten der ukrainischen Streitkräfte sind. Das sind alles Proxys, die für den kollektiven Westen arbeiten. Ob in Afrika, bei uns oder wo auch immer. Nicht umsonst ist der Begriff des kollektiven globalen Südens entstanden. Und es ist sehr wichtig, einander zu helfen im Kampf gegen den gemeinsamen Feind.
1: Die Bilder auf dem Bildschirm spiegeln einen Konflikt wider, der nach wie vor in vollem Gange ist. Für diejenigen, die an der Entstehung dieses Films mitgewirkt haben und für diejenigen, die weiterhin vor Ort im Einsatz sind, bleibt Mali nicht nur eine Kulisse für diese Geschichte, sondern auch eine aktive und komplexe Frontlinie im umfassenderen Kampf um Stabilität in der gesamten Sahelzone.
4: Der jungen Generation Heimatliebe beizubringen. So sehen die Leiter des Kinderensembles Junge Patrioten ihre Aufgabe. Seit 2007 tritt das Kollektiv in verschiedenen russischen Städten auf. Sie waren auch im Gebiet der militärischen Sonderoperation mit ihrer Kunst unterwegs. Unser Militärkorrespondent Ivan Poljanski berichtet uns mehr über das Ensemble.
5: Heute werden wir das Kinderensemble Junge Patrioten kennenlernen. Es wurde 2007 gegründet und hat seitdem nicht nur eine Bühne erobert.
6: Das Projekt Junge Patrioten wurde von meiner Frau Nina Anatoljewna Puzilina und mir organisiert. Um unser Land zu bewahren, muss die junge Generation erzogen werden. Wir sind für die neue Generation verantwortlich, damit nach uns normale Menschen kommen, die ihr Vaterland lieben.
7: Ein Schöpfer ist ein Schöpfer und es spielt keine Rolle, wie alt man ist. Kinder, sie schaffen, erschaffen und schenken diese Liebe, die sie empfangen und wahrnehmen, genau wie Erwachsene, durch Klänge, durch Lieder, die sie singen und erleben.
1: Wir kamen, um es auszuprobieren und blieben mit ganzem Herzen. Was mir hier gefallen hat, hier singen die Kinder mit Herz. Bei uns im Team sind die Pädagogen große Fans ihres Faches. Sie lehren die Kinder, durch das Singen mit dem Herzen zu fühlen.
7: Mir gefällt hier, dass wir nicht für uns selbst singen, sondern für andere. Wir schenken Freude und Liebe.
5: Die Kinder treten oft vor Soldaten und Veteranen auf. Die Gruppe ist sogar in die Zone der Militäroperation gefahren.
7: Wir sind in Schulen in Lugansk gefahren. Gleichzeitig stellte sich heraus, dass wir außerdem eingeladen wurden, vor Soldaten aufzutreten. Einige Momente waren für uns sehr bewegend, besonders als wir die zerstörten Städte gesehen haben. Das war wirklich schlimm, sogar für mich. Als wir in Mariupol waren, war ich so schockiert von dem, was ich gesehen habe, dass es mir sogar schwer fiel, die Kinder zu dirigieren.
5: Wenn Sie vor Soldaten auftreten, was versuchen Sie ihnen zu vermitteln?
7: Liebe und Unterstützung. Sie haben uns angeschaut und man konnte sehen, wie sie an ihre Familien dachten. Wir wollten ihnen ein bisschen Familie bringen.
8: Man konnte sehen, dass sie auf uns gewartet haben. Man konnte sehen, dass

0: sie sehr froh waren. Mir scheint, wir haben ihnen ein wenig Glück gebracht.
1: Kindern kommen auch in die Krankenhäuser, um vor den Verwundeten aufzutreten.
2: Es war manchmal sehr schwer, vor denen aufzutreten, die nicht stehen können. Wir gingen in ihr Zimmer und versuchten, alles zu tun, damit sie lächeln. Dann gingen wir raus, hatten eine zweiminütige Pause, um uns einfach zu sammeln, die Tränen abzuwischen, uns zu ordnen und weiterzumachen. Das ist sehr schwierig, man muss sich darauf im Voraus vorbereiten. Aber wir sind froh, dass wir all dies tun, um es ihnen leichter zu machen.
1: Das Musikensemble bereitet sich auf ein wichtiges Ereignis vor. Einen Auftritt anlässlich des Siegestages.
3: Noch einmal abstimmen. Ich habe euch gesagt, das ist ein schwieriges Stück, Leute.

0: Lasst unsere Kinder nicht bei der Vorbereitung stören. Wir werden sie später bei der eigentlichen Veranstaltung sehen.
1: Nun ist der Tag gekommen. Heute ist der Tag des Sieges. Wir sind hier in Moskau im Park Pakhlav und bald findet hier die Veranstaltung selbst statt.
0: Das musikdramatische Stück erhielt den Namen Ein Schicksal, ein Sieg. Seine Hauptidee ist die Kontinuität der Generationen, die Verbindung zwischen den Helden des großen Vaterländischen Krieges und des heutigen Helden. Und da kommen die Kinder.
2: Sehr gute Laune. Ich denke, man sieht uns an, dass wir von der Veranstaltung begeistert sind. Alles ist sehr gut gelaufen. Ich trete seit vielen Jahren auf, aber jedes Konzert ist für mich sehr wichtig. Ich möchte den Menschen viele Emotionen schenken, ihnen das vermitteln, was ich selbst empfinde.
0: Was wolltest du mit diesem Lied ausdrücken?
2: Ich wollte sagen, dass es sehr wichtig ist, sich an seine Geschichte zu erinnern und dass es sehr wichtig ist, das eigene Leben zu genießen, sich an Kleinigkeiten zu freuen und an allem, was uns geschenkt ist.
0: Feierlicher Abschluss des Konzerts und die Veranstaltung gehen insgesamt zu Ende. Und es liegen noch viele unerreichte Ziele vor den Kindern. Das bedeutet auch viele Stunden Proben. Ivan Polianski, RTDE, Gebiet Moskau.
3: Das waren die RTDE-Nachrichten. Mein Name ist Ulrich Gulke. Im Anschluss sehen Sie die Fortsetzung des Interviews mit dem russischen Außenminister Sergei Lavrov. Die nächsten Nachrichten folgen um 21 Uhr. Bis gleich.
4: Auf die
5: Der Tag des Sieges ist Russlands wichtigster und heiligster Nationalfeiertag. Vor 80 Jahren, nach dem Sieg über Nazi-Deutschland, marschierten die Helden, die diesen historischen Sieg in vier langen und brutalen Jahren errungen hatten, triumphierend über dieses Kopfsteinpflaster.
6: Kameraden der Roten Armee und der Roten Marine, Waffenbrüder, ich grüße euch und beglückwünsche euch zu eurem großen Sieg über den deutschen Imperialismus.
7: An der Parade nahmen die Soldaten von den 10 Fronten teil, an denen der große Vaterländische Krieg gewonnen wurde.
8: Mehr als 35.000 Soldaten wurden ausgewählt.
7: In der Roten Armee kämpften Angehörige aller Ethnien. Es war wichtig, die Einheit und den multinationalen Charakter des Landes hervorzuheben.
8: Diesen großartigen Menschen, diesen Helden, gedenken wir heute.

0: Die Blockade der Straße von Hormuz hat zu einem Anstieg der Ölpreise geführt. Spiegelt das einen allgemeineren Trend wider, dass westliche Länder Konflikte auslösen, während der globale Süden am meisten darunter leidet?
1: Ein solcher Aspekt ist vorhanden. Doch ausschlaggebend war der Wunsch der USA, möglichst viele Energieressourcen und deren Lieferwege auf die weltweiten Energiemärkte zu kontrollieren. Dieser Wunsch wurde vom israelischen Ministerpräsidenten Benjamin Netanyahu aktiv ausgenutzt. Er hat einmal zugegeben, dass er jahrzehntelang auf den Moment gewartet habe, an dem Washington endlich die Notwendigkeit einsehen würde, Iran anzugreifen, zu zerschlagen und zu vernichten. Aber letztendlich sind es natürlich die Verbraucher, die darunter leiden. Eines der Prinzipien der Globalisierung, das der Westen unter der Führung der USA über viele Jahre hinweg vorangetrieben hatte, wurde zerstört. Dieses Prinzip betraf den Dialog zwischen Energieerzeugern und Verbrauchern. Ein solcher Dialog wurde unter anderem auch im Rahmen der G20 gepflegt. Die OPEC Plus hat in ihrer Arbeit stets die Interessen der Käufer berücksichtigt. Auch mit ihnen wurde ein ständiger vertrauensvoller Dialog gepflegt. Nun wird all das zerstört, nur damit ein einziger Akteur diese Märkte beherrschen kann. Zumindest spricht die derzeitige Regierung unter Donald Trump offen darüber. Alle Länder müssen daraus ihre eigenen Schlussfolgerungen ziehen. Was die Auswirkungen auf die Weltwirtschaft betrifft, es wird bereits gesagt, dass es, sollte dieser Konflikt jetzt beendet werden, bis Ende 2026 kaum gelingen wird, den Status quo ante bellum wiederherzustellen. Und sollte er noch einige Wochen oder gar Monate andauern, rückt der Horizont für einen Ausweg aus der Krise noch weiter in die Ferne.
0: Während des Konflikts zwischen Indien und Pakistan im Jahr 2025 kamen Drohnen, Raketen, Kampfflugzeuge und S-400 Luftabwehrsysteme zum Einsatz. Die Welt reagierte darauf. Auch Russland reagierte. Doch viele in Indien erwarteten angesichts der Tiefe der bilateralen Beziehungen eine entschlossenere und eindeutigere Unterstützung seitens Russlands. Wie haben Sie diesen Konflikt wahrgenommen?
1: Schon zu Zeiten der Sowjetunion haben wir stets versucht, Indien und Pakistan dabei zu helfen, ihre Differenzen zu überwinden, auch wenn sie unvermeidlich waren, nachdem das britische Empire zerfallen war und seine Bestandteile wie Indien und Pakistan, später auch Bangladesch, sich als unabhängige Staaten formierten. Als die UdSSR zerfiel, hatten auch wir nicht wenige Probleme mit unseren Nachbarn, wobei diese sich nicht sofort, sondern erst zu einem späteren Zeitpunkt manifestierten. Wir erinnern uns sehr gut daran, wie der Westen versuchte, die Überreste der Sowjetunion und die Russische Föderation selbst zu zerstören und alles zu tun, um die ehemaligen Republiken der UdSSR in eine feindselige Haltung gegenüber der Russischen Föderation zu bringen. Ich schließe nicht aus, dass auch in den Beziehungen Indiens zu seinen Nachbarn externe Faktoren eine nicht unerhebliche Rolle spielen. Der Westen hat ein Interesse daran, dass sie sich mehr mit Streitigkeiten untereinander beschäftigen, anstatt sich auf die Aufgabe zu konzentrieren, über die wir heute bereits gesprochen haben, die Entwicklung einer kontinentweiten eurasischen Integration. Das ist ihm überhaupt nicht genehm. Der Westen will in Eurasien seine eigenen Regeln durchsetzen. Deshalb gründet er Vierergruppen, Dreiergruppen und so weiter. Doch als der Terroranschlag im April 2025 stattfand, war der russische Präsident Wladimir Putin einer der Ersten, der ihn entschieden verurteilte und der indischen Führung und dem indischen Volk sein aufrichtiges Beileid aussprach. Wir verfolgen die Ereignisse in Indien stets mit großem Mitgefühl. Leider wird dieses Land häufig Opfer von Naturkatastrophen und Terroranschlägen, die uns nicht gleichgültig lassen. Wir haben uns in dieser Zeit bemüht, zur Überwindung der Krise beizutragen und einen Dialog in Gang zu bringen. Ich habe sowohl mit dem indischen Außenminister Subramaniam Jaishankar als auch mit dem stellvertretenden Premierminister und Außenminister Pakistans Muhammad Dar gesprochen. Uns ist aber auch die Position unserer indischen Freunde bekannt, dass es sich hierbei in erster Linie um ein Anliegen seiner bilateralen Beziehungen zu Pakistan handelt. Ebenso wie in der Situation mit China. Indien ist nicht an einer Vermittlung oder einer Vormundschaft interessiert und wir respektieren diese Haltung und sehen sie als vernünftig an. Was die Frage betrifft, was zusätzlich hätte getan werden können, können Sie mir ein Beispiel dafür geben, was Sie damit meinen? In vielen Ländern der Welt gibt es Terroranschläge, auch und gerade in Russland. Insbesondere in letzter Zeit organisieren ukrainische Terroristen Provokationen auf russischem Territorium und lenken ihre Drohnen und Raketen bewusst auf Wohngebiete, in denen es überhaupt keine militärischen Objekte gibt. Wir hören, was das angeht, die aufrichtigen Beileidsbekundungen unserer Freunde. Doch wenn unsere Freunde der Meinung sind, dass mehr getan werden kann, nun, wir drängen uns nicht auf, aber wir sind gern bereit, alle Bitten und Wünsche unserer Freunde zu berücksichtigen.
0: Der Vorsitz der BRICS-Staaten wechselt von Land zu Land. In diesem Jahr ist er an Indien übergegangen und liegt jetzt bei Neu-Delhi. Was erwartet Russland vom Vorsitz Indiens in diesem Jahr?
1: Die BRICS wurde auf Grundlage der Dreiergruppe RIC, Russland, Indien und China, gegründet. Später kamen Brasilien und Südafrika hinzu. Und aus dieser Fünfergruppe ist nun eine Zehnergruppe geworden. Jedes Land, das den Vorsitz innehat, bringt natürlich seine eigenen nationalen Besonderheiten ein. Indien hat als seine Priorität Ziele definiert, die erstens mit den nationalen Interessen Indiens im Einklang stehen, einschließlich seiner Ziele für das Jahr 2047, zweitens den gemeinsamen Konsens widerspiegeln, der innerhalb der BRICS vorherrscht, und drittens Kontinuität gewährleisten. Ich habe bereits den Beschluss vom Gipfeltreffen in Kasan zur Schaffung von Abrechnungs-, Zahlungs-, Rückversicherungs- und Börsenmechanismen erwähnt, die nicht von der Willkür und den Launen unserer westlichen Kollegen abhängig sein werden. Indien ist bestrebt, diese Arbeit fortzusetzen. Und das wird einige Zeit in Anspruch nehmen. Die Inder haben eine sehr aktive Agenda in allen drei Tätigkeitsfeldern der BRICS vorgelegt. Im Handels-, Wirtschafts- und Finanzbereich, in Fragen der Politik und Sicherheit sowie in der kulturellen und humanitären Zusammenarbeit. In allen drei Bereichen sind Veranstaltungen geplant, die, und daran habe ich keinen Zweifel, unsere gemeinsame Struktur namens BRICS bereichern werden.
0: Islamabad fungiert als Vermittler zwischen Washington und Teheran oder versucht es zumindest. Bei den BRICS sitzen sowohl Iran als auch die Vereinigten Arabischen Emirate und Saudi-Arabien an einem Tisch. Die Vermittlung findet jedoch an einem ganz anderen Ort statt. Ist das eine verpasste Chance für die BRICS?
1: Von einer Vertreterin des Landes, das den Vorsitz der BRICS innehat, ist das eine etwas seltsame Frage. Wären unsere indischen Freunde daran interessiert, würden wir alle eine proaktive Rolle der BRICS bei der Bewältigung der Krise in der Straße von Hormuz nur begrüßen. Der Vorsitz liegt nicht bei uns. Als Mitgliedsstaat der BRICS haben wir vorgeschlagen, eine gemeinsame Erklärung auszuarbeiten. Doch aufgrund der unüberbrückbaren Meinungsverschiedenheiten, die bei der Abstimmung des Textes zwischen Iran und den Vereinigten Arabischen Emiraten hervorgetreten sind, kam diese Erklärung nicht zustande. würden die Vorsitzenden auf dem Ministertreffen, das übermorgen in Neu-Delhi beginnt, vorschlagen, einen gemeinsamen Versuch zu unternehmen, dieses Thema sachlich und frei von Emotionen zu diskutieren und sich dabei auf die Grundursachen der Ereignisse zu konzentrieren, dann würden wir das unterstützen. Ich möchte noch einmal betonen, wie wichtig es ist, niemals die Grundursachen aus den Augen zu verlieren. Die Grundursachen auszublenden, ist etwas, worin der Westen sehr geschickt ist. Wir haben das in der Ukraine-Krise am eigenen Leib erfahren, als der Westen im Jahr 2014 einen Staatsstreich inszenierte, der die erst am Vortag erzielte Einigung sprengte, bei der sogar die Europäische Union als Garant auftrat. Diese Einigung wurde durch die Organisation eines blutigen Staatsstreichs zunichte gemacht. Sofort wurden alle Bewohner der Krim und des Donbass, die mit diesem Putsch nicht einverstanden waren, zu Terroristen erklärt. Ihnen wurde der Krieg erklärt. Dann fand 2014 auf der Krim ein Referendum statt. Der Westen sagte sofort, dass die Krim annektiert worden wäre. Und genau das war der Auslöser für den Krieg in der Ukraine. Wir begannen zu erklären, dass die Krim sich einfach geweigert hat, unter der Herrschaft derer zu leben, die mit westlichem Geld und mit westlichen Waffen in den Händen illegal die Macht an sich gerissen haben. Das ist etwas, das sie nicht hören wollen. Genauso verhalten sich die Amerikaner auch, wenn wir derzeit im UN-Sicherheitsrat über die Lage in der Straße von Hormuz diskutieren. Sie sagen, man müsse Iran verurteilen, worauf wir entgegnen, dass Iran doch in der Rolle des Reagierenden ist. Benennen wir doch einfach die Grundursache. Eine durch nichts provozierte Aggression gegen Iran. Aber nein. Stattdessen versuchen sie, einige arabische Länder davon zu überzeugen, dass es sich hier um zwei verschiedene Kriege handelt. Der Krieg der USA und Israels gegen Iran sei ein gerechter Krieg, weil es dabei um die Zerstörung von Atombomben gehe. Auch wenn diese Atombomben erstens nie existiert haben und US-Präsident Donald Trump zweitens bereits im Juni 2025 verkündet hat, dass alle nuklearen Bestände Irans vernichtet worden seien. Dennoch vernichten sie dieses atomare Problem nun erneut. Im zweiten Krieg ging es nun angeblich darum, dass Iran eines Morgens aufgewacht sei und einfach so beschlossen habe, die Straße von Hormuz zu blockieren. Wissen Sie, in der Sowjetunion wurde in der Küche immer hinter vorgehaltener Hand darüber gesprochen, wie primitiv die Propaganda bei uns in der UdSSR doch sei. Nun, ich bin der Meinung, dass sie um Längen besser war als das, was wir derzeit von westlichen Ideologen hören, die das begangene Unrecht rechtfertigen. Ich persönlich denke, dass die BRICS eine durchaus geeignete Plattform sind, um eine Initiative auf die Beine zu stellen. Das bleibt abzusehen. Allerdings macht es manchmal den Eindruck, dass viele einfach vor möglichen Problemen zurückschrecken. Ich verrate Ihnen ein Geheimnis. Ich will nicht zu tief ins Detail gehen. Aber wenn wir beispielsweise die Materialien für Treffen der BRICS-Außenminister vorbereiten, werden dort in der Regel globale Probleme aufgezählt und die Positionen der BRICS-Staaten zu den wichtigsten Krisensituationen auf dem Planeten bekräftigt. Kürzlich stieß ein scheinbar ganz gewöhnlicher Vorschlag, die Position der BRICS-Staaten zugunsten einer Zwei-Staaten-Lösung des palästinensisch-israelischen Konflikts zu bekräftigen, auf enormen Widerstand. Solche Probleme gab es früher nie. Das bedeutet meiner Ansicht nach, dass alle derzeit unternommenen Anstrengungen, ob in Bezug auf Venezuela, Iran, Kuba, ja sogar Grönland und Kanada wurden als Probleme für die globale Tagesordnung genannt. Unter anderem von der Lösung der längsten und negativsten Krise auf dem Planeten ablenken, der Krise in Palästina. Im Moment sprechen wir alle über die Gründung eines palästinensischen Staates. Israel hat jedoch erklärt, dass es niemals einen palästinensischen Staat geben wird. Präsident Donald Trump hat eine eigene Initiative zum Gazastreifen vorgelegt. Allerdings nicht, um dort einen palästinensischen Staat zu gründen, wobei er das Westjordanland nicht einmal erwähnt hat, sondern um dort eine Erholungszone oder ein Casino zu schaffen. Die Gerechtigkeit verschwindet aus dem Diskurs, wie es heute heißt, obwohl niemand die Entscheidungen der UN außer Kraft gesetzt hat. Auch das führt uns zur Frage nach den Grundursachen zurück. Die Grundursachen sollen um jeden Preis ausgeblendet und aus der Tagesordnung verdrängt werden. Sie sollen verschwinden, um dem westlichen Modell der Entwicklung der Welt nicht im Wege zu stehen. Die ganze Welt soll in ihrer Abhängigkeit von westlichen Postulaten, von westlicher Energie und von westlichen Finanzinstituten gefangen bleiben. Wir schlagen niemals vor, irgendwelche Verurteilungen in den Mittelpunkt der Arbeit der BRICS zu stellen. Aber die BRICS stellen eine konstruktive Alternative dar, die wir schätzen, pflegen und Jahr für Jahr durch die positive Verbreitung unserer Ansichten, unserer Erfahrung und unserer praktischen Taten stärken müssen.
0: In den letzten Monaten haben westliche Kommentatoren immer wieder behauptet, die BRICS seien gespalten und zersplittert, da es keinen Konsens in Bezug auf Iran gebe. Glauben Sie, Herr Minister, dass das Fehlen eines Konsenses oder einer gemeinsamen Erklärung ein Scheitern bedeutet?
1: Nein. Aber grundsätzlich haben Worte in der heutigen Welt wenig Bedeutung. Taten. Das ist es, was zählt. Unsere amerikanischen Kollegen beweisen uns, dass man Worten keine besondere Beachtung schenken sollte, sondern auf die tatsächlichen Taten schauen muss. Und das tun wir alle. Wenn die Rolle der BRICS in der Krise um die Straße von Hormuz, also lediglich auf die Veröffentlichung von Erklärungen beschränkt werden soll, dann nein, das ist nicht, was wir wollen. Wir wollen, dass die BRICS als eine Plattform auftreten, in der beide Lager, wenn man das so nennen kann, vertreten sind. Iran und die Vereinigten Arabischen Emirate. Sowohl die einen als auch die anderen sind unsere sehr engen strategischen Partner. Wir haben viele Jahre lang das Konzept zur Gewährleistung von Sicherheit und Kooperation in der Golfregion unter Beteiligung sowohl aller arabischen Monarchien als auch der Islamischen Republik Iran vorangetrieben. Ich habe nicht den geringsten Zweifel daran, dass bei der Ausarbeitung der Pläne zur Entfesselung dieser Aggression gegen Iran eines der Ziele darin bestand, eine Normalisierung der Beziehungen zwischen Iran und den arabischen Staaten zu verhindern. Im weiteren Sinne erinnere ich mich daran, wie vor vielen Jahren König Abdullah II. Ibn Hussein al-Hashemi von Jordanien einen Gipfel zur Versöhnung zwischen Sunniten und Schiiten veranstaltete. Derzeit wird alles getan, damit diese Versöhnung niemals zustande kommt, damit Iran, eines der wichtigsten schiitischen Länder, als regelrechter Schurkenstaat dargestellt wird und seine übrigen Nachbarn am Persischen Golf in Strukturen eingebunden werden, die sich erstens nicht die Lösung der Palästina-Frage zum Ziel machen und zweitens bereit sind, die Palästinenser als Preis für die Normalisierung der Beziehungen zu Israel zu verraten. Meine Überzeugung in dieser Frage rührt nicht nur daher, dass wir Formalisten sind und die Umsetzung der UN-Beschlüsse zur Gründung eines palästinensischen Staates allein deshalb fordern, weil es diese Beschlüsse gibt. Ich habe darüber hinaus nicht den geringsten Zweifel daran, dass ohne die Gründung eines palästinensischen Staates über viele Jahrzehnte hinweg ein Nährboden für Extremismus entstehen wird, unter dem alle leiden werden, darunter auch Israel und seine arabischen Nachbarn. Israel reagiert, wie Sie wissen, unverhältnismäßig auf Extremismus und terroristische Anschläge. Und das wird zu einem ewigen Motor werden, der über viele Jahrzehnte hinweg einen heißen Konflikt befeuern wird. Ich denke, viele verstehen das. Israel wollte mit Unterstützung der Vereinigten Staaten den Beschluss bezüglich Palästinas sabotieren und etwas anderes daraus machen, während die Palästinenser über die ganze Welt verstreut werden sollten. Nach Indonesien, nach Somalia, vielleicht hat sogar Indien so ein Angebot bekommen. Uns wurde das bisher noch nicht angeboten. Wir kehren in Zeiten zurück, in denen alles mit Gewalt entschieden wurde, als niemand irgendein Völkerrecht anerkannte. US-Präsident Donald Trump sagte kürzlich, dass ihn das Völkerrecht nicht interessiere. Meiner Meinung nach wäre es eine sehr konstruktive Alternative, über die BRICS normale, von gegenseitigem Respekt geprägte Beziehungen zu fördern. Mit dem Ziel, einen Interessenausgleich zu finden, ohne mit irgendjemandem in irgendeine Art von Feindschaft zu geraten. Und am besten sollte das nicht nur eine Alternative, sondern unsere gemeinsame Agenda sein.
0: Indien und China, gespalten durch Spannungen an der Grenze, hatten sich in den 5 Jahren vor dem BRICS-Gipfel in Kasan, der vom russischen Präsidenten Wladimir Putin ausgerichtet wurde, nicht von Angesicht zu Angesicht getroffen. Als sie den Händedruck zwischen Narendra Modi und Xi Jinping im kalten Kasan sahen, welche Gefühle löste das bei ihnen aus? Wir wissen, dass hinter den Kulissen viel passiert ist. Hat Moskau da etwas von seiner Magie wirken lassen?
1: Wir haben nie versucht, irgendwem Vereinbarungen oder Treffen aufzuzwingen. Aber wir freuen uns darüber, dass sich in Kasan auf gegenseitige Vereinbarung hin 2 Staatschefs getroffen haben, die unsere sehr engen Freunde, Nachbarn und strategischen Partner anführen. Wir haben gerne die Plattform dafür bereitgestellt. Ich hoffe, dass dieses Gespräch nützlich war. Zumindest wurden im Anschluss daran die Grenzverhandlungen nach dem bekannten Konflikt wieder aufgenommen und dauern bis heute an. Daraus sind sogar fast schon Vereinbarungen hervorgegangen. Ich habe mit meinem Kollegen, dem indischen Außenminister Subramaniam Jaishankar, sowie mit dem Außenminister der Volksrepublik China, Wang Yi, gesprochen. Sie bestätigen beide, dass bereits Fortschritte erzielt wurden und die Verhandlungen andauern. Es wird einen weiteren BRICS-Gipfel geben, bei dem die beiden Staatschefs ebenfalls zusammenkommen könnten. Sollte der Gastgeber des Gipfels die Gelegenheit haben, bilaterale Gespräche mit einzelnen Teilnehmern, einschließlich des Präsidenten der Volksrepublik China, zu führen, würde das meiner Meinung nach von allen sehr positiv aufgenommen werden. Ich habe vorhin die RIC, also Russland, Indien und China, erwähnt, die Dreiergruppe, die mein großer Vorgänger, der Minister und spätere Ministerpräsident Evgeny Primakov im Jahr 1998 ins Leben gerufen hat. Seitdem fanden fast 20 Treffen der Außenminister statt, allerdings nicht in den letzten 5 Jahren. Da kamen erst Covid-19 und dann der Grenzkonflikt zwischen Indien und China in den Weg. Meiner Meinung nach wäre es durchaus logisch, die Treffen zwischen Russland, Indien und China zumindest auf Ministerebene wieder aufzunehmen. Ich erinnere mich, wie konstruktiv die Gespräche in diesem Format stets waren. Neben dem bilateralen Dialog zwischen Neu-Delhi und Peking Tragen auch Treffen im breiteren Rahmen der RIC, BRICS und SOZ dazu bei, das Vertrauen zu stärken und das Bewusstsein für unsere gemeinsame Zugehörigkeit zum großen eurasischen Kontinent zu entwickeln.
0: Wenn ich Sie bitten würde, die Beziehungen zwischen Russland und Indien mit einem Wort zu beschreiben, welches Wort wäre das? Was würde die Welt verlieren, wenn sich die Wege Russlands und Indiens trennen würden? Und was würde die Welt gewinnen, wenn das nicht geschieht?
1: Es gibt kein Wort, das alleine ausreichen würde, um diese Beziehungen zu beschreiben. Nicht, weil die menschlichen Sprachen nicht aussagekräftig genug sind, sondern weil unsere Beziehungen einfach unvorstellbar umfassend sind. Eine Situation, in der sich unsere Wege trennen würden, ist ebenfalls unvorstellbar. Das ist schlichtweg unmöglich. Wir haben unser Gespräch damit begonnen, worauf die russisch-indischen Beziehungen beruhen. Auf Freundschaft. Hindi-Russi Pai Pai. Das ist nicht nur ein fröhlicher Slogan, sondern bereits Teil unserer Kultur geworden. Indische Filme, Raj Kapoor, die neuesten Serien, sie sind in Russland sehr beliebt. Und zwar überall, in den unterschiedlichsten Ecken des Landes. Die Wirtschaft, die gemeinsame Erzeugung von Energieressourcen, die Produktion von Rüstungsgütern, die Kernenergie, andere Energieformen, kulturelle und humanitäre Beziehungen sowie der politische Dialog auf höchster Ebene, der von beispiellosem Vertrauen geprägt ist, all das lässt sich nicht zerstören. Und das Wichtigste, wie ich bereits sagte, sind die Gefühle unserer Völker füreinander. Wer sich also Sorgen um die Zukunft der russisch-indischen Freundschaft macht, hat meiner Meinung nach keinen Grund dazu. Wir müssen stets die Gefahren im Blick behalten, die andere für unsere Beziehungen schaffen, indem sie versuchen, diese zu untergraben, geschlossene Strukturen zu schaffen und ihre eigenen Ansätze im Hinblick auf die Beziehungen zu Russland aufzuzwingen. Wir sehen das alles, genau wie unsere indischen Freunde. Und umso wertvoller ist es, dass all diese Bemühungen erfolglos bleiben.

0: Auf die Aufräumarbeiten. Oh.
1: Wow. RT behaupten, Händewaschen sei wenig hilfreich gegen Covid-19.
2: Wirklich.
3: Leider löste diese falsche Meldung der Bild-Zeitung zwar Emotionen, aber keinen gesunden Menschenverstand aus. Doch es war Professor Bob Arnott, der gesagt hat, Sie können sich den ganzen Tag lang die Hände waschen, doch Sie werden trotzdem das Coronavirus bekommen, wenn jemand in Ihrer Nähe hustet. Lassen Sie sich von Fakten leiten, nicht von Emotionen.
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4: Grüße von OpenTX.
5: Versuchen wir es. Erstmal eine Runde.
6: Mit der militärischen Sonderoperation begann auch die FPV-Revolution. Leute bauten Drohnen in Garagen und verwendeten Komponenten, die sie bei AliExpress kauften.
7: Ohne vorherige Kontrolle und Testflug schicken wir keine Drohne an die Front. Durch die Erfahrung aus der Herstellung von Tausenden von Drohnen kann man meist schon hören, wenn etwas nicht stimmt. Wenn Sie ein Paket von uns erhalten, müssen die Frontsoldaten die Geräte nur auspacken. Sie müssen den Akku nur noch einbauen. Das war's. Der Soldat schaltet die Drohne ein und los geht's.
8: Es ist eine gute Arbeitsdrohne, genau das, was wir momentan an der Front brauchen, weil dies eine völlig neue Art von Krieg ist. Drohnen sind die Zukunft.
9: Zauderei bei Reformen. Wirtschaftswissenschaftler bezweifeln die Reformbereitschaft der Bundesregierung. Sie sind der Ansicht, dass es der Regierungskoalition an einem ganzheitlichen Ansatz und einer entschlosseneren Reformpolitik fehle. Sowohl Politiker der Regierungsparteien als auch die Opposition schlossen sich der Kritik an. Kindheit in Gefahr. Eine neue Studie des UNICEF-Forschungsinstituts Innocenti hat gezeigt, dass das Wohlbefinden der deutschen Kinder im internationalen Vergleich unter dem Durchschnitt liege. Alarmierend ist auch die Kinderarmutsquote, die seit vielen Jahren unverändert bei 15% liegt. Lieder erziehen Patrioten. Das Kinderensemble Junge Patrioten tritt seit fast 2 Jahrzehnten vor Soldaten, Veteranen und Verwundeten in Krankenhäusern auf. Mehr über das Ensemble, das Tausende von Herzen erwärmt hat, weiter in unserer Sendung. Guten Abend, hier ist RT.de mit den 21 Uhr Nachrichten. Mein Name ist Ulrich Gulke. Führende Ökonomen bezweifeln die Reformbereitschaft der Bundesregierung. Die IW-Präsident Marcel Fratscher glaubt, dass Bundeskanzler Merz zu umfassenden Reformen bei den Sozialleistungen, Steuern und Renten fähig sei. Es fehle ein ganzheitlicher Ansatz.
10: Ein Gesamtpaket ist unerlässlich. Subventionen abbauen, Rente reformieren, Vermögen stärker besteuern und gleichzeitig entlasten, wo es nötig ist. Wichtig ist, dass jeder einen Beitrag leistet. Sonst entsteht der Eindruck, die einen zahlen, die anderen profitieren.
9: Marcel Fratscher merkte auch an, dass die Regierung es vorziehe, schrittweise vorzugehen. Seiner Meinung nach laufen alle Entscheidungen letztendlich auf die einfachsten Lösungen hinaus und entschlossenere Reformen bleiben dabei auf der Strecke. Der Präsident des IFO-Instituts, Clemens Fuest, hält die Entscheidungen der Regierung für widersprüchlich. Der leitende Wissenschaftler am Zentrum für Finanzstudien der Goethe-Universität Frankfurt, Thomas Mayer, ist hingegen der Ansicht, dass das Problem nicht in der Wirtschaft, sondern in der Politik liege.
10: Das, was bislang beschlossen wurde, wirkt widersprüchlich. Die Senkung der Unternehmensbesteuerung soll private Investitionen stimulieren. Gleichzeitig wird die im Herbst beschlossene Rentenreform die Steuern in den kommenden Jahren in die Höhe treiben, mit dem Ergebnis, dass sich Investoren abwenden. Die Kombination aus beidem mag man als politischen Kompromiss verteidigen. Die wirtschaftlichen Probleme des Landes löst man so nicht. Es fehlt ein Rahmen, der so realistisch und konkret ist, dass er Orientierung bieten kann.
4: Das eigentliche Problem scheint mir ohnehin weniger ökonomisch als politisch zu sein. Denn solche Reformen funktionieren nicht innerhalb einer Legislaturperiode. Sie brauchen Stabilität über 10 oder 15 Jahre hinweg. Etwas, das in der heutigen Berliner Politik immer schwieriger geworden ist.
9: Politiker der Regierungskoalition und der Opposition kritisieren das Vorgehen der Regierung und erklären, dass entschlossenere Reformen erforderlich seien.
10: Je länger die Reformen dauern, desto komplexer werden die Probleme. Es braucht einen neuen Instrumentenkasten und kein Herumbasteln an den Instrumenten. Stückwerk bringt uns nicht weiter. Das Ziel ist klar. Die Wirtschaft stärken und Deutschland wieder wettbewerbsfähig machen mit weniger Bürokratie, bezahlbarer Energie und geringen Arbeitskosten. Klassenkampfrhetorik löst keine Probleme.
4: Die Wirtschaft schrumpft, das Vertrauen sinkt. Trotz schwacher Zahlen verharrt die Regierung Merz und Klingbeil in Untätigkeit. Deutschland braucht endlich Entlastung statt Stillstand.
9: Unterdessen leidet Deutschland unter steigender Arbeitslosigkeit. Im April dieses Jahres stieg die Arbeitslosenquote auf 6,4%. Dabei lag sie noch vor 4 Jahren, im April 2022, bei nur 5%. Der IW-Arbeitsmarktexperte Holger Schäfer erklärte, dass die Zeiten niedriger Arbeitslosigkeit endgültig vorbei seien. Der Leiter globale Makroökonomie bei ING, Carsten Bjeski, ist der Ansicht, dass sich die Konjunkturflaute auf den Arbeitsmarkt ausgewirkt habe.
11: Das goldene Jahrzehnt von 2009 bis 2019, das von einem starken Beschäftigungswachstum und sinkender Arbeitslosigkeit geprägt war, ist vorbei.
10: Der starke Arbeitsmarkt war der Kitt, der die Wirtschaft zusammenhielt. Die verzögerten Auswirkungen der wirtschaftlichen Flaute schlagen nun auf den Arbeitsmarkt durch.
9: Der Ökonom Dr. Eike Hamer ist der Ansicht, dass Deutschland echte Reformen brauche und keine halbherzigen Maßnahmen, die die Probleme nur hinauszögern.
12: Nun, dazu muss man erst einmal überlegen, welche Reformen sollten denn überhaupt angegangen werden. Und wenn wir uns da mal ein bisschen näher mit befassen, dann stellen wir fest, das sind alles völlig wirkungslose, Propagandatricks, die da gestaltet werden sollten. Also auch bei deren Umsetzung würde das nichts Entscheidendes bringen. Was bringen würde, ist, dass wir von dem Höchststeuerland der Erde runterkommen. Das heißt, dass wir steuerlich interessante Bedingungen wieder schaffen, dass wir die Energiesicherheit wiederherstellen, dass wir günstige Energie herstellen. Das bedeutet eine völlige Befreiung von diesen ganzen idiotischen Zusatzbelastungen auf Energie und vor allem, dass wir den Faktor Arbeit wieder entlasten. Heute ist es so, dass bei einem Leistungsträger in Deutschland nicht einmal mehr ein Drittel ankommt, gepaart mit, dass für Nichtleistung, also für Leistungsverweigerung, wird man in Deutschland stärker bestochen als irgendwo anders auf der Welt. Es kursierten jetzt Fallbeispiele, in denen jemand für die Arbeitsverweigerung ein Jahreseinkommen netto ein Äquivalenzeinkommen netto von etwa 70.000 Euro generieren kann. Und das sind Punkte, die eben die deutsche Wirtschaft massiv sabotieren. Denn warum soll jemand noch Arbeitseifer entwickeln, wenn er fürs Nichtstun mehr bekommen kann oder wenn er beim Staat sich sozusagen auf ein warmes Plätzchen retten kann und dort für fast Nichtstun eben auch ein fürstliches Gehalt und alles Mögliche bekommen kann? Das muss eben korrigiert werden. Das sehen aber die Reformen alle nicht vor. Wir brauchen also richtige Reformen. Und dann ist es eben auch, damit ist eben nicht die Verzögerung der falschen oder unbrauchbaren Reformen das, was hier das Problem ist, sondern das Problem ist, dass die richtigen Reformen nicht angegangen werden sollen, weil die politischen Eliten das nicht wollen.
9: Eine neue Studie des UNICEF-Forschungsinstituts Innocenti attestiert Deutschland ein unterdurchschnittliches Wohlbefinden der Kinder. Die Bundesrepublik belegt den 25. Platz unter 37 Ländern. Auch das Abschneiden Deutschlands im Bildungsbereich gibt Anlass zur Sorge. Nur 60% der 15-Jährigen erreichen die Mindestkompetenzen in Lesen und Mathematik. Damit belegt Deutschland den 34. Platz unter 41 Ländern. An erster Stelle rangiert Irland, gefolgt von Slowenien und Südkorea. Zudem ist in Deutschland die Kluft zwischen Jugendlichen aus benachteiligten und privilegierten Familien besonders groß. Unter den Kindern aus benachteiligten Familien erreichen nur 46% die Grundkompetenzen. In privilegierten Familien liegt dieser Wert bei 90%. Darüber hinaus liegt die Kinderarmutsquote seit vielen Jahren unverändert bei 15%. Im internationalen Vergleich befindet sich Deutschland dabei im Mittelfeld. Nach Ansicht des Geschäftsführers von UNICEF Deutschland, Christian Schneider, sollte die Bekämpfung der Kinderarmut zu einem vorrangigen Thema werden.
10: Die Bekämpfung der Kinderarmut muss politische Top-Priorität werden. Unser Land vergibt Zukunftschancen. Wer heute nicht in die Teilhabe, die Bildung und die gesundheitliche Versorgung der jüngsten Generation investiert, schadet nicht nur den Kindern, sondern zahlt morgen einen hohen gesellschaftlichen und wirtschaftlichen Preis. Wie wir mit benachteiligten Kindern umgehen, entscheidet darüber, wie leistungsfähig und resilient unsere Gesellschaft sein wird.
9: Die stellvertretende Fraktionsvorsitzende der Grünen, Miss Bakan, erklärte die aktuellen UNICEF-Ergebnisse deuten auf eine gescheiterte Bildungs- und Sozialpolitik in Deutschland hin.
13: Die Ergebnisse der UNICEF-Studie sind skandalös, aber nicht überraschend. Statt der Politik der sozialen Kälte dieser Bundesregierung brauchen wir massive Investitionen in die Bildung unserer Kinder und endlich eine wirksame Bekämpfung von Kinderarmut. Dass die Bundesregierung mit den geplanten Kürzungen das Gegenteil davon macht, ist eine Bankrotterklärung für die Bildungs- und Sozialpolitik in Deutschland.
14: Dass ein reiches Land wie Deutschland beim Kinderwohl derart schlecht abschneidet und strukturelle Kinderarmut de facto politisch toleriert, ist ein beschämender Skandal.
9: CDU-Bundestagsabgeordnete Anne König fordert in diesem Zusammenhang eine gezielte, frühzeitige Förderung von Kindern mit Lernschwierigkeiten und aus sozial schwachen Familien. Verpflichtende Sprachstandstests sollten dabei helfen, meint die Politikerin.
13: Zu viele Kinder erreichen die Mindeststandards in Lesen, Schreiben und Rechnen nicht. Deshalb müssen diese Basiskompetenzen wieder in den Mittelpunkt der Schule rücken, weitestgehend ohne digitale Ablenkung und mit mehr Konzentration auf Stift, Papier, Übung und Verstehen. Mit verpflichtenden Sprachstandstests für alle Vierjährigen und gezielter Frühförderung wollen wir Kinder aus benachteiligten Familien früher erreichen, bevor Rückstände zu groß werden.
9: Nachdem Taiwan sich kürzlich als unabhängiges demokratisches Land bezeichnet hat, spricht China die unumstößliche Wahrheit aus. Der Sprecher des chinesischen Außenministeriums, Guo Jiakun, forderte die Insel auf, das Offensichtliche anzuerkennen und seinen Status als Teil Chinas zu akzeptieren.
10: Wir haben die Äußerungen von Präsident Trump zur Kenntnis genommen. Taiwan ist ein unveräußerlicher Teil des chinesischen Staatsgebiets. Es war nie ein eigenständiges Land und wird es auch in Zukunft niemals sein. Die Unabhängigkeit Taiwans und der Frieden über die Taiwanstraße hinweg sind so unvereinbar wie Feuer und Wasser. Das Streben nach Unabhängigkeit unter Rückgriff auf ausländische Unterstützung ist eine Sackgasse, während die Wiedervereinigung über die Taiwanstraße hinweg der vielversprechende Weg in die Zukunft ist. Die Führung der Demokratischen Fortschrittspartei sollte diesen überwältigenden Trend anerkennen, sich der Realität stellen und zurücklenken, bevor es zu spät ist.
9: Taiwans Äußerungen zur Unabhängigkeit folgten auf eine Warnung des US-Präsidenten. Donald Trump meinte während seines Staatsbesuchs in Peking, die Insel sollte es sich gründlich überlegen, bevor sie die Unabhängigkeit erklärt. Auch zu den möglichen umfangreichen Waffenlieferungen an Taiwan hielt er sich bedeckt und erklärte, dies könne eine wesentliche Änderung der bisherigen US-Politik mit sich bringen. Das taiwanesische Außenministerium hat unterdessen betont, dass es bei dem Waffenverkauf um eine Sicherheitszusage Washingtons gegenüber Taipeh gehe. Der chinesische Präsident Xi Jinping hat bei seinem Treffen mit Donald Trump erklärt, dass die Taiwan-Frage das wichtigste Thema in den Beziehungen zwischen beiden Ländern sei. Der wissenschaftliche Mitarbeiter an der Pangol Institution, Su Chinduo, ist der Ansicht, dass Taiwans Bestrebungen nach Unabhängigkeit ohne die Unterstützung aus den USA ins Leere laufen werden.
10: Das Streben nach Unabhängigkeit Taiwans oder die separatistischen Bestrebungen gegenüber China laufen tatsächlich in eine Sackgasse. Wir alle wissen, dass sich die separatistischen Aktivitäten auf der Insel ohne die Unterstützung der USA nicht etablieren können. Ich halte den Präsidenten für pragmatisch. Letztendlich gibt es für Taiwan keine Möglichkeit, unabhängig zu werden, es sei denn, die Amerikaner wären bereit, für Taiwan zu sterben. Ich unterstütze jedoch die lautstarken Forderungen der Politiker in Washington und in den westeuropäischen Ländern. Es gibt keine Möglichkeit für Taiwan, unabhängig zu werden. Wir müssen realistisch und pragmatisch sein. Das ist das Entscheidende. Präsident Trump versteht das also. Er ist also pragmatisch, wenn er sagt, okay, es gibt keine Unabhängigkeit Taiwans, denn sonst würde es einen Krieg geben, der niemandem nützen würde. Zweitens, wenn es zu einem Krieg kommt, würde die USA große Verluste erleiden, wenn sie sich daran beteiligen. Andernfalls hätte ein Krieg keinen Sinn. Außerdem glaube ich, dass Präsident Trump versteht, dass die Beziehung zu Peking weitaus wichtiger ist als die Beziehung zu Taiwan. Das wird in Bezug auf Handelsabkommen, Beziehungen, Diplomatie und Politik sehr deutlich. Ich denke also, er hat die Schlussfolgerung ganz klar gezogen. In diesem Sinne hat Präsident Trump meiner Meinung nach Mut bewiesen und nur sehr wenige Politiker in Washington sind tatsächlich in der Lage, die Realität zu respektieren und sich der Herausforderung zu stellen. Letztendlich wird Taiwan

0: an Teil Chinas sein. Warum sollte man überhaupt kämpfen?
1: Der Kampf gegen terroristische Kräfte in Mali dauert an. Das Land wird dabei vom russischen Korps in Afrika unterstützt. Vor 3 Wochen war in dem westafrikanischen Land ein Putschversuch gescheitert. Die Truppen des russischen Korps in Afrika sind in Mali im Einsatz, um zur Sicherheit im Land beizutragen. Und ihre Hilfe wird derzeit mehr denn je benötigt. Das Korps soll gemeinsam mit malischen Soldaten Militäroperationen durchführen, um die Ausbildungslager der Terroristen aufzuspüren und zu zerstören. Die Nachrichtenagentur Afrikanische Initiative hat eine Dokumentation über die Arbeit der russischen Soldaten gedreht. Der Film zeigt einzigartige Aufnahmen der Einsätze, darunter auch während eines Angriffs von Terroristen vor 3 Wochen. Mehr über die Dokumentation und deren Protagonisten in einer Reportage der RT-Korrespondentin Anastasia Valodina.
2: Ein Krieg, den die meisten Menschen selten zu sehen bekommen. Jetzt auf dem Bildschirm. In Mali operieren russische und lokale Streitkräfte gemeinsam in einem Konflikt, der die Sahelzone bis heute prägt. Die neue Dokumentation Afrikanisches Korps, die Sahelfront, beleuchtet diese Realität aus nächster Nähe. Sie zeigt Militäroperationen, gemeinsame Patrouillen und seltene Momente an der Front, die normalerweise verborgen bleiben. Doch was sich auf dem Bildschirm abspielt, ist nicht nur eine Aufzeichnung der Vergangenheit. Es spiegelt einen Konflikt wider, der noch immer andauert.

0: Die von der Nachrichtenagentur Afrikanische Initiative produzierte und von Militärkorrespondent Gleb R.W. gedrehte Dokumentation folgt der täglichen Arbeit des russischen Korps in Afrika in Mali, von Aufklärungsflügen bis hin zu koordinierten Einsätzen mit malischen Streitkräften. Im Mittelpunkt steht ein Einsatzgebiet, in dem sich militärische Aktivitäten, Instabilität und sich wandelnde politische Dynamiken weiterhin überschneiden.
1: Das Hauptziel war es, einen interessanten Film im Road-Movie-Genre zu drehen. Etwas, das bei uns leider nur selten gemacht wird, worin sich beispielsweise unser Gegner gut auskennt. Dabei begleitet ein Korrespondent einer Medienagentur unter Kampfbedingungen Einheiten der Streitkräfte und filmt deren Alltag und ihre Routinearbeit. Eine Art Dokumentarfilm, der also nicht auf eine komplexe Dramaturgie der Beziehungen und Charaktere achtet, sondern vielmehr dem Zuschauer die objektive Realität vor Augen führt und versucht, sich selbst davon zu distanzieren. In meinem Fall fiel diese Geschichte mit den intensiven Kampfhandlungen in Mali Ende letzten Jahres zusammen. Die Aktualität liegt natürlich darin, dass sich gerade jetzt eine neue Phase dieser Geschichte abspielt. Mit unserem Film zeigen wir, unter welchen Bedingungen und vor allem, warum das afrikanische Korps des russischen Verteidigungsministeriums auf dem afrikanischen Kriegsschauplatz präsent ist.
0: Die Operationen in der Sahelzone konzentrieren sich darauf, separatistische Gruppen zu zerschlagen, die von EU und ukrainischen Söldnern ausgebildet wurden und in einem weitläufigen und schwierigen Gelände operieren. Doch jenseits der Filmaufnahmen bleibt die Lage vor Ort instabil. Bewaffnete Gruppen sind weiterhin in ländlichen Regionen aktiv, während die Sicherheitskräfte in einem Umfeld operieren, das von Geografie, Klima und ständiger Anpassung geprägt ist.
2: Hier haben die klimatischen Bedingungen einen großen Einfluss auf die Kampfhandlungen. Dazu gehören Staubstürme und hohe Temperaturen, was sich auf die Flugcharakteristik aller Luftfahrzeuge auswirkt. Dies stellt sehr hohe Anforderungen an die Ausbildung des Flugpersonals. Was die Bekämpfung des Gegners angeht, so gibt es dort bislang noch keine der neuesten Luftabwehrsysteme, wie sie beispielsweise im Ukraine-Konflikt zum Einsatz kommen. Es handelt sich hauptsächlich um Handfeuerwaffen, Granatwerfer und großkalibrige Maschinengewehre. Derzeit arbeiten wir genau so. Also haben wir trotzdem die Lufthoheit. Wir bekämpfen die identifizierten Ziele nicht nur mit Hilfe unserer eigenen Luftaufklärung. Unsere Drohnenflotte ist in dieser Hinsicht sehr intensiv im Einsatz, deckt Ansammlungen und Bewegungen auf. Das heißt, es werden operative Schläge effektiv, gezielter und vor allem sehr präzise ausgeführt, was es dem Gegner nicht erlaubt, große Streitkräfte in einem bestimmten Gebiet zu konzentrieren.
3: Wir sind mit dem russischen Korps in Afrika nach Mali eingerückt, haben eine Reihe von Gebieten eingenommen und beweisen damit bereits durch unsere Taten, dass unsere Arbeit bei der Zerschlagung dieser Banden erfolgreich ist. Ihre Zahl nimmt ab. Die Arbeit unseres Korps ist erfolgreich. Eine sehr erfolgreiche Arbeit. Die Mission des Korps besteht darin, die lokale Regierung bei der Zerschlagung der Banden zu

0: Zeit haben wir die Arbeit selbst organisiert, ein Netzwerk von Stützpunkten aufgebaut, Personal ausgebildet und eine Zusammenarbeit mit den malischen Streitkräften und der lokalen Bevölkerung etabliert. Deshalb versteht die Bevölkerung bereits, dass das afrikanische Korps, das derzeit dort im Einsatz ist, ein zuverlässiger und stabiler Garant für die Sicherheit in den Gebieten ist, in denen sich Stützpunkte des afrikanischen Korps befinden. Jeden Tag rund um die Uhr leisten wir den Bewohnern der Städte dieses Landes Hilfe, auch in der Hauptstadt und in abgelegenen Gebieten, die weit, ja sogar sehr weit entfernt liegen.
1: Das Wichtigste ist zu verstehen, dass dort Menschen leben wie wir, die dieselben Probleme haben und dieselben Straßen entlang gehen. Aber vor allem wartet auf diesen Straßen derselbe Feind auf uns. Es ist derselbe, ob in der Ukraine oder in Mali. Es spielt keine Rolle, wie unser Gegner auf dem Schlachtfeld aussieht. Ob es nun Tuareg, die Befreiungsfront von Azawad, Al-Qaida-Kämpfer oder Soldaten der ukrainischen Streitkräfte sind. Das sind alles Proxys, die für den kollektiven Westen arbeiten. Ob in Afrika, bei uns oder wo auch immer. Nicht umsonst ist der Begriff des kollektiven globalen Südens entstanden. Und es ist sehr wichtig, einander zu helfen im Kampf gegen den gemeinsamen Feind.
2: Die Bilder auf dem Bildschirm spiegeln einen Konflikt wider, der nach wie vor in vollem Gange ist. Für diejenigen, die an der Entstehung dieses Films mitgewirkt haben und für diejenigen, die weiterhin vor Ort im Einsatz sind, bleibt Mali nicht nur eine Kulisse für diese Geschichte, sondern auch eine aktive und komplexe Frontlinie im umfassenderen Kampf um Stabilität in der gesamten Sahelzone.
3: Der jungen Generation Heimatliebe beizubringen. So sehen die Leiterinnen des Kinderensembles Junge Patrioten ihre Aufgabe. Seit 2007 tritt das Kollektiv in verschiedenen russischen Städten auf. Sie waren auch im Gebiet der militärischen Sonderoperation mit ihrer Kunst unterwegs. Unser Militärkorrespondent Ivan Poljanski berichtet uns mehr über das Ensemble.
4: Heute werden wir das Kinderensemble Junge Patrioten kennenlernen. Es wurde 2007 gegründet und hat seitdem nicht nur eine Bühne erobert.
5: Das Projekt Junge Patrioten wurde von meiner Frau Nina Anatoljewna Putzilina und mir organisiert. Um unser Land zu bewahren, muss die junge Generation erzogen werden. Wir sind für die neue Generation verantwortlich, damit nach uns normale Menschen kommen, die ihr Vaterland lieben.
6: Ein Schöpfer ist ein Schöpfer und es spielt keine Rolle, wie alt man ist. Kinder, sie schaffen, erschaffen und schenken diese Liebe, die sie empfangen und wahrnehmen, genau wie Erwachsene, durch Klänge, durch Lieder, die sie singen und erleben.
2: Wir kamen, um es auszuprobieren und blieben mit ganzem Herzen. Was mir hier gefallen hat, hier singen die Kinder mit Herz. Bei uns im Team sind die Pädagogen große Fans ihres Faches. Sie lehren die Kinder, durch das Singen mit dem Herzen zu fühlen.
6: Mir gefällt hier, dass wir nicht für uns selbst singen, sondern für andere. Wir schenken Freude und Liebe.
4: Die Kinder treten oft vor Soldaten und Veteranen auf. Die Gruppe ist sogar in die Zone der Militäroperation gefahren.
6: Wir sind in Schulen in Lugansk gefahren. Gleichzeitig stellte sich heraus, dass wir außerdem eingeladen wurden, vor Soldaten aufzutreten. Einige Momente waren für uns sehr bewegend, besonders als wir die zerstörten Städte gesehen haben. Das war wirklich schlimm, sogar für mich. Als wir in Mariupol waren, war ich so schockiert von dem, was ich gesehen habe, dass es mir sogar schwer fiel, die Kinder zu dirigieren.
4: Wenn Sie vor Soldaten auftreten, was versuchen Sie ihnen zu vermitteln?
6: Liebe und Unterstützung. Sie haben uns angeschaut und man konnte sehen, wie sie an ihre Familien dachten. Wir wollten ihnen ein bisschen Familie bringen.
7: Man konnte sehen, dass sie auf uns gewartet haben. Man konnte sehen, dass sie sehr froh waren. Mir scheint, wir haben ihnen ein wenig Glück gebracht.
4: Kindern kommen auch in die Krankenhäuser, um vor den Verwundeten aufzutreten.
5: Es war manchmal sehr schwer, vor denen aufzutreten, die nicht stehen können. Wir gingen in ihr Zimmer und versuchten, alles zu tun, damit sie lächeln. Dann gingen wir raus, hatten eine zweiminütige Pause, um uns einfach zu sammeln, die Tränen abzuwischen, uns zu ordnen und weiterzumachen. Das ist sehr schwierig, man muss sich darauf im Voraus vorbereiten. Aber wir sind froh, dass wir all dies tun, um es ihnen leichter zu machen.
4: Das Musikensemble bereitet sich auf ein wichtiges Ereignis vor. Einen Auftritt anlässlich des Siegestages.

0: Lasst uns die Kinder nicht bei der Vorbereitung stören. Wir werden sie später bei der eigentlichen Veranstaltung sehen.
1: Nun ist der Tag gekommen. Heute ist der Tag des Sieges. Wir sind hier in Moskau im Park Poplar und bald findet hier die Veranstaltung selbst statt.
0: Das musikdramatische Stück erhielt den Namen Ein Schicksal, ein Sieg. Seine Hauptidee ist die Kontinuität der Generationen, die Verbindung zwischen den Helden des Großen Vaterländischen Krieges und des heutigen Helden. Und da kommen die Kinder.
2: Sehr gute Laune. Ich denke, man sieht uns an, dass wir von der Veranstaltung begeistert sind. Alles ist sehr gut gelaufen. Ich trete seit vielen Jahren auf, aber jedes Konzert ist für mich sehr wichtig. Ich möchte den Menschen viele Emotionen schenken, ihnen das vermitteln, was ich selbst empfinde.
0: Was wolltest du mit diesem Lied ausdrücken?
2: Ich wollte sagen, dass es sehr wichtig ist, sich an seine Geschichte zu erinnern und dass es sehr wichtig ist, das eigene Leben zu genießen, sich an Kleinigkeiten zu freuen und an allem, was uns geschenkt ist.
0: Feierlicher Abschluss des Konzerts und die Veranstaltung gehen insgesamt zu Ende. Und es liegen noch viele unerreichte Ziele vor den Kindern. Das bedeutet auch viele Stunden Proben. Ivan Polyansky, RTDE, Gebiet Moskau.
3: Das waren die RTDE-Nachrichten. Mein Name ist Ulrich Gulke. Im Anschluss sehen Sie die Dokumentation Blaues Auto, Kollateralschaden. Die nächsten Nachrichten folgen um 22 Uhr. Bis gleich.

0: Am 8. Oktober saßen wir hier im Wohnzimmer, wie alle anderen in Israel auch. Und wir schauten fern.
1: Es gibt noch einen weiteren Bericht, ein Video, das den Moment des Zusammenstoßes zwischen unseren Truppen und den Terroristen zeigt. Die Anwohner haben es gefilmt.
2: Sie verstehen nicht, was hier in der Nähe von Ashkelon passiert. Jeder schießt dort auf ein Auto.
1: Der Moment des Zusammenstoßes zwischen den Sicherheitskräften und den Terroristen. Wir wissen, dass die Terroristen in diesem Auto eliminiert wurden.
0: Um 11.45 Uhr sahen wir, wie die Polizei ein blaues Auto verfolgte. Und meine kleine Tochter sagte zu mir, schau mal, Nifs Auto im Fernsehen.
1: Es handelt sich um ein israelisches Auto, das von Hamas-Terroristen, die sich auf israelischem Gebiet aufhielten, entführt wurde. Dieses Auto wurde von den Sicherheitskräften gestoppt. Die Terroristen wurden eliminiert, 4 von ihnen.
0: Und es hieß, dass sie hinter einem Terroristen her seien. Wir standen unter Schock.
1: Das Auto fuhr von der Autobahn auf das Feld und hier wurden die Terroristen getötet. Wir sehen, dass viele Schüsse aus den vorderen Fenstern abgefeuert wurden, um die Terroristen zu töten. Wir hörten und sahen es in den Videos, die von den Anwohnern gefilmt wurden. Es wurde viel geschossen, um dieses Auto mit 4 bewaffneten Hamas-Terroristen zu stoppen.
0: Ich war entsetzt. Denn da wusste ich es. Ich habe es live im Fernsehen gesehen. Wir stiegen in unser Auto und fuhren von Jerusalem nach Ashkelon zur Polizeistation. Und wir saßen und warteten. Sie stellten uns schreckliche Fragen.

0: Fragen.
1: Zum Beispiel, war er betrunken? Hatte er eine stabile psychische Verfassung? Sie wussten bereits, dass er tot ist. Und ein muskelbepackter Polizist kam und sagte, dass ihre Entscheidung falsch war und es ihnen leid tut. Und ob wir die Leiche sehen wollen, das war der schlimmste Moment in meinem Leben.
2: Ist das das Auto?
3: Blauer Audi, haben wir gesagt. Sieht es für Sie wie ein blauer Audi aus?
2: Ich bin mir nicht sicher, ob es ein Audi ist.
3: Im Moment versuchen Sie sicherzustellen, dass es keine weiteren Terroristen gibt.
1: Sie waren Schützen und konnten nicht sehen, dass nur eine Person im Auto saß und nicht vier? Dass es sich um einen Mazda handelte und nicht um einen Audi? So viele Fehler, die zu falschen Entscheidungen führten. Und wir zahlen den Preis dafür. Also wollen wir, dass jemand die Verantwortung dafür übernimmt.
2: Die Sonderpolizeikräfte von Shabak und Yamam setzen die sogenannten Takila-Einsatzkräfte ein. Die gemeinsame Truppe von Shabak und Yamam bündelt ihre Fähigkeiten zur Identifizierung und Bekämpfung von Terroristen.
4: Und wer hat geschossen?
1: Spezialeinheiten. Polizei, Armee, sogar Zivilisten. Denn es herrschte Chaos. Niemand weiß, wer auf wen schießt. Und alle haben einfach geschossen. Aber er war nicht bewaffnet, also konnte er sich nicht verteidigen. Wir können an nichts anderes denken, als daran, wie er gestorben ist. So grausam. Das Auto landete auf dem Polizeirevier. So viele Kugeln auf eine unbewaffnete Person, die von zu Hause aus ihre Ausrüstung holte, um zur Armee zu gehen und unser Heimatland zu verteidigen. Mehr als 400 Kugeln.
4: 400 Schusslöcher?
1: Ja, ich habe gezählt. Er hatte die 100 gewählt und um Hilfe gebeten. Er dachte, dass es vielleicht ein Terroranschlag war und er suchte um Hilfe, also rief er die Polizei an.
4: Nur um das klarzustellen, Karen, als Neef in dem blauen Auto saß und die Polizei und andere Kräfte auf ihn schossen, rief er die Polizei?
1: Ja, das war sein letzter Anruf. Wir wussten nicht, dass er die Polizei anrief. Aber als wir sein Handy starteten, sahen wir den Notruf 100. Der Anruf dauerte 30 Sekunden. Ich bat sie mir, das ganze Gespräch zu geben, aber sie gaben uns nur einen Ausschnitt von 9 Sekunden.
5: Hallo?
1: Hallo? Wir hörten also, wie die Polizistin auf der anderen Seite versuchte, für ihn zu sprechen. Aber er konnte nicht antworten, weil er bereits verletzt war. Und dann war es still.
5: Hallo? Hallo?
1: Wenn man ganz genau hinhört, kann man seinen letzten Atemzug hören. Und er versucht etwas zu sagen. Und er konnte es nicht.
4: Glauben Sie, dass es in den verbleibenden 20 Sekunden noch mehr zu hören gibt?
1: Ja, genau. Vielleicht rief er an, um Hilfe zu bitten, um zu alarmieren, dass sich Terroristen in der Siedlung befinden. Oder vielleicht wollte er die Truppen abholen. Die ganze Situation ist bizarr.
4: Und wie lauten die offiziellen Antworten, die Sie erhalten?
1: Niemand kam zu uns und erklärte uns, was passiert war.
5: Nothing. We don't know what happened that day.
1: Wir haben nur die Videos von Zivilisten und dem Fernsehen. Das war's. Dies ist das erste Mal, dass wir zu dem Feld gehen. auf dem Niamh gestorben ist, weil wir vorher nicht dorthin gehen konnten. Es war zu schmerzhaft. Ich möchte einfach denselben Weg gehen, den Niamh in seinen letzten Minuten gegangen ist, wo er das letzte Mal geatmet hat. Ich will sehen, wie weit die Schießerei entfernt war, wo sie sein Auto angehalten haben und von wo aus die Polizisten und Soldaten geschossen haben. Denn das ergibt keinen Sinn. Wow, es ist dort passiert.
2: Genau dort. Da waren Bäume im Hintergrund. Genau das, was Kanal 13 gefilmt hat. Es war da.
1: Armer Junge, er hat sich sicher sehr gefürchtet.
2: Es war genau hinter diesem Baum, dass er das Auto zum Stehen brachte. Merkst du das?
1: Schauen wir mal.
2: Genau hinter dem Baum, genau dort teilt sich die Straße in zwei Teile.

0: Als wir mit der Polizei sprachen, sagten sie, sie hätten ihn aufgefordert, stehen zu bleiben. Wie ist das möglich? Wenn ich jetzt Maria rufe, wird sie mich hören? Maria, Maria, sie kann mich auf keinen Fall hören. Schauen Sie sich die Entfernung an. Was soll das bedeuten? Dass wir ihn aufgefordert haben, anzuhalten? Wie?
1: Haben Sie ihnen etwas darüber mitgeteilt, wie Sie versucht haben, nochmal zu schauen, ob es sich überhaupt um das richtige Auto handelt?
0: Sie haben mir nichts gesagt. Sie haben mich zu einem Detektiv gemacht. Das ist nicht mein Job. Ich bin nur Neves Mutter. Und ich muss es selbst herausfinden. Sie sagten, Sie würden sich bei uns entschuldigen. Wir haben einen Fehler gemacht. Und das ist, was passierte.
1: Warum hat Neve diese Route gewählt?
0: Dort war eine Ampel. Genau dort hat er die zwei Fotos mit seinem Handy gemacht. Und er dachte, dass diese Straße versperrt war. Seine einzige Möglichkeit, durchzukommen, bestand darin, die Nebenstraße entlang der Hauptstraße zu nehmen. Ich vermute, dass er rückwärts fuhr oder vielleicht wendete. Und als er das tat, wurden die Soldaten alarmiert, weil sie ein blaues Auto sahen, das auf die Beschreibung passte. Also fingen sie an, ihn zu verfolgen. Und vielleicht verstand er nicht, was los war. Er rannte um sein Leben. Deshalb fuhr er schnell um die Straße herum. Und sie schossen überall hin, von überall her, weil sie auf etwas oder jemanden warteten. Aber sie haben nicht nachgesehen. Sie fragen mich nach einer Doppelkontrolle. Die haben nicht ein einziges Mal kontrolliert.
1: Und die Leiche von Neve befand sich im Auto. Er hat also nicht versucht, aus dem Auto auszusteigen?
0: Er konnte nicht aus dem Auto aussteigen, denn die Löcher, die in das Auto geschossen wurden, waren so groß, dass kein Mensch aus diesem Auto aussteigen kann, weder durch die vorderen Fenster, noch durch die Seitenfenster, noch durch das Dach, noch durch den hinteren Teil des Autos. Keine Chance. Sie haben nicht einmal auf die Räder geschossen, um ihn zum Anhalten zu bringen. Wenn ich hier stehe, spüre ich die Angst, die er in seinen letzten Minuten hatte. Das macht mich fertig. Er versuchte, einer Kriegszone zu entfliehen. Ich weiß einfach tief im Inneren, dass er Angst hatte.

0: Der bedeutendste Gerichtsprozess der Weltgeschichte. Die Strafverfolgung der Kriegsverbrecher des Dritten Reiches.
1: Die sowjetische Anklage verfügt über umfangreiches Beweismaterial, das dem Gericht vorgelegt wird.
0: Innerhalb von 10 Monaten wurden genügend Beweise gesammelt, sodass heute, 80 Jahre später, niemand mehr daran zweifeln kann, dass Faschismus und Nationalsozialismus das größte Übel sind, das der menschliche Geist hervorbringen konnte. Die Hauptanklagepunkte lauteten Verbrechen gegen den Frieden, Verbrechen gegen die Menschlichkeit und Kriegsverbrechen.
2: Der Begriff Völkermord wurde nicht in das Urteil des Nürnberger Tribunals aufgenommen.
3: Im Rechtsspruch der Nürnberger Prozesse wird jedoch anerkannt, dass es einen Plan gab, die besetzten Gebiete der Sowjetunion von ihrer ursprünglichen Bevölkerung zu säubern, um sie anschließend durch Deutsche zu kolonisieren.
4: Der große Vaterländische Krieg war in der Tat ein Krieg, in dem die physische Vernichtung der Völker der UdSSR auf dem Spiel stand.

0: Es macht mich einfach wütend, weil ich all dieses Grün sehe. Das ist noch lebendig. Das ist die Essenz des Lebens. Und mein Sohn liegt im Grab. Sie hatten die falschen Informationen über 4 Terroristen, die aus Nativasa kamen. Das ist eine Siedlung auf der Südinsel. Terroristen mit einem blauen Audi. Und Neve ist gerade mit einem blauen Mazda von zu Hause weggefahren. Und sie haben einen Fehler gemacht. Es ist ein schrecklicher Fehler. Die Reaktion unverhältnismäßig.
1: Es ist furchtbar, was passiert ist. Es war nicht nur eine Person, die geschossen hat. Es waren Sicherheitskräfte hier. Was man in den Videos hört, ist, als wäre man in Khan Yunis. Ratatatatatat. Okay, 1 oder 2 Kugeln, um sie zu neutralisieren. Das verstehe ich. Aber es war eine Tragödie. Es hätte jeden treffen können, nicht nur ihn. Mich, meine Brüder. Die ganze Stadt nimmt diese Strecke. Es ist wichtig, das zu betonen. Es ist eine bekannte Straße. Vielleicht wussten die Soldaten es nicht, aber wir kennen diese Straße. Man denkt sich, verdammt, das hätte mich treffen können, wenn jemand gesagt hätte, dass es sich um ein schwarzes Moped handelt, das in Richtung Ashdod unterwegs ist.

0: Er hat sein eigenes Auto. Aber dieses hat er erst vor ein paar Tagen genommen. Er arbeitet in einer Autowerkstatt und hätte jedes beliebige Auto nehmen können. Ein weißes, ein gelbes, ein schwarzes. Aber er hat das blaue genommen. Warum nur?
1: Neff war auf der Suche nach einem Familienauto. Mein Auto stand 2 oder 3 Monate lang hier. Ich sagte ihm, nimm dieses Auto. Ich brauche es nicht. Du kannst es fahren. Er hatte das Auto kaum 2 Wochen, bevor das passierte. Der Plan war, dass Niff das andere Auto, das Weiße, nehmen sollte. Aber Niff sagte, er wolle dieses.
2: Guten Morgen, Autowerkstatt Moledet. Es ist 7:45 am Morgen.

0: Dieses Cabrio war Neves Traum. Er hat es selbst gekauft, als er 17 war. Es war sein erstes Auto und sein letztes. Ursprünglich war die Farbe des Autos blau. Aber vor 3 Jahren hat er es schwarz lackiert. Als ob er versucht hätte, sein Schicksal zu ändern. Aber leider konnte er es nicht. An diesem Tag, dem 8. Oktober, nahm er ein anderes blaues Auto. Das war die Farbe des Wagens. Eines Morgens kam er und sagte: Ich möchte, dass mein Auto wie ein Batman-Auto aussieht. Ich werde es selbst lackieren. Ich finde gerade heraus, dass er das Auto am 7. Oktober vor 3 Jahren lackiert hat. Und sein schwarzes Auto am 8. Oktober aus der Garage geholt hat. Ist das nicht Schicksal?
1: Unfassbar.
0: Er hat nur versucht, es wegzudrängen.
2: Oh mein Gott.
1: Brauchen Sie Wasser oder sonst was?
0: Lasst uns ins Büro gehen. Nia?
3: Nein, hier ist Nia.
0: Willst du etwas Verrücktes hören? Weißt du, wann er das Auto lackiert hat? Weißt du, wann er das Auto von blau auf schwarz umlackiert hat?
4: Am 8. Oktober?
0: Am 7. Oktober. Und dann hat er es mitgenommen. Schlau. Als ob er versucht hat, sein Schicksal mit dem Umlackieren des Autos zu ändern.
4: Die Polizei rief mich um 12.19 Uhr an. Sie sagten: Hallo, wir rufen von der israelischen Polizei an. Haben Sie ein Mazda-Auto? Sie fragten, wo das Auto sei. Ich sagte ihnen, es gehöre dem Sohn meines Bruders und erfahre es jetzt. Ich fragte: Warum, was ist passiert? Sie antworteten: Das können wir Ihnen nicht sagen. Das Auto war in einen bestimmten Vorfall verwickelt, aber wir können nicht sagen, welchen. Wir melden uns wieder bei Ihnen. Dann legten sie auf. 3 Minuten später wurde ich vom Shin Bet angerufen. Sie meinten: Hallo, wir rufen von Shabak an. Haben Sie ein Mazda-Auto? Ich sagte ihnen, dass sie mich vor 2 Minuten angerufen und mir die gleiche Frage gestellt hätten. Daraufhin sagten sie: Oh, sie haben also mit ihnen gesprochen. Ich fragte: Ja, aber was ist passiert? Sie erwiderten: Wir sprechen später mit ihnen, und legten wieder auf.
1: Also haben Sie mir danach angerufen, aber während Sie das Auto verfolgt haben, Sie nicht angerufen?
0: Nein, Sie haben nicht einmal das Nummernschild kontrolliert.
4: Wenn Sie nur die Nummer überprüft und mich angerufen hätten, hätte ich Ihnen gesagt, wer im Auto sitzt.
1: Hat man Sie gefragt, ob das Auto gestohlen wurde?
4: Nein.
0: Ich vermute, dass Sie davon ausgingen, dass das Auto von irgendwoher gestohlen wurde. Denn die erste Information war, dass ein blauer Audi aus Nativasava von 4 bewaffneten Terroristen gestohlen wurde. Aber sie machten mehrere Fehler. Bei der Anzahl der Terroristen, dem Auto, dem Ort.
1: Sie hätten vorher anrufen sollen.
0: Wenn sie die Nummer überprüft und ihn vorher angerufen hätten, wäre Nie vielleicht nur verletzt und nicht tot gewesen. Aber jemandem in seinem Auto aus 1 Meter Entfernung ins Herz zu schießen und das Auto vorher nicht zu überprüfen, das ist für uns Mord. Es ging darum, sicherzustellen, dass er tot ist. Meine Sehnsucht nach dir, meine Sehnsucht. Dies ist mein ältestes Kind, mein erstes Kind. Das ist die Liebe, meine erste Liebe. Es bricht mir das Herz. Ich wünschte, ich könnte an seiner Stelle tot sein. Das ist so klein für einen so großen Jungen. Ich weiß nicht, wie es sich für ihn anfühlt, dort drinnen zu sein. Es ist so eng. Er verkörperte das Weltall, die Luft, die Freiheit.

0: Oh ja, it's too small for him. Oh ja.
1: Zurück zur Beerdigung, Karen. Sie sagten, Sie konnten die Leiche von Neve nicht sehen, richtig?
2: Ich sah sein Gesicht wie einen Engel, der lächelte. Aber er war ganz verhüllt. Da waren nur Formen. Das ist die Religion des Judentums. Wir können das nicht ändern. Wir können nur das Gesicht sehen. Der Körper ist ganz geschlossen und so eingewickelt mit Händen und Beinen, damit sie sie unter den Stein legen können.
1: Woran genau ist er gestorben?
2: Durch Schüsse.
1: Aber Sie haben es nicht gesehen?
2: Nein.
1: Wurde das in den medizinischen Unterlagen erwähnt?
2: In diese haben wir nie Einsicht gehabt.
1: Wieso nicht?
2: Weil es in der Akte steht. Die Polizei hat dafür gesorgt, dass wir nichts erfahren haben. Nur die Information, dass er gestorben ist. Das war's.
1: Sie wissen nicht, wie viele Kugeln in Neves Körper getroffen haben?
2: Nein. Wir zählten die Schüsse auf das Auto und wir haben seine Kleidung. Und ich sah auf dem Hemd und der Hose und sogar den Schuhen Löcher. Eine Menge davon.
0: A lot of them.
2: Mein Land hat mich verraten. Ich habe mein Bestes gegeben. Erstens haben sie ihn also entführt. Zweitens erkennen sie ihren Fehler nicht an. Und drittens muss Neve unbedingt als sterbender Soldat anerkannt werden. Denn er war ein Held. Er kam, um dieses Land zu verteidigen. Dieses Land. Am 8. Oktober ging niemand auf die Straße. Alle saßen in ihren Häusern, die Türen waren geschlossen, die Fenster zu und es war still. Wozu ist er hinausgegangen? Um sein Land zu verteidigen. Er rief mich 4-mal an und fragte nach seiner Uniform, nach seinen roten Schuhen. Er hat nicht gewartet. Das ist also Ihre Antwort. Wir können nicht die Verantwortung für jemanden übernehmen, der von alleine gegangen ist. Das ist es, was die Armee sagt. Er hätte auf Ihre Aufforderung warten sollen. Wissen Sie, wie viele Leute von sich aus gegangen sind, ohne gerufen zu werden? Neve war so einer. Deshalb möchte ich diese Art von Antwort von der Armee nicht hören.
0: Any answer but that.
1: Seit unserem letzten Interview gab es ein Update. Die Armee hat sich bei Ihnen gemeldet. Und was haben Sie gesagt?
2: Sie lehnten ab.
1: Sie weigerten sich, Neve als gefallenen Soldaten anzuerkennen?
2: Ja.
1: Ist dies der endgültige Beschluss?
2: Ich hoffe nicht. Wir werden es weiter versuchen.
1: Warum ist das Ihnen wichtig?
2: Ich will ein wenig Ruhe in meiner Seele haben. Er verdient die Anerkennung, ein Held zu sein. Denn das ist er. Ich werde eine Großmutter sein. Ich werde einen Enkelsohn haben. Ich möchte diesem kleinen Jungen sagen, dass sein Vater ein Held war. Neves Wunsch war, dass er mindestens einen Jungen bekommt. Er meinte zu mir, Mama, ich weiß nicht, was ich mit Mädchen anfangen soll. Ich bin nicht so mädchenhaft. Ich weiß nicht, was ich mit ihnen machen soll. Ich brauche jemanden, der weiß, wie man Auto fährt, wie man Sony PlayStation spielt, wie man ein Mann ist. Das war für ihn sehr aufregend, aber auch herzzerreißend.
1: Neve wusste also, wer er sein würde.
2: Ja.
1: Er hat's geschafft.
2: Das hat er. Ich habe noch 3 weitere Kinder. Eines von ihnen soll im April zur Armee gehen. Ich überlege es mir jetzt zweimal. Soll ich ihn zu der gleichen Organisation schicken, die meinen ersten Sohn umgebracht hat? Wir sind wütend. Wir sind enttäuscht. Alles, was wir brauchen, ist jemand, der durch diese Tür kommt und sagt, es tut mir leid. Das ist ein Krieg. Im Krieg gibt es immer einige Fehler. Wir werden die Verantwortung übernehmen für seine Frau, für sein Kind. Der israelische Präsident schrieb uns einen Brief und sagte, dass in diesem Krieg leider unsere besten Söhne versehentlich von unseren eigenen Streitkräften getötet wurden.
1: Wann war das? Am 21. Dezember?
2: Ja.
1: Der Präsident hat 2,5 Monate gebraucht, um sich in einem Brief bei Ihnen zu entschuldigen.
2: Ja, denn wir haben ihn um Hilfe gebeten, um Neve als gefallenen Soldaten anzuerkennen.
1: Hat er gesagt, Sie werden Neve anerkennen?
2: Nein. In Israel hat der Präsident nicht die Befugnis, solche Entscheidungen zu treffen. Aber es ist schön zu wissen, dass jemand an einen denkt.
1: Selbst 2,5 Monate später?
2: Das ist nicht schön, aber es ist ein Anfang. Wir lieben unser Land. Wir können nirgendwo anders hin. Aber das Vertrauen und der Glaube an unsere Führer, an unsere Polizei, an unser Militär, beginnen mit der Übernahme von Verantwortung. Das ist es, was wir wollen.

0: Charité behaupten, Händewaschen sei wenig hilfreich gegen Covid-19.
1: Wirklich.
2: Leider löste diese falsche Meldung der Bild-Zeitung zwar Emotionen, aber keinen gesunden Menschenverstand aus. Doch es war Professor Bob Arnett, der gesagt hat, Sie können sich den ganzen Tag lang die Hände waschen, doch Sie werden trotzdem das Coronavirus bekommen, wenn jemand in Ihrer Nähe hustet. Lassen Sie sich von Fakten leiten, nicht von Emotionen.
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3: Der Westen versucht, Russland zu canceln. Allerdings hat er nicht bedacht, dass genau das die Menschen zusammenschweißt und für russische Unternehmen ein wahres Geschenk ist.
4: Ich schlage dir ein Abenteuer vor. Wir nehmen ein Auto aus einheimischer Produktion und fahren nach Dagestan. Auf dem Weg dorthin schauen wir bei russischen Unternehmen aller Art vorbei, um zu sehen, wie es ihnen geht.
5: Interessant, aber auch ein bisschen beängstigend.
4: Bist du etwa eine Spaßbremse? Zweifelst du etwa an der russischen Autoindustrie? Wir werden sehen. Wir müssen etwa 6000 Kilometer damit fahren. Verschwende die Milch doch nicht. Stell doch was drunter oder trink direkt raus. Was ist das da vorne?
6: Das ist unser Käseschmierroboter.
4: Socken.
5: Übrigens, Russen machen sehr gute Socken, finde ich, mit Humor.
4: Und was machen Russen schlecht? Wir können sehr gute Raketen bauen.
5: Raketen, Socken.
7: Zauderei bei Reformen. Wirtschaftswissenschaftler bezweifeln die Reformbereitschaft der Bundesregierung. Sie sind der Ansicht, dass es der Regierungskoalition in einem ganzheitlichen Ansatz und einer entschlosseneren Reformpolitik fehle. Sowohl Politiker der Regierungsparteien als auch die Opposition schlossen sich der Kritik an. Kindheit in Gefahr. Eine neue Studie des UNICEF-Forschungsinstituts InnoGenti hat gezeigt, dass das Wohlbefinden der deutschen Kinder im internationalen Vergleich unter dem Durchschnitt liege. Alarmierend ist auch die Kinderarmutsquote, die seit vielen Jahren unverändert bei 15% liegt. Lieder erziehen Patrioten. Das Kinderensemble Junge Patrioten tritt seit fast 2 Jahrzehnten vor Soldaten, Veteranen und Verwundeten in Krankenhäusern auf. Mehr über das Ensemble, das Tausende von Herzen erwärmt hat, weiter in unserer Sendung. Guten Abend, hier ist RT.de mit den 22 Uhr Nachrichten. Mein Name ist Ulrich Gulke. Führende Ökonomen bezweifeln die Reformbereitschaft der Bundesregierung. Die IW-Präsident Marcel Fratscher glaubt, dass Bundeskanzler Merz zu umfassenden Reformen bei den Sozialleistungen, Steuern und Renten fähig sei. Es fehle ein ganzheitlicher Ansatz.
8: Ein Gesamtpaket ist unerlässlich. Subventionen abbauen, Rente reformieren, Vermögen stärker besteuern und gleichzeitig entlasten, wo es nötig ist. Wichtig ist, dass jeder einen Beitrag leistet. Sonst entsteht der Eindruck, die einen zahlen, die anderen profitieren.
7: Marcel Fratscher merkte auch an, dass die Regierung es vorziehe, schrittweise vorzugehen. Seiner Meinung nach laufen alle Entscheidungen letztendlich auf die einfachsten Lösungen hinaus. Und entschlossenere Reformen bleiben dabei auf der Strecke. Der Präsident des IFO-Instituts, Clemens Fuest, hält die Entscheidungen der Regierung für widersprüchlich. Der leitende Wissenschaftler am Zentrum für Finanzstudien der Goethe-Universität Frankfurt, Thomas Mayer, ist hingegen der Ansicht, dass das Problem nicht in der Wirtschaft, sondern in der Politik liege.
8: Das, was bislang beschlossen wurde, wirkt widersprüchlich. Die Senkung der Unternehmensbesteuerung soll private Investitionen stimulieren. Gleichzeitig wird die im Herbst beschlossene Rentenreform die Steuern in den kommenden Jahren in die Höhe treiben, mit dem Ergebnis, dass sich Investoren abwenden. Die Kombination aus beidem mag man als politischen Kompromiss verteidigen. Die wirtschaftlichen Probleme des Landes löst man so nicht. Es fehlt ein Rahmen, der so realistisch und konkret ist, dass er Orientierung bieten kann.
9: Das eigentliche Problem scheint mir ohnehin weniger ökonomisch als politisch zu sein. Denn solche Reformen funktionieren nicht innerhalb einer Legislaturperiode. Sie brauchen Stabilität über 10 oder 15 Jahre hinweg. Etwas, das in der heutigen Berliner Politik immer schwieriger geworden ist.
7: Politiker der Regierungskoalition und der Opposition kritisieren das Vorgehen der Regierung und erklären, dass entschlossenere Reformen erforderlich seien.
8: Je länger die Reformen dauern, desto komplexer werden die Probleme. Es braucht einen neuen Instrumentenkasten und kein Herumbasteln an den Instrumenten. Stückwerk bringt uns nicht weiter. Das Ziel ist klar: die Wirtschaft stärken und Deutschland wieder wettbewerbsfähig machen mit weniger Bürokratie, bezahlbarer Energie und geringen Arbeitskosten. Klassenkampfrhetorik löst keine Probleme.
9: Die Wirtschaft schrumpft, das Vertrauen sinkt. Trotz schwacher Zahlen verharrt die Regierung Merz und Klingbeil in Untätigkeit. Deutschland braucht endlich Entlastung statt Stillstand.
7: Unterdessen leidet Deutschland unter steigender Arbeitslosigkeit. Im April dieses Jahres stieg die Arbeitslosenquote auf 6,4%. Dabei lag sie noch vor 4 Jahren, im April 2022, bei nur 5%. Der IW-Arbeitsmarktexperte Holger Schäfer erklärte, dass die Zeiten niedriger Arbeitslosigkeit endgültig vorbei seien. Der Leiter globale Makroökonomie bei ING, Carsten Bjeski, ist der Ansicht, dass sich die Konjunkturflaute auf den Arbeitsmarkt ausgewirkt habe.
10: Das goldene Jahrzehnt von 2009 bis 2019, das von einem starken Beschäftigungswachstum und sinkender Arbeitslosigkeit geprägt war, ist vorbei.
8: Der starke Arbeitsmarkt war der Kitt, der die Wirtschaft zusammenhielt. Die verzögerten Auswirkungen der wirtschaftlichen Flaute schlagen nun auf den Arbeitsmarkt durch.
7: Der Ökonom Dr. Eike Hamer ist der Ansicht, dass Deutschland echte Reformen brauche und keine halbherzigen Maßnahmen, die Probleme nur verzögern.
11: Nun, dazu muss man erst einmal überlegen, welche Reformen sollten denn überhaupt angegangen werden. Und wenn wir uns da mal ein bisschen näher mit befassen, dann stellen wir fest, das sind alles völlig wirkungslose, Propagandatricks, die da gestaltet werden sollten. Also auch bei deren Umsetzung würde das nichts Entscheidendes bringen. Was bringen würde, ist, dass wir von dem Höchststeuerland der Erde runterkommen. Das heißt, dass wir steuerlich interessante Bedingungen wieder schaffen, dass wir die Energiesicherheit wiederherstellen, dass wir günstige Energie herstellen. Das bedeutet eine völlige Befreiung von diesen ganzen idiotischen Zusatzbelastungen auf Energie. Und vor allem, dass wir den Faktor Arbeit wieder entlasten. Heute ist es so, dass bei einem Leistungsträger in Deutschland nicht einmal mehr ein Drittel ankommt. Gepaart mit, dass für Nichtleistung, also für Leistungsverweigerung, wird man in Deutschland stärker bestochen als irgendwo anders auf der Welt. Es kursierten jetzt Fallbeispiele, in denen jemand für die Arbeitsverweigerung ein Jahreseinkommen netto ein Äquivalenzeinkommen netto von etwa 70.000 Euro generieren kann. Und das sind Punkte, die eben die deutsche Wirtschaft massiv sabotieren. Denn warum soll jemand noch Arbeitseifer entwickeln, wenn er fürs Nichtstun mehr bekommen kann oder wenn er beim Staat sich sozusagen auf ein warmes Plätzchen retten kann und dort für fast Nichtstun eben auch ein fürstliches Gehalt und alles Mögliche bekommen kann? Das muss eben korrigiert werden. Das sehen aber diese Reformen alle nicht vor. Wir brauchen also richtige Reformen. Und dann ist es eben auch, damit ist eben nicht die Verzögerung der falschen oder unbrauchbaren Reformen das, was hier das Problem ist, sondern das Problem ist, dass die richtigen Reformen nicht angegangen werden sollen, weil die politischen Eliten das nicht wollen.
7: Eine neue Studie des UNICEF-Forschungsinstituts Innocenti attestiert Deutschland ein unterdurchschnittliches Wohlbefinden der Kinder. Die Bundesrepublik belegt den 25. Platz unter 37 Ländern. Auch das Abschneiden Deutschlands im Bildungsbereich gibt Anlass zur Sorge. Nur 60% der 15-Jährigen erreichen die Mindestkompetenzen in Lesen und Mathematik. Damit belegt Deutschland den 34. Platz unter 41 Ländern. An erster Stelle rangiert Irland, gefolgt von Slowenien und Südkorea. Zudem ist in Deutschland die Kluft zwischen Jugendlichen aus benachteiligten und privilegierten Familien besonders groß. Unter den Kindern aus benachteiligten Familien erreichen nur 46% die Grundkompetenzen. In privilegierten Familien liegt dieser Wert bei 90%. Darüber hinaus liegt die Kinderarmutsquote seit vielen Jahren unverändert bei 15%. Im internationalen Vergleich befindet sich Deutschland dabei im Mittelfeld. Nach Ansicht des Geschäftsführers von UNICEF Deutschland, Christian Schneider, sollte die Bekämpfung der Kinderarmut zu einem vorrangigen Thema werden.
8: Die Bekämpfung der Kinderarmut muss politische Top-Priorität werden. Unser Land vergibt Zukunftschancen. Wer heute nicht in die Teilhabe, die Bildung und die gesundheitliche Versorgung der jüngsten Generation investiert, schadet nicht nur den Kindern, sondern zahlt morgen einen hohen gesellschaftlichen und wirtschaftlichen Preis. Wie wir mit benachteiligten Kindern umgehen, entscheidet darüber, wie leistungsfähig und resilient unsere Gesellschaft sein wird.
7: Die stellvertretende Fraktionsvorsitzende der Grünen, Misbah Khan, erklärte die aktuellen UNICEF-Ergebnisse deuten auf eine gescheiterte Bildungs- und Sozialpolitik in Deutschland hin.
12: Die Ergebnisse der UNICEF-Studie sind skandalös, aber nicht überraschend. Statt der Politik der sozialen Kälte dieser Bundesregierung brauchen wir massive Investitionen in die Bildung unserer Kinder und endlich eine wirksame Bekämpfung von Kinderarmut. Dass die Bundesregierung mit den geplanten Kürzungen das Gegenteil davon macht, ist eine Bankrotterklärung für die Bildungs- und Sozialpolitik in Deutschland.
13: Dass ein reiches Land wie Deutschland beim Kinderwohl derart schlecht abschneidet und strukturelle Kinderarmut de facto politisch toleriert, ist ein beschämender Skandal.
7: CDU-Bundestagsabgeordnete Anne König fordert in diesem Zusammenhang eine gezielte frühzeitige Förderung von Kindern mit Lernschwierigkeiten und aus sozial schwachen Familien. Verpflichtende sogenannte Sprachstandstests sollten dabei helfen, meint die Politikerin.
12: Zu viele Kinder erreichen die Mindeststandards in Lesen, Schreiben und Rechnen nicht. Deshalb müssen diese Basiskompetenzen wieder in den Mittelpunkt der Schule rücken, weitestgehend ohne digitale Ablenkung und mit mehr Konzentration auf Stift, Papier, Übung und Verstehen. Mit verpflichtenden Sprachstandstests für alle Vierjährigen und gezielter Frühförderung wollen wir Kinder aus benachteiligten Familien früher erreichen, bevor Rückstände zu groß werden.
7: Nachdem Taiwan sich kürzlich als unabhängiges demokratisches Land bezeichnet hat, spricht China die unumstößliche Wahrheit aus. Der Sprecher des chinesischen Außenministeriums, Gu Jiakun, forderte die Insel auf, das Offensichtliche anzuerkennen und seinen Status als Teil Chinas zu akzeptieren.
8: Wir haben die Äußerungen von Präsident Trump zur Kenntnis genommen. Taiwan ist ein unveräußerlicher Teil des chinesischen Staatsgebiets. Es war nie ein eigenständiges Land und wird es auch in Zukunft niemals sein. Die Unabhängigkeit Taiwans und der Frieden über die Taiwanstraße hinweg sind so unvereinbar wie Feuer und Wasser. Das Streben nach Unabhängigkeit unter Rückgriff auf ausländische Unterstützung ist eine Sackgasse, während die Wiedervereinigung über die Taiwanstraße hinweg der vielversprechende Weg in die Zukunft ist. Die Führung der Demokratischen Fortschrittspartei sollte diesen überwältigenden Trend anerkennen, sich der Realität stellen und zurücklenken, bevor es zu spät ist.
7: Taiwans Äußerungen zur Unabhängigkeit folgten auf eine Warnung des US-Präsidenten. Donald Trump meinte während seines Staatsbesuchs in Peking, die Insel sollte es sich gründlich überlegen, bevor sie die Unabhängigkeit erklärt. Auch zu den möglichen umfangreichen Waffenlieferungen an Taiwan hielt er sich bedeckt und erklärte, dies könne eine wesentliche Änderung der bisherigen US-Politik mit sich bringen. Das taiwanesische Außenministerium hat unterdessen betont, dass es bei dem Waffenverkauf um eine Sicherheitszusage Washingtons gegenüber Taipei geht. Der chinesische Präsident Xi Jinping hat bei seinem Treffen mit Donald Trump erklärt, dass die Taiwan-Frage das wichtigste Thema in den Beziehungen zwischen beiden Ländern sei. Der wissenschaftliche Mitarbeiter an der Pangol Institution, Su Jinduo, ist der Ansicht, dass Taiwans Bestrebungen nach Unabhängigkeit ohne die Unterstützung aus den USA ins Leere laufen werden.
8: Das Streben nach Unabhängigkeit Taiwans oder die separatistischen Bestrebungen gegenüber China laufen tatsächlich in eine Sackgasse. Wir alle wissen, dass sich die separatistischen Aktivitäten auf der Insel ohne die Unterstützung der USA nicht etablieren können. Ich halte den Präsidenten für pragmatisch. Letztendlich gibt es für Taiwan keine Möglichkeit, unabhängig zu werden, es sei denn, die Amerikaner wären bereit, für Taiwan zu sterben. Ich unterstütze jedoch die lautstarken Forderungen der Politiker in Washington und in den westeuropäischen Ländern. Es gibt keine Möglichkeit für Taiwan, unabhängig zu werden. Wir müssen realistisch und pragmatisch sein. Das ist das Entscheidende. Präsident Trump versteht das also. Er ist also pragmatisch, wenn er sagt, okay, es gibt keine Unabhängigkeit Taiwans, denn sonst würde es einen Krieg geben, der niemandem nützen würde. Zweitens, wenn es zu einem Krieg kommt, würde die USA große Verluste erleiden, wenn sie sich daran beteiligen. Andernfalls hätte ein Krieg keinen Sinn. Außerdem glaube ich, dass Präsident Trump versteht, dass die Beziehung zu Peking weitaus wichtiger ist als die Beziehung zu Taiwan. Das wird in Bezug auf Handelsabkommen, Beziehungen, Diplomatie und Politik sehr deutlich. Ich denke also, er hat die Schlussfolgerung ganz klar gezogen. In diesem Sinne hat Präsident Trump meiner Meinung nach Mut bewiesen, und nur sehr wenige Politiker in Washington sind tatsächlich in der Lage, die Realität zu respektieren und sich der Herausforderung zu stellen. Letztendlich wird Taiwan Teil Chinas sein. Warum sollte man überhaupt kämpfen?
7: Der Kampf gegen terroristische Kräfte in Mali dauert an. Das Land wird dabei vom russischen Korps in Afrika unterstützt. Vor 3 Wochen war in dem westafrikanischen Land ein Putschversuch gescheitert. Die Truppen des russischen Korps in Afrika sind in Mali im Einsatz, um zur Sicherheit im Land beizutragen. Und ihre Hilfe wird derzeit mehr denn je benötigt. Das Korps soll gemeinsam mit malischen Soldaten Militäroperationen durchführen, um die Ausbildungslager der Terroristen aufzuspüren und zu zerstören. Die Nachrichtenagentur Afrikanische Initiative hat eine Dokumentation über die Arbeit der russischen Soldaten gedreht. Der Film zeigt einzigartige Aufnahmen der Einsätze, darunter auch während eines Angriffs von Terroristen vor 3 Wochen. Mehr über die Dokumentation und deren Protagonisten in einer Reportage der RT-Korrespondentin Anastasia Walodina.
14: Ein Krieg, den die meisten Menschen selten zu sehen bekommen. Jetzt auf dem Bildschirm. In Mali operieren russische und lokale Streitkräfte gemeinsam in einem Konflikt, der die Sahelzone bis heute prägt. Die neue Dokumentation Afrikanisches Korps, die Sahelfront, beleuchtet diese Realität aus nächster Nähe. Sie zeigt Militäroperationen, gemeinsame Patrouillen und seltene Momente an der Front, die normalerweise verborgen bleiben. Doch was sich auf dem Bildschirm abspielt, ist nicht nur eine Aufzeichnung der Vergangenheit. Es spiegelt einen Konflikt wider, der noch immer andauert.

0: Die von der Nachrichtenagentur Afrikanische Initiative produzierte und von Militärkorrespondent Gleb Hervé gedrehte Dokumentation folgt der täglichen Arbeit des russischen Korps in Afrika in Mali, von Aufklärungsflügen bis hin zu koordinierten Einsätzen mit malischen Streitkräften. Im Mittelpunkt steht ein Einsatzgebiet, in dem sich militärische Aktivitäten, Instabilität und sich wandelnde politische Dynamiken weiterhin überschneiden.
1: Das Hauptziel war es, einen interessanten Film im Road-Movie-Genre zu drehen. Etwas, das bei uns leider nur selten gemacht wird, worin sich beispielsweise unser Gegner gut auskennt. Dabei begleitet ein Korrespondent einer Medienagentur unter Kampfbedingungen Einheiten der Streitkräfte und filmt deren Alltag und ihre Routinearbeit. Eine Art Dokumentarfilm, der also nicht auf eine komplexe Dramaturgie der Beziehungen und Charaktere achtet, sondern vielmehr dem Zuschauer die objektive Realität vor Augen führt und versucht, sich selbst davon zu distanzieren. In meinem Fall fiel diese Geschichte mit den intensiven Kampfhandlungen in Mali Ende letzten Jahres zusammen. Die Aktualität liegt natürlich darin, dass sich gerade jetzt eine neue Phase dieser Geschichte abspielt. Mit unserem Film zeigen wir, unter welchen Bedingungen und vor allem, warum das afrikanische Korps des russischen Verteidigungsministeriums auf dem afrikanischen Kriegsschauplatz präsent ist.
0: Die Operationen in der Sahelzone konzentrieren sich darauf, separatistische Gruppen zu zerschlagen, die von EU- und ukrainischen Söldnern ausgebildet wurden und in einem weitläufigen und schwierigen Gelände operieren. Doch jenseits der Filmaufnahmen bleibt die Lage vor Ort instabil. Bewaffnete Gruppen sind weiterhin in ländlichen Regionen aktiv, während die Sicherheitskräfte in einem Umfeld operieren, das von Geografie, Klima und ständiger Anpassung geprägt ist.
2: Hier haben die klimatischen Bedingungen einen großen Einfluss auf die Kampfhandlungen. Dazu gehören Staubstürme und hohe Temperaturen, was sich auf die Flugcharakteristik aller Luftfahrzeuge auswirkt. Dies stellt sehr hohe Anforderungen an die Ausbildung des Flugpersonals. Was die Bekämpfung des Gegners angeht, so gibt es dort bislang noch keine der neuesten Luftabwehrsysteme, wie sie beispielsweise im Ukraine-Konflikt zum Einsatz kommen. Es handelt sich hauptsächlich um Handfeuerwaffen, Granatwerfer und großkalibrige Maschinengewehre. Derzeit arbeiten wir genau so. Also haben wir trotzdem die Lufthoheit. Wir bekämpfen die identifizierten Ziele nicht nur mit Hilfe unserer eigenen Luftaufklärung. Unsere Drohnenflotte ist in dieser Hinsicht sehr intensiv im Einsatz, deckt Ansammlungen und Bewegungen auf. Das heißt, es werden operative Schläge effektiv, gezielter und vor allem sehr präzise ausgeführt, was es dem Gegner nicht erlaubt, große Streitkräfte in einem bestimmten Gebiet zu konzentrieren.
3: Wir sind mit dem russischen Korps in Afrika nach Mali eingerückt, haben eine Reihe von Gebieten eingenommen und beweisen damit bereits durch unsere Taten, dass unsere Arbeit bei der Zerschlagung dieser Banden erfolgreich ist. Ihre Zahl nimmt ab. Die Arbeit unseres Korps ist erfolgreich. Eine sehr erfolgreiche Arbeit. Die Mission des Korps besteht darin, die lokale Regierung bei der Zerschlagung der Banden zu unterstützen.
0: Der Abzug der französischen Truppen in den letzten Jahren hat die Sicherheitslage in Mali grundlegend verändert. Anhaltende Aktivitäten der Aufständischen und regionale Spannungen haben die Sahelzone zu einem der komplexesten Sicherheitsumfelder der heutigen Welt gemacht, wobei Russland eine wichtige Rolle bei den Stabilisierungsbemühungen spielt.
2: Wir sind seit über einem Jahr in dieser Region tätig. Es wurde bereits viel Arbeit geleistet. In dieser Zeit haben wir die Arbeit selbst organisiert, ein Netzwerk von Stützpunkten aufgebaut, Personal ausgebildet und eine Zusammenarbeit mit den malischen Streitkräften und der lokalen Bevölkerung etabliert. Deshalb versteht die Bevölkerung bereits, dass das afrikanische Korps, das derzeit dort im Einsatz ist, ein zuverlässiger und stabiler Garant für die Sicherheit

0: auf uns. Es ist derselbe, ob in der Ukraine oder in Mali. Es spielt keine Rolle, wie unser Gegner auf dem Schlachtfeld aussieht. Ob es nun Tuareg, die Befreiungsfront von Azawad, Al-Qaida-Kämpfer oder Soldaten der ukrainischen Streitkräfte sind. Das sind alles Proxys, die für den kollektiven Westen arbeiten. Ob in Afrika, bei uns oder wo auch immer. Nicht umsonst ist der Begriff des kollektiven globalen Südens entstanden. Und es ist sehr wichtig, einander zu helfen im Kampf gegen den gemeinsamen Feind.
1: Die Bilder auf dem Bildschirm spiegeln einen Konflikt wider, der nach wie vor in vollem Gange ist. Für diejenigen, die an der Entstehung dieses Films mitgewirkt haben und für diejenigen, die weiterhin vor Ort im Einsatz sind, bleibt Mali nicht nur eine Kulisse für diese Geschichte, sondern auch eine aktive und komplexe Frontlinie im umfassenderen Kampf um Stabilität in der gesamten Sahelzone.
2: Der jungen Generation Heimatliebe beizubringen. So sehen die Leiter des Kinderensembles Junge Patrioten ihre Aufgabe. Seit 2007 tritt das Kollektiv in verschiedenen russischen Städten auf. Sie waren auch im Gebiet der militärischen Sonderoperation mit ihrer Kunst unterwegs. Unser Militärkorrespondent Ivan Poljanski berichtet uns mehr über das Ensemble.
3: Heute werden wir das Kinderensemble Junge Patrioten kennenlernen. Es wurde 2007 gegründet und hat seitdem nicht nur eine Bühne erobert.
4: Das Projekt Junge Patrioten wurde von meiner Frau Nina Anatoljewna Putzilina und mir organisiert. Um unser Land zu bewahren, muss die junge Generation erzogen werden. Wir sind für die neue Generation verantwortlich, damit nach uns normale Menschen kommen, die ihr Vaterland lieben.
5: Ein Schöpfer ist ein Schöpfer und es spielt keine Rolle, wie alt man ist. Kinder, sie schaffen, erschaffen und schenken diese Liebe, die sie empfangen und wahrnehmen, genau wie Erwachsene, durch Klänge, durch Lieder, die sie singen und erleben.
1: Wir kamen, um es auszuprobieren und blieben mit ganzem Herzen. Was mir hier gefallen hat, hier singen die Kinder mit Herz. Bei uns im Team sind die Pädagogen große Fans ihres Faches. Sie lehren die Kinder, durch das Singen mit dem Herzen zu fühlen.
5: Mir gefällt hier, dass wir nicht für uns selbst singen, sondern für andere. Wir schenken Freude und Liebe.
3: Die Kinder treten oft vor Soldaten und Veteranen auf. Die Gruppe ist sogar in die Zone der Militäroperation gefahren.
5: Wir sind in Schulen in Lugansk gefahren. Gleichzeitig stellte sich heraus, dass wir außerdem eingeladen wurden, vor Soldaten aufzutreten. Einige Momente waren für uns sehr bewegend, besonders als wir die zerstörten Städte gesehen haben. Das war wirklich schlimm, sogar für mich. Als wir in Mariupol waren, war ich so schockiert von dem, was ich gesehen habe, dass es mir sogar schwer fiel, die Kinder zu dirigieren.
3: Wenn Sie vor Soldaten auftreten, was versuchen Sie ihnen zu vermitteln?
5: Liebe und Unterstützung. Sie haben uns angeschaut und man konnte sehen, wie sie an ihre Familien dachten. Wir wollten ihnen ein bisschen Familie bringen.
6: Man konnte sehen, dass sie auf uns gewartet haben. Man konnte sehen, dass sie sehr froh waren. Mir scheint, wir haben ihnen ein wenig Glück gebracht.
3: Kindern kommen auch in die Krankenhäuser, um vor den Verwundeten aufzutreten.
4: Es war manchmal sehr schwer, vor denen aufzutreten, die nicht stehen können. Wir gingen in ihr Zimmer und versuchten, alles zu tun, damit sie lächeln. Dann gingen wir raus, hatten eine zweiminütige Pause, um uns einfach zu sammeln, die Tränen abzuwischen, uns zu ordnen und weiterzumachen. Das ist sehr schwierig, man muss sich darauf im Voraus vorbereiten. Aber wir sind froh, dass wir all dies tun, um es ihnen leichter zu machen.
3: Das Musikensemble bereitet sich auf ein wichtiges Ereignis vor. Einen Auftritt anlässlich des Siegestages.
5: Noch einmal abstimmen. Ich habe euch gesagt, das ist ein schwieriges Stück, Leute.

0: Lasst unsere Kinder nicht bei der Vorbereitung stören. Wir werden sie später bei der eigentlichen Veranstaltung sehen.
1: Nun ist der Tag gekommen. Heute ist der Tag des Sieges. Wir sind hier in Moskau im Park Pakhlav und bald findet hier die Veranstaltung selbst statt.
0: Das musikdramatische Stück erhielt den Namen Ein Schicksal, ein Sieg. Seine Hauptidee ist, die Kontinuität der Generationen

0: die Verbindung zwischen den Helden des großen Quadrennischen Krieges und des heutigen Helden. Und da kommen die Kinder.
1: Sehr gute Laune. Ich denke, man sieht uns an, dass wir von der Veranstaltung begeistert sind. Alles ist sehr gut gelaufen. Ich trete seit vielen Jahren auf, aber jedes Konzert ist für mich sehr wichtig. Ich möchte den Menschen viele Emotionen schenken, ihnen das vermitteln, was ich selbst empfinde.
0: Was wolltest du mit diesem Lied ausdrücken?
1: Ich wollte sagen, dass es sehr wichtig ist, sich an seine Geschichte zu erinnern und dass es sehr wichtig ist, das eigene Leben zu genießen, sich an Kleinigkeiten zu freuen und an allem, was uns geschenkt ist.
0: Feierlicher Abschluss des Konzerts und die Veranstaltung gehen insgesamt zu Ende. Und es liegen noch viele unerreichte Ziele vor den Kindern. Das bedeutet auch viele Stunden Proben. Ivan Polyansky, RTDE, Gebiet Moskau.
2: Das waren die RTDE-Nachrichten. Mein Name ist Ulrich Gulke. Im Anschluss sehen Sie die Sendung Russland danach. Die nächsten Nachrichten folgen morgen um 17 Uhr. Ihnen eine ruhige Nacht.
3: Auf die Aufräumarbeiten. Oh.
4: Step by step.
5: We went to the North Korean.
6: Syrien kolossalen Schaden zugefügt. Militante profitierten enorm von dem Konflikt. Sie beschossen die Städten, um das Ausmaß der Plünderungen zu vertuschen. Man schob alles auf den Krieg.
7: Die Gruppen begannen damit, alte Artefakte zu plündern.
6: Ich denke, eine Vase wie diese könnte auf dem Schwarzmarkt 12.000 bis 15.000 Dollar einbringen. Es waren Europäer, sie sprachen Englisch.
8: Diese führen ihre Untergebenen exakt zu den Stellen der wichtigsten historischen Artefakte, die gestohlen werden sollen.
6: Der Löwenanteil dessen, was geplündert wurde, befindet sich heute entweder in Europa oder Nordamerika.
7: Viele Fundstücke aus Syrien werden auf eBay angeboten.
1: Sie trägt eine Museumsnummer. Vielleicht wurde sie aus einem Museum gestohlen.
9: Wie kann ich mein Kind ins Internat schicken? Dann könnte ich nachts nicht schlafen.

0: Ого.
1: И вторую. Ага.
2: Wir freuen uns, Sie in unserem improvisierten Kino zu begrüßen. Wir sind im ganzen Donbass unterwegs, um Dokumentarfilme zu zeigen, die hier aufgenommen wurden.

0: Der bedeutendste Gerichtsprozess der Weltgeschichte. Die Strafverfolgung der Kriegsverbrecher des Dritten Reiches.
1: Die sowjetische Anklage verfügt über umfangreiches Beweismaterial, das dem Gericht vorgelegt wird.
0: Innerhalb von 10 Monaten wurden genügend Beweise gesammelt, sodass heute, 80 Jahre später, niemand mehr daran zweifeln kann, dass Faschismus und Nationalsozialismus das größte Übel sind, das der menschliche Geist hervorbringen konnte. Die Hauptanklagepunkte lauteten Verbrechen gegen den Frieden, Verbrechen gegen die Menschlichkeit und Kriegsverbrechen.
2: Der Begriff Völkermord wurde nicht in das Urteil des Nürnberger Tribunals aufgenommen.
3: Im Rechtsspruch der Nürnberger Prozesse wird jedoch anerkannt, dass es einen Plan gab, die besetzten Gebiete der Sowjetunion von ihrer ursprünglichen Bevölkerung zu säubern, um sie anschließend durch Deutsche zu kolonisieren.
4: Der große Vaterländische Krieg war in der Tat ein Krieg, in dem die physische Vernichtung der Völker der UdSSR auf dem Spiel stand.

0: Endlich sind wir in Nizhny Novgorod angekommen. Wir waren noch nie in dieser Stadt, wollten aber schon lange mal hin. Sie steht auf Hügeln am Zusammenfluss zweier Flüsse und wäre zweimal beinahe zur Hauptstadt Russlands geworden. Hier wurde die erste Straßenbahn im Land in Betrieb genommen und es gab immer viele Forschungsinstitute und Unternehmen von föderaler Bedeutung. Wir hatten hier ein konkretes Ziel, den Wirtschaftsminister der Region Nizhny Novgorod treffen. Doch wir wollten natürlich auch durch die Straßen schlendern und uns ein paar interessante Orte ansehen. Übrigens war Nizhny Novgorod von 1959 bis 1991 für ausländische Touristen geschlossen. Sie fuhren ausschließlich nachts auf Motorschiffen entlang der Wolga, ohne an Land zu gehen. Heute ist die Stadt offen für alle.
1: Umarme die Giraffe.
0: Ich will nicht.
2: Hallo Leute. Ist die Laune gut an so einem schönen Ort? Machen wir ein Foto mit dem schönen Mädchen.
3: Mit dem Mädchen ja gerne, aber nein, später.
0: In der Region gibt es nun ein Zentrum für Importe und Importersatz. Zusammen mit dem Industrieministerium der Region sammelt es die Angaben über die Möglichkeiten unserer Betriebe, importierte Waren mit bereits bestehenden Kapazitäten durch eigene Produktion zu ersetzen.
4: Wir haben Felder und Kühe hinter uns gelassen und befinden uns jetzt in Nizhny Novgorod. Eine unglaublich schöne Stadt übrigens, die sich in einer Region befindet, die industriell sehr stark entwickelt ist und viele systemrelevante Unternehmen hat. Und wie es hier mit Importersetzung aussieht, das besprechen wir als erstes mit dem Wirtschaftsminister der Region. Er erwartet uns schon.
0: Maxim Valerievich, kommen wir gleich zur Sache. Haben sich die beispiellosen Sanktionen, die es so niemals zuvor gegeben hat, auf Betriebe der Region Nizhny Novgorod ausgewirkt oder nicht? Hier gibt es ja viele äußerst wichtige Betriebe. Erzählen Sie uns davon.
5: Alles hängt davon ab, von welchem Blickwinkel wir sie betrachten. Die Sanktionen beschränken tatsächlich derzeit die Arbeit einiger Unternehmen. Sie geben aber gleichzeitig den Firmen, die keinen Zugang zum Markt gehabt haben, die Chance, neue Aufträge zu erhalten. Wir entwickeln aktiv die Metallurgie, Automobilindustrie, Erdölverarbeitung, Chemie, den Schiff- und Flugzeugbau. Die Einzigartigkeit unseres Landes besteht darin, dass wir über solide personelle Ressourcen und Innovationen verfügen. Das lässt uns schnell alle durch Sanktionen entstehenden Fragen lösen.
0: Können wir gleich klären, welche Branchen am meisten getroffen sind?
5: Die Autoindustrie wurde hart getroffen. Etwas weniger war es bei der Metallurgie der Fall, weil wir doch ein exportierendes Land sind. Mikroelektronik wurde hart getroffen. Wir müssen zur Planwirtschaft in den Marktbeziehungen zurückkehren. Die Situation ist nicht leicht. Ich bin aber absolut sicher, dass wir einen Ausweg finden werden. Ich würde diesen Prozess in drei große Phasen teilen. Erstens müssen wir nach erforderlichen Ersatzteilen und Ausrüstung suchen, nach neuen Partnern, die es derzeit in der Welt gibt, in Ländern, die uns gegenüber freundlich eingestellt sind. Und wir sind gerade dabei. Wir arbeiten aktiv mit Weißrussland, Usbekistan, Kasachstan und China zusammen. Zweitens müssen wir groß angelegte Pläne für die Wirtschaftszweige schaffen. Und hier müssen wir die wichtigsten Riesen einbeziehen, die die Prozesse leiten. In der Autoindustrie sind das große Autowerke. Es gibt viele Unternehmen, die zum Importersatz bereit sind, aber nicht sicher sind, dass dies ein langwieriger Prozess sein wird. Deswegen muss der Staat für einen Zeitabschnitt von 10 bis 15 Jahren garantieren, dass, falls ein Investitionsprojekt im Rahmen des Importersatzes, darunter mit staatlicher Hilfe, erfolgreich umgesetzt wird, der Investor geschützt sein wird und für diese Periode einen Abnehmer für seine Produktion haben wird, sodass er nicht nur investiert, sondern auch verdient. Drittens ist es notwendig, unsere Wissenschaft auf die Industrie auszurichten. Es besteht jetzt die Möglichkeit, die Industrie sehr interessant neu zu ordnen. Mit interessant meine ich die Möglichkeiten für unsere Betriebe, neue Aufträge zu bekommen und große Industriebranchen mit allem Notwendigen zu versorgen, was von Sanktionen betroffen wurde. Ich bin mir darüber völlig im Klaren, dass es bestimmte Probleme mit Hightech-Produkten geben wird. Wir hängen wirklich von einigen ausländischen Technologien ab. Aber ich habe mich früher mit Innovationen beschäftigt und ich habe gesehen, dass viele Technologien, die wir haben, manchmal diejenigen übertreffen, die auf unserem Territorium implementiert wurden. Solche Technologien sollten kommerzialisiert werden.
0: Bei Hightech-Produktion denkt man sofort an China. Beim Importersatz gibt es ja zwei Wege. Wenn man etwas selbst herstellt, oder Ersatz aus einem anderen freundlichen Land holt. Wie kann man das aus Ihrer Sicht kombinieren? Welchen Weg sollten wir bevorzugen?
5: Erinnern Sie sich an Chinas Weg. Wie hat es seine Produktion aufgebaut? China schaffte es, die Produktion zu lokalisieren, aber mit der Beteiligung des Kapitals seiner Partner. Der Weg von Re-Engineering ist leichter als die Schaffung von neuen innovativen Projekten. Re-Engineering ist heute aktuell.
0: Wie viel Zeit wird das ungefähr in Anspruch nehmen?
5: Wenn wir über die Auslastung der großen Industrieunternehmen in Bezug auf die Verfügbarkeit von Komponenten sprechen, was heute sehr aktiv entwickelt wird, kann man von einer Frist von bis zu 5 Jahren sprechen. Wenn es heute entschieden wird, dass strategische Unternehmen des Landes den Bedarf an der Lieferung von Komponenten für die Implementierung der Hauptmontage bestimmen, dann sind von der Mittelzuweisung für diese Projekte bis zur Organisation der Produktion und der Herstellung neuer Produkte bis zu 5 Jahre notwendig. Wenn wir über eine Weiterentwicklung sprechen, dann würden aus meiner Sicht 10 Jahre ausreichen. Jetzt sind Investitionsgarantien notwendig.
0: Und was machen wir, wenn die Unternehmen, die sich aus Russland zurückgezogen haben, in 5 oder 10 Jahren zurückkehren? Könnte das passieren oder nicht?
5: Natürlich könnte es.
0: Oder werden wir sie dann einfach nicht mehr auf den Markt lassen?
5: Sie müssen verstehen, dass Sanktionen nicht nur die russische Wirtschaft treffen, sondern auch die Unternehmen im Ausland. In erster Linie geht es um den Marktverlust. Das ist sehr wichtig. Die Unternehmen haben ja Geld investiert, Betriebe gebaut, Arbeitskräfte vorbereitet, Kooperationsnetze aufgebaut. Viel Arbeit wurde nicht nur von Unternehmen, die ihre Produktion geliefert haben, geleistet, sondern auch von denjenigen, die ihre Produktion hier hergestellt haben. Das sind beiderseitige Verluste. Positiv daran ist, dass sie sehr gute Teams in Betrieben vorbereitet haben, die hierzulande arbeiten und zur Weiterentwicklung bereit sind. Wir müssen diese Ressourcen nutzen, um die Bemühungen und Produktionskapazitäten

0: Aktivitäten von Unternehmen zur Stärkung unserer Wirtschaft einzusetzen. Wissen Sie, die Russen zeichnen sich dadurch aus, dass sie in jeder Situation einen Ausweg finden werden. Ich bin sicher, hätten die Sanktionen ein anderes Land getroffen, würde es dort zur Panik kommen, weil man an ein ruhiges Leben gewöhnt ist. Seit den 90er Jahren, wenn Sie sich an diese Zeit erinnern, hatten wir unterschiedliche Zeiten in unserem Land. Wir verhalten uns freundlich allen gegenüber. Wir behandeln ausländische Unternehmen mit großem Respekt. Wenn wir so betrogen werden, vergeben wir es sehr schnell. Auf menschlicher Ebene, meine ich. Zweitens können wir uns sehr schnell umorientieren. Bei Problemen suchen wir immer nach Möglichkeiten.
1: Für uns sind unbequeme Umstände bequem.
0: Ja, ich glaube aber, dass wir mit dieser Aufgabe zurechtkommen. Das wird keine leichte, eher eine schwierige Aufgabe sein. Ich bin aber sicher, dass Patriotismus, der Wunsch, in unserem Land, einem freien Land, weiterzuleben, der Wunsch, etwas zu schaffen, dazu beitragen werden. Es gibt heute eine gute Möglichkeit zur Neuorientierung unserer Wirtschaft. Ich sage es nochmal, es wird Schwierigkeiten geben. Ich sage nicht, dass wir morgen schon alles überwinden werden. All diese Etappen sind absolut klar. Viele Länder sind diesen Weg gegangen. Und jetzt haben wir so eine Möglichkeit. Wir müssen gemeinsam zum Wohl unserer Wirtschaft arbeiten.
1: Das Gespräch verlief leicht und locker und wir hatten bereits beschlossen, es uns bei einer Tasse Tee irgendwo am Flussufer gemütlich zu machen, als wir plötzlich ein Angebot erhielten, das wir nicht ablehnen konnten.
0: Wir fahren jetzt zur Eröffnung eines neuen Chemiebetriebs, der von unserem Industriepark in der Sonderwirtschaftszone Kolibin im Rahmen des Importersatzes gebaut wurde. Ich lade Sie ein, mitzufahren.
1: Gerne. Natürlich fahren wir mit. Wir folgen dem Auto vom Minister, um einen Chemiebetrieb zu besuchen.
2: Und dann geht's zum Tag des Schiffbaus. Bist du angemessen angezogen?
1: Schon vom frühen Morgen an. Gerade deswegen fahren wir alle zusammen.
2: Eigentlich sollten wir erst morgen in diese Richtung fahren. Wir fahren aber schon heute. Warum? Wer hat uns eingeladen?
1: Der Industrieminister persönlich. Er fährt schnell. Ilja, wir müssen aufholen.
2: Wir haben einen UAZ-Patriot. Wir haben ihn in 0, nichts eingeholt.
1: Ehrlich gesagt hatten wir keine Ahnung, womit sich der Betrieb zu dessen Eröffnung wir fuhren beschäftigt. Das war auch nicht so wichtig. Wir begleiteten ja den Minister als Gäste und das war unser Highlight. Alles andere hat man uns vor Ort erzählt und gezeigt. Es ging alles so schnell, dass wir uns nicht vorbereiten konnten und nichts über ihren Betrieb wissen, außer dass er sich im Rahmen des Importersatzes sehr schnell entwickelt. Erzählen Sie uns bitte mehr darüber.
3: Das neue Werk Roma Adgesit wurde voriges Jahr eröffnet, speziell für die Produktion von Klebstoffen. Als erstes haben wir mit der Markteinführung einer Polyurethansparte begonnen. Das sind Klebstoffe für Bauzwecke und für die Automobilindustrie. Und dieses Jahr eröffnen wir einen Standort für die Produktion von wasserbasierten Klebstoffen, die für Bodenbelege, für die Holzbearbeitung, die Möbel und die Verpackungsindustrie gebraucht werden.
1: Wen ersetzen wir damit?
3: Wir ersetzen deutsche Produzenten in dieser Branche, die das Land verlassen haben. Wir stellen Klebstoffe für Möbel und Holzbearbeitung her. Hier sehen Sie zum Beispiel den wasserfesten Kleber der Klasse D3, D4. An diesem Stand präsentieren wir Klebstoffe für das Membran- und Vakuumpressen. Diese Klebstoffe werden zur Herstellung von Möbelfronten, Arbeitsplatten und anderen Möbeln verwendet.
2: Da steht ein Becher. Ist das ein Tester?
3: Ja, man kann ihn testen. Ich erzähle euch gleich darüber. Wir stellen auch Kleber und andere Stoffe für die Verpackungsindustrie her. Wenn wir über die Klebstoffe reden, dann sind das Taschen, Schachteln, Kartonkaschierung, verschiedene Lunchboxen, absolut alles. Diese Kleber sind umweltfreundlich und sicher im Gebrauch.
2: Wurde das auch bei Ihnen gedruckt?
3: Nein, es wurde aber mit unserem Klebstoff geklebt.
2: Toll, Sie können Verpackungen für die Burger von Lecker und Punkt bestellen.
3: Solche Verpackungen stellen wir nicht her. Man kann aber mit Hilfe von unseren Klebstoffen Boxen, Tüten und vieles andere herstellen. Die Tüten haben eine wichtige Eigenschaft. Sie sind fett- und wasserabweisend. Dafür wird ein Polyethylen genutzt. Unser Wissenschaftsteam hat aber ein alternatives Produkt hergestellt. Das ist eine spezielle hydrophobe Schicht. Nehmen wir diesen Becher. Er ist umweltfreundlich. Doch um ihn auch wasserdicht zu machen, wird er mit Polyethylen laminiert.
1: Deswegen ist er so glatt, richtig?
3: Richtig. Eine von uns hergestellte biologisch abbaubare Barriereschicht macht ihn glatt. Das ist ein Polymer, dank dem unser Becher wasserdicht wird. Dabei ist er vollständig biologisch abbaubar. Ein üblicher Becher ist nicht biologisch abbaubar.
2: Man kann ihn also einfach in den Wald werfen.
3: Ja, und er wird ihn zersetzen. Becher, die mit unserem Stoff hergestellt wurden, sind absolut umweltfreundlich und abbaubar.
1: Sind die Sanktionen und der Rückzug von ausländischen Unternehmen neben Ihrem Betrieb also zugute gekommen?
3: Solch einen Stoff stellen nur zwei Unternehmen weltweit her. Das erste ist ein deutsches, wenn ich mich nicht irre. Das zweite sind wir.
2: Das ist also eine goldene Zeit für Sie, endlich.
3: Natürlich, für alle. Ich hoffe, dass jeder den umweltfreundlichsten Weg zur Herstellung seiner Produkte wählt.
1: Toll.
2: Super.
1: Vielleicht nehmen wir die Becher mit. Uns steht hier noch eine lange Reise bevor.
2: Und noch dieses Ding. Ach, es ist leer. Ich dachte, dass es voll ist. Brauchen wir Becher?
1: Darfst du das?
3: Klar, ihr könnt sie nehmen.
2: Danke, ich habe mir noch einen Kuli geschnappt.
1: Blamier mich nicht.
3: All die Produkte, die ich gezeigt habe, stellen wir bereits her. Wir erweitern unsere Produktion aber auch.
1: Woher stammen die Anlagen? Werden sie importiert oder sind das Einheimische?
3: Wir kaufen die Ausrüstung bei der Firma Testsa. Das ist ein russischer Hersteller.
2: Der Lader auch?
3: Wohl kaum. Ich weiß es nicht. Wir werden die Ausrüstung allmählich bis zum Ende dieses Jahres oder bis zum Anfang des nächsten Jahres transportieren, um die Produktion nicht zu stoppen.
0: Na, wie geht's? Haben Sie es nicht bereut, mitgekommen zu sein?
1: Nein, es war super.
2: Wir haben Becher geschenkt bekommen.
1: Wir haben viel Interessantes erfahren.
0: Jetzt fahren wir weiter zu Krasnoje Sormovo. Abgemacht?
1: Abgemacht.
3: Wir werden also diese Ausrüstung transportieren, ohne unsere Produktionsprozesse einzustellen. Das ist auch für unsere Kunden wichtig, damit sie ihre Lieferung reibungslos fortsetzen könnten.
2: Schneller, schneller! Mir wurde gesagt, dass ich aus irgendeinem Grund kein Geschenk bekomme. Warum eigentlich? Ich werde ganz besondere Geschenke bekommen. Ja, ich sehe wie ein Geschenk aus.
1: Du musst das anders machen. So. Heb deinen Arm.
2: Bin ich ein Schulabgänger? Ich kann das nicht mitnehmen. Ihr könnt es an die Wand hängen. Es ist zu cool für mich. Danke. Gehen wir.
4: Hast du das Geschenk geklaut?
2: Nein, es hat sich in der Schlaufe verfangen. Danke, alles Gute.
1: Ich habe eins bekommen.
2: Ich habe selbst darauf verzichtet. Fahren wir weiter?
1: Schneller. Nach der Eröffnung des neuen Betriebs machten wir uns auf den Weg zu einem der ältesten und größten Werke von Nizhny Novgorod, das im Frühling 2022 auf die westliche Sanktionsliste geraten ist. Man hat nicht umsonst Angst vor diesem Riesen. In den ersten Jahren nach dem Zweiten Weltkrieg entwickelte sich das riesige Schiffbauwerk Krasnoje Sormovo zu einem der technologisch fortschrittlichsten Betriebe und das nicht nur in der Sowjetunion. Er stellte unterschiedliche Schiffe und Maschinen her, von Tragflächenbooten bis zu Atom-U-Booten. Auch Panzer und Lokomotiven verließen seine Werkstätten.
2: Frauen in Sandalen dürfen nicht nach oben, hat man mir gesagt.
1: Ja? Ist das gefährlich? Darf ich so rein?
2: So darfst du. Damit bist du keine Frau mehr, sondern ein Fachmann.
1: 1956 wurde ein Spion in der Nähe des Werks gefangen, ein kanadischer Marineattaché. Und dies war nicht das erste Mal, als ausländische Geheimdienstoffiziere versuchten, Informationen über die Arbeit geheimer Forschungsinstitute in der Stadt zu erhalten. Gerade deswegen wurde Nizhny Novgorod bis 1991 für Ausländer gesperrt. In seiner über 170-jährigen Geschichte hat das Werk vieles, auch harte Zeiten erlebt. Heute produziert das Werk Krasnoje Sormowe unter anderem Trockenfrachtschiffe, Öltanker, Schleppkähne und Baggerschiffe. Alles ist so groß.
2: Weil es um Schiffe geht.
1: Schiffe sind groß, stimmt.
5: Das ist ein Fabrikschiff. Vom Heck des Schiffes werden Fallen geworfen. Der Fang wird von der rechten Steuerbordseite hinaufgezogen und gelangt in den Laderaum, wo er verarbeitet wird. Im Endeffekt bekommen wir ein fertiges, verpacktes Produkt, das sofort ins Geschäft geliefert werden kann.
1: Eine schwimmende Fabrik also?
5: Das ist eine Fabrik auf dem Wasser.
1: Wie oft werden hier Schiffe zu Wasser gelassen?
5: Jeden Monat lassen wir ein Schiff vom Stapel laufen.
1: Wie viele Menschen arbeiten hier?
5: Meinen Sie die Schiffsbesatzung?
1: Und in der Fabrik?
5: In der Werft. Derzeit sind hier etwa 200 Menschen tätig.
1: Und insgesamt bei Krasnoje Sormowe?
5: Das sind etwa 4000 Menschen.
1: 4000 Mitarbeiter. Ich habe nie in meinem Leben ein so großes Werk gesehen.
0: Hier sehen wir ein Beispiel für Importersatz. Früher wurde es in der Türkei zusammengebaut und jetzt in Nischni Nowgorod. Und dabei, wie Oleg Alexandrowitsch bereits gesagt hat, sogar besser als dort, weil man alle Kritikpunkte berücksichtigt hat.
5: Es wird mit Sicherheit besser sein.
1: Hat es irgendwelche sanktionsbedingten Schwierigkeiten gegeben? Vielleicht mangelte es an etwas.
5: Ich kann nicht sagen, dass die Sanktionen uns nicht getroffen haben.
0: Ja, die Sanktionen haben uns getroffen.
5: In den Antrieben der Schiffe, die Sie jetzt im Hafen sehen, werden Ruderpropeller mit 360-Grad-Steuerung eingesetzt. Diese Ruderpropeller hat uns der deutsche Hersteller Schottel geliefert.
1: Wieder die Deutschen.
5: Sie sind hier Marktführer.
0: Bis jetzt.
5: Die chinesische Industrie macht ihnen Konkurrenz, bleibt aber mit ihren Produkten den deutschen Herstellern unterlegen. Unter dem Dach der Vereinigten Schiffbaugesellschaft werden die Werften Sviatochka und Find mit einheimischen Komponenten versorgt. Auch für unsere Schiffe erwarten wir noch in diesem Jahr eine Lieferung.
4: Kann man hier Schiffe jeder Größe bauen?
5: Na, die Größe und der Tiefgang spielen hier schon eine Rolle.
4: Sie sprechen von größeren Schiffen, ich habe aber kleinere gemeint.
5: Nein, kleine interessieren uns nicht.
0: Dafür haben wir kleine und mittelständische Unternehmen. Diese Schiffbauwerft ist nicht die einzige in unserem Gebiet. Wir stellen viele unterschiedliche Maschinen her. Wir produzieren Baggerschiffe. Am Freitag werde ich beim Stapellauf eines Baggerschiffes dabei sein. Jeden Monat lassen wir ein Tragflächenboot Valdai hergestellt vom Alexeyev Konstruktionsbüro zu Wasser. Schiffsbau ist bei uns gut entwickelt. Krasnoje Sormowe ist ein groß angelegtes Projekt, das große Schiffe baut. Es gibt mittlere und kleinere Schiffe. All dies gehört dem Schiffbaucluster der Region Nischni Nowgorod. Wir bauen Schiffe verschiedener Größen. Was den Importersatz betrifft, falls es uns an etwas mangelt, trifft das Werk die Entscheidung, das entweder selbst zu produzieren oder bei einem anderen Lieferanten zu finden. Das ist der Direktor des Werkes, Michael Perschi.
1: Guten Tag.
0: Er ist Abgeordneter der gesetzgebenden Versammlung der Region Nischni Nowgorod.
1: Sehr angenehm. Ich bin Margarita von RT.
5: Maxim Valajewitsch, ich habe alles, was ich wusste, erzählt.
0: Das ist immer sehr angenehm, monatlich ein Schiff zu Wasser zu lassen.
1: Kann ich mir vorstellen.
0: Jedes Schiff hat eine Taufpate. Wussten Sie das?
1: Nein.
6: Maxim Valerievich will Taufpate werden. Doch solch eine Position existiert leider noch nicht.
0: Nein, ich will kein Taufpate werden.
1: Über den Importersatz hat man uns bereits erzählt. Wie kooperieren Sie mit den Behörden? Läuft alles gut?
6: Wir arbeiten sehr ernsthaft und eng mit der Regierung der Region zusammen, beziehungsweise mit dem Industrie- und Handelsministerium, mit dem Gouverneur und seinen Behörden. Sie helfen uns sehr gut dabei, neue Aufträge zu bekommen, zusätzliche Investitionen anzulocken. Hier haben wir keine Probleme. Wir helfen der Stadt und der Region und die Stadt hilft uns. Wir sind seit 2014 unter Sanktionen. Jetzt wurden Sanktionen auch konkret gegen unser Werk verhängt. Unsere Hauptaufgabe für heute besteht darin, möglichst schnell für einen möglichst ähnlichen Preis, mit dem die Kunden gerechnet haben, herzustellen. Aktuell lösen wir dieses Problem mit Hilfe von freundlichen Staaten. Künftig werden wir das auch mit Hilfe von einheimischen Herstellern tun. Wir haben alles dafür, um in einem Jahr zu beginnen, Schiffe mit einheimischen Komponenten auszustatten.
4: Wir haben doch bestimmt Erfahrungen im Schiffbau während der Zeit der Sowjetunion gesammelt. Theoretisch konnten wir das alles schon mal.
6: Es gibt Unternehmen, die Hauptantriebe herstellen. Sie entsprechen jedoch nicht den aktuellen Forderungen. Sie müssen modernisiert werden. Das fordert Investitionen und Zeit. Gerade deswegen können wir diese Ausrüstung nicht für die im Bau stehenden Schiffe liefern. Wir brauchen etwa ein Jahr.
7: In einem Jahr? Ein Jahr ist nicht lang.
0: Bis dahin schaffen wir es so.
1: Das Werk beeindruckt durch seine Größe, endlose Werkstätten, Gebäude, Straßen und Gassen. Die Probleme des Importersatzes haben es natürlich getroffen. Doch die richtige Herangehensweise wird unumgänglich zur Unabhängigkeit von ausländischen Bestandteilen führen. Wie wir zufällig erfahren haben, wurde an dem Tag der Tag des Schiffbauers gefeiert. So wurden ein Kulturhaus und ein feierliches Konzert zum Endpunkt unserer Reise.
8: Heute wird hier auch noch der Tag der Schiffbauer gefeiert. Also hier ist das Fest. Der Wirtschaftsminister bleibt hier. Dann gibt es noch ein Fest der Schiffbauer. Und uns wurde noch ein anderes Unternehmen empfohlen. Und zwar ein Chemieunternehmen, Ocapo. Und das schauen wir uns auch noch mal an hier.
1: Unser Tag, genauer gesagt ein halber Tag mit dem Minister, war zu Ende. Da wir keine Schiffbauer sind, machten wir uns weiter auf den Weg. Unsere Geschäfte sind natürlich keine Ministergeschäfte, aber trotzdem wichtig.

0: Ich hatte eine glückliche Kindheit in einem friedvollen Elternhaus. Ich erinnere mich deutlich an die Worte meines Großvaters. Kinder, der Krieg kommt.
1: Mit so vielen Serben war es unmöglich, einen größeren kroatischen Staat zu errichten. Daher war der Völkermord die einzige Möglichkeit, einen solchen Staat aufzubauen. Neben der Vernichtung von Juden und Roma waren die Serben das Hauptproblem für die Kroaten.
0: Es war ein großer, sehr großer Baum. Es war das erste Mal, dass ich Menschen sah, die an dieser Pappel, an ihren Beinen herunterhingen.
2: Meine Mutter drückte mich an ihre Brust. Wenn ich daran denke, wie sie mich umarmte, mit Tränen in ihren Augen, wie sie mich ihr wegnahm. Es rührt mich auch zum Weinen.
3: Man kann die Geschichte nicht zurückdrehen. Man muss sie kennen und sich daran erinnern. Sonst wird sich die Geschichte wiederholen und die Entfremdung zwischen den Menschen wird wieder zunehmen.
4: Hallo, ich bin Joe, ein traditioneller Katholik, Vater von 6 Kindern. Ich komme ursprünglich aus Dallas, Texas.
5: Mädels, was macht ihr so?
6: Ich backe Ingwerplätzchen.
0: Nach der Corona-Pandemie hat sich in Amerika vieles geändert.
5: LGBT-Propaganda und solche Dinge wurden viel ausgeprägter.
0: Wir würden gerne umziehen und woanders leben, wo wir unsere Kinder großziehen können.
5: Im September 2023 sind wir mit unseren 6 Kindern nach Russland gezogen. Wir alle kennen Filme, die uns einreden, dass Russland ein dunkler, düsterer Ort ist, ein depressiver Ort, wo alle hungern. Das sind Fischeier.
6: Fischeier?
5: Ja.
6: Ist das ein Scherz?
5: Nein, man nennt es Kaviar. Die Russen lieben Kaviar. Wie ist es, in Russland mit einer großen Familie zu leben? Wir erzählen euch über das Gute und das Schlechte, über Vor- und Nachteile, über Erwartungen und Realität.
7: Auf die Aufräumarbeit. Oh. 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

Der Titan Prometheus glaubte an die Menschen und stellte sich auf ihre Seite. Er stahl den grausamen Göttern das Feuer und schenkte es der Menschheit. Die Götter ketteten den Titan an einen Felsen und ein riesiger Adler verspeiste jeden Tag seine Leber. Doch die Dunkelheit, in der die Menschheit zuvor umherwanderte, ist dem Licht der Flamme gewichen.

0: 3 ihr gereicht hatte.
1: Wenn wir sagen, dass wir stark sind, dass wir mutig sind, dann sollten wir uns um die weniger glücklichen Menschen kümmern, die sich nicht wehren können.
0: Es gibt immer Menschen, die so denken. Aber die tapferen Menschen, die sich trauen, die Mächtigen bloßzustellen, werden nur in Hollywood-Filmen mit Ruhm, Geld, prestigevollen Jobs und Respekt belohnt. In Wirklichkeit ist das nicht der Fall. Im echten Leben wiederholt sich auf die eine oder andere Weise immer die Tragödie des Prometheus.
1: Will ich arbeiten oder nicht? Selbst Journalisten, die die offizielle Linie unterstützen, hatten zwei Optionen. Entweder sie schweigen und schreiben das, was wir wollen, oder sie können woanders arbeiten.
0: Der US-amerikanische Journalist George Eliason berichtet seit mehr als 8 Jahren über die Ereignisse im Donbass. In den USA war er ein Bauarbeiter, doch als er in den Donbass kam, wurde ihm klar, dass er nicht einfach nur zusehen konnte.
1: Ich habe angefangen, über den Krieg im Donbass zu schreiben, weil ich wusste, was dort geplant war. Noch bevor der Maidan vorbei war, planten sie bereits eine Art Krieg im Donbass auszulösen. Wir wussten, dass der Krieg hier beginnen würde.

0: Die ukrainische Regierung ermordet im Donbass seit 8 Jahren ihr eigenes Volk. Es ist erstaunlich, dass die westlichen Medien nicht darüber berichten und 8 Jahre lang nicht darüber berichtet haben.
1: Johnny Miller ist ein Journalist aus Großbritannien.
0: Dieser Treffer hier ist vermutlich der wichtigste.
1: Er sah, wie die US-amerikanische Armee Länder des Nahen Ostens zerstörte. Und nun sieht er, wie die NATO und die USA den Donbass vernichten.
0: Ich habe in den letzten 10 Jahren über mehr als einen Krieg berichtet. Ich sah das zerstörte Libyen und berichtete aus Syrien. Ich sah, wie dieses Land zerstört wurde. Und ich befürchte, dass auch die Ukraine zerstört werden wird. Der berühmte Leitsatz, dass die NATO Russland bis zum letzten Ukrainer bekämpfen wird, scheint sich hier zu erfüllen.
2: Von Seiten der US-Regierung war Victoria Nuland für all das verantwortlich. Natürlich war da noch Biden, der dieses ganze Projekt leitete. Und wenn man sich Hillary Clinton ansieht, dann ist das nicht jemand, der kurz davor steht, ein Faschist zu werden. Sie ist bereits einer. Dasselbe gilt für Barack Obama und Joe Biden. Leider will Joe Biden das alles. Joe Biden ist ein Faschist.
3: Die Amerikaner haben insoweit etwas damit zu tun, als dass sie Teil einer atlantischen Welt sind, die sich überwiegend der liberalen Demokratie, dem Kapitalismus, der Transparenz und der Rechtsstaatlichkeit verschrieben hat.
1: Das sind die Schlagworte, mit denen die Politiker des kollektiven Westens um sich werfen. Es ist die Mainstream-Botschaft, die von den meisten westlichen Medien verbreitet wird. Charles Kupchan, der von 2014 bis 2017 Sonderberater von US-Präsident Barack Obama war, konnte nichts anderes sagen. Und so sieht die US-amerikanische Demokratie in der Praxis aus.
2: Genau das ist die ganze Zeit im Donbass passiert. Das sind keine Objekte, das sind Menschen. Das sind echte Menschen. Es bricht mir das Herz und es macht mich wütend. Es macht mich wirklich wütend. Ihr eigenes Land hat sie angegriffen. Die Ukraine hat Ukraine angegriffen.
1: In der Nähe des Dorfes Verkhneschevirevka in der Volksrepublik Lugansk werden die Leichen von Zivilisten exhumiert, die von ukrainischen Strafgerichten

0: Wehrkommandos ermordet wurden. Es gibt viele solcher Gräber an Orten, in denen die ukrainische Armee stationiert war. George Eliasson reichte wiederholt Berichte über diese Verbrechen bei europäischen und amerikanischen Medien ein.
1: Ich bin seit 5 Minuten hier. Und in nur 5 Minuten habe ich erfahren, dass die ersten Leichen, die gefunden wurden, enthauptet waren. Das waren alles Zivilisten. Wer macht so etwas mit Menschen? Armeen tun so etwas nicht. Vielleicht der IS. Und was macht man mit Organisationen wie dem IS? Was macht die Ukraine anders? Man kann diese Kriegsverbrechen nicht leugnen.
2: Donetsk brennt. Man kann überall und jederzeit getroffen werden. Hier im russisch kontrollierten Donbass gibt es keine britischen Mainstream-Journalisten. Allerdings gibt es hier im Donbass auf dieser Seite des Konflikts Themen, über die die Journalisten einfach berichten müssen. Eines ist die Tatsache, dass die ukrainische Armee schon seit 8 Jahren auf Zivilisten im Donbass schießt. Und das bis heute. Ein anderes ist, dass die Mehrheit der Menschen im Donbass das, was die Russen hier machen, unterstützen und unabhängig oder ein Teil Russlands sein wollen. Und dieser Standpunkt wird den Menschen in Großbritannien einfach nicht erklärt. Was die Briten hören, ist, dass Russland böse und die Ukraine gut ist. Russland soll viele Kriegsverbrechen begangen haben. Und das ist alles. Die meisten Menschen in Großbritannien verstehen diesen Konflikt nicht. Aber dann, was passiert dann? Das alles könnte eskalieren. Und ich befürchte, dass die NATO nicht auf Frieden und Wohlstand für die Ukraine aus ist. Ich befürchte, dass sie hier einen endlosen Krieg wollen.
0: Jeder unabhängige Journalist, der die Wahrheit über den Donbass sagt, geht ein Risiko ein. Überall.
3: Was riskieren Sie? Sie riskieren alles. Vor allem Ihr eigenes Leben.
0: Leonard Swidowskor, Journalist und künstlerischer Leiter des Luganska Fernsehens, weiß aus erster Hand, was unabhängigen Journalisten blüht, deren Ansichten von der westlichen Propaganda abweichen.
3: Jeder, der hier die Wahrheit sagt, geht ein Risiko ein. Er riskiert seine Arbeit und sein Einkommen und er riskiert, ins Gefängnis zu kommen. Er riskiert sein Leben.
0: Unabhängige Journalisten werden überall zur Zielscheibe. In der Ukraine, in ihren Heimatländern, überall dort, wo die US-amerikanischen und britischen Sicherheitsdienste sie erreichen können.
1: Das FBI leitet eine neue Verfolgung von Menschen ein, die von Russland beeinflusst sind oder die die russische Sicht der Dinge verbreiten. Das macht einen zum Staatsfeind.
3: Ich habe Russland schon immer geliebt und ich liebe Italien. Ich vermisse Italien, aber ich kann nicht zurückkehren, weil Italien momentan ein Land ohne eine souveräne Meinung ist und meine Entscheidung nicht billigt. Ich werde als ein Söldner angesehen, aber das ist nicht wahr. Ich habe nie Geld damit gemacht.
0: Andrea Palmieri ist ein Italiener aus der geschichtsträchtigen Stadt Lucca in der Toskana. Er ist Unternehmer, Antifaschist und Fußballfan. Er kämpfte 8 Jahre lang für den Donbass und unterstützt nun unabhängige Journalisten.
3: Italien steht momentan unter der Kontrolle der Vereinigten Staaten. Und solange sich die Situation nicht ändert, kann ich nicht zurückkehren.
0: Journalisten, die die Wahrheit über die Ereignisse im Donbass berichten, landen auf einer Abschussliste der ukrainischen Faschisten namens Mirotvorets. In der Ukraine können sie eingesperrt oder einfach ermordet werden. In ihren Heimatländern werden sie verhaftet, stigmatisiert und ihre Bankkonten werden gesperrt. Nationalisten aller Art drohen ihnen mit dem Tod.
1: Was die Ermordung von Darya Dugina angeht, behauptet die amerikanische Regierung zu wissen, dass die Ukrainer dahinter stecken. Die neue ukrainische Regierung.
0: Der Mord an Darya Dugina war ein Attentat. Dahinter standen die ukrainischen Sicherheitsdienste, die auf Anweisung ihrer ausländischen Kollegen handelten. Der Tod der Journalistin war nicht nur für ihren Vater, den Philosophen Alexander Dugin, ein schwerer Schlag. Er war für viele eine Tragödie. Aber nicht für die Ukraine und ihre Unterstützer in Übersee.
1: Ich höre politische Kommentatoren, die sagen, dass das gut gewesen sei. Wie hat die Ukraine das gemacht? Ist Mord für sie in Ordnung?
4: Die Ukraine versucht, mit unabhängigen Journalisten das zu tun, was sie mit dem Donbass tut: töten.
0: Oksana Chigrina, eine Journalistin der Luganska Zeitung Respublika, kämpft seit mehr als 8 Jahren an vorderster Front im Informationskrieg. Wie die meisten Einwohner des Donbass weiß sie alles über die Verbrechen der ukrainischen Nazis in ihrer Heimat und den heldenhaften Kampf ihrer Landsleute.
4: Die primitiven Nationalisten, die die Ukraine regieren, vernichten alles, was sie nicht verstehen. Sie haben den Journalisten Gusina nicht verstanden und ihn getötet.
2: Ist es das Risiko wert? Viel hängt davon ab, wie man diese Frage beantwortet. Man tut das alles, weil man es tun muss, weil man die Pflicht hat, es zu tun.
0: Sein journalistisches Pflichtgefühl hat Vittorio Nicola Rangeloni dazu bewogen, einem brutalen Informationskrieg beizutreten.
2: Das ist ein Hotel im Stadtzentrum von Donetsk, in dem viele Journalisten unterkommen. Und das ist eine Lebestock-Antipersonenmine. Die Ukraine hat in den letzten Wochen die Wohngebiete von Donetsk damit übersät.
0: Vor dem Putsch in der Ukraine lebte er in Italien. Er hat die Ereignisse auf dem Maidan nur durch Zufall mitbekommen.
2: Am 18. Februar 2014 kam ich mit dem Flugzeug aus Mailand in Kiew, der Hauptstadt der Ukraine, an. Ich wollte mir die Stadt ansehen, wurde aber unweigerlich Zeuge der Ereignisse, die sich damals auf dem Maidan abspielten. Die Revolution, der Staatsstreich. Ich habe alles mit eigenen Augen gesehen und erfahren, was die Menschen motivierte, an diesen Protesten teilzunehmen. Ich habe herausgefunden, was sie forderten. Wie sie mit falschen Hoffnungen und Versprechen getäuscht wurden. Von Menschen, die sich selbst als Verbündete und Partner inszenierten. Ich meine natürlich die Europäische Union und die USA, die gemeinsam die Proteste auf diesem Platz angeheizt haben. Und der Wechsel der politischen Führung des Landes verlief alles andere als demokratisch. Das widersprach allen Werten, die in der EU und in den USA so hochgehalten werden. Ich meine, Redefreiheit, die Freiheit der Meinungsäußerung, Demokratie, all diese Worte wurden durch Kugeln einer Kalaschnikow vernichtet.
5: Auf die Aufräumarbeiten. Oh. Step by step.

0: Ich heiße Ilya Kasakov. Ich bin Teilnehmer der speziellen Militäroperation. Mein Buch heißt genauso wie mein Blog, Der eiserne Mann, weil ich Beine aus Stahl habe. Das Schicksal, das Universum hat mir eine zweite Chance gegeben.
1: Er ist ein Kämpfer. Er war immer bereit zu kämpfen und sein Ergebnis ist hervorragend.

0: Die Medizin hat für mich alles getan, was sie konnte. Es liegt nun an meiner Willenskraft.
1: Es sind Militärangehörige. Der Befehl wird angenommen und erfüllt.
0: Ich will mit meinem Buch zeigen, dass es darin nicht nur um den Krieg geht, sondern auch um die Rehabilitation und die Liebe zum Leben.
2: Im Frühjahr 2015 kam ich zum ersten Mal nach Lugansk. Und ich sah ein komplett anderes Bild als das, was in den italienischen Medien berichtet wurde.
3: Das hat Vittorio dazu bewogen, Kriegsberichterstatter zu werden. Und er hat viele Konfliktgebiete im Donbass besucht. Heute ist es dort besonders gefährlich. Die ukrainische Armee macht gezielt Jagd auf Vertreter unabhängiger Medien.
2: Es ist Krieg. Und wenn man draußen im Feld arbeitet, muss man sich immer der Risiken bewusst sein, die man eingeht. Man kann unter Mörser und Artilleriebeschuss geraten, wenn man draußen im Feld arbeitet. Und es geht auch eine Gefahr von den Menschen aus, die meine Kollegen und mich als eine Bedrohung für das Kartenhaus aus Lügen ansehen, das sie errichtet haben. Für die parallele Realität und Propaganda, die sie als Wahrheit verkaufen wollen.
4: Im Grunde war alles, was in den westlichen Mainstream-Medien erzählt wurde, eine komplette Lüge. Meiner Meinung nach war das, was 2013 und 2014 passiert ist, der größte hybride Informationskrieg, der jemals gegen ein Volk geführt wurde. Vermutlich in der gesamten Geschichte.
3: Janus Putkonen ist ein unabhängiger finnischer Journalist und Chefredakteur der Nachrichtenagentur Doni. Er arbeitet bereits seit 2014 im Donbass. Er weiß ganz genau, wer die Drahtzieher des Informationskrieges gegen Russland sind.
4: Die RAND Corporation, das Council on Foreign Relations, die Bilderberg-Gruppe, das Weltwirtschaftsforum und andere. Sie bestimmen die Agenda und die Mainstream-Medien sind ihre Marionetten, die diese Agenda unterstützen. Ich habe mit eigenen Augen gesehen, wie sogenannte Journalisten in den Donbass kommen, das Mikrofon in die Hand nehmen und lügen. Und sie stellen die gesamte Bevölkerung des Donbass als Terroristen dar. Ich bin auch hier im Donbass und ich frage sie, wo seht ihr hier so etwas? Und sie sagen nur, ich weiß nicht. Ich werde dafür bezahlt, dass ich das sage. Diese Strategie wurde von der RAND Corporation entwickelt.
3: Die RAND Corporation ist eine der größten Denkfabriken des Pentagon und der US-amerikanischen Geheimdienste.
4: Es gibt Dokumente, die belegen, dass das Pentagon die RAND Corporation damit beauftragt hat, eine Strategie für die Ukraine auszuarbeiten.
3: Die Online-Nachrichtenseite Before It's News hat ein Dokument mit der Kennzeichnung vertraulich veröffentlicht. Es handelt sich dabei um ein militärisches Szenario zur Vernichtung von Novorossija. Phase 1. Der Donbass wird vollständig blockiert. Fernsehen, Internet, Zahlungs- und Telefondienste werden abgeschaltet. Industrieanlagen werden zerstört. Phase 2. Luftangriffe auf strategische Objekte, Infrastruktur und Truppenkonzentrationsgebiete. Alle möglichen verbotenen Waffen werden eingesetzt. Die männliche Bevölkerung im Alter von 13 bis 60 Jahren wird in Filtrationslager gebracht. Wer Widerstand leistet, wird an Ort und Stelle erschossen. Phase 3. Einwohner, die dem Kiewer Regime gegenüber loyal eingestellt sind, können an ihre Wohnorte zurückkehren, während das Eigentum der anderen von der Regierung konfisziert wird, um es anschließend an bewährte Soldaten zu verteilen.
4: Das Verstörendste an diesem Plan der RAND Corporation, der vom gesamten Westen unterstützt wurde, ist die Errichtung eines ganzen Netzes von Konzentrationen.

0: Konzentrationslagern für die russische Bevölkerung des Donbass.
1: Die Helden der heutigen Ukraine

0: Der Großteil der russischen Bevölkerung wäre in den Konzentrationslagern geblieben, bis die russische Armee gekommen wäre, um sie zu befreien. Das war ihr Plan.
1: Als ein internationaler Skandal ausgebrochen ist, verschwand das Dokument von der Webseite der RAND Corporation und ihr Pressedienst leugnet, dass es je existiert hat. Aber das Internet vergisst nie.
0: Diese Nazi-Gruppen, einige von ihnen trugen Abzeichen mit der Aufschrift Eroberer. Und man versprach ihnen Sklaven und Land im Donbass.
2: Das ist erlaubt und das ist legal. In der Ukraine ist ein durch und durch terroristischer Staat geschaffen worden. Das wäre nicht passiert, wenn die westlichen Drahtzieher das nicht gewollt hätten.
1: Anna Soroka, Beraterin des Oberhaupts der Volksrepublik Lugansk, sammelt Beweise für die Verbrechen des Kiewer Regimes gegen die Bevölkerung des Donbass. Sie weiß, weshalb der Westen sämtliche Informationen über den Donbass zurückgehalten hat.
2: Zuerst brachen sie die Psyche des ukrainischen Volkes, indem sie Nazi-Methoden übernahmen und den Genozid zum Gesetz erhoben. Aber die Amerikaner und die Briten werden das nie zugeben. Von welcher Wahrheit reden wir also? Es kann keine Wahrheit geben.
1: In der Tat. Die Welt darf tatsächlich nichts von den Verbrechen der Ukraine und ihrer westlichen Unterstützer erfahren. Alle Informationen über den Genozid an der Bevölkerung des Donbass müssen verschwiegen werden. Diese Regel wird vom ukrainischen Präsidenten Wladimir Selenskyj befolgt. Alle Medien, die mit seiner mörderischen Politik nicht einverstanden waren, hat er aus dem Weg geräumt.
3: Es ist sehr schwierig, sich gegen die Angriffe eines Systems zu wehren, das alles tut, um zu verhindern, dass die Wahrheit die Menschen erreicht, die informiert werden wollen.
1: Wie viele andere unabhängige Journalisten landete auch Vittorio in der Datenbank von Mirotvorets, zu Deutsch Friedensstifter, die von ukrainischen Nazis betrieben wird. Ihm drohen 3 bis 8 Jahre Gefängnis oder eine schwere Strafe. Der Journalist wird auch in seinem Heimatland Italien verfolgt.
3: Die italienische Staatsanwaltschaft hat mich vieler Dinge beschuldigt, die ich nie getan habe. Es gab permanent Berichte in Tageszeitungen, Medien und im Fernsehen. Arbeiten Sie nicht mit diesem Mann, sonst droht Ihnen das gleiche Schicksal.
1: Die Wahrheit ist gefährlich. Alle werden für ihre Verbrechen gerade stehen müssen. Das ist in der Geschichte mehr als einmal passiert. Um dies zu verhindern, tun sie alles in ihrer Macht Stehende, um die Fakten über die Ereignisse in der Ukraine zu verdrehen.
4: Also die Situation in der Ukraine findet de facto in der Berichterstattung ja überhaupt nicht statt im Moment. Und zwar ganz einfach, weil die Ukraine sich auf einem Weg befindet, der konträr läuft zu dem, was hier in Deutschland, in Europa und auch in USA.
1: Der deutsche Journalist Mark Barthalmay hat 3 Jahre im Donbass verbracht. Er hat sein Leben riskiert, um viele Brennpunkte zu besuchen. Dabei hat er festgestellt, dass die Situation ganz anders ist, als sie in den westlichen Medien dargestellt wird. Sein Dokumentarfilm Ukrainian Agony löste im Westen Schockwellen aus.
4: Die Situation ist so, dass es eine deutliche Faschisierung gibt in der Ukraine. Sie bewegt sich in eine Richtung, die Europa eigentlich nicht wahrnehmen möchte, an der Europa aber auch klar mitschuld ist, auch die USA mitschuld sind, weil sie dieses Land in diesen Zustand letztendlich mit hinein manövriert haben. Weil es, wie gesagt, war für sie eine völlige Überraschung, dass ein abendfüllender, also 1,5-stündiger Dokumentarfilm auftauchte, der die Sichtweise des Westens komplett

0: konterkarierte. Was dann später dazu führte, dass die Gegenmaßnahmen, ich nenne es jetzt einfach mal so, die die Medien dann auch hier ergriffen haben. Es gab Ermittlungsverfahren auch gegen mich. Der deutsche Inlandsgeheimdienst hat sich dann mit mir beschäftigt, das ist der Verfassungsschutz, dass ich Mitglied gewesen wäre in einer kriminellen terroristischen Vereinigung im Ausland. Und die wurden eingestellt, weil nicht nachgewiesen werden konnte, dass ich Mitglied war in einer terroristischen Vereinigung, was aber bezeichnend ist. Das heißt also, das Bild, was hier existierte im Westen, war alles, was sich dort drüben in der Ukraine, im Donbass, der entsprechenden Situation entgegengestellt hat, wurde hier als Terrorismus bezeichnet. Ich hatte also nicht mehr die Möglichkeit, wie ich es vorher getan habe, hier für Zeitungen oder auch Sender zu arbeiten. Es haben sich auch langjährige Bekannte von mir abgewandt, die in den Medien gearbeitet haben, mit denen ich wirklich Jahre gearbeitet habe, 10, 15 Jahre zum Teil, die also schon wussten, wie ich ticke, ja, welche Weltsicht ich habe. Insofern hat dieser Film schon mein Leben ziemlich stark verändert. Aber ich bereue ihn immer noch nicht.
1: Es heißt, die Eisinsel sei voller Geheimnisse und Rätsel. Alle, die versucht haben, diese Rätsel zu lösen, seien verschwunden. Als ich das erfahren habe, war es bereits zu spät, umzukehren.
2: Die Amerikaner haben Angst. Nicht nur Trump. Es wäre besser, Grönland jetzt von Dänemark wegzunehmen.
3: Du spürst diese Macht, die sich anschleicht. All diese Gletscher, diese Eisberge. Wie ein großer Eisbrocken abbricht.
4: Man hat sie nicht nach ihrer Meinung gefragt. Deswegen sind die Grönländer der Ansicht, dass die USA sie missachten.
5: Nehmen Sie an, dass es zu einer Art militärischer Konfrontation innerhalb der NATO kommen könnte, zum Beispiel zwischen Dänemark und den USA.
6: Wissen Sie, ich vermute es.
7: Wow. RT behaupten, Händewaschen sei wenig hilfreich gegen Covid-19.
8: Wirklich.
9: Leider löste diese falsche Meldung der Bild-Zeitung zwar Emotionen, aber keinen gesunden Menschenverstand aus. Doch es war Professor Bob Arnett, der gesagt hat, Sie können sich den ganzen Tag lang die Hände waschen, doch Sie werden trotzdem das Coronavirus bekommen, wenn jemand in Ihrer Nähe hustet. Lassen Sie sich von Fakten leiten, nicht von Emotionen.
8: RT.de. Kritisch bleiben.
10: Der Informationskrieg. Fast alle unabhängigen Journalisten, die aufdeckten, dass die NATO und die USA für die Eskalation der Situation in der Ukraine zu einem militärischen Konflikt verantwortlich waren, fielen ihm zum Opfer.
11: Wir sind alle Feinde des Westens. Ich kann nicht sicher zurückkehren. Es gibt keinen Weg zurück für mich. Die Bedrohungen sind real und ich habe bereits einige Freunde unter schrecklichen Umständen verloren. Meine Töchter sind im Ausland, meine Familie ist im Ausland. Ich habe viel geopfert und ich war dazu bereit. Es war mir eine Herzensangelegenheit. Meine Mutter ist eine Journalistin und sie ist eine gute Journalistin. Sie versteht, dass ich meine Pflicht tun muss. Aber ja, ich vermisse meine Töchter. Ich vermisse meine Familie, aber ich versuche, stark zu bleiben.
12: Es gibt zwei heilige Kühe in der westlichen Welt.
1: Zum einen die Meinungsfreiheit und zum anderen die Entscheidungsfreiheit. Keine von beiden wurde jemals respektiert. Und ein Journalist, der die Wahrheit sagt, wie zum Beispiel Assange, wird in der gesamten westlichen Welt als Verbrecher angesehen.
10: Die strafrechtlichen Ermittlungen gegen Julian Assange wurden 2010 eingeleitet. Seine Webseite, WikiLeaks, lieferte Beweise für das, was alle schon wussten. Die US-Armee schießt auf Zivilisten, in CIA-Gefängnissen werden Menschen gefoltert und getötet, Politiker erhalten Bestechungsgelder von Militärkonzernen. Der Westen hat Tausende von Kriegsverbrechen auf dem Gewissen.
12: Wir haben noch einen Kampf vor uns. Und auch dem Journalismus steht ein Kampf bevor. Ich meine, wir reden hier von Anklagen gegen die USA, die eine Bedrohung für alle Journalisten in der ganzen Welt sind.
10: Jetzt ist das Leben von Assange in Gefahr. Er ist krank und sitzt in London im Gefängnis. Sollte er an die USA ausgeliefert werden, drohen ihm 175 Jahre Haft oder die Todesstrafe. Der Journalist bleibt eine Gefahr, weil seine Webseite WikiLeaks immer noch online ist.
1: Er hat es geschafft und verdient großes Lob. Er ist ein wahrer Prometheus. Er bringt die Wahrheit wie Feuer zu den Menschen. Ich bin stolz, dass es solche Menschen gibt. Ich bin stolz, den gleichen Beruf wie er zu haben.
10: Ebenso wie andere Fernsehanstalten wurde auch das Luganska Fernsehen, bei dem Leonard Swidowsko arbeitet, mehr als einmal angegriffen.
1: Sie setzen einen Störsender aus Kanada gegen uns ein. Und sie haben einen Fernsehmast aus der Türkei besorgt, um unser Signal zu stören. Am 2. Juni 2014 gab es einen Luftangriff. Sie feuerten 26 ungelenkte Raketen ab und eröffneten das Maschinengewehrfeuer. Das geschah etwa 200 Meter von hier entfernt. Wir Journalisten, der Kameramann, war als erster vor Ort, innerhalb von 5 bis 7 Minuten. Journalisten riskieren alles. Ich kann von Igor Korneljuk erzählen, mit dem ich hier gesprochen habe, als wir auf einer Bank saßen.
10: Der russische Journalist Igor Korneljuk und sein Kameramann Anton Voloshin starben, als sie ihrer beruflichen Pflicht nachkamen.
13: 2014 haben Igor Korneljuk und Anton Voloshin die ersten Aufnahmen gemacht, die Welt gesehen hat. Leider sind beide hier im Donbass in der Nähe des Dorfes Metalist ums Leben gekommen.
10: Oberst Vitali Kiseljow, Deckname Kommunist, kämpfte in Lutugino, in Mariupol, am Flughafen von Lugansk und in Debaltsevo. Heute sucht Kiseljow nach den Kriegsverbrechern, die für den Tod hunderter Menschen verantwortlich sind.
13: Igor Korneljuk und Anton Voloshin zeigten, wie Milizsoldaten Frauen, Kinder und Greise aus dem Dorf Metalist evakuierten und dabei selbst zur Zielscheibe wurden.
14: Banderas Philosophie erklärt Menschen zu Helden, die ohne jede Reue bereit sind, jemanden mit maximaler, schockierender Grausamkeit zu töten. And have never been done before.

Um sich die Anerkennung ihrer Kameraden und Anführer zu verdienen, müssen sie einen möglichst brutalen Mord begehen. Und der beste Feind ist ein wehrloser Feind. Wir reden also von Kriegsgefangenen oder jemanden aus einem Dorf oder einer kleinen Stadt. Etwa einer alten Frau, die kaum noch gehen kann. Dafür waren Banderas Anhänger in den 1940er Jahren und während

0: des gesamten Krieges bekannt. Sie töteten Menschen mit Gartengeräten, mit Äxten, mit Heugabeln, mit Sensen und Grasmessern. Und heute wollen sie es ihren Großvätern gleich tun. Sie wollen diese Zeit zurückholen. Das Foltern und Töten ist also das, was sie zu Helden macht.
1: Ich war in Mariupol. Man kann jeden in Mariupol fragen und wird Geschichten über die Verbrechen des Azov-Regiments hören. Sie haben Zivilisten erschossen und als menschliche Schutzschilde benutzt. Das neonazistische Regiment Azov hat in Mariupol sehr viele Verbrechen gegen die Bevölkerung des Donbass begangen.
2: Alles ist komplett niedergebrannt. Zwischen diesen zwei Häusern stand ein Panzer, ein ukrainischer Panzer. Und im Internet hieß es, dass Russland uns beschossen habe. Russische Truppen waren nicht einmal in der Nähe.
3: Russische Truppen waren noch gar nicht hier, als wir beschossen wurden.
4: Das kann einen gesunden Menschen in den Wahnsinn treiben.
5: They took over, well, in Mariupol. And then the atrocity started.
0: Sie haben Mariupol eingenommen und dann begannen die Gräueltaten. Die oberste Führung, das sind die echten Nazis. Ich rede hier nicht von den Neonazis. Es gibt einen großen Unterschied zwischen diesen tätowierten Idioten und ihrer politischen Führung. Die echten Nationalisten tragen Krawatten. Ich habe dem Kongress Informationen über den Donbass vorgelegt. Als sie zweimal die Finanzierung wegen des Azov-Regiments gestoppt haben, war das zum Teil mein Verdienst. Darauf bin ich sehr stolz.
6: Jetzt ist alles anders. Die Mörder des Azov-Regiments sind jetzt die Nationalhelden der Ukraine. Genauso werden die Azov-Soldaten in den westlichen Medien dargestellt.
0: In den USA gibt es die USAGM. Sie kontrolliert diesen Medienkrieg. Sie haben dafür spezielle Leute unter Vertrag. Egal welches Narrativ die US-Regierung ihnen vorgibt, die BBGS befolgen es. Und sie veröffentlichen diese Informationen. Die Leiter der Fernsehanstalten in den USA müssen nur eine E-Mail senden und mindestens 1200 Rundfunkstationen und Medienplattformen werden aktiv. Und wir reden hier nicht von kleinen Medien. Wir reden von der New York Times, der Washington Post oder auch von CNN News. Es heißt, ihr müsst Folgendes sagen, das ist das Narrativ. Und CNN strahlt es dann weltweit aus. Die Ukraine wird seit 2014 in den Medien als das Opfer der Welt dargestellt. Sie war das Opfer von allem. Sogar ihr eigenes Opfer. Aber wenn es ein Opfer gibt, dann muss es immer auch einen Aggressor geben. Es kann kein Opfer ohne einen Täter geben.
7: Sie brauchen das Bild der bösen, blutrünstigen Russen in allen Medien. Die Menschen in Europa sollen nicht denken, dass wir genauso sind wie sie. Ganz normale Menschen, die täglich bombardiert werden.
6: Hauptmann Ivan Filipponenko ist ein Vertreter der Volksmiliz der LNR und er weiß ganz genau, wie ausländische Medien russische Soldaten und die Armee des Donbass darstellen.
7: Sie brauchen das Bild des Aggressors und die Ideologie des gemeinsamen Feindes. Einigkeit angesichts einer gemeinsamen Bedrohung.
1: Russische Soldaten werden zum Beispiel als Orks bezeichnet. Orks, Goblins, das ist entmenschlichend. In der Ukraine wird außerdem eine große Menge an Propaganda verbreitet, wonach russische Soldaten Babys vergewaltigen und ukrainische Zivilisten töten. Ich wusste, dass es nur eine Frage der Zeit war, bis sie anfangen würden, russische Soldaten oder die russischsprachigen Zivilisten in der Ukraine zu töten.
0: Die Ukrainer lügen sehr viel. Sie denken sich vieles einfach selbst aus. Dabei sind sie es, die Männer, Frauen und Kinder töten. Sie wurden mehrfach brutaler Verbrechen überführt. Aber die Medien erfinden jedes Mal irgendwelche Geschichten, um Russland die Schuld zu geben. Sprechen wir nun kurz über die Massengräber, die in Izium gefunden wurden.

0: Das ereignete sich unmittelbar, nachdem in den Medien Dokumentaraufnahmen von Kindergräbern und Leichen aufgetaucht waren.
1: Und das ist tatsächlich geschehen.
2: Wir begraben ukrainische Soldaten. Die Ukrainer haben sich geweigert, sie mitzunehmen. Deshalb begraben wir sie auf dem städtischen Friedhof.
0: Die Ukrainer haben das selbst getan. Hier ist der Beweis. Aber das Kritischste, was die Medien dazu sagen können, ist: Okay, Russland scheint nicht dafür verantwortlich zu sein.
3: Die Dämonisierung der russischen Welt in der westlichen Propaganda ist eine schreckliche Sache. Das ist sehr beängstigend. Als ich Anfang 2015 zum ersten Mal hierher gekommen bin und diese wundervollen Menschen gesehen habe, Millionen von ihnen, wurde mir das Ausmaß dieser Lüge klar. Ich war schockiert.

0: Ich wurde 2008 in Lugansk geboren. Damals war es noch eine ukrainische Stadt.
1: Was ist für dich das größte Böse?
0: Wahrscheinlich Kriege.
1: Weißt du noch, wie dieser Krieg angefangen hat?
0: Ja.
1: Wie alt warst du?
0: Ich war 5.
2: Faina ist auf der Mirot-Voritz-Abschussliste. Dort wurden ursprünglich Kopfgelder auf Leute ausgesetzt. Ich habe vorausgesagt, dass diese Seite gegen Journalisten eingesetzt werden würde. Jetzt befinden sich darauf sogar Kinder und Jugendliche.
0: Ich schreibe über Menschen, über Tiere, über das Gute und Böse.
3: Ein normaler Mensch würde nicht schreiben, dass Faina eliminiert werden muss, dass sie beseitigt werden muss. Faina ist in erster Linie ein Kind.
1: Dieses Kind und seine Eltern müssen also wirklich um ihr Leben fürchten?
4: In der Tat. Denn, soweit ich weiß, gab es bereits einen Versuch, Faina zu töten.
5: Sie sagen, dass sie ein Feind der Ukraine sei und dass sie Propaganda gegen die Ukraine betreibt. Sie hat nur gesagt, die Ukraine bombardiert Zivilisten. Sie hat einfach die Wahrheit gesagt.
0: Ich möchte, dass die Vereinten Nationen nicht vergessen, dass auch wir, die Kinder des Donbass, das Recht auf eine Kindheit und ein friedliches Leben haben.
6: Ich denke, dass Russland auf all das leider unvorbereitet war. Russland hat das Ausmaß des Informationskrieges unterschätzt. Ich würde sogar sagen, dass es gar nicht daran teilnimmt. Vielleicht waren sie so naiv zu glauben, dass die Wahrheit ans Licht kommen und für sich selbst sprechen würde, ohne dass man sie verstärken müsste und ohne zu zeigen, was wirklich passiert ist. So war die ganze Welt davon überzeugt, dass die Ukraine am 24. Februar grundlos angegriffen wurde.
7: Russland hat sich in der Tat immer gegen die Praktiken des Westens gewehrt. Millionen von Menschen wurden durch Gehirnwäsche, Repressionen, Einschüchterung und Mord zu etwas gezwungen, was sie nicht tun wollten. Die Mittel spielen keine Rolle. Es geht um Zwang und die Durchsetzung des eigenen Willens.
8: Und letzten Endes ist die Frage eigentlich immer, warum passiert das alles? Und da geht es nicht darum, Freiheit, Demokratie und Menschenrechte zu bringen. Das ist das, was in Farbrevolutionen in diesen Szenarien gern beschrieben wird. Sondern es geht darum, den Einfluss zu gewinnen. Es geht darum, Ressourcen zu kontrollieren, Handelswege zu kontrollieren, weil das Macht sichert, nichts anderes. Und es gibt einige Regionen, da kann man diese Kontrolle nicht so leicht erhalten. China und Russland. Und das ist zum Beispiel der Grund, weswegen es im Westen einen immer stärkeren Aufbau eines Feindbildes gibt, nämlich die bösen Chinesen und die bösen Russen. Diesen bösen Russen und vor allem personifiziert in dem bösen, bösen Putin, denen muss man irgendwie begegnen. Der Kapitalismus, er wird immer aggressiver.

0: Und um dann Zugriff auf unabhängige, souveräne Regionen, Staaten zu bekommen, muss man zu härteren Mitteln greifen. Mittel, die bis hin zum Krieg gehen. Und Kriege kann man nur führen, wenn man seinem eigenen Volk einen Feind präsentiert. Dass im Falle einer Konfrontation der Westen genau weiß, wer sein Feind ist.
1: Es ist uns egal, wie viele Ukrainer sterben, wie viele Zivilisten, wie viele Frauen, wie viele Kinder, wie viele Soldaten. Es ist uns egal. Das ist alles zu einem großen Fußballspiel geworden. Ich denke nicht, dass die Ukraine eine Entscheidung über Krieg oder Frieden treffen kann. Ich denke, dass die Entscheidung über Krieg oder Frieden in Washington D.C. getroffen wird. Wir werden diesen Krieg so lange fortführen, wie wir wollen. Und wir werden bis zum letzten Ukrainer kämpfen.
2: Es kümmert sie nicht, wie viele Menschen im Donbass und in der Ukraine sterben. Warum auch?
3: Wir existieren für sie nicht. Sie kämpfen um Territorien. Wie viele von uns sie töten, spielt für niemanden in der Welt eine Rolle. Wir existieren für sie nicht.
4: Der Westen hatte sich schon lange vor Kriegsbeginn darauf vorbereitet und versucht, Russland davon zu überzeugen, dass es nicht das Ziel sei.
3: Macron ist kürzlich Folgendes rausgerutscht. Unsere Waffenlieferungen an die Ukraine erfolgten auf der Grundlage von Verträgen aus dem Jahr 2015. 2015. Sie haben sich darauf vorbereitet, uns zu töten, aber niemand will es gewusst haben. Es stellte sich heraus, dass der HIMARS-Vertrag bereits 2019 unterzeichnet wurde. Sie wurden längst geliefert.
4: Die ehemalige deutsche Bundeskanzlerin Angela Merkel sagte gegenüber dem Spiegel dasselbe. Merkel gibt zu, dass das Ziel der Verhandlungen von Minsk nicht der Frieden, sondern die Vorbereitung der Ukraine auf den Krieg gewesen sei.
1: Der Holocaust an der russischen Bevölkerung ist das, was sie immer wollten.

0: Noch bevor der Maidan vorbei war, feierte Dmitri Jarosch den kommenden Partisanenkrieg, in dem Banderas ruhmreiche Armeen den Dnepr überqueren sollten, um die Bevölkerung des Donbass zu vernichten.
1: Pazifismus, die hysterische Vermeidung von Provokationen und Friedensappellen, spielen nur unseren Feinden in die Hände.
0: Das ist alles dokumentiert.
1: Die Bevölkerung vertraut den Russen und ist überzeugt, dass Russland sie nicht im Stich lassen wird. Das sagen alle, mit denen ich gesprochen habe.
2: Vielen Dank.
3: Keine Ursache. Passen Sie auf sich auf.
4: Dank Russland und dank unserem Lugansk bekommen wir nun Wasser. Wir hatten vorher kein Wasser.
5: Danke, Russland, dass ihr diese Teufel vertrieben habt, die uns 8 Jahre lang gefangen gehalten haben.
1: Alle, die hier geblieben sind, sind durch die Hölle gegangen. Sie wissen, wer schuld ist an allem, was hier passiert ist. Sie wollen nicht von Menschen regiert werden, die sie töten wollten, die ihre Häuser zerstören wollten, die sie ihrer Freiheit und ihrer Rechte berauben wollten. Für diese Leute ist es wichtig zu wissen, dass Russland immer für sie da sein wird und dass eine bessere Zukunft auf sie wartet.
6: Deshalb haben etwa 97% der Einwohner des Donbass, der 4 befreiten Regionen der Ukraine, das Referendum über den Beitritt zu Russland unterstützt. Ja,

0: Ich habe lange auf diesen Moment und auf dieses Referendum gewartet. Es gibt uns das Gefühl, dass wir Teil eines großen Landes sind. Viele junge Menschen sind aktiv geworden. Heute können unsere Kinder selbst entscheiden, wo und mit wem sie leben wollen. Journalisten aus Spanien, Italien und Osteuropa filmten den Ablauf des Referendums und alle Arbeiten, die für eine sichere Abstimmung notwendig waren.
1: Es gab hier furchtlose Menschen, die offen und unvoreingenommen waren. Intelligente Menschen, die bereit waren, die Wahrheit, über die wir heute sprechen, zu verstehen und offen zu betrachten.
0: Aber die Journalisten aus Mitteleuropa und den USA fehlten. Sie veröffentlichten nur negative Schlagzeilen.
2: Aber immer mehr Menschen im Westen sind an der Wahrheit interessiert.
3: Ein amerikanischer Politiker sagte vor 200 Jahren, niemand interessiert sich für etwas, bis er davon betroffen ist. Und er hatte vollkommen recht. Bis vor einem Jahr hat die Ukraine die meisten Menschen nicht interessiert. Sie war ihnen egal. Aber jetzt interessieren sich die Menschen dafür, weil es einen Krieg gibt, der sich noch ausweiten könnte. Plötzlich muss man sich die Beweise ansehen, weil man denkt, oh mein Gott, das könnte mich betreffen. Es könnte bald einen Atomkrieg geben. Und jetzt wollen immer mehr dieser Menschen die Wahrheit wissen. Sie wollen wissen, was vor sich geht. Denn sie beginnen zu verstehen, dass es nicht nur Russland betrifft, sondern dass es zu einem Verlust der Freiheit in der ganzen Welt führen wird. Und sie beginnen zu verstehen, dass Russland das einzige Land ist, das sich dagegen wehrt. Es geht um Leben und Tod für die Welt. Es geht um Gut und Böse.
0: Wir kämpfen gegen eine äußerst böse Macht, gegen sehr schlechte Menschen. Denn was den Menschen im Donbass angetan wird, kann jedem Volk angetan werden, überall auf der Welt.
3: Die Menschen wollen Gerechtigkeit. Sie wollen wissen, wer dafür verantwortlich ist. Sie sehen all die Ungereimtheiten in der Berichterstattung der großen Medien über die Ukraine. Sie sehen all die Lügen.
4: Das Stadtzentrum von Donetsk, das hier ist der Zentralmarkt.
2: Unabhängige Journalisten, die im Donbass arbeiten, wissen, warum Russland sich gezwungen sah, eine militärische Sonderoperation durchzuführen.
3: Wenn Wladimir Putin im Februar nicht gehandelt hätte, wären wir heute nicht hier. Ich wäre schon tot. Und die Hälfte der Menschen in dieser Stadt wäre tot. Genauso wie die Mehrheit der Bevölkerung des Donbass. Hätte er noch 8 oder 10 Tage gewartet, wäre die Ukraine schon hier und hätte das alles schon getan. Sie wollten ein kroatisches Szenario, einen Blitzkrieg mit anschließendem Massenmord. Ich habe das bereits gesehen. Das ist alles nichts Neues für mich. Ich habe die Scharfschützen gesehen, die Maschinengewehre und die Panzer. Ich will das nicht noch einmal erleben. Niemand sollte das noch einmal durchmachen müssen. Und was die Leute in den Städten und Dörfern an der Front angeht, sie sind den Russen dankbar dafür, dass sie das gestoppt haben.
2: Der Konflikt in der Ukraine wird entscheiden, in welche Richtung sich die Welt entwickeln wird. Wenn Russland gewinnt, wird das unmenschliche System der Globalisten zusammenbrechen. Und wenn der Westen gewinnt, erwartet die Welt ein noch nie dagewesenes Ausmaß an Diktatur und totaler Kontrolle.
5: Die EU ist ein faschistisches Konstrukt, in dem alle Länder dieselbe Ideologie teilen. Daran hat sich nichts verändert.
1: Wir träumen schon seit 8 Jahren von einem Tribunal. Russland sollte eine eigene internationale Justizbehörde schaffen. Die SOZ, BRICS, ein verbündeter Staat oder die GUS können die Basis dafür sein, was auch immer.
5: Die gegenwärtigen

0: Justizmechanismen des Westens, von den UN bis zu anderen internationalen Organisationen, sind nicht mehr objektiv. Sie haben den Völkermord im Donbass 8 Jahre lang verschwiegen und vertuscht.
1: Wir haben dem Menschenrechtsrat unzählige Anträge und Klagen übermittelt. Dem Internationalen Strafgerichtshof sind zahlreiche Videos zugesandt worden, die die Tragödien in den Dörfern zeigen, die unter Beschuss geraten sind. Keine Reaktion, verstehen Sie?
2: Der Westen ignoriert den Genozid an der Bevölkerung des Donbass und die Ermordung russischer Kriegsgefangener, weil er selbst dafür verantwortlich ist. Und auch die Ukraine wurde viele Jahre lang auf ihren eigenen Suizid vorbereitet. Darauf zu hoffen, dass internationale Organisationen, die von den USA kontrolliert werden, für Gerechtigkeit sorgen, ist so, als würde man Hitler dazu auffordern, die Ordnung in den Konzentrationslagern wiederherzustellen, in denen die Nazis auf seinen Befehl hin Millionen von Menschen ermordet haben.
0: Ich hoffe, dass diese Kriegsverbrecher sich vor einem Tribunal verantworten werden müssen. Es kann nicht sein, dass der Mord an der russischen Bevölkerung ungesühnt bleibt.
3: Menschen haben für Gott den höchsten Wert. Und wenn Menschen für Gott den höchsten Wert haben, dann sollten auch wir ihnen diesen Wert beimessen. Die Menschen sind das Wichtigste. Und die Kinder sind die wichtigsten Menschen, ebenso wie die Menschen, die sich nicht wehren können. Deshalb tue ich, was ich tue. Deshalb bin ich hier.

0: Der 11. September 2001 war ein Tag, der die moderne Welt veränderte. Diese apokalyptischen Fernsehbilder brachten die USA dazu, einen Krieg gegen den Terrorismus auszurufen.
1: Wir sind schon seit 20 Jahren in diesem Krieg. Ich glaube, kaum ein Amerikaner bereut die Invasion Afghanistans, weil wir die Al-Qaida vernichten mussten. Wir hatten keine Wahl.
2: Aber dann fingen sie an, afghanische Dörfer und Häuser zu bombardieren und unsere Leute zu verletzen und zu töten. Als die Amerikaner gingen, haben sie alles zerstört, was sie nicht mitnehmen konnten.
0: Mehr als 2 Millionen Afghanen sind als Flüchtlinge in andere Länder geflohen. Sie versuchten, ihre Familien vor den Gräueltaten des Krieges zu retten.
2: In Afghanistan herrscht immense Gewalt. In unserem Land herrscht immenser Hunger. In Afghanistan wurde ein Vakuum hinterlassen.
3: Wenn das ein Ziel war, dann war es ein großer Erfolg.

0: Herr Außenminister Lavrov, willkommen zu India, Russia and the World. Sie arbeiten bereits seit über 20 Jahren mit Indien. Zwischen unseren Ländern bestehen Beziehungen einer besonders privilegierten strategischen Partnerschaft, was als eine beeindruckende Errungenschaft gewertet werden kann. Es finden regelmäßig Treffen auf höchster Ebene statt, bei denen häufig die Begriffe Öl und Gas fallen. Was bildet heute Ihrer Meinung nach die Grundlage der Beziehungen zwischen Indien und Russland?
1: Es geht in diesen Beziehungen um mehr als nur Öl und Gas. Der Kern der russisch-indischen Beziehungen ist viel umfassender und sie nahmen nicht erst vor 20 oder 30 Jahren ihren Anfang. Sie begannen ab dem Zeitpunkt, als Indien seine Unabhängigkeit erlangte. Von Anfang an reisten indische Staats- und Regierungschefs in die Sowjetunion und sowjetische Führungskräfte reisten nach Indien. Dadurch wurde ein solides Fundament in Form vertrauensvoller persönlicher Beziehungen zwischen den Staats- und Regierungschefs beider Länder geschaffen, was immer sehr nützlich ist. Parallel dazu wurde eine solide materielle Grundlage für die partnerschaftlichen Beziehungen zwischen Indien und unserem Land geschaffen. Das Verständnis dieser Partnerschaft hat sich im Laufe der Zeit weiterentwickelt. Am Anfang war das eine einfache partnerschaftliche Beziehung, die sich mit der Zeit zu einer strategischen Partnerschaft und schließlich zu einer privilegierten strategischen Partnerschaft entwickelt hat. Später, unter Manmohan Singh, erreichten die russisch-indischen Beziehungen die Ebene einer besonders privilegierten strategischen Partnerschaft. Die Tatsache, dass sich die Wirtschaften Russlands und Indiens gut ergänzen, wirkt sich ebenfalls positiv aus. Indien war von Anfang an äußerst an einer militärisch-technischen Zusammenarbeit interessiert, was ebenfalls ein wichtiger Faktor ist. Lange Zeit nach der Erlangung der Unabhängigkeit wollte kein westliches Land Indien bei der Entwicklung eigener Militärtechnologien unterstützen. Mit Russland war das nicht der Fall. Wir begannen, mit Indien als Verkäufer und Kreditgeber zusammenzuarbeiten. Nun hat sich die Situation aber grundlegend geändert. Wir verkaufen Indien nicht mehr nur Waffen und Technik. Tatsächlich verkaufen wir immer weniger, da wir zunehmend zur gemeinsamen Produktion auf indischem Territorium übergehen. Russland und Indien begannen mit der Produktion der BrahMos-Raketen, gingen dann zu Kalaschnikow-Sturmgewehren über und mittlerweile werden in Indien bereits unter Lizenz T-90 Panzer hergestellt. Aber lassen Sie uns auch einen Blick auf andere Bereiche werfen. Neben der umfassenden Zusammenarbeit im Rahmen unserer zwischenstaatlichen Kommission für die Zusammenarbeit in Handel, Wirtschaft, Wissenschaft, Technik und Kultur haben wir noch weitere Pläne. Im Dezember 2025, als der Präsident der Russischen Föderation Wladimir Putin Neu-Delhi besuchte, wurde das Programm zur Entwicklung strategischer Bereiche der russisch-indischen wirtschaftlichen Zusammenarbeit bis 2030 verabschiedet. Es umfasst Hightech und andere Bereiche. Zudem wurde ein gleichwertiges Programm zur militärisch-technischen Zusammenarbeit bis 2030 unterzeichnet. Wir haben also sowohl auf mittelfristige als auch auf lange Sicht gemeinsame Pläne. Wir fördern die kulturelle und humanitäre Zusammenarbeit zwischen unseren Ländern. In Russland und Indien finden abwechselnd Filmfestivals, Kulturwochen und andere bilaterale Kulturveranstaltungen statt. Wir organisieren regelmäßig Treffen von Vertretern der akademischen Kreise beider Länder. In Russland studieren indische Studenten, was wir in jeder Hinsicht unterstützen und fördern. Die russisch-indischen Beziehungen bleiben also nach wie vor ein wichtiger stabilisierender Faktor in der Region und in der Welt.
0: Der indische Premierminister Narendra Modi spricht von Viksit Bharat, einem wirtschaftlich entwickelten Indien bis zum Jahr 2047. Wie sehen Sie den Beitrag Russlands zur Verwirklichung dieses Konzepts? Welche Rolle kann Russland für die Zukunft Indiens spielen?
1: Zunächst einmal liegt es bei den Indern selbst, zu entscheiden, wie sie ihr Land im Jahr des 100-jährigen Jubiläums ihrer Unabhängigkeit sehen wollen. Zweifellos ist Premierminister Narendra Modi einer der tatkräftigsten Staatsführer, die die Welt je gesehen hat. Er zeichnet sich nicht nur durch seinen Tatendrang aus, sondern lenkt ihn auch auf sehr wichtige Ziele: die Erlangung maximaler Souveränität in allen Bereichen, in der Wirtschaft, beim Militär und in der Verteidigung, in der Kultur und bei der Bewahrung des zivilisatorischen Reichtums, über den Indien wie kein anderes Land verfügt. Die Einzigartigkeit des eurasischen Kontinents liegt nicht nur darin, dass er der größte und reichste ist. Es ist ein Kontinent, dem es noch bevorsteht, seine Rolle bei der Stabilisierung der Weltlage zu spielen.

Auch wenn ich hier etwas von Ihrer Frage abweiche. Auf dem eurasischen Kontinent existiert keine gemeinsame vereinende Struktur. Es gibt die OSZE, die ASEAN, einen Integrationsraum in Südasien unter Beteiligung Indiens, die SOZ, Strukturen im postsowjetischen Raum, wie die GUS, die EAEU und die OVKS, doch eine einheitliche Dachstruktur. Das muss nicht unbedingt eine Organisation sein, aber zumindest ein Forum, wo ganz Eurasien produktive Gespräche führen könnte, gibt es bislang nicht. Das lässt sich zu einem großen Teil dadurch erklären, dass Europa an seiner neokolonialen und kolonialen Denkweise festhält und nach wie vor überall seine Regeln diktieren will. Dem Vorbild der Europäischen Union folgend, streckt nun auch die Nordatlantische Allianz ihre Hände nach dem gesamten eurasischen Kontinent aus und erklärt bereits, dass die NATO über die Ereignisse im Südchinesischen Meer, in der Taiwanstraße, in Südostasien und in Nordostasien besorgt sei. Länder mit einer großartigen Geschichte, große Zivilisationen, die bis in unsere Zeit fortbestehen und sich weiterentwickeln, müssen sich irgendwann ihrer Verantwortung bewusst werden. Die koloniale Vergangenheit und diesen neokolonialen Zustand in den intereurasischen Beziehungen zu überwinden, um in eine Phase der Partnerschaft, des gegenseitigen Verständnisses, der Überwindung von Statusunterschieden, die in den Vorstellungen einiger unserer westlichen Kollegen noch immer fortbestehen, und eines gegenseitigen zivilisationsübergreifenden Dialogs überzugehen. Ich denke, dass Russland, Indien und China in dieser Hinsicht eine besondere Rolle spielen können. Um auf Ihre Frage zurückzukommen, was Indien bis zum Jahr 2047 erreichen kann, dies hängt in erster Linie vom indischen Volk und von der Zielstrebigkeit der indischen Führung ab, an der es Premierminister Narendra Modi eindeutig nicht mangelt. Schon kurz nach seinem Amtsantritt, als das Jahr 2047 noch nicht als Ziel im Raum stand, führte er das Konzept Make in India ein. Und Russland war das wohl erste Land, dass dieses Konzept in seiner Politik gegenüber Indien mehr als nur berücksichtigte. Wir begannen bereits mit der Produktion der BrahMos-Marschflugkörper, noch bevor Make in India zum offiziellen Slogan und zur praktischen Forderung unserer indischen Partner wurde. Indien wächst rasant. Wenn ich mich recht erinnere, betrug das Wachstum in der Amtszeit von Premierminister Narendra Modi 7% jährlich. Das Land benötigt große Mengen an Energieressourcen. Wir haben gehört, wie Ihr Premierminister jüngst dazu aufgerufen hat, angesichts der Krise, die im Persischen Golf und in der Straße von Hormus, nach der Aggression der USA und Israels gegen Iran ausgebrochen ist, Strom zu sparen. Doch Russland hat sich noch nie schuldig gemacht, seine Verpflichtungen gegenüber Indien oder anderen Ländern im Hinblick auf die Lieferung von Energieressourcen nicht zu erfüllen. Unser derzeitiges Vorzeigeprojekt ist das Kernkraftwerk Kudankulam. Es deckt einen erheblichen Teil des indischen Bedarfs ab. Wir arbeiten nach wie vor beim Bau neuer Reaktorblöcke für dieses Kernkraftwerk zusammen. Und dennoch reicht dies Indien nicht aus. Die Lieferungen unserer Kohlenwasserstoffe von Gas, Öl und Kohle werden fortgesetzt. Parallel zur Kernenergie und zu den Kohlenwasserstoffen

0: arbeiten wir mit unseren indischen Freunden, jedoch auch im Bereich der grünen Energie zusammen. Angesichts seines starken Wachstums muss Indien auf alle verfügbaren Energieressourcen zurückgreifen. Ich halte es für eine kluge Politik, ein so großes Maß an Energiesicherheit zu schaffen, dass Indien sich darauf über viele Jahre verlassen können wird. Ich wiederhole, Russland schätzt seine Reputation als zuverlässiger Lieferant, legt großen Wert darauf und hat sie nie verletzt. Ich habe vorhin unsere militärisch-technische Zusammenarbeit angesprochen. Die Verteidigungsfähigkeit Indiens ist ein Bereich unserer Beziehungen, in dem wir gegenüber unseren indischen Freunden praktisch keine Geheimnisse haben. Ich habe bereits erwähnt, dass der Westen, als Indien unabhängig wurde, viele Jahre lang überhaupt nicht in diesem Bereich zusammenarbeiten wollte. Und als er dann Interesse an Waffenlieferungen nach Indien zeigte, tat er das stets unter der Bedingung, seine Geheimnisse zu wahren. Wir haben praktisch keine Geheimnisse vor unseren indischen Kollegen.
1: Als die Ölkonzerne Rosneft und Lukoil sanktioniert wurden und die Lieferungen von russischem Öl nach Indien drastisch zurückgingen, löste das in Moskau Besorgnis aus? Hatte es einen Einfluss darauf, wie Russland Indien sieht?
0: Indien hat damit überhaupt nichts zu tun. Das war eine unrechtmäßige, illegitime Entscheidung der Vereinigten Staaten. Und all das geschah unter dem Vorwand des Konflikts in der Ukraine. US-Präsident Donald Trump hat wiederholt erklärt, dass der Ukraine-Krieg Bidens Krieg sei. Wir wissen es zu schätzen, dass Präsident Trump einen Dialog mit uns, mit dem russischen Präsidenten Wladimir Putin, aufgenommen hat. Wir haben auch auf anderen Ebenen kommuniziert. Ich selbst sprach mit dem Außenminister der Vereinigten Staaten und der Assistent des russischen Präsidenten trifft sich mit Präsident Trumps Sonderbeauftragten. Es fallen viele richtige Worte darüber, dass Russland und die USA enorme Perspektiven für gegenseitig vorteilhafte technologische, energiepolitische und sonstige Projekte haben. Doch in der Praxis geschieht nichts. Abgesehen von diesem regelmäßigen Dialog, der im Austausch zwischen Menschen und Staaten normal ist, wird überall sonst dieselbe Linie gefahren wie schon unter Biden. Alle unter seiner Führung verhängten Sanktionen gegen Russland bleiben in Kraft. Darüber hinaus, die Regierung von Donald Trump ergreift bereits eigene Initiativen zur wirtschaftlichen Bestrafung Russlands. Sie haben die Unternehmen Lukoil und Rosneft erwähnt. Und das Ziel, das nicht verheimlicht wird, besteht darin, diese Unternehmen von den internationalen Märkten zu verdrängen. Und überhaupt haben die Vereinigten Staaten eine ganze Reihe von Grundsatzdokumenten verabschiedet. In einem davon wird die Notwendigkeit verkündet, dass die USA auf den weltweiten Energiemärkten dominieren müssen. Sehen Sie sich Venezuela an. Heute erinnert sich kaum noch jemand daran, dass das erklärte Ziel der Vereinigten Staaten bei dieser Operation darin bestand, den Drogenhandel zu zerschlagen, der angeblich von Präsident Nicolas Maduro angeführt wurde. Mittlerweile wird hingegen ganz offen darüber gesprochen, dass Venezuela jetzt mit den Vereinigten Staaten zusammenarbeitet und dass der nationale Ölkonzern des Landes seine weiteren Aktivitäten in Abstimmung mit den USA plant. Und die Straße von Hormuz, die Aggression gegen Iran wurde eingeleitet, weil, wie US-Präsident Trump erklärte, Iran 47 Jahre lang alles und jeden terrorisiert haben soll. Doch bis zum 28. Februar dieses Jahres war die Straße von Hormuz für alle offen und die ganze Welt nutzte diese Verkehrsader. Sie sicherte ein Fünftel der gesamten Energielieferungen auf die Weltmärkte. Nun fordern die Amerikaner die Öffnung der Straße von Hormus, die anfangs nicht geschlossen war. Es ist wichtig, die Grundursachen zu verstehen. Aber um darauf zurückzukommen, was Russland auf den internationalen Märkten tut. Es wird versucht, Lukoil und Rosneft auch aus Afrika zu verdrängen, wo sie viele Objekte hatten. Das betrifft insbesondere Lukoil, aber auch Rosneft. Beide waren unter anderem auch im Norden des afrikanischen Kontinents aktiv. Dasselbe gilt im Übrigen für die Balkanregion, wo unsere Unternehmen ebenfalls tätig waren und gute Geschäfte machten. Oder auch andere Teile der Welt. Ich habe bereits Venezuela erwähnt, mit dem Rosneft zusammengearbeitet hat. Nun wollen die Amerikaner diese Zusammenarbeit ersetzen, auch wenn sie wohl kaum als gleichberechtigte Partner mit Venezuela zusammenarbeiten werden. Und sehen Sie sich an, wie die Amerikaner nun planen, die Nord Stream Pipelines, die beiden gesprengten Gasleitungen, wiederherzustellen. Dabei hatten die Amerikaner unter Joe Biden selbst erklärt, dass diese Gasleitungen nie wieder in Betrieb genommen würden. Nun beschuldigen sie allerdings die Ukrainer, diese Leitungen, 3 von 4, gesprengt zu haben. Und die Amerikaner wollen die Anteile aufkaufen, die zuvor europäischen Unternehmen gehörten. Sie wollen sie zu einem Preis erwerben, der 10-mal niedriger ist als die Investitionen der Europäer. Und wenn sie das tun, werden sie die Deutschen dazu zwingen, ihre nationale Würde wiederherzustellen und zu sagen: In Ordnung, wir werden diese Pipeline nutzen. Doch die Preise werden nicht mehr das Ergebnis einer Vereinbarung zwischen dem Lieferanten Russland und dem Verbraucher Deutschland sein, sondern die Amerikaner, die diese Pipeline von den Europäern aufkaufen, werden die Preise diktieren. Sie wollen, und das haben sie offen gesagt, der Ukraine die Transitgasleitung von Russland nach Europa wegnehmen, um auch diese Ströme zu kontrollieren. Das Ziel ist also absolut offensichtlich. Sie wollen alle auch nur im geringsten bedeutenden Energierouten unter ihre Kontrolle bringen. Ich bin mir sicher, dass man in Indien versteht, was hier vor sich geht. Das sind keineswegs Fälle von höherer Gewalt. Auch wenn die Europäer sich ständig darauf berufen, wenn sie Verträge über die Lieferung russischer Energieträger kategorisch ablehnen. Derzeit versuchen sie, sowohl unser Gas als auch unser Öl zu verbieten. Einfach nur, weil man Russland bestrafen müsse. Wie Sie wissen, bestrafen wir niemanden und kommen all unseren Verpflichtungen gegenüber unseren Partnern stets gewissenhaft nach. Dabei spielt es keine Rolle, ob es sich um freundliche oder nicht ganz so freundliche Länder handelt. Wenn es eine Vereinbarung gibt, ist es russische Tradition, sie auch zu erfüllen. Im Westen hingegen gelten andere Traditionen. Dort liebt man es geradezu, die Geschichte zu vergessen, Vereinbarungen außer Kraft zu setzen und irgendwelche Vorwände zu erfinden, um auf Kosten anderer zu leben, die man bestraft und nochmals bestraft. Europa, einst die Wiege des Kolonialismus, hat die Fähigkeit, das zu tun, bereits verloren. Dafür demonstrieren die Vereinigten Staaten diese Fähigkeiten in vollem Umfang und treiben Europa in eine immer tiefere Energie- und Nahrungsmittelkrise. Wahrscheinlich wird Europa am stärksten unter der Krise im Persischen Golf leiden. Ganz zu schweigen davon, dass das Verbot, russisches Gas und Öl zu kaufen, zur Folge hatte, dass sie auf amerikanisches Flüssigerdgas umgestellt haben, das unermesslich teurer ist. Daher werden die Haushalte der europäischen Länder zusätzlich zu den Hunderten von Milliarden Euro, die Europa in die Ukraine pumpt, damit diese die europäische Aggression gegen unser Land fortsetzt, noch weiter belastet.

0: Statistiken vor, die zeigen, wie viel mehr Europa jetzt für Energie zahlt. Jetzt, nachdem sie aus ganz anderen Quellen kommt als billigem russischem Öl und Gas. Ich kann Ihnen jedenfalls garantieren, dass die Interessen Indiens in Bezug auf russische Lieferungen nicht beeinträchtigt werden. Wir werden alles tun, damit dieser unlautere, unehrliche Wettbewerb unseren Vereinbarungen nicht schadet. Hierbei ist es sehr wichtig, auch das Gesamtbild im Blick zu behalten. Die Nord Stream Gas Pipelines wurden gesprengt. Derzeit gibt es eine Aggression in der Straße von Hormuz. Es wird bereits darüber gesprochen, dass auch die Straße von Bab el-Mandeb zu einem Schauplatz der Konfrontation werden könnte. Dann wäre der Schaden, den die weltweite Energiewirtschaft dadurch erleiden würde, unermesslich. In diesem Zusammenhang ist es sowohl in unseren Beziehungen mit Indien als auch im größeren eurasischen Kontext im Rahmen der SOZ wichtig, dass wir Lösungen ausarbeiten, um uns vor den Risiken derartiger aggressiver Handlungen der westlichen Länder abzusichern, die darauf abzielen, die Weltwirtschaft zu zerstören und sie ihren egoistischen Zielen unterzuordnen. Vor 2 Jahren, als Russland den Vorsitz der BRICS innehatte, den jetzt Indien innehat, haben wir eine Reihe von Initiativen vorgelegt, die auf die Schaffung einer unabhängigen Abrechnungs- und Zahlungsinfrastruktur abzielten. Die Vorschläge umfassten eine grenzübergreifende Zahlungsinitiative, eine BRICS-Getreidebörse, eine neue Investitionsplattform sowie eine Rückversicherungsstruktur für Handelsrisiken. All diese Bereiche waren bis vor kurzem vollständig von westlichen Institutionen monopolisiert. Doch indem wir schrittweise eine vor Willkür geschützte Infrastruktur entwickeln und den Zahlungsverkehr in nationalen Währungen anstatt in Dollar und Euro ausbauen, schaffen wir Garantien für unsere zukünftige Entwicklung. Für Indiens Entwicklungspläne bis zum Jahr 2047 würde so ein Netzwerk aus Absicherungen eine wichtige Rolle spielen. Denn heute missfällt es dem kollektiven Westen, was Russland und China tun. Aber schon morgen könnte das auch jedes andere Land betreffen. Die Staaten des eurasischen Kontinents, einschließlich der Länder des Persischen Golfs, beobachten sehr aufmerksam, wie die Amerikaner ihre Probleme lösen. Sie sind besorgt darüber, was geschehen wird, wenn sich der Zorn Washingtons gegen jemanden richtet, der heute vielleicht noch gar nicht im Visier ist. Das beschäftigt alle. Wir müssen uns weiterentwickeln, und ich hoffe, dass das Thema der Schaffung sicherer Mechanismen, Lieferketten und Abrechnungsplattformen eines der zentralen Themen bei dem am 14. Mai dieses Jahres beginnenden Außenministergipfeltreffen sowie auf dem BRICS-Gipfel sein wird, der im September in Indien stattfindet. Dies ist derzeit eine der dringlichsten Aufgaben.
1: Aufgrund der Eskalation in der Straße von Hormuz haben viele Länder ihre Käufe von russischem Öl erhöht, darunter auch Japan. Wie stehen Sie dazu? Vor allem angesichts der Tatsache, dass westliche Länder von den asiatischen Ländern verlangen, auf russische Energieressourcen zu verzichten?
0: Druck auf alle anderen Länder auszuüben, damit sie kein russisches Öl kaufen, ist eine unaufrichtige Methode. Man kann das unterschiedlich bezeichnen, als koloniales oder neokoloniales Verhalten. Aber so oder so ist das nichts anderes als Ausbeutung. Ihr Kern besteht darin, alle dazu zu zwingen, kein billiges Öl aus Russland zu kaufen, sondern teures Öl und Flüssigerdgas aus den Vereinigten Staaten. Auf diese Weise streben sie danach, die Welt durch die Kontrolle der globalen Energiewirtschaft zu beherrschen. Doch nicht alle geben diesem Druck nach. Indien hat wiederholt und unmissverständlich erklärt, dass es selbst bestimmen wird, in welchen Mengen und

von wem es Energieressourcen bezieht. Gelegentlich gab es Gerüchte, dass ein indischer Abnehmer einen Tanker abgelehnt haben soll, der russisches Öl transportierte. Ich möchte jedoch wiederholen, dass Indien seine Position klar zum Ausdruck gebracht hat. Auch die Japaner haben dieses Thema angesprochen. Ihr neuer Außenminister Toshimitsu Motegi erklärte, dass Japan weiterhin Druck auf Russland ausüben und mit seinen westlichen Partnern an einem Strang ziehen werde. Doch ohne russisches Öl sei die Lage für sie schwierig, wenn sie bereit sind, zu kaufen. Nun, wir haben die Wirtschaft und bestehende Vereinbarungen niemals zu einer Frage der Politik gemacht.

0: Die Blockade der Straße von Hormuz hat zu einem Anstieg der Ölpreise geführt. Spiegelt das einen allgemeineren Trend wider, dass westliche Länder Konflikte auslösen, während der globale Süden am meisten darunter leidet?
1: Ein solcher Aspekt ist vorhanden. Doch ausschlaggebend war der Wunsch der USA, möglichst viele Energieressourcen und deren Lieferwege auf die weltweiten Energiemärkte zu kontrollieren. Dieser Wunsch wurde vom israelischen Ministerpräsidenten Benjamin Netanyahu aktiv ausgenutzt. Er hat einmal zugegeben, dass er jahrzehntelang auf den Moment gewartet habe, an dem Washington endlich die Notwendigkeit einsehen würde, Iran anzugreifen, zu zerschlagen und zu vernichten. Aber letztendlich sind es natürlich die Verbraucher, die darunter leiden. Eines der Prinzipien der Globalisierung, das der Westen unter der Führung der USA über viele Jahre hinweg vorangetrieben hatte, wurde zerstört. Dieses Prinzip betraf den Dialog zwischen Energieerzeugern und Verbrauchern. Ein solcher Dialog wurde unter anderem auch im Rahmen der G20 gepflegt. Die OPEC Plus hat in ihrer Arbeit stets die Interessen der Käufer berücksichtigt. Auch mit ihnen wurde ein ständiger vertrauensvoller Dialog gepflegt. Nun wird all das zerstört, nur damit ein einziger Akteur diese Märkte beherrschen kann. Zumindest spricht die derzeitige Regierung unter Donald Trump offen darüber. Alle Länder müssen daraus ihre eigenen Schlussfolgerungen ziehen. Was die Auswirkungen auf die Weltwirtschaft betrifft, es wird bereits gesagt, dass es, sollte dieser Konflikt jetzt beendet werden, bis Ende 2026 kaum gelingen wird, den Status quo ante bellum wiederherzustellen. Und sollte er noch einige Wochen oder gar Monate andauern, rückt der Horizont für einen Ausweg aus der Krise noch weiter in die Ferne.
0: Während des Konflikts zwischen Indien und Pakistan im Jahr 2025 kamen Drohnen, Raketen, Kampfflugzeuge und S-400 Luftabwehrsysteme zum Einsatz. Die Welt reagierte darauf. Auch Russland reagierte. Doch viele in Indien erwarteten angesichts der Tiefe der bilateralen Beziehungen eine entschlossenere und eindeutigere Unterstützung seitens Russlands. Wie haben Sie diesen Konflikt wahrgenommen?
1: Schon zu Zeiten der Sowjetunion haben wir stets versucht, Indien und Pakistan dabei zu helfen, ihre Differenzen zu überwinden, auch wenn sie unvermeidlich waren, nachdem das britische Empire zerfallen war und seine Bestandteile wie Indien und Pakistan, später auch Bangladesch, sich als unabhängige Staaten formierten. Als die UdSSR zerfiel, hatten auch wir nicht wenige Probleme mit unseren Nachbarn, wobei diese sich nicht sofort, sondern erst zu einem späteren Zeitpunkt manifestierten. Wir erinnern uns sehr gut daran, wie der Westen versuchte, die Überreste der Sowjetunion und die Russische Föderation selbst zu zerstören und alles zu tun, um die ehemaligen Republiken der UdSSR in eine feindselige Haltung gegenüber der Russischen Föderation zu bringen. Ich schließe nicht aus, dass auch in den Beziehungen Indiens zu seinen Nachbarn externe Faktoren eine nicht unerhebliche Rolle spielen. Der Westen hat ein Interesse daran, dass sie sich mehr mit Streitigkeiten untereinander beschäftigen, anstatt sich auf die Aufgabe zu konzentrieren, über die wir heute bereits gesprochen haben, die Entwicklung einer kontinentweiten eurasischen Integration. Das ist ihm überhaupt nicht genehm. Der Westen will in Eurasien seine eigenen Regeln durchsetzen. Deshalb gründet er Vierergruppen, Dreiergruppen und so weiter. Doch als der Terroranschlag im April 2025 stattfand, war der russische Präsident Wladimir Putin einer der Ersten, der ihn entschieden verurteilte und der indischen Führung und dem indischen Volk sein aufrichtiges Beileid aussprach. Wir verfolgen die Ereignisse in Indien stets mit großem Mitgefühl. Leider wird dieses Land häufig Opfer von Naturkatastrophen und Terroranschlägen, die uns nicht gleichgültig lassen. Wir haben uns in dieser Zeit bemüht, zur Überwindung der Krise beizutragen und einen Dialog in Gang zu bringen. Ich habe sowohl mit dem indischen Außenminister Subramaniam Jaishankar als auch mit dem stellvertretenden Premierminister und Außenminister Pakistans Muhammad Dar gesprochen. Uns ist aber auch die Position unserer indischen Freunde bekannt, dass es sich hierbei in erster Linie um ein Anliegen seiner bilateralen Beziehungen zu Pakistan handelt. Ebenso wie in der Situation mit China. Indien ist nicht an einer Vermittlung oder einer Vormundschaft interessiert und wir respektieren diese Haltung und sehen sie als vernünftig an. Was die Frage betrifft, was zusätzlich hätte getan werden können, können Sie mir ein Beispiel dafür geben, was Sie damit meinen? In vielen Ländern der Welt gibt es Terroranschläge, auch und gerade in Russland. Insbesondere in letzter Zeit organisieren ukrainische Terroristen Provokationen auf russischem Territorium und lenken ihre Drohnen und Raketen bewusst auf Wohngebiete, in denen es überhaupt keine militärischen Objekte gibt. Wir hören, was das angeht, die aufrichtigen Beileidsbekundungen unserer Freunde. Doch wenn unsere Freunde der Meinung sind, dass mehr getan werden kann, nun, wir drängen uns nicht auf, aber wir sind gern bereit, alle Bitten und Wünsche unserer Freunde zu berücksichtigen.
0: Der Vorsitz der BRICS-Staaten wechselt von Land zu Land. In diesem Jahr ist er an Indien übergegangen und liegt jetzt bei Neu-Delhi. Was erwartet Russland vom Vorsitz Indiens in diesem Jahr?
1: Die BRICS wurde auf Grundlage der Dreiergruppe RIC, Russland, Indien und China, gegründet. Später kamen Brasilien und Südafrika hinzu. Und aus dieser Fünfergruppe ist nun eine Zehnergruppe geworden. Jedes Land, das den Vorsitz innehat, bringt natürlich seine eigenen nationalen Besonderheiten ein. Indien hat als seine Priorität Ziele definiert, die erstens mit den nationalen Interessen Indiens im Einklang stehen, einschließlich seiner Ziele für das Jahr 2047, zweitens den gemeinsamen Konsens widerspiegeln, der innerhalb der BRICS vorherrscht, und drittens Kontinuität gewährleisten. Ich habe bereits den Beschluss vom Gipfeltreffen in Kasan zur Schaffung von Abrechnungs-, Zahlungs-, Rückversicherungs- und Börsenmechanismen erwähnt, die nicht von der Willkür und den Launen unserer westlichen Kollegen abhängig sein werden. Indien ist bestrebt, diese Arbeit fortzusetzen. Und das wird einige Zeit in Anspruch nehmen. Die Inder haben eine sehr aktive Agenda in allen drei Tätigkeitsfeldern der BRICS vorgelegt. Im Handels-, Wirtschafts- und Finanzbereich, in Fragen der Politik und Sicherheit sowie in der kulturellen und humanitären Zusammenarbeit. In allen drei Bereichen sind Veranstaltungen geplant, die, und daran habe ich keinen Zweifel, unsere gemeinsame Struktur namens BRICS bereichern werden.
0: Islamabad fungiert als Vermittler zwischen Washington und Teheran oder versucht es zumindest. Bei den BRICS sitzen sowohl Iran als auch die Vereinigten Arabischen Emirate und Saudi-Arabien an einem Tisch. Die Vermittlung findet jedoch an einem ganz anderen Ort statt. Ist das eine verpasste Chance für die BRICS?
1: Von einer Vertreterin des Landes, das den Vorsitz der BRICS innehat, ist das eine etwas seltsame Frage. Wären unsere indischen Freunde daran interessiert, würden wir alle eine proaktive Rolle der BRICS bei der Bewältigung der Krise in der Straße von Hormuz nur begrüßen. Der Vorsitz liegt nicht bei uns. Als Mitgliedsstaat der BRICS haben wir vorgeschlagen, eine gemeinsame Erklärung auszuarbeiten. Doch aufgrund der unüberbrückbaren Meinungsverschiedenheiten, die bei der Abstimmung des Textes zwischen Iran und den Vereinigten Arabischen Emiraten hervorgetreten sind, kam diese Erklärung nicht zustande. Würden die Vorsitzenden auf dem Ministertreffen, das übermorgen in Neu-Delhi beginnt, vorschlagen, einen gemeinsamen Versuch zu unternehmen, dieses Thema sachlich und frei von Emotionen zu diskutieren und sich dabei auf die Grundursachen der Ereignisse zu konzentrieren, dann würden wir das unterstützen. Ich möchte noch einmal betonen, wie wichtig es ist, niemals die Grundursachen aus den Augen zu verlieren. Die Grundursachen auszublenden, ist etwas, worin der Westen sehr geschickt ist. Wir haben das in der Ukraine-Krise am eigenen Leib erfahren, als der Westen im Jahr 2014 einen Staatsstreich inszenierte, der die erst am Vortag erzielte Einigung sprengte, bei der sogar die Europäische Union als Garant auftrat. Diese Einigung wurde durch die Organisation eines blutigen Staatsstreichs zunichte gemacht. Sofort wurden alle Bewohner der Krim und des Donbass, die mit diesem Putsch nicht einverstanden waren, zu Terroristen erklärt. Ihnen wurde der Krieg erklärt. Dann fand 2014 auf der Krim ein Referendum statt. Der Westen sagte sofort, dass die Krim annektiert worden wäre. Und genau das war der Auslöser für den Krieg in der Ukraine. Wir begannen zu erklären, dass die Krim sich einfach geweigert hat, unter der Herrschaft derer zu leben, die mit westlichem Geld und mit westlichen Waffen in den Händen illegal die Macht an sich gerissen haben. Das ist etwas, das sie nicht hören wollen. Genauso verhalten sich die Amerikaner auch, wenn wir derzeit im UN-Sicherheitsrat über die Lage in der Straße von Hormuz diskutieren. Sie sagen, man müsse Iran verurteilen, worauf wir entgegnen, dass Iran doch in der Rolle des Reagierenden ist. Benennen wir doch einfach die Grundursache. Eine durch nichts provozierte Aggression gegen Iran. Aber nein, stattdessen versuchen sie, einige arabische Länder davon zu überzeugen, dass es sich hier um zwei verschiedene Kriege handelt. Der Krieg der USA und Israels gegen Iran sei ein gerechter Krieg, weil es dabei um die Zerstörung von Atombomben gehe. Auch wenn diese Atombomben erstens nie existiert haben und US-Präsident Donald Trump zweitens bereits im Juni 2025 verkündet hat, dass alle nuklearen Bestände Irans vernichtet worden seien. Dennoch vernichten sie dieses atomare Problem nun erneut. Im zweiten Krieg ging es nun angeblich darum, dass Iran eines Morgens aufgewacht sei und einfach so beschlossen habe, die Straße von Hormuz zu blockieren. Wissen Sie, in der Sowjetunion wurde in der Küche immer hinter vorgehaltener Hand darüber gesprochen, wie primitiv die Propaganda bei uns in der UdSSR doch sei. Nun, ich bin der Meinung, dass sie um Längen besser war als das, was wir derzeit von westlichen Ideologen hören, die das begangene Unrecht rechtfertigen. Ich persönlich denke, dass die BRICS eine durchaus geeignete Plattform sind, um eine Initiative auf die Beine zu stellen. Das bleibt abzusehen. Allerdings macht es manchmal den Eindruck, dass viele einfach vor möglichen Problemen zurückschrecken. Ich verrate Ihnen ein Geheimnis. Ich will nicht zu tief ins Detail gehen.

0: Aber wenn wir beispielsweise die Materialien für Treffen der BRICS-Außenminister vorbereiten, werden dort in der Regel globale Probleme aufgezählt und die Positionen der BRICS-Staaten zu den wichtigsten Krisensituationen auf dem Planeten bekräftigt. Kürzlich stieß ein scheinbar ganz gewöhnlicher Vorschlag, die Position der BRICS-Staaten zugunsten einer Zwei-Staaten-Lösung des palästinensisch-israelischen Konflikts zu bekräftigen, auf enormen Widerstand. Solche Probleme gab es früher nie. Das bedeutet meiner Ansicht nach, dass alle derzeit unternommenen Anstrengungen, ob in Bezug auf Venezuela, Iran, Kuba, ja sogar Grönland und Kanada, wurden als Probleme für die globale Tagesordnung genannt. Unter anderem von der Lösung der längsten und negativsten Krise auf dem Planeten ablenken, der Krise in Palästina. Im Moment sprechen wir alle über die Gründung eines palästinensischen Staates. Israel hat jedoch erklärt, dass es niemals einen palästinensischen Staat geben wird. Präsident Donald Trump hat eine eigene Initiative zum Gazastreifen vorgelegt. Allerdings nicht, um dort einen palästinensischen Staat zu gründen, wobei er das Westjordanland nicht einmal erwähnt hat, sondern um dort eine Erholungszone oder ein Casino zu schaffen. Die Gerechtigkeit verschwindet aus dem Diskurs, wie es heute heißt, obwohl niemand die Entscheidungen der UN außer Kraft gesetzt hat. Auch das führt uns zur Frage nach den Grundursachen zurück. Die Grundursachen sollen um jeden Preis ausgeblendet und aus der Tagesordnung verdrängt werden. Sie sollen verschwinden, um dem westlichen Modell der Entwicklung der Welt nicht im Wege zu stehen. Die ganze Welt soll in ihrer Abhängigkeit von westlichen Postulaten, von westlicher Energie und von westlichen Finanzinstituten gefangen bleiben. Wir schlagen niemals vor, irgendwelche Verurteilungen in den Mittelpunkt der Arbeit der BRICS zu stellen. Aber die BRICS stellen eine konstruktive Alternative dar, die wir schätzen, pflegen und Jahr für Jahr durch die positive Verbreitung unserer Ansichten, unserer Erfahrungen und unserer praktischen Taten stärken müssen.
1: In den letzten Monaten haben westliche Kommentatoren immer wieder behauptet, die BRICS seien gespalten und zersplittert, da es keinen Konsens in Bezug auf Iran gäbe. Glauben Sie, Herr Minister, dass das Fehlen eines Konsenses oder einer gemeinsamen Erklärung ein Scheitern bedeutet?
0: Nein. Aber grundsätzlich haben Worte in der heutigen Welt wenig Bedeutung. Taten. Das ist es, was zählt. Unsere amerikanischen Kollegen beweisen uns, dass man Worten keine besondere Beachtung schenken sollte, sondern auf die tatsächlichen Taten schauen muss. Und das tun wir alle. Wenn die Rolle der BRICS in der Krise um die Straße von Hormuz, also lediglich auf die Veröffentlichung von Erklärungen beschränkt werden soll, dann nein, das ist nicht, was wir wollen. Wir wollen, dass die BRICS als eine Plattform auftreten, in der beide Lager, wenn man das so nennen kann, vertreten sind. Iran und die Vereinigten Arabischen Emirate. Sowohl die einen als auch die anderen sind unsere sehr engen strategischen Partner. Wir haben viele Jahre lang das Konzept zur Gewährleistung von Sicherheit und Kooperation in der Golfregion unter Beteiligung sowohl aller arabischen Monarchien als auch der Islamischen Republik Iran vorangetrieben. Ich habe nicht den geringsten Zweifel daran, dass bei der Ausarbeitung der Pläne zur Entfesselung dieser Aggression gegen Iran eines der Ziele darin bestand, eine Normalisierung der Beziehungen zwischen Iran und den arabischen Staaten zu verhindern. Im weiteren Sinne erinnere ich mich daran, wie vor vielen Jahren König Abdullah II. Ibn Hussein al-Hashemi von Jordanien einen Gipfel zur Versöhnung zwischen Sunniten und Schiiten veranstaltete. Derzeit wird alles getan, damit diese Versöhnung niemals zustande kommt, damit Iran, eines der wichtigsten schiitischen Länder, als regelrechter Schurkenstaat dargestellt wird und seine übrigen Nachbarn am Persischen Golf in Strukturen eingebunden werden, die sich erstens nicht die Lösung der Palästina-Frage zum Ziel machen und zweitens bereit sind, die Palästinenser als Preis für die Normalisierung der Beziehungen zu Israel zu verraten. Meine Überzeugung in dieser Frage rührt nicht nur daher, dass wir Formalisten sind und die Umsetzung der UN-Beschlüsse zur Gründung eines palästinensischen Staates allein deshalb fordern, weil es diese Beschlüsse gibt. Ich habe darüber hinaus nicht den geringsten Zweifel daran, dass ohne die Gründung eines palästinensischen Staates über viele Jahrzehnte hinweg ein Nährboden für Extremismus entstehen wird, unter dem alle leiden werden, darunter auch Israel und seine arabischen Nachbarn. Israel reagiert, wie Sie wissen, unverhältnismäßig auf Extremismus und terroristische Anschläge. Und das wird zu einem ewigen Motor werden, der über viele Jahrzehnte hinweg einen heißen Konflikt befeuern wird. Ich denke, viele verstehen das. Israel wollte mit Unterstützung der Vereinigten Staaten den Beschluss bezüglich Palästinas sabotieren und etwas anderes daraus machen, während die Palästinenser über die ganze Welt verstreut werden sollten. Nach Indonesien, nach Somalia, vielleicht hat sogar Indien so ein Angebot bekommen. Uns wurde das bisher noch nicht angeboten. Wir kehren in Zeiten zurück, in denen alles mit Gewalt entschieden wurde, als niemand irgendein Völkerrecht anerkannte. US-Präsident Donald Trump sagte kürzlich, dass ihn das Völkerrecht nicht interessiere. Meiner Meinung nach wäre es eine sehr konstruktive Alternative, über die BRICS normale, von gegenseitigem Respekt geprägte Beziehungen zu fördern. Mit dem Ziel, einen Interessenausgleich zu finden, ohne mit irgendjemandem in irgendeine Art von Feindschaft zu geraten. Und am besten sollte das nicht nur eine Alternative, sondern unsere gemeinsame Agenda sein.
1: Indien und China, gespalten durch Spannungen an der Grenze, hatten sich in den 5 Jahren vor dem BRICS-Gipfel in Kasan, der vom russischen Präsidenten Wladimir Putin ausgerichtet wurde, nicht von Angesicht zu Angesicht getroffen. Als sie den Händedruck zwischen Narendra Modi und Xi Jinping im kalten Kasan sahen, welche Gefühle löste das bei ihnen aus? Wir wissen, dass hinter den Kulissen viel passiert ist. Hat Moskau da etwas von seiner Magie wirken lassen?
0: Wir haben nie versucht, irgendwem Vereinbarungen oder Treffen aufzuzwingen. Aber wir freuen uns darüber, dass sich in Kasan auf gegenseitige Vereinbarung hin 2 Staatschefs getroffen haben, die unsere sehr engen Freunde, Nachbarn und strategischen Partner anführen. Wir haben gerne die Plattform dafür bereitgestellt. Ich hoffe, dass dieses Gespräch nützlich war. Zumindest wurden im Anschluss daran die Grenzverhandlungen nach dem bekannten Konflikt wieder aufgenommen und dauern bis heute an. Daraus sind sogar fast schon Vereinbarungen hervorgegangen. Ich habe mit meinem Kollegen, dem indischen Außenminister Subramaniam Jaishankar, sowie mit dem Außenminister der Volksrepublik China, Wang Yi, gesprochen. Sie bestätigen beide, dass bereits Fortschritte erzielt wurden und die Verhandlungen andauern. Es wird einen weiteren BRICS-Gipfel geben, bei dem die beiden Staatschefs ebenfalls zusammenkommen könnten. Sollte der Gastgeber des Gipfels die Gelegenheit haben, bilaterale Gespräche mit einzelnen Teilnehmern, einschließlich des Präsidenten der Volksrepublik China, zu führen, würde das meiner Meinung nach von allen sehr positiv aufgenommen werden. Ich habe vorhin die RIC, also Russland, Indien und China, erwähnt. Die Dreiergruppe, die mein

0: großer Vorgänger, der Minister und spätere Ministerpräsident Evgeni Primakow im Jahr 1998 ins Leben gerufen hat. Seitdem fanden fast 20 Treffen der Außenminister statt, allerdings nicht in den letzten 5 Jahren. Da kam erst Covid-19 und dann der Grenzkonflikt zwischen Indien und China in den Weg. Meiner Meinung nach wäre es durchaus logisch, die Treffen zwischen Russland, Indien und China zumindest auf Ministerebene wieder aufzunehmen. Ich erinnere mich, wie konstruktiv die Gespräche in diesem Format stets waren. Neben dem bilateralen Dialog zwischen Neu-Delhi und Peking tragen auch Treffen im breiteren Rahmen der RIC, BRICS und SOZ dazu bei, das Vertrauen zu stärken und das Bewusstsein für unsere gemeinsame Zugehörigkeit zum großen eurasischen Kontinent zu entwickeln.
1: Wenn ich Sie bitten würde, die Beziehungen zwischen Russland und Indien mit einem Wort zu beschreiben, welches Wort wäre das? Was würde die Welt verlieren, wenn sich die Wege Russlands und Indiens trennen würden? Und was würde die Welt gewinnen, wenn das nicht geschieht?
0: Es gibt kein Wort, das alleine ausreichen würde, um diese Beziehungen zu beschreiben. Nicht, weil die menschlichen Sprachen nicht aussagekräftig genug sind, sondern weil unsere Beziehungen einfach unvorstellbar umfassend sind. Eine Situation, in der sich unsere Wege trennen würden, ist ebenfalls unvorstellbar. Das ist schlichtweg unmöglich. Wir haben unser Gespräch damit begonnen, worauf die russisch-indischen Beziehungen beruhen. Auf Freundschaft. Hindi-Russi-Pai-Pai. Das ist nicht nur ein fröhlicher Slogan, sondern bereits Teil unserer Kultur geworden. Indische Filme, Raj Kapoor, die neuesten Serien, sie sind in Russland sehr beliebt. Und zwar überall, in den unterschiedlichsten Ecken des Landes. Die Wirtschaft, die gemeinsame Erzeugung von Energieressourcen, die Produktion von Rüstungsgütern, die Kernenergie, andere Energieformen, kulturelle und humanitäre Beziehungen sowie der politische Dialog auf höchster Ebene, der von beispiellosem Vertrauen geprägt ist, all das lässt sich nicht zerstören. Und das Wichtigste, wie ich bereits sagte, sind die Gefühle unserer Völker füreinander. Wer sich also Sorgen um die Zukunft der russisch-indischen Freundschaft macht, hat meiner Meinung nach keinen Grund dazu. Wir müssen stets die Gefahren im Blick behalten, die andere für unsere Beziehungen schaffen, indem sie versuchen, diese zu untergraben, geschlossene Strukturen zu schaffen und ihre eigenen Ansätze im Hinblick auf die Beziehungen zu Russland aufzuzwingen. Wir sehen das alles, genau wie unsere indischen Freunde. Und umso wertvoller ist es, dass all diese Bemühungen erfolglos bleiben.
2: Попытки не достигают результата.

0: Grüße von OpenTX.
1: Versuchen wir es. Erstmal eine Runde.
2: Mit der militärischen Sonderoperation begann auch die FPV-Revolution. Leute bauten Drohnen in Garagen und verwendeten Komponenten, die sie bei AliExpress kauften.
3: Ohne vorherige Kontrolle und Testflug schicken wir keine Drohne an die Front.

0: Durch die Erfahrung aus der Herstellung von Tausenden von Drohnen kann man meist schon hören, wenn etwas nicht stimmt. Wenn sie ein Paket von uns erhalten, müssen die Frontsoldaten die Geräte nur auspacken. Sie müssen den Akku nur noch einbauen. Das war's. Der Soldat schaltet die Drohne ein und los geht's.
1: Es ist eine gute Arbeitsdrohne. Genau das, was wir momentan an der Front brauchen, weil dies eine völlig neue Art von Krieg ist. Drohnen sind die Zukunft.
2: Als wir in einen Laden gingen, sahen wir plötzlich direkt über unseren Köpfen eine riesige, schillernde Krone aus Nordlichtern. Da dachte ich mir, es wäre toll, Gleichgesinnte und Freunde zu finden, um mit ihnen gemeinsam auf die Jagd zu gehen.
3: Die Chinesen glauben, dass man ein Jahr lang glücklich sein wird, wenn man das Nordlicht sieht. Das ist natürlich sehr schön. Es müssen viele Faktoren zusammenkommen, damit alles passt und auch das Ergebnis.
4: Ich bin ein Jäger. Ich verfolge die Vorhersagen. Ich jage das Nordlicht. Ich muss es einfangen. Für uns ist es ganz normal, 200 bis 300 Kilometer aus der Stadt herauszufahren.
2: Die Gemeinschaft der Nordlichtjäger existiert, um das Glück beim Schopfe zu packen. Es ist eine Art Glücksspiel.

0: Wir sind schon seit 20 Jahren in diesem Krieg.
1: Wir wissen, dass sie den Krieg verloren haben. Sie haben ein paar Ziele erreicht, sind aber letztlich gescheitert.
0: Die Vereinigten Staaten haben ihre Mission in Afghanistan erfüllt.
2: Sie ließen Konflikte und Probleme in Afghanistan zurück. Sie hätten den Krieg beenden können, nachdem sie ihre Ziele erreicht hatten.
0: Ich habe beschlossen, dass es an der Zeit ist, Amerikas längsten Krieg zu beenden und unsere Truppen nach Hause zu holen, bevor sich die abscheulichen Anschläge vom 11. September zum 20. Mal jähren.

0: Der 11. September 2001 war ein Tag, der die moderne Welt veränderte. Die USA, die nie einen Krieg auf eigenem Boden geführt hatten, erlitten einen Stich ins Herz.
1: Ich weiß noch, wie ich das World Trade Center auf einem Fernseher im CIA-Gebäude brennen sah. Und ich stand nur so da und schaute zu. Und neben mir stand ein Kollege, der dann sagte: Mein Gott, wissen Sie überhaupt, was Sie getan haben? Wir werden sie alle töten. Alle.
0: Diese apokalyptischen Fernsehbilder brachten die USA dazu, einen Krieg gegen den Terrorismus auszurufen.

0: Ich glaube, kaum ein Amerikaner bereut die Invasion Afghanistans, weil wir die Al-Qaida vernichten mussten. Wir hatten keine Wahl.
1: Am 7. Oktober 2001 starteten die USA und ihre NATO-Verbündeten die Operation Enduring Freedom. Ziel war es, den Terroristenführer Osama bin Laden und die afghanischen Taliban zu eliminieren, bei denen er Zuflucht fand.
2: Am Anfang hatten die USA damit keinen besonderen Erfolg. Denn als wir unter Donald Rumsfeld reingegangen sind, war unsere Präsenz so schwach, dass die Al-Qaida und die Anführer der Taliban einfach geflohen sind.
1: Erst 2011, 10 Jahre nach Beginn des Feldzuges, gelang es den US-amerikanischen Streitkräften, Osama bin Laden zu finden und zu eliminieren. Zu dieser Zeit hatte der meistgesuchte Terrorist der Welt bereits Zuflucht im benachbarten Pakistan gefunden.
2: Die USA sind in diesem Teil der Welt, den sie kaum verstehen, also komplett überfordert und verursachen überall sehr, sehr großen Schaden.
3: Sie kamen wegen der Tragödie des 11. September 2001. Und wir begannen mit großer Hoffnung, einer besseren Zukunft entgegenzusehen. Aber dann fingen sie an, afghanische Dörfer und Häuser zu bombardieren und unsere Leute zu verletzen und zu töten, sowie Häuser zu zerstören. Danach entwickelte sich alles nach und nach zum Negativen.
1: Die Bomben sollten zwar die Taliban treffen, aber es wurden auch viele Schulen, Häuser und Krankenhäuser in der Gegend zerstört. Die Luftangriffe forderten hunderte Opfer, darunter viele Frauen und Kinder.
4: Am Morgen wurden wir von den Kämpfen geweckt, die bis zum Abend andauerten. Eine nicht explodierte Rakete wurde dort zurückgelassen. Am nächsten Morgen, als wir zur Schule gingen, griff Jalil nach der Rakete und sie explodierte in seinen Händen. Er und 4 andere starben, 5 wurden verletzt.
1: Selbst nachdem die erklärten Ziele erreicht wurden, verfolgte die westliche Allianz die Taliban weiter und schien die schweren Kollateralschäden unter der Zivilbevölkerung zu ignorieren.
0: Amerikanische Flagge. Geschwaderaufnäher. Namensschild. Luftwaffe.

0: Ich bin mit 19 Jahren zum US-Militär gegangen. Das war 2005. Am Anfang glaubte ich daran, dass ich Menschen beschützen und Bösewichte bekämpfen würde. Ich empfand das irgendwie als meine Pflicht. Ich wollte ein Held sein. Ich wollte Menschen helfen, Gutes zu tun, etwas Konstruktives und Produktives leisten. Und ich war davon überzeugt, dass es das Richtige sei, zum Militär zu gehen und für mein Land zu kämpfen.
1: Brandon Bryant ist ein ehemaliger Drohnenpilot. Er steuerte Drohnen und vernichtete Ziele in Afghanistan und im Irak. Brandon selbst war jedoch in Nevada stationiert.
0: Meinen ersten Schuss feuerte ich im Osten Afghanistans ab und er hat 3 Menschen getötet. Ich sah zu, wie ein Mann an seinem verlorenen Bein verblutet ist. Diese Einsätze fanden regelmäßig statt. Pro Jahr wurden etwa 300 Bomben von Drohnen abgeworfen, im Großen und Ganzen. Es war das reine Chaos. Zielen, klicken, töten. Es ist so einfach, dass es jeder tun kann. Und es wird auf eine perverse Weise wie ein Spiel behandelt. Ich glaube, für manche Menschen ist das fast schon berauschend, weil echte Menschenleben involviert sind. Es steht, nun ja, es steht mehr auf dem Spiel. Und ich denke, dass einige dieser Generäle und Offiziere, die an diesen Aktivitäten teilgenommen haben, diese Art von Nervenkitzel hatten. Ich war der Typ, der Befehle zu befolgen hatte. Ich wurde beim Militär schwer verletzt und dachte, dass ich das auf meinem Sterbebett berichten würde. Es gab einen besonderen Fall, in dem ich Teil einer Crew war, die ein Kind getötet hat. Das fühlt sich wie ein Messer an. Jedes Mal, wenn ich darüber spreche, fühle ich diesen Dolch in meiner Brust. Und ich weiß nicht, wie ich damit klarkommen soll. Aber ursprünglich wollte ich einfach nur meine Seele von dieser Last befreien. In Frieden sterben, wenn man so will. Kinder wurden als Hunde abgeschrieben. Unschuldige Menschen wurden als Kollateralschäden abgeschrieben. Nur Striche in einer Strichliste, Faktoren für eine Beförderung und all sowas. Das war wirklich grauenvoll.

0: Ich habe gesehen, wie unschuldige Menschen und Kinder getötet wurden. Und das macht mich wütend, es macht mich zornig. Okay, das hier ist meine allererste Medaille von der US-Luftwaffe. Zum Ende meiner Dienstzeit beim Militär hatte ich 36 davon. Und das war die erste. Das ist eine Schachtel mit meinen Andenken an das Militär.
1: Military memorabilia.
0: Ich weiß nicht, wie die USA ihr Gewissen von diesem zweiten Vietnam bereinigen wollen. Das wird sehr, sehr lange dauern und ist fast unmöglich. Ich kann nur sagen, dass es ein kolossaler Misserfolg war. Vermutlich eine der größten Blamagen in der Militärgeschichte.
2: Interessanterweise verhielten sich die Amerikaner, die Vorkämpfer der Demokratie auf der Welt, in Afghanistan sehr undemokratisch. Sie wiederholten ihre eigenen Fehler aus Vietnam, wo ihre Soldaten mit Körperteilen spielten. In Afghanistan haben sie auf die Leichen von Menschen uriniert, die sie für Terroristen hielten. Oft waren das einfach nur friedliche Afghanen. Die Ähnlichkeit zwischen den Kollateralschäden in Vietnam und Afghanistan ist verblüffend.
3: Die Afghanen glaubten, wie auch viele andere Völker der Welt, dass unser Land unter den Amerikanern florieren würde. Gleich nachdem sie in Afghanistan ankamen, erkannten die Menschen allerdings sofort das wahre Wesen und die Kosten der amerikanischen Demokratie.

0: Die Amerikaner kamen und bombardierten Moscheen, Schulen und Hochzeitsfeiern.
1: Einigen Quellen zufolge war der gesamte Feldzug der USA in Afghanistan von Folter, Mord und Vergewaltigung geprägt.
2: Sie haben die Bedingungen geschaffen, damit die Mujahideen sich gegenseitig bekämpfen. Es war das reinste Chaos.
1: Operation Enduring Freedom dauerte 13 Jahre und endete offiziell im Dezember 2014, nur um durch eine neue NATO-Mission ersetzt zu werden, Resolute Support. Infolgedessen verringerte sich die US-amerikanische Militärpräsenz, aber die Militärstützpunkte in Afghanistan blieben erhalten. Diese veränderte Operation brachte Barack Obama positive Schlagzeilen ein.
0: Anfang 2015 werden 9.800 amerikanische Soldaten in verschiedenen Teilen des Landes stationiert sein, zusammen mit unseren NATO-Verbündeten und anderen Partnern. Bis Ende 2015 werden wir diese Präsenz um etwa die Hälfte reduziert haben. Ein Jahr später, Ende 2016, wird von unserem Militär nur noch eine normale Botschaftspräsenz in Kabul und einige unterstützende Sicherheitskräfte übrig sein, genauso wie wir es im Irak gehandhabt haben.
2: Der Unterschied zwischen Afghanistan und dem Irak, wo die Amerikaner ebenfalls kämpften, ist definitiv groß. Die Afghanen sind so tapfer, dass selbst die Russen uns nicht besiegen konnten. Die Amerikaner haben sich verkalkuliert und konnten uns auch nicht schlagen.
1: Auf diese Weise mussten die afghanischen Truppen die Hauptlast der neuen Kampagne tragen.
3: Afghanische Armee? Was war in Wirklichkeit die afghanische Armee? Die USA haben Dutzende Milliarden an Dollar ausgegeben, um diese 300.000 Mann starke Armee aufzubauen. 90% der Rekruten in der afghanischen Armee sind Analphabeten. Das sind Kinder aus rückständigen ländlichen Dörfern, die nicht an die Armee glauben. Keine

0: Unterstützung von der Zentralregierung erhalten und in vielerlei Hinsicht sehr rückständig sind.
1: Dies hatte zur Folge, dass die afghanischen Truppen in den 2 Jahren nach dem Ende der Operation Enduring Freedom 4-mal mehr Opfer zu beklagen hatten als die gesamte NATO-Koalition in den 13 Jahren ihrer Präsenz in Afghanistan.
0: Die Amerikaner versprachen, die Taliban zu bekämpfen. Eine anerkannte Terrororganisation, die der Welt ihr blutiges Gesicht gezeigt hatte und die anfangs nur eine kleine Gruppe gewesen war. Insgeheim haben sie die Taliban jedoch am Leben erhalten und gestärkt, damit sie einen Grund hatten, unser Volk weiterhin mit ihren schmutzigen politischen Methoden zu regieren.

0: Fraport hat dir einen Gefallen getan und dich Taigan zugeteilt.
1: So sieht's aus, Leute. Da haben wir uns was eingebrockt, was? Ich bin ein Kosake. Mein Deckname ist Taigan. Ich habe ein halbes Jahr in diesem Bataillon gedient. Nur, dass es da noch Taurien hieß. Ein Sturmbataillon. Los, los, los. Weg vom Fenster, weg vom Fenster. Meine Söhne sind 16 Jahre alt. Nun, wenn ich nicht in den Krieg ziehe, werden sie es tun.
2: Wer sonst? Wir erziehen auch unsere Kinder zu echten Kosaken.
1: Man muss Soldat sein, ob man ein Kosake ist oder nicht. Man muss Soldat sein, von Kindesbeinen an. Hallo, ich bin Joe, ein traditioneller Katholik, Vater von 6 Kindern. Ich komme ursprünglich aus Dallas, Texas.
3: Mädels, was macht ihr so?
4: Ich backe Ingwerplätzchen. Nach der Corona-Pandemie hat sich in Amerika vieles geändert.
1: LGBT-Propaganda und solche Dinge wurden viel ausgeprägter.
4: Wir würden gerne umziehen und woanders leben, wo wir unsere Kinder großziehen können.
1: Im September 2023 sind wir mit unseren 6 Kindern nach Russland gezogen. Wir alle kennen Filme, die uns einreden, dass Russland ein dunkler, düsterer Ort ist, ein depressiver Ort, wo alle hungern. Das sind Fischeier.
4: Fischeier?
1: Ja.
4: Ist das ein Scherz?
1: Nein, man nennt es Kaviar. Die Russen lieben Kaviar. Wie ist es, in Russland mit einer großen Familie zu leben? Wir erzählen euch über das Gute und das Schlechte, über Vor- und Nachteile, über Erwartungen und Realität.
5: Der Westen versucht, Russland zu canceln. Allerdings hat er nicht bedacht, dass genau das die Menschen zusammenschweißt und für russische Unternehmen ein wahres Geschenk ist.
6: Ich schlage dir ein Abenteuer vor. Wir nehmen ein Auto aus einheimischer Produktion und fahren nach Dagestan. Auf dem Weg dorthin schauen wir bei russischen Unternehmen aller Art vorbei, um zu sehen, wie es ihnen geht.
7: Interessant, aber auch ein bisschen beängstigend.
6: Bist du etwa eine Spaßbremse? Zweifelst du etwa an der russischen Autoindustrie? Wir werden sehen. Wir müssen etwa 6000 Kilometer damit fahren. Verschwende die Milch doch nicht. Stell doch was drunter oder trink direkt draus. Was ist das da vorne?
8: Das ist unser Käseschmierroboter.
6: Socken.
7: Übrigens, Russen machen sehr gute Socken, finde ich, mit Humor.
6: Und was machen Russen schlecht? Wir können sehr gute Raketen bauen.
7: Raketen, Socken.

0: Pakistanische Lkw, die über Afghanistan in den Iran fuhren, wurden oft von Banditen entführt, von bewaffneten Kriminellen. Daher wurde beschlossen, afghanische Schüler, die an Madrassas in Pakistan unterrichtet werden, zur Bewachung der Lastwagen auf ihrem Weg in den Iran einzusetzen. Dann dachte man sich, dass man die Schüler besser in den Dörfern entlang der Straße positionieren sollte. Das Wort Talib bedeutet Schüler, die Pluralform lautet Taliban.
1: Die islamische Taliban-Bewegung entstand in den 90er Jahren als völlig neue Militärmacht.
0: Diese Schüler setzten sich für Recht und Ordnung ein, mit Waffen. Und nach übernahmen sie die Dörfer. Und nachdem sie die Dörfer übernommen hatten, übernahmen sie die Regionen. Und am Ende hatten sie das ganze Land unter ihrer Kontrolle. So fing alles an. Das war eine Operation des ISI, des pakistanischen Geheimdienstes.
1: Im September 1996 eroberten die Taliban kampflos Kabul, gründeten das Islamische Emirat Afghanistan und führten die Scharia ein. Sie behaupteten, einen friedlichen und stabilen islamischen Staat ohne Korruption und Gesetzlosigkeit geschaffen zu haben. Doch der Schutz von Osama bin Laden und die Zerstörung antiker heiliger buddhistischer Monumente rückte die Taliban in den Augen der Weltöffentlichkeit in ein schlechtes Licht. Nach der Intervention der ausländischen Truppen war der Großteil der Taliban besiegt und der Rest ging in den Untergrund. Doch sie setzten ihren blutigen Krieg gegen die ausländische Militärpräsenz 20 Jahre lang fort.
2: Die Amerikaner, Kanadier und Briten nahmen meist nicht an größeren Operationen teil. Sie verließen ihre Stützpunkte nur für kleinere Gefechte und verloren dabei trotzdem Truppen. Die eigentliche Macht in den Distrikten und in den Zentren der Provinzen lag immer bei den Taliban.
1: Jetzt, nach dem Abzug der US-amerikanischen Truppen, haben die Taliban wieder die Oberhand gewonnen. Scheinbar distanzieren sie sich nun allerdings von ihren militanten Vorgängern aus den 90er Jahren. Die Taliban behaupteten nun, eine multiethnische Bewegung zu sein, die nicht, wie zuvor, nur aus Paschtunen bestehe. Sie rekrutieren aktiv Bewohner der pakistanischen Grenzregionen, die schon immer als ein perfekter Rückzugs- und Ausbildungsort für disziplinierte islamische Soldaten dienten.
3: 1996 bestanden die Taliban aus gewöhnlichen Terroristen ohne langfristige Pläne. Die Taliban von 2021 sollten aber nicht als eine einfache Terrorgruppe angesehen werden, sondern eher als eine politische Organisation mit einem klaren Aktionsplan.
2: Dass die Taliban von den Vereinten Nationen als Terroristen eingestuft werden, ist natürlich die Folge ihres Handelns. Es gibt keine Alternative. Weil es keine Alternativen gibt, lief vieles verkehrt. Vieles lief verkehrt und sie gewannen wieder an Macht. Und ein Teil der Bevölkerung folgte ihnen. Deshalb muss man mit ihnen reden. Es gibt einfach keine Alternative.
1: Während einige den Dialog suchten, griffen andere zu den Waffen.
0: Feuer nur auf Befehl eröffnen. Die Taliban sind in diesen Hügeln dort. Verstanden? Marsch!
1: Das sind die Außenbezirke von Mazar-e-Sharif, der größten Stadt im Norden Afghanistans. Hier stießen die Taliban auf den heftigsten Widerstand der lokalen Bevölkerung. Die aus ortsansässigen Freiwilligen zusammengesetzte Miliz brauchte keine zusätzliche Motivation. Diese Menschen kämpften um ihr eigenes Land.
4: Gott sei gelobt, denn wir haben die Stärke und die Ressourcen, um Krieg zu führen und den nötigen Mut, um sich unserem Feind zu stellen.
0: Wir haben Informationen über 200 bis 300 Taliban in diesem Gebiet erhalten. Diesen Informationen zufolge wollten sie uns angreifen. Wir sind ihrer Offensive zuvorgekommen und haben sie besiegt. Sie mussten sich zurückziehen.
3: Wenn Kharkind und Mazar-e-Sharif fallen sollten, kann der ganze Norden fallen. Aber hier werden wir nicht kapitulieren. Gott sei gepriesen. Wir sind uns zu 100% sicher.
1: Am 14. August 2021, eine Woche nachdem dieses Video gedreht wurde, fiel Mazar-e-Sharif an die Taliban. Jalalabad neben Kabul, eine der letzten großen Städte unter Regierungskontrolle, wurde am Tag darauf eingenommen.
4: Amerika ist daran schuld, zu 100%. Anfangs waren die Taliban eine kleine Gruppierung, die an Gesprächen in Katar teilnahm. Es war die Idee der USA, die Taliban nach Afghanistan zurückzubringen, um den Frieden und die Kontrolle über das Land wiederherzustellen. Die Amerikaner haben die Taliban in den Augen der Öffentlichkeit aufgewertet und es ihnen erlaubt, in den Regionen Fuß zu fassen. Wer hat aus einer kleinen Gruppierung, also eine

0: einer Eskalation der Gewalt im ganzen Land. Die Situation verschlechtert sich von Tag zu Tag.
1: Ich glaube, ich habe 2013 den aktiven Dienst quittiert. Ich habe gekündigt, weil die Taliban mich bedroht hatten. Ich habe immer wieder Anrufe von unbekannten Nummern erhalten. Die Anrufer sagten, sie seien Taliban-Unterstützer und ich solle nicht mit den Ausländern zusammenarbeiten.
2: Najibullah Ansari arbeitete jahrelang zuerst mit den US-amerikanischen und dann mit den deutschen Truppen zusammen. Er hat wiederholt Asyl für sich und seine Familie beantragt, aber alle seine Anträge wurden abgelehnt.
1: Ich schickte Briefe und Anträge an deutsche Militärvertreter, in denen ich die Drohungen und andere Probleme schilderte. Beim letzten Mal sagten sie, ich werde eine Antwort aus Deutschland erhalten. Aber weil der Antrag umfangreich war und zu spät ankam, sagten sie, dass keine unmittelbare Gefahr mehr bestehe. Die Gefahr sei nicht mehr vorhanden.
2: Es gab buchstäblich Tausende von afghanischen Dolmetschern. Menschen, die jahrelang mit den ausländischen Truppen zusammengearbeitet haben, hielten nach Bekanntgabe des kompletten Rückzugs der USA Massenkundgebungen ab. Einige gelangten mit Hilfe von speziellen Programmen in die USA oder nach Europa. Aber die meisten blieben auf sich allein gestellt.
0: Mein Name ist Soleiman Sakti Sada. Ich habe als Übersetzer für die Bundeswehr in Masar-i-Sharif im Camp Marmal gearbeitet.
2: Als Soleiman seine Arbeit bei den ausländischen Streitkräften aufnahm, war er knapp 18 Jahre alt. 2008 war sein Job mit viel Prestige verbunden.
0: Das bin ich, Soleiman. Das ist der Bataillonskommandeur, der Kommandeur der Eingreiftruppe in Baglan. Wir haben zusammen gedient und unsere Pflicht getan. Wir waren in der Infanterie. Wir haben fast alle Bezirke der Provinz Baglan durchstreift.
2: Alles änderte sich nach 2014, als der Abzug der ausländischen Truppen begann. Aufgrund von Personalkürzungen verlor Soleiman seinen Job und ist seitdem arbeitslos.
0: Wo ich auch ging, bei welcher Agentur ich mich auch bewarb, ich wurde immer nach meiner Arbeitserfahrung gefragt. Ich sagte, dass ich 8 Jahre lang als Dolmetscher für die deutschen Truppen in Afghanistan gearbeitet habe. Und niemand wollte mich einstellen. Das Problem ist, dass kein Arbeitgeber sein Leben riskieren will, obwohl ich es war, der bedroht wurde.
2: Und seine Sorgen erwiesen sich als durchaus berechtigt.
0: Die Taliban betrachten die Zusammenarbeit mit Ausländern als ein großes Problem. Viele haben das auf die harte Tour gelernt. Und natürlich hat ein Dolmetscher nicht denselben Stellenwert wie ein Wachmann oder Hausmeister. Ihrer Ansicht nach waren die Dolmetscher ein Instrument, das den Ausländern half, ihre Mission in Afghanistan zu erfüllen.
3: Während Sie auf internationale Anerkennung warten, tun Sie weiterhin so, als wären die Taliban eine Bewegung, die Afghanistan einfach nur regieren will und die offen für den Dialog ist. Und was die Zukunft der Dolmetscher angeht, die für die Amerikaner, Briten, Deutschen und Franzosen gearbeitet haben, was es für Frauen bedeutet, das wirft die Frage auf, was als nächstes passiert.

0: Der Krieg hat Syrien kolossalen Schaden zugefügt. Militante profitierten enorm von dem Konflikt.
1: Sie beschossen die Städte, um das Ausmaß der Plünderungen zu vertuschen. Man schob alles auf den Krieg.
2: Die Gruppen begannen damit, alte Artefakte zu plündern.
1: Ich denke, eine Vase wie diese könnte auf dem Schwarzmarkt 12.000 bis 15.000 Dollar einbringen.
3: Es waren Europäer, sie sprachen Englisch.
4: Diese führen ihre Untergebenen exakt zu den Stellen der wichtigsten historischen Artefakte, die gestohlen werden sollen.

0: Der Löwenanteil dessen, was geplündert wurde, befindet sich heute entweder in Europa oder Nordamerika.
1: Viele Fundstücke aus Syrien werden auf eBay angeboten.
2: Sie trägt eine Museumsnummer. Vielleicht wurde sie aus einem Museum gestohlen.

0: Diese Orte sind mit dem Blut der Menschen getränkt, die unter dem Nationalsozialismus gelitten haben. Menschen, die durch Verhungern, Zwangsarbeit, medizinische Experimente und Gas ermordet wurden. Menschen, die in den Ghettos, den Todes- und Vernichtungslagern Osteuropas starben. Unter ihnen meine Familie. Ihre Sünde, als Juden geboren worden zu sein. 77 Jahre nach dem Ende des Zweiten Weltkriegs sind die Zeichen des Nationalsozialismus wieder da. Hakenkreuze und Neonazi-Kundgebungen, als ob der Nationalsozialismus nie vollständig ausgerottet worden wäre.
1: Es wird Leute geben, die den Nationalsozialismus wieder zum Leben erwecken werden. Es geschieht bereits. Was sich heute in der Ukraine und in Europa abspielt, ist fürchterlich.
0: Ich bin in Weißrussland, um die letzten lebenden Überlebenden des Holocaust zu treffen, um mehr darüber herauszufinden, was mit meiner Familie geschehen ist. Denn wenn wir ihr Schicksal, meine Geschichte, unsere Geschichte kennen, können wir dazu beitragen, dass sich die Vergangenheit nicht wiederholt. Wir fragen die Überlebenden, was der wahre Narzissmus ist und ob er uns wieder ins Angesicht blickt.

0: Ein Jahr vor den Anschlägen vom 11. September, als die Taliban an der Macht waren, produzierte Afghanistan buchstäblich null Heroin, überhaupt kein Heroin. Und nach den Anschlägen vom 11. September haben wir 2010 einen Punkt erreicht, an dem 93% des weltweiten Heroins dort produziert wurden. Ich weiß das, weil ich damals Chefermittler im Stab des Senatsausschusses für auswärtige Angelegenheiten war und 2009 nach Afghanistan gereist bin, um das Problem zu untersuchen.
1: Dieser Teil von Kabul heißt Pul-e-Sohta, was verbranntes Geld bedeutet. Ein beliebter Treffpunkt für Drogenabhängige. Hier kommt man ohne Probleme an Haschisch, Opium oder Heroin. Ein solcher Anblick war weder während der sowjetischen Präsenz in Afghanistan noch danach unter den Taliban vorstellbar. Um das Image der Taliban zu verbessern, untersagte ihr Anführer Mullah Muhammad Omar im Jahr 2000 in ganz Afghanistan den Anbau von Schlafmohn.
2: Im Jahr 2001 erreichte die Opiumproduktion einen Tiefstand von nur 180 Tonnen. Dieses Jahr werden 6.500 Tonnen geerntet werden. Der Unterschied ist spürbar. Da Heroin und Opium nicht in großen Mengen die USA erreichen und keine Bedrohung für die Öffentlichkeit darstellen, wollen die Amerikaner keine Steuergelder ausgeben, um den Drogenanbau zu bekämpfen.
1: Dieses Video wurde 2015 aufgenommen und die Zahlen sind seither nur gestiegen. Afghanistan verfügt heute über die mit Abstand größte Opiumproduktion der Welt. Die Anbaufläche für Opium entspricht inzwischen der Größe einiger europäischer Länder. Auch bei der Heroinproduktion ist Afghanistan der erste Platz sicher. Und es baut seinen Vorsprung jedes Jahr weiter aus.
2: 2009 war Afghanistan auf dem letzten oder vorletzten Platz im Korruptionsindex. Wie konnte die afghanische Wirtschaft überleben? Durch Opium, durch den Drogenhandel. Alle Versuche, das zu ändern, sind gescheitert. Und die Verantwortlichen waren sehr, sehr korrupt.

0: Heroin tötet und ernährt gleichzeitig. Heute ist jeder 10. Afghane direkt an der Opiumproduktion beteiligt. In dem vom Krieg verwüsteten Land wurde der Handel mit Schlafmohn und seinen Derivaten praktisch zur einzigen Einkommensquelle für die arme Landbevölkerung Afghanistans, was internationalen Drogenringen eine weitere Möglichkeit gibt, enorme Gewinne zu erzielen.
1: Ich bin nach Lashkargah gefahren, in die Hauptstadt der Provinz Helmand, wo der Großteil des Schlafmohns angebaut wird. Ich war ziemlich naiv und habe mich mit einem der Mohnbauern getroffen und ihn gefragt, warum pflanzen Sie anstelle von Mohn nicht etwas an, das zwei Anbausaisons hat? Zwiebeln, Tomaten, Granatäpfel. Und er sagte frustriert, wissen Sie, 2001 haben mir die Amerikaner gesagt, dass ich so viel Mohn anbauen könne, wie ich wolle, wenn ich ihnen verrate, wo die Araber seien. Und jetzt kommen sie und sagen mir, ich solle kein Mohn anbauen? Ich kam also zurück und sagte zu John Kerry, der damals mein Vorgesetzter war, das ist ein echtes Problem. Wir müssen etwas gegen den Mohnanbau zur Heroinproduktion tun. Und er sagte, warum? Ich sagte, weil das 93% des weltweiten Mohns sind, Schlafmohn. Und er sagte, richtig, und das geht alles in den Iran und nach Russland. Und dort ist es uns egal, ob sie heroinsüchtig sind. Deshalb haben wir nie etwas dagegen getan.
0: In Afghanistan produzierte Opiate werden über etablierte Schmuggelrouten in die ganze Welt verschifft. Weltweit tötet die afghanische Opiumindustrie jedes Jahr Hunderttausende Menschen. Der rapide Anstieg der Opiumproduktion ist eine der spürbarsten Folgen der US-amerikanischen Präsenz in Afghanistan und wohl das einzige Vermächtnis, das die USA nach ihrem Abzug dem Land hinterlassen haben. Innerhalb von 20 Jahren ist keine nennenswerte Infrastruktur errichtet worden. Verbrannte Erde ist alles, was den Afghanen geblieben ist.
2: Während die Amerikaner in Afghanistan waren, blockierten sie den Bau einer Gaspipeline, die von Turkmenistan aus über Afghanistan nach Indien und China führen sollte. Öl und Gas, insbesondere aus Turkmenistan, sollten nach Kandahar, dann in die pakistanische Stadt Quetta und schließlich nach China transportiert werden. Die jahrelange Präsenz der amerikanischen Truppen hat den Bau dieser Pipeline verhindert. Dies hat die Entwicklung der Produktion teilweise zum Erliegen gebracht und die Kapazitäten, die sie dort hätten erreichen können, verringert.
0: Die einzige Möglichkeit, um die 20 Jahre andauernde US-amerikanische Präsenz in Afghanistan zu beurteilen, besteht darin, sich die verlassenen Militärstützpunkte anzusehen. In all diesen Jahren wurden keine industriellen oder sozialen Einrichtungen gebaut. Während dieser Zeit profitierte Afghanistan weiterhin vom sowjetischen Erbe.
2: Als die Sowjets Afghanistan verließen, ließen sie alles zurück. Gebäude, Panzer, Waffen, alles, was die Russen hatten, ließen sie zurück. Aber als die Amerikaner gingen, haben sie alles zerstört, was sie nicht mitnehmen konnten. Zweitens haben wir, wie man sieht, keinen Strom. Wir müssen Strom von unseren Nachbarn kaufen, weil die Amerikaner keine Kraftwerke gebaut haben. Sie haben nichts für das einfache Volk getan. Die UdSSR hat viel für uns gebaut und diese Strukturen sind noch immer da. Die Amerikaner haben nichts gebaut.
0: Es stimmt, Afghanistan profitiert noch heute von der Infrastruktur, die die Sowjetunion errichtet hat. Mit Moskaus Unterstützung wurden 150 wichtige Objekte gebaut. Bergstraßen mit Tausenden von Kilometern Länge, der Salang-Tunnel, der die nördlichen und zentralen Regionen verbindet, sowie Dämme, Ökodepots, Fabriken, Krankenhäuser und Schulen. Ganz zu schweigen von einem Bewässerungssystem, das von sowjetischen Ingenieuren angelegt wurde und dazu beiträgt, den Hunger im Land zu besiegen.
3: Die UdSSR leistete Entwicklungshilfe, restaurierte Fabriken und belebte die zerstörte Wirtschaft des Landes wieder. Viele dieser Einrichtungen sind noch heute in Betrieb. Die USA scheinen ebenfalls große Summen ausgegeben zu haben. Vor allem aber für den Aufbau einer afghanischen Nationalarmee, die, wie wir gesehen haben, beim ersten Angriff der Taliban aufgab und floh.
2: Dieses schöne Gemälde hier heißt Maipa. Es zeigt das Naglu-Wasserkraftwerk, das von der Sowjetunion gebaut wurde. Ein sehr großes Wasserkraftwerk, ein sehr schöner Ort. Sehr schön.
0: Ghulam studiert eine Karte seiner Heimat, die in einen orientalischen Teppich eingewebt ist. Er kennt alle Provinzen, Städte und Dörfer oder Kischlaks wie seine Westentasche.
2: Es ist eine große Tragödie.
0: Nach dem Sturz der Regierung von Najibullah im Frühjahr 1992 war Ghulam Mohammed Jalal einer von vielen hochrangigen afghanischen Beamten, die aus dem Land fliehen mussten.
2: Nachdem die Mudschahedin an die Macht kamen, wurde ich bei einem Attentat verwundet. Es gab keinen Strom, die Krankenhäuser waren außer Betrieb. Die Botschaften waren geschlossen, nichts funktionierte. Also ging ich. Wäre ich nicht gegangen, wäre nicht nur mein Schicksal, sondern das Schicksal meiner ganzen Familie. Nur Gott weiß, was passiert wäre. Russland ist für mich wie eine zweite Heimat, aber für sie ist es die erste Heimat, weil sie hier aufgewachsen sind. Manchmal streiten wir uns sogar darüber.
4: Wir haben uns schon vor langer Zeit integriert.
2: Meine Tochter spricht normalerweise Paschtu, aber wenn sie sich ganz klar ausdrücken muss, wechselt sie sofort ins Russische.
5: Ich denke sogar auf Russisch. Um etwas auf Paschtu zu sagen, muss ich zuerst aus dem Russischen übersetzen.
0: In ihrer Heimat gibt es seit Jahrzehnten keinen Frieden. Und jetzt versuchen mehr Menschen denn je, aus dem Land zu fliehen.
2: Es wird sehr viele Flüchtlinge geben, vor allem Frauen und Intellektuelle. Es wird sehr, sehr schwierig für sie sein, nach solch strengen Regeln zu leben. Also werden sie gezwungen sein, zu gehen.
5: Als die Sowjets 1979 einmarschiert sind, wir müssen über diese Geschichte sprechen, weil sie wichtig ist, begannen die USA mit den Mudschahedin zu arbeiten. Die Mudschahedin hassten die pro-sowjetische Regierung in Kabul, weil diese pro-sowjetische Regierung es Frauen erlaubte, Bildung zu erhalten, weil sie Landreformen, die Industrialisierung und die Modernisierung unterstützte. Es waren die reaktionären, rückständigen islamischen Extremisten unter den Mudschahedin, die von den Vereinigten Staaten eingesetzt wurden und die die progressivere, pro-sowjetische Regierung stürzten, die den Frauen Rechte gewährt hatte. In Anbetracht ihrer Geschichte in diesem Land ist es daher ein wenig heuchlerisch, wenn die USA jetzt das Schicksal der afghanischen Frauen beklagen.
2: Meine eigenen Töchter gehen in Afghanistan zur Schule. Sie gehen jetzt gerade zur Schule. Sie gehen einkaufen. Sie gehen spielen. Sie gehen zur Schule. Weil wir von diesen extremistischen Elementen angegriffen werden, von Terroristen, die nicht wollen, dass wir Bildung erhalten, müssen wir unsere Kinder mit noch größerer Entschlossenheit zur Schule schicken. Vor allem unsere Mädchen. Wir dürfen das niemals aufgeben. Ich werde das nicht tun und ich bin sicher, dass Millionen von Afghanen es auch nicht aufgeben werden.

0: Anfang Oktober 2023 überschritten Hamas-Kämpfer die Grenze zu Israel. Niv Aivaz, einer der Israeli-Reservisten, wollte das Land schützen, wurde aber für einen Terroristen gehalten und von seinen eigenen Truppen getötet.
1: Am 8. Oktober saßen wir hier im Wohnzimmer und wir schauten fern.
2: Es gibt noch einen weiteren Bericht, ein Video, das den Moment des Zusammenstoßes zwischen unseren Truppen und den Terroristen zeigt.
1: Meine kleine Tochter sagte zu mir, schau mal, Nivs Auto im Fernsehen.
2: Dieses Auto wurde von den Sicherheitskräften gestoppt. Die Terroristen wurden eliminiert.
0: Das Militär verwechselte Nivs blauen Mazda mit einem Audi, der von mutmaßlichen Terroristen gefahren wurde und feuerte über 400 Kugeln auf das Auto ab.
3: Okay, ein oder zwei Kugeln, um sie zu neutralisieren, das verstehe ich. Aber es war eine Tragödie.
1: Ein Polizist kam und sagte, dass ihre Entscheidung falsch war. Und es ihnen leid tut.

0: Die Familie fordert die Behörden auf, die Verantwortung für den Unfall zu übernehmen und Neve als gefallenen Soldaten anzuerkennen.
1: Mein Land hat mich verraten. Ich habe mein Bestes gegeben.
2: Bruder, ich sehe einen Banderiten auf 5.
3: Was macht er dort noch? Na, mach schon.
2: Ich führe das Werk meiner Großväter fort. Ich verteidige meine Familie, meine Geschichte und unsere Werte.
4: Jene, die momentan hier kämpfen, machen weiter dank ihrer Willensstärke.

0: Dieses Yoga-Zentrum in Kabul wurde 2017 gegründet. Dutzende von afghanischen Frauen besuchten es täglich.
1: Vor 4 Jahren habe ich ein Yoga-Studio für Frauen eröffnet.
0: Sie ist gebildet, hat starke Führungskompetenzen und einen guten Geschäftssinn. Es gibt nur sehr wenige Menschen wie sie in Afghanistan. Jeden Tag macht sie sich auf den Weg ins Studio, wo sie von wartenden Yoga-Enthusiasten begrüßt wird.
1: Wenn ich die Straßen entlang gehe, habe ich natürlich Angst. In diesem Land hat man immer Angst, auch zu Hause.
0: Aber hinter diesen Mauern verbirgt sich ein ganz anderes Afghanistan.
1: Ich gehöre zu den Ersten, die Yogakurse für die Öffentlichkeit angeboten haben. Am Anfang war ich sehr vorsichtig. Eines der Probleme, die wir hatten, bezog sich auf die Kleidung, die die Frauen während des Trainings tragen. Wir haben sogar ein spezielles Yoga-Outfit entwickelt, um niemanden zu provozieren.
0: Doch trotz aller Vorsichtsmaßnahmen wurde sie telefonisch bedroht.
1: Als die Drohungen einsetzten, war davon 14 Tage lang überall in den sozialen Medien zu lesen. Auch die Medien veröffentlichten Nachrichten über die Drohungen gegen mich. Das ist ein weiterer Beweis dafür, dass die Taliban hier sind. Sie sind unter die Haut unserer Gesellschaft gekrochen.
0: Jetzt, da die Taliban wieder an der Macht sind, können wir ihr Gesicht nicht mehr zeigen. Weiße Flaggen mit der schwarzen Shahada wehen nun über jedem Amtsgebäude, nicht nur in Kabul, sondern in jeder großen Stadt und in jedem Kontrollpunkt. Die Taliban demonstrieren ihre Überzeugung und ihre Symbole. Es gelten jetzt neue Regeln. Die Gesichter von Frauen auf Werbeplakaten in Kabul wurden übermalt, Schönheitssalons verriegelt. Frauen müssen die Burka tragen, weshalb seit der Machtübernahme der Taliban sowohl die Nachfrage als auch der Preis um das Zehnfache gestiegen sind. Und das ist erst der Anfang.
2: Sie glauben an die strengste Auslegung der Scharia. Als sie an der Macht waren, wurden Hände amputiert, Menschen erhängt und die Bedingungen für Frauen waren wie die eines Gefängnisses. Es war eine sehr, sehr rückständige Gesellschaft. Wird es jetzt genauso schlimm werden? Wir wissen es nicht. Ich bin mir jedenfalls sicher, dass die Situation für Frauen in Afghanistan keinen Anlass zum Optimismus gibt.
0: In den 90er Jahren verhängten die Taliban die strengsten Beschränkungen für Frauen. Afghanische Frauen konnten zu Tode gesteinigt werden, wenn sie in der Öffentlichkeit keine Paranjas trugen. Sie durften das Haus nicht ohne einen männlichen Verwandten verlassen. Frauen wurden Bildung, Karriere und sogar die medizinische Versorgung verwehrt. All diese Regeln wurden von der Religionspolizei durchgesetzt. Doch jetzt behaupten die Taliban, dass sie sich geändert haben und Frauen, Bildung, Arbeit und sogar die Übernahme von Regierungsämtern erlauben werden.

0: Aber diese Behauptungen klingen unglaubwürdig und werden oft durch Fakten widerlegt.
1: Ja, wir sind momentan an einem sehr, sehr schwierigen Punkt. In Afghanistan herrscht immense Gewalt. In unserem Land herrscht immenser Hunger. In Afghanistan wurde ein Vakuum hinterlassen. 20 Jahre lang waren die internationale Gemeinschaft, die Amerikaner und die NATO präsent.
0: Jungen und Mädchen müssen nun separate Klassen besuchen. Frauen dürfen ohne komplette Gesichts- und Körperbedeckung nicht am Sport teilnehmen. Weibliche Soldaten fürchten um ihr Leben, auch wenn die Taliban sagen, dass die Rechte der Frauen in Afghanistan trotz Scharia geschützt sein werden.
2: Ich habe kein Vertrauen in die Taliban. Ich kenne die grauenvolle Geschichte und die Ängste, die viele Menschen in Afghanistan vor den Taliban haben. Aber wir müssen weiter hoffen. Und wir wissen noch nicht, ob die Taliban schlimmer sein werden als Ägypten, Saudi-Arabien, Israel oder 50 andere Länder, die von den USA offen bewaffnet, unterstützt, finanziert und ausgebildet werden. Wenn wir die US-Regierung dazu bekommen, über Menschenrechte zu sprechen, ist das ein erster Schritt. Einer von vielen, die nötig sind. Der erste Schritt ist es, damit aufzuhören, die schlimmsten Menschenrechtsverletzer der Welt zu bewaffnen. Das ist so einfach und klar.
0: Mehr als 2 Millionen Afghanen sind als Flüchtlinge in andere Länder geflohen. Bereits vor einigen Jahren, als die US-Amerikaner noch im Land waren, begannen die Menschen in großer Zahl das Land zu verlassen. Sie gingen, weil sie die Hoffnung auf eine Wiederherstellung des Friedens in ihrer Heimat aufgegeben hatten. Und nach dem Sieg der Taliban ist die Zahl der Menschen, die fliehen wollen, drastisch angestiegen. Dazu gehören nicht nur Frauen, sondern auch Journalisten, Personen des öffentlichen Lebens, Dolmetscher und alle anderen, die in den letzten 20 Jahren mit den ausländischen Streitkräften zusammengearbeitet und dazu beigetragen haben, eine bessere Zukunft für Afghanistan zu schaffen. Aber nicht nur gebildete Menschen versuchten aus Angst vor einem Leben unter den Taliban zu fliehen. Auch die einfachen Leute aus den Provinzen mussten ihre Häuser verlassen. Sie versuchten, ihre Familien vor den Gräueltaten des Krieges zu retten. Die Sonne geht über einem Flüchtlingslager am Stadtrand von Mazar-i-Sharif unter. Ein weiterer Tag ist vorüber. Wie an jedem vorherigen Tag war es ein Kampf ums Überleben. Alima bezeichnet sich selbst als die Sprecherin des Flüchtlingslagers. 30 Familien leben hier, vorwiegend ethnische Usbeken.
3: Ich bin aus dem Distrikt Alma der Provinz Faryab hierher gekommen. Die Kämpfe dort dauerten Tag und Nacht an. Überall wurde gekämpft und wir haben es nicht mehr ausgehalten. Erst schossen die Taliban, dann andere Kräfte und unsere Häuser wurden zerstört. Eine meiner Schwestern wurde von einem Flugzeug aus erschossen. Sie starb als Märtyrerin. Eine zweite Schwester wurde von einer Panzergranate getötet. Wir mussten das alles ertragen, bevor wir hierher kamen.
0: Lumpen wehen im Wind. Von der sengenden Sonne verblichener Stoff. Eine chaotische Ansammlung von Behausungen, die sich mitten in der Wüste gebildet haben. Die Menschen, die ihre Häuser und blühenden Gärten verlassen mussten, leben seit über einem Jahr unter diesen erbärmlichen Bedingungen.
4: Bei dieser Hitze können unsere Kinder nicht einmal ein Glas kaltes Wasser trinken. Wir sagen ihnen immer, dass es bald Wasser geben werde, aber wir schwindeln sie an. Wir befeuchten einfach ihre Kleidung, damit ihnen nicht so heiß ist. Wir bedecken ihre Köpfe mit nassen Handtüchern, damit sie nicht an einem Hitzeschlag sterben. Wir bringen sie durch den Tag und am Abend gehen sie aus den Zelten an die kühle, frische Luft. So leben wir.
1: Wir haben viele Probleme. Es gibt nicht genügend Nahrung und Kleidung. Es gibt keine Schule und die Kinder können nichts lernen. Unsere Kinder leiden schon seit einem Jahr. Manchmal haben wir nicht mal altes Brot und Wasser. Es ist gut, dass die Ernte bereits reif ist und die Kinder ihren Hunger stillen können. Von Fleisch können wir nur träumen. Wir hatten seit Monaten keines mehr. So leben wir jetzt.
3: Wir haben hier etwa 50 Kinder, die etwas lernen müssen. Wir selbst haben weder lesen noch schreiben gelernt. Aber zumindest die Kinder sollten eine Schulbildung erhalten.

0: Selbst hier sorgen sich die Flüchtlinge um ihre Kinder. Selbst den Menschen, die sich als Analphabeten bezeichnen, ist bewusst, wie wichtig gute Bildung für die Zukunft ihres Landes ist.
1: Das afghanische Volk ist analphabetisch. Hinter seinem Rücken stehen Ausländer, die es angeblich unterstützen. Aber in Wirklichkeit drängen sie die Afghanen in einen Bruderkrieg. Ihr einziges Ziel ist es, Afghanistan und die Muslime zu schwächen.
0: Im Verlauf von 20 Jahren haben die US-Amerikaner in Afghanistan nicht ein einziges Problem lösen können.
2: Die Menschen, die mit dem Krieg in Afghanistan Geld machen wollten, haben haufenweise Geld verdient. Die großen Waffenhändler, die Kriegsunternehmer, die Wiederaufbaubranche, die Söldnerunternehmer, die das Kochen und Reinigen und die Arbeit übernehmen, um die sich die Truppen nicht mehr kümmern. Sie haben haufenweise Geld verdient. Und die Politiker, deren Wahlkampagnen durch das finanziert werden, was im Rest der Welt als Bestechungsgeld bekannt ist, was wir in den USA aber als Spenden bezeichnen, haben Geld für ihre Kampagnen erhalten und sind gewählt worden. Wenn das ein Ziel war, dann war es ein großer Erfolg.
1: Ich denke, dass Präsident Bidens Aussage, dass er nichts bereue, unaufrichtig ist. Sie war für die Öffentlichkeit bestimmt. Die Amerikaner wussten nicht, was sie langfristig tun sollten. Wir haben das Problem einfach mit Geld beworfen. Und das funktioniert nie. Wissen Sie, bei der CIA gab es ein Sprichwort, wonach man einen afghanischen Warlord zwar nicht kaufen, aber dafür mieten könne. Und das ist keine langfristige Strategie. Hier sind wir also 20 Jahre und 3,2 Billionen Dollar später. Und wir haben buchstäblich nichts vorzuweisen.
0: Über einen Zeitraum von 20 Jahren haben rund 750.000 Soldaten aus mehreren Ländern in Afghanistan gedient. Mehr als 3.500 Soldaten der westlichen Allianz sind gefallen. Die US-Amerikaner erlitten die meisten Verluste unter allen ausländischen Kontingenten. Gleichzeitig verloren die afghanische Nationalarmee und die afghanische Polizei nach einigen Schätzungen mehr als 65.000 Mann. Die Gesamtzahl der zivilen Opfer lässt sich nicht abschätzen. Sie geht aber vermutlich in die Hunderttausende. Dieses Blutbad hat Afghanistan weder Frieden gebracht, noch den Terrorismus besiegt.
2: Jetzt werden wir nicht nur das Vietnam-Syndrom, sondern auch das Afghanistan-Syndrom und ein etwas kleineres Irak-Syndrom haben. Und die Bilder erinnern so stark an die Bilder der Menschen, die mit Hubschraubern vom Dach der Botschaft fliehen wollten. Man kann nur hoffen, dass die USA ein paar Lektionen daraus lernen werden.
3: Das ist die größte Niederlage des 21. Jahrhunderts. Nicht nur für die USA, sondern für den ganzen Westen, weil die Welt dabei zusah. Viele andere Länder glaubten daran, dass die USA Stabilität und Wiederaufbau bringen würden, aber sie hinterließen nur Ruinen. Wer wird sie jetzt zu sich einladen wollen? Und dabei besagt der Slogan der NATO, dass sie die Ordnung in der Welt etablieren können.
0: Ursprünglich wollte die Regierung Biden den Krieg am 11. September beenden, dem 20. Jahrestag des schlimmsten Angriffs auf die USA, auf den sie mit dem längsten Feldzug aller Zeiten reagierten. Aber es ist ihnen nicht gelungen, würdevoll zu gehen. Ihr Rückzug sah mehr nach einer chaotischen Flucht aus.
2: Und Biden hat bestimmt nicht mit einem so schnellen Kollaps gerechnet. Also war er unvorbereitet. Alles ist quasi über Nacht passiert. Man sprach von 3 Monaten, aber am Ende brach alles in 3 Minuten zusammen.
1: Das Hauptziel, den Terrorismus in Afghanistan zu vernichten, wurde nicht erreicht? Ja und nein. Al-Qaida existiert im Grunde nicht mehr. Gut für uns. Aber Daesh existiert, der IS, der aus Al-Qaida hervorgegangen ist. Und es gibt bestimmt noch andere Terrorgruppen, die schlimmer sind als Al-Qaida. Schauen Sie sich Syrien an. Jetzt bewaffnen und finanzieren die USA die Al-Nusra-Front, einen Ableger der Al-Qaida. Wie soll man das dem amerikanischen Volk erklären? Dass das dieselbe Gruppe ist oder zumindest ein Ableger der Gruppe, die an einem Tag 3.000 Amerikaner ermordet hat. Und jetzt schicken wir ihnen Waffen und Geld?

0: Ich wurde 2008 in Lugansk geboren. Damals war es noch eine ukrainische Stadt.
1: Was ist für dich das größte Böse?
0: Wahrscheinlich Kriege.
1: Weißt du noch, wie

0: dieser Krieg angefangen hat?
1: Ja.
0: Wie alt warst du?
1: Ich war 5.
0: Faina ist auf der Mirot-Voritz-Abschussliste. Dort wurden ursprünglich Kopfgelder auf Leute ausgesetzt. Ich habe vorausgesagt, dass diese Seite gegen Journalisten eingesetzt werden würde. Jetzt befinden sich darauf sogar Kinder und Jugendliche.
1: Ich schreibe über Menschen, über Tiere, über das Gute und Böse.
2: Ein normaler Mensch würde nicht schreiben, dass Faina eliminiert werden muss, dass sie beseitigt werden muss. Faina ist in erster Linie ein Kind.
0: Dieses Kind und seine Eltern müssen also wirklich um ihr Leben fürchten?
3: In der Tat. Denn, soweit ich weiß, gab es bereits einen Versuch, Faina zu töten.
4: Sie sagen, dass sie ein Feind der Ukraine sei und dass sie Propaganda gegen die Ukraine betreibt. Sie hat nur gesagt, die Ukraine bombardiert Zivilisten. Sie hat einfach die Wahrheit gesagt.
1: Ich möchte, dass die Vereinten Nationen nicht vergessen, dass auch wir, die Kinder des Donbass, das Recht auf eine Kindheit und ein friedliches Leben haben.
3: Unser Film widmet sich den Ereignissen vor 50 Jahren, als der zerstörerische Wirbelsturm Gervais über die ferne Insel Mauritius hereinbrach.
2: Nach dem Wirbelsturm herrschte auf Mauritius völliges Chaos. Es gab weder Strom noch Wasser. Alle Telefonleitungen und alles andere waren beschädigt.
5: Die sowjetische Regierung kam zu dem Schluss, dass es einfach unmöglich sei, Menschen in einer Notlage keine Hilfe zu leisten.
6: Aus Moskau kam der Befehl, dem Staat Mauritius Hilfe zu leisten. Also machten wir uns auf den Weg dorthin.
3: 14. Februar 1975. Die Russen kommen.
5: 2 Wochen lang waren unsere Matrosen und Offiziere damit beschäftigt, Dutzende Kilometer Straßen, Strom- und Kommunikationsleitungen wiederherzustellen. Man erinnert sich auf Mauritius bis heute daran.
7: In Russland sind die Leute bereit, jederzeit und bei allen Belangen zu helfen, ohne dafür eine Gegenleistung zu verlangen.
8: Selbstlose Hilfe,

0: Am 8. Oktober saßen wir hier im Wohnzimmer, wie alle anderen in Israel auch. Und wir schauten fern.
1: Es gibt noch einen weiteren Bericht, ein Video, das den Moment des Zusammenstoßes zwischen unseren Truppen und den Terroristen zeigt. Die Anwohner haben es gefilmt.
2: Sie verstehen nicht, was hier in der Nähe von Ashkelon passiert. Jeder schießt dort auf ein Auto.
1: Der Moment des Zusammenstoßes zwischen den Sicherheitskräften und den Terroristen. Wir wissen, dass die Terroristen in diesem Auto eliminiert wurden.
0: Um 11.45 Uhr sahen wir, wie die Polizei ein blaues Auto verfolgte. Und meine kleine Tochter sagte zu mir, schau mal, Nifs Auto im Fernsehen.
1: Es handelt sich um ein israelisches Auto, das von Hamas-Terroristen, die sich auf israelischem Gebiet aufhielten, entführt wurde. Dieses Auto wurde von den Sicherheitskräften gestoppt. Die Terroristen wurden eliminiert, 4 von ihnen.
0: Und es hieß, dass sie hinter einem Terroristen her seien. Wir standen unter Schock.
1: Das Auto fuhr von der Autobahn auf das Feld und hier wurden die Terroristen getötet. Wir sehen, dass viele Schüsse aus den vorderen Fenstern abgefeuert wurden, um die Terroristen zu töten. Wir hörten und sahen es in den Videos, die von den Anwohnern gefilmt wurden. Es wurde viel geschossen, um dieses Auto mit 4 bewaffneten Hamas-Terroristen zu stoppen.
0: Ich war entsetzt. Denn da wusste ich es. Ich habe es live im Fernsehen gesehen.